0: Böhmermann wird ins Digitalministerium versetzt. Die Personalwechsel sorgen für Unruhe in der Fraktion und einigen Landesverbänden, vor allem in Schnieders Heimatverband Rheinland-Pfalz. Nach den Waldbränden in Spanien und Frankreich sind auch in Portugal mehrere Feuer ausgebrochen. Wie die Behörden mitteilten, kämpfen dort mehr als 1000 Einsatzkräfte gegen die Flammen. Aus der Nachrichtenredaktion Gisela Former.
1: Betroffen sind der Norden und das Zentrum von Portugal. Löschflugzeuge und Hubschrauber sind gegen die Brände im Einsatz. Auch in Spanien und Frankreich gibt es noch keine Entwarnung. Die Feuer bei Madrid und Valencia in Spanien und an der französischen Atlantikküste sind noch nicht unter Kontrolle. Präsident Macron sprach den Menschen bei einem Besuch in Bordeaux Mut zu und rief zum Zusammenhalt auf. Mit Blick in die Zukunft sagte er, der Wald müsse anders wieder aufgeforstet werden, angepasst an die Herausforderungen des Klimawandels.
0: Das waren die Nachrichten. Und das Wetter in Deutschland, tagsüber heiter bis sonnig, im Nordosten mehr Wolken und nur selten Regen bei 21 bis 34 Grad. Es ist 2.03 Uhr.
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3: Die A3 Köln Richtung Oberhausen ist zwischen Kreuz Ratingen Ost und Kreuz Breitscheid wegen Reinigungsarbeiten gesperrt. Die Umleitung führt über die U37. Die A7 Hannover Richtung Kassel ist zwischen Kassel Nord und Ost nach einem Unfall gesperrt. Die A40 Duisburg-Essen ist zwischen Mülheim-Winkhausen und Dreieck Essen-Ost wegen Bauarbeiten bis Donnerstag in beiden Richtungen gesperrt. Die A42 Dortmund Richtung Kamp-Lindfort ist zwischen Kreuz Essen-Nord und Bottrop-Süd bis 5 Uhr gesperrt. Auf der Kanalbrücke wird ein Gerüst aufgebaut. Die A49 Gießen-Kassel ist zwischen Schwalmstadt und Neuental wegen Wartungsarbeiten bis 5 Uhr in beiden Richtungen gesperrt. Die Umleitungen führen ab Borken über die U44 und ab Schwalmstadt über die U81. Die Autobahn 71 Richtung Schweinfurt ist zwischen Arnstadt Süd und Stadt Ilm wegen Bauarbeiten bis ca. 6 Uhr gesperrt und die A81 Singen Richtung Stuttgart ist zwischen Ehningen und Büblingen Ost wegen eines Schwertransports gesperrt.
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3: Und die kommt vom Norddeutschen Rundfunk in Hamburg. Am Mikrofon begrüßt sie Sven Hasenclever. Es waren etwas chaotische Tage in Berlin. Inzwischen aber weiß das Land jedenfalls, wer neuer Verkehrsminister wird. Steffen Bilger, bisheriger parlamentarischer Geschäftsführer der Unionsfraktion im Bundestag. Er wird also Patrick Schnieder nachfolgen, den Kanzler Merz entließ. Keiner weiß genau warum, dann aber zunächst keinen Nachfolger fand. Der Rheinland-Pfälzische Landesverband von Schnieder ist vorsichtig ausgedrückt, jedenfalls stinksauer. Nach den Gremiensitzungen der CDU wurden dann weitere Personalentscheidungen bekannt. Sabine Henkel berichtet aus Berlin.
4: Manch einer mag wegen dieser Aussage des Bundeskanzlers und CDU-Parteivorsitzenden aufatmen.
5: Aus meiner Sicht sind die notwendigen Entscheidungen jetzt alle getroffen.
4: Friedrich Merz hat in den letzten Tagen so viele Personalentscheidungen getroffen, dass man kaum noch mitkam. Thorsten Frey in die Fraktion, Nina Wagen ins Kanzleramt, Carsten Linnemann ins Gesundheitsministerium. Einige Staatssekretäre und Sekretärinnen tauschen Posten oder müssen den Hut nehmen. Und dann die Personalie Patrick Schnieder. Erst sollte Fritz Günzler für ihn ins Verkehrsministerium kommen, kam dann aber nicht, dafür jetzt Steffen Bilger. Bei so viel hin und her kommt selbst Merz kurz durcheinander.
5: Steffen Bilger ist seit 1909 Mitglied des Deutschen Bundestages.
4: Steffen Bilger ist 47 Jahre alt und seit 2009 Mitglied des Bundestages. Aber auch das spricht für einige Erfahrung. Er soll also Verkehrsminister werden. Aber warum muss Patrick Schnieder überhaupt gehen? Seit Freitag fragen sich das die CDU, die SPD und überhaupt beinahe alle, die es mitbekommen haben. Direkt beantwortet Merz das nicht, aber indirekt, indem er klar macht, was er von Bilger erwartet. Schnelle, effektive Arbeit.
5: Auch er wird keine Wunder vollbringen, aber er wird es fachlich vom ersten Tag an gut führen.
4: Die fachliche Qualifikation bringt Bilger sicher mit. Er war schon mal Staatssekretär im Verkehrsministerium, fängt also nicht bei Null an. Anders als Carsten Linnemann, der sich im letzten Jahr noch selbst als gering qualifiziert für das Amt des Gesundheitsministers erklärt hatte. Jetzt aber will er sich reinknien in die komplexe Materie der Gesundheitspolitik.
6: Ja, ich werde hier und da ein bisschen Zeit benötigen, um tiefer einzusteigen. Die brauche ich. Und ich hoffe, dass ich am Ende den einen oder anderen positiv überraschen werde.
4: Der ein oder andere wäre sicher auch positiv überrascht, wenn das Personalkarussell für Aufbruchstimmung sorgt. Genau das will Merz ja damit erreichen. Zunächst aber hat er Unmut erzeugt. In seiner Partei und vor allem in der CDU in Rheinland-Pfalz, der Heimat von Patrick Schnieder. Dort versteht kaum einer, warum Schnieder gehen muss und schon gar nicht, wie Merz mit ihm umgegangen ist. Die CDU-Landtagsfraktion aus Mainz hat sogar einen Besuch bei Merz im Kanzleramt abgesagt. Ein echter Affront, den Merz versucht, kleinzureden.
5: Also ich gehe mal davon aus, dass sich die Wogen bis zum September wieder etwas geglättet haben.
4: Der September ist im Kalender der neuen Generalsekretärin der CDU rot markiert. Franziska Hoppermann hat in wenigen Wochen 3 Landtagswahlkämpfe vorzubereiten und vor allem die möglichen Folgen der Wahlen zu moderieren und zu erklären. Beneiden muss man sie darum nicht. Sie übernimmt in schwierigen Zeiten.
7: Wir wollen als CDU in diesen Zeiten Orientierung und Richtung geben, in der Koalition, Stabilität im Land und gleichzeitig unser Profil schärfen.
4: Und zunächst einmal die Gemüter in der CDU beruhigen. Da kann Franziska Hoppermann mal direkt loslegen.
3: Und wir vertiefen das und versuchen, Merz Personalentscheidungen im Bundeskabinett und in der CDU nachzuvollziehen. Und zwar mit Uwe Jun. Er ist Politikwissenschaftler an der Uni Trier. Mein NDR-Kollege Peter Mücke hat ihn gefragt, ob dem Kanzler der Personalumbau geglückt ist.
8: Man kann sagen, nur teilweise. Allein deswegen, weil eben in der Causa Schnieder es weder kommunikativ vorbereitet wurde, noch eine inhaltliche Begründung vorgenommen worden ist. Fernab auch der Frage, wer denn am Ende sein Nachfolger sein wird, der jetzt nun feststeht. Deswegen kann man sagen, die Kritik, die sich dann an Friedrich Merz richtete, hat durchaus Teile ihrer Berechtigung.
9: Sie hatten es angesprochen, vor allen Dingen diese Personalie Schnieder ohne einen Nachfolger zu haben, hat für Wirbel gesorgt. Es gab die Einschätzung, dass Merz damit diesen Schwung, den er am Anfang ja möglicherweise hatte, auch kaputt gemacht hat damit. Ist das alles nach der Sommerpause wieder vergessen und wird jetzt eigentlich viel zu hoch gehängt oder hängt ihm das nach?
8: Es hängt ihm nach, weil es ja nicht das erste Mal ist, dass Friedrich Merz nicht alles glückt. Und dann wird man sich auch wieder daran erinnern, bei einem nächsten Nichtglücken, dass eben auch diese Kabinettsumbildung nicht zu 100% gelungen ist. Und es wird ihm auch deswegen nachhängen, weil in Rheinland-Pfalz natürlich die Enttäuschung groß ist. Mit Patrick Schnieder hatte man den Bundesverkehrsminister und der Landesverband hat sich auch entsprechend enttäuscht gezeigt.
9: Dann reden wir nochmal über die neuen Personalien. Neue CDU-Generalsekretärin wird die Hamburgerin Franziska Hoppermann, beziehungsweise ist sie es schon. Sie wird nochmal offiziell gewählt beim Parteitag. Sie kommt von der CDA, also dem Arbeitnehmerflügel der Union und damit aus der ganz anderen Ecke als der Vorgänger Carsten Linnemann, der zur Mittelstands- und Wirtschaftsvereinigung von CDU und CSU gehört. Was sagt uns das?
8: Ja, dass offenkundig die Positionen in diesem Bereich eher stärker für die Partei hin gedacht sind. Wir hatten auch vorher mit Herrn Czaja schon jemanden, der eher dem Arbeitnehmerflügel zugerechnet wurde, also dem Vorgänger von Herrn Linnemann. Das ist etwas, was in der CDU dann stärker intern gedacht wird. Wer kann hier organisatorische Managementaufgaben übernehmen? Wer kann die Drähte zur Basis, zur Mitgliedschaft entsprechend festigen? Das sind die Aufgaben und weniger eben, welches inhaltliche Profil dann von einer solchen Position ausgeht. Jedenfalls offenkundig nach den Vorstellungen von Friedrich Merz.
9: Steffen Bilger wird neuer Verkehrsminister, nachdem Fritz Günzler, der eigentliche Kandidat des Bundeskanzlers, abgesagt hat. Bilger ist also auf offener Bühne nur zweite Wahl. Wie sehr belastet sowas?
8: Das wird am Ende Steffen Bilger natürlich zu beantworten haben, aber er steht unter strenger Beobachtung diesbezüglich. Man wird sich jetzt fragen, ist er der Richtige, kann er die Aufgaben bewältigen? Er ist immerhin gut vorbereitet. Er war parlamentarischer Staatssekretär im Verkehrsministerium, er war im Verkehrsausschuss, ist also inhaltlich jemand, der durchaus dieser Aufgabe nun gerecht werden könnte.
9: Dann schauen wir nochmal auf die Personalie Carsten Linnemann, der jetzt das Gesundheitsressort übernimmt, obwohl er sich vor einem Jahr noch darüber lustig gemacht hatte, dass er dafür gar keine Expertise habe. Und zudem seine Vorgängerin viele Reformen bei der gesetzlichen Krankenversicherung auf den Weg gebracht hat. Und das Mammutprojekt Pflegereform, das steht ja nach der Sommerpause sogar noch ins Haus. Kann diese Personalie Linnemann eigentlich gut gehen?
8: Wichtig ist, dass er sich am Ende auch mit der SPD verständigt, was die Pflegereform betrifft. Linnemann kommt ja eigentlich von der wirtschaftsliberalen Seite, hat aber jetzt im Koalitionsmanagement angedeutet, gelegentlich sogar gezeigt, dass er Kompromisse mit der SPD sucht und finden kann. Das wird jetzt auch seine Aufgabe bei der Pflegereform sein, denn da liegen die Positionen von CDU und SPD doch auch auseinander. Und hier muss man zu einer gemeinsamen Lösung kommen. Hier wird also jetzt Linnemann gefragt sein als Kompromissmanager.
3: Das sagt Uwe Jun, Politikwissenschaftler an der Uni Trier.
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3: Friedrich Merz wollte mit der Kabinettsumbildung eigentlich einen Neustart schaffen. Stattdessen wächst die Kritik vor allem aus den eigenen Reihen. Der Kanzler hat viel Vertrauen verspielt, vor allem durch seinen rüden Umgang mit Ex-Verkehrsminister Schnieder. Dabei fing alles ganz gut an. Ein ohnehin unbeliebter Politiker musste gehen und schob so das Personalkarussell an. Kerstin Palzer kommentiert.
10: Der Rücktritt von Jens Spahn hätte eine Chance für den Kanzler sein können. Die hat er aber nicht genutzt. Stattdessen ist der personelle Neustart verstolpert worden. Kein Aufbruchssignal, mal wieder nicht. Das Maß an Vertrauen, das der Kanzler in den letzten Tagen in seiner eigenen Fraktion und in seiner Partei verspielt hat, ist immens. Ganz offensichtlich ist Loyalität, vielleicht sogar Ergebenheit, für Merz ein wichtiges Besetzungskriterium. Nur wer nicht durch Kritik am Kanzler aufgefallen ist, bekommt einen neuen, wichtigen Job. So führt man aber kein modernes Unternehmen und erst recht keine Partei. Ein Hauptproblem für Friedrich Merz ist, dass viele Menschen, Wählerinnen und Wähler, ihm fehlende Empathie vorwerfen. Die Art, wie er Patrick Schnieder jetzt als Verkehrsminister geschasst hat, hat nun aber dazu geführt, dass dieser Eindruck verstärkt wurde. Dass gleich ein ganzer CDU-Landesverband, der aus Rheinland-Pfalz, dem Kanzler das Vertrauen abspricht und von fehlender Wertschätzung spricht, ist eine politische Ohrfeige für Merz. Dazu kommt, dass die Landesverbände Mecklenburg-Vorpommern und Sachsen-Anhalt sich im Wahlkampf durch eine neue, weitgehend unbekannte Generalsekretärin Franziska Hoppermann aus Hamburg auch nicht gerade unterstützt fühlen. Die personelle Rochade hat eher gezeigt, wie überschaubar der Kreis derer ist, denen Friedrich Merz vertraut. Noch schlimmer aber, es schrumpft der Kreis in der Union, der Friedrich Merz vertraut.
3: Die Meinung von Kerstin Palzer.
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3: Eine Tote, mindestens 29 teils schwer Verletzte. Das war das schreckliche Ende einer Großveranstaltung, mit der die queere Gemeinschaft die Vielfalt in der Gesellschaft feierte. Den Christopher Street Day in Berlin, auf den am Samstagabend ein Anschlag mit einem Fahrzeug verübt wurde. Den mutmaßlichen Täter hat die Polizei erschossen, als sie ihn in einer Kleingartensiedlung in Berlin stellte. Die Ermittlungen zu dem Attentat laufen. Sehr wahrscheinlich ist ein islamistischer Hintergrund. Wir blicken jetzt auf die Opfer und auf die Augenzeugen des Anschlags. Helena Dehler berichtet.
11: Mittlerweile ist bekannt, dass es sich bei dem Todesopfer um eine 65-jährige Frau aus Polen handelt. Sie hatte ihre Tochter zum CSD begleitet. Die Tochter ist eine der schwerverletzten Personen. Alle sind mittlerweile außer Lebensgefahr. Viele von ihnen hatten Schnittwunden, einige auch Knochenbrüche, wie die Charité mitteilte. Aber es sind längst nicht nur die Menschen betroffen, die bei dem Anschlag verletzt wurden. Viele Augenzeugen haben Schreckliches erlebt, wie Ari, eine junge Frau, die auf dem Heimweg vom CSD Zeugin wurde.
12: Auf einmal sind wir nur noch ins Gebüsch. Ich bin gerannt, meine Freunde auch. Und dann hat jemand direkt geschrien, ich will, ist hier jemand ein Arzt? Wir brauchen einen Arzt. Und zwei Leute lagen am Boden. Wir dachten, die sind tot. Und mussten erst mal selber klarkommen, was gerade passiert ist und was wir da überlebt haben.
11: Für Betroffene, die unter dem Erlebten leiden, ist unter anderem der Berliner Krisendienst eine Anlaufstelle. 30 Personen hätten sich bisher gemeldet in Bezug auf den CSD-Anschlag. So Sandra Keil, Mitarbeiterin des Krisendienstes. Sie rechnet damit, dass es noch mehr werden.
13: Manchmal müssen die Leute erstmal für sich so ein bisschen ja auch verdauen oder irgendwie wieder zu Hause ankommen, mit FreundInnen reden, um dann zu verstehen, ah, ich glaube, ich brauche noch mal mehr. Also melde ich mich jetzt beim Berliner Krisendienst. Auch wenn ich nicht in der tiefsten Krise stecke, ist es trotzdem okay, sich jetzt auch noch zu melden, auch noch in ein oder in zwei, drei, vier Wochen.
11: Erste Symptome, die typisch seien für eine starke psychische Belastung. Schlafmangel, ein nervöses Gefühl, Erinnerungen an das Ereignis, die immer wieder kommen wie Flashbacks. Ein Gespräch könne dabei ein erster Schritt sein, um zu heilen. Auch

0: Menschen zusammen, die in der Nähe des Anschlagsortes waren, wie Christian.
1: So, im Moment ist das Gefühl, dass mich eine Gänsehaut überzieht. Es ist Trauer, es ist Wut, es ist blankes Entsetzen, weil es hätte jeden von uns treffen können.
0: Ari, die Augenzeugin, pocht aber trotz allem, was sie erlebt hat, darauf, dass Zusammenhalt jetzt an erster Stelle steht.
2: Ich wünsche mir, die Leute denken nach und ich wünsche mir, die Leute fassen sich ans Herz und lassen diesen Hass nicht regieren, weil das tötet uns.
3: Sagt eine Augenzeugin des Anschlags auf den Christopher Street Day in Berlin im Beitrag von Helena Dehler. Die verheerenden Waldbrände in Spanien und Frankreich wüten weiter. In Frankreich hat der Waldbrand im Norden der Bucht von Arcachon mit regelrechten Flammentornados Ausmaße, die es bisher nicht gab. Mehr als 200.000 Menschen mussten evakuiert werden. Nun soll sich die Lage etwas verbessert haben, heißt es vom Innenminister. Die Einsatzkräfte sind dennoch weiter in Alarmbereitschaft, auch weil von heute an eine neue Hitzewelle angekündigt ist. Präsident Macron will am Nachmittag in das betroffene Gebiet reisen. Caroline Delay fasst die Lage zusammen.
4: Frankreichs Innenminister Laurent Nunez zeigte sich am Mittag vorsichtig optimistisch.
5: Au moment où je vous parle, il est stabilisé, il est pas fixé cet incendie.
4: Das Feuer bei Bordeaux sei stabilisiert, so Nunez, aber noch nicht vollständig eingedämmt. Auch das ARD-Team vor Ort bestätigt, dass sich die Lage etwas entspannt hat. Vor allem hänge deutlich weniger Rauch über der Stadt. Die Wetterbedingungen machen den Einsatzkräften die Arbeit etwas leichter. Ein bisschen Regen, weniger Wind und niedrigere Temperaturen. Mathieu Jomain ist Sprecher des Brand- und Rettungsdienstes im Département Gironde. Er sprach im französischen Fernsehen von einem entscheidenden Tag.
6: C'est une journée cruciale, la météo nous aide en ce sens. Donc nous saisissons cette opportunité.
4: Die Wetterbedingungen helfen uns, also versuchen wir, die Gelegenheit zu nutzen. Das Feuer hat gewissermaßen ein Knie am Boden. Unsere Aufgabe ist es jetzt, es am Boden zu halten, damit nicht das Feuer wieder die Oberhand gewinnt, wenn die Temperaturen sich ändern und die Bedingungen wieder günstig für die Flammen werden. Der Wetterdienst Météo France warnt vor einer neuen Hitzewelle, auch in den Brandgebieten an der Atlantikküste. Seit Mittwoch hatte sich der Brand in einer Geschwindigkeit ausgebreitet, die es bei Waldbränden in Frankreich nie zuvor gegeben hatte. Über 200.000 Menschen mussten in den Orten zwischen Bordeaux und der Bucht von Arcachon in Sicherheit gebracht werden. Innenminister Laurent Nunez warnt ausdrücklich davor, in die betroffenen Gebiete zu reisen, solange das Feuer nicht unter Kontrolle ist.
5: Tant que nous n'avons pas traité et réglé le feu de Gironde, il faut éviter de se rendre en Gironde, absolument.
4: Die Waldbrände haben auch eine Debatte darüber ausgelöst, ob Frankreich ausreichend vorbereitet ist und über genug Mittel zur Waldbrandbekämpfung verfügt. Von den insgesamt 12 französischen Canadair-Löschflugzeugen seien am Samstag nur 7 einsatzfähig gewesen, der Rest werde gewartet. Das hat Eric Durand kritisiert, der selbst Löschflugzeugpilot und Gewerkschafter ist. Für Durand ein Ausdruck politischen Scheiterns. Innenminister Laurent Nunez weist diese Kritik zurück. Die Behörden hätten sich vorbereitet, doch die Waldbrandsaison habe ungewöhnlich früh begonnen.
5: Préparer la saison des feux, ça veut dire quoi? Ça veut dire mobiliser et prépositionner.
4: Diese Vorbereitung bedeutet, dass wir überall auf dem Staatsgebiet Mittel zur Brandbekämpfung am Boden und aus der Luft sozusagen vorstationieren, was uns erlaubt, die sehr schnell in die Brandgebiete zu verlegen. Wir nehmen jeden Tag Anpassungen vor, je nach Datenlage des Wetterdienstes Météo France oder der nationalen Forstverwaltung. Nunez betonte außerdem, dass die französische Flotte neben den Canadair weitere Löschflugzeug- und Hubschraubertypen umfasse. Unterdessen erhält Frankreich bei der Brandbekämpfung Hilfe aus Europa und auch aus Deutschland. Am Nachmittag sind rund 40 Bundeswehrsoldaten mit Militärhubschraubern und einer Transportmaschine vom Typ A400M eingetroffen.
3: Der sogenannte Unterhaltsvorschuss ist für Alleinerziehende immens wichtig. Es ist das Geld, das Kinder vom Jugendamt bekommen, wenn ein Elternteil nicht zahlen will oder kann. Aber Familienministerin Karin Prien plant, den Unterhaltsvorschuss künftig nur noch an Jugendliche bis 16 Jahre auszuzahlen und nicht mehr bis 18. Die Kritik daran ist groß. Aber braucht es diese Einsparung überhaupt? Eigentlich könnte sich das Jugendamt das Geld nämlich zurückholen. Aber das geschieht meist nicht. Warum ist das so? Juliane Kowalik hat in Berlin und Brandenburg recherchiert.
0: In Berlin lag die Rückgriffsquote im vergangenen Jahr bei gerade mal 15%. Im Land Brandenburg waren es 19%. Doch ein Landkreis

0: sticht besonders heraus. Potsdam-Mittelmark kommt auf eine Quote von 33%. Das Erfolgsrezept? Sie schöpfen alle Rechtsmittel aus und fordern das Geld konsequent zurück. Der dortige Teamleiter für Unterhaltsersatzleistungen im Jugendamt, Robert Gorges.
1: Und es spricht sich dann auch rum, was wir machen. Alle wissen, im Landkreis Potsdam-Mittelmark habe ich keine Chance. Wenn ich keinen Unterhalt zahle, gehen die ins Verfahren, dann gibt es einen Titel gegen mich, dann kommt der Gerichtsvollzieher, dann kommt die Parkkralle, dann kommt mein Bankkonto und mein Arbeitgeber. Alle werden angeschrieben, das wissen alle. Und dann schafft man die Quote.
0: Doch die hohe Zahl an Gerichtsverfahren hat auch eine Kehrseite. Hans von Bülow ist Familienrichter am Amtsgericht in Brandenburg an der Havel und sagt, dieses Vorgehen sei langwierig und teuer und würde die Gerichte unnötig belasten.
2: Ich sehe das Ganze sehr skeptisch. Also wir haben durchaus sehr hartnäckige Mitarbeiter bei den Unterhaltsvorschusskassen, die vor Gericht das ausfechten bis ins Letzte. Das sind aber oft tote Pferde, die diese Leute reiten, denn bei den Unterhaltspflichtigen ist oft wirklich nichts zu holen.
0: Die Jugendämter müssten vorher prüfen, ob jemand zahlen kann oder nicht. Trotz ihrer unterschiedlichen Haltung zu Gerichtsverfahren sind sich beide, der Teamleiter und der Richter, einig, dass Zwangsmaßnahmen wie der vorgeschlagene Entzug des Führerscheins wenig erfolgversprechend sind. Nochmal Robert Gorges vom Jugendamt in Potsdam-Mittelmark.
1: Der Führerscheinentzug ist auf jeden Fall keine gute Möglichkeit, da den Unterhaltsschuldner in Bedrängnis zu bringen, weil dann hat er nur noch eine Ausrede mehr zu sagen, ich kann ja nicht arbeiten gehen und kann keinen Unterhalt erwirtschaften.
0: Führerschein weg. In anderen Ländern ist das Praxis. In den USA können die Behörden auch noch Reisepässe und Berufslizenzen sperren. In Argentiniens Hauptstadt Buenos Aires werden säumige Väter mit Fußballstadionverbot belegt und in Kanada kann der Angelschein entzogen werden.
3: Mit Nele Hüpper. Nichts deutet darauf hin, dass die Dominanz des Tadej Pogacar in den kommenden Jahren gebrochen werden könnte. Mit dem Sieg bei der diesjährigen Tour de France reiht der Slowene sich in den Club der Fünfer ein, also der Fahrer, die Frankreich-Rundfahrt fünfmal gewinnen konnten. Und das mit gerade einmal 27 Jahren. Kein anderer Fahrer war bei seinem fünften Toursieg so jung. Sebastian Krause über das Phänomen Pogacar.
4: Achtung, da geht er.
5: Pogacar.
4: Das ist die Attacke.
5: Einmal mehr.
6: It's very cool to win up here.
7: Tadej Pogacar, gnadenlos, erfolgshungrig, streift sich im Ziel das gelbe Trikot über, winkt ins Publikum. Ein gewohntes Bild. Aber Pogacar zeigte bei dieser Tour auch andere Seiten. Verhält sich gönnerhaft, als er seinem Teamkollegen Isaac Del Toro einen Etappensieg überlässt. Strikt und kalt, als er einen Reporter einfach stehen lässt, weil ihm die Fragen offenbar zu viel werden.
8: What will change for you, Red? Thank you.
7: Und als seine Dominanz bei einigen Zuschauern am Straßenrand nicht gut ankommt, er sogar ausgebuht wird, schickt Pogacar hinterher, das macht uns nur noch stärker.
6: To all the guys that were booing, they give us more power.
7: Dabei gibt es Gründe für die Zweifel an Pogacars Leistungen. Denn sein Umfeld ist dopingbelastet. Mauro Cianetti, Pogacars aktueller Teamchef, verließ 2008 die Tour de France wegen eines Dopingskandals in dessen damaligem Team. Gegen Pogacar selbst liegt nichts vor. Dass bei dieser Tour erstmals auch in der Nacht getestet wurde, spricht jedenfalls für die Glaubwürdigkeit des Dopingkontrollsystems. Und am Ziel in Alpe d'Huez schreiben Fans auf ein Banner: Wir vertrauen Pog.
9: Pogi! Pogi!
7: Dem Pogacar, der geduldig Autogramme schreibt, gute Laune versprüht und sich bei seinen Teamkollegen wie Nils Polit für die Unterstützung bedankt, den gibt es schon auch noch.
10: Macht einfach Spaß, mit ihm Rennen zu fahren.
7: So wie der große Eddy Merckx in den 60er und 70er Jahren eine Ära des Radsports geprägt hat, so macht es jetzt Pogacar auf seine Weise und mit 27 Jahren.
3: 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Nach der Fußball-Weltmeisterschaft ist vor dem Start der Bundesliga. Und genau darauf bereiten sich die Teams in diesen Tagen intensiv vor. Die DFB-Stars des Rekordmeisters Bayern München sind seit heute wieder beim Team. Im Kader der Bayern stehen ja aber auch noch WM-Fahrer, die etwas mehr Pause bekommen haben. Frage an Taufik Khalil: Wann kommen denn die letzten Bayern-Stars wie Kane wieder beim FCB an?
5: Ja, das ist so ein bisschen hier so eine Salami-Taktik. Am Wochenende reisen die Bayern ja dann nach Südostasien, nach Korea und nach Hongkong. Da sind dann auch wieder Namen dabei wie Konrad Leimer, Josip Stanisic und Luis Diaz. Die waren ein bisschen länger bei der WM im Einsatz als die deutschen Nationalspieler. Und dann nach der Asien-Tour kehren unter anderem Serge Gnabry zurück, Lennart Kahl und Jamal Musiala, die so ein bisschen im Moment in der Reha sind, und ein Michael Olise, Dayo Upamecano oder eben auch ein Harry Kane, die werden dann auch wieder einsteigen. Das ist dann aber erst nach dem 8. August. Also Vincent Kompany kann sich Stück für Stück mit jedem Spieler so ein bisschen beschäftigen.
3: Das erste Pflichtspiel für die Bayern ist dann der Supercup gegen den Vizemeister Borussia Dortmund am 22. August. Wir bleiben beim Fußball, schauen aber auf den italienischen Verband. Denn dort herrscht weiter Chaos. Und der Posten des Nationaltrainers bleibt wohl erstmal weiter unbesetzt. Nur 16 Tage nach seinem Amtsantritt steht der technische Direktor Paolo Maldini laut Medienberichten vor dem Aus. Hintergrund ist der Wirbel um Andrea Pirlo. Seine Verpflichtung als Nationaltrainer gilt unter anderem wegen umstrittener Russland-Kontakte als gescheitert. Zuvor hatten schon Pep Guardiola und Carlo Ancelotti abgesagt. Wie auch schon 2018 und 2022 verpassten die Italiener auch die Qualifikation zur Weltmeisterschaft in diesem Jahr.

Warum schon wieder? Das ist eine der großen Fragen nach dem Anschlag von Berlin. Dieser Frage gehen wir nach, ausführlich in der kommenden Viertelstunde nach den nächsten Nachrichten um 2:30 Uhr.

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1: Um 2.30 Uhr mit Milat Kupay. Innenminister Dobrindt will nach dem Anschlag auf den Berliner CSD Konsequenzen ziehen. So sollen Gefährder nicht nach dem Jugendstrafrecht behandelt werden. In den ARD-Tagesthemen sagte Dobrindt, er habe kein Verständnis dafür, dass eine Haftstrafe des mutmaßlichen CSD-Attentäters zur Bewährung ausgesetzt wurde. Der CSU-Politiker sprach sich auch dafür aus, die Bewegungsfreiheit von Gefährdern einzuschränken.
2: Man kann nicht komplett ausschließen, dass Gefährder auch wieder zur Tat schreiten. Und deswegen braucht es aus meiner Sicht ja auch Verschärfungen, die zum einen bei der Frage der Anwendung von Strafrecht zu sehen sind, bei der anderen Seite bei der Frage, ob man nicht mit der Einschränkung von Bewegungsfreiheit stärker arbeiten muss, wie zum Beispiel mit Fußfesseln. Und dann muss es um Präventivmaßnahmen gehen. Präventivhaft für Gefährder ist etwas, was aus meiner Sicht zwingend notwendig ist. Und wir dafür sorgen müssen, dass das auch deutschlandweit umgesetzt werden kann.
1: Bundesinnenminister Dobrindt in den ARD-Tagesthemen. In vielen Städten hat es gestern wieder Mahnwachen zum Gedenken an die Opfer des Anschlags beim Berliner CSD gegeben. In München nahmen nach Angaben der Organisatoren etwa 4000 Menschen daran teil. Weitere Mahnwachen fanden unter anderem in Hannover, Bremen und Potsdam statt, mit jeweils hunderten Teilnehmern. Viele hatten Regenbogenfahnen dabei und zeigten Transparente für Vielfalt und Toleranz. Porsche will in den kommenden Jahren rund 5000 weitere Stellen abbauen. Die Mitarbeiter sollen unter anderem über Altersteilzeit und Aufhebungsverträge sozialverträglich ausscheiden. Zusammen mit dem im vergangenen Jahr beschlossenen Stellenabbau müssen damit fast 9000 Beschäftigte das Unternehmen verlassen. Dafür hat Porsche die geltende Standortgarantie bis 2035 verlängert. Der neue britische Premierminister Burnham hat den ukrainischen Präsidenten Selenskyj als ersten ausländischen Staatsgast empfangen. Damit wolle er ganz bewusst eine Botschaft senden, so Burnham. Aus London, Franziska Hoppen.
3: Großbritannien stehe Seite an Seite mit der Ukraine. Seine Unterstützung bleibe ungebrochen, erklärte Großbritanniens neuer Premierminister Andy Burnham. Russland solle keinen Zweifel an der Entschlossenheit der Briten haben, die nicht nachgeben würden, bis ein dauerhafter und gerechter Frieden für die Ukraine erreicht sei. Burnham machte auch klar, dass Großbritannien weiter die sogenannte Koalition der Willigen an der Seite Frankreichs anführen werde. Ein Zusammenschluss von mehr als 30 Ländern, die die Ukraine langfristig militärisch und sicherheitspolitisch unterstützen wollen.
1: Der ukrainische Staatschef Selenskyj ist inzwischen in die USA weitergereist. Dort will er heute unter anderem Präsident Trump treffen. Und das Wetter in Deutschland: überwiegend trocken bei Tiefstwerten von 17 bis 7 Grad. Tagsüber viel Sonne, im Norden und Nordosten mehr Wolken und etwas Regen. Höchstwerte von 21 Grad an der Nordsee bis 34 Grad am Hochrhein. Morgen sonnig und trocken, im Norden und an den Alpen einige Wolken bei 24 bis 38 Grad. Das waren die Nachrichten.
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4: Die A3 Köln Richtung Oberhausen ist zwischen Kreuz Ratingen Ost und Kreuz Breitscheid wegen Reinigungsarbeiten gesperrt. Die Umleitung führt über die U37. Die A40 Duisburg-Essen ist zwischen Mülheim-Winkhausen und Dreieck Essen-Ost wegen Bauarbeiten bis Donnerstag in beiden Richtungen gesperrt. Die A42 Dortmund Richtung Kamp-Lindfort ist zwischen Kreuz Essen-Nord und Bottrop-Süd bis 5 Uhr gesperrt. Auf der Kanalbrücke wird ein Gerüst aufgebaut. Die A49 Gießen-Kassel ist zwischen Schwalmstadt und Neuental wegen Wartungsarbeiten bis 5 Uhr in beiden Richtungen gesperrt. Die Umleitungen führen ab Borken über die U44 und ab Schwalmstadt über die U81. Und die Autobahn 71 Richtung Schweinfurt ist zwischen Arnstadt Süd und Stadt Ilm wegen Bauarbeiten bis ca. 6 Uhr gesperrt.
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4: Heute mit Sven Hasenclever. Warum schon wieder? 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
5: Hunderttausende sind am Samstag in Berlin auf den Beinen, um am Umzug des Christopher Street Day teilzunehmen. Am Abend findet gerade die große Abschlusskundgebung am Brandenburger Tor statt, als gegen 22 Uhr ein weißer Kastenwagen im Berliner Tiergarten in eine Menschenmenge fährt. Eine Frau kommt dabei ums Leben, 29 Menschen werden teils schwer verletzt. Schnell ist die Rede von einem Terroranschlag. Sonntagabend dann die Nachricht, der mutmaßliche Täter Abdul B. ist bei einem Polizeieinsatz erschossen worden. Ihr habt wahrscheinlich auf Social Media und in den Nachrichten viel gesehen schon und viel gelesen. Wir wollen jetzt aber kompakt diese Informationen besprechen mit eben Michael als Experten. Michael, die große Frage, die sich seit dem Wochenende ganz, ganz viele stellen, warum schon wieder? Wie ist es bei dir? Du beschäftigst dich beruflich mit diesem Thema. Ist das auch eine Frage, die bei dir so als erstes in den Kopf kommt? Warum ist das schon wieder passiert? Warum kann das schon wieder passieren?
6: Naja, ehrlich gesagt erstaunt es mich jetzt nicht, weil wenn man sich dauerhaft mit diesem Thema beschäftigt, weiß man, dass islamistisch motivierte Anschläge eigentlich jederzeit passieren können. Wir haben es hier leider mal wieder mit jemandem zu tun, der voll auf dem Radar der Sicherheitsbehörden war. Die Anschläge in den vergangenen Monaten und Jahren, die wir gesehen haben, waren eher Personen, die man bis dahin gar nicht auf dem Schirm hatte. Und insofern wirft das Fragen auf, natürlich, ob diese Person im Vorfeld richtig bewertet worden ist, ob die Polizei Fehler gemacht hat. Und darum wird es jetzt natürlich auch in den kommenden Wochen gehen, das aufzuarbeiten.
5: All das besprechen wir auch gleich in dieser Folge. Aber bevor wir auf den Täter und die Tat schauen, wie geht's denn den Menschen, die bei dieser Tat verletzt wurden inzwischen? Weißt du das?
6: Es schwebt niemand mehr in Lebensgefahr, das ist schon mal das Wichtigste. Aber selbst wenn die Verletzung nicht gravierend ist, man darf das Trauma nicht unterschätzen, das man davon trägt. Dass manche Menschen tragen das ihr Leben lang mit sich und das ist das eigentlich Tragische, dass eine so schreckliche Erfahrung einen eben lebenslang am Ende begleitet.
5: Wir hören uns mal an, was Bundesinnenminister Alexander Dobrindt am Sonntag gesagt hat.
7: Alles, was wir hier sehen, deutet darauf hin, dass wir es mit einem islamistischen Terroranschlag zu tun haben.
5: Wie kommt er zu dieser Einschätzung und wie weit ist schon klar, dass es sich dabei wirklich um eine gezielte Tat auch gegen den CSD und damit auch gegen queere Menschen gehandelt hat?
6: Also zunächst mal islamistisch motivierter Anschlag deshalb, weil wir es hier mit einem mutmaßlichen Täter zu tun haben, der ganz klar von den Sicherheitsbehörden seit vielen Jahren schon, muss man sagen, im radikal-islamistischen Milieu verortet wird. Das ist jemand, der als islamistischer Gefährder geführt wurde. Das heißt, das ist eine Person, bei der die Polizei davon ausgeht, dass sie bereit wäre, einen Anschlag zu verüben. Und diese Person hat man dauerhaft mal mehr, mal weniger, aber insgesamt dauerhaft im Blick. Und insofern ist der Rückschluss islamistisch motivierter Anschlag naheliegend, auch wenn wir jetzt keine Bekennerbotschaft von ihm haben, in der er das nochmal ausdrücklich zum Ausdruck bringt. Dass der CSD als queere Veranstaltung ein Ziel ist, das Extremisten treffen wollen, und im Übrigen nicht nur Islamisten, sondern auch Rechtsextremisten. Das wissen wir auch seit vielen Jahren. Wir haben keine Äußerung von ihm, die irgendwie darauf hindeuten würde, dass er bewusst queere Menschen treffen wollte. Aber ganz klar ist, dass radikale Islamisten natürlich getriggert werden durch queere Menschen, durch queere Veranstaltungen, und das wird wahrscheinlich hier auch der Fall gewesen sein.
5: Dass auf solchen großen Veranstaltungen eine Gefahr besteht, dass sowas passiert, das hat man ja leider inzwischen im Kopf. Ne? Es erinnert stark an den Anschlag auf dem Berliner Weihnachtsmarkt auf dem Breitscheidplatz. Es war vor 10 Jahren. Seitdem ist ja der Markt da extrem gesichert, mit dicken Pollern, mit anderen Sperren. Jetzt war der Anschlag auf dem CSD am Rande des Tiergartens. Für alle von euch, die sich nicht in Berlin auskennen, das ist ein großer Park mitten in Berlin mit breiten Wegen, viele Rasenflächen. Wie kann es denn sein, dass es da nicht extra Absicherungen gab, dass da auch die Polizei nicht überall drum herum stand? Da ist ja Straße.
6: Ja, man muss tatsächlich sagen, dass dieser Anschlag ja außerhalb des eigentlichen Veranstaltungsorts stattgefunden hat.
5: Das war dann die Feier danach.
6: Quasi, so, ne? Und der Veranstaltungsort war tatsächlich vorbildlich gesichert. Und das finde ich, muss man auch positiv erwähnen, dass man da im Grunde genommen alles richtig gemacht hat. Aber das Problem ist, eine Großveranstaltung bedeutet, dass Menschen da hingehen und irgendwann auch wieder weggehen. Und in dem Moment sind sie natürlich eine Zielfläche für einen Attentäter, die man gar nicht unterbinden kann. Sonst müsste man ja die ganze Stadt absperren. Und das will am Ende auch keiner. Also Man kann immer nur den Veranstaltungsort selber sichern, das ist hier auch passiert, aber der Tiergarten war eben nicht gesichert, weil er kein Veranstaltungsort war und war dann eben der Ort, wo der Attentäter dann zugeschlagen hat. Hätte er da nicht reingekonnt, hätte er sich vermutlich einen anderen Ort gesucht.
5: Mhm. Noch eine Parallele zu vor 10 Jahren. Der Hauptverdächtige Abdul B. soll ja als islamistischer Gefährder eingestuft gewesen sein. Wie kamst du dieser Einstufung?
6: Das hat damit zu tun, dass man ihn seit Jahren als radikalen Islamisten auf dem Radar hatte und er war dann im vergangenen Jahr im Libanon und wollte sich der Terrororganisation IS anschließen, also weiter nach Syrien reisen. Ist daran gehindert worden, war kurzzeitig im Libanon auch inhaftiert. Als deutscher Staatsangehöriger wurde er dann nach Deutschland zurückgeschickt. Wurde hier direkt von der Polizei in Empfang genommen, als Gefährder eingestuft, kam in Untersuchungshaft, weil er sich dem IS anschließen wollte. Das ist strafbar. Und dann kam es zu einer Verurteilung, die man jetzt in der Rückschau mit großer Verwunderung zur Kenntnis nimmt. Jugendstrafrecht. Im Endeffekt wurden die Haftzeiten, Untersuchungshaft und die Haft im Libanon wurden ihm angerechnet. Er wurde in ein Deradikalisierungsprogramm verwiesen, weil er irgendwie offenbar relativ glaubwürdig zu verstehen gegeben hat, dass er mit all dem nichts mehr zu tun haben will.
5: Er hätte sogar heute in diesem Programm teilgenommen, oder? An diesem Tag noch?
6: Ja, also es gab für die Polizei zumindest keine Hinweise darauf, dass von ihm noch eine konkrete Gefahr ausgeht. Und das ist ja aber jetzt natürlich die entscheidende Frage, dass man sich die vergangenen Wochen und Monate mal genau angucken muss. In welchem Umfang ist er eigentlich überwacht worden? Er war ja Gefährder, er galt als Hochrisikoperson. Und inwieweit ist nachvollziehbar, dass auch das Gericht entschieden hat, wir stecken den nicht ins Gefängnis, wir stecken den in ein Deradikalisierungsprogramm.
5: Aber beobachtet ist ja eine Sache. Michael, wie kann es denn aber sein, dass er nicht einfach von der Polizei die ganze Zeit umgeben war, dass er da überwacht wurde auf Schritt und Tritt?
6: Das ist das Problem, dass man aufwendige Maßnahmen, und das sind Observationsmaßnahmen, das heißt, wenn jemand beschattet wird, das kann man nur über einen ganz kurzen Zeitraum durchhalten, weil das ist sehr personalintensiv. Man braucht ja mehrere Personen, um eine Person zu beschatten, damit sie davon nichts mitbekommt. Wenn man das über mehrere Tage durchziehen will, 24 Stunden, 7 Tage, ist man ganz schnell im hohen zweistelligen Bereich. Das stößt die Polizei an ihre Grenzen, personell. Und man braucht die Person natürlich auch an anderer Stelle, wo observiert werden muss. Mit anderen Worten, man muss das sehr gezielt und sehr punktuell einsetzen. Und wenn man den Eindruck gewinnt, dass von der Person keine konkrete Gefahr ausgeht, dann fährt man diese Maßnahmen auch wieder runter. Das heißt nicht, dass der dann gar nicht beobachtet wird. Dann wird die Kommunikation überwacht, dann wird Überwachungstechnik verbaut, Videokameras etc. Also man hat sie schon auf dem Radar, aber eben nicht so intensiv wie durch eine Observation.
5: Weißt du denn, inwieweit der überwacht wurde, was da genau passiert ist? Wahrscheinlich findet man sowas schwer raus, ne?
6: Also wir wissen das noch nicht im Detail. Das wird jetzt natürlich etwas sein, was man auch im parlamentarischen Raum wissen will. Die Polizei wird das schon offenlegen müssen bei der Aufarbeitung dieser Tat. Was ist da im Vorfeld an Maßnahmen von der Polizei gelaufen? Wann haben die observiert, in welchem Umfang? Nach dem, was ich bisher gehört habe, gab es Observationsmaßnahmen immer wieder mal, aber in welchem Umfang und bis wann, kann ich noch nicht sagen. Aber das ist natürlich eine Frage, die jetzt eine Rolle spielt, weil unterm Strich steht die Prognose, und darum geht es ja, die Polizei gibt eine Prognose ab, wie gefährlich ist jemand, wie eng müssen wir den überwachen. Die Prognose war am Ende falsch, dass von ihm keine Gefahr ausgeht. Und warum man zu dieser Prognose gekommen ist und ob man zu einer anderen hätte kommen können und müssen, das ist jetzt eine Frage, die aufgeklärt werden muss.
5: Und der Grund, warum er nicht im Gefängnis saß, war, weil er da zu diesem Zeitpunkt nach Jugendstrafrecht verurteilt wurde und dann auf Bewährung war?
6: Genau, er wurde nach Jugendstrafrecht verurteilt. Die Zeit, die er bereits in Haft verbracht hatte, Untersuchungshaft im Libanon, die wurde ihm angerechnet. Und dann hat man eben gesagt, wir geben dir einen Bewährungshelfer an die Seite, wir überweisen dich in ein Deradikalisierungsprogramm, weil du sagst, du willst mit allem nichts mehr zu tun haben. Und also man hat ihm einen Vertrauensvorschuss gegeben. Und das hat sich eben leider als Trugschluss erwiesen. Möglicherweise hat er alle getäuscht. Aber es ist eben häufig auch so, oder es gibt Fälle, wo Attentäter sich sehr kurzfristig entschließen, einen Anschlag zu verüben. Die Polizei sagt mir, es gab keine Hinweise darauf, dass der irgendetwas plant. Und wenn man von einer Planung nichts mitbekommt oder wenn es keine Hinweise gibt, ist es für die Polizei tatsächlich auch sehr schwer, so einen Anschlag zu vereiteln.
5: Dann ist es wie so eine Kurzschlussreaktion oder was? Und jemand sagt, ich mache das jetzt so.
6: Denkbar.
5: Abdou B. ist ja auch schon als Jugendlicher zweimal strafrechtlich verurteilt worden, unter anderem wegen Körperverletzung und räuberischer Erpressung. Berlins Justizsenatorin Felor Badenberg von der CDU fordert deshalb nun das hier.
8: Das Gericht entscheidet nach der Auswertung der vorliegenden Erkenntnisse, ob bei einem Heranwachsenden das Jugendstrafrecht oder das Erwachsenenstrafrecht anwendbar ist. Und ich meine, dass dieser Fall, aber auch viele Fälle aus der Vergangenheit Anlass dafür bieten, zu schauen, ob die gesetzlichen Maßstäbe zur Anwendung des Jugendstrafrechts noch zeitgemäß ist.
5: Okay, erstens, hätte durch eine frühere und härtere Bestrafung von Abdou B. der Anschlag auf den CSD, denkst du, verhindert werden können? Wir haben ja gerade schon so ein bisschen darüber gesprochen. Und zweitens, wie sinnvoll ist diese Forderung grundsätzlich?
6: Also eins ist klar. Wäre er zu einer Haftstrafe verurteilt worden, zu einer längeren Haftstrafe, dann hätte er im Gefängnis gesessen und hätte keinen Anschlag verüben können. Das ist schon mal Fakt. Ich bin kein Jurist, aber ich finde es richtig, dass man mal darüber nachdenkt, ob die Anwendung des Jugendstrafrechts, und da war er altersmäßig auf jeden Fall am oberen Rand, ob das heute noch so hinhaut.
5: 21, ne?
6: Ja, 20 glaube ich damals bei der Verurteilung. Es berührt auch eine andere Frage, die auch immer wieder diskutiert wird. Wie niedrig darf die Altersgrenze sein, wenn es um die Frage geht, ob die Sicherheitsbehörden, beispielsweise der Verfassungsschutz, eine Person beobachten und abspeichern dürfen? Da haben wir mit einer Altersgrenze von 14 Jahren, stellen aber fest, dass es Teenager gibt, die sich radikalisieren, die noch mal jünger sind. Also es läuft generell gerade so eine Debatte, ob die Altersgrenzen heute noch hinhauen bei Jugendlichen und bei Heranwachsenden. Mein Eindruck ist, dass diese Frage durchaus zurechtgestellt wird. Die Täter werden jünger und es macht schon Sinn, darüber nachzudenken, ob diese Altersgrenzen hinhauen. Ansonsten ist im Moment mein Eindruck, dass wir das erleben, was wir nach Anschlägen sehr häufig erleben, dass es einen politischen Überbietungswettbewerb gibt. Dass ständig neue Vorschläge und Forderungen ventiliert werden, was jetzt verändert werden müsste, um die Sicherheitslage besser bewältigen zu können. Tatsächlich aber wissen wir noch gar nicht, was in den vergangenen Wochen überhaupt passiert ist. Also, wo war denn überhaupt der Fehler? Warum ist er so bewertet worden, wie er bewertet worden ist? Und was leiten wir daraus konkret ab? Und wir machen mal wieder den zweiten Schritt vor dem ersten. Man müsste all das erstmal aufarbeiten und dann daraus ableiten, was jetzt die Lehren daraus sind und was man möglicherweise tatsächlich verändern müsste an der Rechtslage, an Befugnissen für die Sicherheitsbehörden. Aber bevor wir das wissen, machen diese Forderungen für mich nur begrenzt Sinn.
5: Ich habe auch gehört, dass es so die Forderung gibt, er war ja deutscher Staatsbürger, ne? Dass dann gesagt wird, als islamistischer Gefährder, da wird die Staatsbürgerschaft, die deutsche, sofort entzogen. Geht das überhaupt so einfach?
6: Nein, das geht natürlich nicht. Und das ist ja auch Quatsch, genauso wie kritisiert wird, dass er überhaupt aus dem Libanon nach Deutschland zurückgeholt wurde. Ja, natürlich, als deutscher Staatsangehöriger wird er zurückgeholt. Mhm. Wir wollen ja auch, dass islamistische Gefährder mit nicht deutscher Staatsangehörigkeit in ihre Herkunftsländer abgeschoben werden können, wenn wir der Überzeugung sind, dass sie eine Gefahr für unsere Sicherheit darstellen. Dann müssen wir natürlich auch aus anderen Ländern unsere Leute zurücknehmen. Also da ist auch gerade wieder wahnsinnig viel an Forderungen unterwegs, was erstens rechtlich überhaupt nicht vertretbar ist und zweitens auch völlig widersinnig ist.
5: Dann bin ich gespannt, was du zu dieser Forderung sagst von dem AfD-Bundestagsabgeordneten Martin Hess.
9: Wir müssen dem entschlossen entgegentreten. Gefährder dürfen keinen Aktionsspielraum mehr in Deutschland haben. Das bedeutet, ausländische Gefährder sind konsequent abzuschieben und bei deutschen islamistischen Gefährdern ist entsprechend die Ingewahrsamnahme anzuwenden.
5: So, da stecken ja zwei Forderungen drin. Ne? Zum einen sollen ausländische Gefährder abgeschoben werden. Abdou B. war Deutscher, das hätte also überhaupt nichts gebracht. Wie ist es aber ansonsten? Können ausländische Gefährder abgeschoben werden?
6: Wenn der Abschiebung nichts entgegensteht, also sprich ihnen in ihrem Herkunftsland nicht die Todesstrafe droht, dann können sie abgeschoben werden. Das passiert ja auch. Das andere, was erfordert, ist ja, dass die quasi pauschal alle weggesperrt werden sollen. Und das geht natürlich nicht. Wir sind immer noch ein Rechtsstaat. Und nur weil eine Sicherheitsbehörde sagt, wir halten eine Person für potenziell gefährlich, wir trauen ihr Gewalttaten zu, kann man sie nicht einfach wegsperren dauerhaft. Das tun wir in anderen Bereichen ja auch nicht. Insofern sind das so die üblichen Forderungen, die natürlich populär sind, aber die in keiner Weise rechtlich irgendwie Bestand haben.
5: Das wollen ja auch die AfD, dass die einfach für immer weggesperrt werden. Aber auch CDU-Politiker wie Vize-Fraktionschef Günther Krings sagt, Zitat, Gefährder dauerhaft aus der Öffentlichkeit entfernen. Wer könnte das denn entscheiden, ob die dann dauerhaft ins Gefängnis kommen?
6: Nur ein Gericht. Also man kann Gefährder in Präventivhaft nehmen, wenn man klare Hinweise darauf hat, dass sie in eine Anschlagsplanung verwickelt sind. Aber diese Hinweise braucht es und dann muss ein Gericht das auch entscheiden. Wir haben da eine etwas schwierige Situation in Deutschland, die finde ich auch alles andere als ideal. Wir haben nämlich je nach Bundesland eine sehr unterschiedliche Rechtslage. Das richtet sich nach dem jeweiligen Landespolizeigesetz, wie lange jemand in Präventivhaft genommen werden kann. Das geht von 48 Stunden bis hin zu mehreren Wochen. Und das ist natürlich nicht ideal, aber der Tatsache geschuldet, dass Polizei Ländersache ist und jedes Bundesland seine eigene Rechtslage hat. Aber nochmal, es braucht klare Hinweise darauf, dass eine Person eine konkrete Gefahr darstellt, dass sie möglicherweise einen Anschlag vorbereitet oder was auch immer vorhaben könnte. Und dann kann man sie in Präventivhaft nehmen, aber eben nur für einen begrenzten Zeitraum.
5: Auch unser Bundeskanzler Merz hat sich natürlich geäußert und hat da auch eine klare Forderung formuliert.
10: Nach meinem Verständnis müssen wir alles tun, um die Bewegungsfreiheit solcher potenzieller Straftäter so weit wie möglich einzugrenzen, wenn wir sie nicht in Haft nehmen können. Sei es Untersuchungshaft, sei es Strafhaft.
5: Passend dazu fordert Berlins regierender Bürgermeister Kai Wegner von der CDU Fußfesseln für Gefährder. Jetzt, wo du es gerade gesagt hast, und ich diese ganzen Töne noch mal hintereinander höre, du hast recht, von allen Seiten kommen alle möglichen Forderungen. Ist das möglich? Also was da so gefordert wird, das wahrscheinlich nicht, oder?
6: Also nach jetziger Rechtslage nicht. Ja. Mal so eben, wie gesagt, es ist ganz typisch nach solchen Situationen, nach solchen tragischen Anschlägen, gibt es diesen Überbietungswettbewerb im politischen Raum. Hat sicherlich auch damit zu tun, dass wir gerade Wahlkampf haben in einzelnen Bundesländern, dass man der AfD nicht das Feld, die Deutungshoheit überlassen will. Und das kennen wir aber aus der Vergangenheit und ich finde das sehr schwierig. Weil wenn man dann mal zurückschaut, was ist denn von all diesen Ideen, die dann ventiliert werden, am Ende umgesetzt worden, dann bleibt da in der Regel sehr wenig übrig.
5: Und was sagst du zu den Fußfesseln?
6: Auch da braucht es eine richterliche Entscheidung, ob jemand eine Fußfessel bekommt oder nicht. Ich finde es grundsätzlich, das ist etwas, worüber man nachdenken könnte, Gefährder mit Fußfesseln zu versehen. Weil natürlich die Frage, wo hält sich jemand auf, eine Rolle spielt bei der Beobachtung, bei der Bewertung der Gefahr, die von einer Person ausgeht. Aber dass man das jetzt pauschal und auf Dauer machen kann, kann ich mir ehrlich gesagt nicht vorstellen.
5: Jetzt liest man überall, der Generalbundesanwalt hat die Ermittlung übernommen. Was bedeutet das überhaupt? Wann kommt der zum Einsatz und was bringt das?
6: Der Generalbundesanwalt ist für terroristische Straftaten zuständig und deswegen zieht er dieses Verfahren an sich. Das ist in diesem Fall gar nicht so selbstverständlich, selbst wenn man sagt, das war ein Terroranschlag, aber der mutmaßliche Täter ist tot. Trotzdem hat er das an sich gezogen aufgrund, wie es heißt, aufgrund der besonderen Bedeutung, weil es eben halt ein schwerwiegender Anschlag war. Es geht jetzt am Ende darum festzustellen, wie sieht es im Umfeld des mutmaßlichen Täters aus? Also gab es Personen, die davon gewusst haben, die in diese Anschlagsplanung in irgendeiner Weise involviert waren? Das heißt, es wird jetzt alles ausermittelt. Häufig stößt man dann doch noch auf jemanden, der in irgendeiner Form unterstützt hat oder zumindest davon wusste. Dann werden diese Personen noch zur Verantwortung gezogen. Für mich deutet im Moment alles darauf hin, dass er als Täter alleine gehandelt hat.
5: Weil das war ja auch eine Zeit lang die Frage, ne, dass da noch jemand
6: möglicherweise noch jemand mit dem Fahrzeug war. Darauf deutet im Moment nichts mehr hin. Ist auch in der Vergangenheit immer so gewesen, dass Personen, die Anschläge mit einem Fahrzeug verübt haben, das alleine getan haben. Heißt aber nicht, dass niemand davon wusste. Also das gilt es jetzt noch abzuklären.
5: Jetzt am kommenden Wochenende will die queere Community den CSD in Hamburg feiern, auch um Zeichen zu setzen, dass sie sich eben nicht einschüchtern lassen. Aber natürlich bleibt da das mulmige Gefühl, also bei allen, egal ob man jetzt da hingeht oder nicht. Sagst du, Großveranstaltungen dieser Art lassen sich wirklich so schützen, dass gar nichts passieren kann? Du hast ja gesagt, eigentlich die Veranstaltung an sich, die Parade, das war gut geschützt in deinen Augen.
6: Ja, man muss das ganz klar sagen, man kann Großveranstaltungen nicht so schützen, dass nichts passieren kann. Das geht nicht. In diesem Fall war es so, der Veranstaltungsort war optimal geschützt. Das kriegt man hin, da weiß man mittlerweile, wie man das macht. Und es gibt denjenigen, die hingehen, ja auch ein Gefühl von Sicherheit. Aber man darf sich nicht der Illusion hingeben, dass all diejenigen sicher sind, die auf dem Weg dorthin sind oder auf dem Weg zurück sind. Mhm. Das ist ein Restrisiko, das es gibt. Das muss jeder für sich bewerten. Ich fände es traurig, wenn wir an dem Punkt wären, dass wir sagen, wir trauen uns nicht mehr, zu solchen Veranstaltungen zu gehen, weil etwas passieren könnte. Es können auch andere Dinge passieren. Ich kann auch in einen Verkehrsunfall verwickelt werden. Ich gehe ja trotzdem dahin. Also die Wahrscheinlichkeit, Opfer eines Terroranschlags zu werden, ist immer noch sehr, sehr gering in Deutschland und sollte meines Erachtens niemanden davon abhalten, das zu tun, worauf er Lust hat.
4: Der ARD-Terrorismus-Experte Michael Götschenberg war das im Gespräch mit Selin Kaya. 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
4: Bundeskanzler und CDU-Chef Friedrich Merz hat seinen holprigen Personalwechsel in Kabinett und Partei fürs Erste abgeschlossen. Die Diskussion darüber geht aber weiter. Aus Sicht der Hannoverschen Allgemeinen Zeitung hat sich bemerkbar gemacht, dass Merz ein Politiker ohne jede Regierungserfahrung ist.
11: Merz hatte durch den Rücktritt von Unionsfraktionschef Jens Spahn die Chance zur Rochade. Im Schach ein Zug, bei dem der König durch einen Tausch von Positionen in Sicherheit gebracht wird. Danach sieht es in Wirklichkeit derzeit nicht aus. Der Rauswurf von Patrick Schnieder dürfte Merz noch schaden. Viele Parteimitglieder sind auf 180, weil sie die Entlassung für ungerecht halten. Mit anderen Entscheidungen stößt der Parteivorsitzende der Ost-CDU vor den Kopf. Gänzlich glatt ging nur die Personalie Franziska Hoppermann als neue Generalsekretärin, die tatsächlich für frischen Wind sorgen könnte.
4: Das Nachrichtenportal T-Online schreibt, die heftige Kritik aus den eigenen Reihen müsse Merz alarmieren.
11: Am Ende ist es so, wie es einst der frühere FDP-Chef Guido Westerwelle formulierte. Auf jedem Schiff, das dampft und segelt, gibt's einen, der die Sache regelt. Merz regelt dieser Tage nicht, zumindest regelt er die Sache nicht gut. Und wenn er nicht aufpasst, wenn er seine Partei nicht bald wieder davon überzeugt, dass das Steuerrad in seinen Händen gut aufgehoben ist, dann stellt sie die Gefolgschaft womöglich in Frage. Dann wird es mit dem erfolgreichen Regieren richtig schwer.
4: Der Spiegel nennt die Umstände des Abgangs von Bundesverkehrsminister Schnieder zwar unwürdig und demütigend, findet aber, dass Mitleid unangebracht ist.
11: Die Kritik am wahrlich schlechten Führungsstil von Merz sollte nicht darüber hinwegtäuschen, dass die Entscheidung, Schnieder zu entlassen, richtig war. Der Mann aus der Eifel galt als bodenständig, aber eben auch als einer, der nicht vor Ideen und Tatkraft strotzte. Und das, obwohl ihm für Reform und Aufbruch im Land eine Schlüsselfunktion zukam.
4: Die Neue Osnabrücker Zeitung ist der Meinung, dass sich der neue Verkehrsminister Steffen Bilger auf ein Himmelfahrtskommando einlässt.
11: Respekt also für den Mut, dem vom Kanzler geschassten Patrick Schnieder im Amt zu folgen. CDU-Politiker Bilger übernimmt ein Ministerium, das seit Jahren mehr Erwartungen produziert als positive Ergebnisse. Verkehrsminister sind zum Gesicht eines Staates geworden, dem es kaum mehr gelingt, wirtschaftliche Lebensadern am Laufen zu halten. Das Amt steht heute weniger für Gestaltung als vielmehr für Schadensbegrenzung. Steffen Bilger und sein Kanzler werden sich vor allem in Erwartungsmanagement üben müssen. Auch Verkehrsminister können schließlich keine Wunder vollbringen.
4: Das waren die Standpunkte. Zusammengestellt hat sie Janine Artist.

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1: Um 3 Uhr mit Milat Kupay. Innenminister Dobrindt hat sich nach dem Anschlag beim Christopher Street Day in Berlin dafür ausgesprochen, schärfer gegen sogenannte Gefährder vorzugehen. Der CSU-Politiker kündigte dazu ein neues Sicherheitspaket an. Aus Berlin Jan Zimmermann.
2: Als ersten Punkt will Innenminister Dobrindt das Jugendstrafrecht ändern. Es brauche hier Regeln, dass Gefährder nicht nach diesem Recht behandelt werden und schon gar nicht auf Bewährung in Freiheit kommen, so der CSU-Politiker im Interview mit den ARD-Tagesthemen. Als zweiten Punkt plädiert Dobrindt für einen verstärkten Einsatz elektronischer Fußfesseln. Es gehe darum, die Bewegungsfreiheit von Gefährdern einzuschränken. Als dritten Baustein fordert der Innenminister bundesweit einheitliche Regeln für eine Präventivhaft. Das sei aus seiner Sicht zwingend notwendig, um Gefährder schneller aus dem Verkehr zu ziehen.
1: Das Bundeskriminalamt stuft derzeit 410 Menschen als sogenannte islamistische Gefährder ein. Das hat ein BKA-Sprecher dem Redaktionsnetzwerk Deutschland gesagt. Hinzu kämen 65 im Bereich Rechtsextremismus und 17 im Bereich Linksextremismus. Als Gefährder gelten Menschen, denen größere Gewalttaten wie Anschläge zugetraut werden. Der BKA-Sprecher erklärte, dass die jeweils zuständigen Bundesländer eine Person als Gefährder oder als einen Unterstützer von Gefährdern einstuften. Nach den Waldbränden in Spanien und Frankreich sind auch in Portugal mehrere Feuer ausgebrochen. Wie die Behörden mitteilten, kämpften dort mehr als 1000 Einsatzkräfte gegen die Flammen. Aus der Nachrichtenredaktion Gisela Former.
3: Betroffen sind der Norden und das Zentrum von Portugal. Löschflugzeuge und Hubschrauber sind gegen die Brände im Einsatz. Auch in Spanien und Frankreich gibt es noch keine Entwarnung. Die Feuer bei Madrid und Valencia in Spanien und an der französischen Atlantikküste sind noch nicht unter Kontrolle. Präsident Macron sprach den Menschen bei einem Besuch in Bordeaux Mut zu und rief zum Zusammenhalt auf. Mit Blick in die Zukunft sagte er, der Wald müsse anders wieder aufgeforstet werden, angepasst an die Herausforderungen des Klimawandels.
1: In den USA haben knapp 40 Technologieunternehmen eine Sicherheitsallianz gegründet. Anlass ist ein Test des Softwareunternehmens OpenAI, bei dem künstliche Intelligenz einen Hackerangriff durchgeführt hat. Die Sicherheitsallianz will einen allgemeinen verfügbaren Sicherheitsbaukasten für KI-Agenten entwickeln. KI-Agenten sind autonome Softwaresysteme, die eigenständig Entscheidungen treffen, handeln und aus Erfahrungen lernen. Dem neuen Bündnis gehören Konzerne wie Nvidia, SAP, Siemens, Microsoft und Palantir an. Das waren die Nachrichten. Das Wetter in Deutschland, tagsüber viel Sonne, im Norden und Nordosten mehr Wolken und etwas Regen, Höchstwerte von 21 Grad an der Nordsee bis 34 Grad am Hochrhein. Und am Mittwoch sonnig und trocken, 24 bis 38 Grad. Es ist 3.03 Uhr.
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4: Die A3 Köln Richtung Oberhausen ist zwischen Kreuz Ratingen Ost und Kreuz Breitscheid wegen Reinigungsarbeiten gesperrt. Die Umleitung führt über die U37. Die A40 Duisburg-Essen ist zwischen Mülheim-Winkhausen und Dreieck Essen Ost wegen Bauarbeiten bis Donnerstag in beiden Richtungen gesperrt. Die A42 Dortmund Richtung Kamp-Lintfort ist zwischen Kreuz Essen Nord und Bottrop Süd bis 5 Uhr gesperrt. Auf der Kanal Brücke wird ein Gerüst aufgebaut. Die A49 Gießen-Kassel ist zwischen Schwalmstadt und Neuental wegen Wartungsarbeiten bis 5 Uhr in beiden Richtungen gesperrt. Die Umleitungen führen ab Borken über die U44 und ab Schwalmstadt über die U81. Und die Autobahn 71 Richtung Schweinfurt ist zwischen Arnstadt Süd und Stadt Ilm wegen Bauarbeiten bis ca. 6 Uhr gesperrt.
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4: Die kommt vom Norddeutschen Rundfunk in Hamburg. Am Mikrofon begrüßt sie Sven Hasenclever. Und wir schauen zunächst nach Berlin, nach dem Anschlag auf die CSD-Demonstration mit einer Toten und 29 teils schwer Verletzten. Aktuell wurde bekannt, ein Analysetool des BKA hatte den mutmaßlichen Attentäter schon Wochen vor dem Anschlag als Hochrisikoperson bewertet. Das zeigen Recherchen von NDR, WDR und der Süddeutschen Zeitung. Die politische Debatte nimmt, wie zu erwarten, Fahrt auf. Die Parteien ziehen unterschiedliche Lehren aus der Tat und dem Umgang mit dem mutmaßlichen Täter. Dietrich Karl Meurer.
5: Bei der Einordnung des Geschehens am Berliner CSD lässt Bundeskanzler Friedrich Merz keinen Zweifel aufkommen.
6: Es war ein Angriff auch nicht nur auf die queere Community. Es war ein Angriff auf unsere Freiheit, es war ein Angriff auf unsere freiheitliche Gesellschaft.
5: Über konkrete politische Folgen will der Kanzler aber noch nicht entscheiden.
6: Klar ist aber auch, es darf nicht nur bei Bekundungen bleiben.
5: Im Mittelpunkt der Debatte steht die Frage, warum der als islamistischer Gefährder bekannte und von den Behörden beobachtete Mann den Anschlag verüben konnte. Vor allem die Union fordert Konsequenzen. CSU-Landesgruppenchef Alexander Hoffmann verweist darauf, dass absolute Sicherheit in einer freiheitlichen Gesellschaft nicht möglich sei.
7: Und dennoch haben die Menschen den Anspruch, dass wir möglichst nah an diese 100% rankommen.
5: Die Union fordert deshalb mehr Befugnisse für Sicherheitsbehörden und Nachrichtendienste. Der Vorsitzende des Parlamentarischen Kontrollgremiums des Bundestages, Marc Hinrichmann, verlangt einen härteren Umgang mit bekannten Islamisten.
8: Man muss schon sagen, dieser Mensch war komplett auf dem Schirm. Ne? Also die Dienste, aber auch die Polizeibehörden wussten alles über ihn, Stand jetzt. Und man stellt sich dann halt schon die Frage, wie jemand, der zweimal das Land verlässt, um sich dem IS anzuschließen, wieso jemand dann auf freien Fuß gesetzt wird.
5: Im Fokus steht dabei auch das Jugendstrafrecht. Der mutmaßliche Täter war als Heranwachsender verurteilt worden. Berlins Justizsenatorin Felor Badenberg sagt:
9: Ich meine, dass dieser Fall, aber auch viele Fälle aus der Vergangenheit Anlass dafür bieten, zu schauen, ob die gesetzlichen Maßstäbe zur Anwendung des Jugendstrafrechts noch zeitgemäß ist.
5: Die Bundesregierung plant eine wissenschaftliche Untersuchung zu diesen Regeln. Einen anderen Schwerpunkt setzt die Grünen-Innenpolitikerin Irene Mihalic. Bundesweit führen die Behörden mehr als 400 islamistische Gefährder.
10: Laut Auskunft der Bundesregierung auf meine Anfrage von neulich sollen sogar gegen ca. 84 Gefährder, soll da sogar ein offener Haftbefehl vorliegen. Also das heißt, da müsste man zum Beispiel in eine wirkliche Vollstreckungsoffensive hineinkommen. Da würde ich vom Bundesinnenministerium erwarten, dass sich Alexander Dobrindt mit seinen Länderkolleginnen und Kollegen mal zusammensetzt und überlegt, wie man offene Haftbefehle gegen Extremisten effektiv vollstrecken kann.
5: Linken Co-Chef Luigi Pantisano kritisiert unterdessen Kürzungen beim Bundesprogramm Demokratie leben. Er sieht in Prävention den wirksamsten Schutz vor Radikalisierung.
11: Dass die Gedanken hinter so einem Terroranschlag bekämpft werden von Beginn an. Dass es erst gar nicht kommt zu diesen Haltungen von Menschen, die in diesem Land groß werden oder hier einwandern oder wie auch immer hier geformt werden in bestimmten Kreisen. Und dort müssen wir ansetzen. Wo wurde er radikalisiert?
5: Welche Lehren zieht Deutschland aus dem Anschlag gegen den Berliner CSD? Die politische Auseinandersetzung darüber hat gerade erst begonnen.
4: Und um die Konsequenzen aus dem Anschlag auf den Berliner CSD ging es auch im Interview in den ARD-Tagesthemen, das Susanne Stichler mit dem CSU-Bundesinnenminister Alexander Dobrindt geführt hat. Der mutmaßliche Täter war den Behörden bekannt, war verurteilt und als Gefährder eingestuft. Eine Person, von der ein hohes Risiko für Straftaten ausging. Dann kam dieser Anschlag. Wie kann das sein?
12: Wir haben ja inzwischen alle festgestellt, dass die Verurteilung auf Bewährung ausgesetzt war und er sich sogar vor einer Maßnahme befunden hat, einer Deradikalisierungsmaßnahme. Und zu Recht stellen sich eine ganze Menge von Fragen, warum kommt jemand, der als Gefährder eingestuft ist und dem Gericht ja diese Einstufungen auch bekannt sind, dann zu einer Strafe, die mit Bewährung ausgesetzt ist. Ich glaube, es wäre sinnvoll gewesen, ihn in Haft zu nehmen. Und ich habe auch kein Verständnis dafür, dass diese Strafe auf Bewährung ausgesetzt worden
13: ist. Aber
12: Herr
13: Dobrindt, nun hatte ja das Gericht, Sie sagen es, die Bewährungsstrafe verhängt. Das war auch umstritten. Der Mann wollte ja aber zum IS nach Syrien. Der galt als gefährlich. Müssen da die Sicherheitsbehörden nicht einfach trotzdem überwachen?
12: Überwachungen haben ja auch entsprechend stattgefunden. In Berlin wurden technische Überwachungen vorgenommen. Die haben nicht ausgereicht, um jetzt diesen Terroranschlag zu verhindern. Aber ich glaube, man muss trotzdem immer wieder erwähnen, es war auf Bewährung ausgesetzt. Die Staatsanwaltschaft hat dagegen Beschwerde eingelegt. Die ist immer noch nicht entschieden worden. Also es hatten offensichtlich viele Bedenken dabei. Und deswegen bleibt es dabei, wir brauchen Regeln, die dafür sorgen, dass Gefährder nicht mit Jugendstrafrecht behandelt werden und schon gleich gar nicht auf Bewährung in Freiheit kommen.
13: Aber nochmal die Nachfrage, hätten die Bundesbehörden nicht mehr handeln müssen? Also immerhin war das eben ein Gefährder. So war er ja auch eingestuft ohne dieses Urteil.
12: Naja, die Überwachungsmaßnahmen, die sind ja bei den Landesbehörden zu sehen. Da haben sie auch stattgefunden. Aber man kann, und das darf man auch nicht den Eindruck erwecken, man kann nicht komplett ausschließen, dass Gefährder auch wieder zur Tat schreiten. Und deswegen braucht es aus meiner Sicht ja auch Verschärfung, die zum einen bei der Frage der Anwendung von Strafrecht zu sehen sind, bei der anderen Seite bei der Frage, ob man nicht mit der Einschränkung von Bewegungsfreiheit stärker arbeiten muss, wie zum Beispiel mit Fußfesseln. Und dann muss es um Präventivmaßnahmen gehen. Präventivhaft für Gefährder ist etwas, was aus meiner Sicht zwingend notwendig ist. Und wir dafür sorgen müssen, dass das auch deutschlandweit umgesetzt werden kann. Da gibt es in den Polizeigesetzen der Länder sehr unterschiedliche Regelungen.
13: Was viele heute auch bewegt, was viele fragen, wie kann Abdul B. unbemerkt einen Transporter ausleihen, mit dem er Anschläge ausüben konnte?
12: Naja, also jeder kann natürlich ein Auto mieten. Das ist jetzt keine Besonderheit an der Stelle. Ich höre alle Vorschläge, wie man so etwas unterbinden kann. Mir fehlt der Glaube daran, dass sowas zu lösen wäre, weil wer kein Auto ausleiht, der klaut ein Auto, lässt ein anderes ausleihen, geht unter falschen Namen hin. Das Problem liegt woanders, muss an einer anderen Stelle auch angegangen werden. Aber ja, es gibt Gefährder in Deutschland, die nicht unter so einer Kontrolle stehen, dass sie wie in einer Haft ganz sicher verwahrt sind, sondern ja, sie können sich auch frei bewegen. Trotzdem und genau deswegen sollte man weitere Maßnahmen ergreifen.
13: Schauen wir nochmal auf die Forderungen, die es ja gibt. Ihr Parteichef Söder fordert nun Gefährdern, die deutsche Staatsbürgerschaft zu entziehen. Fordern Sie das auch?
12: Also ich höre davon, dass man das bei Doppelstaatlern machen kann. Das war der Vorschlag, den Markus Söder und auch der Bundeskanzler gemacht haben. Man kann auch über diese Fragen durchaus diskutieren, aber dazu gehört ja dann auch die Notwendigkeit, wenn man eine deutsche Staatsbürgerschaft aberkennt, eine zweite Staatsbürgerschaft muss vorhanden sein, sonst halte ich das ohnehin nicht für möglich. Und dann braucht es die Bereitschaft, auch die Abschiebungen in die Herkunftsländer vorzunehmen. Das ist ein sehr komplexes Unterfangen. Mir geht es darum, dass wir Maßnahmen ergreifen, bei denen wir sicher sein können, die sind jetzt schneller umsetzbar und erhöhen die Sicherheit in Deutschland gegenüber Personengruppen, die wir eindeutig als Gefährder identifizieren.
13: Wir haben heute gelernt oder immer wieder gehört, Überwachung, das kostet Geld und auch Personal. Was nutzt es am Ende, wenn man die besten Gesetze hat, aber nicht das Personal?
12: Ja, es gibt das Personal dafür, es gibt Überwachungsmöglichkeiten dafür, die werden ja auch genutzt. Die Frage ist, wie intensiv kann man sie nutzen? Aber es wäre jetzt zu kurz gesprungen zu sagen, es scheitert einfach nur am Personal. Wir haben doch gerade in dem Fall gesehen, dass auch die Anwendung von Gesetzen nicht ausreichend ist. Und deswegen sollte man jetzt nicht mit Ausreden argumentieren, sondern eher daran arbeiten, was kann man an verschärften Maßnahmen ergreifen, um mehr Sicherheit zu erhöhen und uns vor Gefährdern, die ganz objektiv vorhanden sind, besser zu schützen.
13: Das wird jetzt in den nächsten Tagen sicher auch weiter diskutiert. Ja, vieles erinnert an den Anschlag vom Breitscheidplatz 2016. Einiges ist seitdem verändert worden. Trotzdem gibt es immer wieder Anschläge. Müssen Sie sich nicht auch ehrlich machen und ganz klar den Menschen sagen, wir können nicht jeden Anschlag verhindern?
12: Naja, wenn man mir zugehört hat in diesem Interview gerade, dann habe ich das zu Beginn gesagt, dass wir nicht dafür sorgen können, dass alle Risiken beseitigt werden, sondern wir müssen bestmöglich damit umgehen, diese Menschen, die als Gefährder in Deutschland vorhanden sind, unter Kontrolle halten. Ausschließen kann man das nicht hundertprozentig, dass trotzdem Gefahren von diesen ausgehen. Diejenigen, die keine deutsche Staatsbürgerschaft haben, die muss man abschieben. Diejenigen, die deutsche Staatsbürgerschaft haben, die werden hier bleiben und mit denen muss man umgehen.
4: Sagt Bundesinnenminister Alexander Dobrindt von der CSU im Tagesthemeninterview.
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4: Die verheerenden Waldbrände in Frankreich und in Spanien wüten weiter. In Spanien gab es zuletzt zumindest eine leichte Entspannung, doch die Einsatzkräfte blicken mit Sorge auf die Wettervorhersage, denn von heute an könnten die Bedingungen wieder schwieriger werden. Die nächste Hitzewelle droht. Dabei sind die Feuer auch jetzt noch lange nicht unter Kontrolle. Anna Mund berichtet aus Madrid.
14: Die verheerenden Brände lodern weiter. Aufnahmen des spanischen Militärs zeigen Feuerwehrleute, umgeben von dichtem Rauch und meterhohen Flammen. Heftige Windböen treiben das Feuer immer wieder an. Der Kampf gegen die Flammen erscheint aussichtslos, und doch gibt es erste Fortschritte. Die Brandbekämpfung verlaufe langsam, aber positiv, so der spanische Innenminister Fernando Grande Malasca. Die Löschmannschaften hätten zwar eine weitere Ausbreitung der Feuer bei Madrid verhindern können, doch der Wind mit Böen aus häufig wechselnden Richtungen erschwere ihre Arbeit. Dort sind mittlerweile rund 77.000 Hektar Land verbrannt. Es sei das schlimmste und aggressivste Feuer in der jüngeren Geschichte Spaniens, so der Innenminister.
15: Mucha pena, porque esto es una zona super verde, super natural.
14: Ich bin sehr traurig, weil das hier eine total grüne, naturbelassene Gegend ist, mit viel Tierwelt, viel Kiefernwald, viel Natur. Und das ist jetzt alles verbrannt. Das Feuer hat alles verwüstet und wir haben wahnsinnig viele Menschen, die evakuiert oder eingeschlossen sind. Ich weiß nicht, wie es weitergehen soll. Das sagt Anwohnerin Sara Pachon, die vor 4 Tagen ihr Haus verlassen musste. Auch der Brand bei Valencia ist noch nicht unter Kontrolle, aber immerhin breitet sich das Feuer derzeit nicht weiter aus. Spaniens Regierungschef Pedro Sánchez bat die Bürgerinnen und Bürger bei einem Besuch in der Gemeinde um Geduld. Priorität sei es, so Sánchez, das Leben der Menschen und die Ortschaften zu schützen und gegen den Brand zu kämpfen. Wir werden schwierige, komplexe Stunden erleben. Die Temperaturen werden in den kommenden Tagen steigen. Eine neue Hitzewelle für die gesamte Halbinsel steht bevor. Deshalb bitte ich alle Bürger im ganzen Land um Vorsicht.

0: Alltag. Wer jetzt aber denkt, dass in den Schulen kein Betrieb herrscht, der irrt. Denn für manche fängt dort gerade die Arbeit jetzt richtig an. Till Ganswind hat zwei Männer in Mitteldeutschland begleitet, die dann anrücken, wenn alle anderen ausgeflogen sind.
1: Ingo Heilmann tauscht das Schloss an einem Spind aus. An diesem Tag ist er an einer Oberschule in Bad Lausick im Einsatz. Die Jahresrevision steht an.
2: Das bedeutet, wir kontrollieren sämtliche Spinde, sämtliche Fächer. Dabei geht es darum, neue Zuordnungen zu schaffen für die Schüler, für das neue Schuljahr.

0: besser für neue Schüler umprogrammiert werden müssen. Eigentlich sollten die Fächer leer sein, an die Heilmann Hand anlegt. Eigentlich.
1: Ach, die Überraschungen, die gehen los bei vollgestopften Fächern mit Textilien, mit Schuhen, mit Pizzaresten, mit angebackenen Wurstbrötchen, mit umgefallenen Colaflaschen, welche sich dann schön durch den gesamten Spind nach unten hindurchziehen werden. Oder auch Pflastersteine mitunter.
0: Persönliche Gegenstände verpackt Heilmann in Tüten, fein säuberlich beschriftet mit den Namen der Besitzer. Auch die findet er in seiner App. Nach den Ferien bekommen die Kids die Sachen dann zurück. Ortswechsel. Im beruflichen Schulzentrum Leipziger Land in Böhlen ist Hausmeister Uwe Labitzke bei der Arbeit. Der Hecke geht es an den Kragen. Vor allem auf den Grünanlagen gäbe es viel zu tun. Volle Pulle, sagt Labitzke.
2: Das können wir in den Ferien immer sehr gut. Dadurch stören wir niemanden im Unterricht. Gerade was jetzt diese Prüfung, die jetzt Ende des Schuljahres angestanden haben. Da kann man einfach keinen Krach draußen machen.
0: In den Ferien geht das aber. Während er und sein Hausmeisterkollege da nicht zu gewissenhaft, würde alles zuwachsen, ist sich Labitzke sicher. Dann hätte die Schule nach den Ferien richtig Probleme, sagt er. Die beiden sorgen für den Kräutergarten der Schule, kümmern sich um das Bienenvolk auf dem Schulgelände und reparieren in den Gebäuden, was im vergangenen Schuljahr eine Macke abbekommen hat.
2: Man hat jeden Tag was zu tun, das denkt man gar nicht. Aber wir zwei Hausmeister, wir sind jeden Tag da und die Arbeit ist auch ausreichend.
0: Ab und an müssten sie sich ziemlich strecken, um alles hinzubekommen, sagt Labitzke. Eben damit alles so ist, wie es sein soll, wenn die Schule wieder anfängt.
3: Till Ganswind berichtete.
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3: Heute vor 60 Jahren erschien das legendäre Album Revolver der Beatles. Es war ihr 7. Studioalbum. Bernd Schleselmann blickt zurück.
5: Revolver. Mit dieser Waffe wird der Pop erwachsen. Die Beatles lassen den unschuldigen Teenie-Beat hinter sich. Jetzt tragen sie auch drinnen coole Sonnenbrillen und ihr Bewusstsein ist ganz schön erweitert. Ein gepflegtes Streicherarrangement, ein gelbes U-Boot oder ein mysteriöser Arzt oder vielleicht indisches Flair, alles scheint möglich. John, Paul, George und Ringo stürzen sich ins Abenteuer Musik. Das Studio wird zur Spielwiese. Good Day Sunshine. I need to laugh, and when the sun is out, I've got something I can laugh about. Bei dieser leicht angejazzten Nummer hatte Paul McCartney den Sound der amerikanischen Band The Lovin' Spoonful im Kopf. Er ist in seiner Kreativität kaum zu bremsen und hat seine Ohren scheinbar überall. Got to Get You Into My Life ist hörbar vom gerade angesagten Motown-Soul inspiriert. 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
6: there. What we had to get into our lives, it seems, was Marijuana.
5: Pauls erster Joint und die Folgen. Der Song ist eine Liebeserklärung an Marihuana, aber das wusste nur er. 1966 ist ein außergewöhnliches Popjahr, in dem sich die Langspielplatte als neue Kunstform etabliert. Revolutionär das Doppelalbum Blonde on Blonde von Bob Dylan. Legendär die Beach Boys und ihre Pet Sounds. Der maßgebliche Impuls für diese berührende Beatles-Ballade. Der beste Song auf dem Album findet John Lennon, der selbst allerdings in einer Schreibkrise steckt. Er verbringt viel Zeit damit, bekifft fernzusehen und zu schlafen. George Harrisons Einfluss dagegen ist deutlich gewachsen. Von ihm kommen gleich 3 Stücke, darunter zum ersten Mal sogar der Opener, mit einem bitterbösen Text über die britische Steuerpolitik. Die Popmusik wird psychedelisch, alles ist so schön bunt, aber ausgerechnet Revolver erscheint mit einem Schwarz-Weiß-Cover. Beatles-Kumpel Klaus Voormann bekommt für seine ikonische Collage aus Strichzeichnungen und Fotos einen Grammy.
7: Ich wusste, wie groß deren Interesse war für etwas, was ausgefallen ist und was eben ungewöhnlich ist, was mit Kunst zu tun hat.

0: Der letzte Track, das hypnotische Tomorrow Never Knows, markiert das Ende der Beatlemania. Rückwärts abgespielte Tonbänder, verfremdete Stimmen. Das lässt sich live nicht mehr umsetzen. Also gehen sie nicht mehr auf Tournee und schon bald übernimmt ein gewisser Sergeant Pepper das Kommando. Das wird das nächste Meisterwerk der Beatles. Dieser Revolver war in Wirklichkeit keine Waffe. Bei dem provokanten Titel hatten die Beatles eher die Drehung des Plattentellers im Sinn. Das Album erschien in Deutschland am 28. Juli 1966, heute vor 60 Jahren.
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3: Mit Marcel Stober. Mainz ist gerade Gastgeberstadt für den Internationalen Trainerkongress. Der wird veranstaltet vom Bund Deutscher Fußballlehrer und der kann durchaus mit prominenten Namen überzeugen. Gut, nicht mit dem von Jürgen Klopp, denn der neue Bundestrainer war zwar eigentlich als Redner vorgesehen, hat nun aber wegen seiner neuen Funktion erstmal abgesagt. Trotzdem war Klopp in Mainz zu sehen, also dort, wo er auch seine große Trainerkarriere einst so richtig begonnen hat. Wie genau, berichtet Steffen Sander.
4: Der internationale Trainerkongress begann mit einem Grußvideo vom Bundestrainer höchstpersönlich. Entspannt mit einem Lächeln im Gesicht sprach Klopp in seinem dunkelblauen T-Shirt zu den Trainerinnen und Trainern in der Rheingoldhalle in Mainz. Er wäre sehr gerne bei der Veranstaltung dabei gewesen, um seine Erfahrungen als Trainer zu teilen. Das hätte ihm aber in der aktuellen Situation um die Ohren fliegen können, sagte Klopp mit einem Schmunzeln im Gesicht. Nächstes Jahr will der Bundestrainer beim Trainerkongress dann live dabei sein. Es sei ihm eine Ehre, von DFB-Sportdirektor Rudi Völler vertreten zu werden. Völler selbst sprach davon, dass Klopp sich die Position als Bundestrainer hart erarbeitet habe. Nach dem frühen Ausscheiden bei der WM liege jetzt der Fokus darauf, wieder besser in der Nationalmannschaft zu verteidigen. Dem deutschen WM-Team habe laut Völler die Widerstandsfähigkeit gefehlt. Man müsse es Gegnern schwerer machen, das deutsche Nationalteam zu schlagen. Jürgen Klopp selbst habe laut Völler Fußball-Deutschland bei seiner Vorstellung bereits wieder angezündet.
3: Unter den zahlreichen Trainern und einigen Trainerinnen war auch Marie-Louise Ehter, letzte Saison ja erste Cheftrainerin in der Bundesliga der Männer bei Union Berlin. Zur neuen Saison übernimmt sie das Frauenteam. Was muss denn jetzt Ihrer Meinung nach passieren bei Klopp und der Nationalmannschaft?
5: Ich denke, wichtig ist auch, dass man ihnen einfach jetzt auch ein bisschen Zeit gibt, weil er sicherlich ja da auch jetzt die eine oder andere neue Aufgabe dann auch erstmal hat und sich vieles erstmal anschauen möchte. Und ich glaube, da ist es wichtig, dass wir ja einfach ihm auch das Vertrauen geben, das Vertrauen schenken, außenrum und ihm die Zeit geben, weil ich glaube, es gibt viel zu tun, aber Jürgen Klopp wird da sicherlich jetzt die richtigen Hebel auch ansetzen.
3: Also auch von Trainerkollegin Ehter ein Vertrauensvorschuss für Jürgen Klopp, dessen erstes Spiel mit Deutschland dann in knapp 2 Monaten stattfindet, am 24. September in Amsterdam gegen die Niederlande. In Marokko hat derweil der Afrika-Cup der Frauen begonnen, nachdem um den Jahreswechsel rum die Männer auch schon in Marokko gefordert waren, jetzt also die Frauen. Wie groß ist da aber die Begeisterung für den Frauenfußball und wie gut war die Stimmung eigentlich? Diese Frage ging an Luca Kissel vom ARD-Studio in Rabat. Er hat sich das erste Gruppenspiel der Marokkanerinnen, das 4:0 gegen Kenia, im Stadion angesehen.
6: Die war wirklich sehr ausgelassen, sehr familienfreundlich. Viele Eltern waren mit ihren Kindern da, viele Mädchen und Jungen im Marokko-Trikot, Fahnen, Gesänge über die Ränge. Und das wurde bei jedem Angriff von Marokko sehr, sehr laut. Und nach den Toren natürlich erst recht. Bei einem 4:0 gab es ja auch viel zu jubeln im Auftakt. Und trotzdem, das Stadion war nicht ausverkauft. Von den 22.000 Plätzen waren noch viele frei, obwohl die Tickets wirklich sehr günstig sind. Also wir sprechen von umgerechnet 1,50 Euro bis 5 Euro. Und man hätte nach dem Vorverkauf doch etwas mehr Andrang erwartet. Noch deutlicher war das dann bei Spielen ohne Marokko, beispielsweise Algerien gegen Senegal. Da waren deutlich weniger Zuschauer, teilweise sogar fast leere Ränge. Die Begeisterung ist also vor allem für die eigene Nationalmannschaft in Marokko da, für das Turnier insgesamt noch nicht so sehr. Dabei ist hier wirklich alles sehr professionell organisiert. Videoschiedsrichter, große Fernsehproduktionen, auch klare Abläufe rund um die Stadien. Der nächste große Stimmungstest steht schon an, denn nächste Woche spielt Marokko gegen den Senegal. Und die ein oder anderen werden sich erinnern, das war das umstrittene Finale im Männer-Afrika-Cup im Januar. Und das könnte mehr als nur ein gewöhnliches Gruppenspiel werden, dieses Aufeinandertreffen.
3: Am 3. August dann dieses möglicherweise hitzige Duell, dieses Gruppenfinale Marokko gegen den Senegal.

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1: Um 3.29 Uhr mit Milat Kupay. Innenminister Dobrindt will nach dem Anschlag beim Christopher Street Day in Berlin schärfer gegen sogenannte Gefährder vorgehen. So sollen unter anderem Gefährder künftig nicht mehr nach dem Jugendstrafrecht behandelt werden. Den ARD-Tagesthemen sagte Dobrindt, er habe kein Verständnis dafür, dass eine Haftstrafe des mutmaßlichen CSD-Attentäters zur Bewährung ausgesetzt wurde. Der CSU-Politiker sprach sich außerdem dafür aus, die Bewegungsfreiheit von Gefährdern einzuschränken. Man könne mit elektronischen Fußfesseln arbeiten. Auch die Möglichkeit, Gefährder in Präventivhaft zu nehmen, halte er für zwingend notwendig. Den mutmaßlich islamistischen Attentäter vom Berliner CSD hatte ein Analysetool des Bundeskriminalamtes schon Wochen vor dem Anschlag als Hochrisikoperson bewertet. Das haben Recherchen von NDR, WDR und Süddeutscher Zeitung ergeben. Danach wurde bis zuletzt die Wohnungstür des 21-Jährigen mit einer Kamera überwacht. Aus Hamburg, Mandy Sarti.
2: Abdul B. wurde im Mai kurzzeitig sehr engmaschig vom LKA überwacht. Damals mit dem Ergebnis, dass keine Hinweise auf ein, Zitat, aktionsorientiertes Verhalten vorliegen. Entsprechende Maßnahmen wurden daraufhin dann zurückgefahren. Wenige Wochen vor dem Anschlag wurde der mutmaßliche Attentäter dann von einem BKA-Analysetool als Hochrisikoperson eingestuft. Schärfere Kontrollen sind dann aber wegen des Ergebnisses aus der früheren Überwachung eben nicht erfolgt.
1: Vor genau 75 Jahren ist die Genfer Flüchtlingskonvention verabschiedet worden. Sie ist ein Grundpfeiler des Völkerrechts und regelt verbindlich, welcher Schutz für Menschen auf der Flucht gilt. Der nationale Direktor der UNO-Flüchtlingshilfe, Ankerstein, sieht die Errungenschaften des Abkommens allerdings in Gefahr. Er verwies unter anderem auf drastische Einschnitte bei der Finanzierung humanitärer Hilfe. Gleichzeitig habe sich die Zahl der vertriebenen Menschen weltweit in den vergangenen 10 Jahren verdoppelt. Der Bundesgerichtshof beschäftigt sich heute mit Riester-Bausparverträgen. Die Verbraucherzentrale hat gegen Gebühren geklagt, die die Landesbank Hessen-Thüringen von ihren Bausparerinnen und Bausparern erhebt. Aus Karlsruhe, Antonetta Stefani.
3: Es geht um 15 bzw. 24 Euro im Jahr. Die Verbraucherschützer meinen, dass die Verwaltung der Sparverträge und Konten Sache der Bank sei. Die Kosten für diese Verwaltung dürfe sie den Kunden deshalb nicht in Rechnung stellen. Bisher hatte die Verbraucherzentrale mit dieser Argumentation vor Gericht allerdings keinen Erfolg. Dass Banken solche Gebühren fordern können, ergebe sich nämlich aus dem Gesetz. Heute verhandelt der Bundesgerichtshof über den Streit.
1: Und das Urteil könnte auch schon heute fallen. Das Wetter in Deutschland, tagsüber viel Sonne, im Norden und Nordosten mehr Wolken und etwas Regen, Höchstwerte von 21 Grad an der Nordsee bis 34 Grad am Hochrhein. Morgen sonnig und trocken, im Norden und an den Alpen einige Wolken, 24 bis 38 Grad. Das waren die Nachrichten.
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4: Die A40 Duisburg-Essen ist zwischen Mülheim-Winkhausen und Dreieck Essen-Ost wegen Bauarbeiten bis Donnerstag in beiden Richtungen gesperrt. Die A42 Dortmund Richtung Kamp-Lindfort ist zwischen Kreuz Essen-Nord und Bottrop-Süd bis 5 Uhr gesperrt. Auf der Kanalbrücke wird ein Gerüst aufgebaut. Die A49 Gießen-Kassel ist zwischen Schwalmstadt und Neuental wegen Wartungsarbeiten bis 5 Uhr in beiden Richtungen gesperrt. Die Umleitungen führen ab Borken über die U44 und ab Schwalmstadt über die U81. Und die Autobahn 71 Richtung Schweinfurt ist zwischen Arnstadt Süd und Stadt Ilm wegen Bauarbeiten bis ca. 6 Uhr gesperrt.
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4: Heute mit Sven Hasenclever. Ein Anruf von der Bank nach Feierabend. Es gebe auffällige Kontobewegungen. Man solle jetzt schnell Geld auf ein anderes Konto überweisen und seine Sicherheitsdaten preisgeben. Wer das macht, dessen Geld ist weg. Diese neue Betrugsmasche hat schon bei vielen Bankkunden erheblichen Schaden angerichtet. Thema jetzt im Podcast die JustizreporterInnen mit Fabian Töpel und Elena Radatz.
5: Wir wollen heute über Online-Banking-Betrug sprechen. Man könnte fast schon sagen, das ist so die neue Form dessen, was früher der klassische Überfall war. Also aus Hände hoch, gib mir dein Geld, wird im Zeitalter von Online-Banking bei Anruf oder Nachricht Geld weg. Und die Betrüger, die erbeuten teilweise wirklich sehr hohe Summen mit immer neuen, richtig perfiden Betrugsmaschen. Darüber sprechen wir gleich mit einem Geschädigten und im Anschluss daran mit einem Rechtsanwalt, der Geschädigte vertritt. Er erklärt uns, welche rechtlichen Schwierigkeiten man da überwinden muss, um erfolgreich gegen die Banken vorgehen zu können.
6: Okay, ja, jetzt denkt man bei diesen klassischen Phishing-Fällen, ja, oder diese gefakten Anrufe immer wieder an ältere Menschen, also Stichwort Enkeltrick, die vielleicht nicht ganz so viel Erfahrung mit Online-Banking haben und dann auch bei wildfremden Menschen, die sich als Bankberater ausgeben, einfach mal ihre Bankdaten übermitteln. Ja, ich kenne das auch aus dem Familienkreis immer wieder, dass man da beratend tätig sein muss, weil irgendwelche verrückten Anrufe auf dem Telefon gelandet sind. Du hast ja recherchiert zu solchen Fällen. Das ist aber gar nicht nur ein Problem von älteren Menschen, oder?
5: Nee, das wäre tatsächlich zu kurz gedacht. Denn es ist eben nicht so, dass auf die Betrugsmasche jetzt nur eine bestimmte Personengruppe reinfällt. Teilweise gehen die Betrüger so professionell vor, dass es eigentlich wirklich jeden Einzelnen von uns treffen kann. Egal wie alt, wie intelligent, wie erfahren beim Online-Banking. Das wird ganz deutlich an dem Fall des Geschädigten, mit dem ich gesprochen habe. Er möchte anonym bleiben, weil die Sache bis heute eben so ein bisschen ein echtes Schamgefühl bei ihm hinterlassen hat. Und wie es genau bei ihm zu diesem Online-Banking-Betrug gekommen ist, das schildert er uns so.
7: Ja, das ist passiert im Grunde an einem Samstagmorgen. Ich stehe morgens auf und sehe eine Nachricht auf meinem Handy, im Feed mit Nachrichten, die ich vorher schon von Trade Republic bekommen hatte. Und da stand drin, Auszahlung von 9.657,69 Euro bestätigen, Code 8647 nutzen. Falls Sie die Transaktion nicht veranlasst haben, kontaktieren Sie uns sofort unter und dann kommt eine Hamburger Nummer. Und wenn man morgens aufsteht, am Samstagmorgen, und sieht, dass man nachts so eine Nachricht bekommen hat, ist man natürlich sofort alarmiert. Und dann habe ich da angerufen.
5: Und was ist dann passiert?
7: Ja, dann komme ich in eine Warteschleife. Ich dachte von Trade Republic, so könnte sie jedenfalls klingen. Es klang eben, wie eine KI-Warteschleife klingt. Willkommen bei Trade Republic und so weiter und so fort. Drücken Sie eine Nummer, wenn Sie XY möchten. Und dann wurde ich zu einem vermeintlichen Mitarbeiter durchgestellt. Der hat mich dann gefragt, sind Sie in letzter Zeit mal in einem Zug gewesen? Haben Sie sich mal in einem öffentlichen WLAN ausgesetzt? Und er hat dann eben abgefragt, ob irgendjemand Zugriff auf mein Handy gehabt haben könne. Und dann hat er mir erklärt, es gab Angriffe auf mein Trade Republic-Konto und die hätte man abwehren können. Man müsse jetzt aber mein Konto sichern, von Malware befreien und meine Vermögenswerte sichern. Das könne man aber jetzt nicht gleich machen. Der Experte aus der Sicherheitsabteilung ist gerade im Gespräch. Er würde sich wieder bei mir melden.
5: Hört sich ja jetzt erstmal sehr plausibel alles an, ne?
7: Total.
5: Und wie ging es dann weiter? Wurde man dann am Tag drauf wieder zurückgerufen von dieser Person oder musste man sich selbst melden?
7: Nee, es war total authentisch. Man musste sich selbst melden. Es kam nämlich niemand. Was auch total geschickt ist, denn dann denkt man, ich muss mich drum kümmern. Ich melde mich jetzt nochmal. Ich muss der Sache nachgehen. Was ist denn da jetzt eigentlich passiert? Und so kam es dann. Also ich habe da angerufen, es war wieder keiner zu erreichen. Dann habe ich es am nächsten Tag nochmal versucht. Und dann hat mich irgendwann jemand erreicht und mit mir einen Termin vereinbart für Dienstag. So lange dauerte das dann für Dienstag. Man könne sich dann darum kümmern, dass eben mein Konto wiederhergestellt wird und meine Vermögenswerte gesichert werden. Und so ging es dann weiter. Am Dienstag habe ich dann mit jemandem gesprochen, der mir dann erstmal sehr lange erklärt hat, wie ich mich sichern könnte, wenn ich mit meinem Handy irgendwo im öffentlichen Raum unterwegs bin. Der hat gar nicht aufgehört zu reden. Das war auch total geschickt. Man kommt eigentlich gar nicht dazu, irgendeinen Gedanken zu fassen, sich zu überlegen, was mache ich hier eigentlich gerade? Also zum Beispiel, so schützt man sich in einem öffentlichen WLAN und was er schon erlebt hat mit anderen Leuten. Und das dauerte bestimmt eine ganze Stunde. Und dann sagt er mir, naja, es geht jetzt gerade nicht, mein Konto sei gerade nochmal gesperrt, er könne nicht darauf zugreifen. Am Nachmittag, da können wir dann aber zusammen nochmal dran gehen und dann sichern wir das alles. Ich weiß nicht, warum ich das geglaubt habe, aber ich habe es geglaubt. Und am Nachmittag haben wir uns wieder getroffen, telefonisch, wieder durch die Warteschleife und so weiter und so fort. Und dann habe ich mich mit ihm verbinden lassen. Und dann hat er mir dann erzählt, ich müsse jetzt meine Vermögenswerte auf ein BaFin-Konto überweisen. Die BaFin würde mitschneiden und mitzuhören. Und er dürfe natürlich nicht nach meinen Login-Daten und so weiter fragen. Deshalb schickt er mir einen Link. Der führt mich dann auf eine Seite. Da müsste ich mir dann eine Transaktionsnummer und eine IBAN notieren. Die dürfe ich ihm aber auf keinen Fall nennen. Das sei so eine Sicherheitsroutine. Ich müsse unbedingt das für mich behalten. Ganz wichtig, niemals die Zahlen zu nennen. Na, und dann haben wir das Gespräch geführt. Und was habe ich gemacht? Ich habe die ganze Zeit nur daran gedacht, ich darf bloß diese Zahlen nicht nennen. Mhm. Und habe ansonsten den Vorgang begonnen. Also mit anderen Worten, ich war tatsächlich so blöd und habe mein Geld, insgesamt knapp über 50.000 Euro, auf ein fremdes Konto überwiesen.
5: Mittels dieses Links.
7: Das war letzten Endes nur eine Illustration. Man sieht dann wieder eine Seite, da steht dann ein Trade Republic Logo, ein echtes. Mhm. Dann heißt es, ich muss mich verifizieren. Das war auch ganz ausgefuchst. Ich muss mich verifizieren mit einem, ich habe ja bei Trade Republic praktisch ein Bild von meinem Gesicht hinterlegt. Und dann sollte das abgeglichen werden, hieß es. Und dann sehe ich auch genau dieselbe Maske wie bei Trade Republic, denselben Kamerarahmen. Und dann hieß es, ja klar, das geht, ich bin ich, ich darf weitermachen. Mhm. Dafür war diese Seite da. Letzten Endes ist da nichts passiert. Da stand dann nur die IBAN, die ich eingeben sollte und mehr nicht.
5: Also man hat es dann gemacht, der Link wurde geschickt, 50.000 Euro auf dieses angebliche BaFin-Konto überwiesen.
7: Richtig.
5: Ab welchem Punkt haben Sie realisiert, jetzt ist das Geld weg, das könnte eine Betrugsmasche gewesen sein?
7: Immer noch nicht an dem Punkt. Es sollte ja weitergehen. Der angebliche Service-Mitarbeiter hat mir dann gesagt, jetzt müssen wir noch die Malware von dem Handy entfernen. Mhm. Dazu müssen wir uns aber tatsächlich wieder vertagen, sagte er, denn das Konto sei jetzt tatsächlich im Augenblick, in dem wir sprechen, wieder angegriffen worden. Und sei jetzt gesperrt, er könne leider nicht zugreifen. Er würde sich dann später, glaube 2 Stunden später, nochmal melden, am Nachmittag. Das hat er dann auch gemacht. Es ging aber dann tatsächlich wieder nicht, hat er behauptet. Und da wurde mir dann aber langsam schon klar, irgendwas passt hier nicht. Hm. Ich habe gegoogelt, was ich hätte vorher tun sollen und habe davon gelesen, dass es diese Masche gibt. Habe ihn drauf angesprochen, er kam dann schon ins Straucheln. Ja, und dann hat er aufgelegt und ich habe nie wieder was von ihm gehört.
5: Warum denken Sie denn, hat diese Betrugsmasche so gut funktioniert? Warum fällt man auf sowas rein? Das werden sich sicherlich jetzt auch viele wahrscheinlich fragen, die zuhören und denken, ach, mir würde sowas nie passieren. Was meinen Sie dazu?
7: Also vorweg will ich nur mal sagen, ich lese solche Kommentare, wenn die Masche irgendwo im Netz geschildert wird, auch. Die Leute sagen, wie kann man nur so blöd sein, sowas zu tun. Und noch vor einem halben Jahr hätte ich genau dasselbe gesagt. Einfach aus der Arroganz heraus, weil ich denke, ich bin einfach schlauer als andere Leute, mir wird das nie passieren. Doch, es kann einem passieren. Es passiert deshalb, weil wir alle natürlich irgendwo im Multitasking sind. Ich habe 2 Kinder, ich habe einen stressigen Job, ich bin immer im Multitasking, ich bin es gewöhnt, Probleme sehr schnell irgendwie zu lösen. Und da ploppt ein Problem auf und ich will es einfach schnell lösen. Und weil ich so abgelenkt bin im Alltag, mache ich es. Der zweite Punkt, Punkt B. Das liegt natürlich am Online-Banking und an Banken wie Trade Republic. In dem Fall, es gibt keine Telefon-Hotline mit Menschen. Das heißt, jetzt gibt es die. Sie gab es aber nicht, als ich Betrugsopfer geworden bin. Ich hätte keinen anrufen können und fragen können, sag mal, stimmt das überhaupt? Das geht gar nicht. Und der dritte Punkt ist natürlich, warum sowas so einfach ist. Geld ist in Sekundenschnelle von A nach B transferiert. Echtzeitüberweisung. Mhm. Noch vor ein paar Jahren wäre es möglich gewesen, die Überweisung ganz leicht wieder zurückzuholen. Das geht aber einfach nur mal nicht. Und dann ist es so, wenn der Betrug erstmal passiert ist, ich habe den Betrug natürlich sofort gemeldet in meiner Handy-App von Trade Republic, dann reagiert keiner. 36 Stunden hat es gedauert, bis sich Trade Republic dann bei mir gemeldet hat. 36 Stunden. Das war deutlich zu lang, um auch nur die Hoffnung zu haben, irgendeinen Cent von dem Geld wiederzusehen.
5: Wie geht es einem, wenn man sowas realisiert? Wenn man realisiert, da ist quasi mein Erspartes von Jahren weg. Das ist ja ein erheblicher Betrag. Manche Leute haben diesen Betrag nicht mal auf dem Konto. Wie geht es einem nach sowas?
7: Also unmittelbar danach hätte ich das Gespräch nicht führen können, so wie wir jetzt miteinander reden. Entsetzlich ging es mir. Einmal ist dann natürlich der Schaden, aber ich sage ja schon, man hält sich ja für klug. Wie blöd, ja? Man hält sich für klug und ich habe mich extrem geschämt. Ich weiß noch, wie ich meiner Frau damals gesagt habe, das darfst du im Leben keinem Menschen erzählen. Ich habe mich entsetzlich geschämt. Ich schäme mich auch immer noch. Aber ich muss ja einen Umgang damit finden. Und ich kann nur dazu raten, nicht so arrogant zu sein wie ich und zu sagen, das kann mir nicht passieren. Doch.
5: Der Geschädigte meinte dann auch noch zu mir, er will sein Geld ab sofort nur noch bei den klassischen Banken anlegen, Sparkasse, Volksbank, Deutsche Bank. Ob das jetzt eine Lösung ist?
6: Tja, das werden wir sehen. Aber das wollen wir jetzt auch noch mal ein bisschen rechtlich vertiefen. Und darüber wollen wir jetzt sprechen mit einem Rechtsanwalt, der selbst Geschädigte von Online-Banking-Betrug vertritt. Rechtsanwalt Johannes Götz aus München ist spezialisiert auf Bank- und Kapitalmarktrecht. Hallo, Herr Götz.
5: Hallo, Herr Götz, auch von meiner Seite. Kunden von Neobrokern wie Trade Republic oder Scalable Capital oder die klassische Bank wie Sparkasse oder Volksbank, kann man denn pauschal überhaupt sagen, wen solche Betrugsfälle häufiger treffen?
8: Aus meiner Erfahrung nicht. Es ist eher ein Unterschied im Alter vielleicht der Kunden und der Mandanten. Also ich sage mal, die älteren Semester, die sind dann eher bei den Sparkassen und Volksbanken ums Eck. Und der jüngere, dynamische Typ, der ist halt dann bei einem von diesen Neobrokern. Aber in aller Offenheit, das macht gar nicht so einen großen Unterschied. Weder dabei, wer darauf reinfällt, auf diese ganzen Tricks, die es da gibt, und wer dann eben bei mir als Mandant auftaucht.
6: Was sind denn so die aktuell gängigen Methoden, mit denen betrogen wird? Also können Sie da vielleicht ein bisschen aus der Praxis erzählen?
8: Ja, es gibt ja ganz wunderschöne Fachbegriffe, so englische Wörter, die sich da jemand ausdenkt, wie Phishing und Smishing und Quishing und Wishing mit V. Am Ende des Tages geht es im Kern eigentlich immer um das Gleiche. Täter versuchen, an die Bankkunden ranzukommen und die zu einer Freigabe von einer Überweisung zu bekommen. Und da benutzen die verschiedene Kanäle. Und das fängt häufig zum Beispiel an mit einer Vorbereitungshandlung, die ein paar Tage vorher stattfindet und die dem Kunden vielleicht gar nicht mehr erinnerlich ist oder die für den gar nicht weiter auffällig ist. Also da kommt eine E-Mail zum Beispiel und da wird dann dazu aufgefordert, irgendwelche Kartendaten einzugeben, Freigabecodes, Login-Daten oder dergleichen. Und dann erst ein paar Tage später gibt es dann zum Beispiel eine SMS oder einen Anruf und da wird dann also Druck ausgeübt und da wird dann eben versucht, den Kunden zum Beispiel vorzuspiegeln, der Klassiker ist, wir haben da was Verdachtserweckendes, was Misstrauenerweckendes, irgendwas Komisches auf ihrem Konto festgestellt, da müssen sie mal überprüfen oder wir müssen gemeinsam jetzt eine Überweisung stornieren, weil da hat es eine fehlerhafte Überweisung gegeben. Und dadurch werden dann die Kunden dazu gebracht, typischerweise die TAN einzugeben, also den Freigabecode für eine Überweisung. Teilweise lassen sich die Täter auch noch das Überweisungslimit, das tägliche Überweisungslimit noch etwas erhöhen im ersten Schritt. Und im zweiten Schritt wird dann ein mittelgroßer oder großer Betrag zur Überweisung gebracht. Am besten aus Sicht der Täter als Echtzeitüberweisung. Dann geht das nämlich so schnell, dass es auch gar nicht mehr zurückgerufen werden kann.
6: Auf welche Konten wird das dann überwiesen? Also sind das Konten in Deutschland, sind das Konten aus dem Ausland? Erkennt die Bank da schon eine Auffälligkeit?
8: Da gibt es im Prinzip zwei Antworten drauf. Also das eine ist, wo geht's hin? In aller Offenheit, das ist dann häufig gar nicht mehr so wahnsinnig Thema, das bei mir eine Rolle spielt. Das Geld ist halt weg. Klar, es geht auf ausländische Konten, es geht teilweise auf irgendwelche Krypto-Wallets. Und von dort aus wird es dann, soweit ich weiß, meistens auch sehr schnell weiter verschoben, sodass es sich dann verläuft. Nach meinem persönlichen Eindruck sind die Täter meistens auch irgendwo im Ausland. Die sprechen zwar teilweise sehr gut Deutsch, sodass das gar nicht weiter auffällt, aber es ist halt nicht an die dran zu kommen. Man findet die nicht, die Polizei kann wenig machen, genauso wenig die Staatsanwaltschaften und der Kunde sitzt dann erstmal auf seinem Schaden.
5: Wenn jetzt ich merke, dieses Geld ist definitiv weg, was manchmal ja gar nicht so schnell ist, hat uns der Geschädigte auch erzählt. Wie reagiere ich denn? Wende ich mich jetzt sofort an die Bank? Sie hatten gerade schon die Polizei angesprochen, die haben vielleicht gar nicht so viele Mittel zur Verfügung, die Verantwortlichen, die Betrüger quasi zu ermitteln. Wie ist denn der erste richtige Schritt?
8: Der erste Schritt ist immer an die Bank. Also gleich mal die Meldung machen, da ist was abgegangen. Das habe ich nicht autorisiert, das wollte ich nicht. Und dann überlegen, ob man jetzt Konten sperrt, Karten sperrt, was häufig Sinn machen kann. Das betroffene Gerät, es gibt ja diese kleinen Dinger, die diese TANs erzeugen. Viele benutzen heutzutage natürlich auch einfach das Smartphone. Vom Netz nehmen und dann im nächsten Schritt Beweise sichern. Also Screenshots machen, wenn man welche hat. E-Mails, die man empfangen hat, abspeichern. Jegliche Kommunikation, alles, was irgendwie als Beweismittel später taugen kann. und sich dann idealerweise auch noch ein Gedächtnisprotokoll machen, was jetzt gerade passiert ist. Denn da geht die Erinnerung natürlich schnell verloren. Und bis es dann zum Beispiel zu einem Verfahren kommt, was man gegen die Bank führt und man gefragt wird von einem Gericht, wie ist es denn genau gewesen, das kann schon mal anderthalb, zwei Jahre dauern. Und da erinnert man sich natürlich häufig nicht mehr ganz so gut. So, und wenn man das alles gemacht hat, ja gut, dann kann man auch noch zur Polizei gehen, da eine Strafanzeige stellen, da kann man eine Meldung an die Bundesnetzagentur machen, wenn es zum Beispiel um Call-ID-Spoofing geht, also wenn also eine falsche Telefonnummer angezeigt wurde, typischerweise eben die Telefonnummer der eigenen Bank oder vielleicht der Polizei oder vielleicht der BaFin. Das möchte die Bundesnetzagentur immer ganz gerne wissen. Und ansonsten kann man es auch an die BaFin weiterleiten. Aber all diese Institutionen, die helfen einem nicht wirklich dabei, das Geld wieder zurückzubekommen. Das muss man dann meistens selber machen und das muss man dann meistens bei der Bank machen.
6: Wie ist denn Ihre Erfahrung im Umgang mit den Banken und diesen Online-Burkern? Sind die da hilfsbereit? Schalten die auf Stumm? Wie ist da Ihre Erfahrung? Ist das sehr unterschiedlich?
8: Naja, zu mir kommen natürlich immer nur diejenigen, die im ersten Versuch bei der Bank gescheitert sind. Ne? Keiner geht zum Anwalt, wenn er das nicht muss. Und wenn die Bank einem das gleich wieder gutschreibt, dann kommt es natürlich gar nicht erst auf meinen Schreibtisch. Das heißt, diejenigen, die bei mir sind, die haben es meistens schon bei der Bank versucht. Und dann wird eben von der Bank unterstellt, dass man also hier grob fahrlässig gehandelt habe, dass man also das, was jedem hätte einleuchten sollen, im gewöhnlichen Verkehr nicht beachtet hat. Und die Überweisung am Ende des Tages eben doch selber autorisiert und freigegeben hat, auch wenn man vielleicht gerade nicht wusste, was man tut und deswegen sich das selber vorwerfen muss und deswegen nach Ansicht der Bank eben kein Erstattungsanspruch besteht.
6: Vielleicht können wir da noch mal ein bisschen genauer werden bezüglich der groben Fahrlässigkeit, wie Sie eben schon gesagt haben. Ich bekomme so eine E-Mail, ich achte nicht genau auf den Empfänger oder vielleicht ist der aber auch gar nicht so leicht zu erkennen, dass es nicht der richtige Absender ist. Ab wann kann man wirklich sagen, das ist grob fahrlässig und wann kann man sagen, das ist eigentlich nicht wirklich erkennbar oder das ist nicht grob fahrlässig?
8: Das hängt immer vom Einzelfall ab und die Gerichte machen auch eine Einzelfallprüfung, weil jeder Fall ist dann doch wieder im Detail ein bisschen anders.
6: Kommt es auch auf die Person an, also wie alt ich bin, wie erfahren ich bin im Umgang mit E-Mails zum Beispiel?
8: Idealerweise und richtigerweise würde ein Gericht sowas natürlich beachten. Ja, würde sich natürlich angucken, wer sitzt da vor mir und wie schildert mir diese Person diesen Fall, der da vorgefallen ist. Also grobe Fahrlässigkeit ist eigentlich schon eine ziemlich hohe Hürde. Die ist also immer nur dann verletzt oder liegt immer nur dann vor, wenn man also wirklich die im Verkehr erforderliche Sorgfalt in ungewöhnlich hohem Maß verletzt oder eben das unbeachtet lässt, was jedem eingeleuchtet hätte. Und das ist eigentlich gar nicht so leicht zu erreichen. Und wenn man sich dann die Fälle anschaut, naja, dann wird halt wirklich tatsächlich in jedem Fall, werden die Umstände des Einzelfalls alle mal zusammengesammelt und dann wägt das Gericht ab und sagt, naja, das finde ich jetzt schon so grob, dass ich sage, da kann man jetzt nicht mehr von einer einfachen oder normalen Fahrlässigkeit ausgehen und da muss die Bank jetzt nicht ersetzen.
5: Können Sie uns da einzelne Beispiele nennen? Wann geht die Rechtsprechung davon aus, es war jetzt grobe Fahrlässigkeit in solchen Fällen?
8: Es gibt ein relativ aktuelles Urteil vom BGH vom März diesen Jahres. Die Ehefrau hat das Geschäftskonto des Ehemannes geführt, bekam eine gefälschte Mail angeblich von der Sparkasse und da stand dann irgendwas drin von wegen Covid Intelligence SparConnect oder sowas und da sollten also irgendwie die Sicherheitssysteme nochmal überarbeitet werden und dann ruft am Samstag der angebliche Bankmitarbeiter an. Jetzt wird auf dem Telefon die Rufnummer der Sparkasse angezeigt, dann denkt sich die Frau, na gut, dann wird schon stimmen und jetzt forderte die also im Telefonat auf, wiederholt Chip-Tanz einzugeben, beziehungsweise ihm diese zu sagen über das Telefon. Und dann geht das ganze Spiel am Sonntag nochmal weiter und dann sind am Ende knappe 40.000 Euro weg. Da hat der BGH gesagt, naja, also wenn man sich das alles so insgesamt anschaut, da kommen natürlich schon viele Dinge zusammen, wo man hätte sagen müssen, da hätte man jetzt vielleicht ein bisschen misstrauisch werden sollen. Also in dem konkreten Fall war es so, dass die Phishing-Mail schon etwas radebrechend geschrieben war. Dann dieses komische neue System, was da eingeführt werden sollte, das war nicht wirklich so richtig plausibel, was das eigentlich sein soll. Zuvor hat in diesem konkreten Fall der Kunde den TAN-Generator noch nie neu konfigurieren müssen. Das war also auch Teil des Gesprächs gewesen. Und vor allen Dingen die Telefonate am Wochenende und nach dazu dann an zwei aufeinanderfolgenden Tagen, wo man dann schon nicht mehr in so einer Überrumpelungssituation sein kann, sondern eigentlich Zeit genug gehabt hätte, mal drüber nachzudenken, Mensch, was habe ich da eigentlich jetzt heute Samstagvormittag gemacht und seit wann arbeitet in der Bank jemand am Wochenende? Das wäre ja was ganz Neues.
5: Also kann man tatsächlich sagen, dass die Gerichte sich dann so eine Gesamtschau des Falles vornehmen und danach dann urteilen, entweder grobe Fahrlässigkeit oder nicht. Und wenn nicht grobe Fahrlässigkeit, müssen die Banken das Geld zurückzahlen?
8: Grundsätzlich mal sollen und müssen die Gerichte das machen. Ob das jetzt im Einzelfall immer so genau geschieht und vor allen Dingen in der ersten Instanz so genau geschieht, das ist jetzt mal ein anderes Thema. Also man wird sicherlich schon mal auch in die Berufung gehen müssen, um, sage ich mal, eine gescheite Rechtsprechung zu bekommen und einen Richter oder eine Richterin zu bekommen, die sich die Sache wirklich mal im Detail anschaut.
5: Jetzt habe ich doch noch zum Schluss, das wäre jetzt die letzte Frage, noch an Sie. Und zwar, der EuGH beschäftigt sich derzeit auch mit dieser Frage, ne, ob Banken Rückerstattungen an ihre Kunden vornehmen müssen, selbst wenn sie dem Kunden grobe Fahrlässigkeit vorwerfen. Etwa eben, weil dieser auf eine gefälschte Banking-Seite reingefallen ist oder sensible Daten, wie Sie schon erwähnt hatten, zum Beispiel TAN preisgegeben hat. Jetzt hat der EuGH-Generalanwalt sich ja in seinem Schlussantrag klar auf die Seite der Kunden gestellt und eben beantragt, dass das Geld den Kunden umgehend wieder gutgeschrieben werden muss. Urteil steht noch aus. Wie wichtig wäre denn ein solches, ich sage jetzt mal, verbraucherfreundliches Urteil auf EU-Ebene für Bankkunden? Gäbe es da eine Konsequenz, wenn der EuGH pro Verbraucher entscheiden würde?
8: Ja, absolut sehr, sehr wichtig und das wäre sehr, sehr erfreulich. Der EuGH ist, auch wenn es der Bundesgerichtshof nicht gerne hört, letzten Endes mittlerweile die tatsächlich letzte und höchste Instanz, was solche Verfahren anbelangt. Und wenn der das so vorgeben würde, dann müsste das auch grundsätzlich berücksichtigt und befolgt werden. Das liegt auch daran, dass diese Vorschriften, die wir im BGB mittlerweile haben in Deutschland, letzten Endes auf Europarecht zurückzuführen sind.
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4: Bundeskanzler und CDU-Chef Friedrich Merz hat seinen holprigen Personalwechsel im Kabinett und Partei fürs Erste abgeschlossen. Die Diskussion darüber geht aber weiter. Aus Sicht der Hannoverschen Allgemeinen Zeitung hat sich bemerkbar gemacht, dass Merz ein Politiker ohne jegliche Regierungserfahrung ist.
9: Merz hatte durch den Rücktritt von Unionsfraktionschef Jens Spahn die Chance zur Rochade. Im Schach ein Zug, bei dem der König durch einen Tausch von Positionen in Sicherheit gebracht wird. Danach sieht es in Wirklichkeit derzeit nicht aus. Der Rauswurf von Patrick Schnieder dürfte Merz noch schaden. Viele Parteimitglieder sind auf 180, weil sie die Entlassung für ungerecht halten. Mit anderen Entscheidungen stößt der Parteivorsitzende der Ost-CDU vor den Kopf. Gänzlich glatt ging nur die Personalie Franziska Hoppermann als neue Generalsekretärin, die tatsächlich für frischen Wind sorgen könnte.
4: Das Nachrichtenportal T-Online schreibt, die heftige Kritik aus den eigenen Reihen müsse Merz alarmieren.
9: Am Ende ist es so, wie es einst der frühere FDP-Chef Guido Westerwelle formulierte. Auf jedem Schiff, das dampft und segelt, gibt's einen, der die Sache regelt. Merz regelt dieser Tage nicht, zumindest regelt er die Sache nicht gut. Und wenn er nicht aufpasst, wenn er seine Partei nicht bald wieder davon überzeugt, dass das Steuerrad in seinen Händen gut aufgehoben ist, dann stellt sie die Gefolgschaft womöglich in Frage. Dann wird es mit dem erfolgreichen Regieren richtig schwer.
4: Der Spiegel nennt die Umstände des Abgangs von Bundesverkehrsminister Schnieder zwar unwürdig und demütigend, findet aber, dass Mitleid unangebracht ist.
9: Die Kritik am wahrlich schlechten Führungsstil von Merz sollte nicht darüber hinwegtäuschen, dass die Entscheidung, Schnieder zu entlassen, richtig war. Der Mann aus der Eifel galt als bodenständig, aber eben auch als einer, der nicht vor Ideen und Tatkraft strotzte. Und das, obwohl ihm für Reform und Aufbruch im Land eine Schlüsselfunktion zukam.
4: Die Neue Osnabrücker Zeitung ist der Meinung, dass sich der neue Verkehrsminister Steffen Bilger auf ein Himmelfahrtskommando einlässt.
9: Respekt also für den Mut, dem vom Kanzler geschassten Patrick Schnieder im Amt zu folgen. CDU-Politiker Bilger übernimmt ein Ministerium, das seit Jahren mehr Erwartungen produziert als positive Ergebnisse. Verkehrsminister sind zum Gesicht eines Staates geworden, dem es kaum mehr gelingt, wirtschaftliche Lebensadern am Laufen zu halten. Das Amt steht heute weniger für Gestaltung als vielmehr für Schadensbegrenzung. Steffen Bilger und sein Kanzler werden sich vor allem in Erwartungsmanagement üben müssen. Auch Verkehrsminister können schließlich keine Wunder vollbringen.
10: Die Neue Presse aus Coburg hinterfragt Merz' Motive bei der Personalauswahl.
9: Wichtiger als die bisherige Kompetenz in bestimmten Fachbereichen scheint für Friedrich Merz die Loyalität zum Chef, also zu sich selbst zu sein. Bilger hat daran bisher keinen Zweifel gelassen und damit bessere Startvoraussetzungen im Ministeramt als manch anderer Kollege.
10: Das waren die Standpunkte, zusammengestellt hat sie Janine Artist.

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1: Um 4 Uhr mit Milad Kupay. Innenminister Dobrindt hat sich nach dem Anschlag beim Christopher Street Day in Berlin dafür ausgesprochen, schärfer gegen sogenannte Gefährder vorzugehen. Der CSU-Politiker kündigte dazu ein neues Sicherheitspaket an. Aus Berlin Jan Zimmermann.
2: Als ersten Punkt will Innenminister Dobrindt das Jugendstrafrecht ändern. Es brauche hier Regeln, dass Gefährder nicht nach diesem Recht behandelt werden und schon gar nicht auf Bewährung in Freiheit kommen, so der CSU-Politiker im Interview mit den ARD-Tagesthemen. Als zweiten Punkt plädiert Dobrindt für einen verstärkten Einsatz elektronischer Fußfesseln. Es gehe darum, die Bewegungsfreiheit von Gefährdern einzuschränken. Als dritten Baustein fordert der Innenminister bundesweit einheitliche Regeln für eine Präventivhaft. Das sei aus seiner Sicht zwingend notwendig, um Gefährder schneller aus dem Verkehr zu ziehen.
1: Das Bundeskriminalamt stuft derzeit 410 Menschen als sogenannte islamistische Gefährder ein. Das hat ein BKA-Sprecher dem Redaktionsnetzwerk Deutschland gesagt. Hinzu kämen 65 im Bereich Rechtsextremismus und 17 im Bereich Linksextremismus. Als Gefährder gelten Menschen, denen größere Gewalttaten wie Anschläge zugetraut werden. Der BKA-Sprecher erklärte, dass die jeweils zuständigen Bundesländer eine Person als Gefährder oder als einen Unterstützer von Gefährdern einstuften. Wer zu welcher Gruppe gehöre, werde im Einzelfall entschieden. Nach den Waldbränden in Spanien und Frankreich sind auch Portugal mehrere Feuer ausgebrochen. Wie die Behörden mitteilten, kämpften dort mehr als 1000 Einsatzkräfte gegen die Flammen. Aus der Nachrichtenredaktion Gisela Former.
3: Betroffen sind der Norden und das Zentrum von Portugal. Löschflugzeuge und Hubschrauber sind gegen die Brände im Einsatz. Auch in Spanien und Frankreich gibt es noch keine Entwarnung. Die Feuer bei Madrid und Valencia in Spanien und an der französischen Atlantikküste sind noch nicht unter Kontrolle. Präsident Macron sprach den Menschen bei einem Besuch in Bordeaux Mut zu und rief zum Zusammenhalt auf. Mit Blick in die Zukunft sagte er, der Wald müsse anders wieder aufgeforstet werden, angepasst an die Herausforderungen des Klimawandels.
1: In den USA haben knapp 40 Technologieunternehmen eine Sicherheitsallianz gegründet. Anlass ist ein Test des Softwareunternehmens OpenAI, bei dem künstliche Intelligenz einen Hackerangriff durchgeführt hat. Die Sicherheitsallianz will einen allgemein verfügbaren Sicherheitsbaukasten für KI-Agenten entwickeln. KI-Agenten sind autonome Softwaresysteme, die eigenständig Entscheidungen treffen, handeln und aus Erfahrungen lernen. Dem neuen Bündnis gehören Konzerne wie Nvidia, SAP, Siemens, Microsoft und Palantir an. Das waren die Nachrichten. Das Wetter in Deutschland, tagsüber heiter bis sonnig, im Nordosten mehr Wolken und nur selten Regen, die Temperaturen 21 bis 34 Grad. Es ist 4.03 Uhr.
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4: Die Autobahn 40 Duisburg-Essen ist zwischen Mülheim-Winkhausen und Dreieck Essen-Ost wegen Bauarbeiten bis Donnerstag in beiden Richtungen gesperrt. Die A42 Dortmund Richtung Kamp-Lindfort ist zwischen Kreuz-Essen-Nord und Bottrop-Süd bis 5 Uhr gesperrt. Die A49 Gießen-Kassel ist zwischen Schwalmstadt und Neuental wegen Wartungsarbeiten bis 5 Uhr in beiden Richtungen gesperrt. Die Umleitungen führen ab Borken über die U44 und ab Schwalmstadt über die U81. Die Autobahn 71 Richtung Schweinfurt ist zwischen Arnstadt Süd und Stadt Ilm wegen Bauarbeiten bis ca. 6 Uhr gesperrt. Und Achtung an Falschfahrer auf der B27, B33 Villingen-Schwenningen-Schaffhausen zwischen Bad Dürrheim und Hüfingen. B31 kommt Ihnen ein Falschfahrer entgegen. Fahren Sie äußerst rechts und überholen Sie nicht. Auf der B27, B33 Villingen-Schwenningen-Schaffhausen zwischen Bad Dürrheim und Hüfingen B31 ist ein Falschfahrer unterwegs. Vorsicht bitte in beiden Richtungen.
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4: Die kommt vom Norddeutschen Rundfunk in Hamburg. Am Mikrofon begrüßt sie Sven Hasenclever. Es waren etwas chaotische Tage in Berlin. Inzwischen weiß das Land jedenfalls, wer neuer Verkehrsminister wird. Steffen Bilger, bisher parlamentarischer Geschäftsführer der Unionsfraktion im Bundestag. Er wird also Patrick Schnieder nachfolgen, den Kanzler Merz entließ. keiner weiß genau warum, dann aber zunächst keinen Nachfolger fand. Der Rheinland-Pfälzische Landesverband von Schnieder ist vorsichtig ausgedrückt stinksauer. Nach den Gremiensitzungen der CDU wurden dann weitere Personalentscheidungen bekannt. Sabine Henkel berichtet aus Berlin.
5: Manch einer mag wegen dieser Aussage des Bundeskanzlers und CDU-Parteivorsitzenden aufatmen.
6: Aus meiner Sicht sind die notwendigen Entscheidungen jetzt alle getroffen.
5: Friedrich Merz hat in den letzten Tagen so viele Personalentscheidungen getroffen, dass man kaum noch mitkam. Thorsten Frey in die Fraktion, Nina Wagen ins Kanzleramt, Carsten Linnemann ins Gesundheitsministerium. Einige Staatssekretäre und Sekretärinnen tauschen Posten oder müssen den Hut nehmen. Und dann die Personalie Patrick Schnieder. Erst sollte Fritz Günzler für ihn ins Verkehrsministerium kommen, kam dann aber nicht, dafür jetzt Steffen Bilger. Bei so viel hin und her kommt selbst Merz kurz durcheinander.
6: Steffen Bilger ist seit 1909 Mitglied des Deutschen Bundestages.
5: Steffen Bilger ist 47 Jahre alt und seit 2009 Mitglied des Bundestages. Aber auch das spricht für einige Erfahrung. Er soll also Verkehrsminister werden. Aber warum muss Patrick Schnieder überhaupt gehen? Seit Freitag fragen sich das die CDU, die SPD und überhaupt beinahe alle, die es mitbekommen haben. Direkt beantwortet Merz das nicht, aber indirekt, indem er klar macht, was er von Bilger erwartet. Schnelle, effektive Arbeit.
6: Auch er wird keine Wunder vollbringen, aber er wird es fachlich vom ersten Tag an gut führen.
5: Die fachliche Qualifikation bringt Bilger sicher mit. Er war schon mal Staatssekretär im Verkehrsministerium, fängt also nicht bei Null an. Anders als Carsten Linnemann, der sich im letzten Jahr noch selbst als gering qualifiziert für das Amt des Gesundheitsministers erklärt hatte. Jetzt aber will er sich reinknien in die komplexe Materie der Gesundheitspolitik.
7: Ja, ich werde hier und da ein bisschen Zeit benötigen, um tiefer einzusteigen. Die brauche ich. Und ich hoffe, dass ich am Ende den einen oder anderen positiv überraschen werde.
5: Der ein oder andere wäre sicher auch positiv überrascht, wenn das Personalkarussell für Aufbruchstimmung sorgt. Genau das will Merz ja damit erreichen. Zunächst aber hat er Unmut erzeugt. In seiner Partei und vor allem in der CDU in Rheinland-Pfalz, der Heimat von Patrick Schnieder. Dort versteht kaum einer, warum Schnieder gehen muss und schon gar nicht, wie Merz mit ihm umgegangen ist. Die CDU-Landtagsfraktion aus Mainz hat sogar einen Besuch bei Merz im Kanzleramt abgesagt. Ein echter Affront, den Merz versucht, kleinzureden.
6: Also ich gehe mal davon aus, dass sich die Wogen bis zum September wieder etwas geglättet haben.
5: Der September ist im Kalender der neuen Generalsekretärin der CDU rot markiert. Franziska Hoppermann hat in wenigen Wochen 3 Landtagswahlkämpfe vorzubereiten und vor allem die möglichen Folgen der Wahlen zu moderieren und zu erklären. Beneiden muss man sie darum nicht. Sie übernimmt in schwierigen Zeiten.
8: Wir wollen als CDU in diesen Zeiten Orientierung und Richtung geben, in der Koalition, Stabilität im Land und gleichzeitig unser Profil schärfen.
5: Und zunächst einmal die Gemüter in der CDU beruhigen. Da kann Franziska Hoppermann mal direkt loslegen.
4: Wir vertiefen das und versuchen, Merz Personalentscheidungen im Bundeskabinett und in der CDU nachzuvollziehen, und zwar mit Uwe Jun. Er ist Politikwissenschaftler an der Uni Trier. Mein NDR-Kollege Peter Mücke hat ihn gefragt, ob dem Kanzler der Personalumbau geglückt ist.
9: Man kann sagen, nur teilweise. Allein deswegen, weil eben in der Causa Schnieder es weder kommunikativ vorbereitet wurde, noch eine inhaltliche Begründung vorgenommen worden ist. Fernab auch der Frage, wer denn am Ende sein Nachfolger sein wird, der jetzt nun feststeht. Deswegen kann man sagen, die Kritik, die sich dann an Friedrich Merz richtete, hat durchaus Teile ihrer Berechtigung.
10: Sie hatten es angesprochen, vor allen Dingen diese Personalie Schnieder ohne einen Nachfolger zu haben, hat für Wirbel gesorgt. Es gab die Einschätzung, dass Merz damit diesen Schwung, den er am Anfang ja möglicherweise hatte, auch kaputt gemacht hat damit. Ist das alles nach der Sommerpause wieder vergessen und wird jetzt eigentlich viel zu hoch gehängt oder hängt ihm das nach?
9: Es hängt ihm nach, weil es ja nicht das erste Mal ist, dass Friedrich Merz nicht alles glückt. Und dann wird man sich auch wieder daran erinnern, bei einem nächsten Nichtglücken, dass eben auch diese Kabinettsumbildung nicht zu 100% gelungen ist. Und es wird ihm auch deswegen nachhängen, weil in Rheinland-Pfalz natürlich die Enttäuschung groß ist. Mit Patrick Schnieder hatte man den Bundesverkehrsminister und der Landesverband hat sich auch entsprechend enttäuscht gezeigt.
10: Dann reden wir nochmal über die neuen Personalien. Neue CDU-Generalsekretärin wird die Hamburgerin Franziska Hoppermann, beziehungsweise ist sie es schon. Sie wird nochmal offiziell gewählt beim Parteitag. Sie kommt von der CDA, also dem Arbeitnehmerflügel der Union, und damit aus der ganz anderen Ecke als der Vorgänger Carsten Linnemann, der zur Mittelstands- und Wirtschaftsvereinigung von CDU und CSU gehört. Was sagt uns das?
9: Ja, dass offenkundig die Position in diesem Bereich eher stärker für die Partei hin gedacht sind. Wir hatten auch vorher mit Herrn Chaya schon jemanden, der eher dem Arbeitnehmerflügel zugerechnet wurde, also dem Vorgänger von Herrn Linnemann. Das ist etwas, was in der CDU dann stärker intern gedacht wird. Wer kann hier organisatorische Managementaufgaben übernehmen? Wer kann die Drähte zur Basis, zur Mitgliedschaft entsprechend festigen? Das sind die Aufgaben und weniger eben, welches inhaltliche Profil dann von einer solchen Position ausgeht. Jedenfalls offenkundig nach den Vorstellungen von Friedrich Merz.
10: Steffen Bilger wird neuer Verkehrsminister, nachdem Fritz Günzler, der eigentliche Kandidat des Bundeskanzlers, abgesagt hat. Bilger ist also auf offener Bühne nur zweite Wahl. Wie sehr belastet sowas?
9: Das wird am Ende Steffen Bilger natürlich zu beantworten haben, aber er steht unter strenger Beobachtung diesbezüglich. Man wird sich jetzt fragen, ist er der Richtige, kann er die Aufgaben bewältigen? Er ist immerhin gut vorbereitet. Er war parlamentarischer Staatssekretär im Verkehrsministerium, er war im Verkehrsausschuss, ist also inhaltlich jemand, der durchaus dieser Aufgabe nun gerecht werden könnte.
10: Dann schauen wir nochmal auf die Personalie Carsten Linnemann, der jetzt das Gesundheitsressort übernimmt, obwohl er sich vor einem Jahr noch darüber lustig gemacht hatte, dass er dafür gar keine Expertise habe und zudem seine Vorgängerin viele Reformen bei der gesetzlichen Krankenversicherung auf den Weg gebracht hat. Und das Mammutprojekt Pflegereform, das steht ja nach der Sommerpause sogar noch ins Haus. Kann diese Personalie Linnemann eigentlich gut gehen?
9: Wichtig ist, dass er sich am Ende auch mit der SPD verständigt, was die Pflegereform betrifft. Linnemann kommt ja eigentlich von der wirtschaftsliberalen Seite, hat aber jetzt im Koalitionsmanagement angedeutet, gelegentlich sogar gezeigt, dass er Kompromisse mit der SPD sucht und finden kann. Das wird jetzt auch seine Aufgabe bei der Pflegereform sein, denn da liegen die Positionen von CDU und SPD doch auch auseinander. Und hier muss man zu einer gemeinsamen Lösung kommen. Hier wird also jetzt Linnemann gefragt sein als Kompromissmanager.
4: Das sagt Uwe Jun, Politikwissenschaftler an der Uni Trier.
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4: Friedrich Merz wollte mit der Kabinettsumbildung eigentlich einen Neustart schaffen. Stattdessen wächst die Kritik vor allem aus den eigenen Reihen. Der Kanzler hat viel Vertrauen verspielt, vor allem durch seinen rüden Umgang mit Ex-Verkehrsminister Schnieder. Dabei fing alles ganz gut an. Ein ohnehin unbeliebter Politiker musste gehen und schob so das Personalkarussell an. Kerstin Palzer kommentiert.
11: Der Rücktritt von Jens Spahn hätte eine Chance für den Kanzler sein können. Die hat er aber nicht genutzt. Stattdessen ist der personelle Neustart verstolpert worden. Kein Aufbruchssignal, mal wieder nicht. Das Maß an Vertrauen, das der Kanzler in den letzten Tagen in seiner eigenen Fraktion und in seiner Partei verspielt hat, ist immens. Ganz offensichtlich ist Loyalität, vielleicht sogar Ergebenheit, für Merz ein wichtiges Besetzungskriterium. Nur wer nicht durch Kritik am Kanzler aufgefallen ist, bekommt einen neuen, wichtigen Job. So führt man aber kein modernes Unternehmen und erst recht keine Partei. Ein Hauptproblem für Friedrich Merz ist, dass viele Menschen, Wählerinnen und Wähler, ihm fehlende Empathie vorwerfen. Die Art, wie er Patrick Schnieder jetzt als Verkehrsminister geschasst hat, hat nun aber dazu geführt, dass dieser Eindruck verstärkt wurde. Dass gleich ein ganzer CDU-Landesverband, der aus Rheinland-Pfalz, dem Kanzler das Vertrauen abspricht und von fehlender Wertschätzung spricht, ist eine politische Ohrfeige für Merz. Dazu kommt, dass die Landesverbände Mecklenburg-Vorpommern und Sachsen-Anhalt sich im Wahlkampf durch eine neue, weitgehend unbekannte Generalsekretärin Franziska Hoppermann aus Hamburg auch nicht gerade unterstützt fühlen. Die personelle Rochade hat eher gezeigt, wie überschaubar der Kreis derer ist, denen Friedrich Merz vertraut. Noch schlimmer aber, es schrumpft der Kreis in der Union, der Friedrich Merz vertraut.
4: Die Meinung von Kerstin Palzer. Und das Wetter in der ARD-Infonacht. Heute im Norden und Nordosten durchziehende Wolkenfelder, aber nur örtlich etwas Regen, sonst freundlich und meist viel Sonne. Höchstwerte zwischen 21 Grad an der Nordsee und 34 Grad am Hochrhein, dazu schwacher bis mäßiger Wind um West. Morgen am Mittwoch viel Sonne, im Norden und an den Alpen einige Wolken und meist trocken bei 24 bis 38 Grad. Am Donnerstag dann teils sehr heiß, vereinzelt bis zu 40 Grad. Die Temperaturen zurzeit: Berlin meldet 13 Grad, Frankfurt am Main ebenfalls 13, ebenso Hamburg. Köln meldet 12 Grad, Leipzig 15 und München meldet 17 Grad.
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4: Eine Tote, mindestens 29 teils schwer Verletzte. Das war das schreckliche Ende einer Großveranstaltung, mit der die queere Gemeinschaft die Vielfalt in der Gesellschaft feiern wollte, den Christopher Street Day in Berlin, auf den am Samstagabend ein Anschlag mit einem Fahrzeug verübt wurde. Den mutmaßlichen Täter hat die Polizei erschossen, als sie ihn in einer Kleingartensiedlung in Berlin stellte. Die Ermittlungen zu dem Attentat laufen. Sehr wahrscheinlich ist ein islamistischer Hintergrund. Wir blicken jetzt aber auf die Opfer und die Augenzeugen des Anschlags. Helena Dehler berichtet.
12: Mittlerweile ist bekannt, dass es sich bei dem Todesopfer um eine 65-jährige Frau aus Polen handelt. Sie hatte ihre Tochter zum CSD begleitet. Die Tochter ist eine der schwer verletzten Personen. Alle sind mittlerweile außer Lebensgefahr. Viele von ihnen hatten Schnittwunden, einige auch Knochenbrüche, wie die Charité mitteilte. Aber es sind längst nicht nur die Menschen betroffen, die bei dem Anschlag verletzt wurden. Viele Augenzeugen haben Schreckliches erlebt, wie Ari, eine junge Frau, die auf dem Heimweg vom CSD Zeugin wurde.
13: Auf einmal sind wir nur noch ins Gebüsch. Ich bin gerannt, meine Freunde auch. Und dann hat jemand direkt geschrien, ist hier jemand ein Arzt? Wir brauchen einen Arzt. Und zwei Leute lagen am Boden. Wir dachten, die sind tot. Und mussten erst mal selber klarkommen, was gerade passiert ist und was wir da überlebt haben.
12: Für Betroffene, die unter dem Erlebten leiden, ist unter anderem der Berliner Krisendienst eine Anlaufstelle. 30 Personen hätten sich bisher gemeldet in Bezug auf den CSD-Anschlag. So Sandra Keil, Mitarbeiterin des Krisendienstes. Sie rechnet damit, dass es noch mehr werden.
14: Manchmal müssen die Leute erstmal für sich so ein bisschen ja auch verdauen oder irgendwie wieder zu Hause ankommen, mit FreundInnen reden, um dann zu verstehen, ich glaube, ich brauche noch mal mehr. Also melde ich mich jetzt beim Berliner Krisendienst. Auch wenn ich nicht in der tiefsten Krise stecke, ist es trotzdem okay, sich jetzt auch noch zu melden, auch noch in ein oder in zwei, drei, vier Wochen.
12: Erste Symptome, die typisch seien für eine starke psychische Belastung: Schlafmangel, ein nervöses Gefühl, Erinnerungen an das Ereignis, die immer wieder kommen wie Flashbacks. Ein Gespräch könne dabei ein erster Schritt sein, um zu heilen, auch ganz ohne Druck sofort über alles sprechen zu müssen.
14: Ich glaube, die Hürde ist auch manchmal dieses Gefühl, ich muss sofort alles erzählen, und dem ist nicht so. Also wir können auch sehr behutsam erstmal anfangen. Die Person kann sich am Telefon auch Zeit lassen. Es ist auch erlaubt,

0: Wut, es ist blanket Entsetzen, weil es hätte jeden von uns treffen können.
1: Ari, die Augenzeugin, pocht aber trotz allem, was sie erlebt hat, darauf, dass Zusammenhalt jetzt an erster Stelle steht.
2: Ich wünsche mir, die Leute denken nach und ich wünsche mir, die Leute fassen sich ans Herz und lassen diesen Hass nicht regieren, weil das tötet uns.
3: Sagt eine Augenzeugin des Anschlags auf den Christopher Street Day in Berlin im Beitrag von Helena Dehler. Die verheerenden Waldbrände in Spanien und Frankreich wüten weiter. Inzwischen brennt es auch in Portugal. In Frankreich hat der Waldbrand im Norden der Bucht von Arcachon mit regelrechten Flammentornados Ausmaße, die es bisher nicht gab. Mehr als 200.000 Menschen mussten evakuiert werden. Nun soll sich die Lage etwas verbessert haben, heißt es vom Innenminister. Die Einsatzkräfte sind trotzdem weiter in Alarmbereitschaft, auch weil von heute an eine neue Hitzewelle angekündigt ist. Caroline Diller fasst die Lage zusammen.
4: Frankreichs Innenminister Laurent Nunez zeigte sich am Mittag vorsichtig optimistisch.
5: Au moment où je vous parle, il est stabilisé, il n'est pas fixé cet incendie.
4: Das Feuer bei Bordeaux sei stabilisiert, so Nunez, aber noch nicht vollständig eingedämmt. Auch das ARD-Team vor Ort bestätigt, dass sich die Lage etwas entspannt hat. Vor allem hänge deutlich weniger Rauch über der Stadt. Die Wetterbedingungen machen den Einsatzkräften die Arbeit etwas leichter. Ein bisschen Regen, weniger Wind und niedrigere Temperaturen. Mathieu Jomain ist Sprecher des Brand- und Rettungsdienstes im Departement Gironde. Er sprach im französischen Fernsehen von einem entscheidenden Tag.
6: C'est une journée cruciale. La météo nous aide en ce sens. Donc nous saisissons cette opportunité.
4: Die Wetterbedingungen helfen uns, also versuchen wir, die Gelegenheit zu nutzen. Das Feuer hat gewissermaßen ein Knie am Boden. Unsere Aufgabe ist es jetzt, es am Boden zu halten, damit nicht das Feuer wieder die Oberhand gewinnt, wenn die Temperaturen sich ändern und die Bedingungen wieder günstig für die Flammen werden. Der Wetterdienst Météo France warnt vor einer neuen Hitzewelle, auch in den Brandgebieten an der Atlantikküste. Seit Mittwoch hatte sich der Brand in einer Geschwindigkeit ausgebreitet, die es bei Waldbränden in Frankreich nie zuvor gegeben hatte. Über 200.000 Menschen mussten in den Orten zwischen Bordeaux und der Bucht von Arcachon in Sicherheit gebracht werden. Innenminister Laurent Nunez warnt ausdrücklich davor, in die betroffenen Gebiete zu reisen, solange das Feuer nicht unter Kontrolle ist.
5: Tant que nous n'avons pas traité et réglé le feu de Gironde, il faut éviter de se rendre en Gironde, absolument.
4: Die Waldbrände haben auch eine Debatte darüber ausgelöst, ob Frankreich ausreichend vorbereitet ist und über genug Mittel zur Waldbrandbekämpfung verfügt. Von den insgesamt 12 französischen Canadair-Löschflugzeugen seien am Samstag nur 7 einsatzfähig gewesen, der Rest werde gewartet. Das hat Eric Durand kritisiert, der selbst Löschflugzeugpilot und Gewerkschafter ist. Für Durand ein Ausdruck politischen Scheiterns. Innenminister Laurent Nunez weist diese Kritik zurück. Die Behörden hätten sich vorbereitet, doch die Waldbrandsaison habe ungewöhnlich früh begonnen.
5: Préparer la saison des feux, ça veut dire quoi? Ça veut dire mobiliser et prépositionner.
4: Diese Vorbereitung bedeutet, dass wir überall auf dem Staatsgebiet Mittel zur Brandbekämpfung am Boden und aus der Luft sozusagen vorstationieren, was uns erlaubt, die sehr schnell in die Brandgebiete zu verlegen. Wir nehmen jeden Tag Anpassungen vor, je nach Datenlage des Wetterdienstes Météo France oder der nationalen Forstverwaltung. Nunez betonte außerdem, dass die französische Flotte neben den Canadair weitere Löschflugzeug- und Hubschraubertypen umfasse. Unterdessen erhält Frankreich bei der Brandbekämpfung Hilfe aus Europa und auch aus Deutschland. Am Nachmittag sind rund 40 Bundeswehrsoldaten mit Militärhubschraubern und einer Transportmaschine vom Typ A400M eingetroffen.
3: Caroline Diller berichtete. Gleich 4.23 Uhr. Es ist Sommerferienzeit. Viele fahren in den Urlaub. Damit sie das können, müssen andere viel arbeiten. Gemeint sind Hotels und die Gastronomie. Aber dort herrscht immer noch Personalmangel. Und eine in der Branche beliebte Beschäftigungsform steht vor einer Reform, bei der die Arbeitgeber befürchten, dass sie die Arbeitskräftelücke noch vergrößern wird. Wie geht ein Hotelrestaurant in Rheinland-Pfalz mit der Situation um? Marcel Fehr mit einem Bericht aus der Hochsaison.
7: Im Bremer Hof in Kaiserslautern wird ordentlich Bier gezapft. Für das Hotel und Restaurant ist jetzt Hochsaison. Wie viele in der Branche sucht der Betrieb ständig Personal, oft kurzfristig. Laut Geschäftsführer Tobias Maurer macht neben den Ferien vor allem das Wetter die Personalplanung besonders schwer.
8: Gerade in dieser Hitzeperiode war das Mittagsgeschäft wirklich sehr, sehr dürftig. Ja. Es war einfach zu heiß.

0: Wir müssen jeden Monat und jede Woche eigentlich schauen, wie wir den Dienstplan gestalten. Wenn jetzt wieder eine Regenwoche kommt, dann ja, wir müssen einfach flexibel sein. Ne?
1: In den Ferien fehlen viele Arbeitskräfte, weil sie oft selbst verreist sind. Im Bremerhof helfen deshalb vor allem Minijobberinnen wie Mina Lies.
2: Ich wüsste auch gar nicht, was der Betrieb ohne uns Minijobber machen würde. Klar haben die auch ihre Festangestellten. Ich würde jetzt nicht sagen, wir schmeißen den Laden, aber wir sind auf jeden Fall eine große Unterstützung.
1: Für Studierende, Eltern oder Rentner sind Minijobs ein wichtiges Zusatzeinkommen. Und auch viele Betriebe können nicht auf sie verzichten. Allerdings sollen Minijobs künftig stärker in die Sozialversicherung einbezogen werden, so ein Vorschlag der Rentenkommission. Für Beschäftigte bliebe dann weniger netto vom Brutto. Laut Gerion Haumann vom Hotel- und Gaststättenverband Rheinland-Pfalz wäre das auch ein Problem für die Betriebe.
3: Selbstverständlich werden die Arbeitnehmer versuchen, es bei ihrem Netto zu belassen und kommen mit Forderungen an die Arbeitgeber, entsprechend draufzusatteln. Das werden wir nicht können.
1: Der Wettbewerb um Arbeitskräfte im Tourismus hat sich verschärft. Viele Beschäftigte haben der Branche seit der Pandemie den Rücken gekehrt. Im Bremerhof bei Tobias Maurer sind über 2/3 der Mitarbeitenden Minijobber.
0: Also der Wegfall des Minijobs ist für uns eigentlich tatsächlich wäre das eine Katastrophe. Dieser Bedarf, den wir haben in den Stoßzeiten oder auch am Wochenende für Sonntagmittag mal 2-3 Stunden, das können wir nur durch Minijobber abdecken.
1: Für viele Betriebe entscheidet sich an der Zukunft der Minijobs, ob sie die Hochsaison personell überhaupt noch stemmen können.
4: Sport. Mit Nele Hüpper. Nichts deutet darauf hin, dass die Dominanz des Tadej Pogacar in den kommenden Jahren gebrochen werden könnte. Mit dem Sieg bei der diesjährigen Tour de France reiht der Slowene sich in den Club der Fünfer ein, also der Fahrer, die Frankreich-Rundfahrt 5-mal gewinnen konnten. Und das mit gerade einmal 27 Jahren. Kein anderer Fahrer war bei seinem 5. Toursieg so jung. Sebastian Krause über das Phänomen Pogacar.
5: Achtung, da geht er.
6: Pogacar.
5: Das ist die Attacke.
6: Einmal mehr.
7: It's very cool to win up here.
8: Tadej Pogacar, gnadenlos, erfolgshungrig, streift sich im Ziel das gelbe Trikot über, winkt ins Publikum. Ein gewohntes Bild. Aber Pogacar zeigte bei dieser Tour auch andere Seiten. Verhält sich gönnerhaft, als er seinem Teamkollegen Isaac Del Toro einen Etappensieg überlässt. Strikt und kalt, als er einen Reporter einfach stehen lässt, weil ihm die Fragen offenbar zu viel werden.
9: What will change for you, Red? Thank you.
8: Und als seine Dominanz bei einigen Zuschauern am Straßenrand nicht gut ankommt, er sogar ausgebuht wird, schickt Pogacar hinterher, das macht uns nur noch stärker.
7: To all the guys that were booing, they give us more power.
8: Dabei gibt es Gründe für die Zweifel an Pogacars Leistungen. Denn sein Umfeld ist dopingbelastet. Mauro Cianetti, Pogacars aktueller Teamchef, verließ 2008 die Tour de France wegen eines Dopingskandals in dessen damaligem Team. Gegen Pogacar selbst liegt nichts vor. Dass bei dieser Tour erstmals auch in der Nacht getestet wurde, spricht jedenfalls für die Glaubwürdigkeit des Dopingkontrollsystems. Und am Ziel in Alpe d'Huez schreiben Fans auf ein Banner: Wir vertrauen Pog. Dem Pogacar, der geduldig Autogramme schreibt, gute Laune versprüht und sich bei seinen Teamkollegen wie Nils Polit für die Unterstützung bedankt, den gibt es schon auch noch.
10: Macht einfach Spaß, mit ihm Rennen zu fahren.
8: So wie der große Eddy Merckx in den 60er und 70er Jahren eine Ära des Radsports geprägt hat, so macht es jetzt Pogacar auf seine Weise und mit 27 Jahren.
4: 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Nach der Fußball-Weltmeisterschaft ist vor dem Start der Bundesliga. Und genau darauf bereiten sich die Teams in diesen Tagen intensiv vor. Die DFB-Stars des Rekordmeisters Bayern München sind seit heute wieder beim Team. Im Kader der Bayern stehen ja aber auch noch WM-Fahrer, die etwas mehr Pause bekommen haben. Frage an Taufik Khalil: Wann kommen denn die letzten Bayern-Stars wie Kane wieder beim FCB an?
11: Ja, das ist so ein bisschen hier so eine Salami-Taktik. Am Wochenende reisen die Bayern ja dann nach Südostasien, nach Korea und nach Hongkong. Da sind dann auch wieder Namen dabei wie Konrad Leimer, Josip Stanisic und Luis Diaz. Die waren ein bisschen länger bei der WM im Einsatz als die deutschen Nationalspieler. Und dann nach der Asientour kehren unter anderem Serge Gnabry zurück, Lennart Kahl und Jamal Musiala, die so ein bisschen im Moment in der Reha sind, und ein Michael Olise, Dayo Upamecano oder eben auch ein Harry Kane, die werden dann auch wieder einsteigen. Das ist dann aber erst nach dem 8. August. Also Vincent Kompany kann sich Stück für Stück mit jedem Spieler so ein bisschen beschäftigen.
4: Das erste Pflichtspiel für die Bayern ist dann der Supercup gegen den Vizemeister Borussia Dortmund am 22. August. Wir bleiben beim Fußball, schauen aber auf den italienischen Verband, denn dort herrscht weiter Chaos und der Posten des Nationaltrainers bleibt wohl erstmal weiter unbesetzt. Nur 16 Tage nach seinem Amtsantritt steht der technische Direktor Paolo Maldini laut Medienberichten vor dem Aus. Hintergrund ist der Wirbel um Andrea Pirlo. Seine Verpflichtung als Nationaltrainer gilt unter anderem wegen umstrittener Russland-Kontakte als gescheitert. Zuvor hatten schon Pep Guardiola und Carlo Ancelotti abgesagt. Wie auch schon 2018 und 2022 verpassten die Italiener auch die Qualifikation zur Weltmeisterschaft in diesem Jahr.

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1: Um 4.30 Uhr mit Milat Kupay. Innenminister Dobrindt will nach dem Anschlag auf den Berliner CSD Konsequenzen ziehen. So sollen Gefährder nicht nach dem Jugendstrafrecht behandelt werden. In den ARD-Tagesthemen sagte Dobrindt, er habe kein Verständnis dafür, dass eine Haftstrafe des mutmaßlichen CSD-Attentäters zur Bewährung ausgesetzt wurde. Der CSU-Politiker sprach sich auch dafür aus, die Bewegungsfreiheit von Gefährdern einzuschränken.
2: Man kann nicht komplett ausschließen, dass Gefährder auch wieder zur Tat schreiten. Und deswegen braucht es aus meiner Sicht ja auch Verschärfungen, die zum einen bei der Frage der Anwendung von Strafrecht zu sehen sind, bei der anderen Seite bei der Frage, ob man nicht mit der Einschränkung von Bewegungsfreiheit stärker arbeiten muss, wie zum Beispiel mit Fußfesseln. Und dann muss es um Präventivmaßnahmen gehen. Präventivhaft für Gefährder ist etwas, was aus meiner Sicht zwingend notwendig ist. Und wir dafür sorgen müssen, dass das auch deutschlandweit umgesetzt werden kann.
1: Bundesinnenminister Dobrindt in den ARD-Tagesthemen. Der mutmaßliche CSD-Attentäter von Berlin ist offenbar schon Wochen vor dem Anschlag als Hochrisikoperson eingestuft worden. Nach Recherchen von NDR, WDR und Süddeutscher Zeitung geht dies auf die Bewertung durch ein Analysetool des Bundeskriminalamts zurück. Vorher, im Mai, hatten die Sicherheitsbehörden den Islamisten sehr engmaschig überwacht. Damals mit dem Ergebnis, dass es keine Hinweise auf eine mögliche Tatvorbereitung gebe. Entsprechende Maßnahmen seien dann zurückgefahren worden. Bei dem Anschlag am Samstagabend war eine Frau getötet worden, 29 weitere Menschen wurden verletzt. Der Bundesgerichtshof beschäftigt sich heute mit Riester-Bausparverträgen. Der Bundesverband Verbraucherzentralen hat gegen Kontoführungs- und Verwaltungsgebühren geklagt, die Landesbank Hessen-Thüringen von ihren Riester-Bausparern erhebt. Es geht um bis zu 24 Euro im Jahr. Die Verbraucherschützer sind der Ansicht, dass die Verwaltung der Sparverträge und Konten Sache der Bank ist. Die Kosten für diese Verwaltung dürfe sie den Kunden deshalb nicht in Rechnung stellen. Bisher hatten sie mit dieser Argumentation aber vor Gericht keinen Erfolg. Ab heute kann über das Jugendwort des Jahres 2026 abgestimmt werden. Drei Wochen haben Jugendliche und junge Erwachsene zwischen 11 und 20 Jahren Zeit, sich zu entscheiden. Zur Auswahl stehen 10 Begriffe und Redewendungen. Dazu gehören gute Käse, eine Redewendung, mit der Lob oder Zustimmung ausgedrückt wird, Süper, das Wort stammt aus dem Türkischen und bedeutet super, und Digger, ein Klassiker unter den Jugendwörtern. Der Sieger wird im Oktober verkündet. Und das Wetter in Deutschland, tagsüber viel Sonne, im Norden und Nordosten mehr Wolken und etwas Regen, Höchstwerte von 21 Grad an der Nordsee bis 34 Grad am Hochrhein. Morgen sonnig und trocken, im Norden und an den Alpen einige Wolken, 24 bis 38 Grad. Das waren die Nachrichten.
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3: Mit einer Entwarnung auf der B27, B33, Villingen-Schwenningen-Schaffhausen. Kein Falschfahrer mehr zwischen Bad Dürrheim und Hüfingen B31. Die A40 Duisburg-Essen ist zwischen Mülheim-Winkhausen und Dreieck-Essen-Ost wegen Bauarbeiten bis Donnerstag in beiden Richtungen gesperrt. Die A42 Dortmund Richtung Kamp-Lindfort ist zwischen Kreuz-Essen-Nord und Bottrop-Süd bis 5 Uhr gesperrt. Auf der Kanalbrücke wird ein Gerüst aufgebaut. Die A49 Gießen-Kassel ist zwischen Schwalmstadt und Neuental wegen Wartungsarbeiten in beiden Richtungen gesperrt. Die Umleitungen führen ab Borken über die U44 und ab Schwalmstadt über die U81. Und die Autobahn 71 Richtung Schweinfurt ist zwischen Arnstadt Süd und Stadt Ilm wegen Bauarbeiten noch bis ca. 6 Uhr gesperrt.
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3: Heute mit Sven Hasenklever. China wehrt sich gegen Sanktionen der Europäischen Union. Die EU hatte nämlich auch chinesische Firmen auf ihre Russland-Sanktionsliste gesetzt, weil die nach Ansicht der EU den russischen Krieg gegen die Ukraine unterstützen. Darauf reagiert Peking jetzt mit eigenen Sanktionen. 14 europäische Unternehmen, darunter der deutsche Rüstungskonzern Rheinmetall, dürfen bestimmte Waren aus China nur noch mit einer Sondergenehmigung beziehen. Gemeint sind sogenannte Dual-Use-Güter, also Produkte, die zivil genutzt werden können, aber auch militärisch. Benjamin Eisel mit den Hintergründen.
4: Chinas Führung verteidigt die Gegenmaßnahmen gegen EU-Unternehmen. Die Maßnahmen seien eine Reaktion auf die Sanktionen, die die EU fälschlicherweise gegen chinesische Firmen verhängt habe und würden auf kein spezifisches Land abzielen, so der Sprecher des Außenministeriums Lin Jian in Peking. China hatte wegen der Russland-Sanktionen der Europäischen Union, die auch chinesische Unternehmen betreffen, bereits am Freitag Gegenmaßnahmen verkündet. Das Handelsministerium in Peking verhängte Exportbeschränkungen für 14 EU-Unternehmen. Auch der deutsche Rüstungskonzern Rheinmetall ist betroffen. Sie benötigen nun eine Sondergenehmigung, um sogenannte Dual-Use-Güter aus China zu importieren, also Waren, die sowohl für zivile als auch für militärische Zwecke eingesetzt werden können. Das können beispielsweise Mikrochips sein, aber auch seltene Erden. Der Rest der Welt ist von China abhängig bei diesen kritischen Rohstoffen. Weitere deutsche sanktionierte Unternehmen sind die Antraco Chemie Handelsgesellschaft mit Sitz in Duisburg und Sindelhauser Materials aus Kempten im Allgäu. Außerdem setzte die kommunistische Führung Unternehmen aus Italien, Frankreich, Polen, den Niederlanden und weiteren Ländern auf die Liste. In einer schriftlichen Erklärung des chinesischen Handelsministeriums heißt es, es gehe darum,
5: die nationale Sicherheit und Interessen zu schützen und internationalen Verpflichtungen wie der Nichtverbreitung von gefährlichen Waffen und Technologien nachzukommen.
4: Die EU hatte am Donnerstag ihr 21. Sanktionspaket gegen Russland beschlossen. Dabei werden auch Unternehmen aus China und der chinesischen Sonderverwaltungsregion Hongkong sanktioniert. Es geht um den Vorwurf, China unterstütze Russland im Krieg gegen die Ukraine. Den Vorwurf, chinesische Dual-Use-Güter würden vom russischen Militär auf dem Schlachtfeld eingesetzt, gibt es schon lange. Chinas Führung wehrt sich gegen die Vorwürfe und bezeichnet sich als neutral in dem Konflikt. Doch in Wahrheit haben die Regierungen in Peking und Moskau ihre Beziehungen seit Kriegsbeginn immer weiter vertieft. Erst vor wenigen Wochen gab es eine gemeinsame Militärübung der beiden Staaten. China liefert darüber hinaus vieles, was Unternehmen aus demokratisch regierten Staaten nicht mehr liefern, darunter Autos und Technologie. Außerdem hält die kommunistische Führung Russland politisch den Rücken frei, beispielsweise bei Abstimmungen im UN-Sicherheitsrat. China bekommt im Gegenzug günstig Energie aus Russland. Staatschef Wladimir Putin und Chinas Generalsekretär Xi Jinping bezeichnen sich darüber hinaus als enge Freunde.
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3: In Deutschland fehlen 1,4 Millionen Wohnungen, vor allem in den großen Städten. 400.000 neue Wohnungen pro Jahr hatte sich die frühere Ampelregierung vorgenommen, darunter 100.000 sozial geförderte. Doch das wurde bis heute nicht erreicht. Inwieweit kann der Umbau leerstehender Büroflächen in Wohnungen helfen, den Bedarf zu decken? Seit Anfang des Monats fördert die Bundesregierung solche Vorhaben unter bestimmten Voraussetzungen. Projektentwickler Klaus Franken hat schon vor mehr als 10 Jahren das ehemalige Thyssen Trade Center in Düsseldorf umgebaut. 7 Jahre lang stand es leer. Entstanden sind dort 340 2- bis 5-Zimmer-Wohnungen mit grünen Innenhöfen, einer Kita und Einzelhandel. Living Circle heißt der Komplex. Es ist eines der größten Projekte dieser Art in Deutschland. WDR-Moderator Ralf Erdenberger hat Klaus Franken gefragt, wie er damals auf die Idee kam.
6: Also offen gestanden ergibt sich das automatisch, wenn so ein Bürogebäude jahrelang leer steht, dann stellt sich natürlich die Frage, was macht man damit? Das ist ja gebaute Realität mitten in der Stadt und Leerstand, so ein leeres Büro ist immer auch für das Umfeld sehr negativ. Auf der anderen Seite haben wir einen massiven Wohnungsdruck in Düsseldorf, das heißt die Nachfrage nach barrierefreien Wohnungen ist immens und was liegt dann näher auf der Hand, als zu sagen, jetzt machen wir aus dem leerstehenden Büro eine gut nutzbare Wohnung.
7: Aber wenn es doch so nahe liegt, warum tun es nicht noch mehr?
6: Es gibt natürlich eine ganze Reihe von technischen und wirtschaftlichen Herausforderungen dabei. Das ist einfacher gesagt als getan. Man braucht da schon viele Expertinnen und Experten. Ein Neubau ist natürlich einfacher, da kann man vom Papier her alles planen, ist sehr viel leichter vorhersehbar. So ein Bestandsgebäude hat immer auch so ein paar Überraschungen auf Lager.
7: Ja, machen wir es mal konkret, denn Bauen im Bestand ist immer gut für Überraschungen. Was ist Ihnen zum Beispiel begegnet? Was mussten Sie bewältigen?
6: Also beispielsweise haben wir natürlich die Fassade abgenommen, um einen Test zu sehen, wie ist die Konstruktion dahinter. Und dann haben haben wir später festgestellt, eine andere Fassade, die genauso ausgesehen hatte, hatte dahinter aber eine ganz andere Konstruktion, was aus den Plänen nicht erkennbar war. Da muss man andere staatliche Konzepte einführen. Und es sind runde Gebäude, die haben einen Durchmesser von 50 Metern. Das heißt, die Biegung, die ich an meiner Fassade in meiner Wohnung wahrnehme, die ist eigentlich kaum messbar. Natürlich gibt es nicht überall nur rechte Winkel, aber das macht es zum Teil auch spannend. Wir hatten zum Beispiel eine Mieterin aus dem Raum Köln gewonnen, die hat gesagt, sie wollte eigentlich nie in Düsseldorf wohnen, aber ich wollte auch mal eine Wohnung haben, die nicht nur aus rechten Winkeln besteht. Also man hat auch was Besonderes und natürlich das Gebäude an sich ist ein Landmark-Building, weil es diese runden Formen hat, das ist etwas Ungewöhnliches, was auch viele Mieterinnen und Mieter ganz zu wertschätzen wissen, weil es einfach mal nicht das übliche 0815-Gebäude ist.
7: Jetzt gucken wir die ganze Zeit baulich darauf, aber natürlich müssen wir auch über Geld reden. Ist der Umbau denn die preiswertere Maßnahme im Vergleich zum Neubau?
6: Nein, man kann natürlich die Tiefgarage und den Rohbau, den kann man wieder weiter nutzen, aber dafür hat man andere Herausforderungen, die auch teurer werden. Das heißt, Neubau oder Bestandsumbau ist wirtschaftlich gesehen, unter Strich gesehen, in etwa vergleichbar, aber es spart viel Zeit. Das heißt, ich bin schneller fertig, ich kann also früher Mieteinnahmen generieren. Mhm. Und natürlich ist es auch aus ökologischer Sicht natürlich viel besser, dass man diese schon gebaute Umwelt nicht einfach zerstört und wieder neu aufbauen kann. Insofern hat es da gute Gründe, sich mit diesen Beständen dann auch aktiv zu beschäftigen.
7: Denn das Ziel ist ja auch, Wohnungen anzubieten, die dann nicht unbedingt teurer sind. Denn wenn wir über Wohnungsdruck reden, reden wir auch über Preisdruck für die Mieterinnen und Mieter.
6: Das ist wahr. Wir hatten damals schon 20% preisgebundene Wohnungen gemacht, zu 8,50 Euro damals, was für den Düsseldorfer Markt extrem günstig ist. Das heißt, das gehört mit zu den Konzepten, dass man den Wohnungsbau auch leistbar macht, sprich, dass die Mieterinnen und Mieter die Mieten auch bezahlen können. Das ist für uns als Investoren ja auch wichtig, weil Mietausfälle wären für uns auch schlecht. Also müssen wir von vornherein darauf achten, dass die Haushalte dann auch nicht mehr als, ich sag mal, 30% von ihrem Einkommen fürs Wohnen ausgeben müssen.
7: Und ist das gelungen?
6: Das ist gelungen und deswegen, wir bekommen von der Mieterschaft ja sehr gute Response. Immer wenn ich durch das Areal gehe, werde ich angesprochen. Und die meisten sind auch sehr zufrieden, gerade weil es auch so ein Alleinstellungsmerkmal hat.
7: Und haben die inzwischen auch Merkmale, diese Wohnungen, die man beim Büro nicht unbedingt braucht? Gut, man braucht vielleicht einen Raucherbalkon für die Mitarbeiter, aber das ist ja auch nicht Standard. Also wie ist das zum Beispiel mit der Wohnraumerweiterung nach außen, dem Balkon?
6: Ja, sag mal, die baulichen Anforderungen sind natürlich zwischen Büro und Wohnung gänzlich andere. So ein Thyssen-Konzern, der hatte natürlich einen zentralen Eingang. Von da aus ging man über lange Flure, bis man dann irgendwo ins Büro gekommen ist. Hm. Beim Wohnen, da brauche ich mehrere Treppenhäuser, da will ich einen kurzen Weg haben, um in meine Wohnung reinzukommen. Jede Wohnung hat natürlich seinen eigenen Sanitärbereich. Da gibt es nicht Gemeinschaftstoiletten wie eben im Büro. Das heißt, das Gebäude muss schon auf links gedreht werden. Das heißt, es bekommt eine neue Haustechnik, eine neue Fassade, eine neue Erschließung. Also insofern ist der Eingriff ins Gebäude schon auch recht umfangreich.
7: So. Umfangreicher Eingriff. Ist teuer, aber es spart Zeit. Das könnte man dann durch Mieteinnahmen wieder wettmachen, aber es darf eben auch nicht zu teuer werden. Jetzt kommt die Bundesregierung dazu und hat wohl auch diesen Trend erkannt und versucht, die Entwicklung voranzutreiben. Seit diesem Monat gibt es ein neues Förderprogramm für die Umwandlung von Büro- und Ladenflächen zu Wohnungen mit einem Zuschuss von bis zu 30.000 Euro, heißt es aus dem Ministerium von Verena Huberts. Das soll also ein starker Anreiz sein. Welche Rolle spielt aus Ihrer Sicht diese Förderung?
6: Das ist ein wichtiges Signal, dass die Politik diesen Umbau fördert und dahinter steht es ein Impuls. Wirtschaftliche Effekte für so großen Projekte hat das nicht, weil es gedeckelt für Investoren auf maximal 300.000 Euro. Das ist bei so einem Vorhaben von 100 Millionen ist das ein Tropfen auf den Nasenstein. Aber das politische Signal dahinter ist wichtig. Ich bin ohnehin der Meinung, dass wir nicht alles über Fördermittel regeln können. Der Staat kann gar nicht so viel Geld aufbringen. Wir müssen mehr die Initiative der Investoren fördern. Aber dann ist ein solches Impulsprogramm ein Anstoß, Investoren in die Richtung zu bewegen. Und dafür finde ich das Förderprogramm gut, auch wenn es wirtschaftlich jetzt natürlich nicht der Gamechanger ist.
7: Voraussetzung steht hier, ist unter anderem die Einhaltung bestimmter Energiestandards. Das ist manchmal auch eine Bremse.
6: Das ist bei vielen Fördermitteln so. Also wir bauen die beiden größten Klimaquartiere in Nordrhein-Westfalen. Da könnten wir auch Fördermittel in Anspruch nehmen. Die sind aber so bürokratisch aufgeladen, dass wir darauf verzichten, weil es einfach den Prozess auch hemmen würde. Deswegen Fördermittel bin ich eher kritisch eingestellt, weil die meistens sehr bürokratisch überfrachtet werden. Und wie gesagt, der Staat kann nicht alles regeln. Deswegen müssen wir als Investoren kreativer werden, wie bei solchen Umbaumaßnahmen, um mit eigenen Maßnahmen da auch diese Effekte erzielen zu können.
7: Ja, Sie haben den Tropfen auf den heißen Stein eben angesprochen. Das Münchner IFO-Institut hat vor 2 Jahren mal geschätzt, dass in den 7 wichtigsten Bürostädten insgesamt rund 60.000 Wohnungen aus umgewandelten Büros entstehen könnten. Wie sehen Sie das Potenzial gerade hier in Nordrhein-Westfalen, vielleicht in solchen Städten wie Düsseldorf?
6: Das Potenzial ist sehr groß, weil wir sehen das natürlich durch die veränderten Lebensumstände. Haben sich ja viele Büros auch als nicht mehr marktfähig dargestellt. Viele stehen leer, weil sie an der falschen Stelle sind, weil sie nicht mehr die jetzigen Bedürfnisse darstellen. Weil das Arbeiten ist ja wohnlicher geworden, man arbeitet aber auch zu Hause. Das heißt, viele Büros, die noch vor 10 Jahren vielleicht gebaut worden sind, passen einfach heute nicht mehr in den Markt ran. Das heißt, da müssen wir auch als Gesellschaft natürlich Lösungen finden, wie man diese reaktiviert. Auf der anderen Seite haben wir den Wohnungsdruck wie in Düsseldorf, wie in Köln, in anderen großen Städten. Da müssen wir also Angebote schaffen. Und warum sollten wir neue Gebäude errichten, wenn wir alte auch umwandeln können? Auch wenn das nicht bei jedem Gebäude gelingt. Das hängt davon ab, wie die baulichen Konstruktionen sind, wie das Umfeld ist. Aber es gibt ein großes Potenzial. Da haben wir auch einen gesellschaftlichen Auftrag als Investoren, diese Möglichkeiten auszuwirken.
7: Ja, das Umfeld ist ein gutes Stichwort, denn es entstehen ja dann so Mischquartiere. Ne? Und es kann ja nicht sein, dass da ein paar Wohnungen dann im Gewerbegebiet liegen, oder doch?
6: Durchaus. Wir haben das ja gemacht in Frankfurt. Da gab es früher die ehemalige Bürostadt Niederrad. Sie heißt heute Lioner Quartier. Das war früher ein reiner Bürostandort und heute sind da zehntausende Wohnungen entstanden. Das klappt sehr gut. Das heißt, man kann diese Situation durchaus neu definieren. Das geht natürlich nicht im Industriegebiet. Wenn ich daneben rauchende Schornsteine habe, dann geht das natürlich nicht. Aber doch, wo Büro und Wohnen aufeinander trifft, das kann ja durchaus sich ergänzen. Ist sogar hilfreich, weil ich dann auch abends eine Belebung habe im Quartier. Das heißt, die Mischung zwischen Gewerbe im Sinne von Büros und Wohnen passt sehr gut zusammen.
7: In manchen Gewerbegebieten ist ja dann der Supermarkt auch gleich um die Ecke.
6: Genau, die Nahversorgung gehört auch mit dazu. Deswegen sind gerade diese eingeführten Standorte, die sind ja oftmals auch mit dem ÖPNV sehr gut erreichbar. Deswegen sind das gute Bruchsteine sozusagen, wo man wieder etwas Neues draus machen kann.
7: Ich mag diese positive Einstellung des Vorreiters Klaus Franken und doch habe ich das Gefühl, es braucht noch ein bisschen mehr. Wir haben über Geld gesprochen, wir haben über Förderung gesprochen. Wie ist das mit dem Mut bei Investoren, bei Ingenieuren?
6: Ich würde mal sagen, Haltung ist notwendig. Also, dass man nicht auftritt klagend oder fordernd, wir müssen aus Berlin oder Brüssel, wer weiß was bekommen, wir müssen als Investoren selber aktiv werden. Es gibt auf der Welt viele Dinge, die können wir nicht beeinflussen. Aber was wir selber beeinflussen können, das sollten wir auch tun. Da sollten wir uns nicht verstecken hinter Forderungen, die wir an andere stellen. Deswegen bin ich kein Freund davon, dass die Politik jetzt irgendetwas regeln soll. Wir als Investoren müssen selber kreativ werden und müssen dann auch mutig voranschreiten. Mhm. Weil deswegen sind wir Unternehmer und das wird nachher auch belohnt, wenn man die Dinge, die man selber beeinflussen kann, positiv nach vorne bringt. Dann hat man auch den geschäftlichen Erfolg.
7: Haben Sie da nur die unternehmerische Brille auf oder auch die soziale?
6: Natürlich auch die soziale. Ich habe mal Stadtplanung studiert vor vielen Zeiten. Und natürlich ist da der gesellschaftliche Trend und die Entwicklung auch ganz wichtig. Wir haben ja Megatrends in der Gesellschaft, auf die man reagieren muss. Wir haben die älter werdende Gesellschaft. Wir haben den hohen Anteil an Ein-Personen-Haushalten. Und wir haben einen Wohnungsbestand, der beides überhaupt nicht reflektiert. Das heißt, wir müssen da mit der Bautätigkeit darauf reagieren, neues Angebot zu schaffen, weil die Nachfrageantwort dafür im Moment nicht gedeckt werden kann.
3: Projektentwickler Klaus Franken im Interview mit WDR-Moderator Ralf Erdenberger.
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3: Zum Ende der Stunde wird's musikalisch in der ARD-Infonacht. The Strokes wurden Anfang der 2000er bekannt mit dem Album Is This It. Damit holte die Band Anfang der Nullerjahre den Indie-Rock zurück ins Rampenlicht. Mit typischem Gitarrenband-Sound verliehen sie dem Rock'n'Roll eine neue Leichtigkeit. Jetzt ist mit Reality Awaits ein neues Strokes-Album erschienen und die Band setzt nun auf Autotune und sorgt damit nicht nur für Freude bei den Fans. Tom Steinberg hat das Album gehört.
8: The Strokes. My son, my favorite record of theirs is the first one. It's almost like my favorite Beatle record is Abbey Road.
3: Zwei klare Bekenntnisse von Albert Hammond. Erzählt das Debütalbum seines Sohnes mit The Strokes und die Beatles-LP Abbey Road zu seinen Lieblingsalben. Ratschläge für Songwriting gibt der Vater, der selbst über 260 Millionen Tonträger verkauft hat, seinem Sohn dagegen kaum.
8: No, he doesn't need help. I need help.
3: Mein Sohn braucht keine Hilfe. Ich schon, sagt Albert Hammond mit einem Lächeln. Und so entstand auch das 7. The Strokes-Album Reality Awaits, ganz ohne die Unterstützung des 82-Jährigen.
9: Oh. Bands are like Talking Heads. I mean, so many. Cure. I have no idea.
10: Albert Hammond Jr. nennt Talking Heads und The Cure als wichtige Einflüsse. Auf Reality Awaits verzichten The Strokes auf Jugendposen und Retro-Nostalgie. Ihr Sound kennt die eigene Vergangenheit, ohne ihr hinterherzulaufen.
11: The main thing for us, the new abnormal and the new one, jamming. And we never really did that since the early days.
10: Für Bassist Nikolai Frazier waren ausgiebige Jam-Sessions der Schlüssel. Beim Vorgänger The New Abnormal ebenso wie bei Reality Awaits.

0: let loose for an hour, and then we'll work on music and then listen to what we did to see if there's anything worth keeping.
1: Erst eine Stunde frei improvisieren, dann konzentriert arbeiten. Anschließend wurde geprüft, was davon bleiben durfte.
0: Just try everything.
1: Alles durfte ausprobiert werden. So entstand ein kompaktes Album, dessen Songs zwischen Selbstironie und existenzieller Melancholie pendeln.

0: präzise ineinander verzahnte Gitarren, jedoch ohne gewollt jugendlichen Überschwang. Es ist dieses unaufgeregte und doch intensive Feeling, was die neuen Tracks umgibt. Wie beim Vorgänger The New Abnormal vor 6 Jahren saß bei Reality Awaits erneut die amerikanische Produzentenlegende Rick Rubin an den Schiebereglern.
1: He was looking for these moments and his advice. Unless you can beat that, I'm just gonna keep that.
0: Rick Rubin setzte auf den Moment statt auf Perfektion. Trotz mancher Diskussionen waren am Ende alle mit dem Ergebnis zufrieden. Reality Awaits ist ein bemerkenswerter und würdevoller Beitrag einer Band, die weiß, künstlerische Relevanz braucht nicht immer Neuerfindung.
2: I think we can be even cooler as we get older. It's exciting.
0: Albert Hammond Jr. ist überzeugt. The Strokes wird mit dem Alter sogar noch cooler. Reality Awaits bestätigt das. Die Band begegnet der Wirklichkeit mit bemerkenswerter Gelassenheit. Ein starkes, angenehm, unaufgeregtes Album.
3: So.

0: Das neue Album von The Strokes, Reality Awaits.
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0: Bundeskanzler und CDU-Chef Friedrich Merz hat seinen holprigen Personalwechsel in Kabinett und Partei fürs Erste abgeschlossen. Die Diskussion darüber geht aber weiter. Aus Sicht der Hannoverschen Allgemeinen Zeitung hat sich bemerkbar gemacht, dass Merz ein Politiker ohne Regierungserfahrung ist.
2: Merz hatte durch den Rücktritt von Unionsfraktionschef Jens Spahn die Chance zur Rochade. Im Schach ein Zug, bei dem der König durch einen Tausch von Positionen in Sicherheit gebracht wird. Danach sieht es in Wirklichkeit derzeit nicht aus. Der Rauswurf von Patrick Schnieder dürfte Merz noch schaden. Viele Parteimitglieder sind auf 180, weil sie die Entlassung für ungerecht halten. Mit anderen Entscheidungen stößt der Parteivorsitzende der Ost-CDU vor den Kopf. Gänzlich glatt ging nur die Personalie Franziska Hoppermann als neue Generalsekretärin, die tatsächlich für frischen Wind sorgen könnte.
0: Das Nachrichtenportal T-Online schreibt, die heftige Kritik aus den eigenen Reihen müsse Merz alarmieren.
2: Am Ende ist es so, wie es einst der frühere FDP-Chef Guido Westerwelle formulierte. Auf jedem Schiff, das dampft und segelt, gibt's einen, der die Sache regelt. Merz regelt dieser Tage nicht, zumindest regelt er die Sache nicht gut. Und wenn er nicht aufpasst, wenn er seine Partei nicht bald wieder davon überzeugt, dass das Steuerrad in seinen Händen gut aufgehoben ist, dann stellt sie die Gefolgschaft womöglich in Frage. Dann wird es mit dem erfolgreichen Regieren richtig schwer.
0: Der Spiegel nennt die Umstände des Abgangs von Bundesverkehrsminister Schnieder zwar unwürdig und demütigend, findet aber, dass Mitleid unangebracht ist.
2: Die Kritik am wahrlich schlechten Führungsstil von Merz sollte nicht darüber hinwegtäuschen, dass die Entscheidung, Schnieder zu entlassen, richtig war. Der Mann aus der Eifel galt als bodenständig, aber eben auch als einer, der nicht vor Ideen und Tatkraft strotzte. Und das, obwohl ihm für Reform und Aufbruch im Land eine Schlüsselfunktion zugab.
0: Die Neue Osnabrücker Zeitung ist der Meinung, dass sich der neue Verkehrsminister Steffen Bilger auf ein Himmelfahrtskommando einlässt.
2: Respekt also für den Mut, dem vom Kanzler geschassten Patrick Schnieder im Amt zu folgen. CDU-Politiker Bilger übernimmt ein Ministerium, das seit Jahren mehr Erwartungen produziert als positive Ergebnisse. Verkehrsminister sind zum Gesicht eines Staates geworden, dem es kaum mehr gelingt, wirtschaftliche Lebensadern am Laufen zu halten. Das Amt steht heute weniger für Gestaltung als vielmehr für Schadensbegrenzung. Steffen Bilger und sein Kanzler werden sich vor allem in Erwartungsmanagement üben müssen. Auch Verkehrsminister können schließlich keine Wunder vollbringen.
0: Die Neue Presse aus Coburg hinterfragt Merz' Motive bei der Personalauswahl.
2: Wichtiger als die bisherige Kompetenz in bestimmten Fachbereichen scheint für Friedrich Merz die Loyalität zum Chef, also zu sich selbst zu sein. Bilger hat daran bisher keinen Zweifel gelassen und damit bessere Startvoraussetzungen im Ministeramt als manch anderer Kollege.
0: Der Südkurier aus Konstanz wirft Merz ungestümes und selbstherrliches Vorpreschen beim personellen Umbau vor.
2: Mit kühlem Kopf hätte Merz sein Ministertableau neu ordnen können, um nach der Sommerpause ein erneuertes Team aus einem Guss zu präsentieren. So aber wirkt alles wie improvisiertes Flickwerk. Fast jede neue Figur, die schlaff aufs Spielfeld stolpert, statt motiviert einläuft, verstärkt den Eindruck, dass auf Merz' Auswechselbank Lücken klaffen. Wenn sich wenigstens ein Ende der Misere abzeichnete. Das aber ist nicht der Fall. Als nächstes könnte es Wirtschaftsministerin Katharina Reiche treffen. Sie stehe unter scharfer Beobachtung, hört man.
0: Das waren die Standpunkte. Zusammengestellt hat sie Janine Artist.
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Nach dem Anschlag auf den Berliner CSD hat die Debatte über den Umgang mit sogenannten Gefährdern begonnen. Ein Interview mit Bundesinnenminister Dobrindt dazu in der kommenden Viertelstunde nach den nächsten Nachrichten um 5 Uhr.

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1: Um 5 Uhr mit Milat Kupay. Innenminister Dobrindt will nach dem Anschlag beim Christopher Street Day in Berlin schärfer gegen sogenannte Gefährder vorgehen. Unter anderem sollen sie künftig nicht mehr nach dem Jugendstrafrecht behandelt werden. Den ARD-Tagesthemen sagte Dobrindt, er habe kein Verständnis dafür, dass eine Haftstrafe des mutmaßlichen CSD-Attentäters zur Bewährung ausgesetzt wurde. Der CSU-Politiker sprach sich außerdem dafür aus, die Bewegungsfreiheit von Gefährdern einzuschränken. Man könne mit elektronischen Fußfesseln arbeiten. Das Bundeskriminalamt stuft derzeit bundesweit 410 Menschen als islamistische Gefährder ein. Diese Zahl nannte ein Sprecher dem Redaktionsnetzwerk Deutschland. Aus der Nachrichtenredaktion Volker Damm.
2: Dazu kommen 65 Gefährder aus dem Bereich Rechtsextremismus und 17 aus dem Bereich Linksextremismus. Die Einstufung in Gefährder oder Unterstützer unterliege den jeweiligen Bundesländern, so der Sprecher. Die Gründe für eine Einstufung seien vielfältig und erfolgten im Einzelfall. Die Anzahl dieser Personen als alleiniges Kriterium gebe keinen Aufschluss über die Gefährdungslage in Deutschland. Als Gefährder gelten Menschen, denen die Behörden größere Straftaten wie Anschläge zutrauen.
1: In den USA hat der Chip-Entwickler Nvidia mit mehreren Technologiekonzernen eine Sicherheitsallianz gegründet. Anlass ist ein Test des Softwareunternehmens OpenAI, bei dem künstliche Intelligenz einen Hackerangriff durchgeführt hat. Bei der neuen Allianz stehen die sogenannten KI-Agenten im Mittelpunkt, also autonome Softwaresysteme, die eigenständig Entscheidungen treffen, handeln und aus Erfahrungen lernen. Aus Los Angeles, Reinhard Spiegelhauer.
3: Laut Nvidia Newsblog-Beitrag ist geplant, einen allgemein verfügbaren Sicherheitsbaukasten für KI-Agenten zu entwickeln. Die Allianz baut teilweise auf bereits bestehenden Initiativen einzelner Unternehmen auf und führt diese zusammen. Knapp 40 Unternehmen sind Gründungsmitglieder der Initiative. Nicht dazu gehören bislang allerdings die renommiertesten KI-Entwickler OpenAI, Google und Anthropic. Rechtlich bindende Verpflichtungen gehen die Mitglieder der neuen Open Secure AI Alliance allerdings nicht ein.
1: Vor genau 75 Jahren ist die Genfer Flüchtlingskonvention verabschiedet worden. Sie ist ein Grundpfeiler des Völkerrechts und regelt verbindlich, welcher Schutz für Menschen auf der Flucht gilt. 149 Staaten haben die Konvention unterschrieben. Der nationale Direktor der UNO-Flüchtlingshilfe Ankerstein sieht die Errungenschaften des Abkommens allerdings in Gefahr. So gäbe es drastische Einschnitte bei der Finanzierung humanitärer Hilfe. Gleichzeitig habe sich die Zahl der vertriebenen Menschen weltweit in den vergangenen 10 Jahren verdoppelt. Das waren die Nachrichten. Und das Wetter in Deutschland, tagsüber heiter bis sonnig bei 21 bis 34 Grad. Es ist 5.03 Uhr.
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4: Die A40 Duisburg-Essen ist zwischen Mülheim-Winkhausen und Dreieck Essen-Ost wegen Bauarbeiten noch bis Donnerstag in beiden Richtungen gesperrt. Und die Autobahn 71 Erfurt Richtung Suhl ist zwischen Arnstadt-Süd und Stadt-Ilm wegen Bauarbeiten bis 6 Uhr gesperrt.
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4: Und die kommt vom Norddeutschen Rundfunk in Hamburg. Am Mikrofon begrüßt sie Sven Hasenclever. Guten Morgen. Wir schauen zunächst nach Berlin nach dem Anschlag auf die CSD-Demonstration mit einer Toten und 29 teils schwer Verletzten. Aktuell wurde bekannt, ein Analysetool des BKA hatte den mutmaßlichen Attentäter schon Wochen vor dem Anschlag als Hochrisikoperson bewertet. Das zeigen Recherchen von NDR, WDR und der Süddeutschen Zeitung. Die politische Debatte nimmt, wie zu erwarten, Fahrt auf. Die Parteien ziehen unterschiedliche Lehren aus der Tat und dem Umgang mit dem mutmaßlichen Täter. Dietrich Karl Meurer.
5: Bei der Einordnung des Geschehens am Berliner CSD lässt Bundeskanzler Friedrich Merz keinen Zweifel aufkommen.
6: Es war ein Angriff auch nicht nur auf die queere Community, es war ein Angriff auf unsere Freiheit, es war ein Angriff auf unsere freiheitliche Gesellschaft.
5: Über konkrete politische Folgen will der Kanzler aber noch nicht entscheiden.
6: Klar ist aber auch, es darf nicht nur bei Bekundungen bleiben.
5: Im Mittelpunkt der Debatte steht die Frage, warum der als islamistischer Gefährder bekannte und von den Behörden beobachtete Mann den Anschlag verüben konnte. Vor allem die Union fordert Konsequenzen. CSU-Landesgruppenchef Alexander Hoffmann verweist darauf, dass absolute Sicherheit in einer freiheitlichen Gesellschaft nicht möglich sei.
7: Und dennoch haben die Menschen den Anspruch, dass wir möglichst nah an diese 100% rankommen.
5: Die Union fordert deshalb mehr Befugnisse für Sicherheitsbehörden und Nachrichtendienste. Der Vorsitzende des Parlamentarischen Kontrollgremiums des Bundestages, Marc Hinrichmann, verlangt einen härteren Umgang mit bekannten Islamisten.
8: Man muss schon sagen, dieser Mensch war komplett auf dem Schirm. Ne? Also die Dienste, aber auch die Polizeibehörden wussten alles über ihn, Stand jetzt. Und man stellt sich dann halt schon die Frage, wie jemand, der zweimal das Land verlässt, um sich dem IS anzuschließen, wieso jemand dann auf freiem Fuß gesetzt wird.
5: Im Fokus steht dabei auch das Jugendstrafrecht. Der mutmaßliche Täter war als Heranwachsender verurteilt worden. Berlins Justizsenatorin Felor Badenberg sagt:
9: Ich meine, dass dieser Fall, aber auch viele Fälle aus der Vergangenheit Anlass dafür bieten, zu schauen, ob die gesetzlichen Maßstäbe zur Anwendung des Jugendstrafrechts noch zeitgemäß ist.
5: Die Bundesregierung plant eine wissenschaftliche Untersuchung zu diesen Regeln. Einen anderen Schwerpunkt setzt die Grünen-Innenpolitikerin Irene Mihalic. Bundesweit führen die Behörden mehr als 400 islamistische Gefährder.
10: Laut Auskunft der Bundesregierung auf meine Anfrage von neulich sollen sogar gegen ca. 84 Gefährder, soll da sogar ein offener Haftbefehl vorliegen. Also das heißt, da müsste man zum Beispiel in eine wirkliche Vollstreckungsoffensive hineinkommen. Da würde ich vom Bundesinnenministerium erwarten, dass sich Alexander Dobrindt mit seinen Länderkolleginnen und Kollegen mal zusammensetzt und überlegt, wie man offene Haftbefehle gegen Extremisten effektiv vollstrecken kann.
5: Linken-Co-Chef Luigi Pantisano kritisiert unterdessen Kürzungen beim Bundesprogramm Demokratie leben. Er sieht in Prävention den wirksamsten Schutz vor Radikalisierung.
11: Dass die Gedanken hinter so einem Terroranschlag bekämpft werden von Beginn an. Dass es erst gar nicht kommt zu diesen Haltungen von Menschen, die in diesem Land groß werden oder hier einwandern oder wie auch immer hier geformt werden in bestimmten Kreisen. Und dort müssen wir ansetzen. Wo wurde er radikalisiert?
5: Welche Lehren zieht Deutschland aus dem Anschlag gegen den Berliner CSD? Die politische Auseinandersetzung darüber hat gerade erst begonnen.
12: Dietrich Karl Meurer berichtete aus Berlin. Und um die Konsequenzen aus dem Anschlag auf den Berliner CSD ging es auch im Interview in den ARD-Tagesthemen, das Susanne Stichler mit CSU-Bundesinnenminister Alexander Dobrindt geführt hat. Der mutmaßliche Täter war den Behörden bekannt, war verurteilt und als Gefährder eingestuft. Eine Person, von der ein hohes Risiko für Straftaten ausging. Dann kam der Anschlag. Wie kann das sein?
13: Wir haben ja inzwischen alle festgestellt, dass die Verurteilung auf Bewährung ausgesetzt war und er sich sogar vor einer Maßnahme befunden hat, einer Deradikalisierungsmaßnahme. Und zu Recht stellen sich eine ganze Menge von Fragen, warum kommt jemand, der als Gefährder eingestuft ist und dem Gericht ja diese Einstufungen auch bekannt sind, dann zu einer Strafe, die mit Bewährung ausgesetzt ist. Ich glaube, es wäre sinnvoll gewesen, ihn in Haft zu nehmen. Und ich habe auch kein Verständnis dafür, dass diese Strafe auf Bewährung ausgesetzt worden ist.
14: Aber Herr Dobrindt, nun hatte ja das Gericht, Sie sagen es, die Bewährungsstrafe verhängt. Das war auch umstritten. Der Mann wollte ja aber zum IS nach Syrien. Der galt als gefährlich. Müssen da die Sicherheitsbehörden nicht einfach trotzdem überwachen?
13: Überwachungen haben ja auch entsprechend stattgefunden. In Berlin wurden technische Überwachungen vorgenommen. Die haben nicht ausgereicht, um jetzt diesen Terroranschlag zu verhindern. Aber ich glaube, man muss trotzdem immer wieder erwähnen, es war auf Bewährung ausgesetzt. Die Staatsanwaltschaft hat dagegen Beschwerde eingelegt. Die ist immer noch nicht entschieden worden. Also es hatten offensichtlich viele Bedenken dabei. Und deswegen bleibt es dabei. Wir brauchen Regeln, die dafür sorgen, dass Gefährder nicht mit Jugendstrafrecht behandelt werden und schon gleich gar nicht auf Bewährung in Freiheit kommen.
14: Aber nochmal die Nachfrage, hätten die Bundesbehörden nicht mehr handeln müssen? Also immerhin war das eben ein Gefährder. So war er ja auch eingestuft ohne dieses Urteil.
13: Naja, die Überwachungsmaßnahmen, die sind ja bei den Landesbehörden zu sehen. Da haben sie auch stattgefunden. Aber man kann, und das darf man auch nicht den Eindruck erwecken, man kann nicht komplett ausschließen, dass Gefährder auch wieder zur Tat schreiten. Und deswegen braucht es aus meiner Sicht ja auch Verschärfungen, die zum einen bei der Frage der Anwendung von Strafrecht zu sehen sind, bei der anderen Seite bei der Frage, ob man nicht mit der Einschränkung von Bewegungsfreiheit stärker arbeiten muss, wie zum Beispiel mit Fußfesseln. Und dann muss es um Präventivmaßnahmen gehen. Präventivhaft für Gefährder ist etwas, was aus meiner Sicht zwingend notwendig ist und wir dafür sorgen müssen, dass das auch deutschlandweit umgesetzt werden kann. Da gibt es in den Polizeigesetzen der Länder sehr unterschiedliche Regelungen.
14: Was viele heute auch bewegt, was viele fragen, wie kann Abdul B. unbemerkt einen Transporter ausleihen, mit dem er Anschläge ausüben konnte?
13: Naja, also jeder kann natürlich ein Auto mieten. Das ist jetzt keine Besonderheit an der Stelle. Ich höre alle Vorschläge, wie man so etwas unterbinden kann. Mir fehlt der Glaube daran, dass sowas zu lösen wäre, weil wer kein Auto ausleiht, der klaut ein Auto, lässt ein anderes ausleihen, geht unter falschen Namen hin. Das Problem liegt woanders, muss an einer anderen Stelle auch angegangen werden. Aber ja, es gibt Gefährder in Deutschland, die nicht unter so einer Kontrolle stehen, dass sie wie in einer Haft ganz sicher verwahrt sind, sondern ja, sie können sich auch frei bewegen. Mhm. Trotzdem und genau deswegen sollte man weitere Maßnahmen ergreifen.
14: Schauen wir nochmal auf die Forderungen, die es ja gibt. Ihr Parteichef Söder fordert nun Gefährdern, die deutsche Staatsbürgerschaft zu entziehen. Fordern Sie das auch?
13: Also ich höre davon, dass man das bei Doppelstaatlern machen kann. Das war der Vorschlag, den Markus Söder und auch der Bundeskanzler gemacht haben. Man kann auch über diese Fragen durchaus diskutieren. Aber dazu gehört ja dann auch die Notwendigkeit, wenn man eine deutsche Staatsbürgerschaft aberkennt. Eine zweite Staatsbürgerschaft muss vorhanden sein, sonst halte ich das ohnehin nicht für möglich. Und dann braucht es die Bereitschaft, auch die Abschiebungen in die Herkunftsländer vorzunehmen. Das ist ein sehr komplexes Unterfangen. Mir geht es darum, dass wir Maßnahmen ergreifen, bei denen wir sicher sein können, die sind jetzt schneller umsetzbar und erhöhen die Sicherheit in Deutschland gegenüber Personengruppen, die wir eindeutig als Gefährder identifizieren.
14: Wir haben heute gelernt oder immer wieder gehört, Überwachung, das kostet Geld und auch Personal. Was nutzt es am Ende, wenn man die besten Gesetze hat, aber nicht das Personal?
13: Ja, es gibt das Personal dafür, es gibt Überwachungsmöglichkeiten dafür, die werden ja auch genutzt. Die Frage ist, wie intensiv kann man sie nutzen? Aber es wäre jetzt zu kurz gesprungen zu sagen, es scheitert einfach nur am Personal. Wir haben doch gerade in dem Fall gesehen, dass auch die Anwendung von Gesetzen nicht ausreichend ist. Und deswegen sollte man jetzt nicht mit Ausreden argumentieren, sondern eher daran arbeiten, was kann man an verschärften Maßnahmen ergreifen, um mehr Sicherheit zu erhöhen und uns vor Gefährdern, die ganz objektiv vorhanden sind, besser zu schützen.
14: Das wird jetzt in den nächsten Tagen sicher auch weiter diskutiert. Ja, vieles erinnert an den Anschlag vom Breitscheidplatz 2016. Einiges ist seitdem verändert worden. Trotzdem gibt es immer wieder Anschläge. Müssen Sie sich nicht auch ehrlich machen und ganz klar den Menschen sagen, wir können nicht jeden Anschlag verhindern?
13: Naja, wenn man mir zugehört hat in diesem Interview gerade, dann habe ich das zu Beginn gesagt, dass wir nicht dafür sorgen können, dass alle Risiken beseitigt werden, sondern wir müssen bestmöglich damit umgehen, diese Menschen, die als Gefährder in Deutschland vorhanden sind, unter Kontrolle halten. Ausschließen kann man das nicht hundertprozentig, dass trotzdem Gefahren von diesen ausgehen. Diejenigen, die keine deutschen Staatsbürgerschaften haben, die muss man abschieben. Diejenigen, die deutsche Staatsbürgerschaft haben, die werden hier bleiben und mit denen muss man umgehen.
12: Sagt Bundesinnenminister Alexander Dobrindt von der CSU im Tagesthemeninterview.
0: Die Meinung.
12: Und zum Anschlag auf den CSD in Berlin hat der Leiter der Recherchekooperation NDR-WDR Süddeutsche Zeitung, Jörg Diehl, folgende Meinung.
15: Ein Islamist, eingestuft als sehr gefährlich und den Sicherheitsbehörden bestens bekannt, rast mit einem Fahrzeug in eine Menschenmenge in Berlin. Ermordet, wahllos, angetrieben vom Hass auf den Westen, die Freiheit, das Leben. 10 Jahre ist das nun her und der Terrorist hieß Anis Amri. Nun scheint sich die Geschichte auf schreckliche Art und Weise zu wiederholen. Erneut tötet und verletzt ein Islamist in Berlin mit einem Auto Menschen, die das Leben feiern. Erneut wussten die Behörden um die Gefährlichkeit des Mannes und erneut konnten sie den Anschlag nicht verhindern. Warum nicht? Ein Teil der Antwort ist schmerzlich für die Opfer und ihre Angehörigen, aber auch für uns als Gesellschaft. In einem Rechtsstaat gibt es keine vollständige Sicherheit. Den Methoden der Behörden sind aus guten Gründen Grenzen gesetzt. Freiheit lässt sich nicht bewahren, wenn man sie Überwachung opfert. Der andere Teil der Antwort aber ist schmerzlich für die Politik. Die Innen- und Justizminister von Bund und Ländern haben zu wenig dafür getan, die Möglichkeiten und Fähigkeiten ihrer Sicherheitsbehörden zu harmonisieren. Gerade wenn es um die Überwachung von Kommunikation oder um Präventivhaft geht, herrscht Wildwuchs. Dabei hatte der damalige und heutige Präsident des Bundeskriminalamts, Holger Münch, schon 2017 gefordert, die Polizeigesetze in Deutschland zu vereinheitlichen, den Umgang mit Gefährdern zu standardisieren. Die Innenministerkonferenz verständigte sich auf ein Musterpolizeigesetz, das allerdings nie umgesetzt wurde. 10 Jahre nach dem Anschlag von Anis Amri wäre es also höchste Zeit, diese Schutzlücke zu schließen.
12: Die Meinung von Jörg Diehl. Und das Wetter in der ARD-Infonacht. Heute im Norden und Nordosten durchziehende Wolkenfelder. Aber nur örtlich etwas Regen, sonst freundlich und meist viel Sonne. Höchstwerte zwischen 21 Grad an der Nordsee und 34 Grad am Hochrhein. Dazu schwacher bis mäßiger Wind um West. Morgen am Mittwoch viel Sonne im Norden und an den Alpen einige Wolken und meist trocken bei 24 bis 38 Grad. Am Donnerstag dann teils sehr heiß, vereinzelt bis 40 Grad. Die Temperaturen zurzeit: Berlin, Frankfurt am Main und Hamburg melden 13 Grad, Köln 12, Leipzig 15 und München 17 Grad.
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12: Bundeskanzler Merz hat seine Personalwechsel in Kabinett und Partei weitgehend abgeschlossen. Nach den Gremiensitzungen der CDU präsentierte er die bisherige Schatzmeisterin und Hamburger Bundestagsabgeordnete Franziska Hoppermann als neue Generalsekretärin und gab auch Veränderungen bei Staatssekretären bekannt. Bereits am Sonntagabend hatte Merz erklärt, dass der bisherige parlamentarische Geschäftsführer der Unionsfraktion Steffen Bilger neuer Verkehrsminister und damit Nachfolger von Patrick Schneider niederwerden soll. Wer ist der Neue im Verkehrsressort? Jan Zimmermann stellt ihn vor.
16: Es ändert sich doch nichts, sagen viele. Aber das Gegenteil ist der Fall,
17: sagt Steffen Bilger, bisher Unionsparlamentsgeschäftsführer auf Social Media und verweist vor kurzem darauf, was die schwarz-rote Koalition schon alles geliefert habe. Künftig soll er als Bundesverkehrsminister liefern, und zwar das, was Kanzler Friedrich Merz von ihm erwartet.
18: Ich möchte, dass er im Bundesverkehrsministerium jetzt die Chancen nutzt, die das Investitionsprogramm aus unserem Sondervermögen bietet.
17: Heißt, Verkehrsprojekte und Investitionen schneller anschieben, verhindern, dass Steuermilliarden versickern, private Gelder für weitere Projekte mobilisieren. Bilger schreibt im Netz, er freue sich auf die Aufgabe. Zitat:
19: Verkehrspolitik war viele Jahre mein Schwerpunktthema.
17: Die Frage ist nur, setzt er die richtigen Schwerpunkte? Die Opposition zweifelt daran, zum Beispiel Jorit Bosch, verkehrspolitischer Sprecher der Linken.
20: Ich finde, Herr Bilger steht wie kaum ein anderer für die Versäumnisse der letzten Jahre.
17: Schließlich sei Bilger über Jahre für die Union im Verkehrsausschuss gesessen und habe als parlamentarischer Staatssekretär unter Verkehrsminister Andreas Scheuer dessen Politik mitverantwortet.
20: Für mich klingt das mit Herrn Bilger eher nach Stillstand statt Fortschritt.
17: Bilgers Erfahrung im Verkehrsressort könnte also auch sein größter Nachteil sein. Zum Beispiel hat er sich lange für die Pkw-Maut eingesetzt, wie in dieser früheren Bundestagsrede.
21: Wir jedenfalls sind überzeugt, das Vorhaben ist vereinbar mit EU-Recht und ich freue mich auf viele weitere muntere Debatten rund um die Pkw-Maut.
17: Debatten folgten auch, allerdings keine munteren, denn die Mautpläne waren nicht mit EU-Recht vereinbar. Ein Debakel mit hohem Millionenschaden für die deutschen Steuerzahler. So ist auch die Verkehrsbranche selbst unsicher, was sie vom neuen Minister halten soll. Im Bereich Güterverkehr, auf der Schiene, Straße oder auf dem Wasser kenne sich Bilger gut aus, sagt Dirk Pflege von der Allianz pro Schiene. Aber
22: das wird für die heutigen Herausforderungen aber nicht reichen, weil die Lage im deutschen Eisenbahnsystem sich dramatisch zugespitzt hat.
17: So zugespitzt, dass die

0: habe ich da auch so meine Zweifel, ob sich mit Herrn Bilger tatsächlich was zum Besseren ändert.
1: Dagegen hat der Kanzler an Steffen Bilger keine Zweifel, auch wenn er vorsorglich etwas eingrenzt.
2: Auch er wird keine Wunder vollbringen, aber er wird es fachlich vom ersten Tag an gut führen.
1: Ob fachlich gut führen ausreicht, um marode Schienen, bröckelnde Brücken und kaputte Straßen auf Vordermann zu bringen, wird sich zeigen. Nach dem Ministertausch muss sich künftig auch Merz an den Erfolgen oder Misserfolgen in der Verkehrspolitik messen lassen.
3: Jan Zimmermann über den neuen Verkehrsminister Steffen Bilger. Vor Beginn einer neuen Hitzewelle in Frankreich versucht die Feuerwehr, die an der Atlantikküste wütenden Waldbrände weiter einzudämmen. Während der größere der beiden Brände bei Bordeaux den Einsatzkräften weiterhin zu schaffen mache, sei der flächenmäßig kleinere Brand inzwischen unter Kontrolle, sagte Präsident Macron beim Besuch der Einsatzleitung am Abend in Bordeaux. Wir werden diesen Kampf zum Schutz der Bevölkerung gewinnen. Jean-Marie Magro berichtet.
4: Der Präsident möchte sich sein eigenes Bild von der Lage machen. Am Montag ist Emmanuel Macron selbst in der von Waldbränden geplagten Gironde im Südwesten Frankreichs, spricht mit Feuerwehrleuten und Ortskräften. Macron sagt, das Feuer habe in den vergangenen 24 Stunden keine Fortschritte gemacht, aber jetzt dürfe man bloß nicht nachlassen. Man werde diesen Kampf gemeinsam gewinnen und alles geben, sagt Macron in Bordeaux. Und das wird auch in den nächsten Stunden nötig sein. Zwar wurde das Feuer wegen niedriger Temperatur und günstigerem Wind stabilisiert, aber schon heute und auch morgen soll es wieder weit über 30 Grad heiß werden. Die aktuelle Lage ist die schwerste, die wir je verzeichnet haben. Die schwerste seit dem Zweiten Weltkrieg. Bereits mehr als 116.000 Hektar sind abgebrannt und die Saison ist noch lange nicht vorbei. So Staatspräsident Macron. Die Fläche, die dieses Jahr in Frankreich schon abgebrannt ist, ist größer als die des Landes Berlin. An der Atlantikküste sind schon 220.000 Menschen in Sicherheit gebracht worden. Mehrere tausend von ihnen sind allein auf dem Messegelände in Bordeaux untergebracht und warten darauf, ob sie nach Hause zurückkehren können.
5: On est encore en pleine crise.
4: Wir stecken immer noch mitten in der Krise, sagt die Präfektin der Region Nouvelle-Aquitaine, Sophie Broca.
5: Il n'est pas comme un feu.
4: Es ist kein Feuer, das sich von Punkt A nach Punkt B ausbreitet, weil es vom Wind getrieben wird. Es ist ein Feuer, das seinen eigenen Wind erzeugt und Sprünge von mehreren Kilometern macht. Viele Feuerwehrleute sind trotz nationaler und internationaler Unterstützung, unter anderem aus Deutschland, völlig übermüdet nach tagelangem Kampf gegen die Flammen. Kritik an der Regierung üben sowohl linksaußen als auch rechtsaußen, die bemängeln, dass einige Löschflugzeuge nicht einsatzfähig waren. Die Regierung entgegnet, sie habe für den Katastrophenschutz in den vergangenen Jahren immer mehr Geld zur Verfügung gestellt. Egal wie sich das Feuer in den kommenden Tagen entwickelt, die Brandsaison ist in Frankreich noch nicht vorbei.
6: Les semaines à venir seront dures, on doit tenir.
4: Die kommenden Wochen werden hart werden und wir müssen durchhalten, sagt Macron. Und auf lange Sicht müsse man auch darüber nachdenken, den Wald in der Gironde neu anzupflanzen. Allerdings anders als zuvor. Denn der Wald müsse an die Herausforderungen des Klimawandels angepasst werden.
3: Jean-Marie Magro berichtete. Angesichts der großen Trockenheit in vielen Regionen Deutschlands sinkt nicht nur der Grundwasserspiegel, sondern auch der Wasserstand in den Flüssen. Am Rhein zum Beispiel, im Raum Düsseldorf und Duisburg, ist er nicht mehr weit entfernt vom niedrigsten jemals gemessenen Wasserstand. Das schränkt die Schifffahrt immer weiter ein. Binnenschiffe seien zum Teil nur noch bis zu 15% beladen, heißt es. Julian Schildheuer hat sich am Rheinufer in Duisburg umgesehen.
7: Um in Duisburg-Ruhrort an den Rhein zu kommen, muss ich die Treppe, die sonst oft unter Wasser steht, bis ganz ans Ende gehen. Auf der untersten Stufe ist das Wasser immer noch 2 Meter weit entfernt. Die getrockneten Steine liegen meterweit frei und glitzern in der Sonne. Flussaufwärts liegt verrostet ein Fahrrad, normalerweise versteckt durch die Wassermassen. Es fahren kaum Schiffe auf dem Rhein.
8: Ja, ein bisschen wenig drin im Kanal. Sollte wieder mehr werden. Sieht irgendwie alles so leer aus.
7: Frank Schöne macht mit seiner Frau eine Radtour entlang des Rheins. Die beiden wohnen direkt in der Nähe des Flusses. Und der niedrige Pegel macht ihnen Angst, erklärt Iris Schöne.
9: Schlecht fürs Grundwasser, weil es sehr niedrig ist. Und auch die Brunnen dann mittlerweile ihren Geist aufgeben. Also kein Wasser mehr vorhanden. Und ja, wenn es so weitergeht,

0: wird der Garten dann irgendwann vertrocknet sein.
1: Noch dürfen die Duisburger ihre Pflanzen gießen. Flussaufwärts in Dormagen spürt auch der Campingplatz Strandterrasse die Auswirkungen des Niedrigpegels im Rhein. Zwar sei der Platz in den Sommerferien voll, erklärt Lamin Siddiqui, aber...
2: Der Strand ist ein bisschen breiter, als er das sonst ist. Aufgrund des niedrigen Wasserstandes, manche Schiffe setzen dann so ein bisschen auf dem Boden auf oder schrammen ein bisschen auf dem Boden. Das kann nachts schon mal etwas lauter sein.
1: Auch die platzeigene Anlegestelle ist für Bootsfahrer nicht mehr erreichbar. Die haben aktuell ebenfalls Probleme, erklärt Bootsverleiher Detlef Schulz aus Duisburg. Denn eigentlich sollen seine Kunden in der tiefen Fahrrinne in der Mitte des Flusses fahren.
3: Ja, die machen es halt leider nicht immer, weil der Fluss ist ja so breit und dann haben die halt Grundberührung und es gibt Schäden an den Booten und die müssen halt die Schäden leider bezahlen.
1: Außen hat der Rhein zwar noch Wasser, das steht aber zum Teil nur 30 cm hoch. Durch den Schlamm ist das für Amateurbootfahrer nicht zu erkennen. Viele Bootsschrauben seien in den letzten Tagen kaputt gegangen, erklärt Detlef Schulz. Niedrigen Pegelstand habe es schon immer gegeben. In diesem Jahr spüre er es aber so wie lange nicht mehr. Für Spaziergängerin Doris Freer ist die Sache klar.
4: Für mich ist das ein deutliches Anzeichen für den Klimawandel. Weil es gab zwar immer schon Niedrigwasser, aber dies ist übertrieben.
1: Und weil das so ist, muss ich mich auch auf der letzten Stufe der Rheintreppe in Duisburg-Ruhrort strecken, um wenigstens ein bisschen Wasserplätschern einzufangen.
5: Sport. Mit Marcel Stober. Mainz ist gerade Gastgeberstadt für den Internationalen Trainerkongress. Der wird veranstaltet vom Bund Deutscher Fußballlehrer und der kann durchaus mit prominenten Namen überzeugen. Gut, nicht mit dem von Jürgen Klopp, denn der neue Bundestrainer war zwar eigentlich als Redner vorgesehen, hat nun aber wegen seiner neuen Funktion erstmal abgesagt. Trotzdem war Klopp in Mainz zu sehen, also dort, wo er auch seine große Trainerkarriere einst so richtig begonnen hat. Wie genau, berichtet Steffen Sander.
6: Der internationale Trainerkongress begann mit einem Grußvideo vom Bundestrainer höchstpersönlich. Entspannt mit einem Lächeln im Gesicht sprach Klopp in seinem dunkelblauen T-Shirt zu den Trainerinnen und Trainern in der Rheingoldhalle in Mainz. Er wäre sehr gerne bei der Veranstaltung dabei gewesen, um seine Erfahrungen als Trainer zu teilen. Das hätte ihm aber in der aktuellen Situation um die Ohren fliegen können, sagte Klopp mit einem Schmunzeln im Gesicht. Nächstes Jahr will der Bundestrainer beim Trainerkongress dann live dabei sein. Es sei ihm eine Ehre, von DFB-Sportdirektor Rudi Völler vertreten zu werden. Völler selbst sprach davon, dass Klopp sich die Position als Bundestrainer hart erarbeitet habe. Nach dem frühen Ausscheiden bei der WM liege jetzt der Fokus darauf, wieder besser in der Nationalmannschaft zu verteidigen. Dem deutschen WM-Team habe laut Völler die Widerstandsfähigkeit gefehlt. Man müsse es Gegnern schwerer machen, das deutsche Nationalteam zu schlagen. Jürgen Klopp selbst habe laut Völler Fußball-Deutschland bei seiner Vorstellung bereits wieder angezündet.
5: Unter den zahlreichen Trainern und einigen Trainerinnen war auch Marie-Louise Ether, letzte Saison ja erste Cheftrainerin in der Bundesliga der Männer bei Union Berlin. Zur neuen Saison übernimmt sie das Frauenteam. Was muss denn jetzt Ihrer Meinung nach passieren bei Klopp und der Nationalmannschaft?
7: Ich denke, wichtig ist auch, dass man ihnen einfach jetzt auch ein bisschen Zeit gibt, weil er sicherlich ja da auch jetzt die eine oder andere neue Aufgabe dann auch erstmal hat und sich vieles erstmal anschauen möchte. Und ich glaube, da ist es wichtig, dass wir ja einfach ihm auch das Vertrauen geben, das Vertrauen schenken, um außenrum und ihm die Zeit geben, weil ich glaube, es gibt viel zu tun, aber Jürgen Klopp wird da sicherlich jetzt die richtigen Hebel auch ansetzen.
5: Also auch von Trainerkollegin Ether ein Vertrauensvorschuss für Jürgen Klopp, dessen erstes Spiel mit Deutschland dann in knapp 2 Monaten stattfindet, am 24. September in Amsterdam gegen die Niederlande. In Marokko hat derweil der Afrika-Cup der Frauen begonnen, nachdem um den Jahreswechsel rum die Männer auch schon in Marokko gefordert waren, jetzt also die Frauen. Wie groß ist da aber die Begeisterung für den Frauenfußball und wie gut war die Stimmung eigentlich? Diese Frage ging an Luca Kissel vom ARD-Studio in Rabat. Er hat sich das erste Gruppenspiel der Marokkanerinnen, das 4:0 gegen Kenia, im Stadion angesehen.
8: Die war wirklich sehr ausgelassen, sehr familienfreundlich. Viele Eltern waren mit ihren Kindern da, viele Mädchen und Jungen im Marokko-Trikot, Fahnen, Gesänge über die Ränge. Und das wurde bei jedem Angriff von Marokko sehr, sehr laut. Und nach den Toren natürlich erst recht. Bei einem 4:0 gab es ja auch viel zu jubeln im Auftakt. Und trotzdem, das Stadion war nicht ausverkauft. Von den 22.000 Plätzen waren noch viele frei, obwohl die Tickets wirklich sehr günstig sind. Also wir sprechen von umgerechnet 1,50 € bis 5 €. Und man hätte nach dem Vorverkauf doch etwas mehr Andrang erwartet. Noch deutlicher war das dann bei Spielen ohne Marokko, beispielsweise Algerien gegen Senegal. Da waren deutlich weniger Zuschauer, teilweise sogar fast leere Ränge. Die Begeisterung ist also vor allem für die eigene Nationalmannschaft in Marokko da, für das Turnier insgesamt noch nicht so sehr. Dabei ist hier wirklich alles sehr professionell organisiert. Videoschiedsrichter, große Fernsehproduktionen, auch klare Abläufe rund um die Stadien. Der nächste große Stimmungstest steht schon an, denn nächste Woche spielt Marokko gegen den Senegal. Und die ein oder anderen werden sich erinnern, das war das umstrittene Finale im Männer-Afrika-Cup im Januar. Und das könnte mehr als nur ein gewöhnliches Gruppenspiel werden, dieses Aufeinandertreffen.
5: Am 3. August dann dieses möglicherweise hitzige Duell, dieses Gruppenfinale Marokko gegen den Senegal.
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10: Um 5.30 Uhr mit Milat Kupay. Nach dem Anschlag auf den Berliner Christopher Street Day will Bundesinnenminister Dobrindt Konsequenzen ziehen. Der CSU-Politiker sprach sich in den ARD-Tagesthemen unter anderem dafür aus, die Bewegungsfreiheit von Gefährdern einzuschränken. Aus der Nachrichtenredaktion Rainer Glitz.
11: Man könne nicht komplett ausschließen, dass bekannte Gefährder wieder zur Tat schreiten, sagte Bundesinnenminister Dobrindt. Er habe deshalb kein Verständnis dafür, dass die frühere Haftstrafe des mutmaßlichen CSD-Attentäters von Berlin zur Bewährung ausgesetzt wurde. Gefährder sollten künftig nicht mehr nach dem Jugendstrafrecht behandelt werden. Dobrindt ist außerdem für Einschränkungen der Bewegungsfreiheit. Man könne mit elektronischen Fußfesseln arbeiten. Die Möglichkeit, Gefährder in Präventivhaft zu nehmen, halte er für zwingend notwendig. So der CSU-Politiker weiter.
10: In vielen Städten hat es gestern wieder Mahnwachen zum Gedenken an die Opfer des Anschlags beim Berliner CSD gegeben. In München nahmen nach Angaben der Organisatoren etwa 4000 Menschen daran teil. Weitere Mahnwachen fanden unter anderem in Hannover, Bremen und Potsdam statt, mit jeweils hunderten Teilnehmern. Viele hatten Regenbogenfahnen dabei und zeigten Transparente für Vielfalt und Toleranz. Die Einsatzkräfte in Spanien und Frankreich versuchen weiterhin, die Großfeuer einzudämmen. Für die kommenden Tage erwarten Wetterexperten allerdings eine neue Hitzewelle mit Temperaturen von bis zu 40 Grad. Das könnte die Löscharbeiten erschweren. In Frankreich ist nach Angaben der Behörden ein Brand im Südwesten des Landes eingedämmt. Das weitaus größere Feuer in der Nähe von Bordeaux wühte aber weiter. In Spanien hat sich die Situation rund um die Hauptstadt Madrid laut Regionalregierung leicht verbessert. Der spanische Wetterdienst wies aber darauf hin, dass wegen der neuen Hitzewelle die Gefahr weiterer Großfeuer im ganzen Land wieder steige. Auch in Portugal sind nun mehrere Waldbrände ausgebrochen. In den USA haben knapp 40 Technologieunternehmen eine Sicherheitsallianz gegründet. Anlass ist ein Test des Softwareunternehmens OpenAI, bei dem künstliche Intelligenz einen Hackerangriff durchgeführt hat. Die Sicherheitsallianz will einen allgemein verfügbaren Sicherheitsbaukasten für KI-Agenten entwickeln. KI-Agenten sind autonome Softwaresysteme, die eigenständig Entscheidungen treffen, handeln und aus Erfahrungen lernen. Dem neuen Bündnis gehören Konzerne wie Nvidia, SAP, Siemens, Microsoft und Palantir an. Die großen KI-Entwickler OpenAI, Google und Anthropic sind nicht dabei. Und das Wetter in Deutschland, tagsüber viel Sonne, im Norden und Nordosten mehr Wolken und etwas Regen, Höchstwerte von 21 Grad an der Nordsee bis 34 Grad am Hochrhein. Am Mittwoch sonnig und trocken, im Norden und an den Alpen einige Wolken, 24 bis 38 Grad und am Donnerstag viel Sonne bei 25 bis vereinzelt 40 Grad. Das waren die Nachrichten.
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12: Die Autobahn 40 Duisburg-Essen ist zwischen Mülheim-Winkhausen und Dreieck Essen-Ost wegen Bauarbeiten bis Donnerstag in beiden Richtungen gesperrt. Und die Autobahn 71 Erfurt Richtung Suhl ist zwischen Arnstadt Süd und Stadt Ilm wegen Bauarbeiten bis 6 Uhr gesperrt.
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12: Heute mit Sven Hasenclever. Guten Morgen. Mozzarella und Parmesan aus der italienischen Küche sind sie nicht wegzudenken. Doch die derzeitige Hitzewelle bedroht die Produktion. Im Norden bei den italienischen Parmesanproduzenten geben die Kühe bei Temperaturen von mehr als 40 Grad nicht nur weniger Milch, die Trockenheit verschlechtert auch deren Qualität. In Süditalien haben einige Büffelhalter schon vorgesorgt und ihre Ställe mit Klimaanlagen und Kühlsystemen ausgestattet, sodass die Büffelmilchproduktion mancherorts sogar gestiegen ist. Italien-Korrespondentin Elisabeth Pongratz erzählt mehr.
13: Im Stall der Käserei Jemma laufen die Ventilatoren auf Hochtouren. Die rund 1000 Wasserbüffel, die hier stehen, brauchen es kühl. Nur so fühlen sie sich wohl, erzählt der Tierarzt Lazzaro Jemma. Um eine qualitativ hochwertige Milch herzustellen, die die richtigen Nährwerte hat, müssen sich die Tiere rundum wohlfühlen. Das ist mittlerweile erwiesen. Nur unter idealen Bedingungen können sie ihr Potenzial entfalten. Auch Wassersprinkler sind in dem Stall in der Nähe von Battipaglia in der Region Campanien installiert worden. Die Tiere brauchen und mögen ebenfalls Nässe. Rund 200.000 Euro hat die Familie von Lazzaro in den vergangenen Jahren in Kühlsysteme investiert. Daneben kümmern sie sich darum, dass sich die Tiere möglichst viel draußen aufhalten können. Es gibt Koppeln mit festgestampftem Boden, auf denen sich die Tiere frei bewegen und so zu bestimmten Tages- und Nachtzeiten auch die Meeresbrise genießen können. Sie suchen sich die Stellen aus, an denen der Wind am stärksten weht und die frischeste Luft herrscht. Auch ein Badebecken gibt es inzwischen für die Wasserbüffel. Ihre Milch ist kostbar, denn der Büffelmilch-Mozzarella aus Kampanien ist besonders geschützt und besonders schmackhaft. Battipaglia gilt als Hauptstadt dieser Spezialität. In fünfter Generation arbeitet die Käserei Jemma. Noch heute flechten die Mitarbeiter den traditionellen Mozzarella-Zopf. Zu dieser Jahreszeit, also im Sommer, haben wir den Höhepunkt unserer Produktion. Sowohl bei der Milch im Stall als auch bei dem Mozzarella. Hier in der Molkerei verarbeiten wir durchschnittlich 4.000 Kilo Milch pro Tag. Auch 700 Kilometer nördlich davon, in der Region Emilia-Romagna, spüren die Käsehersteller die Folgen der Hitze. Hier liefern Kühe die Milch für den berühmten Parmesan. Im Sommer geben sie etwa 10% weniger Milch als im Winter. Verschärft wird das Problem durch die Trockenheit. Wenn es nicht regnet, wächst weniger Gras. Die Kühe dürfen aber nur mit Gras und Heu gefüttert werden, das aus der Region stammt. Das alles drosselt die Produktion des Parmesans. Hinzu kommen die hohen Lagerkosten. Mindestens 12 Monate muss der berühmte Hartkäse in klimatisierten Hallen reifen. Die Hitze treibt die Kosten nach oben, so Giancarlo Ravanetti, der Direktor des Lagerhausunternehmens MGT. In diesem Jahr haben wir an den heißesten Tagen einen Anstieg des täglichen Energieverbrauchs um rund 30%. In unserem Lagerhaus in Monte Cavolo stieg der Verbrauch von durchschnittlich 8.500 Kilowatt auf Spitzenwerte von bis zu 12.000 Kilowatt. Vor allem die hohen Nachttemperaturen machen uns schwer zu schaffen. In den vergangenen Jahren ist der Parmesan deutlich teurer geworden. Auch bei anderen berühmten italienischen Käsesorten könnten die hohen Temperaturen die Preise nach oben treiben.
12: Wirtschaft. Die USA und auch China stecken bekanntlich Milliarden in die Entwicklung künstlicher Intelligenz. Teure Speicherchips, riesige Rechenzentren, neue Kraftwerke, denn die KI-Anwendungen verbrauchen gewaltige Mengen an Strom. Deutschland will nicht komplett abgehängt werden und sucht einen eigenen Weg. Nachhaltig will man sein und trotzdem wettbewerbsfähig. Kann das klappen? Michelle Goddemeier.
14: Chatbots, Bilder per Knopfdruck oder intelligente Suchmaschinen. Künstliche Intelligenz gehört inzwischen für viele zum Alltag. Was oft unsichtbar bleibt, hinter jeder KI-Anfrage arbeiten riesige Rechenzentren. Und davon braucht es immer mehr. Auch Deutschland möchte beim Ausbau vorne mitspielen und hat sich ein ehrgeiziges Ziel gesetzt. Bis 2030 sollen sich die Rechenzentrumskapazitäten mindestens verdoppeln. Speziell für den Bereich künstliche Intelligenz sogar vervierfachen. Dafür hat die Bundesregierung in diesem Jahr erstmals eine nationale Rechenzentrumsstrategie beschlossen, mit 28 Maßnahmen. Doch reicht das, um mit Vorreitern wie den USA und China mitzuhalten? Das sagt IT-Experte Dennis Kenji Kipka vom Cyber Intelligence Institute.
15: Für deutsche Verhältnisse ist es eben der erste kohärente KI-Rahmen, den wir überhaupt haben, der eben konkrete Zahlen, belastbare Werte, einen Zeitplan und eben auch Maßnahmen in diesen drei wichtigen Feldern, Energie, Fläche, Genehmigungen vorliegt. Also es wird kein Selbstläufer zur Weltspitze oder zum europäischen Leuchtturm werden, aber es ist, glaube ich, eine notwendige Grundvoraussetzung, um eben nicht komplett in diesem wichtigen Bereich der Technologieforschung abgehängt zu werden.
14: Der Bedarf wächst rasant. Gleichzeitig stoßen neue Rechenzentren immer häufiger an Grenzen. Schon heute zählt die Energieversorgung zu den größten Herausforderungen. Ein großes Rechenzentrum benötigt so viel Strom wie eine Kleinstadt. Hinzu kommen Fragen nach Netzanschlüssen, geeigneten Flächen und der Kühlung der Anlagen. Das verbraucht enorme Ressourcen. Doch deutsche Rechenzentren könnten auch Teil der Energiewende sein, sagt Jens Kröger vom Öko-Institut.
16: Rechenzentren könnten tatsächlich mit erneuerbaren Energien versorgt werden. Sie könnten auch durch Batteriespeicher Energie, die tagsüber vielleicht im Überschuss vorhanden ist, speichern und für die Nacht nutzen. Und was sie auch können, ist, dass sie diese ganze Wärme nicht wegschmeißen, die im Rechenzentrum erzeugt wird, sondern dass sie diese Wärme in Nahwärmenetze einspeisen und sozusagen zur Wärmewende beitragen.
14: Rechenzentren könnten also auch anders geplant werden als heute häufig üblich. Dort, wo erneuerbarer Strom verfügbar ist, die Netze ausreichen und die Abwärme genutzt werden kann. Viele Experten sagen deshalb, es geht nicht darum, möglichst viele Rechenzentren zu bauen, sondern die richtigen. Und dabei geht es nicht nur um Standortfragen, sondern auch um die Frage, welche Art von Rechenleistung braucht Deutschland eigentlich, erklärt Jens Kröger vom Öko-Institut.
16: Man braucht nicht diese riesen KI-Lösungen, die wirklich alles von Shakespeare bis zu Kochrezepten alles auswendig können. Und sowas müssen wir nicht verzweifelt nachbauen, sondern was wir bauen müssen, sind tatsächlich KI-Rechenzentren, die uns helfen, unsere, ich sage mal, Industrieprozesse zu optimieren oder Verwaltungsprozesse zu optimieren, aber nicht solche Unterhaltungsmedien.
14: Doch selbst wenn Deutschland einen eigenen Weg gehen will, allein wird das Land kaum mit den Investitionen der großen KI-Nationen mithalten können, weiß IT-Experte Dennis Kenji Kipka.
15: Einzelstaaten wie Deutschland sind definitiv allein zu klein, um diesem globalen Maßstab mitzuhalten. Wir sprechen ja über zig milliardenfache Finanzierungsrunden, nicht nur einmalig, sondern regelmäßig. Und wir brauchen diese Bündelung auf europäischer Ebene definitiv.
14: Der Anspruch wäre also nicht, die USA oder China beim Bau der größten Rechenzentren einzuholen, sondern eine eigene europäische Infrastruktur aufzubauen. Mit Rechenleistung dort, wo sie für Wirtschaft, Forschung und Verwaltung wirklich gebraucht wird.
12: Das Abitur in der Tasche, aber mit einem falschen Abischnitt. So geschehen in Baden-Württemberg. Dort sind rund 100 Abiturzeugnisse falsch ausgestellt worden. Das Kultusministerium nennt einen Softwarefehler als Ursache. Anja Braun aus der ARD-Wissenschaftsredaktion.
17: Bei landesweit rund 100 Schülerinnen und Schülern in Baden-Württemberg wurden fehlerhafte Abiturzeugnisse ausgestellt. In etwa rund 70 Fällen hat das auch Auswirkungen auf die Abiturschnitte. 54 Schulen im Land sind betroffen, in größeren wie auch in kleineren Städten und Gemeinden. Ein falscher Abiturschnitt kann im Zweifel den Studiengang kosten. Die Bewerbungsfristen für die Fächer, die man nur mit einem bestimmten Notendurchschnitt studieren kann, sind schon am 15. Juli bundesweit abgelaufen. Auf der Ebene des Bundeslandes Baden-Württemberg soll nun die Studienplatzvergabe pragmatisch geregelt werden. Wie es mit der Umsetzung und Zuteilung von bundesweit vergebenen Studienplätzen aussieht, ist unklar. Zurzeit seien die Schulen erstmal dabei, die betroffenen Abiturzeugnisse zu korrigieren. Die gute Nachricht ist, in fast allen Fällen wurde der Schnitt fälschlicherweise zu gut berechnet. Als Ursache wird ein Programmierfehler in der Software WinProsa eines kommerziellen Anbieters genannt. Aufgeflogen sind die fehlerhaften Berechnungen erst nach der Beschwerde eines Schülers. Darauf mussten alle Gymnasien im Land, die die Software genutzt haben, die Zeugnisse prüfen und stießen dann auf zahlreiche falsche Noten in den Abiturzeugnissen.
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18: Anlässlich der Trauerfeier für den verstorbenen US-Senator Lindsey Graham werden in Washington heute hochrangige Gäste erwartet. Geplant ist, dass US-Präsident Trump die Gelegenheit zu jeweils bilateralen Gesprächen mit Israels Regierungschef Netanyahu und dem ukrainischen Präsidenten Zelensky nutzt. Stefan Lack berichtet.
19: Das Verhältnis zwischen dem ukrainischen Präsidenten Volodymyr Zelensky und US-Präsident Donald Trump hat sich zuletzt spürbar verbessert. Erst vor wenigen Wochen trafen sich beide am Rande des NATO-Gipfels in Ankara. Trump zeigte sich beeindruckt davon, dass die Ukraine trotz des Krieges inzwischen selbst moderne Waffensysteme entwickeln und produzieren kann. Zudem stellte er Zelensky eine Lizenz zum Bau von Patriot-Abwehrraketen in Aussicht. Entsprechend optimistisch äußerte sich der ukrainische Präsident kurz vor seiner Reise nach Washington in einem Interview mit dem Sender Sky. Wir hatten wirklich gute Treffen mit ihm. Der G7-Gipfel war sehr gut und auch der NATO-Gipfel in Ankara verlief positiv. Deshalb hoffe ich und rechne ich damit, dass unsere Beziehungen weiter besser werden. Wir sind darauf angewiesen. Tatsächlich hat sich der Blick Washingtons auf Kiew deutlich verändert. Vor anderthalb Jahren wurde Zelensky bei seinem Besuch im Weißen Haus noch als Bittsteller abgekanzelt, dessen Karten schlecht stünden. Inzwischen mehren sich die Zeichen einer Annäherung. Für Aufmerksamkeit sorgte zuletzt auch die Reise der Rechtsaußen-Influencerin Laura Loomer nach Kiew. Loomer gilt als Trump-nahe und nutzte ein Interview mit Zelensky, um öffentlich einzuräumen, dass sie in der Vergangenheit Unwahrheiten über die Ukraine verbreitet habe. Ich gebe zu, dass ich einige schlimme Dinge über die Ukraine, aber auch über sie gesagt habe. Das habe ich offen in den sozialen Medien getan. Ich gehörte zu einer Gruppe von Menschen in den USA, die sehr frustriert über den Zustand unseres Landes waren. Ich bin Republikanerin, keine Demokratin, und ich war unzufrieden damit, dass Milliarden Dollar in die Ukraine flossen, während unser eigenes Land Probleme hatte. Während ihres Aufenthaltes zeigte sich Loomer beeindruckt von der Widerstandskraft der Ukrainer. Nach einem russischen Luftangriff schrieb sie auf der Plattform X, sie komme sich wie ein echtes Arschloch vor, weil sie das Leid der Ukrainer in den vergangenen Jahren heruntergespielt habe. Die Reise Zelenskys nach Washington findet zugleich vor dem Hintergrund der Trauerfeier für den verstorbenen US-Senator Lindsey Graham statt. Graham hatte den ukrainischen Präsidenten kurz vor seinem Tod noch in Kiew besucht und dabei erklärt, ein neues Sanktionspaket gegen Russland stehe unmittelbar vor der Verabschiedung. Wir haben uns mit dem Weißen Haus auf ein Sanktionsgesetz verständigt, das die Regierung unterstützen wird. Das bedeutet, dass es Gesetz werden kann. Wenn ich nach Washington zurückkehre, werde ich gemeinsam mit Senator Blumenthal auf die Führungen von Republikanern und Demokraten zugehen, um das Paket auf den Weg zu bringen. Es wird Präsident Trump die Instrumente an die Hand geben, diesen Krieg zu beenden. Die geplanten Sanktionen würden weite Teile der russischen Wirtschaft treffen, darunter die Energiebranche, den Finanzsektor und die Rüstungsindustrie. Auch Oligarchen, Unternehmer und Präsident Wladimir Putin selbst stünden im Fokus. Darüber hinaus sind Strafzölle für Staaten vorgesehen, die russisches Öl und Gas kaufen. Nachdem sich Trump lange gegen weitere Verschärfungen gesperrt hatte, klingen seine Äußerungen inzwischen deutlich aufgeschlossener. Zelensky dürfte an der Trauerfeier für Graham teilnehmen. Den Senator hatte er als einen wahren Verfechter der Freiheit gewürdigt.
18: Stefan Lack berichtete.
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18: Sind Künstlerinnen und Künstler Vampire? Saugen sie den Menschen um sich herum die Ideen, Geschichten, Geheimnisse aus dem Leib? Eine Frage, der Regie-Großmeister Pedro Almodovar in seinem neuen Film nachgeht. Etwas verkopft, etwas verschachtelt, sehr farbig, eben typisch Almodovar. Bettina Dunkel hat sich das angesehen.
20: Erst ist es nur ein fernes Donnern, dann ein heftiges Unwetter, das sich auch in Elsas Kopf entlädt. Hilflos ist die Regisseurin einem Migräneanfall ausgesetzt, kann auch nicht mit Atemübungen gegensteuern, erleidet eine Panikattacke, landet in der Notaufnahme. Der Auftakt von Pedro Almodovars neuem Film Bitteres Fest klingt dramatisch und wirkt doch seltsam distanziert. Denn so richtig mitfühlen kann man nicht mit dieser Elsa. Hinter der stoischen Mimik und einer trotz Dunkelheit getragenen Prada-Sonnenbrille werden ihre Schmerzen nicht greifbar. Mit ihrem roten Designermantel wirkt sie im Klinikfoyer selbstbewusster als die spätschichtschiebenden Götter in Weiß. Dass irgendetwas an dieser Geschichte nicht stimmt, merkt auch Drehbuchautor Raoul. Er ist derjenige, der sie gerade verfasst, der versucht, Elsa Konturen zu geben, der Figur Leben einzuhauchen. Wie gebannt starrt er auf den blinkenden Textcursor seines Laptops, unfähig, seine seit Jahren andauernde Schreibblockade zu durchbrechen und ebenso unfähig, dieses Problem mit seinen engsten Vertrauten zu besprechen.
0: Muss ich dir wieder und wieder erklären, dass ich nur in der Lage bin zu schreiben, wenn ich absolut frei bin? Koste es, was es wolle.
20: Bitteres Fest ist ein Film im Film. Beziehungsweise genauer, ein Film über die Entstehungsgeschichte eines Films. Und noch genauer, ein autofiktionales Melodram, in dem Pedro Almodóvar einmal mehr Einblicke in sein eigenes Schaffen gibt. Denn während Elsa das alter Ego von Raoul ist, ist Raoul das alter Ego von Almodóvar. Bis sich diese Zusammenhänge vollends erschließen, vergeht allerdings gut und gerne die Hälfte des Films. Denn Bitteres Fest ist ein perfekt getrimmtes Labyrinth, in dem sich das Kinopublikum gar nicht anders als verlieren kann. Und selbst noch so geschulte Almodóvar-Kenner eine Weile brauchen werden, bis sie den roten Faden finden. Wer sich nun denkt, na herzlichen Dank, dieses Rätsel hätte ich aber gern selbst gelöst, an Reiz verloren hat der Film durch dieses Vorwissen kein bisschen. Schließlich fügt sich Bitteres Fest perfekt in Almodóvars Oeuvre. Heißt, es gilt nicht nur die zwischen zwei Zeitebenen hin und her springende Handlung zu dechiffrieren, sondern auch die Hinweise im Kostüm- und Produktionsdesign, die essentiell sind für das Stimmungsbild und weit hinausgehen über das Almodóvar-typische Colorblocking. Und weil Bitteres Fest vor allem ein Eingeständnis ist, dass die Kunst das Leben imitiert und Kreative dazu tendieren, ihr Umfeld auszunutzen, also emotionalen Vampirismus betreiben, sollte das Augenmerk umso mehr auf das in optischen Details zum Ausdruck kommende Machtverhältnis der Figuren gerichtet werden. Die eine gibt und verblasst, die andere saugt aus und erstrahlt. Eingeschworene Almodóvar-Jünger müssten an dieser autofiktionalen Selbstbespiegelung eigentlich Gefallen finden. Denn obwohl das verkopfte Gesamtkunstwerk erst recht spät auch auf emotionaler Ebene funktioniert, kaum jemand verpackt seine Ideen ordentlicher und eleganter als der 76-jährige Großmeister der Gedankenverschachtelung.
12: Neu im Kino, Bitteres Fest von Pedro Almodóvar, Bettina Dunkel berichtet.
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12: Bundeskanzler und CDU-Chef Friedrich Merz hat seinen holprigen Personalwechsel in Kabinett und Partei fürs Erste abgeschlossen. Die Diskussion darüber geht aber weiter. Aus Sicht der Hannoverschen Allgemeinen Zeitung hat sich bemerkbar gemacht, dass Merz ein Politiker ohne Regierungserfahrung ist.
21: Merz hatte durch den Rücktritt von Unionsfraktionschef Jens Spahn die Chance zur Rochade. Im Schach ein Zug, bei dem der König durch einen Tausch von Positionen in Sicherheit gebracht wird. Danach sieht es in Wirklichkeit derzeit nicht aus. Der Rauswurf von Patrick Schnieder dürfte Merz noch schaden. Viele Parteimitglieder sind auf 180, weil sie die Entlassung für ungerecht halten. Mit anderen Entscheidungen stößt der Parteivorsitzende der Ost-CDU vor den Kopf. Gänzlich glatt ging nur die Personalie Franziska Hoppermann als neue Generalsekretärin, die tatsächlich für frischen Wind sorgen könnte.
12: Das Nachrichtenportal T-Online schreibt, die heftige Kritik aus den eigenen Reihen müsste Merz alarmieren.
21: Am Ende ist es so, wie es einst der frühere FDP-Chef Guido Westerwelle formulierte. Auf jedem Schiff, das dampft und segelt, gibt's einen, der die Sache regelt. Merz regelt dieser Tage nicht, zumindest regelt er die Sache nicht gut. Und wenn er nicht aufpasst, wenn er seine Partei nicht bald wieder davon überzeugt, dass das Steuerrad in seinen Händen gut aufgehoben ist, dann stellt sie die Gefolgschaft womöglich in Frage. Dann wird es mit dem erfolgreichen Regieren richtig schwer.
12: Der Spiegel nennt die Umstände des Abgangs von Bundesverkehrsminister Schnieder zwar unwürdig und demütigend, findet aber, dass Mitleid unangebracht ist.
21: Die Kritik am wahrlich schlechten Führungsstil von Merz sollte nicht darüber hinwegtäuschen, dass die Entscheidung, Schnieder zu entlassen, richtig war. Der Mann aus der Eifel galt als bodenständig, aber eben auch als einer, der nicht vor Ideen und Tatkraft strotzte. Und das, obwohl ihm für Reform und Aufbruch im Land eine Schlüsselfunktion zukam.
12: Die Neue Osnabrücker Zeitung ist der Meinung, dass sich der neue Verkehrsminister Steffen Bilger auf ein Himmelfahrtskommando einlässt.
21: Respekt also für den Mut, dem vom Kanzler geschassten Patrick Schnieder im Amt zu folgen. CDU-Politiker Bilger übernimmt ein Ministerium, das seit Jahren mehr Erwartungen produziert als positive Ergebnisse. Verkehrsminister sind zum Gesicht eines Staates geworden, dem es kaum mehr gelingt, wirtschaftliche Lebensadern am Laufen zu halten. Das Amt steht heute weniger für Gestaltung als vielmehr für Schadensbegrenzung. Steffen Bilger und sein Kanzler werden sich vor allem in Erwartungsmanagement üben müssen. Auch Verkehrsminister können schließlich keine Wunder vollbringen.
12: Die Neue Presse aus Coburg hinterfragt Merz-Motive bei der Personalauswahl.
21: Wichtiger als die bisherige Kompetenz in bestimmten Fachbereichen scheint für Friedrich Merz die Loyalität zum Chef, also zu sich selbst zu sein. Bilger hat daran bisher keinen Zweifel gelassen und damit bessere Startvoraussetzungen im Ministeramt als manch anderer Kollege.
12: Der Südkurier aus Konstanz wirft Merz ungestümes und selbstherrliches Vorpreschen beim personellen Umbau vor.
21: Mit kühlem Kopf hätte Merz sein Ministertableau neu ordnen können, um nach der Sommerpause ein erneuertes Team aus einem Guss zu präsentieren. So aber wirkt alles wie improvisiertes Flickwerk. Fast jede neue Figur, die schlaff aufs Spielfeld stolpert, statt motiviert einläuft, verstärkt den Eindruck, dass auf Merz' Auswechselbank Lücken klaffen. Wenn sich wenigstens ein Ende der Misere abzeichnete. Das aber ist nicht der Fall. Als nächstes könnte es Wirtschaftsministerin Katharina Reiche treffen. Sie stehe unter scharfer Beobachtung, hört man.
12: Das waren die Standpunkte. Zusammengestellt hat sie Janine Artist.
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2: 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Es spricht Andrea Busse, Pastorin in Hamburg.
3: Schritt für Schritt. Seit Tagen laufen sie rund um den See Genezareth. Andreas ist genervt. Er hat gedacht, ein Jünger Jesu zu sein, das heißt, einen Meister zu haben. Einen Lehrer, der ihm etwas beibringt über Gott und die Welt. Aber das Ganze stellt sich eher als ein Wanderverein heraus. So wörtlich hat er sich Nachfolge nicht vorgestellt. Durch ganz Galiläa ist der Jesus schon hinterhergelaufen. Ein Dorf nach dem anderen klappern sie ab. Jesus predigt und heilt. Die Menschen kommen und staunen, manche bleiben. Ist es wirklich das, was Andreas gesucht hat? Auf der Suche war der Fischer schon immer. Da muss es doch mehr geben im Leben als Boote und Fische. Er war froh, wegzukommen von den Netzen. Zuerst hat er sich Johannes dem Täufer angeschlossen, dann Jesus. Er hat gespürt, das ist der, den Gott geschickt hat. Hier kann er etwas Wesentliches finden. Und nun stellt sich das Unternehmen Nachfolge als richtig anstrengend heraus. Zwischendrin hat er sich schon mal ausgeklinkt, ist einfach weg von der Gruppe, zurück in das Haus der Familie nach Kapernaum. Aber wirklich zur Ruhe gekommen ist er dort auch nicht. Seine Gedanken waren weiter auf Wanderschaft. Er bleibt mit Jesus unterwegs, auch wenn er sich nicht von der Stelle rührt. Inzwischen weiß er, dass das eigentlich Anstrengende nicht die Schritte auf den staubigen Straßen in Galiläa sind, sondern die Gedankenschritte, die er zurücklegen muss. Alles, was Jesus sagt, alles, was er tut, stößt etwas an in seinem Hirn, in seinem Herz, stellt in Frage, was er bisher geglaubt und wie er gelebt hat. Es bewegt ihn, selbst wenn er das gar nicht will. Er verändert sich, Schritt für Schritt. Jesus zeigt ihnen die Elenden, die Kranken, die viel zu Reichen, die Ausgestoßenen. Er öffnet ihnen die Augen für das, was ungerecht ist, und will, dass sie auch den Mund dagegen aufmachen. Den Nächsten lieben, so leicht dahingesagt, so schwer zu leben. Schritt für Schritt sucht Andreas seinen Weg. Noch viele Jahrhunderte später suchen Menschen ihren Weg. Was ist das Wesentliche im Leben? Suche ich überhaupt noch danach oder sitze ich schon längst wieder bei den Booten und Netzen? Habe ich offene Augen für die, die übersehen werden? Mache ich den Mund auf? Die Gedanken wandern, der Glaube verändert sich. Er verändert mich, Schritt für Schritt.
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1: Um 6 Uhr mit Felix Sprung. Innenminister Dobrindt hat sich nach dem Anschlag beim Christopher Street Day in Berlin dafür ausgesprochen, schärfer gegen sogenannte Gefährder vorzugehen. Der CSU-Politiker kündigte dazu ein neues Sicherheitspaket an. Aus Berlin Jan Zimmermann.
2: Als ersten Punkt will Innenminister Dobrindt das Jugendstrafrecht ändern. Es brauche hier Regeln, dass Gefährder nicht nach diesem Recht behandelt werden und schon gar nicht auf Bewährung in Freiheit kommen, so der CSU-Politiker im Interview mit den ARD-Tagesthemen. Als zweiten Punkt plädiert Dobrindt für einen verstärkten Einsatz elektronischer Fußfesseln. Es gehe darum, die Bewegungsfreiheit von Gefährdern einzuschränken. Als dritten Baustein fordert der Innenminister bundesweit einheitliche Regeln für eine Präventivhaft. Das sei aus seiner Sicht zwingend notwendig, um Gefährder schneller aus dem Verkehr zu ziehen.
1: Offen ist, ob eine dieser Maßnahmen den Anschlag auf den CSD verhindert hätte. Nach Recherchen von NDR, WDR und SZ hatten die deutschen Sicherheitsbehörden den mutmaßlichen Attentäter seit Wochen auf dem Schirm. Beim Bundeskriminalamt wurde er demnach als Hochrisikoperson eingestuft. Bis zuletzt gab es demnach Überwachungsmaßnahmen gegen den Islamisten, unter anderem eine Kamera am Hauseingang. Abdul B. sei gefilmt worden, wie er am Samstagabend sein Wohnhaus verlässt. Nach derzeitigem Ermittlungsstand ist er nur kurze Zeit später mit einem Transporter in eine Menschenmenge beim CSD gefahren. Eine Frau starb, mehr als 20 weitere Menschen wurden teilweise schwer verletzt. Bundesweit werden aktuell fast 500 Personen als sogenannte Gefährder eingestuft. Mehr als 400 gehören zur islamistischen Szene, 65 sind Rechtsextremisten, 17 kommen aus dem linksextremen Spektrum. Gefährder sind Leute, denen die Behörden größere Gewalttaten wie Anschläge zutrauen. Auch in Portugal sind jetzt mehrere Großbrände ausgebrochen. Wie die Behörden mitteilten, kämpfen dort mehr als 1000 Einsatzkräfte gegen die Flammen. Aus der NDR-Nachrichtenredaktion Gisela Former.
3: Betroffen sind der Norden und das Zentrum von Portugal. Löschflugzeuge und Hubschrauber sind gegen die Brände im Einsatz. Auch in Spanien und Frankreich gibt es noch keine Entwarnung. Die Feuer bei Madrid und Valencia in Spanien und an der französischen Atlantikküste sind noch nicht unter Kontrolle. Präsident Macron sprach den Menschen bei einem Besuch in Bordeaux Mut zu und rief zum Zusammenhalt auf. Mit Blick in die Zukunft sagte er, der Wald müsse anders wieder aufgeforstet werden, angepasst an die Herausforderungen des Klimawandels.
1: In den USA haben knapp 40 Technologieunternehmen eine Sicherheitsallianz gegründet. Anlass ist ein Test des Softwareunternehmens OpenAI, bei dem künstliche Intelligenz einen Hackerangriff durchgeführt hat. Die Sicherheitsallianz will einen allgemein verfügbaren Sicherheitsbaukasten für KI-Agenten entwickeln. KI-Agenten sind autonome Softwaresysteme, die eigenständig Entscheidungen treffen, handeln und aus Erfahrungen lernen. Dem neuen Bündnis gehören Konzerne wie Nvidia, SAP, Siemens, Microsoft und Palantir an. Die großen KI-Entwickler OpenAI, Google und Anthropic sind nicht dabei. Der Bundesgerichtshof beschäftigt sich heute mit Riester-Bausparverträgen. Die Verbraucherzentrale hat gegen Gebühren geklagt, die die Landesbank Hessen-Thüringen von ihren Bausparerinnen und Bausparern erhebt. Aus Karlsruhe Antonetta Stefani.
4: Es geht um 15 bzw. 24 Euro im Jahr. Die Verbraucherschützer meinen, dass die Verwaltung der Sparverträge und Konten Sache der Bank sei. Die Kosten für diese Verwaltung dürfe sie den Kunden deshalb nicht in Rechnung stellen. Bisher hatte die Verbraucherzentrale mit dieser Argumentation vor Gericht allerdings keinen Erfolg. Dass Banken solche Gebühren fordern können, ergebe sich nämlich aus dem Gesetz. Heute verhandelt der Bundesgerichtshof über den Streit.
1: Und das Urteil könnte auch schon heute fallen. Vor genau 75 Jahren ist die Genfer Flüchtlingskonvention verabschiedet worden. Sie ist ein Grundpfeiler des Völkerrechts und regelt verbindlich, welcher Schutz für Menschen auf der Flucht gilt. 149 Staaten haben die Konvention unterschrieben. Der nationale Direktor der UNO-Flüchtlingshilfe Ankerstein sieht die Errungenschaften des Abkommens allerdings in Gefahr. So gäbe es drastische Einschnitte bei der Finanzierung humanitärer Hilfe. Gleichzeitig habe sich die Zahl der vertriebenen Menschen weltweit in den vergangenen 10 Jahren verdoppelt. Das waren die Nachrichten.
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5: Dicht bewölkt ist es aktuell hier über der Region, ganz überwiegend bei Temperaturen von 13 Grad. Etwas wärmer aktuell hier in Wilhelmshaven mit 14 Grad. Die werden auch in Esens und in Neuhallinger Sihl gemessen. Deutlich wärmer auf der Insel Wangerooge, da sind es gerade sogar 17 Grad, aber auch hier dicht bewölkt. Und überwiegend bewölkt wird es heute erstmal den Tag über. Ab heute Abend zieht es sich wieder richtig zu. Es wird dann bedeckt, dabei maximal 24 Grad heute über den Tag. Gibt es leichten Wind zunächst aus West, ab dem Abend dann aus östlicher Richtung. In der Nacht wird es regnerisch bei Tiefstwerten von 18 Grad. Morgen teils sonnig mit nur einigen Wolken bei maximal 29 Grad. Und am Donnerstag überwiegend wolkig bei maximal 27 Grad. Das Bundesamt für Seeschifffahrt und Hydrographie meldet uns vor Hochsiel das nächste Niedrigwasser noch für diese Stunde um 6.46 Uhr und das nächste Hochwasser dementsprechend heute am frühen Nachmittag um 12.52 Uhr.
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5: Der Verkehrsservice bei Radio Jade. Auf der Autobahn A29 ist die Fahrbahn zwischen Farel-Bockhorn und Zetel in beiden Richtungen aufgrund von Sanierungsarbeiten auf jeweils nur einen Fahrstreifen verengt. Die L815, der Oldenburger Damm in Sande, ist zwischen Salzengroden und der B210 in beiden Richtungen gesperrt. Und in Esens ist die L8, die Bahnhofstraße, zwischen dem Schützenplatz und dem Bahnhofskreisel ebenfalls in beiden Richtungen voll gesperrt. Weitere Meldungen vom Verkehr liegen aktuell keine vor. Ich wünsche Ihnen eine gute und vor allen Dingen sichere Fahrt. Kommen Sie gut ans Ziel.
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5: 6 Minuten nach 6, heute ist Dienstag, der 28. Juli und Sie hören die Frühschicht bei Radio Jade. Wir starten in diese Sendung mit Lord Huron und Mine Forever. Mein Name ist Jan Bredul, ich wünsche Ihnen einen schönen guten Morgen. Moin.

1969, Conrad war das von Rez. Es ist 13 Minuten nach 6 und Sie hören die Frühschicht bei Radio Jade. Am Freitag erst hatten wir hier bei Radio Jade den Bühnenleiter der niederdeutschen Bühne Theater am Meer, Arnold Preuß, zu Gast. Er hat uns und Ihnen dabei die neue Spielzeit des Plattdeutschen Theaters in Wilhelmshaven vorgestellt, die am 19. September mit der Premiere von Sunny Boys startet. Vorher gibt es am 6. September schon den Tag der offenen Tür an der Kieler Straße 63. Die niederdeutsche Sprache ist leider nicht mehr allzu oft zu hören. An einigen Stellen ist sie aber noch zu vernehmen. Im Theater natürlich einerseits und je weiter man nach Ostfriesland vordringt, desto häufiger auch immer wieder im Alltag. Wo es immer was ob Plattdolüsterin gibt, ist beim Vorlesetelefon Ostfriesland. Dort gibt es im 14-tägigen Rhythmus immer eine neue plattdeutsche Geschichte zu hören. Morgen steht wieder ein Wechsel an. Das heißt, heute ist die vorerst letzte Gelegenheit der Geschichte Das Zwore Los von Renke Kampen zu lauschen. Darin geht es um Familie Deval aus dem fiktiven Ort Achterhusen. Unter dem Dach der Familie spielt sich einiges ab. Jeder und jede ist auf der Suche nach neuen Grenzen. Wer die Geschichte hören möchte, kann beim Vorlesetelefon anrufen und sich dort die Geschichte vorlesen lassen. Und das geht unter der folgenden Telefonnummer 04941 für Aurich und dann 699944. Ab morgen gibt's dann, wie gesagt, eine neue Geschichte, nämlich dann Gerrit Herleins Erzählung Das Arndküken. Und wenn Sie des Plattdeutschen noch nicht so mächtig sind, die ostfriesische Landschaft, deren Plattdütschbüro das Vorlesetelefon unterstützt, bietet auch verschiedene Angebote zum Plattlernen an. Unter anderem gibt es da eine App. Infos dazu gibt es unter ostfriesischelandschaft.de und das Vorlesetelefon, wie gesagt, unter der folgenden Nummer 04941 699944.

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2: In Seattle können Sie heute ins Kino gehen. Das Celi zeigt heute den Film I Accidentally Wrote a Book, der Sommer, als mich meine Geschichte fand. Im ungarischen Familienfilm geht es um Nina, die in einer kreativen Familie aufwächst. Ihr Vater ist Filmemacher, ihr Bruder führt mit Vorliebe Zaubertricks auf und Nina selbst will Schriftstellerin werden und wagt sich mit Hilfe ihrer Nachbarin an ihre erste Geschichte. Sie selbst wird darin zur Hauptfigur, schreibt über ihre Familie, ihren Schulalltag, die erste Liebe und taucht auch immer tiefer ins Leben ihrer früh verstorbenen Mutter ein. Nach und nach fängt Nina so an, ihre Trauer zu verarbeiten und auch die ihres Vaters. I Accidentally Wrote a Book ist ab 6 Jahren freigegeben und heute um 16 Uhr im Celi in Zetel zu sehen. Im Wangerland geht es heute wieder für eine Band bei Live hinterm Deich auf die Bühne. Die Veranstaltungsreihe findet immer im Wechsel in Hoogsiel und Horemasiel statt. Und da heute Dienstag ist, ist Horemasiel an der Reihe. Heute Abend ist dort die Band Syracuse zu hören und zu sehen. Sie bringen den Sound der 60er und 70er Jahre auf die Bühne mit einem Repertoire zeitloser Klassiker von Rock'n'Roll über Beat bis Soul. Konzertbeginn ist um 19 Uhr im Kurgarten Horemasiel. 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
2: Mit Jan Bredol, einen schönen guten Tag wünsche ich Ihnen. Das sind die Schlagzeilen. Elberg veröffentlicht einen neuen Einwirkungsbereich von Kavernanlage Ezel. Rekordwert an Auszubildenden in sozialpädagogischen Berufen erreicht. Und rund 40.000 BesucherInnen beim Tag der Seenotretter. Das Landesamt für Bergbau, Energie und Geologie, kurz Elberg, hat den neuen Einwirkungsbereich für den Betrieb der Kavernenanlage Ezel bekannt gegeben, die von der Firma Storag Ezel betrieben wird. Der Einwirkungsbereich hat an Fläche zugenommen, was bedeutet, dass mehr Boden als bisher um mindestens 10 cm abgesunken ist. Der neue Einwirkungsbereich ist seit gestern auf der Internetseite der Gemeinde Friedeburg einzusehen. Sollte ein Haus im Einwirkungsbereich liegen und durch die Absackungen Schäden erfahren, tritt eine Beweislastumkehr ein und das Unternehmen müsste beweisen, den Schaden nicht verursacht zu haben. Im Schuljahr 2025 und 26 befanden sich etwa 20.200 Schülerinnen und Schüler in Schulformen, die zu einem Abschluss als Erzieherin oder Erzieher sowie Sozialassistent oder Sozialassistentin führen. Wie das niedersächsische Kultusministerium mitteilt, wurde somit ein neuer Rekordwert erreicht. Die Anzahl an Auszubildenden in vergüteten Teilzeitausbildungsgängen stieg weiterhin an. In den letzten 10 Jahren hat sie sich mehr als verdreifacht. Kultusministerin Julia Willi-Hamburg von den Grünen begrüßte diese Entwicklung. Mehr Erzieherinnen und Erzieher würden die Bildungschancen der Jüngsten verbessern und Eltern es ermöglichen, Beruf und Familie unter einen Hut zu bekommen. Am Sonntag besuchten rund 40.000 Menschen den 28. Tag der Seenotretter. An vielen der 53 Stationen an Nord- und Ostsee konnten die Besucherinnen und Besucher sich bei Seenotrettern über deren Arbeit informieren und bei Open Ships Seenotrettungskreuzer und Boote besichtigen. Dabei mussten Rettungseinheiten mehrmals zu echten Einsätzen ausrücken, wie die Deutsche Gesellschaft zur Rettung Schiffbrüchiger mitteilt. Bei der Station in Wilhelmshaven wurde demonstriert, wie Schiffbrüchige mit einem Helikopter aus dem Wasser geborgen werden können. Der Landkreis Friesland und die mobile Umweltberatung Mobilum suchen gemeinsam Unternehmen, die im Rahmen des Projekts Blühendes Gewerbe die Biodiversität im Landkreis fördern wollen. Dabei geht es zum Beispiel darum, Obstbäume zu pflanzen oder Blühwiesen anzulegen, sagt Peter Valentowitz von Mobilum. Die Unternehmen müssen aber kein großes Vorwissen mitbringen.
3: Am besten ist es, wenn man einfach ein Stück Rasen mal wachsen lässt, so, und dann einfach mal schauen, was passiert. Nämlich das Tolle ist, dass die Pflanzen, die diese Tiere brauchen, die Insekten, die sind in der Regel schon da. Die sind im Rasen vorhanden, die sind im Boden vorhanden und die möchten einfach nur wachsen und blühen und bekommen dadurch die Gelegenheit, sich zu entwickeln und gegebenenfalls wieder Samen hervorzubringen. Es gibt zum Beispiel verschiedene Schmetterlingsarten, deren Raupen leben an Gras. Aber manchmal ist es auch Gras, das die Biodiversität auf diese Art und Weise fördert.
2: Interessierte Unternehmen finden die Kontaktdaten auf der Internetseite des Landkreises Friesland. Am Samstag nahmen 1125 Läuferinnen und Läufer aus dem ganzen Land sowie den Niederlanden am 21. Friesencross in Schillig teil. Wie die Wangerland Touristik GmbH mitteilt, wurde somit ein neuer Teilnehmerrekord aufgestellt. Rund 400 Teilnehmende traten bei der längsten Distanz der 10 Kilometer Crossstrecke an, die sie zwischen Schillig und Horumersiel aber auch direkt ins Watt führte. Neben den Siegerinnen und Siegern der Einzel- und Teamwertung wurde auch die schmutzigste Läuferin prämiert. Der Termin für den 22. Friesencross steht bereits. Er wird am 17. Juli 2027 stattfinden. Und soweit die Meldungen aus der Region. 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
2: Immer noch ziemlich dicht bewölkt. Die Temperaturen überwiegen jetzt gerade bei 14 Grad bis auf den südlichen Kreis Friesland, da sind es gerade nur 13 Grad, 17 Grad dagegen auf der Insel Wangerooge. Überwiegend bewölkt bleibt es heute den ganzen Tag über, am Abend zieht es sich dann noch dichter zu und wird wieder bedeckt. Bei maximal 24 Grad heute über Tag gibt es erstmal leichten Wind aus westlicher Richtung. Ab dem Abend dann dreht der Wind und weht dann aus Ost. In der Nacht wird es regnerisch bei Tiefstwerten von 18 Grad. Morgen teils sonnig, einige Wolken dabei bei maximal 29 Grad. Und am Donnerstag dann überwiegend wolkig bei maximal 27 Grad. Das Bundesamt für Seeschifffahrt und Hydrographie meldet uns vor Hooksiel das nächste Niedrigwasser in gut 10 Minuten, 6.46 Uhr nämlich. Und das nächste Hochwasser gibt es dann heute am frühen Nachmittag um 12.52 Uhr.
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2: Radio Jade mit dem Verkehrsservice. Auf der Autobahn A29 ist die Fahrbahn zwischen Farel-Bockhorn und Zetel in beiden Richtungen aufgrund von Sanierungsarbeiten auf jeweils nur einen Fahrstreifen verengt. Die L815, der Oldenburger Damm in Sande, ist zwischen Salzengroden und der B210 in beiden Richtungen gesperrt. Und in Isens ist die L8, die Bahnhofstraße, zwischen dem Schützenplatz und dem Bahnhofskreisel ebenfalls in beiden Richtungen voll gesperrt.
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2: Ein Blitzer ist bislang gemeldet für den heutigen Dienstag. Der steht in Friedeburg im Landkreis Wittmund. Wenn Ihnen noch weitere Blitzer in der Region auffallen sollten, dann können Sie uns wie immer gerne Bescheid geben. Entweder mit einem Anruf bei der Radio Jade Hotline nämlich. Und die erreichen Sie unter folgender Nummer 04421 998585. Oder schreiben Sie uns eine kurze Nachricht bei Facebook oder bei Instagram und lassen Sie uns dort wissen, wo Sie noch Blitzer entdeckt haben. Wir geben das Ganze an dieser Stelle dann an die AutofahrerInnen weiter. Ihnen allen wünsche ich eine gute und vor allen Dingen sichere Fahrt. Kommen Sie wieder ans Ziel. 5 Minuten nach 7:30. Hier ist die Frühschicht bei Radio Jade und das hier sind The Blue Tones mit The Hair On.

0: Bernd Begemann und die Antwort war anders mit Unten am Hafen. Es ist 6.41 Uhr und Sie hören die Frühschicht bei Radio Jade. Die Energiewende ist großes Thema. Windkraftanlagen sind bis zu 200 Meter hoch. Photovoltaikanlagen gibt es in riesigen Parks zu finden. Und auf Bundesebene wird auch viel diskutiert. Aber die Energiewende kann auch bei jedem zu Hause in sehr viel kleinerem Maßstab stattfinden. Da den richtigen Weg für jeden individuellen Haushalt zu finden, wirft teils viele Fragen auf. Und um zumindest ein paar davon beantworten zu können, beteiligt sich der Landkreis Wittmund an der Online-Vortragsreihe Energiewende zu Hause. Was genau es damit auf sich hat, hat Amelie Friedrichs im Interview von der Klimaschutzmanagerin des Landkreises Wittmund, Annabel Kern, erfahren.
1: Das Thema Energiewende hat sich ja in den letzten Monaten und Jahren auch immer mehr Veränderungen unterzogen. Es gab viele gesetzliche Vorgaben oder es gibt viele gesetzliche Vorgaben. Die kommunale Wärmeplanung und Anpassungen im Gebäudeenergiegesetz, der jetzt neuerdings. Und das kommt natürlich bei Bürgerinnen und Bürgern auch dann viele Fragen auf. Und da wollen wir einfach ansetzen, weil viele wollen ja auch ihre Haushalte sanieren, um auf andere Energieträger zu wechseln. Einige machen das aus Klimaschutzgründen, andere wegen der Preisentwicklung oder um die eigene Versorgungssicherheit zu erhöhen. Und damit setzen wir eben mit diesem Beratungsangebot ein Zeichen oder auch setzen wir damit an, dass wir gemeinsam mit der Klimaschutz- und Energieagentur Niedersachsen und der Verbraucherzentrale möchten wir eben als regionaler Partner den Menschen bei uns in der Region die Möglichkeit geben, eine unabhängige und fachlich fundierte Orientierung zu bieten.
2: Das Ganze ist eine Veranstaltungsreihe. Es gibt Online-Vorträge und Sie sagten es gerade schon, Beratungsangebote. Wie läuft sowas denn ab? Also gibt es da so einen festen Ablaufplan sozusagen?
1: Ja, genau. Also das Angebot besteht erstmal aus 6 Online-Veranstaltungen, die jeweils einen Themenschwerpunkt behandeln. Also Interessierte können dann entscheiden, ob sie sich gezielt eine Veranstaltung rausnehmen, weil das gerade zu ihrer persönlichen Situation passt oder aus Neugier auch an Einzelveranstaltungen teilnehmen. Und es geht eben darum, dass es ein Online-Format ist und da wird zunächst mit einem Vortrag von einer Expertin oder einem Experten der Verbraucherzentrale begonnen. Dabei werden eben sowohl technische Zusammenhänge, Vor- und Nachteile verschiedener Technologien und Optionen dargelegt, ebenso wie unterschiedliche Förderprogramme, die eben für das jeweilige Thema entsprechend aufbereitet worden sind und aufzeigen sollen, wo eben die Bürgerinnen und Bürger auch die Förderung nutzen können. Und was eben das Besondere an dem Angebot ist, ist eben, dass im Anschluss die Teilnehmenden die Möglichkeit haben, in Kleingruppen individuelle Fragen an die qualifizierten Fachleute zu stellen. Also da auch nochmal genug Zeit eingeräumt wird, um das eigene Projekt möglichst gut darzustellen und sich Praxistipps abzuholen und da möglichst viele Informationen mit rauszunehmen.
2: Sie hatten gerade gesagt, das ist halt zu unterschiedlichen Schwerpunkten. Was sind denn da so die Themenschwerpunkte, die Sie setzen?
1: Also wir starten am 17. August mit dem Thema Wärmedämmung. Da geht es darum, den Energieverbrauch des Gebäudes zu senken. Dämmung von Wänden und Dach wird da behandelt, Erneuerung von Fenstern und Türen. Dann geht es weiter mit dem Thema Solarstrom am 31. August. Da geht es nochmal darum, eben Eigenstromverbrauch, Einspeisungsvergütung zu behandeln und wie sich auch die Finanzierung von Solaranlagen und Batterienspeichern in den letzten Jahren entwickelt hat, dass das auch gar nicht mehr so teuer ist. Und weiter geht es am 31. September mit dem Thema Heizung optimieren. Da geht es darum, welche Möglichkeiten habe ich, eine neue Technologie vielleicht anzuwenden, die Integration von erneuerbaren Energien in das vorhandene Heizsystem. Und passend dazu geht es am 5. Oktober weiter mit dem Thema Wärmepumpe. Da bestehen oft Unsicherheiten, besonders im Bestandsgebäuden, wie sich das am besten einbinden lässt. Das soll geklärt werden und unter welchen Voraussetzungen eben eine Umsetzung einer Wärmepumpe auch sinnvoll ist. Und dann haben wir am 26.10. nochmal eine Wiederholung des Heizungsoptimieren-Termins und am 16.11. auch nochmal eine Wiederholung vom Wärmepumpentermin. Das sind einfach nochmal Ausweichtermine, wenn es beim ersten nicht klappt oder vielleicht kommen da auch nochmal Fragen auf und man möchte sich nochmal anhören und dafür werden die nochmal angeboten.
2: Warum ist denn dieses Thema so unfassbar wichtig?
1: Für mich als Klimaschutzmanagerin ist es wichtig zu vermitteln, dass die Energiewende keine Belastung sein muss, sondern eben auch viele Chancen bietet, auch in den heutigen etwas aufgewühlten Zeiten. Und sie kann dazu beitragen, Energiekosten langfristig zu senken, den Wohnkomfort zu erhöhen und gleichzeitig eben auch einen wichtigen Beitrag zum Klimaschutz und zur Ressourcenschonung zu leisten.
0: Am 17. August startet die Vortrags- und Beratungsreihe Energiewende zu Hause mit dem ersten Angebot. Dieser erste Vortrag setzt sich mit dem Thema Wärmedämmung auseinander. Interessierte können sich online für den Vortrag und die anschließend mögliche Beratung auch online anmelden. Das geht auf der Website der Niedersächsischen Klimaschutz- und Energieagentur. Die finden Sie unter klimaschutz-niedersachsen.de. Unter dem Punkt Veranstaltungen gibt es dann weitere Infos und auch, wie gesagt, die Möglichkeit, sich anzumelden.

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1: Im Mai hat die evangelisch-lutherische Kirche in Oldenburg eine Erklärung veröffentlicht. Für Menschenwürde, Demokratie, Zusammenhalt. Diese Erklärung braucht es, weil Menschenwürde gerade wieder zur politischen Frage geworden ist. Menschen werden nicht erst wertvoll, wenn sie etwas leisten. Nicht erst, wenn sie gut Deutsch sprechen. Nicht erst, wenn sie die Erwartungen anderer erfüllen. Jeder Mensch hat Würde. Das ist keine politische Position einer einzelnen Partei. Das ist der Kern unseres Grundgesetzes und es ist der Kern des christlichen Menschenbildes. Jesus macht in seinen Geschichten immer wieder genau das sichtbar. Er sieht zuerst den Menschen, nicht die Herkunft, nicht den Ruf, nicht die Gruppe, zu der jemand gehört. Die Kirche tritt heute für Menschenwürde und Demokratie ein und benennt dabei, dass die AfD für ChristInnen nicht wählbar ist. Aber sie verlässt damit nicht ihr Thema. Sie bleibt mittendrin, denn sie lädt ein zum Dialog, zum Miteinander, zum Zuhören, zur Nächstenliebe. Diese Einladung gilt allen. Denn wer von Gott her auf Menschen schaut, kann Menschenfeindlichkeit nicht einfach hinnehmen.
2: Heide Grünefeld, Pfarrverwalterin in der Kirchengemeinde Varel. 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
1: Um 7 Uhr mit Felix Sprung. Innenminister Dobrindt hat sich nach dem Anschlag beim Christopher Street Day in Berlin dafür ausgesprochen, schärfer gegen sogenannte Gefährder vorzugehen. Der CSU-Politiker kündigte dazu ein neues Sicherheitspaket an. Aus Berlin Jan Zimmermann.
2: Als ersten Punkt will Innenminister Dobrindt das Jugendstrafrecht ändern. Es brauche hier Regeln, dass Gefährder nicht nach diesem Recht behandelt werden und schon gar nicht auf Bewährung in Freiheit kommen, so der CSU-Politiker im Interview mit den ARD-Tagesthemen. Als zweiten Punkt plädiert Dobrindt für einen verstärkten Einsatz elektronischer Fußfesseln. Es gehe darum, die Bewegungsfreiheit von Gefährdern einzuschränken. Als dritten Baustein fordert der Innenminister bundesweit einheitliche Regeln für eine Präventivhaft. Das sei aus seiner Sicht zwingend notwendig, um Gefährder schneller aus dem Verkehr zu ziehen.
1: Offen ist, ob eine dieser Maßnahmen den Anschlag auf den CSD verhindert hätte. Nach Recherchen von NDR, WDR und SZ hatten die deutschen Sicherheitsbehörden den mutmaßlichen Attentäter seit Wochen auf dem Schirm. Beim Bundeskriminalamt wurde er demnach als Hochrisikoperson eingestuft. Bis zuletzt gab es demnach Überwachungsmaßnahmen gegen den Islamisten, unter anderem eine Kamera am Hauseingang. Abdul B. sei gefilmt worden, wie er am Samstagabend sein Wohnhaus verlässt. Nach derzeitigem Ermittlungsstand ist er nur kurze Zeit später mit einem Transporter in eine Menschenmenge beim CSD gefahren. Eine Frau starb. Mehr als 20 weitere Menschen wurden teilweise schwer verletzt. Bundesweit werden aktuell fast 500 Personen als sogenannte Gefährder eingestuft. Mehr als 400 gehören zur islamistischen Szene, 65 sind Rechtsextremisten, 17 kommen aus dem linksextremen Spektrum. Gefährder sind Leute, denen die Behörden größere Gewalttaten wie Anschläge zutrauen. In Südeuropa kämpfen die Einsatzkräfte weiter gegen viele Waldbrände. Besonders schlimm ist es nach wie vor in Frankreich rund um Bordeaux. Aus der NDR-Nachrichtenredaktion Mareike Markosch.
3: Mehr als 220.000 Menschen mussten an der Atlantikküste bislang in Sicherheit gebracht werden. Für die kommenden Tage ist eine Hitzewelle mit mehr als 40 Grad vorhergesagt. Das wird die Löscharbeiten wohl noch mal schwerer machen. Auch in Portugal und Italien brennt es. In Portugal im Norden und im Zentrum, in Italien auf der Halbinsel Gargano in Apulien und auf Sizilien und Sardinien. Vorsichtig, gute Nachrichten gibt es dagegen aus Spanien. Seit dem Wochenende breiten sich die Brände dort deutlich langsamer aus.
1: In den USA haben knapp 40 Technologieunternehmen eine Sicherheitsallianz gegründet. Anlass ist ein Test des Softwareunternehmens OpenAI, bei dem künstliche Intelligenz einen Hackerangriff durchgeführt hat. Die Sicherheitsallianz will einen allgemein verfügbaren Sicherheitsbaukasten für KI-Agenten entwickeln. KI-Agenten sind autonome Softwaresysteme, die eigenständig Entscheidungen treffen, handeln und aus Erfahrungen lernen. Dem neuen Bündnis gehören Konzerne wie Nvidia, SAP, Siemens, Microsoft und Palantir an. Die großen KI-Entwickler OpenAI, Google und Anthropic sind nicht dabei. Der Bundesgerichtshof beschäftigt sich heute mit Riester-Bausparverträgen. Die Verbraucherzentrale hat gegen Gebühren geklagt, die die Landesbank Hessen-Thüringen von ihren Bausparerinnen und Bausparern erhebt. Aus Karlsruhe, Antonetta Stefani.
4: Es geht um 15 bzw. 24 Euro im Jahr. Die Verbraucherschützer meinen, dass die Verwaltung der Sparverträge und Konten Sache der Bank sei. Die Kosten für diese Verwaltung dürfe sie den Kunden deshalb nicht in Rechnung stellen. Bisher hatte die Verbraucherzentrale mit dieser Argumentation vor Gericht allerdings keinen Erfolg. Dass Banken solche Gebühren fordern können, ergebe sich nämlich aus dem Gesetz. Heute verhandelt der Bundesgerichtshof über den Streit.
1: Und das Urteil könnte auch schon heute fallen. Die US-Künstlerin Betty Saar ist im Alter von 99 Jahren gestorben. Dies gab ihre Familie in Los Angeles bekannt. Saar galt als eine der bedeutendsten afroamerikanischen Künstlerinnen und zentrale Figur der Black Art-Bewegung im 20. Jahrhundert. Bekannt wurde sie durch ihre Assemblagen, in denen sie Alltagsgegenstände der schwarzen Identität, Kultur und Geschichte zusammensetzte. Betty Saar wäre diese Woche 100 Jahre alt geworden. Das waren die Nachrichten.
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5: Da ging es gerade ein bisschen schnell. Wir haben ganz schnell noch das Wetter. Es ist überwiegend bewölkt. Aktuell bei Temperaturen von 14 Grad auf dem Festland, 16 Grad auf der Insel Wangerooge. So bleibt es auch erstmal den Tag über. Am Abend zieht es weiter zu und wird bedeckt bei maximal 24 Grad. Es wird leichter Wind aus West, ab dem Abend aus östlicher Richtung. In der Nacht regnerisch bei Tiefstwerten von 18 Grad. Morgen dann teils sonnig, einige Wolken bei maximal 29 Grad. Am Donnerstag überwiegend wolkig bei maximal 27 Grad. Und dann haben wir noch das Bundesamt für Seeschifffahrt und Hydrographie. Das meldet uns vor Hooksiel das nächste Hochwasser für heute Nachmittag um 12.52 Uhr. Das nächste Niedrigwasser heute Abend um 19.17 Uhr. Und dann kommen wir jetzt auch zum Verkehr. Hier liegen drei Meldungen vor. Auf der A29 ist die Fahrbahn zwischen Farel-Bockhorn und Zetel in beiden Richtungen aufgrund von Sanierungsarbeiten auf jeweils nur einen Fahrstreifen verengt. Die L815, der Oldenburger Damm in Sande, ist zwischen Salzengroden und der B210 in beiden Richtungen gesperrt. Und in Esens ist die L8, die Bahnhofstraße, zwischen dem Schützenplatz und dem Bahnhofskreisel in beiden Richtungen auch voll gesperrt. Weitere Meldungen vom Verkehr liegen aktuell keine vor. Ich wünsche Ihnen eine gute und vor allen Dingen sichere Fahrt.
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5: 6 Minuten nach 7. Heute ist Dienstag, der 28. Juli und Sie hören die Frühschicht bei Radio Jade. Jetzt gleich mit Siren und A-Way. Mein Name ist Jan Bredul. Ich wünsche Ihnen einen schönen guten Morgen. Moin.

13 Minuten nach 7, Sie hören Radio Jade. Die Frühschicht an diesem Dienstag, den 28. Juli. Lange ist es nicht mehr hin, bis zur Kommunalwahl in Niedersachsen am 13. September ist es ja schon soweit. Auch hier in Wilhelmshaven hängen schon Wahlplakate an den Laternenpfählen und in den umgebenden Landkreisen sind in der vergangenen Woche schon die Kreiswahlausschüsse zusammengekommen, um über die Zulassung von KandidatInnen zur Wahl zu beraten. Im Kreis Wittmund wurden alle Kandidierenden zugelassen. Im Kreis Friesland gab es einen Ausschluss. AfD-Landratskandidat Martin Sichert wurde mangelnde Verfassungstreue attestiert. Auch sein Parteikollege Thorsten Morisse, der sich in Wilhelmshaven um das Amt des Oberbürgermeisters bewerben will, steht aktuell noch auf dem Prüfstand. Heute wird bekannt gegeben, wie die Prüfung der Verfassungstreue bei ihm ausgegangen ist. Denn heute tritt der Gemeindewahlausschuss in Wilhelmshaven zusammen. Die Sitzung des Ausschusses heute früh um 9 im Ratssaal des Rathauses ist öffentlich und allgemein auch abseits dieser Personalie interessant für jeden und jede Wählerin in der Jadestadt. Wer es heute nicht persönlich hinschafft, kann getrost Radio Jade hören, um zu erfahren, was entschieden wird. Denn auch eine Reporterin von uns wird heute Morgen vor Ort sein. Mehr zu den Entscheidungen des Gemeindewahlausschusses Wilhelmshaven im Vorfeld der Kommunalwahl 2026 hören Sie dann auch hier auf der 87.8.

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1: Heißt diese Woche Wenn ich groß bin und ist das Debütalbum von Yara. Und die Frage, ob die Musik von Yara große Kunst ist, stellt sich gar nicht erst. Trotzdem ist es bemerkenswert, wie sie das längst konsensfähige und in Würde gealterte Idiom Indie als junge Band für jugendliche Themen reklamieren. Da geht es um so abgestuft Existenzielles wie unglückliches Verliebtsein, Harry Potter Filme und Essen vom Lieferdienst, aber eben auch darum, dass das Wohnen zu teuer geworden ist, um überhaupt darüber nachdenken zu können, doch mal Kinder haben zu wollen. Das sind Yara mit Erwachsensein.

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2: Um 7:30 mit Jan Bredow. Einen schönen guten Tag wünsche ich Ihnen. Das sind die Schlagzeilen. Elbeck veröffentlicht neuen Einwirkungsbereich von Kavernenanlage Ezel. Rekordwert an Auszubildenden in sozialpädagogischen Berufen erreicht. Und rund 40.000 BesucherInnen beim Tag der Seenotretter. Das Landesamt für Bergbau, Energie und Geologie Elbeck hat nun den neuen Einwirkungsbereich für den Betrieb der Kavernenanlage Ezel bekannt gegeben, die von der Firma Storag Ezel betrieben wird. Der Einwirkungsbereich hat an Fläche zugenommen, was bedeutet, dass mehr Boden als bisher um mindestens 10 cm abgesunken ist. Der neue Einwirkungsbereich ist seit gestern auf der Internetseite der Gemeinde Friedeburg einzusehen. Sollte ein Haus im Einwirkungsbereich liegen und durch die Absackungen Schäden erfahren, tritt eine Beweislastumkehr ein und das Unternehmen müsste beweisen, den Schaden nicht verursacht zu haben. Im Schuljahr 2025/26 befanden sich etwa 20.200 Schülerinnen und Schüler in Schulformen, die zu einem Abschluss als Erzieherin oder Erzieher sowie Sozialassistent oder Sozialassistentin führen. Wie das niedersächsische Kultusministerium mitteilt, wurde somit erneut ein Rekordwert erreicht. Die Anzahl an Auszubildenden in vergüteten Teilzeitausbildungsgängen steigt weiterhin an. In den letzten 10 Jahren hat sie sich mehr als vervierfacht. Kultusministerin Julia Willi Hamburg von den Grünen begrüßt diese Entwicklung. Mehr Erzieherinnen und Erzieher würden die Bildungschancen der Jüngsten verbessern und Eltern es ermöglichen, Beruf und Familie unter einen Hut zu bekommen. Am Sonntag besuchten rund 40.000 Menschen den 28. Tag der Seenotretter. An vielen der 53 Stationen an Nord- und Ostsee konnten die Besucherinnen und Besucher sich bei Seenotrettern über deren Arbeit informieren und bei Open Ships Seenotrettungskreuzer und Boote besichtigen. Dabei mussten Rettungseinheiten mehrmals zu echten Einsätzen ausrücken, wie die Deutsche Gesellschaft zur Rettung Schiffbrüchiger mitteilt. Bei der Station Wilhelmshaven wurde unter anderem demonstriert, wie Schiffbrüchige mit einem Helikopter aus dem Wasser geborgen werden können. Der Landkreis Friesland und die mobile Umweltberatung Mobilum suchen gemeinsam Unternehmen, die im Rahmen des Projekts Blühendes Gewerbe die Biodiversität im Landkreis fördern wollen. Dabei geht es zum Beispiel darum, Obstbäume zu pflanzen oder Blühwiesen anzulegen, sagt Peter Walentowitz von Mobilum. Die Unternehmen müssen aber kein großes Vorwissen mitbringen.
3: Am besten ist es, wenn man einfach ein Stück Rasen mal wachsen lässt so, und dann einfach mal schauen, was passiert. Nämlich das Tolle ist, dass die Pflanzen, die diese Tiere brauchen, die Insekten, die sind in der Regel schon da. Die sind im Rasen vorhanden, die sind im Boden vorhanden und die möchten einfach nur wachsen und blühen und bekommen dadurch die Gelegenheit, sich zu entwickeln und gegebenenfalls wieder Samen hervorzubringen. Es gibt zum Beispiel verschiedene Schmetterlingsarten, deren Raupen leben an Gras. Aber manchmal ist es auch Gras, das die Biodiversität auf diese Art und Weise fördert.
2: Interessierte Unternehmen finden die Kontaktdaten auf der Internetseite des Landkreises Friesland. Am Samstag nahmen 1.125 Läuferinnen und Läufer aus dem ganzen Land sowie den Niederlanden am 21. Friesencross in Schillig teil. Wie die Wangerland Touristik GmbH mitteilt, wurde somit ein neuer Teilnehmerrekord aufgestellt. Rund 400 Teilnehmende traten bei der längsten Distanz, der 10 Kilometer Crossstrecke an, die sie zwischen Schillig und Horumersiel aber auch direkt ins Watt führte. Der Termin für den 22. Friesencross steht bereits fest. Er wird am 17. Juli 2027 stattfinden. Und soweit die Meldungen aus der Region. 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
2: Über Zetel und Varel scheint die Sonne. Allerdings sonst gibt es hauptsächlich Wolken zu sehen am Himmel hier in der Region aktuell. Bei Temperaturen von 14 Grad im südlichen Kreis Friesland, 15 Grad ansonsten auf dem Festland, 16 Grad sogar auf der Insel Wangerooge. Und heute bleibt es auch erstmal überwiegend bewölkt. Am Abend zieht es sich noch weiter zu, da wird es dann vollständig bedeckt. Maximal erreichen wir über den Tag Temperaturen von 24 Grad. Ein leichter Wind weht dabei zunächst noch aus westlicher Richtung. Ab heute Abend dreht er dann und kommt aus Ost. In der Nacht regnerisch bei Tiefstwerten von 18 Grad. Morgen teils sonnig, einige Wolken dabei bei maximal 29 Grad. Und am Donnerstag dann überwiegend wolkig bei maximal noch 27 Grad. Das Bundesamt für Seeschifffahrt und Hydrographie meldet uns vor Hochsiel das nächste Hochwasser für heute am frühen Nachmittag um 12.52 Uhr und das nächste Niedrigwasser heute Abend um 19.17 Uhr.
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2: Der Verkehrsservice bei Radio Jade. Auf der Autobahn A29 ist die Fahrbahn zwischen Varel-Bockhorn und Zetel in beiden Richtungen aufgrund von Sanierungsarbeiten auf jeweils nur einen Fahrstreifen verengt. Und dann gibt es noch zwei Straßensperrungen, beide auf Landesstraßen. Die L815, der Oldenburger Damm in Sande, der ist zwischen Salzengroden und der B210 in beiden Richtungen gesperrt. Und in Esens ist die L8, die Bahnhofstraße, zwischen dem Schützenplatz und dem Bahnhofskreisel auch in beiden Richtungen voll gesperrt.
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2: Schauen wir noch, wo es heute blitzt. Und das tut es auf jeden Fall an einer Stelle hier in der Region. Denn ein Blitzer ist bislang gemeldet für den heutigen Dienstag. Der steht in Friedeburg im Landkreis Wittmund. Sollten Ihnen noch weitere Blitzer in der Region auffallen, dann können Sie uns wie immer gerne Bescheid geben. Das geht entweder mit einem Anruf bei der Radio Jade Hotline unter 04421 998585 oder Sie schreiben uns eine kurze Nachricht bei Facebook oder bei Instagram. Wo auch immer Sie gerade unterwegs sind, ich wünsche Ihnen eine gute und vor allen Dingen sichere Fahrt. 7:35, hier ist die Frühschicht bei Radio Jade und das hier sind Creedence Clearwater Revival, Bad Moon Rising.

0: Supergrass waren das mit Man Size Rooster. Es ist 20 vor 8. Es soll schon was heißen, wenn eine Frau, die vor 526 Jahren geboren wurde, immer wieder Thema ist. Auch hier bei uns. Bei Maria von Jever allerdings erklärt sich das ziemlich schnell. Immerhin hat sie in ihrer Herrschaftszeit im 16. Jahrhundert den nach ihr auch Marienstadt genannten Sitz der Herrschaft Jever wie kaum eine oder ein anderer Regierender oder Regierende geprägt. DVMG steht deshalb auch im Jeverschen Stadtwappen. Donat Urbi Maria Gubernacula. Maria schenkt der Stadt die Regierungsgewalt. Und so findet sich das Fräulein Maria auch an vielen Orten in Jever. In der Fräulein Marienstraße, im Denkmal, das ihr vor dem unter ihrer Ägide umgebauten Schloss gesetzt wurde, im Frauenort Maria von Jever des Landesfrauenrates Niedersachsen und seit kurzem auch in Spielzeugform. Es hat ein bisschen Anlauf gebraucht, aber seit Ende Mai gibt es Maria Wiemken auch als Playmobil-Figur. Und sie erfreut sich großer Beliebtheit. Bereits 63 Tage nach Verkaufsstart ist nämlich bereits die Hälfte des Bestandes von 25.000 Figuren verkauft, wie die Stadt nun mitteilt. Dabei wurden sie nicht nur in der Marienstadt gekauft, sondern gingen auch international auf Reise. Über die Touristinformationen gab es auch Bestellungen aus Spanien, Frankreich, den Niederlanden, England, Griechenland und Hongkong. Und auch diejenigen, die direkt in Jever eine Playmobil-Maria gekauft haben, schickten sie auf Reisen. Zu Verwandten und Freundinnen in aller Welt, in die USA zum Beispiel oder aber auch nach Australien. Entsprechend zufrieden ist der Nachfolger Marias auf dem jeverschen Regierungssitz, Bürgermeister Jan-Edo Albers. Die Resonanz sei überwältigend und zeige die große Verbundenheit vieler Menschen mit der Geschichte der Stadt.
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1: Lesen entführt uns in neue, fremde Welten. Aber was passiert, wenn Vorlesen die anderen Welten zu uns bringt? In dem Film Tintenherz geht es um die 12-jährige Maggie. Als Buchbinder hat ihr Vater Mo viel mit seltenen Büchern zu tun. Aber Maggie hat das Gefühl, dass er eigentlich nur ein ganz bestimmtes sucht. Und endlich wird er in einem Schweizer Antiquariat fündig.
2: Vielleicht findest du es ja hier.
3: Wie, was denn?
2: Das Buch, das du so lange suchst.
3: Tintenherz.
1: Aber auch Staubfinger, ein alter Bekannter von Mo, hat es auf das Buch abgesehen. Kurze Zeit später werden Mo und Maggie bei ihrer Großtante Eleanor überfallen. Die drei werden entführt und auch das Buch nehmen die Männer, unter denen auch Staubfinger ist, mit.
2: Einhorn, fliegende Affen. Wo sind wir hier bloß?
1: Die Gefangenen werden zu Capricorn gebracht. Dieser stammt, wie Staubfinger auch, aus dem Buch Tintenherz. Mo hatte die beiden vor einigen Jahren aus Versehen aus ihrer Geschichte herausgelesen. Seither nennen ihn die Buchgestalten Zauberzunge. Capricorn, seinerzeit in Tintenherz ein Bösewicht zweiter Klasse, verlangt von Mo, ihm Reichtümer aus verschiedenen Büchern herbeizulesen, damit er unsere Welt beherrschen kann. Mo kann aber nicht kontrollieren, was aus dem Buch herauskommt. Und da für alles, was aus einem Buch herausgelesen wird, auch etwas in dem Buch verschwindet, hat er Sorge, dass er Maggie verliert. Wie schon seine Frau in der Nacht, in der Staubfinger aus dem Buch kam. Maggie, Mo und Eleanor können mit Staubfingers Hilfe fliehen und suchen nun nach einem Weg, Capricorn aufzuhalten. Dabei entdeckt Maggie, dass Mo vielleicht nicht der Einzige mit dieser Gabe ist.
2: Toto brachte Dorothy zum Lachen. Er war ein kleiner schwarzer Hund mit langem seidigem Fell. Toto! Du bringst mich in Schwierigkeiten.
1: Tintenherz ist eine Verfilmung des gleichnamigen Buches von Cornelia Funke aus der Reihe der Tintenwelt-Romane. Der Film kam 2008 in die Kinos und umfasst nur die Geschichte des ersten Buches mit einem abgeschlossenen Ende, während die Geschichte von Maggie, Mo und Staubfinger in den weiteren drei Büchern noch weitergeht. Die Hauptrollen werden von Eliza Bennett, Brandon Fraser und Paul Bettany gespielt und noch weitere hochkarätige Schauspieler wie Andy Serkis und Helen Mirren sind mit dabei. Der Film hält sich sehr nah an die Buchvorlage, sodass auch die Fans der Bücher diesen Film mögen werden. Der Film und die Bücher sind eine Hommage an die Literatur. Tintenherz zeigt uns, dass durch das Lesen Geschichten lebendig werden können, die Guten und die Bösen. Aber er zeigt uns auch, dass Zusammenhalt, Familie und Freundschaft wichtig sind und uns durch die schwierigen Situationen helfen können.
4: Ich bevorzuge Geschichten, die so vernünftig sind, auf den Seiten zu bleiben, wo sie hingehören.
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1: Um 8 Uhr mit Felix Sprung. Nach dem Anschlag beim Christopher Street Day in Berlin gab es gestern zahlreiche Mahnwachen, auch in Norddeutschland. In Hannover kamen am Abend laut Polizei rund 500 Menschen zusammen, um ein Zeichen gegen Hass und Gewalt zu setzen. Ähnlich war es in Bremen und Kiel. In Mecklenburg-Vorpommern fanden Mahnwachen in Neubrandenburg, Greifswald und Schwerin statt. Die politische Diskussion nach dem CSD-Anschlag richtet sich auf den Umgang mit sogenannten Gefährdern. Laut dem Redaktionsnetzwerk Deutschland zählt das Bundeskriminalamt aktuell fast 500 in Deutschland. Mehr als 400 gehören zur islamistischen Szene. Aus Berlin Frank Eichmann.
2: Gefährder bedeutet, die Sicherheitsbehörden trauen diesen Personen schwere politisch motivierte Straftaten zu, bis hin zu Anschlägen. Auch der mutmaßliche Attentäter beim Christopher Street Day am Samstag in Berlin war als Gefährder erfasst. Bei dem Anschlag starb eine Frau, 29 Menschen wurden verletzt. Für eine schärfere Kontrolle von Gefährdern hat Bundesinnenminister Alexander Dobrindt ein Sicherheitspaket vorgeschlagen. Damit es kommt, sind Gesetzesänderungen nötig. Junge erwachsene Gefährder sollen danach nicht mehr nach dem Jugendstrafrecht behandelt und auf Bewährung in Freiheit kommen, sagte CSU-Politiker Dobrindt am Abend in den ARD-Tagesthemen. Außerdem solle verstärkt auf elektronische Fußfesseln gesetzt werden und bundeseinheitlich eine Präventivhaft kommen.
1: Die Einsatzkräfte in Spanien und Frankreich versuchen weiter, die Großfeuer einzudämmen. Für die kommenden Tage erwarten Wetterexperten allerdings eine neue Hitzewelle. Das könnte die Löscharbeiten erschweren. Aus der Nachrichtenredaktion Verena Fücker.
3: Angesichts der neuen Hitzewelle und vorhergesagten Temperaturen von bis zu 40 Grad sagte der französische Präsident Macron, die kommenden Wochen würden hart. Frankreich erlebe gerade die heftigsten Waldbrände seit Ende des Zweiten Weltkriegs. Laut Macron wurde ein Brand im Südwesten des Landes eingedämmt, der weitaus größere Brand in der Nähe von Bordeaux wühlte aber weiter. Auch die deutsche Bundeswehr beteiligt sich mit 2 Transporthubschraubern an den Löscharbeiten. In Spanien hat sich die Situation rund um die Hauptstadt Madrid laut Regionalregierung zwar leicht verbessert, das dortige Feuer wühte aber weiterhin. Der spanische Wetterdienst wies darauf hin, dass wegen der neuen Hitzewelle die Gefahr neuer Großfeuer im ganzen Land steige. Auch in Portugal sind nun mehrere Waldbrände ausgebrochen. Die EU warnt, dass die Einsatzkapazitäten bald ausgeschöpft sind.
1: In den USA haben knapp 40 Technologieunternehmen eine Sicherheitsallianz gegründet. Anlass ist ein Test des Softwareunternehmens OpenAI, bei dem künstliche Intelligenz einen Hackerangriff durchgeführt hat. Die Sicherheitsallianz will einen allgemein verfügbaren Sicherheitsbaukasten für KI-Agenten entwickeln. KI-Agenten sind autonome Softwaresysteme, die eigenständig Entscheidungen treffen, handeln und aus Erfahrungen lernen. Dem neuen Bündnis gehören Konzerne wie Nvidia, SAP, Siemens, Microsoft und Palantir an. Die großen KI-Entwickler OpenAI, Google und Anthropic sind nicht dabei. Der Bundesgerichtshof beschäftigt sich heute mit Riester-Bausparverträgen. Der Bundesverband der Verbraucherzentralen hat gegen Kontoführungs- und Verwaltungsgebühren geklagt, die die Landesbank Hessen-Thüringen von ihren Riester-Bausparern erhebt. Es geht um bis zu 24 Euro im Jahr. Die Verbraucherschützer sind der Ansicht, dass die Verwaltung der Sparverträge und Konten Sache der Bank ist. Die Kosten für diese Verwaltung dürfe sie den Kunden deshalb nicht in Rechnung stellen. Bisher hatten sie mit dieser Argumentation aber vor Gericht keinen Erfolg. Der Bundesgerichtshof könnte sein Urteil schon heute fällen. Ab heute können Jugendliche zwischen 11 und 20 Jahren über das Jugendwort des Jahres abstimmen. 3 Wochen haben sie Zeit, 10 Begriffe stehen zur Auswahl. Aus der NDR-Nachrichtenredaktion Mareike Markosch.
4: 6-7 ist dabei, auch wenn die meisten Jugendlichen selbst nicht erklären können, was das genau bedeutet. Entstanden ist der Hype in den USA durch TikTok und Basketball-Memes. Der Ausdruck wird von einer abwägenden Handbewegung begleitet und passt eigentlich immer. Außerdem hat es Crash Out auf die Liste geschafft. Man geht Crash Out, wenn man völlig die Fassung verliert oder emotional reagiert. Wenn etwas dagegen richtig gut ist, dann ist es gute Käse. Und ein alter Bekannter, Digger, ist auch wieder in der Auswahl.
1: Das waren die Nachrichten.
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5: immer noch überwiegend bewölkt hier bei uns in der Region. Das bei Temperaturen inzwischen von 15 Grad überall auf dem Festland bis auf die Stadt Esens. Da werden 16 Grad gemessen. Und auf der Insel Wangerooge sind sogar 17 Grad. Überwiegend bewölkt bleibt es heute auch den restlichen Tag über. Bis zum Abend hin, da zieht es sich nämlich noch weiter zu und wird dann richtig bedeckt. Maximal erreichen wir dabei Temperaturen von 24 Grad. Der leichte Wind für heute weht erstmal aus westlicher Richtung. Heute Abend dreht er nochmal und zwar um 180 Grad, kommt dann aus Ost. In der Nacht regnerisch bei Tiefstwerten von 18 Grad, morgen teils sonnig, einige Wolken bei maximal 29 Grad und am Donnerstag überwiegend wolkig bei maximal 27 Grad. Das Bundesamt für Seeschifffahrt und Hydrographie meldet uns vor Hoogsiel das nächste Hochwasser für heute am frühen Nachmittag um 12.52 Uhr und das nächste Niedrigwasser heute Abend um 19.17 Uhr.
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5: Radio Jade mit dem Verkehrsservice. Auf der Autobahn A29 ist die Fahrbahn zwischen Varel-Bockhorn und Zetel in beiden Richtungen aufgrund von Sanierungsarbeiten auf jeweils nur einen Fahrstreifen verengt. Die L815, der Oldenburger Damm in Sande, ist zwischen Salzengroden und der B210 in beiden Richtungen gesperrt. Und in Esens ist die L8, die Bahnhofstraße, zwischen dem Schützenplatz und dem Bahnhofskreisel auch in beiden Richtungen voll gesperrt. Weitere Meldungen vom Verkehr liegen gerade keine vor. Ich wünsche Ihnen eine gute und sichere Fahrt.
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5: 6 Minuten nach 8. Heute ist Dienstag, der 28. Juli und Sie hören die Frühschicht bei Radio Jade. Jetzt gleich mit Nick Pionti und Hard Inside Your Head. Mein Name ist Jan Bredul. Ich wünsche Ihnen einen schönen guten Morgen. Moin.

0: 13 Minuten nach 8, Sie hören die Frühschicht bei Radio Jade. Aktuell sind Sommerferien auch hier in Niedersachsen. Das heißt, das nächste Schuljahr steht erst noch an. Eine gute Gelegenheit also, das vergangene Schuljahr Revue passieren zu lassen. Und das hat nun auch das niedersächsische Kultusministerium getan und eine positive Bilanz in einem wichtigen Aspekt gezogen. Mehr dazu weiß mein Kollege Hans-Torben Schweighöfer. Guten Morgen.
1: Guten Morgen.
0: Was sind denn die positiven Neuigkeiten aus diesem Schuljahr 25/26?
1: Ja, es gibt tatsächlich einen neuen Rekord. Laut Kultusministerium waren mehr als 20.200 Menschen im vergangenen Schuljahr in einer Ausbildung zur Erzieherin oder zum Schulassistenten und damit so viele wie noch nie zuvor und rund 400 mehr als noch im vergangenen Schuljahr. Damit setzt sich laut Kultusministerium ein stetiger Trend fort. Vor 10 Jahren waren es noch rund 6.000 Auszubildende weniger als jetzt. Diese positive Entwicklung ist dabei sehr wichtig, denn der Bedarf an qualifizierten Personal in Kindertagesstätten im Land bleibt weiter hoch. Das sagte auch Kultusministerin Julia Willi Hamburg von den Grünen.
0: Also sehr viele Auszubildende, ein neuer Rekord, läuft also alles gut. Das klingt ja nach durchweg positiven Nachrichten.
1: Ja, leider ausschließlich gut nicht, aber schon mal besser kann man es vielleicht ganz gut zusammenfassen. Denn der eben angesprochene Bedarf an Fachkräften ist eben wirklich sehr hoch. Deswegen hat der Niedersächsische Städtetag zwar einerseits anerkannt, dass es gelungen ist, die Ausbildungszahlen zu erhöhen. Das Problem ist laut Städtetagssprecher Jan Arning aber noch lange nicht behoben, denn gerade in großen Städten gäbe es einen weiterhin hohen Bedarf. Deshalb fordert der Städtetag auch, dass der Quereinstieg in die Erziehung und die Sozialassistenz vereinfacht wird, da seien die bürokratischen Hürden nämlich noch oft zu hoch.
0: Die Zahl der Auszubildenden zum Erzieher oder zur Sozialassistentin steigen weiter, zuletzt auf den Rekordwert von 20.200 Personen im vergangenen Schuljahr hier in Niedersachsen. Der Bedarf an Fachkräften bleibt aber weiterhin hoch. Informationen dazu hatte Hans-Torben Schweighöfer.

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1: In Seattle können Sie heute ins Kino gehen. Das Celi zeigt heute den Film I Accidentally Wrote a Book, der Sommer, als mich meine Geschichte fand. Im ungarischen Familienfilm geht es um Nina, die in einer kreativen Familie aufwächst. Ihr Vater ist Filmemacher, ihr Bruder führt mit Vorliebe Zaubertricks auf und Nina selbst will Schriftstellerin werden und wagt sich mit Hilfe ihrer Nachbarin an ihre erste Geschichte. Sie selbst wird darin zur Hauptfigur, schreibt über ihre Familie, ihren Schulalltag, die erste Liebe und taucht auch immer tiefer ins Leben ihrer früh verstorbenen Mutter ein. Nach und nach fängt Nina so an, ihre Trauer zu verarbeiten und auch die ihres Vaters. I Accidentally Wrote a Book ist ab 6 Jahren freigegeben und heute um 16 Uhr im Celi in Zetel zu sehen. Im Wangerland geht es heute wieder für eine Band bei Live hinterm Deich auf die Bühne. Die Veranstaltungsreihe findet immer im Wechsel in Hoogsiel und Hooremarsiel statt. Und da heute Dienstag ist, ist Hooremarsiel an der Reihe. Heute Abend ist dort die Band Syracuse zu hören und zu sehen. Sie bringen den Sound der 60er und 70er Jahre auf die Bühne mit einem Repertoire zeitloser Klassiker von Rock'n'Roll über Beat bis Soul. Konzertbeginn ist um 19 Uhr im Kurgarten Hooremarsiel. Und im Bürgerfunk bei Radio Jade, da hören Sie heute um 19 Uhr Bartlos, die Sendung für die Frau, mit Estella Lücke-Wille-Brav, Petra Heiler-Kleene und Ellen Seehausen hier auf der 87.8.
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1: Um 8:30 mit Hans-Torben Schweighöfer. Schönen guten Tag, das sind die Schlagzeilen. LBEG veröffentlicht neue Einwirkungsbereiche von Kavernanlage Etzel, Rekordwert an Auszubildenden in sozialpädagogischen Berufen erreicht und rund 40.000 Besucher beim Tag der Seenotretter. Das Landesamt für Bergbau, Energie und Geologie, LBEG, hat heute den neuen Einwirkungsbereich für den Betrieb der Kavernanlage Etzel bekannt gegeben, die von der Firma Sorak Etzel betrieben wird. Der Einwirkungsbereich hat an Fläche zugenommen, was bedeutet, dass mehr Boden als bisher um mindestens 10 cm abgesunken ist. Der neue Einwirkungsbereich ist seit gestern auf der Internetseite der Gemeinde Friedeburg einzusehen. Sollte ein Haus im Einwirkungsbereich liegen und durch die Absackung Schäden erfahren, tritt eine Beweislastumkehr ein und das Unternehmen müsste beweisen, den Schaden nicht verursacht zu haben. Im Schuljahr 2025/26 befanden sich etwa 20.200 Schülerinnen und Schüler in Schulform, die zu einem Abschluss als Erzieherin oder Erzieher sowie Sozialassistent oder Sozialassistentin führen. Wie das niedersächsische Kultusministerium mitteilt, wurde somit ein neuer Rekordwert erreicht. Die Anzahl an Auszubildenden in vergüteten Teilzeitausbildungsgängen steigt weiterhin an. In den letzten 10 Jahren hat sie sich mehr als vervierfacht. Kultusministerin Julia Willi-Hamburg von den Grünen begrüßt die Entwicklung. Mehr Erzieherinnen und Erzieher würden die Bildungschancen der Jüngsten verbessern und Eltern es ermöglichen, Beruf und Familie unter einen Hut zu bekommen. Am Sonntag besuchten rund 40.000 Menschen den 28. Tag der Seenotretter. An vielen der 53 Stationen an Nord- und Ostsee konnten die Besucherinnen und Besucher sich bei Seenotrettern über ihre Arbeit informieren und bei Open Ship Seenotrettungskreuzer und Boote besichtigen. Dabei mussten Rettungseinheiten mehrmals zu echten Einsätzen ausrücken, wie die Deutsche Gesellschaft zur Rettung Schiffbrüchiger mitteilt. Bei der Station in Wilhelmshaven wurde demonstriert, wie Schiffbrüchige mit einem Helikopter aus dem Wasser geborgen werden können. Der Landkreis Friesland und die mobile Umweltberatung Mobilum suchen gemeinsam Unternehmen, die im Rahmen des Projekts Blühendes Gewerbe die Biodiversität im Landkreis fördern wollen. Dabei geht es zum Beispiel darum, Obstbäume zu pflanzen oder Blühwiesen anzulegen, sagt Petra Valentowitz vom Mobilum. Die Unternehmen müssen aber kein großes Vorwissen mitbringen.
2: Am besten ist es, wenn man einfach ein Stück Rasen mal wachsen lässt so, und dann einfach mal schauen, was passiert. Nämlich das Tolle ist, dass die Pflanzen, die diese Tiere brauchen, die Insekten, die sind in der Regel schon da. Die sind im Rasen vorhanden, die sind im Boden vorhanden und die möchten einfach nur wachsen und blühen und bekommen dadurch die Gelegenheit, sich zu entwickeln und gegebenenfalls wieder Samen hervorzubringen. Es gibt zum Beispiel verschiedene Schmetterlingsarten, deren Raupen leben an Gras. Aber manchmal ist es auch Gras, das die Biodiversität auf diese Art und Weise fördert.
1: Interessierte Unternehmen finden die Kontaktdaten auf der Internetseite des Landkreises Friesland. Am Samstag nahmen 1.125 Läuferinnen und Läufer aus dem ganzen Land sowie den Niederlanden am 21. Friesencross in Schillig teil. Wie die Wangerland Touristik GmbH mitteilt, wurde somit ein neuer Teilnehmerrekord aufgestellt. Rund 400 Teilnehmende traten bei der längsten Distanz der 10 Kilometer Crossstrecke an, die sie zwischen Schillig und Horumersiel aber auch direkt ins Watt führte. Der Termin für den 22. Friesencross steht bereits fest. Er wird am 17. Juli 2027 stattfinden. Und soweit die Meldung aus der Region. 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
3: 16 Grad haben wir inzwischen erreicht, überall hier in der Region. Dazu ist es überwiegend bewölkt. Ein bisschen Sonnenschein gibt es gerade über Esens und Wittmund. Ansonsten eine ziemlich dichte Wolkendecke über der Region. Und überwiegend bewölkt bleibt es heute auch den restlichen Tag über. Am Abend wird es dann bedeckt bei maximal 24 Grad heute über den Tag. Es gibt erstmal leichten Wind aus westlicher Richtung ab. Heute Abend dann leichten Wind aus Ost. In der Nacht wird es regnerisch bei Tiefstwerten von 18 Grad. Morgen teils sonnig, einige Wolken dabei bei maximal 29 Grad. Und am Donnerstag dann wieder überwiegend wolkig und das bei maximal 27 Grad. Das Bundesamt für Seeschifffahrt und Hydrographie meldet uns vor Hooksiel das nächste Hochwasser für heute am frühen Nachmittag um 12.52 Uhr und das nächste Niedrigwasser folgt heute Abend um 19.17 Uhr.
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3: Radio Jade mit dem Verkehrsservice. Auf der Autobahn A29 ist die Fahrbahn zwischen Farel-Bockhorn und Zetel in beiden Richtungen aufgrund von Sanierungsarbeiten auf jeweils nur einen Fahrstreifen verengt. Die L815 der Oldenburger Damm in Sande ist zwischen Salzengroden und der B210 in beiden Richtungen gesperrt. Und in Esens ist die L8, die Bahnhofstraße, zwischen dem Schützenplatz und dem Bahnhofskreisel ebenfalls in beiden Richtungen voll gesperrt.
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3: Ein Blitzer ist bislang gemeldet für den heutigen Dienstag. Der steht in Friedeburg im Landkreis Wittmund. Und sollten Ihnen noch weitere Blitzer auffallen, können Sie uns gerne Bescheid geben. Telefonisch unter 04421 998585 oder Sie schreiben uns eine Nachricht bei Facebook oder bei Instagram. Und wo auch immer Sie gerade unterwegs sind, ich wünsche Ihnen eine gute und vor allen Dingen sichere Fahrt. Kommen Sie gut ans Ziel. 5 nach halb 9. Hier ist die Frühschicht bei Radio Jade und das hier ist John Lennon mit Nobody Told Me. 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

0: Miles Kane war das mit Love is Cruel. Es ist 8.42 Uhr. Wohl kaum etwas sorgt so zuverlässig für kleine Extraportionen gute Laune wie blühende Wiesen. Viele Wildblumen strahlen in verschiedensten Farben, dazu summt und brummt es. Blühwiesen sind für viele ein kleines Stück Idylle und für Insekten sind sie überlebenswichtig. Das Projekt Blühendes Friesland von der mobilen Umweltbildung Mobilum und dem Landkreis Friesland setzt genau da an. Die Idee, mehr Blühstreifen für die Region, auch im Bereich des Gewerbes, erklärt Petra Valentowitz von Mobilum im Gespräch mit Bente Hüftheim.
1: Beim Projekt Blühendes Gewerbe sprechen wir Gewerbebetriebe an und wir laden sie dazu ein, Teile ihrer Betriebsflächen naturnah zu entwickeln. Ja, bisher haben wir 15 Betriebe, die daran teilnehmen, mit ganz unterschiedlichen Maßnahmen. Viele lassen Teile ihrer Betriebsflächen, die vorher Rasen waren, wachsen. Dann entwickeln sich daraus Naturwiesen. Außerdem werden Obstbäume gepflanzt, es werden Wildbienennisthilfen aufgestellt, es werden Nisthilfen für Vögel, Fledermäuse und dergleichen angeboten. Teilweise werden Kübel aufgestellt mit heimischen Pflanzenarten. Also es ist ganz vielseitig, was dort gemacht wird.
2: Und Sie als Mobilum unterstützen die Betriebe dabei wie? Also kommen Sie hin und sagen, dieser Rasen wird jetzt eine Blühfläche und hier stellen Sie bitte einen Kübel hin oder wie sieht das aus?
1: Also im Prinzip melden sich die Betriebe bei uns und sagen, Mensch, wir möchten gerne etwas machen. Einige haben auch schon was gemacht und wenn ein Beratungsangebot gewünscht ist, kommen wir natürlich selbstverständlich gerne her und gucken uns das gemeinsam an. Aber die Idee dieses Projektes ist unter anderem auch das Engagement der Betriebe sichtbar zu machen. Und das ist ja halt das Tolle auf der Homepage-Seite des Landkreises Friesland. Da werden die einzelnen Maßnahmen der Unternehmen und Betriebe aufgezählt.
2: Da geht es auch darum, dass man ganz viele kleine Sachen macht. Also man braucht jetzt nicht unbedingt eine riesengroße Fläche, die dann zu einer Blühwiese wird. Vielleicht können Sie das mal erklären. Warum ist es so wichtig, dass es diese kleinen Blühinseln in der Landschaft gibt?
1: Ja, uns geht es darum, ein möglichst kleinräumiges Netzwerk an natürlichen Strukturen zu knüpfen. Nämlich das ist es, was unsere heimischen Pflanzen und die von ihnen abhängigen Tierarten brauchen. Also wir haben viele Insekten, die leben in einem Umkreis, Lebensumfeld von 500 bis 200 Metern. Nehmen wir zum Beispiel die Wildbienen, die suchen sich eine Röhre. Das kann im Boden sein oder das kann in einem alten Baumstamm sein, eine kleine Röhre. So, und darin legen sie Zellen an. Und häufig füllen sie diese Zellen mit Pollen von nur einer oder wenigen Pflanzenarten. Und dann können Sie sich vorstellen, zum Beispiel die Hahnenfuß-Scherenbiene, die sammelt nur Pollen vom Hahnenfuß, von der Butterblume. So, und wenn sie jedes Mal hin und her fliegen muss pro Zelle, dann ist es natürlich sinnvoll und ideal für sie, wenn beide Angebote, also Nisthilfe oder Brutplatz und Blüte, möglichst nah beieinander liegen.
2: Thema Umweltschutz und Unternehmen ist natürlich auch ein großes Thema, über das wir immer wieder reden. Die Lichtverschmutzung zum Beispiel. Wann habe ich meine Werbebeleuchtung am Gebäude an oder wann nicht? Da setzt ja das Projekt Sternfunkeln über Friesland ein, richtig?
1: Genau, da gibt es zwei Projekte, die im Grunde zusammengehören. Das ist einmal Sternfunkeln über Friesland, konkret über Friesland und Sternfunkeln am Wattenmeer. Das geht darüber hinaus und wir bieten Unternehmen und Institutionen an, auch Kommunen, sich auszeichnen zu lassen als Sternfunkelkommune oder Institution oder Betrieb. Und dafür gibt es einen Kriterienkatalog und der kann Ihnen gleichzeitig auch als Leitlinie dienen. Der ist zu finden auf der Homepage der Nationalparkverwaltung unter Sternenfunkeln am Wattenmeer.
0: Wenn Sie jetzt einen Betrieb haben oder vielleicht Ihren Arbeitgeber überzeugen wollen, entweder am Projekt Blühendes Gewerbe oder vielleicht auch beim Sternenfunkeln mitzumachen, die Infos dazu gibt es auf der Internetseite des Landkreises Friesland unter Begriff Blühendes Gewerbe oder aber auch auf der Seite der Nationalparkverwaltung Niedersächsisches Wattenmeer.

0: Junior Walker and the All-Stars waren es mit Shotgun. Es ist 8.51 Uhr und Sie hören die Frühschicht bei Radio Jade. Die Energiewende ist zweifelsohne ein großes Thema, allein schon was die Dimensionen angeht. Windkraftanlagen sind bis zu 200 Meter hoch, Photovoltaikanlagen gibt es in riesigen Parks zu finden und auf Bundesebene wird entsprechend auch viel diskutiert. Aber die Energiewende kann auch bei jedem zu Hause in etwas kleinerem Maßstab stattfinden. Da den richtigen Weg für jeden individuellen Haushalt zu finden, wirft teils viele Fragen auf. Und um zumindest ein paar davon beantworten zu können, beteiligt sich der Landkreis Wittmund an der Online-Vortragsreihe Energiewende zu Hause. Was genau sich damit auf sich hat, hat Amelie Friedrichs im Interview von der Klimaschutzmanagerin des Landkreises, Annabel Kern, erfahren.
1: Das Thema Energiewende hat sich ja in den letzten Monaten und Jahren auch immer mehr Veränderungen unterzogen. Es gab viele gesetzliche Vorgaben oder es gibt viele gesetzliche Vorgaben. Die kommunale Wärmeplanung und Anpassungen im Gebäudeenergiegesetz ja jetzt neuerdings. Und das kommt natürlich bei Bürgerinnen und Bürgern auch dann viele Fragen auf. Und da wollen wir einfach ansetzen, weil viele wollen ja auch ihre Haushalte sanieren, um auf andere Energieträger zu wechseln. Einige machen das aus Klimaschutzgründen, andere wegen der Preisentwicklung oder um die eigene Versorgungssicherheit zu erhöhen. Und damit setzen wir eben mit diesem Beratungsangebot ein Zeichen oder auch setzen wir damit an, dass wir gemeinsam mit der Klimaschutz- und Energieagentur Niedersachsen und der Verbraucherzentrale möchten wir eben als regionaler Partner den Menschen bei uns in der Region die Möglichkeit geben, eine unabhängige und fachlich fundierte Orientierung zu bieten.
2: Das Ganze ist eine Veranstaltungsreihe. Es gibt Online-Vorträge und Sie sagten es gerade schon, Beratungsangebote. Wie läuft sowas denn ab? Also gibt es da so einen festen Ablaufplan sozusagen?
1: Ja, genau. Also das Angebot besteht erstmal aus 6 Online-Veranstaltungen, die jeweils einen Themenschwerpunkt behandeln. Also Interessierte können dann entscheiden, ob sie sich gezielt eine Veranstaltung rausnehmen, weil das gerade zu ihrer persönlichen Situation passt, oder aus Neugier auch an Einveranstaltungen teilnehmen. Und es geht eben darum, dass es ein Online-Format ist und da wird zunächst mit einem Vortrag von einer Expertin oder einem Experten der Verbraucherzentrale begonnen. Dabei werden eben sowohl technische Zusammenhänge, Vor- und Nachteile verschiedener Technologien und Optionen dargelegt, ebenso wie unterschiedliche Förderprogramme, die eben für das jeweilige Thema entsprechend aufbereitet worden sind und aufzeigen sollen, wo eben die Bürgerinnen und Bürger auch die Förderung nutzen können. Und was eben das Besondere an dem Angebot ist, ist eben, dass im Anschluss die Teilnehmenden die Möglichkeit haben, in Kleingruppen individuelle Fragen an die qualifizierten Fachleute zu stellen. Also da auch nochmal genug Zeit eingeräumt wird, um das eigene Projekt möglichst gut darzustellen und sich Praxistipps abzuholen und da möglichst viele Informationen mit rauszunehmen.
2: Sie hatten gerade gesagt, das ist halt zu unterschiedlichen Schwerpunkten. Was sind denn da so die Themenschwerpunkte, die Sie setzen?
1: Also wir starten am 17. August mit dem Thema Wärmedämmung. Da geht es darum, den Energieverbrauch des Gebäudes zu senken. Dämmung von Wänden und Dach wird da behandelt, Erneuerung von Fenstern und Türen. Dann geht es weiter mit dem Thema Solarstrom am 31. August. Da geht es nochmal darum, eben Eigenstromverbrauch, Einspeisungsvergütung zu behandeln und wie sich auch die Finanzierung von Solaranlagen und Batterienspeichern in den letzten Jahren entwickelt hat, dass das auch gar nicht mehr so teuer ist. Und weiter geht es am 31. September mit dem Thema Heizung optimieren. Da geht es darum, welche Möglichkeiten habe ich, eine neue Technologie vielleicht anzuwenden, die Integration von erneuerbaren Energien in das vorhandene Heizsystem. Und passend dazu geht es am 5. Oktober weiter mit dem Thema Wärmepumpe. Da bestehen oft Unsicherheiten, besonders in Bestandsgebäuden, wie sich das am besten einbinden lässt. Das soll geklärt werden und unter welchen Voraussetzungen eben eine Umsetzung einer Wärmepumpe auch sinnvoll ist. Und dann haben wir am 26.10. nochmal eine Wiederholung des Heizungsoptimieren-Termins und am 16.11. auch nochmal eine Wiederholung vom Wärmepumpentermin. Das sind einfach nochmal Ausweichtermine, wenn es beim ersten nicht klappt oder vielleicht kommen da auch nochmal Fragen auf und man möchte sich nochmal anhören und dafür werden die nochmal angeboten.
2: Warum ist denn dieses Thema so unfassbar wichtig?
1: Für mich als Klimaschutzmanagerin ist es wichtig zu vermitteln, dass die Energiewende keine Belastung sein muss, sondern eben auch viele Chancen bietet, auch in den heutigen etwas aufgewühlten Zeiten. Und sie kann dazu beitragen, Energiekosten langfristig zu senken, den Wohnkomfort zu erhöhen und gleichzeitig eben auch einen wichtigen Beitrag zum Klimaschutz und zur Ressourcenschonung zu leisten.
0: Am 17. August startet die Vortrags- und Beratungsreihe Energiewende zu Hause mit dem ersten Angebot. Der erste Vortrag setzt sich mit dem Thema Wärmedämmung auseinander. Interessierte können sich online für den Vortrag und die anschließende mögliche Beratung online anmelden. Das geht auf der Website der Niedersächsischen Klimaschutz- und Energieagentur. Die finden Sie unter klimaschutz-niedersachsen.de. Unter dem Punkt Veranstaltung gibt es dann weitere Infos und wie gesagt die Möglichkeit, sich anzumelden. Für mich wird es Zeit, mich abzumelden, denn wir sind am Ende dieser Sendung angekommen. 9:04 haben wir es. Hier gibt es jetzt gleich noch Black Sidao mit My Guitar is Too Loud und dann gibt es nach den Nachrichten von NDR Info das Vormittagsprogramm von Radio Jade. Mein Name ist Jan Bredow, ich wünsche Ihnen noch einen schönen Dienstag. Machen Sie es gut. Der Radiojade Verkehrsservice. Vorsicht bitte auf der Autobahn A29 Wilhelmshaven Richtung Oldenburg. Zwischen dem Wilhelmshavener Kreuz und Sande besteht Gefahr durch ein defektes Fahrzeug auf dem rechten Fahrstreifen. Entsprechend ist die Fahrbahn hier auf einen Fahrstreifen verengt. Noch einmal, Vorsicht bitte auf der A29 Wilhelmshaven Richtung Oldenburg. Zwischen dem Wilhelmshavener Kreuz und Sande besteht Gefahr durch ein defektes Fahrzeug auf dem rechten Fahrstreifen. Die Fahrbahn ist hier auf einen Fahrstreifen verengt. Bitte fahren Sie dort ganz besonders vorsichtig.

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1: Um 9 Uhr mit Claudia Drews. Nach dem Anschlag auf den CSD in Berlin sind gestern Abend im Norden viele Menschen zu Mahnwachen zusammengekommen. Kundgebungen gab es unter anderem in Kiel, Schwerin und Greifswald. Eine der größten Mahnwachen fand in Hannover statt. Auch Bürgermeister Onay war da und sprach von wichtigen Zeichen gegen Gewalt.
2: Ja, es war ein sehr spontaner Aufruf und ich bin wahnsinnig dankbar, dass so viele Menschen diesem Aufruf gefolgt sind. Aber es zeigt eben auch, dass viele Menschen jetzt diese Solidarität brauchen, gerade die queere Community, die extremem Hass einfach ausgesetzt ist, der immer mehr wird, der immer brutaler auch wird. Und gerade jetzt müssen alle Menschen auch in dieser Stadt, in diesem Land verstehen, dass das kein Angriff auf einzelne Menschen ist, sondern auf das, was wir sind, auf alle Vielfalt, auf unser Zusammenleben.
1: Hannovers Bürgermeister Onay. Nach dem Anschlag auf den Berliner CSD mehren sich die Forderungen nach schärferen Gesetzen und härteren Maßnahmen gegen sogenannte Gefährder. In den ARD-Tagesthemen hat Bundesinnenminister Dobrindt unter anderem Präventivhaft und Einschränkung der Bewegungsfreiheit der Betroffenen gefordert. Aus der NDR-Nachrichtenredaktion Marius Zekri.
3: Der mutmaßliche Attentäter Abdul B. galt nach Recherchen von NDR, WDR und Süddeutscher Zeitung als Hochrisikoperson. Im Mai war er wegen des Versuchs, sich der Terrormiliz IS anzuschließen, nach Jugendstrafrecht zu einer Bewährungsstrafe verurteilt worden. Innenminister Dobrindt sagte in den ARD-Tagesthemen, er hätte es für sinnvoll gehalten, eine Haftstrafe gegen Abdul B. zu verhängen. Die Entscheidung des Berliner Gerichts ist allerdings durch die im Grundgesetz garantierte richterliche Unabhängigkeit gedeckt. Gleichzeitig brachte Dobrindt auch eine Präventivhaft für Gefährder ins Gespräch. Eine solche ist in den Polizeigesetzen der Länder geregelt und meist nur für wenige Tage möglich. Für die Nutzung einer elektronischen Fußfessel gibt es auch bundesgesetzliche Regelungen.
1: In den USA haben knapp 40 Technologieunternehmen eine Sicherheitsallianz gegründet. Anlass ist ein Test des Softwareunternehmens OpenAI, bei dem künstliche Intelligenz einen Hackerangriff durchgeführt hat. Die Sicherheitsallianz will einen allgemein verfügbaren Sicherheitsbaukasten für KI-Agenten entwickeln. KI-Agenten sind autonome Softwaresysteme, die eigenständig Entscheidungen treffen, handeln und aus Erfahrungen lernen. Dem neuen Bündnis gehören Konzerne wie Nvidia, SAP, Siemens, Microsoft und Palantir an. Die großen KI-Entwickler OpenAI, Google und Anthropic sind nicht dabei. Auch in Portugal sind jetzt mehrere Großbrände ausgebrochen. Wie die Behörden mitteilten, kämpfen dort mehr als 1000 Einsatzkräfte gegen die Flammen. Aus der NDR-Nachrichtenredaktion Gisela Former.
4: Betroffen sind der Norden und das Zentrum von Portugal. Löschflugzeuge und Hubschrauber sind gegen die Brände im Einsatz. Auch in Spanien und Frankreich gibt es noch keine Entwarnung. Die Feuer bei Madrid und Valencia in Spanien und an der französischen Atlantikküste sind noch nicht unter Kontrolle. Präsident Macron sprach den Menschen bei einem Besuch in Bordeaux Mut zu und rief zum Zusammenhalt auf. Mit Blick in die Zukunft sagte er, der Wald müsse anders wieder aufgeforstet werden, angepasst an die Herausforderungen des Klimawandels.
1: Die Hitzewelle Ende Juni hat bei vielen Deutschen das Einkaufsverhalten geändert. Der Absatz von Mineralwasser und Speiseeis hat Rekordwerte erreicht. Das meldet das Statistische Bundesamt. Demnach wurden in der letzten Juniwoche 77% mehr stilles Wasser und 63% mehr Sprudelwasser gekauft im Vergleich zu den Sommerwochen der Vorjahre. Bei Speiseeis lag der Absatz sogar 90% höher. Ende Juni gab es in Deutschland Extremtemperaturen um die 40 Grad. Für die Wasser- und Eisstatistiken hat das Bundesamt die Kassenscan-Daten von großen Supermarktketten ausgewertet. Ab heute können Jugendliche zwischen 11 und 20 Jahren über das Jugendwort des Jahres abstimmen. 3 Wochen haben sie Zeit, 10 Begriffe stehen zur Auswahl. Aus der NDR-Nachrichtenredaktion Mareike Makosch.
5: 6ix7ine ist dabei, auch wenn die meisten Jugendlichen selbst nicht erklären können, was das genau bedeutet. Entstanden ist der Hype in den USA durch TikTok und Basketball-Memes. Der Ausdruck wird von einer abwägenden Handbewegung begleitet und passt eigentlich immer. Außerdem hat es Crash Out auf die Liste geschafft. Man geht Crash Out, wenn man völlig die Fassung verliert oder emotional reagiert. Wenn etwas dagegen richtig gut ist, dann ist es gute Käse. Und ein alter Bekannter, Digger, ist auch wieder in der Auswahl.
1: Und das waren die Nachrichten.
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6: Es ist überwiegend bewölkt, am Abend wird es dann bedeckt. Maximal erreichen wir heute Temperaturen von 24 Grad. Aktuell messen wir Temperaturen von 17 Grad, dazu leichter Wind aus Westen. Der kommt am Abend dann aus Osten. In der Nacht wird es regnerisch bei Tiefstwerten von 18 Grad. Morgen teils sonnig mit einigen Wolken bei maximal 29 Grad. Und am Donnerstag überwiegend wolkig bei maximal 27 Grad. Das Bundesamt für Seeschifffahrt und Hydrographie meldet uns vor Hooksiel das nächste Hochwasser um 12.52 Uhr und das nächste Niedrigwasser um 19.17 Uhr. Blicken auf die Straßen.
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6: Achtung, auf der A29 in Fahrtrichtung Oldenburg zwischen dem Wilhelmshavener Kreuz und Sande Gefahr durch ein defektes Fahrzeug auf dem rechten Fahrstreifen. Die Fahrbahn ist dort auf nur einen Fahrstreifen verengt. Fahren Sie dort bitte besonders vorsichtig. Ebenfalls auf der A29 ist die Fahrbahn zwischen Fahrelbockhorn und Zetel in beiden Richtungen aufgrund von Sanierungsarbeiten auf jeweils nur einen Fahrstreifen verengt. Die L815 der Oldenburger Damm in Sande ist zwischen Salzengroden und der B210 in beiden Richtungen gesperrt. Grund dafür ist eine Wanderbaustelle. Und in Esens ist die L8 Bahnhofstraße zwischen dem Schützenplatz und dem Bahnhofskreisel in beiden Richtungen aufgrund einer Baustelle vollgesperrt.
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1: Um 9:30 mit Hans-Torben Schweighöfer. Schönen guten Tag, das sind die Schlagzeilen. Elbeck veröffentlicht neuen Einwirkungsbereich von Kavernanlage Etzel. Rekordwert an Auszubildenden in sozialpädagogischen Berufen erreicht und Fahrbahnsanierung auf B210 zwischen Wittmund und Jever. Das Landesamt für Bergbau, Energie und Geologie hat den neuen Einwirkungsbereich für den Betrieb der Kavernanlage Etzel bekannt gegeben, die von der Firma Storag Etzel betrieben wird. Der Einwirkungsbereich hat an Fläche zugenommen, was bedeutet, dass mehr Boden als bisher um mindestens 10 cm abgesunken ist. Der neue Einwirkungsbereich ist seit gestern auf der Internetseite der Gemeinde Friedeburg einzusehen. Sollte ein Haus im Einwirkungsbereich liegen und durch die Absackung Schäden erfahren, tritt eine Beweislastumkehr ein und das Unternehmen müsste beweisen, den Schaden nicht verursacht zu haben. Im Schuljahr 2025/26 befanden sich etwa 20.200 Schülerinnen und Schüler in Schulform, die zu einem Abschluss als Erzieherin oder Erzieher sowie Sozialassistent oder Sozialassistentin führen. Wie das niedersächsische Kultusministerium mitteilt, wurde somit ein neuer Rekordwert erreicht. Die Anzahl an Auszubildenden in vergüteten Teilzeitausbildungsgängen steigt weiterhin an. In den letzten 10 Jahren hat sich der mehr als vervierfacht. Kultusministerin Julia Willi-Hamburg begrüßt die Entwicklung. Mehr Erzieherinnen und Erzieher würden die Bildungschancen der Jüngsten verbessern und Eltern es ermöglichen, Beruf und Familie unter einen Hut zu bekommen. Der Landkreis Friesland und die mobile Umweltberatung Mobilum suchen gemeinsam Unternehmen, die im Rahmen des Projekts Blühendes Gewerbe die Biodiversität im Landkreis fördern wollen. Dabei geht es zum Beispiel darum, Obstbäume zu pflanzen oder Blühwiesen anzulegen, sagt Petra Valentowitz vom Mobilum. Die Unternehmen müssen aber kein großes Vorwissen mitbringen.
2: Am besten ist es, wenn man einfach ein Stück Rasen mal wachsen lässt so, und dann einfach mal schauen, was passiert. Nämlich das Tolle ist, dass die Pflanzen, die diese Tiere brauchen, die Insekten, die sind in der Regel schon da. Die sind im Rasen vorhanden, die sind im Boden vorhanden und die möchten einfach nur wachsen und blühen und bekommen dadurch die Gelegenheit, sich zu entwickeln und gegebenenfalls wieder Samen hervorzubringen. Es gibt zum Beispiel verschiedene Schmetterlingsarten, deren Raupen leben an Gras. Aber manchmal ist es auch Gras, das die Biodiversität auf diese Art und Weise fördert.
1: Interessierte Unternehmen finden die Kontaktdaten auf der Internetseite des Landkreises Friesland. Mitte August beginnt eine Fahrbahnsanierung auf der Bundesstraße B210 zwischen Wittmund und Jever, das teilt der niedersächsische Landesbetrieb für Straßenbau und Verkehr mit. Auf einer Länge von 4 Kilometern soll dann zwischen dem Dohuser Weg in Wittmund und dem Ottenburger Weg in Jever die Fahrbahn und ein Teil des Radwegs saniert werden. Die Sanierungsmaßnahmen sind nur unter Vollsperrung möglich. Anliegerin können laut Landesbetrieb ihre Grundstücke in der Regel weiterhin erreichen. Die Ortschaft Asel ist allerdings während der Bauarbeiten ausschließlich aus südlicher Richtung über die Horster Straße erreichbar. Umleitungen werden vor Ort ausgeschildert. Die Kosten der Sanierung belaufen sich auf insgesamt rund 1,5 Millionen Euro, die vom Bund getragen werden. Am Samstag nahmen 1125 Läuferinnen und Läufer aus dem ganzen Land sowie den Niederlanden am 21. Friesencross in Schillig teil. Wie die Wangerland Touristik GmbH mitteilt, wurde somit ein neuer Teilnehmerrekord aufgestellt. Rund 400 Teilnehmende traten bei der längsten Distanz der 10 Kilometer Crossstrecke an, die sie zwischen Schillig und Horumersiel, aber auch direkt ins Watt führte. Der Termin für den 22. Friesencross steht bereits fest. Er wird am 17. Juli 2027 stattfinden. Und soweit die Meldung aus der Region. 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
1: Teils bewölkt, teils sonnig in der Region. Dazu messen wir aktuell Temperaturwerte von 17 Grad. Dazu leichter Wind aus Westen. In der Nacht regnerisch bei Tiefstwerten von 18 Grad. Morgen wird es teils sonnig mit einigen Wolken bei maximal 29 Grad. Am Donnerstag überwiegend wolkig bei maximal 27 Grad. Das Bundesamt für Seeschifffahrt und Hydrographie meldet uns vor Hooksiel das nächste Hochwasser um 12.52 Uhr und das nächste Niedrigwasser um 19.17 Uhr. Blicken auf die Straßen.
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1: Der Verkehrsservice hier bei Radio Jade. Achtung, auf der A29 zwischen Wilhelmshaven und Oldenburg in Fahrtrichtung Oldenburg zwischen dem Wilhelmshavener Kreuz und Sande gilt Gefahr durch ein defektes Fahrzeug auf dem rechten Fahrstreifen. Die Fahrbahn wurde dort auf einen Fahrstreifen verengt. Fahren Sie dort bitte besonders vorsichtig. Ebenfalls auf der A29 ist die Fahrbahn zwischen Fahrelburghorn und Zetel in beiden Richtungen aufgrund von Sanierungsarbeiten auf jeweils nur einen Fahrstreifen verengt. Die L815, der Oldenburger Damm in Sande, ist zwischen Salzengroden und der B210 in beiden Richtungen gesperrt. Grund dafür ist eine Wanderbahn. Baustelle und in Esens ist die L8 Bahnhofstraße zwischen dem Schützenplatz und dem Bahnhofskreisel in beiden Richtungen aufgrund einer Baustelle vollgesperrt.
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1: Geblitzt wird heute in Friedeburg im Landkreis Wittmund. Wenn Sie einen Blitzer hier in der Region gesehen haben, dann dürfen Sie uns das gerne melden. Das geht unter der Radio Jade Hotline. Das ist die 04421 998585 oder einfach per Nachricht über Facebook oder bei Instagram.

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1: Um 10 Uhr mit Claudia Drews. Innenminister Dobrindt hat sich nach dem Anschlag beim Christopher Street Day in Berlin dafür ausgesprochen, schärfer gegen sogenannte Gefährder vorzugehen. Der CSU-Politiker kündigte dazu ein neues Sicherheitspaket an. Aus Berlin Jan Zimmermann.
2: Als ersten Punkt will Innenminister Dobrindt das Jugendstrafrecht ändern. Es brauche hier Regeln, dass Gefährder nicht nach diesem Recht behandelt werden und schon gar nicht auf Bewährung in Freiheit kommen, so der CSU-Politiker im Interview mit den ARD-Tagesthemen. Als zweiten Punkt plädiert Dobrindt für einen verstärkten Einsatz elektronischer Fußfesseln. Es gehe darum, die Bewegungsfreiheit von Gefährdern einzuschränken. Als dritten Baustein fordert der Innenminister bundesweit einheitliche Regeln für eine Präventivhaft. Das sei aus seiner Sicht zwingend notwendig, um Gefährder schneller aus dem Verkehr zu ziehen.
1: Offen ist, ob eine dieser Maßnahmen den Anschlag auf den CSD verhindert hätte. Nach Recherchen von NDR, WDR und SZ hatten die deutschen Sicherheitsbehörden den mutmaßlichen Attentäter seit Wochen auf dem Schirm. Beim Bundeskriminalamt wurde er demnach als Hochrisikoperson eingestuft. Bis zuletzt gab es demnach Überwachungsmaßnahmen gegen den Islamisten, unter anderem eine Kamera am Hauseingang. Abdul B. sei gefilmt worden, wie er am Samstagabend sein Wohnhaus verließ. Nach derzeitigem Ermittlungsstand ist er nur kurze Zeit später mit einem Transporter in eine Menschenmenge beim CSD gefahren. Eine Frau starb, mehr als 20 weitere Menschen wurden teilweise schwer verletzt. Bundesweit werden aktuell fast 500 Personen als sogenannte Gefährder eingestuft. Mehr als 400 gehören zur islamistischen Szene, 65 sind Rechtsextremisten, 17 kommen aus dem linksextremen Spektrum. Gefährder sind Leute, denen die Behörden größere Gewalttaten wie Anschläge zutrauen. In Südeuropa kämpfen die Einsatzkräfte weiter gegen viele Waldbrände. In Frankreich betrifft das nach wie vor allem die Region Bordeaux. Aus der NDR-Nachrichtenredaktion Marc Frangipane.
3: Frankreichs Präsident Macron warnt vor harten Wochen, zumal für die nächsten Tage erwarten Wetterexperten eine neue Hitzewelle mit Temperaturen von mehr als 40 Grad. Das erschwert die Löscharbeiten. Das gilt auch für Spanien. Da hat sich die Lage rund um die Hauptstadt Madrid etwas entspannt, weil sich die Brände nicht mehr so stark ausbreiten. Auch in Portugal und Italien brennt es. In Portugal im Norden und im Zentrum, in Italien auf der Halbinsel Gargano in Apulien und auf Sizilien und Sardinien.
1: Die Hitzewelle Ende Juni hat bei vielen Deutschen das Einkaufsverhalten geändert. Der Absatz von Mineralwasser und Speiseeis hat Rekordwerte erreicht. Das meldet das Statistische Bundesamt. Demnach wurden in der letzten Juniwoche 77% mehr stilles Wasser und 63% mehr Sprudelwasser gekauft im Vergleich zu den Sommerwochen der Vorjahre. Bei Speiseeis lag der Absatz sogar 90% höher. Ende Juni gab es in Deutschland Extremtemperaturen um die 40 Grad. Für die Wasser- und Statistiken hat das Bundesamt die Kassenscannerdaten von großen Supermarktketten ausgewertet. Vor genau 75 Jahren ist die Genfer Flüchtlingskonvention verabschiedet worden. Sie ist ein Grundpfeiler des Völkerrechts und regelt verbindlich, welcher Schutz für Menschen auf der Flucht gilt. 149 Staaten haben die Konvention unterschrieben. Der nationale Direktor der UNO-Flüchtlingshilfe Ankerstein sieht die Errungenschaften des Abkommens allerdings in Gefahr. So gäbe es drastische Einschnitte bei der Finanzierung humanitärer Hilfe. Gleichzeitig habe sich die Zahl der vertriebenen Menschen weltweit in den vergangenen 10 Jahren verdoppelt. Ab heute können Jugendliche zwischen 11 und 20 Jahren über das Jugendwort des Jahres abstimmen. 3 Wochen haben sie Zeit, 10 Begriffe stehen zur Auswahl. Aus der NDR-Nachrichtenredaktion Mareike Makosch.
4: 6-7 ist dabei, auch wenn die meisten Jugendlichen selbst nicht erklären können, was das genau bedeutet. Entstanden ist der Hype in den USA durch TikTok und Basketball-Memes. Der Ausdruck wird von einer abwägenden Handbewegung begleitet und passt eigentlich immer. Außerdem hat es Crash Out auf die Liste geschafft. Man geht Crash Out, wenn man völlig die Fassung verliert oder emotional reagiert. Wenn etwas dagegen richtig gut ist, dann ist es gute Käse. Und ein alter Bekannter, Digger, ist auch wieder in der Auswahl.
1: Und das waren die Nachrichten.
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5: Es ist größtenteils sonnig hier und da bewölkt in der Region. Sonne scheint hier gerade in Wilhelmshaven, da messen wir 18 Grad. 18 Grad auch im Rest der Region. Dazu leichter Wind aus Südwesten. In der Nacht regnerisch bei Tiefstwerten von 18 Grad. Morgen wird es teils sonnig mit einigen Wolken bei maximal 29 Grad. Am Donnerstag dann überwiegend wolkig bei maximal 27 Grad. Das Bundesamt für Seeschifffahrt und Hydrographie meldet uns vor Hooksiel das nächste Hochwasser für 12.52 Uhr und das nächste Niedrigwasser um 19.17 Uhr. Blicken wir auf die Straßen.
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5: Achtung, auf der A29 in Fahrtrichtung Oldenburg zwischen dem Wilhelmshavener Kreuz und Sande. Gefahr durch ein defektes Fahrzeug auf dem rechten Fahrstreifen. Dort wurde die Fahrbahn auf einen Fahrstreifen verengt. Fahren Sie dort bitte besonders vorsichtig. Ebenfalls auf der A29 ist die Fahrbahn zwischen Farelbockhorn und Zetel in beiden Richtungen aufgrund von Sanierungsarbeiten auf jeweils nur einen Fahrstreifen verengt. Die L815, der Oldenburger Damm in Sande, ist zwischen Salzengroden und der B210 in beiden Richtungen gesperrt. Grund dafür ist eine Wanderbaustelle. Und in Esens ist die L8 Bahnhofstraße zwischen dem Schützenplatz und dem Bahnhofskreisel in beiden Richtungen aufgrund einer Baustelle vollgesperrt.
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1: In Zetel können Sie heute ins Kino gehen. Das Zeli zeigt heute den Film I Accidentally Wrote a Book, der Sommer, als mich meine Geschichte fand. Im ungarischen Familienfilm geht es um Nina, die in einer kreativen Familie aufwächst. Ihr Vater ist Filmemacher, ihr Bruder führt mit Vorliebe Zaubertricks auf und Nina selbst will Schriftstellerin werden und wagt sich mit Hilfe ihrer Nachbarin an ihre erste Geschichte. Sie selbst wird darin zur Hauptfigur, schreibt über ihre Familie, ihren Schulalltag, die erste Liebe und taucht auch immer tiefer ins Leben ihrer früh verstorbenen Mutter ein. Nach und nach fängt Nina so an, ihre Trauer zu verarbeiten und auch die ihres Vaters. I Accidentally Wrote a Book ist ab 6 Jahren freigegeben und heute um 16 Uhr im Zeli in Zetel zu sehen. Im Wangerland geht es heute wieder für eine Band bei Live hinterm Deich auf die Bühne. Die Veranstaltungsreihe findet immer im Wechsel in Hoogsiel und Horemasiel statt. Und da heute Dienstag ist, ist Horemasiel an der Reihe. Heute Abend ist dort die Band Syracuse zu hören und zu sehen. Sie bringen den Sound der 60er und 70er Jahre auf die Bühne mit einem Repertoire zeitloser Klassiker von Rock'n'Roll über Beat bis Soul. Konzertbeginn ist um 19 Uhr im Kurgarten Horemasiel. 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
1: Um 10:30 mit Hans-Torben Schweighöfer. Schönen guten Tag, das sind die Schlagzeilen. AfD-Politiker nicht zur Oberbürgermeisterwahl in Wilhelmshaven zugelassen, höhere Busfahrpreise in Friesland und Wilhelmshaven und Teilnehmerrekord beim 21. Friesencross in Schillig. Der AfD-Landtagsabgeordnete Thorsten Morisse ist nicht zur Wahl des Hauptverwaltungsbeamten in Wilhelmshaven zugelassen worden. Der Wahlausschuss der Stadt hat sich heute Vormittag einstimmig gegen den Wahlvorschlag ausgesprochen. Vor einer Woche war auch der AfD-Politiker Martin Sichert vom Wahlausschuss in Friesland nicht für die Wahl zum Landrat zugelassen worden. In Vorbereitung auf die Kommunalwahl hat es eine Änderung im niedersächsischen Kommunalwahlrecht gegeben, nach der die Einreichungsfrist für Wahlvorschläge zur Direktwahl vorverlegt wurde. Hintergrund ist die gesetzlich vorgeschriebene Prüfung der Verfassungstreue der Bewerberin. So soll verhindert werden, dass Bewerberinnen gewählt werden, die nach der Wahl aufgrund fehlender Verfassungstreue nicht ins Beamtentum auf Zeit und damit in ihr Amt berufen werden können. Das Landesamt für Bergbau, Energie und Geologie hat den neuen Einwirkungsbereich für den Betrieb der Kavernanlage Ezel bekannt gegeben, die von der Firma Storag Ezel betrieben wird. Der Einwirkungsbereich hat an Fläche zugenommen, was bedeutet, dass mehr Boden als bisher um mindestens 10 cm abgesunken ist. Der neue Einwirkungsbereich ist seit gestern auf der Internetseite der Gemeinde Friedeburg einzusehen. Sollte ein Haus im Einwirkungsbereich liegen und durch die Absackung Schäden erfahren, tritt eine Beweislastumkehr ein und das Unternehmen müsste beweisen, den Schaden nicht verursacht zu haben. Im Schuljahr 2025/26 befanden sich etwa 20.200 Schülerinnen und Schüler in Schulform, die zu einem Abschluss als Erzieherin oder Erzieher sowie Sozialassistent oder Sozialassistentin führen. Wie das niedersächsische Kultusministerium mitteilt, wurde somit ein neuer Rekordwert erreicht. Die Anzahl an Auszubildenden in vergüteter Teilzeitausbildungsgängen steigt weiterhin an. In den letzten 10 Jahren hat sie sich mehr als vervierfacht. Kultusministerin Julia Willi Hamburg von den Grünen begrüßt die Entwicklung. Mehr Erzieherinnen und Erzieher würden die Bildungschancen der Jüngsten verbessern und Eltern es ermöglichen, Beruf und Familie unter einen Hut zu bringen. Der Verkehrsbund Ems-Jade hat angekündigt, seine Beförderungsentgelte im Regionalverkehr den aktuellen wirtschaftlichen Bedingungen anzupassen. Die Preise im Regionalverkehr werden ab dem 1. August um 3,1% angehoben. Eine Einzelfahrt für einen Erwachsenen wird zum Beispiel fortan 4,70 Euro statt wie bisher 4,50 Euro kosten. Ausgenommen von der Preiserhöhung bleiben die Preise für die Schülerkarte Plus, Urlauberbus-Ticket und die Seniorenkarte und die Mobil-65-Karte. Am Samstag nahmen 1.125 Läuferinnen und Läufer aus dem ganzen Land sowie den Niederlanden am 21. Friesencross in Schillig teil. Wie die Wangerland Touristik GmbH mitteilt, wurde somit ein neuer Teilnehmerrekord aufgestellt. Rund 400 Teilnehmende traten bei der längsten Distanz der 10 Kilometer Crossstrecke an, die sie zwischen Schillig und Hohenmarsiel, aber auch direkt ins Watt führte. Der Termin für den 22. Friesencross steht bereits fest. Er wird am 17. Juli 2027 stattfinden. Und soweit die Meldung aus der Region. 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
1: Es ist größtenteils sonnig in der Region, hier und da leicht bewölkt. Dazu messen wir aktuell Temperaturwerte von 18 Grad auf der Insel Wangerooge und 19 Grad auf dem Festland. Dazu leichter Wind aus Südwesten. In der Nacht wird es regnerisch bei Tiefstwerten von 18 Grad. Morgen teils sonnig mit einigen Wolken bei maximal 29 Grad und am Donnerstag dann überwiegend wolkig bei maximal 27 Grad. Das Bundesamt für Seeschifffahrt und Hydrographie meldet uns vor Hochsee das nächste Hochwasser um 12.52 Uhr und das nächste Niedrigwasser um 19.17 Uhr. Blicken wir auf die Straßen.
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1: Der Verkehrsservice hier bei Radio Jade. Achtung, auf der A29 in Fahrtrichtung Oldenburg zwischen dem Wilhelmshavener Kreuz und Sande. Gefahr durch ein defektes Fahrzeug auf dem rechten Fahrstreifen. Die Fahrbahn wurde hier auf einen Fahrstreifen verengt. Ebenfalls auf der A29 ist die Fahrbahn zwischen Fahrradbockhorn und Zetel in beiden Richtungen aufgrund von Sanierungsarbeiten auf jeweils nur einen Fahrstreifen verengt. Die L815, der Oldenburger Damm in Sande, ist zwischen Salzengroden und der B210 in beiden Richtungen gesperrt. Grund dafür ist eine Wanderbaustelle. Und in Esens ist die L8 Bahnhofstraße zwischen dem Schützenplatz und dem Bahnhofskreisel in beiden Richtungen aufgrund einer Baustelle vollgesperrt.
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1: Geblitzt wird heute in Friedeburg im Landkreis Wittmund. Wenn Sie einen Blitzer hier in der Region gesehen haben, dann dürfen Sie uns das gerne melden. Das geht unter der Radio Jade Hotline. Das ist die 04421 99 8585 oder einfach per Nachricht über Facebook oder bei Instagram.

0: Olympiade Kulturtipp. Lesen entführt uns in neue, fremde Welten. Aber was passiert, wenn Vorlesen die anderen Welten zu uns bringt? In dem Film Tintenherz geht es um die 12-jährige Maggie. Als Buchbinder hat ihr Vater Mo viel mit seltenen Büchern zu tun. Aber Maggie hat das Gefühl, dass er eigentlich nur ein ganz bestimmtes sucht. Und endlich wird er in einem Schweizer Antiquariat fündig.
1: Vielleicht findest du es ja hier.
2: Wie, was denn?
1: Das Buch, das du so lange suchst.
2: Tintenherz.
0: Aber auch Staubfinger, ein alter Bekannter von Mo, hat es auf das Buch abgesehen. Kurze Zeit später werden Mo und Maggie bei ihrer Großtante Eleanor überfallen. Die drei werden entführt und auch das Buch nehmen die Männer, unter denen auch Staubfinger ist, mit.
1: Einhorn, fliegende Affen. Wo sind wir hier bloß?
0: Die Gefangenen werden zu Capricorn gebracht. Dieser stammt, wie Staubfinger auch, aus dem Buch Tintenherz. Mo hatte die beiden vor einigen Jahren aus Versehen aus ihrer Geschichte herausgelesen. Seither nennen ihn die Buchgestalten Zauberzunge. Capricorn, seinerzeit in Tintenherz ein Bösewicht zweiter Klasse, verlangt von Mo, ihm Reichtümer aus verschiedenen Büchern herbeizulesen, damit er unsere Welt beherrschen kann. Mo kann aber nicht kontrollieren, was aus dem Buch herauskommt. Und da für alles, was aus einem Buch herausgelesen wird, auch etwas in dem Buch verschwindet, hat er Sorge, dass er Maggie verliert. Wie schon seine Frau in der Nacht, in der Staubfinger aus dem Buch kam. Maggie, Mo und Eleanor können mit Staubfingers Hilfe fliehen und suchen nun nach einem Weg, Capricorn aufzuhalten. Dabei entdeckt Maggie, dass Mo vielleicht nicht der Einzige mit dieser Gabe ist.
1: Toto brachte Dorothy zum Lachen. Er war ein kleiner schwarzer Hund mit langem seidigem Fell. Toto! Du bringst mich in Schwierigkeiten!
0: Tintenherz ist eine Verfilmung des gleichnamigen Buches von Cornelia Funke aus der Reihe der Tintenwelt-Romane. Der Film kam 2008 in die Kinos und umfasst nur die Geschichte des ersten Buches mit einem abgeschlossenen Ende, während die Geschichte von Maggie, Mo und Staubfinger in den weiteren drei Büchern noch weitergeht. Die Hauptrollen werden von Eliza Bennett, Brendan Fraser und Paul Bettany gespielt und noch weitere hochkarätige Schauspieler wie Andy Serkis und Helen Mirren sind mit dabei. Der Film hält sich sehr nah an die Buchvorlage, sodass auch die Fans der Bücher diesen Film mögen werden. Der Film und die Bücher sind eine Hommage an die Literatur. Tintenherz zeigt uns, dass durch das Lesen Geschichten lebendig werden können, die Guten und die Bösen. Aber er zeigt uns auch, dass Zusammenhalt, Familie und Freundschaft wichtig sind und uns durch die schwierigen Situationen helfen können.
3: Ich bevorzuge Geschichten, die so vernünftig sind, auf den Seiten zu bleiben, wo sie hingehören.
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0: Um 11 Uhr mit Claudia Drews. Nach dem Anschlag auf den Berliner CSD mehren sich die Forderungen nach schärferen Gesetzen und härteren Maßnahmen gegen sogenannte Gefährder. In den ARD-Tagesthemen hat Bundesinnenminister Dobrindt unter anderem Präventivhaft und Einschränkung der Bewegungsfreiheit der Betroffenen gefordert. Aus der NDR-Nachrichtenredaktion Marius Zekri.
1: Der mutmaßliche Attentäter Abdul B. galt nach Recherchen von NDR, WDR und Süddeutscher Zeitung als Hochrisikoperson. Im Mai war er wegen des Versuchs, sich der Terrormiliz IS anzuschließen, nach Jugendstrafrecht zu einer Bewährungsstrafe verurteilt worden. Innenminister Dobrindt sagte in den ARD-Tagesthemen, er hätte es für sinnvoll gehalten, eine Haftstrafe gegen Abdul B. zu verhängen. Die Entscheidung des Berliner Gerichts ist allerdings durch die im Grundgesetz garantierte richterliche Unabhängigkeit gedeckt. Gleichzeitig brachte Dobrindt auch eine Präventivhaft für Gefährder ins Gespräch. Eine solche ist in den Polizeigesetzen der Länder geregelt und meist nur für wenige Tage möglich. Für die Nutzung einer elektronischen Fußfessel gibt es auch bundesgesetzliche Regelungen. Die Vorsitzende der Justizministerkonferenz, die Hamburger Grünpolitikerin Gallina, reagierte in den Funke-Medien zurückhaltend auf Dobrindts Vorstoß. Ihrer Meinung nach müsse jetzt die Aufarbeitung an erster Stelle stehen, bevor man daraus Schlüsse ziehe.
0: Die USA überprüfen ihre militärische Präsenz in Europa. Verteidigungsminister Hegseth hatte das im Juni bei einem NATO-Treffen bereits angekündigt. Jetzt hat die mehrmonatige Überprüfung offiziell begonnen, wie ein zuständiger Staatssekretär mitteilte. Die US-Regierung fordert, dass die europäischen NATO-Staaten künftig die Hauptverantwortung für ihre konventionelle Verteidigung übernehmen. Das Pentagon hatte auch schon darüber informiert, dass es 5000 Soldaten aus Deutschland abzieht. Außerdem ist nicht mehr geplant, Langstrecken-Marschflugkörper in der Bundesrepublik zu stationieren. In Südeuropa kämpfen die Einsatzkräfte weiter gegen viele Waldbrände. In Frankreich betrifft das nach wie vor allem die Region Bordeaux. Aus der NDR-Nachrichtenredaktion Marc Frangipane.
2: Frankreichs Präsident Macron warnt vor harten Wochen, zumal für die nächsten Tage erwarten Wetterexperten eine neue Hitzewelle mit Temperaturen von mehr als 40 Grad. Das erschwert die Löscharbeiten. Das gilt auch für Spanien. Da hat sich die Lage rund um die Hauptstadt Madrid etwas entspannt, weil sich die Brände nicht mehr so stark ausbreiten. Auch in Portugal und Italien brennt es. In Portugal im Norden und im Zentrum, in Italien auf der Halbinsel Gargano in Apulien und auf Sizilien und Sardinien.
0: Auf der Insel Kyushu im Süden Japans hat es ein schweres Erdbeben gegeben. Es erreichte die Stärke 7,1. In der Folge ist in rund 40.000 Haushalten der Strom ausgefallen. Außerdem wurde auf der Insel der gesamte Zugverkehr eingestellt. Ersten Berichten zufolge sind mehrere Menschen verletzt worden. Für die Region galt unmittelbar nach dem Beben eine Tsunami-Warnung. Inzwischen soll diese Gefahr aber nicht mehr bestehen. Die Hitzewelle Ende Juni hat bei vielen Deutschen das Einkaufsverhalten geändert. Der Absatz von Mineralwasser und Speiseeis hat Rekordwerte erreicht, das meldet das Statistische Bundesamt. Demnach wurden in der letzten Juniwoche 77% mehr stilles Wasser und 63% mehr Sprudelwasser gekauft im Vergleich zu den Sommerwochen der Vorjahre. Bei Speiseeis lag der Absatz sogar 90% höher. Ende Juni gab es in Deutschland Extremtemperaturen um die 40 Grad. Für die Wasser- und Eisstatistiken hat das Bundesamt die Kassenscannerdaten von großen Supermarktketten ausgewertet. Ab heute können Jugendliche zwischen 11 und 20 Jahren über das Jugendwort des Jahres abstimmen. 3 Wochen haben sie Zeit, 10 Begriffe stehen zur Auswahl. Aus der NDR-Nachrichtenredaktion Mareike Makosch.
3: 6ix7ine ist dabei, auch wenn die meisten Jugendlichen selbst nicht erklären können, was das genau bedeutet. Entstanden ist der Hype in den USA durch TikTok und Basketball-Memes. Der Ausdruck wird von einer abwägenden Handbewegung begleitet und passt eigentlich immer. Außerdem hat es Crash Out auf die Liste geschafft. Man geht Crash Out, wenn man völlig die Fassung verliert oder emotional reagiert. Wenn etwas dagegen richtig gut ist, dann ist es gute Käse. Und ein alter Bekannter, Digger, ist auch wieder in der Auswahl.
0: Und das waren die Nachrichten.
4: 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Es ist teils bewölkt, teils sonnig in der Region. Dazu messen wir aktuelle Temperaturwerte von 20 Grad auf dem Festland und 19 Grad auf der Insel Wangerooge. Dazu leichter Wind aus Südwesten. In der Nacht regnerisch bei Tiefstwerten von 18 Grad. Morgen wird es teils sonnig mit einigen Wolken bei maximal 29 Grad. Am Donnerstag dann überwiegend wolkig bei maximal 27 Grad. Das Bundesamt für Seeschifffahrt und Hydrographie meldet uns vor Hooksiel das nächste Hochwasser um 12.52 Uhr und das nächste Niedrigwasser um 19.17 Uhr. Blicken auf die Straßen.
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4: Achtung, auf der A29 in Fahrtrichtung Oldenburg zwischen dem Wilhelmshavener Kreuz und Sande. Gefahr durch ein defektes Fahrzeug auf dem rechten Fahrstreifen. Die Fahrbahn wurde auf einen Fahrstreifen verengt. Ebenfalls auf der A29 ist die Fahrbahn zwischen Fahrelbockhorn und Zetel in beiden Richtungen aufgrund von Sanierungsarbeiten auf jeweils nur einen Fahrstreifen verengt. Die L815, der Oldenburger Damm in Sande, ist zwischen Salzengroden und der B210 in beiden Richtungen gesperrt. Grund dafür ist eine Wanderbaustelle. Und in Esens ist die L8 Bahnhofstraße zwischen dem Schützenplatz und dem Bahnhofskreisel in beiden Richtungen aufgrund einer Baustelle vollgesperrt.
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1: Heißt diese Woche Wenn ich groß bin und ist das Debütalbum von Yara. Und die Frage, ob die Musik von Yara große Kunst ist, stellt sich gar nicht erst. Trotzdem ist es bemerkenswert, wie sie das längst konsensfähige und in Würde gealterte Idiom Indie als junge Band für jugendliche Themen reklamieren. Da geht es um so abgestuft Existenzielles wie unglückliches Verliebtsein, Harry Potter Filme und Essen vom Lieferdienst, aber eben auch darum, dass das Wohnen zu teuer geworden ist, um überhaupt darüber nachdenken zu können, doch mal Kinder haben zu wollen. Das sind Yara mit Erwachsensein.

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1: Um 11:30 mit Hans-Torben Schweighöfer. Schönen guten Tag, das sind die Schlagzeilen. AfD-Politiker nicht zur Oberbürgermeisterwahl in Wilhelmshaven zugelassen. Ministerpräsident Lies lobt Bergung von Geisternetzen und Vortragsreihe informiert über die Energiewende zu Hause.
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1: Der AfD-Landtagsabgeordnete Thorsten Morisse ist nicht zur Wahl des Hauptverwaltungsbeamten in Wilhelmshaven zugelassen worden. Der Wahlausschuss der Stadt hat sich heute Vormittag einstimmig gegen den Wahlvorschlag ausgesprochen. Vor einer Woche war auch der AfD-Politiker Martin Sichert vom Wahlausschuss in Friesland nicht zur Wahl zum Landrat zugelassen worden. In Vorbereitung auf die Kommunalwahl hat es eine Änderung im niedersächsischen Kommunalwahlrecht gegeben, nach der die Einrichtungsfrist für Wahlvorschläge zur Direktwahl vorverlegt wurde. Hintergrund ist die gesetzlich vorgeschriebene Prüfung der Verfassungstreue der Bewerberin. So soll verhindert werden, dass Bewerberinnen gewählt werden, die nach der Wahl aufgrund fehlender Verfassungstreue nicht ins Beamtentum auf Zeit und damit in ihr Amt berufen werden könnten. Gestern besuchten der niedersächsische Ministerpräsident Olaf Lies das Umweltprojekt Geisternetze Ostfriesland in Neuharlingersiel, bei dem er auch Schirmherr ist. Wie die deutsche Presseagentur berichtet, lobte er bei seinem Besuch die ehrenamtliche Arbeit der Beteiligten. Sie bergen die Netze aus bis zu 70 Metern Tiefe. Bei Geisternetzen handelt es sich um herrenlose Fischernetze, die im Meer treiben und für viele Meerestiere eine tödliche Falle darstellen. Da sie aus Kunststoff bestehen, bleiben sie sehr lange bestehen und verheddern sich in den vielen Schiffwracks, die in der Nordsee liegen. Der Landkreis Wittmund beteiligt sich an der Online-Vortragsreihe Energiewende zu Hause. Expertinnen beleuchten in den Vorträgen unterschiedliche Themen rund um die Energieversorgung, Wärmedämmung, Solarstrom, Heizungsoptimierung und Wärmepumpen werden in den kostenfreien Angeboten näher betrachtet. Aber auch eigene Fragen können in dem Format geklärt werden, erklärt Annabel Kern, die Klimaschutzmanagerin des Landkreises Wittmund.
2: Was eben das Besondere an dem Angebot ist, ist eben, dass im Anschluss die Teilnehmenden die Möglichkeit haben, in kleinen Gruppen individuelle Fragen an die qualifizierten Fachleute zu stellen. Also da auch nochmal genug Zeit eingeräumt wird, um das eigene Projekt möglichst gut darzustellen und sich Praxistipps abzuholen und da möglichst viele Informationen mit rauszunehmen.
1: Mitte August beginnt eine Fahrbahnsanierung auf der Bundesstraße B210 zwischen Wittmund und Jever. Das teilt der niedersächsische Landesbetrieb für Straßenbau und Verkehr mit. Auf einer Länge von 4 Kilometern soll dann zwischen dem Dohuser Weg in Wittmund und dem Ottenberger Weg in Jever die Fahrbahn und ein Teil des Radwegs saniert werden. Die Sanierungsmaßnahmen sind nur unter Vollsperrung notwendig. Anliegerinnen können laut Landesbetrieb ihre Grundstücke in der Regel weiter erreichen. Die Ortschaft Asel ist allerdings während der Bauarbeiten ausschließlich aus südlicher Richtung über die Horster Straße erreichbar. Umleitungen werden vor Ort ausgeschildert. Die Kosten der Sanierung belaufen sich auf insgesamt rund 1,5 Millionen Euro, die vom Bund getragen werden. Der Verkehrsbund Ems-Jade hat angekündigt, seine Beförderungsentgelte im Regionalverkehr den aktuellen wirtschaftlichen Bedingungen anzupassen. Die Preise im Regionalverkehr werden ab dem 1. August um 3,1% angehoben. Eine Einzelfahrt für einen Erwachsenen von Jever nach Wilhelmshaven wird zum Beispiel fortan 4,70 Euro statt wie bisher 4,50 Euro kosten. Ausgenommen von der Preiserhöhung bleiben die Preise für die Schülerkarte Plus, Urlauberbusticket, die Seniorenkarte und die Mobil 65-Karte. Und soweit die Meldung aus der Region. 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
1: Es ist größtenteils sonnig in der Region, hier und da aber auch bewölkt. Dazu messen wir aktuelle Temperaturwerte von 21 Grad auf dem Festland und 20 Grad auf der Insel Wangerooge. Dazu leichter Wind aus Südwesten. In der Nacht regnerisch bei Tiefstwerten von 18 Grad. Morgen wird es teils sonnig mit einigen Wolken bei maximal 29 Grad und am Donnerstag dann überwiegend wolkig bei maximal 27 Grad. Das Bundesamt für Seeschifffahrt und Hydrographie meldet uns vor Hooksiel das nächste Hochwasser um 12.52 Uhr und das nächste Niedrigwasser um 19.17 Uhr. Blicken wir auf die Straßen.
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1: Der Verkehrsservice hier bei Radio Jade. Achtung, auf der A29 in Fahrtrichtung Oldenburg zwischen dem Wilhelmshavener Kreuz und Sande Gefahr durch ein defektes Fahrzeug auf dem rechten Fahrstreifen. Die Fahrbahn wurde dort auf einen Fahrstreifen verengt. Fahren Sie dort bitte besonders vorsichtig. Ebenfalls auf der A29 ist die Fahrbahn zwischen Farelbockhorn und Zetel in beiden Richtungen aufgrund von Sanierungsarbeiten auf jeweils nur einen Fahrstreifen verengt. Die L815, der Oldenburger Damm in Sande, ist zwischen Salzengroden und der B210 in beiden Richtungen gesperrt. Grund dafür ist eine Wanderbaustelle. Und in Esens ist die DL8 Bahnhofstraße zwischen dem Schützenplatz und dem Bahnhofskreisel in beiden Richtungen aufgrund einer Baustelle vollgesperrt.
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1: Geblitzt wird heute in Friedeburg im Landkreis Wittmund. Wenn Sie einen Blitzer hier in der Region gesehen haben, dann dürfen Sie uns das gerne melden. Das geht unter der Radio Jade Hotline. Das ist die 04421 998585 oder einfach per Nachricht über Facebook oder bei Instagram.

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1: Im Mai hat die evangelisch-lutherische Kirche in Oldenburg eine Erklärung veröffentlicht. Für Menschenwürde, Demokratie, Zusammenhalt. Diese Erklärung braucht es, weil Menschenwürde gerade wieder zur politischen Frage geworden ist. Menschen werden nicht erst wertvoll, wenn sie etwas leisten. Nicht erst, wenn sie gut Deutsch sprechen. Nicht erst, wenn sie die Erwartungen anderer erfüllen. Jeder Mensch hat Würde. Das ist keine politische Position einer einzelnen Partei. Das ist der Kern unseres Grundgesetzes und es ist der Kern des christlichen Menschenbildes. Jesus macht in seinen Geschichten immer wieder genau das sichtbar. Er sieht zuerst den Menschen, nicht die Herkunft, nicht den Ruf, nicht die Gruppe, zu der jemand gehört. Die Kirche tritt heute für Menschenwürde und Demokratie ein und benennt dabei, dass die AfD für ChristInnen nicht wählbar ist. Aber sie verlässt damit nicht ihr Thema. Sie bleibt mittendrin, denn sie lädt ein zum Dialog, zum Miteinander, zum Zuhören, zur Nächstenliebe. Diese Einladung gilt allen. Denn wer von Gott her auf Menschen schaut, kann Menschenfeindlichkeit nicht einfach hinnehmen.
2: Heide Grünefeld, Pfarrverwalterin in der Kirchengemeinde Varel. 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
1: Um 12 Uhr mit Benjamin Kirsch. In Südeuropa lodern weiter verheerende Waldbrände. Im Südwesten Frankreichs konnten die Einsatzkräfte ein Feuer jetzt eindämmen. Der weitaus größere Brand bei Bordeaux wütet allerdings weiter. Fachleute befürchten, dass besonders hohe Temperaturen in den kommenden Tagen die Brände weiter entfachen können. Was die Löscharbeiten zuletzt so schwierig machte, hat Frankreich-Korrespondent Kai Rinecker in der ARD erklärt.
2: Wir hatten halt hier mehrmals die Situation, dass es sogenannte Feuergewitter gab. Das heißt, das sind so eigene Wolken, die dann das Feuer entwickelt, die hoch bis in die Stratosphäre steigen können. Wir haben das selbst gesehen, also es ist kein schöner Vergleich, aber wir fühlten uns an eine Art Atompilz erinnert. Das waren diese Brandwolken, die dann eigene Turbulenzen entwickeln. Die Feuerwehrleute sprechen ja auch vom Feuerdrachen, der dann sozusagen kommt. Das ist ein Feuersturm, dem sie nichts entgegensetzen können. Dann können sie nur zurückweichen, dann kann nur evakuiert werden.
1: Nach dem Anschlag auf den Berliner CSD mehren sich die Forderungen nach schärferen Gesetzen und härteren Maßnahmen gegen sogenannte Gefährder. In den ARD-Tagesthemen hat Bundesinnenminister Dobrindt unter anderem Präventivhaft und Einschränkung der Bewegungsfreiheit der Betroffenen gefordert. Aus der NDR-Nachrichtenredaktion Marius Zekri.
3: Der mutmaßliche Attentäter Abdul B. galt nach Recherchen von NDR, WDR und Süddeutscher Zeitung als Hochrisikoperson. Im Mai war er wegen des Versuchs, sich der Terrormiliz IS anzuschließen, nach Jugendstrafrecht zu einer Bewährungsstrafe verurteilt worden. Innenminister Dobrindt sagte in den ARD-Tagesthemen, er hätte es für sinnvoll gehalten, eine Haftstrafe gegen Abdul B. zu verhängen. Die Entscheidung des Berliner Gerichts ist allerdings durch die im Grundgesetz garantierte richterliche Unabhängigkeit gedeckt. Gleichzeitig brachte Dobrindt auch eine Präventivhaft für Gefährder ins Gespräch. Eine solche ist in den Polizeigesetzen der Länder geregelt und meist nur für wenige Tage möglich. Für die Nutzung einer elektronischen Fußfessel gibt es auch bundesgesetzliche Regelungen.
1: Der Südwesten Japans ist von einem Erdbeben der Stärke 7,1 erschüttert worden. Nach Angaben der Regierung wurden mehrere Menschen verletzt. Aus Tokio, Thorsten Iffland.
4: Das Epizentrum lag in einer Tiefe von nur 10 Kilometern, weshalb die Erdstöße besonders heftig spürbar waren. Auf Luftaufnahmen aus der betroffenen Region sind einige Wohnhäuser zu erkennen, die offenbar infolge des Erdbebens in Brand geraten oder eingestürzt sind. Auch Autobahnbrücken weisen größere Risse auf oder sind teilweise eingesackt. Es gibt Bilder von umgestürzten Güterzügen. Die Betreiber der örtlichen Atomkraftwerke melden keine Unregelmäßigkeiten. Der öffentlich-rechtliche Fernsehsender NHK berichtet, dass in rund 48.000 Haushalten der Strom ausgefallen sei.
1: Finnland schließt einen Teil seines Luftraums und schränkt den Seeverkehr vor seiner Südküste nahe der russischen Grenze ein. Als Grund nannte ein Militärsprecher die Gefahr verirrter Drohnen. Die Maßnahmen sollten den Behörden sichere Gegenmaßnahmen und den Schutz von Unbeteiligten ermöglichen. Hintergrund sind wiederholte Vorfälle, bei denen ukrainische Militärdrohnen auf dem Weg zu Zielen in Russland in den Luftraum von NATO-Staaten wie Finnland, Estland, Lettland und Litauen eingedrungen waren. Die Ukraine und NATO-Staaten machen russische Störsender für die Kursabweichungen verantwortlich. Moskau wirft Kiew dagegen vor, die Drohnen absichtlich über die Grenzen zu steuern. Ab heute können Jugendliche zwischen 11 und 20 Jahren über das Jugendwort des Jahres abstimmen. 3 Wochen haben sie Zeit, 10 Begriffe stehen zur Auswahl. Aus der NDR-Nachrichtenredaktion Mareike Markosch.
5: 6-7 ist dabei, auch wenn die meisten Jugendlichen selbst nicht erklären können, was das genau bedeutet. Entstanden ist der Hype in den USA durch TikTok und Basketball-Memes. Der Ausdruck wird von einer abwägenden Handbewegung begleitet und passt eigentlich immer. Außerdem hat es Crash Out auf die Liste geschafft. Man geht Crash Out, wenn man völlig die Fassung verliert oder emotional reagiert. Wenn etwas dagegen richtig gut ist, dann ist es gute Käse. Und ein alter Bekannter, Digger, ist auch wieder in der Auswahl.
1: Zinedine Zidane ist erwartungsgemäß neuer Trainer der französischen Fußballnationalmannschaft. Der frühere Welt- und Europameister galt bereits seit längerem als Topfavorit für die Nachfolge von Didier Deschamps. Der 54-Jährige unterschrieb bis ins Jahr 2030 und soll die Equipe Tricolore bei der EM 2028 und der WM 2 Jahre später zu Erfolgen führen. Das waren die Nachrichten.
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6: Es ist teils bewölkt, teils sonnig in der Region. Dazu messen wir aktuell Temperaturwerte von 22 Grad in Zetelfahre je von Wittmund und 21 Grad in Wilhelmshaven. Dazu leichter Wind aus Südwesten. In der Nacht regnerisch bei Tiefstwerten von 18 Grad. Morgen wird das teils sonnig mit einigen Wolken bei maximal 29 Grad. Am Donnerstag dann überwiegend wolkig bei maximal 27 Grad. Das Bundesamt für Seeschifffahrt und Hydrographie meldet uns vor Hochsiel das nächste Hochwasser um 12.52 Uhr und das nächste Niedrigwasser um 19.17 Uhr. Blicken wir auf die Straßen.
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6: Der Verkehrsservice hier bei Radio Jade. Habe ich erstmal eine Aufhebung für Sie. Keine Gefahr gilt mehr auf der A29 zwischen dem Wilmshavener Kreuz und Sande. Das mit dem defekten Fahrzeug auf dem rechten Fahrzeugstreifen hat sich erledigt. Ebenfalls auf der A29 ist die Fahrbahn zwischen Fahre Bockhorn und Zetel in beiden Richtungen aufgrund von Sanierungsarbeiten auf jeweils nur einen Fahrstreifen verengt. Die L815, der Oldenburger Damm in Sande, ist zwischen Salzenkronen und der B210 in beiden Richtungen gesperrt. Grund dafür ist eine Wanderbaustelle und in Esens ist die L8 Bahnhofstraße zwischen dem Schützenplatz und dem Bahnhofskreisel in beiden Richtungen aufgrund einer Baustelle voll gesperrt.
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1: In Seattle können Sie heute ins Kino gehen. Das Zeli zeigt heute den Film I Accidentally Wrote a Book, der Sommer, als mich meine Geschichte fand. Im ungarischen Familienfilm geht es um Nina, die in einer kreativen Familie aufwächst. Ihr Vater ist Filmemacher, ihr Bruder führt mit Vorliebe Zaubertricks auf und Nina selbst will Schriftstellerin werden und wagt sich mit Hilfe ihrer Nachbarin an ihre erste Geschichte. Sie selbst wird darin zur Hauptfigur, schreibt über ihre Familie, ihren Schulalltag, die erste Liebe und taucht auch immer tiefer ins Leben ihrer früh verstorbenen Mutter ein. Nach und nach fängt Nina so an, ihre Trauer zu verarbeiten und auch die ihres Vaters. I Accidentally Wrote a Book ist ab 6 Jahren freigegeben und heute um 16 Uhr im Zeli in Zetel zu sehen. Im Wangerland geht es heute wieder für eine Band bei Live hinterm Deich auf die Bühne. Die Veranstaltungsreihe findet immer im Wechsel in Hoogsiel und Horemasiel statt. Und da heute Dienstag ist, ist Horemasiel an der Reihe. Heute Abend ist dort die Band Syracuse zu hören und zu sehen. Sie bringen den Sound der 60er und 70er Jahre auf die Bühne mit einem Repertoire zeitloser Klassiker von Rock'n'Roll über Beat bis Soul. Konzertbeginn ist um 19 Uhr im Kurgarten Horemasiel. 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
1: Um 12:30 mit Hans-Torben Schweighöfer. Schönen guten Tag, das sind die Schlagzeilen. AfD-Politiker nicht zur Oberbürgermeisterwahl in Wilhelmshaven zugelassen. Juniper will Tests von Wasserstofflagerungen in Kavernen ausweiten. Und Ministerpräsident Lies lobt Bergung von Geisternetzen. Der AfD-Landtagsabgeordnete Thorsten Morisse ist nicht zur Wahl des Hauptverwaltungsbeamten in Niedersachsen in Wilhelmshaven zugelassen worden. Der Wahlausschuss der Stadt hat sich heute Vormittag einstimmig gegen den Wahlvorschlag ausgesprochen. Vor einer Woche war auch der AfD-Politiker Martin Sichert vom Wahlausschuss in Friesland nicht zur Wahl zum Landrat zugelassen worden. In Vorbereitung auf die Kommunalwahl hatte es eine Änderung im niedersächsischen Kommunalwahlrecht gegeben, nach der die Einreichungsfrist für Wahlvorschläge zur Direktwahl vorverlegt wurde. Hintergrund ist die gesetzlich vorgeschriebene Prüfung der Verfassungstreue der Bewerberinnen. So soll verhindert werden, dass Bewerberinnen gewählt werden, die nach der Wahl aufgrund fehlender Verfassungstreue nicht ins Beamtentum auf Zeit und damit nicht in ihr Amt berufen werden können. Die Firma Juniper Energy Storage GmbH plant in einer Testphase in der Gemeinde Krummhörn im Landkreis Aurich eine Pilotkaverne mit Wasserstoff zu befüllen. Wie das Landesamt für Bergbau, Energie und Geologie mitteilt, hat das Unternehmen nun einen entsprechenden Sonderbetriebsplan eingereicht. Dieser wird ab dem 3. August bis einschließlich dem 2. September sowohl auf der Website der LBEG als auch bei der Gemeinde Krummhörn einsehbar sein. Unmittelbar Betroffene können dann bis 2 Wochen nach Ablauf der Auslegungsfrist Einwendungen einreichen. Seit 2024 testet das Unternehmen bereits die Hydrogen Pilot Cavern, in der 1,7 Kilometer unter der Erde bis zu 3000 Kubikmeter Wasserstoff gelagert werden. Gestern besuchte der niedersächsische Ministerpräsident Olaf Lies von der SPD das Umweltprojekt Geisternetze Ostfriesland in Neuharlingersiel, bei dem er auch Schirmherr ist. Wie die Deutsche Presseagentur berichtet, lobte er bei seinem Besuch die ehrenamtliche Arbeit der Beteiligten. Sie bergen die Netze aus bis zu 70 Metern Tiefe. Bei Geisternetzen handelt es sich um herrenlose Fischernetze, die im Meer treiben und für viele Meerestiere eine tödliche Falle darstellen. Da sie aus Kunststoff bestehen, bleiben sie sehr lange bestehen und verheddern sich in den vielen Schiffwracks, die in der Nordsee liegen. Der Landkreis Wittmund beteiligt sich an der Online-Vortragsreihe Energiewende zu Hause. Expertinnen beleuchten in den Vorträgen unterschiedliche Themen rund um die Energieversorgung, Wärmedämmung, Solarstrom, Heizungsoptimierung und Wärmepumpen. Werden in den kostenfreien Angeboten näher betrachtet. Aber auch eigene Fragen können in dem Format geklärt werden, erklärt Annabel Kern, die Klimaschutzmanagerin des Landkreises Wittmund.
2: Was eben das Besondere an dem Angebot ist, ist eben, dass im Anschluss die Teilnehmenden die Möglichkeit haben, in kleinen Gruppen individuelle Fragen an die qualifizierten Fachleute zu stellen. Also da auch nochmal genug Zeit eingeräumt wird, um das eigene Projekt möglichst gut darzustellen und sich Praxistipps abzuholen und da möglichst viele Informationen mit rauszunehmen.
1: Anmelden können sich Interessierte auf der Website der Klimaschutz- und Energieagentur Niedersachsen. Mitte August beginnt eine Fahrbahnsanierung auf der Bundesstraße B210 zwischen Wittmund und Jever. Das teilt der Niedersächsische Landesbetrieb für Straßenbau und Verkehr mit. Auf einer Länge von 4 Kilometern soll dann zwischen dem Dohuser Weg in Wittmund und dem Ottenburger Weg in Jever die Fahrbahn und ein Teil des Radwegs saniert werden. Die Sanierungsmaßnahmen sind nur unter Vollsperrung möglich. Anliegerinnen können laut Landesbetrieb ihre Grundstücke in der Regel weiter erreichen. Die Ortschaft Asel ist allerdings während der Bauarbeiten ausschließlich aus südlicher Richtung über die Horster Straße erreichbar. Umleitungen werden vor Ort ausgeschildert. Die Kosten der Sanierung belaufen sich auf insgesamt rund 1,5 Millionen Euro, die vom Bund getragen werden. Und soweit die Meldung aus der Region. 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
1: Es ist teils bewölkt, teils sonnig in der Region. Dazu messen wir aktuell Temperaturwerte von 20 Grad auf der Insel Wangerooge und 22 Grad auf dem Festland. Dazu leichter Wind aus Südwesten. In der Nacht wird es regnerisch bei Tiefstwerten von 18 Grad. Morgen wird es teils sonnig, einige Wolken bei maximal 29 Grad und am Donnerstag dann überwiegend wolkig bei maximal 27 Grad. Das Bundesamt für Seeschifffahrt und Hydrographie wettet uns vor Hooksiel das nächste Hochwasser um 12.52 Uhr und das nächste Niedrigwasser um 19.17 Uhr. Blicken wir auf die Straßen.
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1: der Verkehrsservice hier bei Radio Jade. Auf der A29 ist die Fahrbahn zwischen Fahrelbockhorn und Zetel in beiden Richtungen aufgrund von Sanierungsarbeiten auf jeweils nur einen Fahrstreifen verengt. Die L815, der Oldenburger Damm in Sande, ist zwischen Salzengroden und der B210 in beiden Richtungen gesperrt. Grund dafür ist eine Wanderbaustelle. Und in Esens ist die L8 Bahnhofstraße zwischen dem Schützenplatz und dem Bahnhofskreisel in beiden Richtungen aufgrund einer Baustelle vollgesperrt.
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1: Geblitzt wird heute in Friedeburg im Landkreis Wittmund. Wenn Sie einen Blitzer hier in der Region gesehen haben, dann dürfen Sie uns das gerne melden. Das geht unter der Radio Jade Hotline. Das ist die 04421 998585 oder einfach per Nachricht über Facebook oder bei Instagram.

0: Die Wirtschaftsnews. Der DAX legte um 47 Punkte zu. Goldpreis auf Rekordhoch.
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1: Um 13 Uhr mit Benjamin Kirsch. In Südeuropa wüten weiter große Waldbrände. Besonders betroffen sind Frankreich und Spanien. Im Südwesten Frankreichs konnte ein Feuer eingedämmt werden. Ein weitaus größerer Brand bei Bordeaux weitet sich derzeit zumindest nicht weiter aus. In Spanien zeigen sich die Behörden im Zentrum des Landes und im Norden der Region Valencia verhalten optimistisch. Spaniens Innenminister Grande Marlaska sprach von einer positiven Nacht. Aus Madrid Hans-Günther Kellner.
2: Die Löschmannschaften hätten das Feuer an einigen kritischen Punkten erfolgreich bekämpft und damit eine weitere Ausweitung verhindert, sagte Marlaska in einem Interview im staatlichen spanischen Fernsehen Televisión Española. Allerdings seien die Flammen damit längst nicht unter Kontrolle. Schätzungen des Ministers zufolge sind in den Provinzen Madrid, Ávila und Toledo nun rund 90.000 Hektar betroffen, 13.000 Hektar mehr als bisher angenommen. Sorgen bereitet den spanischen Behörden der Wetterbericht für die folgenden Tage. Ab Mittwoch wird für Spanien eine erneute Hitzewelle mit Temperaturen von um die 40 Grad, niedriger Luftfeuchtigkeit und heftigen Windböen erwartet. Auch für den Brand in La Vall de Uixó im Norden der Region Valencia geben die Behörden weiter keine Entwarnung. Das Feuer hat sich dort auf einer Front von mehr als 70 Kilometern ausgeweitet. Hier hoffen die Brandbekämpfer anders als in Zentralspanien jedoch auf Unterstützung durch feuchtere Luft aus dem Mittelmeer.
1: Nach dem Anschlag auf den Berliner CSD mehren sich die Forderungen nach schärferen Gesetzen und härteren Maßnahmen gegen sogenannte Gefährder. In den ARD-Tagesthemen hat Bundesinnenminister Dobrindt unter anderem Präventivhaft und Einschränkung der Bewegungsfreiheit der Betroffenen gefordert. Aus der NDR-Nachrichtenredaktion Marius Zekri.
3: Der mutmaßliche Attentäter Abdul B. galt nach Recherchen von NDR, WDR und Süddeutscher Zeitung als Hochrisikoperson. Im Mai war er wegen des Versuchs, sich der Terrormiliz IS anzuschließen, nach Jugendstrafrecht zu einer Bewährungsstrafe verurteilt worden. Innenminister Dobrindt sagte in den ARD-Tagesthemen, er hätte es für sinnvoll gehalten, eine Haftstrafe gegen Abdul B. zu verhängen. Die Entscheidung des Berliner Gerichts ist allerdings durch die im Grundgesetz garantierte richterliche Unabhängigkeit gedeckt. Gleichzeitig brachte Dobrindt auch eine Präventivhaft für Gefährder ins Gespräch. Eine solche ist in den Polizeigesetzen der Länder geregelt und meist nur für wenige Tage möglich. Für die Nutzung einer elektronischen Fußfessel gibt es auch bundesgesetzliche Regelungen. Die Vorsitzende der Justizministerkonferenz, die Hamburger Grünpolitikerin Gallina, reagierte in den Funke-Medien zurückhaltend auf Dobrindts Vorstoß. Ihrer Meinung nach müsse jetzt die Aufarbeitung an erster Stelle stehen, bevor man daraus Schlüsse ziehe.
1: Finnland schließt einen Teil seines Luftraums und schränkt den Seeverkehr vor seiner Südküste nahe der russischen Grenze ein. Als Grund nannte ein Militärsprecher die Gefahr verirrter Drohnen. Die Maßnahmen sollten den Behörden sichere Gegenmaßnahmen und den Schutz von Unbeteiligten ermöglichen. Hintergrund sind wiederholte Vorfälle, bei denen ukrainische Militärdrohnen auf dem Weg zu Zielen in Russland in den Luftraum von NATO-Staaten wie Finnland, Estland, Lettland und Litauen eingedrungen waren. Der Südwesten Japans ist von einem Erdbeben der Stärke 7,1 erschüttert worden. Ersten Berichten zufolge gibt es mindestens 50 Verletzte. Aus Tokio, Thorsten Iffland.
4: Das Epizentrum lag in einer Tiefe von nur 10 Kilometern, weshalb die Erdstöße besonders heftig spürbar waren. Augenzeugen berichten, dass die Stöße so stark waren, dass man sich nicht mehr auf den Beinen halten konnte. Laut der japanischen Wetterbehörde hat es von der Intensität her seit 1,5 Jahren kein so starkes Erdbeben mehr in Japan gegeben. Auf Luftaufnahmen aus der betroffenen Region sind einige Wohnhäuser zu erkennen, die offenbar infolge des Erdbebens in Brand geraten oder eingestürzt sind. Auch Autobahnbrücken weisen größere Risse auf oder sind teilweise eingesackt. Der Zugverkehr in der Region wurde eingestellt. Es gibt Bilder von umgestürzten Güterzügen. Die Betreiber der örtlichen Atomkraftwerke melden keine Unregelmäßigkeiten. Der öffentlich-rechtliche Fernsehsender NHK berichtet, dass in rund 48.000 Haushalten der Strom ausgefallen sei.
1: Zinedine Zidane ist erwartungsgemäß neuer Trainer der französischen Fußballnationalmannschaft. Der frühere Welt- und Europameister galt bereits seit längerem als Top-Favorit für die Nachfolge von Didier Deschamps. Der 54-Jährige unterschrieb bis ins Jahr 2030 und soll die Equipe Tricolore bei der EM 2028 und der WM 2 Jahre später zu Erfolgen führen. Das waren die Nachrichten.
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5: Wir haben Temperaturen aktuell in Wilhelmshaven in Höhe von 26 Grad in Varel und in Zete haben wir 24 Grad. Das Ganze auch in Wittmund. Dazu haben wir heute leichten Wind und zwar aus West, ab dem Abend dann aus Ost. In der Nacht ist es regnerisch bei Tiefstwerten von 18 Grad. Morgen teils sonnig, einige Wolken, dann wird es noch ein bisschen wärmer bei maximal 29 Grad. Und am Donnerstag erwarten uns dann ein paar Wolken bei maximal 27 Grad. Das Bundesamt für Seeschifffahrt und Hydrographie meldet uns vor Hoogsiel das nächste Niedrigwasser um 19.17 Uhr und das nächste Hochwasser dann in der Nacht um 1.19 Uhr. Wir schauen auf den Verkehr.
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5: Der Radio Jade Verkehrsservice aktuell mit den folgenden Meldungen. Wir haben die A29, die Fahrbahn zwischen Varel, Bockhorn und Zetel ist in beiden Richtungen aufgrund von Sanierungsarbeiten weiterhin auf jeweils nur einen Fahrstreifen verengt. Außerdem die L815, der Oldenburger Damm in Sande, ist zwischen Salzengroden und der B210 in beiden Richtungen gesperrt. Grund ist eine Wanderbaustelle. In Esens ist außerdem die L8 Bahnhofstraße zwischen dem Schützenplatz und dem Bahnhofskreisel in beiden Richtungen aufgrund einer Baustelle vollgesperrt. Ich wünsche Ihnen eine gute Fahrt und kommen Sie gut durch den Verkehr.
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5: Einen schönen guten Tag, hier ist das Radio Jade Echo 13.06 haben wir es und ich bin heute für Sie da. Mein Name ist Katharina Hutes und ich begleite Sie durch den Tag von 13 bis 5 bis 17 Uhr, Entschuldigung, von 1 bis um 5 Uhr nachmittags. Also bin ich für Sie da und schaue mit Ihnen auf die Themen aus der Region. Später das Ganze im Wirtschaftsteil, nämlich ab 15 Uhr mit der Jade Bay. Da haben wir ein kleines Schwerpunktthema und zwar die Energieversorgung, was es da so aus der Region zu hören gibt. Das hören Sie hier später bei uns auf der 87.8 bei Radio Jade. Jetzt erstmal Olli Schulz mit Geheimdienst.

13.10 Uhr haben wir es hören, Radio Jade, heute am 28.07. Am 3. Oktober ist in Deutschland Nationalfeiertag. Ich bin immer in den Genuss von zwei Nationalfeiertagen im Jahr gekommen, weil mein Vater zwar aus Lübeck, meine Mutter aber in Peru geboren wurde und da ist heute Nationalfeiertag. Das Land an der Pazifikküste Südamerikas hat auch die ein oder andere Eigenheit, was ihre Fiestas Patrias angeht. Während in Deutschland die einen mehr, die anderen weniger gerne ihre Fahne aus dem Fenster hängen, egal an welchem Tag, ist das in Peru für diesen Tag Pflicht. Hängt an einem Haushalt heute keine Fahne, muss Strafe gezahlt werden. Unter anderem, weil der Feiertag der Gedenktag der Unabhängigkeit ist, wird außerdem für den 29. Juli, also morgen, eine große Militärparade vorgesehen. Eigentlich sind es also sogar zwei Nationalfeiertage. Das haben wir uns gegönnt. In der Diaspora, also zum Beispiel hier in Deutschland, geht es an dem Tag vor allen Dingen darum, zusammenzukommen, eine gute Zeit zu haben, gutes Essen zu essen und gute Musik zu hören und zu tanzen, die Familie und die Freunde, mit denen zusammen Zeit zu verbringen. In der ehemaligen Inka-Stadt Cusco in den Anden wird der Tag aber auch noch anders verbracht. Da dann zum Beispiel wird er an der Plaza de Armas, also im Zentrum, gefeiert mit traditionellen Tänzen und Trachten.

Es ist ja ganz schön warm und jetzt steigen die Temperaturen ja auch wieder ein bisschen an dieser Tage. Nicht nur im Süden Europas, auch hier in Deutschland haben wir ja auch mit Bränden aufgrund von Hitze und Trockenheit aktuell im Sommer zu kämpfen. Und das wird Teil unserer Zukunft werden, so schlimm das klingt. Auch bei uns in Niedersachsen haben wir ja dieses Jahr die heißen

Umgebung gehen, geben die Lükex. Dabei steht in diesem Jahr das Szenario einer außergewöhnlichen Hitze- und Dürrelage im Mittelpunkt. Und es wird geübt, wie Bund und Länder und weitere beteiligte Stellen da reagieren, also Informationen austauschen, Entscheidungen koordinieren und Maßnahmen aufeinander abstimmen. Ziel ist es, das nationale Krisenmanagement so weiterzuentwickeln und die gesamtstaatliche Sicherheitsversorgung zu stärken. Wir denken dabei zum Beispiel auch ans Ahrtal. Da ist das ja ganz, ganz katastrophal gescheitert und da will man ein bisschen aufstocken. So eine Dürrelage betrifft ja alle möglichen Ressorts, die Gesundheitsversorgung, die Trinkwasserversorgung, und da macht es Sinn, sich da mal in großen Stile mit auseinanderzusetzen, was auf uns zukommt, was natürlich nicht heißt, trotzdem alle Maßnahmen zu ergreifen, die die Klimakrise ein bisschen eindämmen.

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1: Um 13:30 mit Hans-Torben Schweighöfer. Schönen guten Tag, das sind die Schlagzeilen. AfD-Politiker nicht zur Oberbürgermeisterwahl in Wilhelmshaven zugelassen. Uniper will Tests von Wasserstofflagerungen in Kavernen ausweiten und Ministerpräsident Lies lobt Bergung von Geisternetzen. Der AfD-Landtagsabgeordnete Thorsten Morisse ist nicht zur Wahl des Hauptverwaltungsbeamten in Wilhelmshaven zugelassen worden. Der Wahlausschuss der Stadt hat sich heute Vormittag einstimmig gegen den Wahlvorschlag ausgesprochen. Vor einer Woche war auch der AfD-Politiker Martin Sichert vom Wahlausschuss in Friesland nicht für die Wahl zum Landrat zugelassen worden. In Vorbereitung auf die Kommunalwahl hatte es eine Änderung im niedersächsischen Kommunalwahlrecht gegeben, nach der die Einreichfrist für Wahlvorschläge zur Direktwahl vorverlegt wurden. Hintergrund ist die gesetzlich vorgeschriebene Prüfung der Verfassungstreue der Bewerberin. So soll verhindert werden, dass Bewerberinnen gewählt werden, die nach der Wahl aufgrund fehlender Verfassungstreue nicht ins Beamtentum auf Zeit und damit in ihr Amt berufen werden können. Die Firma Uniper Energy Storage GmbH plant, in einer Testphase in der Gemeinde Krummhörn im Landkreis Aurich eine Pilotkaverne mit Wasserstoff zu befüllen. Wie das Landesamt für Bergbau, Energie und Geologie mitteilt, hat das Unternehmen nun einen entsprechenden Sonderbetriebsplan eingerichtet. Dieser wird ab dem 3. August bis einschließlich dem 2. September sowohl auf der Website der Elbeck als auch bei der Gemeinde Krummhörn einsehbar sein. Unmittelbar Betroffene können dann bis 2 Wochen nach Ablauf der Auslegungsfrist Einwendungen einreichen. Seit 2024 testet das Unternehmen bereits die Hydrogen Pilot Cavern, in der 1,7 Kilometer unter der Erde bis zu 3000 Kubikmeter Wasserstoff gelagert werden. Gestern besuchte der niedersächsische Ministerpräsident Olaf Lies das Umweltprojekt Geisternetze Ostfriesland in Neuharlingersiel, bei dem er auch Schirmherr ist. Wie die deutsche Presseagentur berichtet, lobte er bei seinem Besuch die ehrenamtliche Arbeit der Beteiligten. Sie bergen die Netze aus bis zu 70 Metern Tiefe. Bei Geisternetzen handelt es sich um herrenlose Fischernetze, die im Meer treiben und für viele Meerestiere eine tödliche Falle darstellen. Da sie aus Kunststoff bestehen, bleiben sie sehr lange bestehen und verheddern sich in den vielen Schiffwracks, die in der Nordsee liegen. Der Landkreis Wittmund beteiligt sich an der Online-Vortragsreihe Energiewende zu Hause. Expertinnen beleuchten in den Vorträgen unterschiedliche Themen rund um die Energieversorgung. Wärmedämmung, Solarstrom, Heizungsoptimierung und Wärmepumpen werden in dem kostenfreien Angebot näher betrachtet. Aber auch eigene Fragen können in dem Format geklärt werden, erklärt Annabel Kern, die Klimaschutzmanagerin des Landkreises Wittmund.
2: Was eben das Besondere an dem Angebot ist, ist eben, dass im Anschluss die Teilnehmenden die Möglichkeit haben, in Kleingruppen individuelle Fragen an die qualifizierten Fachleute zu stellen. Also da auch nochmal genug Zeit eingeräumt wird, um das eigene Projekt möglichst gut darzustellen und sich Praxistipps abzuholen und da möglichst viele Informationen mit rauszunehmen.
1: Anmelden können sich Interessierte auf der Website der Klimaschutz- und Energieagentur Niedersachsen. Der Verkehrsbund Ems-Jade hat angekündigt, seine Beförderungsentgelte im Regionalverkehr den aktuellen wirtschaftlichen Bedingungen anzupassen. Die Preise im Regionalverkehr werden ab dem 1. August um 3,1% angehoben. Eine Einzelfahrt für einen Erwachsenen von Wilhelmshaven nach Jever wird zum Beispiel fortan 4,70 Euro statt wie bisher 4,50 Euro kosten. Ausgenommen von der Preiserhöhung bleiben die Preise für die Schülerkarte Plus, Urlauberbus-Ticket, die Seniorenkarte und die Mobil-65-Karte. Und soweit die Meldung aus der Region. Diese und weitere finden Sie auch zum Nachlesen auf radio-jade.de.
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3: Wir messen aktuell Temperaturen von 23 Grad in Wilhelmshaven, in Neuharlingersiel 23 Grad, 21 auf Wangeooge, dazu strahlenden Sonnenschein. Ein paar kleine Wölkchen sind hier und da am Himmel zu sehen. Am Abend soll es dann ein bisschen weiter zuziehen. Maximal 24 Grad heute mit leichtem Wind aus West. Ab dem Abend dann aus Ost. In der Nacht ist es dann regnerisch bei Tiefstwerten von 18 Grad. Und morgen erwartet uns ein bisschen Sonne, ein paar Wolken. Das Ganze bei maximal 29 Grad. Es wird also wärmer. Und am Donnerstag pendelt sich das Ganze ein. Es wird überwiegend wolkig, dann bei maximal 27 Grad. Das Bundesamt für Seeschifffahrt und Hydrographie meldet uns vor Hoogsiel das nächste Niedrigwasser um 19.17 Uhr und das nächste Hochwasser dann in der Nacht um 1.19 Uhr. Wir schauen auf den Verkehr.
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3: Der Radiojade Verkehrsservice aktuell mit den folgenden Meldungen. Die A29 ist weiterhin zwischen Farel, Bockhorn und Zetel in beiden Richtungen aufgrund von Sanierungsarbeiten auf jeweils nur einen Fahrstreifen verengt. Außerdem die L815 der Oldenburger Damm in Sande ist zwischen Salzengroden und der B210 in beiden Richtungen gesperrt. Grund ist eine Wanderbaustelle. Und in Esens ist die L8 Bahnhofstraße zwischen dem Schützenplatz und dem Bahnhofskreisel in beiden Richtungen aufgrund einer Baustelle voll gesperrt. Ich habe noch die Blitzer für Sie.
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3: Geblitzt wird heute und zwar im Landkreis Wittmund in Friedeburg. Weitere Blitzer sehe ich nicht. Wenn Sie aber an einem vorbeigefahren sind oder Ihnen Sie vielleicht auch einer erwischt hat, dann sagen Sie uns doch gerne Bescheid. Rufen Sie uns an unter der Radio Jade Hotline. Das ist die 044-2199-8585. Sie können aber auch eine Nachricht schreiben an uns. Das geht dann über Facebook oder Instagram. Ich wünsche Ihnen eine gute Fahrt. Kommen Sie gut an Ihr Ziel. 13.36 Uhr ist es. Sie hören hier das Radio Jade Echo an diesem Dienstag. Später geht es weiter mit der Wirtschaftssendung der Woche mit der Jade Bay. Heute bin ich für Sie da. Mein Name ist Katharina Hotes und ich schaue in der nächsten halben Stunde mit Ihnen auf das Album der Woche in der nächsten Stunde.

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1: Lesen entführt uns in neue, fremde Welten. Aber was passiert, wenn Vorlesen die anderen Welten zu uns bringt? In dem Film Tintenherz geht es um die 12-jährige Maggie. Als Buchbinder hat ihr Vater Mo viel mit seltenen Büchern zu tun. Aber Maggie hat das Gefühl, dass er eigentlich nur ein ganz bestimmtes sucht. Und endlich wird er in einem Schweizer Antiquariat fündig.
2: Vielleicht findest du es ja hier.
3: Wie, was denn?
2: Das Buch, das du so lange suchst.
3: Tintenherz.
1: Aber auch Staubfinger, ein alter Bekannter von Mo, hat es auf das Buch abgesehen. Kurze Zeit später werden Mo und Maggie bei ihrer Großtante Eleanor überfallen. Die drei werden entführt und auch das Buch nehmen die Männer, unter denen auch Staubfinger ist, mit.
2: Einer. Fliegende Affen. Wo sind wir hier bloß?
1: Die Gefangenen werden zu Capricorn gebracht. Dieser stammt, wie Staubfinger auch, aus dem Buch Tintenherz. Mo hatte die beiden vor einigen Jahren aus Versehen aus ihrer Geschichte herausgelesen. Seither nennen ihn die Buchgestalten Zauberzunge. Capricorn, seinerzeit in Tintenherz ein Bösewicht zweiter Klasse, verlangt von Mo, ihm Reichtümer aus verschiedenen Büchern herbeizulesen, damit er unsere Welt beherrschen kann. Mo kann aber nicht kontrollieren, was aus dem Buch herauskommt. Und da für alles, was aus einem Buch herausgelesen wird, auch etwas in dem Buch verschwindet, hat er Sorge, dass er Maggie verliert. Wie schon seine Frau in der Nacht, in der Staubfinger aus dem Buch kam. Maggie, Mo und Eleanor können mit Staubfingers Hilfe fliehen und suchen nun nach einem Weg, Capricorn aufzuhalten. Dabei entdeckt Maggie, dass Mo vielleicht nicht der Einzige mit dieser Gabe ist.
2: Toto brachte Dorothy zum Lachen. Er war ein kleiner schwarzer Hund mit langem seidigem Fell. Toto! Du bringst mich in Schwierigkeiten!
1: Tintenherz ist eine Verfilmung des gleichnamigen Buches von Cornelia Funke aus der Reihe der Tintenwelt-Romane. Der Film kam 2008 in die Kinos und umfasst nur die Geschichte des ersten Buches mit einem abgeschlossenen Ende, während die Geschichte von Maggie, Mo und Staubfinger in den weiteren drei Büchern noch weitergeht. Die Hauptrollen werden von Eliza Bennett, Brandon Fraser und Paul Bettany gespielt und noch weitere hochkarätige Schauspieler wie Andy Serkis und Helen Mirren sind mit dabei. Der Film hält sich sehr nah an die Buchvorlage, sodass auch die Fans der Bücher diesen Film mögen werden. Der Film und die Bücher sind eine Hommage an die Literatur. Tintenherz zeigt uns, dass durch das Lesen Geschichten lebendig werden können, die Guten und die Bösen. Aber er zeigt uns auch, dass Zusammenhalt, Familie und Freundschaft wichtig sind und uns durch die schwierigen Situationen helfen können.
4: Ich bevorzuge Geschichten, die so vernünftig sind, auf den Seiten zu bleiben, wo sie hingehören.
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13.50 ist es hier im Radio Jade mit dem Nachmittagsprogramm heute, dem Radio Jade Echo. Ich habe ja eben gerade schon von der LÜKEX, einer großen länder- und ressortübergreifenden Übung gesprochen, die dazu dient, die Resilienz und den Bevölkerungsschutz in Bezug auf die Klimakrise zu stärken, damit zum Beispiel solche Katastrophen wie das Ahrtal möglichst wenig schlimm verlaufen. Der NABU hat nun vor kurzem Zahlen zum Wirtschaftsfaktor Umweltschutz zusammengetragen und auch die gehen aktuell leicht zurück. Eigentlich keine gute Nachricht für den Umweltschutz, denn längst und auch nicht für die Wirtschaft, denn schließlich ist längst klar, dass Windkraft, Solarenergie oder Wärmepumpen und auch weitere Umweltgüter nicht nur den Erhalt unserer natürlichen Lebensgrundlage sind, sondern zugleich ein wichtiger Motor für Innovation, Wertschöpfung und Beschäftigung. Wirtschaftlicher Erfolg und Umwelt bzw. Klimaschutz sind untrennbar miteinander verbunden, das wissen wir. Um 1,9% gingen Investitionen in Umweltgüter jetzt aber trotzdem zurück. Mehr dazu und wie es hier in der Region um die Investitionen in Umweltgüter steht, hören Sie bei uns in der Wirtschaftssendung um 15 Uhr im Jade Bay.

0: um 14 Uhr mit Benjamin Kirsch. Nach dem mutmaßlich islamistischen Anschlag auf den Christopher Street Day in Berlin haben die Ermittler ein Bekennervideo gefunden. Das Video ist auf einem Handy, das im Tatfahrzeug entdeckt wurde. Dazu ARD-Terrorismusexperte Holger Schmidt.
1: Nach Informationen des RBB zeigt es einen vermummten Mann, der sich selbst als Kämpfer des sogenannten Islamischen Staats zeigt und gegenüber der Terrororganisation einen Treueschwur leistet. Solche Videos haben islamistische Attentäter in der Vergangenheit immer wieder aufgezeichnet. Sie wurden nach Anschlägen in der Regel vom IS selbst veröffentlicht. Im Fall des Anschlags am Rande des CSD ist das allerdings bislang noch nicht passiert. Eine Sprecherin der Bundesanwaltschaft bestätigte der ARD den Fund eines solchen Videos. Die Identität der vermummten Person sei zwar noch nicht gesichert, die Ermittler gingen aber mit einer sehr großen Wahrscheinlichkeit davon aus, dass es sich um den am Sonntag getöteten mutmaßlichen Täter Abdul B. handele. Abdul B. war nach einer rund 20-stündigen Fahndung am Sonntagnachmittag bei einem Polizeizugriff in Berlin-Spandau erschossen worden.
0: In Frankreich und Spanien hat sich die Waldbrandlage über Nacht ein wenig entspannt. Das größte Feuer in der Nähe von Bordeaux ist aber nach wie vor nicht unter Kontrolle und für die kommenden Tage wird mit einer erneuten Hitzewelle gerechnet. Jean-Marie Magro in Bordeaux zu den Maßnahmen.
2: Man hat jetzt eben in den vergangenen Stunden versucht, auch Schneisen durch das Waldgebiet zu bilden, indem man Bäume gerodet hat und dann eben dadurch versucht, dem Feuer sozusagen seinen Nährboden zu entziehen. Das, was ja hier besonders ist, ist ja so eine Pinienmonokultur. Also es stehen hier sehr, sehr viele Pinien und die sind dann eigentlich wie Streichhölzer, die sozusagen unter offenem Himmel stehen. Und das Feuer frisst sich dann immer weiter. Und da wird man jetzt eben sehen, ob das die richtige Strategie war, da zumindest einige Schneisen zu bilden.
0: Finnland schließt einen Teil seines Luftraums und schränkt den Seeverkehr vor seiner Südküste nahe der russischen Grenze ein. Als Grund nannte ein Militärsprecher die Gefahr verirrter Drohnen. Die Maßnahmen sollten den Behörden sichere Gegenmaßnahmen und den Schutz von Unbeteiligten ermöglichen. Hintergrund sind wiederholte Vorfälle, bei denen ukrainische Militärdrohnen auf dem Weg zu Zielen in Russland in den Luftraum von NATO-Staaten wie Finnland, Estland, Lettland und Litauen eingedrungen waren. Die Ukraine und NATO-Staaten machen russische Störsender für die Kursabweichungen verantwortlich. Moskau wirft Kiew dagegen vor, die Drohnen absichtlich über die Grenzen zu steuern. In Japan sind bei einem Erdbeben der Stärke 7,1 ersten Berichten zufolge mehrere Menschen ums Leben gekommen und mindestens 50 verletzt worden. Betroffen war die Insel Kyushu im Südwesten. Thorsten Iffland in Tokio berichtet über die Folgen des Bebens.
3: Es wurde nur ein kleiner Tsunami ausgelöst mit einer Wellenhöhe von rund einem Meter und auch in den Atomkraftwerken in der Region wurden keine Schäden gemeldet. Trotzdem ist bei den Erdstößen einiges kaputt gegangen, was schon relativ ungewöhnlich ist für Japan. Am krassesten sind die Bilder von einem teilweise eingestürzten Einkaufszentrum, wo noch immer zahlreiche Menschen eingeschlossen sind. Auch ein Tempel ist kollabiert, Autobahnbrücken sind eingesackt, die Lok eines Güterzuges ist entgleist, dazu sind mindestens ein Dutzend Wohnhäuser eingestürzt oder abgebrannt und der Strom ist in vielen Haushalten ausgefallen.
0: Die größten Ölkonzerne könnten einen großen Teil der weltweiten Hitzewellen in den vergangenen knapp 25 Jahren mitverursacht haben. Das geht aus einer Studie hervor, die das Fachmagazin Nature veröffentlicht hat. Die Hilfsorganisation Oxfam hat die Zahlen ausgewertet. Aus der ARD-Klimaredaktion Janina Schreiber.
4: BP, Chevron, ExxonMobil, Shell und Total Energies verkaufen fossiles Öl und Gas. Wird das durchs Autofahren oder Heizen verbrannt, kommt klimaschädliches CO2 in die Atmosphäre, was den Treibhauseffekt verstärkt. Der macht extremes Wetter wie Hitzewellen wahrscheinlicher. Laut Oxfam könnten die Emissionen der fünf Konzerne deshalb jede vierte Hitzewelle zwischen 2000 und 2023 mitverursacht haben. Oxfam schätzt außerdem die durch ihr Geschäft verursachten weiteren Umweltschäden allein für das vergangene Jahr auf rund 60 Milliarden US-Dollar. Gleichzeitig dürften die größten Ölkonzerne ihre Nettogewinne vom ersten zum zweiten Quartal des Jahres verdoppeln. Deshalb fordert Oxfam von der Politik, die Konzerne mit einer Übergewinnsteuer zu belegen.
0: Das waren die Nachrichten.
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6: Sommerlich warm haben wir es hier oben bei uns im Norden. Das Ganze bei aktuell 23 Grad. In Wilhelmshaven 23 Grad. Auch in Varel und in Zetel. Dazu haben wir aktuell leichten Wind aus West ab dem Abend dann aber dreht der Wind und er kommt aus Osten. In der Nacht ist es regnerisch bei Tiefstwerten von 18 Grad. Morgen erwartet uns ein bisschen Sonne, ein bisschen Wolken. Das Ganze bei dann noch wärmeren, maximal 29 Grad. Und am Donnerstag ist es überwiegend wolkig bei maximal 27 Grad. Das Bundesamt für Seeschifffahrt und Hydrographie meldet uns vor Hoogsiel das nächste Niedrigwasser um 19.17 Uhr und das nächste Hochwasser dann um 1.19 Uhr in der Nacht. Wir schauen auf den Verkehr.
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6: Der Radio Jade Verkehrsservice aktuell mit den folgenden Meldungen. Wir haben die A29, die ist zwischen Varel, Bockhorn und Zetel in beiden Richtungen weiterhin aufgrund von Sanierungsarbeiten auf jeweils nur einen Fahrstreifen verengt. Dann die L815, der Oldenburger Damm in Sande, ist zwischen Salzengroden und der B210 in beiden Richtungen gesperrt. Grund ist eine Wanderbaustelle. Und in Esens ist die L8 Bahnhofstraße zwischen dem Schützenplatz und dem Bahnhofskreisel in beiden Richtungen aufgrund einer Baustelle voll gesperrt. Ansonsten habe ich hier keine Meldungen. Ich wünsche Ihnen eine gute Fahrt. Kommen Sie gut an Ihr Ziel.
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6: Einen schönen Dienstagnachmittag wünsche ich Ihnen. Hier ist das Radio Jade Echo, das Nachmittagsprogramm bei Radio Jade. Heute mit mir, mit Katharina Huttes. Ich begleite Sie durch den Tag mit den Themen aus der Region und auch natürlich Musik, unter anderem auch dem Album der Woche. Das schauen wir, hören wir uns in der nächsten halben Stunde an. Kommt von Yara und heißt Wenn ich groß bin. Moin!

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1: Heißt diese Woche Wenn ich groß bin und kommt von Yara. Die Frage, ob die Musik von Yara große Kunst ist, die stellt sich gar nicht erst. Trotzdem ist es bemerkenswert, wie sie das längste, konsensfähige und in Würde gealterte Idiom Indie als junge Band für jugendliche Themen reklamieren. Da geht es um so abgestuft Existenzielles wie unglückliches Verliebtsein, Harry Potter Filme und Essen vom Lieferdienst, aber eben auch darum, dass das Wohnen zu teuer geworden ist, um überhaupt darüber nachdenken zu können, doch mal Kinder haben zu wollen. Jetzt vom Album der Woche Erwachsensein von Yara.

0: Das war die Kansas Bible Company mit Losing the Feel. 14.20 Uhr haben wir es hier hören, Radio Jade. Die Energiewende, habe ich vorhin schon angesprochen, ist ein großes Thema. Windkraftanlagen, die sind bis zu 200 Meter hoch. Photovoltaikanlagen gibt es in riesigen Parks zu finden. Auch da wird es uns immer wieder vor Augen geführt. Und natürlich auf Bundesebene wird viel darum diskutiert, wie unsere Energieversorgung aussehen soll. Aber die Energiewende, die kann auch bei jedem Zuhause im kleineren Maßstab stattfinden. Da aber den richtigen Weg für jeden individuellen Haushalt zu finden, wirft teils viele Fragen auf. Und um zumindest ein paar davon beantworten zu können, beteiligt sich nun der Landkreis Wittmund an der Online-Vortragsreihe. Die heißt Energiewende zu Hause, also im Kleinen. Was genau es damit auf sich hat, hat Amelie Friedrichs im Interview von der Klimaschutzmanagerin des Landkreises Wittmund, Annabel Kern, erfahren.
1: Das Thema Energiewende hat sich ja in den letzten Monaten und Jahren auch immer mehr Veränderungen unterzogen. Es gab viele gesetzliche Vorgaben oder es gibt viele gesetzliche Vorgaben. Die kommunale Wärmeplanung und Anpassungen im Gebäudeenergiegesetz ja jetzt neuerdings. Und das kommt natürlich bei Bürgerinnen und Bürgern auch dann viele Fragen auf. Und da wollen wir einfach ansetzen, weil viele wollen ja auch ihre Haushalte sanieren, um auf andere Energieträger zu wechseln. Einige machen das aus Klimaschutzgründen, andere wegen der Preisentwicklung oder um die eigene Versorgungssicherheit zu erhöhen. Und damit setzen wir eben mit diesem Beratungsangebot ein Zeichen oder auch setzen wir damit an, dass wir gemeinsam mit der Klimaschutz- und Energieagentur Niedersachsen und der Verbraucherzentrale möchten wir eben als regionaler Partner den Menschen bei uns in der Region die Möglichkeit geben, eine unabhängige und fachlich fundierte Orientierung zu bieten.
2: Das Ganze ist eine Veranstaltungsreihe. Es gibt Online-Vorträge und Sie sagten es gerade schon, Beratungsangebote. Wie läuft sowas denn ab? Also gibt es da so einen festen Ablaufplan sozusagen?
1: Ja, genau. Also das Angebot besteht erstmal aus 6 Online-Veranstaltungen, die jeweils einen Themenschwerpunkt behandeln. Also Interessierte können dann entscheiden, ob sie sich gezielt eine Veranstaltung rausnehmen, weil das gerade zu ihrer persönlichen Situation passt, oder aus Neugier auch an Einveranstaltungen teilnehmen. Und es geht eben darum, dass es ein Online-Format ist und da wird zunächst mit einem Vortrag von einer Expertin oder einem Experten der Verbraucherzentrale begonnen. Dabei werden eben sowohl technische Zusammenhänge, Vor- und Nachteile verschiedener Technologien und Optionen dargelegt, ebenso wie unterschiedliche Förderprogramme, die eben für das jeweilige Thema entsprechend aufbereitet worden sind und aufzeigen sollen, wo eben die Bürgerinnen und Bürger auch die Förderung nutzen können. Und was eben das Besondere an dem Angebot ist, ist eben, dass im Anschluss die Teilnehmenden die Möglichkeit haben, in Kleingruppen individuelle Fragen an die qualifizierten Fachleute zu stellen. Also da auch nochmal genug Zeit eingeräumt wird, um das eigene Projekt möglichst gut darzustellen und sich Praxistipps abzuholen und da möglichst viele Informationen mit rauszunehmen.
2: Sie hatten gerade gesagt, das ist halt zu unterschiedlichen Schwerpunkten. Was sind denn da so die Themenschwerpunkte, die Sie setzen?
1: Also wir starten am 17. August mit dem Thema Wärmedämmung. Da geht es darum, den Energieverbrauch des Gebäudes zu senken. Dämmung von Wänden und Dach wird da behandelt, Erneuerung von Fenstern und Türen. Dann geht es weiter mit dem Thema

0: sich das am besten einbinden lässt. Das soll geklärt werden und unter welchen Voraussetzungen eben eine Umsetzung einer Wärmepumpe auch sinnvoll ist. Und dann haben wir am 26.10. nochmal eine Wiederholung des Heizungsoptimieren-Termins und am 16.11. auch nochmal eine Wiederholung vom Wärmepumpentermin. Das sind einfach nochmal Ausweichtermine, wenn es beim ersten nicht klappt oder vielleicht kommen da auch nochmal Fragen auf und man möchte sich nochmal anhören und dafür werden die nochmal angeboten.
1: Warum ist denn dieses Thema so unfassbar wichtig?
0: Für mich als Klimaschutzmanagerin ist es wichtig zu vermitteln, dass die Energiewende keine Belastung sein muss, sondern eben auch viele Chancen bietet, auch in den heutigen etwas aufgewühlten Zeiten. Und sie kann dazu beitragen, Energiekosten langfristig zu senken, den Wohnkomfort zu erhöhen und gleichzeitig eben auch einen wichtigen Beitrag zum Klimaschutz und zur Ressourcenschonung zu leisten.
1: Am 17. August startet die Vortrags- und Beratungsreihe Energiewende zu Hause mit dem ersten Angebot. Der erste Vortrag setzt sich mit dem Thema Wärmedämmung auseinander. Interessierte können sich online für den Vortrag und die anschließend mögliche Beratung anmelden. Das geht auf der Website der Niedersächsischen Klimaschutz- und Energieagentur unter www.klimaschutz-niedersachsen.de. Unter dem Punkt Veranstaltung gibt es weitere Infos und die Möglichkeit, sich anzumelden.

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1: Mit Hans-Torben Schweighöfer. Schönen guten Tag, das sind die Schlagzeilen. AfD-Politiker nicht zur Oberbürgermeisterwahl in Wilhelmshaven zugelassen. Juniper will Tests von Wasserstofflagerungen in Kavernen ausweiten und höhere Busfahrpreise in Friesland und Wilhelmshaven. Der AfD-Landtagsabgeordnete Thorsten Morisse ist nicht zur Wahl des Hauptverwaltungsbeamten in Wilhelmshaven zugelassen worden. Der Wahlausschuss der Stadt hat sich heute Vormittag einstimmig gegen den Wahlvorschlag ausgesprochen. Vor einer Woche war auch der AfD-Politiker Martin Sichert vom Wahlausschuss in Friesland nicht für die Wahl zum Landrat zugelassen worden. In Vorbereitung auf die Kommunalwahl hatte es eine Änderung im niedersächsischen Kommunalwahlrecht gegeben, nach der die Einreichungsfrist für Wahlvorschläge zur Direktwahl vorverlegt wurde. Hintergrund ist die gesetzlich vorgeschriebene Prüfung der Verfassungstreue der Bewerberin. So soll verhindert werden, dass Bewerberinnen gewählt werden, die nach der Wahl aufgrund fehlender Verfassungstreue nicht ins Beamtentum auf Zeit und damit in ihr Amt berufen werden können. Die Firma Juniper Energy Storage GmbH plant in einer Testphase in der Gemeinde Krummhörn im Landkreis Aurich eine Pilotkaverne mit Wasserstoff zu befüllen. Wie das Landesamt für Bergbau, Energie und Geologie mitteilt, hat das Unternehmen nun einen entsprechenden Sonderbetriebsplan eingerichtet. Dieser wird ab dem 3. August bis einschließlich dem 2. September sowohl auf der Website der Elbeck als auch bei der Gemeinde Krummhörn einsehbar sein. Unmittelbar Betroffene können dann bis 2 Wochen nach Ablauf der Auslegungsfrist Einwendungen einreichen. Seit 2024 testet das Unternehmen bereits die Hydrogen Pilot Cavern, in der 1,7 Kilometer unter der Erde bis zu 3000 Kubikmeter Wasserstoff gelagert werden. Der Landkreis Wittmund beteiligt sich an der Online-Vortragsreihe Energiewende zu Hause. Expertinnen beleuchten in den Vorträgen unterschiedliche Themen rund um die Energieversorgung. Wärmedämmung, Solarstrom, Heizungsoptimierung und Wärmepumpen werden in dem kostenfreien Angebot näher betrachtet. Aber auch eigene Fragen können in dem Format geklärt werden, erklärt Annabel Kern, die Klimaschutzmanagerin des Landkreises Wittmund.
2: Was eben das Besondere an dem Angebot ist, ist eben, dass im Anschluss die Teilnehmenden die Möglichkeit haben, in kleinen Gruppen individuelle Fragen an die qualifizierten Fachleute zu stellen. Also da auch nochmal genug Zeit eingeräumt wird, um das eigene Projekt möglichst gut darzustellen und sich Praxistipps abzuholen und da möglichst viele Informationen mit rauszunehmen.
1: Anmelden können sich Interessierte auf der Website der Klimaschutz- und Energieagentur Niedersachsen. Der Verkehrsbund Ems-Jade hat angekündigt, seine Beförderungsentgelte im Regionalverkehr den aktuellen wirtschaftlichen Bedingungen anzupassen. Die Preise im Regionalverkehr werden ab dem 1. August um 3,1% angehoben. Eine Einzelfahrkarte für einen Erwachsenen wird zum Beispiel fortan von Wilhelmshaven nach Jever 4,70 Euro statt wie bisher 4,50 Euro kosten. Ausgenommen von der Preiserhöhung bleiben die Preise für die Schülerkarte Plus, Urlauberbusticket, die Seniorenkarte und die Mobil 65-Karte. Am Samstag nahmen 1125 Läuferinnen und Läufer aus dem ganzen Land sowie den Niederlanden am 21. Friesencross in Schillich teil. Wie die Wangerland Touristik GmbH mitteilt, wurden somit ein neuer Teilnehmerrekord aufgestellt. Rund 400 Teilnehmende traten bei der längsten Distanz der 10 Kilometer Crossstrecke, die sie zwischen Schillig und Hochmarsiel, aber auch direkt ins Watt führte. Neben den Siegerinnen und Siegern der Einzel- und Teamwertungen wurde auch die schmutzigste Läuferin prämiert. Der Termin für den 22. Friesencross steht bereits fest. Er wird am 17. Juli 2027 stattfinden. Und soweit die Meldung aus der Region. Diese und weitere finden Sie auch zum Nachlesen auf radio-jade.de.
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3: Wir messen Temperaturen aktuell von 23 Grad in Wilhelmshaven, auch in Jever, Wittmund. Sind 23 Grad, ebenso wie in Neuharlingersiel. Dazu ist es grundsätzlich überwiegend bewölkt. Gerade haben wir aber ein bisschen Sonne im Sendegebiet. Maximal erreichen wir heute 24 Grad, dazu leichten Wind aus West. Und ab dem Abend dreht dann der Wind und kommt aus Ost. In der Nacht ist es regnerisch bei Tiefstwerten von 18 Grad. Morgen teils sonnig, einige Wolken bei maximal 29 Grad. Und am Donnerstag ist es dann überwiegend wolkig bei maximal 27 Grad. Das Bundesamt für Seeschifffahrt und Hydrographie meldet uns vor Hochsee. Das nächste Niedrigwasser um 19.17 Uhr und das nächste Hochwasser um 1.19 Uhr. Wir schauen auf den Verkehr.
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3: der Verkehrsservice hier bei Radio Jade mit folgenden Meldungen. Wie gehabt, die A29 zwischen Fahrerbockhorn und Zetel auf jeweils nur einen Fahrstreifen verengt. Dann die L815, der Oldenburger Damm in Sande, ist weiterhin zwischen der B200, ist zwischen Salzengroden und der B210 in beiden Richtungen gesperrt. Da ist nämlich gerade eine Wanderbaustelle. Und in Esens ist weiterhin die L8 Bahnhofstraße zwischen dem Schützenplatz und dem Bahnhofskreisel in beiden Richtungen aufgrund einer Baustelle voll gesperrt. Wir schauen auf die Blitzer.
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3: Geblitzt wird heute und zwar im Landkreis Wittmund in Friedeburg. Weitere Blitzer sehe ich nicht. Haben Sie einen gesehen, rufen Sie uns gerne an. Das geht unter der Radio Jade Hotline. Das ist die 044-21-998-585. Eine Nachricht an uns können Sie auch schreiben, dann über Facebook oder Instagram. Ich wünsche Ihnen jedenfalls eine gute Fahrt. Kommen Sie gut durch den Verkehr an diesem Dienstagnachmittag. 14.36 Uhr ist es. Sie hören das Nachmittagsprogramm hier bei Radio Jade. Jetzt in der nächsten halben Stunde habe ich für Sie die V-Tipps und angedacht, bevor es weitergeht mit der Wirtschaftssendung der Woche mit dem Radio Jade Bay. Mein Name ist Katharina Hutes und ich habe jetzt für Sie Razorlight Stumble and Fall.

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1: Im Mai hat die evangelisch-lutherische Kirche in Oldenburg eine Erklärung veröffentlicht. Für Menschenwürde, Demokratie, Zusammenhalt. Diese Erklärung braucht es, weil Menschenwürde gerade wieder zur politischen Frage geworden ist. Menschen werden nicht erst wertvoll, wenn sie etwas leisten. Nicht erst, wenn sie gut Deutsch sprechen. Nicht erst, wenn sie die Erwartungen anderer erfüllen. Jeder Mensch hat Würde. Das ist keine politische Position einer einzelnen Partei. Das ist der Kern unseres Grundgesetzes und es ist der Kern des christlichen Menschenbildes. Jesus macht in seinen Geschichten immer wieder genau das sichtbar. Er sieht zuerst den Menschen, nicht die Herkunft, nicht den Ruf, nicht die Gruppe, zu der jemand gehört. Die Kirche tritt heute für Menschenwürde und Demokratie ein und benennt dabei, dass die AfD für ChristInnen nicht wählbar ist. Aber sie verlässt damit nicht ihr Thema. Sie bleibt mittendrin, denn sie lädt ein zum Dialog, zum Miteinander, zum Zuhören, zur Nächstenliebe. Diese Einladung gilt allen. Denn wer von Gott her auf Menschen schaut, kann Menschenfeindlichkeit nicht einfach hinnehmen.
2: Heide Grünefeld, Pfarrverwalterin in der Kirchengemeinde Varel. 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
1: In Zetel können Sie heute ins Kino gehen. Das Celi zeigt heute den Film I Accidentally Wrote a Book. Der Sommer, als mich meine Geschichte fand. Im ungarischen Familienfilm geht es um Nina, die in einer kreativen Familie aufwächst. Ihr Vater ist Filmemacher, ihr Bruder führt mit Vorliebe Zaubertricks auf. Nina selbst will Schriftstellerin werden und wagt sich mit Hilfe ihrer Nachbarin an ihre erste Geschichte. Sie wird darin zur Hauptfigur, schreibt über ihre Familie, ihren Schulalltag, ihre erste Liebe und taucht immer tiefer in das Leben ihrer früh verstorbenen Mutter ein. Nach und nach fängt Nina so an, ihre Trauer zu verarbeiten und auch die ihres Vaters. I Accidentally Wrote a Book ist ab 6 Jahren freigegeben und heute um 16 Uhr im Celi in Zetel zu sehen. Im Wangerland geht es heute wieder für eine Bande bei Live hinterm Deich, für eine Band bei Live hinterm Deich auf die Bühne. Die Veranstaltungsreihe findet immer im Wechsel in Hoogsiel und Horomasiel statt und da heute Dienstag ist, ist Horomasiel an der Reihe. Heute Abend ist dort die Band Syracuse zu hören und zu sehen. Sie bringen den Sound der 60er und 70er Jahre auf die Bühne mit einem Repertoire zeitloser Klassiker von Rock'n'Roll über Beat bis Soul. Konzertbeginn ist um 19 Uhr im Kurgarten Horomasiel. 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
1: Um 15 Uhr mit Astrid Fietz. Nach dem mutmaßlich islamistischen Anschlag auf den Christopher Street Day in Berlin haben die Ermittler ein Bekennervideo gefunden. Das Video ist auf einem Handy, das im Tatfahrzeug entdeckt wurde. Dazu ARD-Terrorismusexperte Holger Schmidt.
2: Nach Informationen des RBB zeigt es einen vermummten Mann, der sich selbst als Kämpfer des sogenannten Islamischen Staats zeigt und gegenüber der Terrororganisation einen Treueschwur leistet. Solche Videos haben islamistische Attentäter in der Vergangenheit immer wieder aufgezeichnet. Sie wurden nach Anschlägen in der Regel vom IS selbst veröffentlicht. Im Fall des Anschlags am Rande des CSD ist das allerdings bislang noch nicht passiert. Eine Sprecherin der Bundesanwaltschaft bestätigte der ARD den Fund eines solchen Videos. Die Identität der vermummten Person sei zwar noch nicht gesichert, die Ermittler gingen aber mit einer sehr großen Wahrscheinlichkeit davon aus, dass es sich um den am Sonntag getöteten mutmaßlichen Täter Abdul B. handele. Abdul B. war nach einer rund 20-stündigen Fahndung am Sonntagnachmittag bei einem Polizeizugriff in Berlin-Spandau erschossen worden.
1: In Frankreich kämpfen die Einsatzkräfte weiter gegen große Waldbrände. Laut der Präfektur des Departements Gironde ist die Waldbrandlage bei Bordeaux weiterhin stabil, obwohl die Flammen an mehreren Stellen erneut an Kraft gewonnen haben. Allerdings blicken die Feuerwehrleute mit Sorge auf die kommenden Tage und die angekündigte neue Hitzewelle. Caroline Diller aus Paris zur Frage, ob die Einsatzkräfte die Lage jetzt im Griff haben.
3: Es herrscht zumindest ein vorsichtiger Optimismus. Laut der Präfektur haben die Flammen letzte Nacht zwar an einigen Stellen wieder an Kraft gewonnen, diese wieder aufgeflammten Brandherde seien aber unter Kontrolle. Insgesamt bleibt die Lage laut den Behörden stabil. Die durch den Brand zerstörte Fläche, die ist seit gestern auch nicht größer geworden. Aber der Wetterdienst Météo France hat ab heute die zweithöchste Hitzewarnstufe für das Departement ausgerufen. Die Einsatzkräfte fürchten, dass ihnen das die Arbeit schwerer macht. Außerdem soll es kräftige Winde geben, noch dazu aus häufig wechselnder Richtung. Und das alles sind natürlich schwierige Bedingungen, um das Feuer zu bekämpfen.
1: In Japan sind bei einem Erdbeben der Stärke 7,1 ersten Berichten zufolge mehrere Menschen ums Leben gekommen. Mindestens 50 wurden verletzt. Betroffen war die Insel Kyushu im Südwesten. Thorsten Iffland aus Tokio berichtet über die Folgen des Bebens.
4: Es wurde nur ein kleiner Tsunami ausgelöst mit einer Wellenhöhe von rund einem Meter. Und auch in den Atomkraftwerken in der Region wurden keine Schäden gemeldet. Trotzdem ist bei den Erdstößen einiges kaputt gegangen, was schon relativ ungewöhnlich ist für Japan. Am krassesten sind die Bilder von einem teilweise eingestürzten Einkaufszentrum, wo noch immer zahlreiche Menschen eingeschlossen sind. Auch ein Tempel ist kollabiert, Autobahnbrücken sind eingesackt, die Lok eines Güterzuges ist entgleist. Dazu sind mindestens ein Dutzend Wohnhäuser eingestürzt oder abgebrannt und der Strom ist in vielen Haushalten ausgefallen.
1: Die größten Ölkonzerne könnten einen großen Teil der weltweiten Hitzewellen in den vergangenen knapp 25 Jahren mitverursacht haben. Das geht aus einer Studie hervor, die das Fachmagazin Nature veröffentlicht hat. Die Hilfsorganisation Oxfam hat die Zahlen ausgewertet. Aus der ARD-Klimaredaktion Janina Schreiber.
5: BP, Chevron, ExxonMobil, Shell und Total Energies verkaufen fossiles Öl und Gas. Wird das durchs Autofahren oder Heizen verbrannt, kommt klimaschädliches CO2 in die Atmosphäre, was den Treibhauseffekt verstärkt. Der macht extremes Wetter wie Hitzewellen wahrscheinlicher. Laut Oxfam könnten die Emissionen der fünf Konzerne deshalb jede vierte Hitzewelle zwischen 2000 und 2023 mitverursacht haben. Oxfam schätzt außerdem die durch ihr Geschäft verursachten weiteren Umweltschäden allein für das vergangene Jahr auf rund 60 Milliarden US-Dollar. Gleichzeitig dürften die größten Ölkonzerne ihre Nettogewinne vom ersten zum zweiten Quartal des Jahres verdoppeln. Deshalb fordert Oxfam von der Politik, die Konzerne mit einer Übergewinnsteuer zu belegen.
1: Die anhaltende Trockenheit macht sich auch in den Talsperren im Harz bemerkbar. Die Oker-Talsperre zum Beispiel, die auch bei Badegästen beliebt ist, hat einen historischen Tiefstand erreicht. Nach Angaben der Harzwasserwerke war Ende Juli noch nie so wenig Wasser in der Oker-Talsperre wie jetzt. Der Füllstand beträgt 32%. Die Trinkwasserversorgung ist aber gesichert. Dafür ist die Grane-Talsperre entscheidend. Sie hat einen Füllstand von 61%. Das waren die Nachrichten.
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6: 24 Grad messen wir aktuell in Wilhelmshaven, auch in Fahrelzettel, Jever und in Wittmund. scheint die Sonne bei 24 Grad. In Neuharlingersiel aktuell 23 Grad und auf Wangeoge messen wir 22 Grad. Ein paar Wölkchen sind am Himmel, ansonsten scheint gerade die Sonne. Am Abend ist es dann bedeckt. Wärmer als 24 Grad wird es heute aber nicht. Dazu haben wir leichten Wind aus West, an dem Abend dann aus Ost. In der Nacht erwartet uns Regen bei Tiefstwerten von 18 Grad und morgen ist es teils sonnig. Einige Wolken sind am Himmel bei maximal 29 Grad. Am Donnerstag dann überwiegend wolkig, maximal 27 Grad dann auch. Das Bundesamt für Seeschifffahrt und Hydrographie meldet uns vor Hoogsiel das nächste Niedrigwasser um 19.17 Uhr und das nächste Hochwasser dann in der Nacht um 1.19 Uhr. Wir schauen auf den Verkehr.
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6: Der Radio Jade Verkehrsservice mit den folgenden Meldungen. Wie gehabt auf der A29 die Fahrbahn zwischen Farelbockhorn und Zetel in beiden Richtungen aufgrund von Sanierungsarbeiten auf jeweils nur einen Fahrstreifen verengt. Außerdem die L815 der Oldenburger Damm in Sande ist zwischen Salzengroden und der B210 in beiden Richtungen gesperrt. Grund ist eine Wanderbaustelle. Und in Esens ist die L8 Bahnhofstraße zwischen dem Schützenplatz und dem Bahnhofskreisel in beiden Richtungen aufgrund einer Baustelle voll gesperrt. Ich wünsche Ihnen ansonsten eine gute Fahrt. Kommen Sie gut an Ihr Ziel an diesem Dienstagnachmittag.
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6: Es ist 15.06 Uhr, wir haben Dienstag, das heißt hier bei Radio Jade geht es jetzt erstmal ein bisschen um die Wirtschaftsthemen aus der Region, was ist in der letzten Woche so Aktuelles passiert im wirtschaftlichen Bereich. Da haben wir auf jeden Fall die ein oder andere Meldung zur regenerativen Energietechnik, mehr dazu später. Außerdem in der nächsten halben Stunde etwas über den Fischereidialog, denn das ist auch vor kurzem passiert. Die Fischerei hat ein Ergebnis erarbeitet, zusammen mit dem Land Niedersachsen, in dem es zum einen um die Küstenfischerei geht, die hier ja Tradition ist, und den Natur- und Umweltschutz. Wie kann man das zusammenbringen? Jetzt erstmal Musik von Bill Bau und Parasols. Mein Name ist Katharina Hotes. Moin.

0: 15.10 Uhr ist es hier hören, die Wirtschaftssendung Radio bei Radio Jade Jade Bay. Wohl kaum etwas sorgt so zuverlässig für die kleine Extraportion gute Laune wie blühende Wiesen. Viele Wildblumen strahlen in verschiedensten Farben, dazu summt und brummt es. Blühwiesen sind für viele ein kleines Stück Idyll und für die Insekten sind sie überlebenswichtig. Auch da, wo man eigentlich nicht damit rechnet, denn was hat das eigentlich mit Wirtschaft zu tun? Zum Beispiel ist jetzt in Gewerbegebieten auch da die Möglichkeit. Das Projekt Blühendes Friesland von der mobilen Umweltbildung Mobilum und dem Landkreis Friesland setzt genau da an. Die Idee, mehr Blühstreifen für die Region auch im Bereich des Gewerbes, erklärt Petra Valentowitz von Mobilum im Gespräch mit Bente Höftein.
1: Beim Projekt Blühendes Gewerbe sprechen wir Gewerbebetriebe an und laden sie dazu ein, Teile ihrer Betriebsflächen naturnah zu entwickeln. Ja, bisher haben wir 15 Betriebe, die daran teilnehmen, mit ganz unterschiedlichen Maßnahmen. Viele lassen Teile ihrer Betriebsflächen, die vorher Rasen waren, wachsen. Dann entwickeln sich daraus Naturwiesen. Außerdem werden Obstbäume gepflanzt, es werden Wildbienennisthilfen aufgestellt, es werden Nisthilfen für Vögel, Fledermäuse und dergleichen angeboten. Teilweise werden Kübel aufgestellt mit heimischen Pflanzenarten. Also es ist ganz vielseitig, was dort gemacht wird.
2: Und Sie als Mobilum unterstützen die Betriebe dabei wie? Also kommen Sie hin und sagen, dieser Rasen wird jetzt eine Blühfläche und hier stellen Sie bitte einen Kübel hin oder wie sieht das aus?
1: Also im Prinzip melden sich die Betriebe bei uns und sagen, Mensch, wir möchten gerne etwas machen. Einige haben auch schon was gemacht und wenn ein Beratungsangebot gewünscht ist, kommen wir natürlich selbstverständlich gerne her und gucken uns das gemeinsam an. Aber die Idee dieses Projektes ist unter anderem auch das Engagement der Betriebe sichtbar zu machen. Und das ist ja halt das Tolle auf der Homepage-Seite des Landkreises Friesland. Da werden die einzelnen Maßnahmen der Unternehmen und Betriebe aufgezählt.
2: Da geht es auch darum, dass man ganz viele kleine Sachen macht. Also man braucht jetzt nicht unbedingt eine riesengroße Fläche, die dann zu einer Blühwiese wird. Vielleicht können Sie das mal erklären. Warum ist es so wichtig, dass es diese kleinen Blühinseln in der Landschaft gibt?
1: Ja, uns geht es darum, ein möglichst kleinräumiges Netzwerk an natürlichen Strukturen zu knüpfen. Nämlich das ist es, was unsere heimischen Pflanzen und die von ihnen abhängigen Tierarten brauchen. Also wir haben viele Insekten, die leben in einem Umkreis, Lebensumfeld von 500 bis 200 Metern. Nehmen wir zum Beispiel die Wildbienen, die suchen sich eine Röhre. Das kann im Boden sein oder das kann in einem alten Baumstamm sein, eine kleine Röhre. So, und darin legen sie Zellen an. Und häufig füllen sie diese Zellen mit Pollen von nur einer oder wenigen Pflanzenarten. Und dann können Sie sich vorstellen, zum Beispiel die Hahnenfuß-Scherenbiene, die sammelt nur Pollen vom Hahnenfuß, von der Butterblume. So, und wenn sie jedes Mal hin und her fliegen muss pro Zelle, dann ist es natürlich sinnvoll und ideal für sie, wenn beide Angebote, also Nisthilfe oder Brutplatz und Blüte, möglichst nah beieinander liegen.
2: Thema Umweltschutz und Unternehmen ist natürlich auch ein großes Thema, über das wir immer wieder reden. Die Lichtverschmutzung zum Beispiel. Wann habe ich meine Werbebeleuchtung am Gebäude an oder wann nicht? Da setzt ja das Projekt Sternfunkeln über Friesland ein, richtig?
1: Genau, da gibt es zwei Projekte, die im Grunde zusammengehören. Das ist einmal Sternfunkeln über Friesland, konkret über Friesland und Sternfunkeln am Wattenmeer. Das geht darüber hinaus und wir bieten Unternehmen und Institutionen an, auch Kommunen, sich auszeichnen zu lassen als Sternfunkelkommune oder Institution oder Betrieb. Und dafür gibt es einen Kriterienkatalog und der kann Ihnen gleichzeitig auch als Leitlinie dienen. Der ist zu finden auf der Homepage der Nationalparkverwaltung unter Sternenfunkeln am Wattenmeer.
0: Wenn Sie jetzt einen Betrieb haben oder vielleicht Ihren Arbeitgeber überzeugen wollen, entweder am Projekt Blühendes Gewerbe oder vielleicht auch beim Sternfunkeln mitzumachen. Die Infos dazu gibt es auf der Internetseite des Landkreises Friesland unter dem Begriff Blühendes Gewerbe oder auf der Seite der Nationalparkverwaltung Niedersächsisches Wattenmeer.

0: 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Um Wasser geht es jetzt auch, zumindest im aller entferntesten Sinne. Tourismus ist nämlich eine Leitökonomie in Niedersachsen. Daneben ist aber schon seit Jahrhunderten die Fischerei, ein wichtiger Wirtschaftszweig in Norddeutschland. Wie sich die ökonomischen Belange mit den ökologischen vereinbaren lassen, wird nun schon seit einiger Zeit diskutiert. Gestern fand ein erneuter Austausch im Rahmen des Fischereidialogs statt. Nun soll sich der Landtag mit dem weiteren Vorgehen befassen. Jan Biredul mit den Einzelheiten.
1: Wie kann Natur- und Umweltschutz im Wattenmeer gelingen, ohne die traditionell wichtige Fischerei wirtschaftlich zu schädigen? Diese Frage gilt es zu klären, denn die EU-Biodiversitätsstrategie 2030 gibt vor, dass Beschränkungen der wirtschaftlichen Nutzung und ein entsprechendes Monitoring umzusetzen sind. Das Land Niedersachsen hat nun schon seit längerem mit Fischereiverbänden, aber auch Naturschutzverbänden diskutiert. Ergebnisoffen. Denn, dass sich von Anfang an alle beim Fischereidialog einig sein würden, das war naturgemäß nicht zu erwarten. Im Raum stand der Plan des Landes, 10% des niedersächsischen Küstenmeeres als fischereifreie Gebiete, also Schutzzonen, auszuweisen. Auch hier ging die Bewertung zunächst weit auseinander. Während Naturschutzverbände, wie zuletzt der WWF, 10% für völlig unzureichend hielten, sahen Fischerinnen und Fischer hingegen ihr Arbeitsgebiet beschnitten. Bei der letzten Besprechung in Hannover, bevor die Angelegenheit nun zu den politischen Entscheidungsträgern im Landtag kommt, wurde also noch einmal ausgiebig diskutiert. Von den Fischereiverbänden gibt es dabei durchaus versöhnliche Töne. So sagte Dirk Sander, der Vorsitzende des Landesfischereiverbandes Weser-Ems, gegenüber dem NDR, man habe Gebiete finden können, wo etwas abgetreten werden könne und mit denen sich auch die Landesregierung zufrieden zeige. Einer Erhöhung des Anteils an Gebieten über 10% erteilte er allerdings eine Absage. Der Umweltverband WWF, der zuletzt noch genau das gefordert hatte, zeigte sich entsprechend kritisch. Es würden nun nach Jahren des Stillstandes zwar erste Schritte gemacht und ein Teil der Tierwelt des Wattenmeers vor der Grundschleppnetzfischerei geschützt, der WWF sei aber nach wie vor nicht überzeugt, dass 10% Schutzzonen ausreichten. Auch die Deutsche Umwelthilfe forderte nach wie vor, Grundschleppnetze müssten vollständig aus dem Wattenmeer verschwinden.
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1: Mit Hans-Torben Schweighöfer. Schönen guten Tag, das sind die Schlagzeilen. AfD-Politiker nicht zur Oberbürgermeisterwahl in Wilhelmshaven zugelassen. Juniper will Tests von Wasserstofflagerung in Kavernen ausweiten. Und Fahrbahnsanierung auf B210 zwischen Jever und Wittmund. Der AfD-Landtagsabgeordnete Thorsten Morisse ist nicht zur Wahl des Hauptverwaltungsbeamten in Wilhelmshaven zugelassen worden. Der Wahlausschuss der Stadt hat sich heute Vormittag einstimmig gegen den Wahlvorschlag ausgesprochen. Vor einer Woche war auch der AfD-Politiker Martin Sichert vom Wahlausschuss in Friesland nicht für die Wahl zum Landrat zugelassen worden. In Vorbereitung auf die Kommunalwahl hatte es eine Änderung im niedersächsischen Kommunalwahlrecht gegeben, nach der die Einreichungsfrist für Wahlvorschläge zur Direktwahl vorverlegt wurde. Hintergrund ist die gesetzlich vorgeschriebene Prüfung der Verfassungstreue der Bewerberin. So soll verhindert werden, dass Bewerberinnen gewählt werden, die nach der Wahl aufgrund fehlender Verfassungstreue nicht ins Beamtentum auf Zeit und damit in ihr Amt berufen werden können. Die Firma Juniper Energy Storage GmbH plant in einer Testphase in der Gemeinde Krummhörn im Landkreis Aurich eine Pilotkaverne mit Wasserstoff zu befüllen. Wie das Landesamt für Bergbau, Energie und Geologie mitteilt, hat das Unternehmen nun einen entsprechenden Sonderbetriebsplan eingereicht. Dieser wird ab dem 3. August bis einschließlich dem 2. September sowohl auf der Website der Elbeck als auch bei der Gemeinde Krummhörn einsehbar sein. Unmittelbar Betroffene können dann bis 2 Wochen nach Ablauf der Auslegungsfrist Einwendungen einreichen. Seit 2024 testet das Unternehmen bereits die Hydrogen Pilot Cavern, in der 1,7 Kilometer unter der Erde bis zu 3000 Kubikmeter Wasserstoff gelagert werden. Der Landkreis Wittmund beteiligt sich an der Online-Vortragsreihe Energiewende zu Hause. Expertinnen beleuchten in den Vorträgen unterschiedliche Themen rund um die Energieversorgung. Wärmedämmung, Solarstrom, Heizungsoptimierung und Wärmepumpen werden in dem kostenfreien Angebot näher betrachtet. Aber auch eigene Fragen können in dem Format geklärt werden, erklärt Annabel Kern, die Klimaschutzmanagerin des Landkreises Wittmund.
2: Was eben das Besondere an dem Angebot ist, ist eben, dass im Anschluss die Teilnehmenden die Möglichkeit haben, in Kleingruppen individuelle Fragen an die qualifizierten Fachleute zu stellen. Also da auch nochmal genug Zeit eingeräumt wird, um das eigene Projekt möglichst gut darzustellen und sich Praxistipps abzuholen und da möglichst viele Informationen mit rauszunehmen.
1: Anmelden können sich Interessierte auf der Website der Klimaschutz- und Energieagentur Niedersachsen. Mitte August beginnt eine Fahrbahnsanierung auf der Bundesstraße B210 zwischen Wittmund und Jever. Das teilt der Niedersächsische Landesbetrieb für Straßenbau und Verkehr mit. Auf einer Länge von 4 Kilometern soll dann zwischen dem Dohuser Weg in Wittmund und dem Ottenburger Weg in Jever die Fahrbahn und ein Teil des Radwegs saniert werden. Die Sanierungsmaßnahmen sind nur unter Vollsperrung möglich. Anliegerinnen können laut Landesbetrieb ihre Grundstücke in der Regel weiter erreichen. Die Ortschaft Asel ist allerdings während der Bauarbeiten ausschließlich aus südlicher Richtung über die Horster Straße erreichbar. Umleitungen werden vor Ort ausgeschildert. Die Kosten der Sanierung belaufen sich auf insgesamt rund 1,5 Millionen Euro, die vom Bund getragen werden. Am Sonntag besuchten rund 40.000 Menschen den 28. Tag der Seenotretter. An vielen der 53 Stationen an Nord- und Ostsee konnten die Besucherinnen und Besucher sich bei den Seenotrettern über deren Arbeit informieren und bei Open Ships Seenotrettungskreuzer und Boote besichtigen. Dabei mussten Rettungseinheiten mehrmals zu echten Einsätzen ausrücken, wie die Deutsche Gesellschaft zur Rettung Schiffbrüchiger mitteilt. Bei der Station in Wilhelmshaven wurde demonstriert, wie Schiffbrüchige mit einem Helikopter aus dem Wasser geborgen werden können. Und soweit die Meldung aus der Region. 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
3: Wir messen Temperaturen aktuell von 24 Grad in Wilhelmshaven, 25 in Jever und Wittmund, auch in Zetel und in Fahre 25 Grad. Dazu Sonnenschein und hier und da ein paar kleine Wölkchen am Himmel. Leichten Wind haben wir dabei Ostwest und heute Abend dreht der Wind dann und kommt aus Ost. In der Nacht ist es regnerisch bei Tiefstwerten von 18 Grad, morgen teils sonnig, einige Wolken sind aber am Himmel bei maximal 29 Grad, am Donnerstag überwiegend wolkig bei maximal 27 Grad. Das Bundesamt für Seeschifffahrt und Hydrographie meldet uns vor Hoogsiel das nächste Niedrigwasser um 19.17 Uhr und das nächste Hochwasser dann um 1.19 Uhr in der Nacht. Wir schauen auf den Verkehr.
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3: der Radio Jade Verkehrsservice mit den folgenden Meldungen. Wir haben die A29, die ist zwischen Farel, Bockhorn und Zetel weiterhin in beiden Richtungen aufgrund von Sanierungsarbeiten auf jeweils nur einen Fahrstreifen verengt. Dann die L815, der Oldenburger Damm in Sande zwischen Salzengroden und der B210 ist der in beiden Richtungen gesperrt. Grund ist eine Wanderbaustelle. Und in Esens ist die L8 Bahnhofstraße zwischen dem Schützenplatz und dem Bahnhofskreisel in beiden Richtungen aufgrund einer Baustelle voll gesperrt. Kommen wir zu den Blitzern.
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3: Geblitzt wird heute und zwar im Landkreis Wittmund in Friedeburg. Mehr Blitzer sehe ich nicht. Haben Sie einen gesehen, rufen Sie uns an. Das geht unter der Radio Jade Hotline der 044-2199-8585. Oder auch, wenn Sie uns eine Nachricht schreiben über Facebook oder Instagram. Ich wünsche Ihnen so oder so eine gute Fahrt. 15.36 Uhr ist es. Hier ist das Radio Jade Bay, die Wirtschaftssendung der Woche in der nächsten halben Stunde mit den Wirtschaftsnachrichten. Mein Name ist Katharina Hotes. Ich bin heute für Sie im Studio und jetzt hören wir erstmal Blondie mit Denise. Moin.

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1: Mit den aktuellen Wirtschaftsnachrichten aus der Region in dieser Woche. Landwirtschaftsministerin kritisiert EEG-Gesetzesentwurf. Niedersachsens Landwirtschaftsministerin Miriam Staute kritisiert den Entwurf des Erneuerbaren Energiegesetzes von Wirtschaftsministerin Katharina Reiche. Dieser biete aus Sicht von Ministerin Staute keine nachhaltige Lösung für den Ausbau der Solarenergie und des Biogassektors. Dadurch drohe die Zunahme von Flächenkonkurrenzen, ein Rückschlag für den Moorschutz und der Verlust von dezentralen Wertschöpfungsketten. Außerdem ignoriere der Gesetzesentwurf mehrere Beschlüsse für den flächenschonenden Ausbau der Solarenergie von den Agrarminister- und Raumentwicklungskonferenzen der vergangenen Jahre und erzeuge zusätzlichen Druck auf den landwirtschaftlichen Bodenmarkt, so Ministerin Staute. VW-Sparpaket soll bis Ende des Jahres stehen. Ein Sparpaket für den Volkswagen-Konzern soll nach Willen des Vorstandsvorsitzenden Oliver Blume bis Ende des Jahres stehen. Das sagt Blume gegenüber der deutschen Presseagentur. Demnach sollen bis Jahresende entsprechende Beschlüsse im Aufsichtsrat getroffen werden. Dazu soll im September eine weitere Sitzung stattfinden, in der über die Sparmaßnahmen bei dem Automobilhersteller beraten wird. Vor 2 Wochen hatte der Aufsichtsrat sich zuletzt mit dem Thema befasst, ohne einen Beschluss zu fassen. Laut einem Bericht der Süddeutschen Zeitung seien die Pläne dabei sogar klar abgelehnt worden. Zuvor war öffentlich geworden, dass bis zu 50.000 Stellen zusätzlich zur Streichung vorgesehen und die Planung von 4 Werken, unter anderem in Emden, zu schließen seien. Windenergie in Norddeutschland wird weiter ausgebaut. Der Ausbau der Windenergie in Norddeutschland geht voran. Das geht aus aktuellen Zahlen des Marktstammdatenregisters der Bundesnetzagentur hervor. Wie der NDR berichtet, sind in Niedersachsen, Schleswig-Holstein und Mecklenburg-Vorpommern im ersten Halbjahr 2026 insgesamt 192 neue Windenergieanlagen in Betrieb genommen worden. Allein auf Niedersachsen entfallen davon 89 neue Anlagen, was zu einer Gesamtzahl von 6.251 Windrädern führt. Die installierte Leistung liegt in Niedersachsen damit mit 14.322 Megawatt so hoch wie in keinem anderen Bundesland. Es liegen darüber hinaus weitere 291 Genehmigungen für weitere Anlagen vor. Auch damit ist Niedersachsen bundesweit führend. Allgemein werden in Norddeutschland weiterhin die meisten Windkraftanlagen installiert, die wenigsten im Süden Deutschlands.
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1: Mit den Wirtschaftsnachrichten aus der Region in der vergangenen Woche. Landesregierung fördert Investitionen in tierfreundliche Ställe. Die niedersächsische Landesregierung fördert ab dem kommenden Jahr Investitionen in tierfreundliche Ställe. Das teilt das Landwirtschaftsministerium mit. Demnach sollen dafür im Doppelhaushalt 27/28 Fördermittel in Höhe von 20,7 Millionen Euro bereitstehen. Damit sollen landwirtschaftliche Betriebe, die in tierfreundliche Ställe investieren, sowohl beim Um- wie auch bei Neubauten unterstützt werden. Im Fokus stehe dabei insbesondere die Unterstützung beim Ausstieg aus der Anbindehaltung von Rindern und beim Umbau in der Schweinehaltung. Durch das Aus des Bundesumbauprogramms stünden viele LandwirtInnen vor großen finanziellen Herausforderungen. Das Land wolle deshalb zumindest einen Teil der Zukunftssicherung sicherstellen, so Ministerin Miriam Staute. Ausbau der Offshore-Windenergie schreitet voran. Der Ausbau der Windenergie auf See schreitet voran, das meldet der Bundesverband Windenergie Offshore. Demnach sei die Offshore-Energie in Deutschland mit mehr als 1000 Megawatt im ersten Halbjahr 2026 stark angewachsen und habe die Marke von 10 Gigawatt installierter Leistung überschritten. Zum Stichtag 30. Juni habe es insgesamt 1764 Offshore-Windenergieanlagen in der Nordsee und der Ostsee gegeben. Allein 84 davon waren im ersten Halbjahr dazugekommen. Der BWO fordert dennoch angesichts der Ergebnisse der letzten Ausschreibungsrunde eine zügige Anpassung des Windenergie-auf-See-Gesetzes, solange bezuschlagte Projekte sich in der Schwebe befänden und der künftige Rechtsrahmen offen bleibe, bestünde erhebliche Unsicherheit für Projektentwickler, Hersteller, Zulieferer und Investoren. HHLA senkt Gewinnprognose. Die Hamburger Hafen- und Logistik AG hat ihre Gewinnprognose für das laufende Geschäftsjahr nach unten korrigiert. Das meldet die Deutsche Presseagentur. Hintergrund seien schlechte Entwicklungen beim Umschlag und Transport durch den Umbau von Containerterminals und Arbeiten am Schienennetz. Zuvor hatten die HHLA eine leichte Gewinnsteigerung auf zwischen 175 und 195 Millionen Euro prognostiziert. Nun wird von einem leichten Rückgang auf 150 bis 170 Millionen Euro ausgegangen.
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0: um 16 Uhr mit Astrid Fietz. Nach dem Anschlag auf den Christopher Street Day in Berlin ist ein Bekennervideo aufgetaucht. Die Ermittler haben es auf einem Smartphone entdeckt, das in dem Tatfahrzeug gefunden wurde. Aus der NDR Nachrichtenredaktion Nils Hansen.
1: Darauf zu sehen, ein vollständig vermummter Mann, der der Terrororganisation Islamischer Staat die Treue schwört. Die Bundesanwaltschaft hat gegenüber der ARD bereits bestätigt, dass es dieses Video gibt. Allerdings ist noch nicht zu 100% geklärt, ob es sich bei dem Mann in dem Video tatsächlich auch um Abdul B. handelt. Der 21-Jährige war am Sonntag bei einem Polizeizugriff erschossen worden. Er soll am Samstagabend am Rande des CSD in Berlin mit einem weißen Transporter in eine Menschenmenge gefahren sein und eine Frau getötet haben. In der Vergangenheit hatte der IS immer wieder selbst nach Anschlägen solche Bekennervideos veröffentlicht. Nach dem Vorfall in Berlin am Wochenende ist das bisher aber noch nicht passiert.
0: Ein Abschiebeflug nach Afghanistan ist in der Nacht vom Flughafen Leipzig aus gestartet. Das hat Bundesinnenminister Dobrindt bestätigt. Seinen Angaben zufolge waren 31 Personen an Bord. 30 von ihnen sollen schwere und schwerste Straftäter gewesen sein. Aus Berlin Bianca Schwarz.
2: Die abgeschobenen Afghanen hätten Haftstrafen wegen Tötungsdelikten, Vergewaltigungen und Gewalttaten abgesessen. Eine Person an Bord des Abschiebeflugs sei jedoch kein verurteilter Straftäter. Diese Person hätte unerlaubt mehrfach versucht, nach Deutschland einzureisen. Weil diese Person zwingend ausreisepflichtig sei, sei auch sie abgeschoben worden, so Dobrindt. Er wies in seinem Statement mehrfach darauf hin, dass auch nicht straffällig gewordene, aber ausreisepflichtige Personen aus Afghanistan künftig abgeschoben werden können.
0: In Japan sind bei einem Erdbeben der Stärke 7,1 ersten Berichten zufolge mehrere Menschen ums Leben gekommen und zahlreiche weitere verletzt worden. Betroffen war die Insel Kyushu im Südwesten. Thorsten Iffland aus Tokio berichtet über die Folgen des Bebens.
3: Es wurde nur ein kleiner Tsunami ausgelöst mit einer Wellenhöhe von rund einem Meter und auch in den Atomkraftwerken in der Region wurden keine Schäden gemeldet. Trotzdem ist bei den Erdstößen einiges kaputt gegangen, was schon relativ ungewöhnlich ist für Japan. Am krassesten sind die Bilder von einem teilweise eingestürzten Einkaufszentrum, wo noch immer zahlreiche Menschen eingeschlossen sind. Auch ein Tempel ist kollabiert, Autobahnbrücken sind eingesackt, die Lok eines Güterzuges ist entgleist. Dazu sind mindestens ein Dutzend Wohnhäuser eingestürzt oder abgebrannt und der Strom ist in vielen Haushalten ausgefallen.
0: In Südeuropa wüten weiter große Waldbrände. Besonders betroffen sind Frankreich und Spanien. Im Südwesten Frankreichs konnte ein Feuer eingedämmt werden. Ein weitaus größerer Brand bei Bordeaux weitet sich derzeit zumindest nicht weiter aus. In Spanien zeigen sich die Behörden im Zentrum des Landes und im Norden der Region Valencia verhalten optimistisch. Spaniens Innenminister Grande Malasca sprach von einer positiven Nacht. Aus Madrid Hans-Günther Kellner.
4: Die Löschmannschaften hätten das Feuer an einigen kritischen Punkten erfolgreich bekämpft und damit eine weitere Ausweitung verhindert, sagte Marlaska in einem Interview im staatlichen spanischen Fernsehen Televisión Española. Allerdings seien die Flammen damit längst nicht unter Kontrolle. Schätzungen des Ministers zufolge sind in den Provinzen Madrid, Ávila und Toledo nun rund 90.000 Hektar betroffen, 13.000 Hektar mehr als bisher angenommen. Sorgen bereitet den spanischen Behörden der Wetterbericht für die folgenden Tage. Ab Mittwoch wird für Spanien eine erneute Hitzewelle mit Temperaturen von um die 40 Grad, niedriger Luftfeuchtigkeit und heftigen Windböen erwartet.
0: Im Fall eines wegen möglicher Tötungsdelikte beschuldigten Arztes der Medizinischen Hochschule Hannover hat das Gericht den Haftbefehl aufgehoben. Der 49-Jährige sei aus der Untersuchungshaft entlassen worden, teilten seine Anwälte mit. Ein Sprecher des Landgerichts Hannover bestätigte, nach Einschätzung der Kammer liege kein dringender Tatverdacht mehr vor. Es sei möglich, dass die Medikamentengabe medizinisch vertretbar gewesen sein könnte. Die Verteidiger des Mediziners teilten mit, aus ihrer Sicht habe sich ihr Mandant innerhalb der Grenzen strafloser indirekter Sterbehilfe bewegt. Zinedine Zidane ist erwartungsgemäß neuer Trainer der französischen Fußballnationalmannschaft. Der frühere Welt- und Europameister galt bereits seit längerem als Topfavorit für die Nachfolge von Didier Deschamps. Der 54-Jährige soll die Equipe Tricolore bei der EM 2028 und der WM zwei Jahre später zu Erfolgen führen. Das waren die Nachrichten.
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6: Wir haben aktuell in Wilhelmshaven Temperaturen von 24 Grad, dazu Sonnenschein. 25 Grad und Sonnenschein haben wir in Jever, in Wittmund auch, sowie in Zetel und in Varel. an der Küste in Neuharlinger, Sihl sowie auf der Insel Wangerooge haben wir 24 und 22 Grad. Aber auch da scheint gerade die Sonne. Vielleicht ist heute also ein bisschen Zeit für ein bisschen Abkühlung. Dazu haben wir leichten Wind aus West. Am Abend dreht er dann auf Richtung Ost und in der Nacht erwartet uns dann Regen bei Tiefstwerten von 18 Grad. Morgen ist es teils sonnig, einige Wolken am Himmel bei maximal 29 Grad und am Donnerstag überwiegend wolkig bei maximal 27 Grad. Das Bundesamt für Seeschifffahrt und Hydrographie meldet uns vor Hoogsiel das nächste Niedrigwasser um 19.17 Uhr und das nächste Hochwasser dann um 1.19 Uhr. Wir schauen auf den Verkehr.
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6: Der Radio Jade Verkehrsservice hier mit den folgenden Meldungen. Die A29 ist weiterhin zwischen Varel, Bockhorn und Zetel in beiden Richtungen auf jeweils nur einen Fahrstreifen verengt. Außerdem die L815 der Oldenburger Damm in Sande ist zwischen Salzengroden und der B210 in beiden Richtungen gesperrt. Grund ist eine Wanderbaustelle. Und in Esens ist die L8 Bahnhofstraße zwischen dem Schützenplatz und dem Bahnhofskreisel in beiden Richtungen aufgrund einer Baustelle voll gesperrt. Ansonsten sehe ich hier nichts auf meinem Radar. Ich wünsche Ihnen also eine schöne Fahrt. Fahren Sie natürlich trotzdem immer vorsichtig. Kommen Sie gut an Ihr Ziel.
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6: 16.06 Uhr ist es. Eine Stunde haben wir hier noch unsere Wirtschaftssendung der Woche mit der Jade Bay. Wir schauen nochmal auf die Wirtschaftsthemen aus der Region. Danach geht es weiter mit dem Direkt und wir blicken auf die Themen des Tages. Ich bleibe Ihnen erhalten. Ich mache heute bis 18 Uhr die Moderation für Sie und bin für Sie zu hören. Jetzt gibt es erst einmal ein bisschen Musik und zwar mit Helen Ganya, Share Your Care. Mein Name ist Katharina Hutes. Ich wünsche Ihnen einen schönen Dienstagnachmittag.

0: 16:10 ist es, Sie hören Radio Jade. Aktuell sind Sommerferien, auch hier in Niedersachsen. Das heißt, das nächste Schuljahr steht erst noch an. Eine gute Gelegenheit also, das vergangene Revue passieren zu lassen. Und das hat nun auch das niedersächsische Kultusministerium getan. Und eine positive Bilanz in einem wichtigen Aspekt gezogen. Mehr dazu weiß Bente Hüfthein. Hallo Bente.
1: Hallo Katharina.
0: Was sind denn die positiven Neuigkeiten aus dem Schuljahr 2025/26?
1: Also es gibt einen neuen Rekord. Laut Kultusministerium waren mehr als 20.200 Menschen im vergangenen Schuljahr in der Ausbildung zur Erzieherin oder zum Sozialassistenten und damit so viele wie noch nie zuvor und rund 400 mehr als im vorangegangenen Schuljahr. Damit setzt sich laut Kultusministerium ein steigender Trend fort. Vor 10 Jahren waren es noch rund 6.000 Auszubildende weniger als jetzt. Diese positive Entwicklung ist dabei sehr wichtig, denn der Bedarf an qualifiziertem Personal, zum Beispiel in Kindertagesstätten im Land, bleibt weiterhin hoch. Das sagt auch Kultusministerin Julia Willi Hamburg von den Grünen.
0: Läuft also alles gut? Das klingt ja eigentlich nach durchweg positiven Nachrichten.
1: Ja, also gut, nicht so richtig, aber schon mal besser. So kann man es vielleicht ganz gut zusammenfassen, denn der eben angesprochene Bedarf an Fachkräften, der ist halt wirklich sehr hoch. Deswegen hat der Niedersächsische Städtetag zwar einerseits anerkannt, dass es gelungen ist, die Ausbildungszahlen zu erhöhen. Das Problem ist laut Städtetagsprecher Jan Arning aber noch lange nicht behoben, denn gerade in großen Städten gäbe es weiterhin einen hohen Bedarf. Deshalb fordert der Städtetag auch, dass der Quereinstieg in die Erziehung und in die Sozialassistenz vereinfacht wird. Da seien die bürokratischen Hürden nämlich oft noch zu hoch.
0: Die Zahl der Auszubildenden zum Erzieher und zur Sozialassistentin steigen weiter an. Zuletzt auf einen Rekordwert von 20.200 Personen im vergangenen Schuljahr in Niedersachsen. Der Bedarf an Fachkräften bleibt aber weiterhin hoch. Informationen dazu hatte meine Kollegin Bente Hüfthein. Danke, Bente.
1: Gerne.

0: 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Windmühlen erfüllen schon seit Jahren, Jahrhunderten verschiedenste Zwecke. Dazu zählt nicht nur das Mahlen von Mehl, sondern wie zum Beispiel in den Niederlanden die historische Entwässerung der Landschaften. Und auch als Energiemittel waren sie schon früh im Einsatz. Inzwischen beherrschen vor allem die Nachfolger der Windmühlen, also die Windräder, die Landschaften, auch hier in der Region. Wie sich der Ausbau der Windenergieanlagen in Deutschland im ersten Halbjahr 2026 gestaltet hat, das fasst Jan Bredul zusammen.
1: Vorausgeschickt zeigt sich beim Blick auf die Deutschlandkarte ein deutliches Bild. Während im Süden der Republik die geringste Windkraftleistung an Land installiert ist, ist die höchste Leistung in Norddeutschland zu finden. Die höchste Dichte an installierten Windkraftanlagen findet sich in Schleswig-Holstein, also die meisten Windräder pro Quadratkilometer. Das nördlichste Bundesland kommt damit auf insgesamt 3.365 Windräder. Allein hier sind 66 neue Anlagen zwischen Januar und Juni ans Netz gegangen. Mehr Platz und deswegen eine geringere Dichte ist in Niedersachsen zu finden, dafür aber mehr Windräder insgesamt. 6.251 Windräder drehen sich hier mit einer installierten Leistung von 14.322 Megawatt und damit so viel wie in keinem anderen der 16 Bundesländer. Zwischen Ems, Elbe und Harz kamen dabei 89 neue Anlagen neu ans Netz. Etwas weniger ist es insgesamt noch im dritten Flächenland im Norden. Mecklenburg-Vorpommern legt beim Ausbau allerdings ordentlich zu. Hier wurden 37 neue Anlagen im ersten Halbjahr in Betrieb genommen und damit mehr als im gesamten vergangenen Jahr. Der Nordosten kommt damit auf 1.851 Windräder. Die aktuellen Zahlen sind allerdings nicht ausschließlich Grund zum Jubeln. Der Bundesverband Windenergie zeigt sich laut eines Berichts des NDR besorgt, dass aktuell geplante Gesetze der Bundesregierung den weiteren Ausbau ausbremsen könnten. Konkret geht es um die in der Novelle des Erneuerbare-Energien-Gesetzes und im Netzpaket vorgesehene Verringerung der Förderung. Weniger Förderung würde laut Bundesverband zu weniger Investition führen und entsprechend zu schlechteren Bedingungen der Branche insgesamt. Dabei steht eigentlich noch ein gestecktes Ziel aus, das beinahe erreicht ist. Bis 2030 soll laut einem Ausbauziel der Bundesregierung eine Gesamtleistung von 115 Gigawatt Windkraft in Deutschland installiert sein. Momentan liegt der installierte Wert bei 70 Gigawatt. Es fehlt also noch etwas.
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1: Mit Hans-Torben Schweighöfer. Schönen guten Tag, das sind die Schlagzeilen. AfD-Politiker nicht zur Oberbürgermeisterwahl in Wilhelmshaven zugelassen. Juniper will Tests von Wasserstofflagerungen in Kavernen ausweiten und höhere Busfahrpreise in Friesland und Wilhelmshaven. Der AfD-Landtagsabgeordnete Thorsten Morisse ist nicht zur Wahl des Hauptverwaltungsbeamten in Wilhelmshaven zugelassen worden. Der Wahlausschuss der Stadt hat sich heute Vormittag einstimmig gegen den Wahlvorschlag ausgesprochen. Vor einer Woche war auch der AfD-Politiker Martin Sichert vom Wahlausschuss in Friesland nicht für die Wahl zum Landrat zugelassen worden. In Vorbereitung auf die Kommunalwahl hatte es eine Änderung im niedersächsischen Kommunalwahlrecht gegeben, nach der die Einreichungsfrist für Wahlvorschläge zur Direktwahl vorverlegt wurde.

0: Hintergrund ist die gesetzlich vorgeschriebene Prüfung der Verfassungstreue der Bewerberin. So soll verhindert werden, dass Bewerberinnen gewählt werden, die nach der Wahl aufgrund fehlender Verfassungstreue nicht ins Beamtentum auf Zeit und damit in ihr Amt berufen werden können. Die Firma Uniper Energy Storage GmbH plant in einer Testphase in der Gemeinde Krummhörn im Landkreis Aurich eine Pilotkaverne mit Wasserstoff zu befüllen. Wie das Landesamt für Bergbau, Energie und Geologie mitteilt, hat das Unternehmen nun einen entsprechenden Sonderbetriebsplan eingerichtet. Dieser wird ab dem 3. August bis einschließlich dem 2. September sowohl auf der Website der Elbeck als auch bei der Gemeinde Krummhörn einsehbar sein. Unmittelbar Betroffene können dann bis 2 Wochen nach Ablauf der Auslegungsfrist Einwendungen einreichen. Seit 2024 testet das Unternehmen bereits die Hydrogen Pilot Cavern, in der 1,7 Kilometer unter der Erde bis zu 3000 Kubikmeter Wasserstoff gelagert werden. Der Landkreis Wittmund beteiligt sich an der Online-Vortragsreihe Energiewende zu Hause. Expertinnen beleuchten in den Vorträgen unterschiedliche Themen rund um die Energieversorgung. Wärmedämmung, Solarstrom, Heizungsoptimierung und Wärmepumpen werden in dem kostenfreien Angebot näher betrachtet. Aber auch eigene Fragen können in dem Format geklärt werden, erklärt Annabel Kern, die Klimaschutzmanagerin des Landkreises Wittmund.
1: Was eben das Besondere an dem Angebot ist, ist eben, dass im Anschluss die Teilnehmenden die Möglichkeit haben, in Kleingruppen individuelle Fragen an die qualifizierten Fachleute zu stellen. Also da auch nochmal genug Zeit eingeräumt wird, um das eigene Projekt möglichst gut darzustellen und sich Praxistipps abzuholen und da möglichst viele Informationen mit rauszunehmen.
0: Anmelden können sich Interessierte auf der Website der Klimaschutz- und Energieagentur Niedersachsen. Der Verkehrsbund Ems-Jade hat angekündigt, seine Beförderungsentgelte im Regionalverkehr den aktuellen wirtschaftlichen Bedingungen anzupassen. Die Preise im Regionalverkehr werden ab dem 1. August um 3,1% angehoben. Eine Einzelfahrkarte für einen Erwachsenen wird zum Beispiel fortan von Wilhelmshaven nach Jever 4,70 Euro statt wie bisher 4,50 Euro kosten. Ausgenommen von der Preiserhöhung bleiben die Preise für die Schülerkarte Plus, Urlauberbusticket, die Seniorenkarte und die Mobil-65-Karte. Am Samstag nahmen 1125 Läuferinnen und Läufer aus dem ganzen Land sowie den Niederlanden am 21. Friesencross in Schillig teil. Wie die Wangerland Touristik GmbH mitteilt, wurde somit ein neuer Teilnehmerrekord aufgestellt. Rund 400 Teilnehmende traten bei der längsten Distanz der 10 Kilometer Crossstrecke, die sie zwischen Schillig und Hochmarsiel aber auch direkt ins Watt führte. Neben den Siegerinnen und Siegern der Einzel- und Teamwertungen wurde auch die schmutzigste Läuferin prämiert. Der Termin für den 22. Friesencross steht bereits fest. Er wird am 17. Juli 2027 stattfinden. Und soweit die Meldung aus der Region. 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
3: In Wilhelmshaven messen wir aktuell 24 Grad. Dazu scheint die Sonne Sonnenschein. Auch in Neuharlingersiel, auf Wange, Urge, Jever, Wittmund und in Zetel und in Varel. Dazu haben wir in Varel und in Zetel auch 25 Grad. Jetzt hören wir leichten Wind aus West. Heute Abend dreht er auf Ost und in der Nacht erwartet uns dann Regen bei Tiefstwerten von 18 Grad. Morgen ist es dann teils sonnig, einige Wolken sind am Himmel bei maximal 29 Grad und am Donnerstag dann überwiegend wolkig, maximal 27 Grad. Das Bundesamt für Seeschifffahrt und Hydrographie meldet uns vor Hoogsiel das nächste Niedrigwasser um 19.17 Uhr und das nächste Hochwasser um 1.19 Uhr. Wir schauen auf den Verkehr.
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3: Der Radio Jade Verkehrsservice aktuell mit den folgenden Meldungen. Und zwar haben wir die A29, die weiterhin auf jeweils nur einen Fahrstreifen verengt ist. Das Ganze zwischen Varel, Bockhorn und Zetel. Grund sind da Sanierungsarbeiten. Außerdem die L815 der Oldenburger Damm in Sandes zwischen Salzengroden und der B210 in beiden Richtungen gesperrt. Grund ist eine Wanderbaustelle. Und in Esens ist die L8 Bahnhofstraße weiterhin zwischen dem Schützenplatz und dem Bahnhofskreisel in beiden Richtungen aufgrund einer Baustelle voll gesperrt. Weitere Meldungen sehe ich hier nicht. Das heißt, wir gehen weiter zu den Blitzern.
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3: Und geblitzt wird heute, und zwar im Landkreis Wittmund in Friedeburg. Mehr Blitzer sehe ich auch hier nicht. Wenn Sie aber möchten und an einem vorbeigefahren sind, dann sagen Sie uns doch gerne Bescheid, wo der steht. Wir geben das Ganze weiter. Dazu können Sie uns anrufen unter der 044 2199 8585 oder Sie schreiben eine Nachricht an uns über Facebook oder Instagram. Ich wünsche Ihnen eine gute Fahrt. Kommen Sie gut an Ihr Ziel. Es ist 16.36 Uhr, hier ist das Nachmittagsprogramm von Radio Jade. Eine halbe Stunde noch bin ich hier für Sie da in der Wirtschaftssendung Radio Jade Bay. Und danach schaue ich mit Ihnen auf die Themen des Tages im Direkt. Erstmal ein bisschen Musik und zwar mit Hey Jetman, Shadow Boy. Mein Name ist Katharina Hotes, moin.

0: Wir haben ja schon ein bisschen auf den Netzausbau und den Ausbau der Offshore-Windenergie und der Windenergie in Niedersachsen geschaut heute Nachmittag. Jetzt geht es um die EEG-Reform. Die steht nämlich in der Kritik. So ist nun also aktuell die Bundeswirtschaftsministerin Katharina Reich nämlich dabei, Entscheidungen aus der Zeit der Ampelregierung rückgängig zu machen. Und dafür gibt es nun Kritik aus der Opposition, aber auch vom Koalitionspartner der SPD. Hans-Torben Schweighöfer hat die Einzelheiten.
1: Die Bundesregierung strebt eine Reform des Erneuerbare-Energien-Gesetz, kurz EEG, an. Damit sollen zukünftig zum Beispiel Anlagen, die Strom aus erneuerbaren Energien gewinnen, bei Netzengpässen unter Umständen ohne Entschädigung heruntergefahren werden können. Außerdem sollen die Förderungen für kleinere Solaranlagen gestrichen werden. Besonders für Kritik sorgt die Abschaffung der fixen Einspeisevergütung für kleine Solaranlagen. Anstelle der vom Staat garantierten Vergütung sollen die Betreiber kleiner Anlagen ihren produzierten Strom selber vermarkten. Allerdings sei eine befristete Übergangszahlung für sehr kleine Anlagen bis 2029 vorgesehen. Während die Ampelregierung auf eine massive, staatlich garantierte Beschleunigung des Ökostromausbaus setzte, stehen für die Merz-Regierung eine strikte Marktorientierung und Kosteneffizienz im Vordergrund. Die niedersächsische Landwirtschaftsministerin Miriam Staute von den Grünen kritisierte an dem Gesetzentwurf, dass dadurch keine nachhaltige Lösung für den Ausbau der Solarenergie und des Biogassektors geboten würden. Durch eine Schlechterung der Solaranlagen auf Dächern drohe außerdem der Druck auf landwirtschaftliche Flächen zu wachsen. Freiflächen-Photovoltaikanlagen würden schon unter den aktuellen Bedingungen durch ihre Preisvorteile deutliche Zuwächse verzeichnen. Stattdessen sollten PV-Anlagen besser auf Dächern oder in echten Agri-PV-Anlagen montiert werden, weil dadurch landwirtschaftliche Flächen weiter genutzt werden könnten. Durch einen Fokus der Förderung auf diese Alternativen könnten Flächenkonflikte entschärft und regionale Wertschöpfung geschaffen werden, so Staute. Außerdem würden durch die Reform Beschlüsse von der Agrarminister- und Raumentwicklungsministerkonferenz der vergangenen Jahre ignoriert werden. Kritik an dem Gesetzesentwurf gab es allerdings nicht nur von einer Ministerin der rot-grünen Landesregierung Niedersachsens. Die beiden SPD-Politiker, Vizekanzler Lars Klingbeil und Umweltminister Carsten Schneider, stellten sich schon früh gegen die geplante Änderung und verhandelten die Übergangsfristen bis 2029. Die vorgelegten Entwürfe sollen nun an diesem Mittwoch ins Kabinett eingebracht und verabschiedet werden.
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16.50 Uhr ist es hier in Radio Jade. Und zuletzt schauen wir auf den Wohnungsmarkt. Dass die Mieten immer weiter steigen, das ist kein Geheimnis. Auch wenn in Wilhelmshaven der Mietspiegel ja vergleichsweise niedrig ist, weiß ich, dass ich für mein WG-Zimmer zu Beginn meines Studiums zum Beispiel gut 200 Euro gezahlt habe. Und zum Ende hin waren es dann bei 300 Euro angekommen. Das war zwar nicht in Wilhelmshaven, aber die Steigerung, die war schon enorm. Die Bundesregierung musste nun eine kleine Anfrage von der Linken beantworten zur Entwicklung des Mietspiegels. Raus kam da, dass in den letzten 6 Jahren beziehungsweise zwischen 2020 und 2025 die Angebotsmieten um 24,7% gestiegen sind. Ein bisschen deutlicher wird die Zahl nochmal, wenn man sich die Zahlen bezogen auf das Nettoeinkommen einschaut. Also wie viel von meinem Geld, was ich verdiene, gebe ich eigentlich fürs Wohnen aus? In Niedersachsen gibt jeder dritte Haushalt mindestens 30%, also ein Drittel seines Nettoeinkommens, für die Kaltmiete aus. Und jeder vierte Haushalt in Niedersachsen sogar 40%. Das ist ganz schön viel. Weil die Zahl der Sozialwohnungen immer weiter schrumpft, spüren den Druck alle, die zur Miete wohnen oder auf der Suche nach Mietwohnungen sind. Zumindest die allermeisten und alle, die ich in meinem Umfeld so darüber sprechen höre. Am teuersten ist es übrigens wenig überraschend im Landkreis Harburg im Speckgürtel von Hamburg. Und zwar mit 12,31 Euro im Schnitt pro Quadratmeter.

Es ist 16.53 Uhr, das heißt, wir sind fast fertig. Das Ende der Nachmittagssendung hier bei Radio Jade, unserem Radio Jade Echo und dem Bay am Dienstagnachmittag ist soweit. Ich mache aber nach den Weltnachrichten direkt weiter und berichte Ihnen von den Themen des Tages aus der Region in unserem Radio Jade direkt. Mein Name ist Katharina Hotes. Bis gleich.

0: gerade mit den Nachrichten von NDR Info.
1: Um 17 Uhr mit Astrid Fietz. Nach dem Anschlag auf den Christopher Street Day in Berlin ist ein Bekennervideo aufgetaucht. Die Ermittler haben es auf einem Smartphone entdeckt, das in dem Tatfahrzeug gefunden wurde. Aus der NDR Nachrichtenredaktion Nils Hansen.
2: Darauf zu sehen, ein vollständig vermummter Mann, der der Terrororganisation Islamischer Staat die Treue schwört. Die Bundesanwaltschaft hat gegenüber der ARD bereits bestätigt, dass es dieses Video gibt. Allerdings ist noch nicht zu 100% geklärt, ob es sich bei dem Mann in dem Video tatsächlich auch um Abdul B. handelt. Der 21-Jährige war am Sonntag bei einem Polizeizugriff erschossen worden. Er soll am Samstagabend am Rande des CSD in Berlin mit einem weißen Transporter in eine Menschenmenge gefahren sein und eine Frau getötet haben. In der Vergangenheit hatte der IS immer wieder selbst nach Anschlägen solche Bekennervideos veröffentlicht. Nach dem Vorfall in Berlin am Wochenende ist das bisher aber noch nicht passiert.
1: Ein Abschiebeflug nach Afghanistan ist in der Nacht vom Flughafen Leipzig aus gestartet. Das hat Bundesinnenminister Dobrindt bestätigt. Seinen Angaben zufolge waren 31 Personen an Bord. 30 von ihnen sollen schwere und schwerste Straftäter gewesen sein. Aus Berlin Bianca Schwarz.
3: Die abgeschobenen Afghanen hätten Haftstrafen wegen Tötungsdelikten, Vergewaltigungen und Gewalttaten abgesessen. Eine Person an Bord des Abschiebeflugs sei jedoch kein verurteilter Straftäter. Diese Person hätte unerlaubt mehrfach versucht, nach Deutschland einzureisen. Weil diese Person zwingend ausreisepflichtig sei, sei auch sie abgeschoben worden, so Dobrindt. Er wies in seinem Statement mehrfach darauf hin, dass auch nicht straffällig gewordene, aber ausreisepflichtige Personen aus Afghanistan künftig abgeschoben werden können.
1: Jahresgebühren für die Führung von Riester-Bausparverträgen sind unzulässig. Der Bundesgerichtshof in Karlsruhe entschied, Kunden würden dadurch unangemessen benachteiligt. Der Bundesverband der Verbraucherzentralen hatte gegen die Landesbank Hessen-Thüringen geklagt, weil sie in der Sparkasse Jahreskosten von 15 Euro und Verwaltungskosten von 24 Euro verlangt. Der BGH entschied nun, die Erhebung dieser Jahresgebühr weiche vom wesentlichen Grundgedanken der gesetzlichen Regelung ab und die Verwaltungskosten müsse die Bank selbst tragen. Laut Bundesverband der Verbraucherzentralen können Betroffene nun Geld zurückverlangen. Bei einem Erdbeben der Stärke 7,1 sind in Japan viele Menschen verletzt worden. Berichten zufolge gibt es offenbar auch Todesopfer. Besonders betroffen wurde die Präfektur Kumamoto auf der südwestlichen Hauptinsel. Japan wird häufig von Erdbeben erschüttert, aber meistens nicht so stark wie diesmal, berichtet Johannes Edelhoff aus Tokio.
4: Die Bilder aus der Region zeigen größere Schäden als sonst bei Erdbeben in Japan. Eine Autobahnbrücke ist abgesackt, Straßen aufgerissen, einige Häuser eingestürzt. Und in einer Mall ist es nach dem Beben zu einer Explosion gekommen. Man erkennt Schäden an der Fassade und auf dem Dach. Dort sollen Berichten zufolge viele Menschen eingeschlossen sein. Es war das stärkste Beben seit 2,5 Jahren und die Schäden sind immens. Das volle Ausmaß ist jetzt noch schwer einzuschätzen, deswegen sind auch Vergleiche mit Vorsicht zu genießen.
1: Die heftigen Waldbrände bei Bordeaux drohen sich auszuweiten. Nachdem die Einsatzkräfte die Feuer zuletzt eindämmen konnten, nimmt die Gefahr jetzt wieder zu, dass die Brände größer werden. Kai Rienecker aus Bordeaux zu den Gründen dafür.
5: Wir gehen hier auf Temperaturen von 36 Grad zu. Morgen sollen es 40 Grad werden. Und wir haben wieder an einigen Stellen eine Zunahme des Feuers, gerade auch in der Ortschaft, die schon von den Flammen teilweise völlig zerstört wurde und in denen es sehr viele Feuer gegeben hat zu Anfang. Da kommen die Flammen gerade wieder in diesem Moment. Wir haben auch heute Morgen eine Evakuierung des Campingplatzes von Lacanau-Océan. Es breitet sich gerade wieder eine gewisse Nervosität aus, nachdem es zuletzt ja eher eine Stabilisierung gab.
1: Im Fall eines wegen möglicher Tötungsdelikte beschuldigten Arztes der Medizinischen Hochschule Hannover hat das Gericht den Haftbefehl aufgehoben. Der 49-Jährige sei aus der Untersuchungshaft entlassen worden, teilten seine Anwälte mit. Ein Sprecher des Landgerichts Hannover bestätigte, nach Einschätzung der Kammer liege kein dringender Tatverdacht mehr vor. Es sei möglich, dass die Medikamentengabe medizinisch vertretbar gewesen sein könnte. Die Verteidiger des Mediziners teilten mit, aus ihrer Sicht habe sich ihr Mandant innerhalb der Grenzen strafloser indirekter Sterbehilfe bewegt. Das waren die Nachrichten.
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6: Es ist sommerlich warm, auch heute Nachmittag noch, beziehungsweise jetzt ist es eigentlich gerade richtig warm geworden. Wir messen aktuell Temperaturen von 25 Grad in Wilhelmshaven, 25 Grad auch im restlichen Sendegebiet. Dazu haben wir gerade ein paar Wolken am Himmel, noch ist es nicht ganz zugezogen, nur auf Wangeoge da aktuell 22 Grad und da scheint aber auch noch ganz strahlend die Sonne. In der Nacht ist es dann regnerisch bei Tiefstwerten von 18 Grad und morgen auch teils Sonne, teils Wolken bei maximal 29 Grad. Da wird es also nochmal eine Ecke wärmer und am Donnerstag ist es dann überwiegend wolkig, dann bei maximal 27 Grad. Das Bundesamt für Seeschifffahrt und Hydrographie meldet uns vor Hoogsiel das nächste Niedrigwasser um 19.17 Uhr und das nächste Hochwasser dann in der Nacht um 1.19 Uhr. Wir schauen auf den Verkehr.
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6: Der Radio Jade Verkehrsservice aktuell mit den folgenden Meldungen. Wir haben die A29 weiterhin zwischen Farel, Bockhorn und Zetel auf jeweils nur einen Fahrstreifen verengt. Der Grund sind Sanierungsarbeiten. Dann die L815 der Oldenburger Damm in Sande ist zwischen Salzengroden und der B210 in beiden Richtungen gesperrt. Grund ist da eine Wanderbaustelle und in Esens ist die L8 Bahnhofstraße weiterhin zwischen dem Schützenplatz und dem Bahnhofskreisel in beiden Richtungen aufgrund einer Baustelle voll gesperrt. Ich wünsche Ihnen eine gute Fahrt. Kommen Sie gut an Ihr Ziel.
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6: Einen schönen Dienstagnachmittag wünsche ich Ihnen. Es ist 17.06 Uhr. Hier ist das Regionalmagazin direkt. Wir blicken gleich auf die Themen des Tages. Und vorher hören wir ein kleines bisschen Musik, da habe ich für Sie rausgesucht The Killers mit This Is Your Life. Mein Name ist Katharina Hotes. Moin.

Es ist 17.10 Uhr. Sie hören Radio Jade. Wir schauen auf die Themen des Tages heute, jetzt gleich, und zwar in folgender Reihenfolge. Als erstes geht es um den Gemeindewahlausschuss. Thorsten Morisse ist nämlich nicht zur Wahl zugelassen als Bürgermeister. Außerdem später die Energiewende zu Hause, eine Vortragsreihe in Wittmund. Und meine Kollegin Bente Höft-Hein hat Informationen zu vergangenen Schuljahr und Zahlen aus dem Thema Ausbildung, Erzieher und Sozialassistenten. Jetzt erstmal Musik mit Frank Turner, I Still Believe. Hey!

0: 17.19 Uhr ist es. Sie hören Radio Jade heute am 28.07. Und heute am 28.07. hat der Gemeindewahlausschuss der Stadt Wilhelmshaven getagt und über die Zulassung der Kandidierenden für die Kommunalwahlen im September entschieden. Der Wahlausschuss, der besteht aus 6 Mitgliedern und dem Gemeindewahlleiter. Dieser ist üblicherweise der Oberbürgermeister Carsten Feist. Aufgrund seiner momentanen Verhinderung hat der stellvertretende Gemeindewahlleiter aber den Vorsitz übernommen. Ralf Janssen ist der Fachbereichsleiter des Fachbereiches Bürgerangelegenheiten, öffentliche Sicherheit und Ordnung bei der Stadt Wilhelmshaven. Und er erklärt, wie sich dieser Ausschuss zusammensetzt.
1: Der Ausschuss besteht aus Mitgliedern, die von den Parteien beauftragt wurden, an diesem Ausschuss teilzunehmen. Der Ausschuss setzt sich zusammen nach den Anteilen aus der letzten Ratssitzung und vergeben wurden 2 Sitze an die SPD, 2 an die CDU, 1 an die WIN-WBV und 1 an die Partei Die Grünen.
0: Der Gemeindewahlausschuss hat heute über die Kandidierenden für die 3 anstehenden Wahlen im Wilhelmshavener Stadtgebiet entschieden. Die OberbürgermeisterInnenwahl, die Wahl zum Rat der Stadt Wilhelmshaven und dem Ortsrat Sengwarden. Für das Amt des Oberbürgermeisters oder der Oberbürgermeisterin gibt es besondere Voraussetzungen.
1: Grundsätzlich steht im Kommunalwahlgesetz, dass ein Oberbürgermeisterkandidat verfassungstreu sein muss. Das ist einer der Grundsätze der Wählbarkeit. Der Oberbürgermeister oder der Landrat sind Wahlbeamte und sie müssen die beamtenrechtlichen Voraussetzungen dann auch erfüllen. Und eine beamtenrechtliche Voraussetzung ist halt, dass sie verfassungstreu sind. Das heißt, die freiheitlich-demokratische Grundordnung entsprechend verteidigen und auf dem Boden der freiheitlich-demokratischen Grundordnung stehen.
0: Der AfD-Politiker Thorsten Morisse, der für das Amt des Oberbürgermeisters kandidieren wollte, wurde nun vom Wahlausschuss nicht zugelassen. Grund dafür?
1: Wir haben anhand der uns vom Landtag gegebenen Erlasse überprüft, ob Herr Morisse zugelassen werden kann. Bei Herrn Morisse bestanden zumindest Indizien dafür, dass er nicht verfassungstreu ist, weil er für eine Partei tätig ist, die vom niedersächsischen Verfassungsschutz beobachtet wird. Und das ist vergleichbar, dass die Partei im Bund, würde man sagen, als gesichert rechtsextrem eingestuft wird.
0: Beobachtungsfall bedeutet in diesem Fall Beobachtungsobjekt von erheblicher Bedeutung. Bund und Länder arbeiten in Angelegenheiten des Verfassungsschutzes zusammen, aber die Begrifflichkeiten unterscheiden sich auf Landes- und Bundesebene. Um mögliche Bestrebungen gegen die freiheitliche demokratische Grundordnung einzustufen, gibt es üblicherweise 3 Kategorien. Die erste Stufe ist der Prüffall. Die zweite Stufe dann der Verdachtsfall und bei der dritten und höchsten Stufe spricht das Bundesamt für Verfassungsschutz von einer gesichert rechtsextremistischen Bestrebung. Der niedersächsische Verfassungsschutz nennt diese höchste Stufe einen Beobachtungsfall von erheblicher Bedeutung. Der Landesverband der AfD Niedersachsen ist als ein solcher Beobachtungsfall eingestuft. Das hat auch Auswirkungen für PolitikerInnen, die für die Partei aktiven Posten vertreten, wie Thorsten Morisse.
1: Da Herr Morisse für die Partei sowohl im Landtag sitzt als auch hier in Wilhelmshaven den Kreisvorsitz für diese Partei innehat, ist er ans Land gemeldet worden zur Überprüfung. Die Überprüfung nimmt dann die Kommunalaufsicht vor. Die hat uns gestern am späten Nachmittag das Votum zurückgesandt und dieses Votum beinhaltete dann halt, dass auch die Bezirksregierung davon ausgeht, dass er nicht die Gewähr dafür bietet, dauerhaft für die freiheitliche demokratische Grundordnung einzutreten.
0: Thorsten Morisse wurde aufgrund dieser Einschätzung nicht als Kandidat für die Wahl zum oder zur Oberbürgermeisterin zugelassen. Die anderen Kandidierenden wurden aber zugelassen. Das sind Volker Block von der SPD, Andreas Tönjes von Die Partei und Frank-Uwe Walpurgis vom UWG und die von einer Mehrheit der im Rat der Stadt vertretenen Parteien und Gruppen unterstützte parteilose Eva-Maria Hamann. Damit ist die erste Sitzung des Wahlausschusses nun zu Ende gegangen.
1: Der nächste Termin für den Wahlausschuss ist der 17.09. um 9 Uhr. Das ist nach der Wahl und da wird das Ergebnis dann hoffentlich beschlossen werden können.
0: Bei den Listenplätzen für den Rat der Stadt Wilhelmshaven und für den Ortsrat Sengwarden gab es keine größeren Auffälligkeiten. Ein Listenplatz für die CDU für den Rat der Stadt wurde nicht zugelassen, weil die Zustimmungserklärung des möglichen Kandidaten nicht fristgerecht eingereicht wurde. Alle weiteren Kandidierenden wurden vom Gemeindewahlausschuss zugelassen. Wahltermin ist der 13. September.
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1: Mit Hans-Torben Schweighöfer. Schönen guten Tag, das sind die Schlagzeilen. AfD-Politiker nicht zur Oberbürgermeisterwahl in Wilhelmshaven zugelassen. Juniper will Tests von Wasserstofflagerung in Kavernen ausweiten. Und Fahrbahnsanierung auf B210 zwischen Jever und Wittmund. Der AfD-Landtagsabgeordnete Thorsten Morisse ist nicht zur Wahl des Hauptverwaltungsbeamten in Wilhelmshaven zugelassen worden. Der Wahlausschuss der Stadt hat sich heute Vormittag einstimmig gegen den Wahlvorschlag ausgesprochen. Vor einer Woche war auch der AfD-Politiker Martin Sichert vom Wahlausschuss in Friesland nicht für die Wahl zum Landrat zugelassen worden. In Vorbereitung auf die Kommunalwahl hatte es eine Änderung im niedersächsischen Kommunalwahlrecht gegeben, nach der die Einreichungsfrist für Wahlvorschläge zur Direktwahl vorverlegt wurde. Hintergrund ist die gesetzlich vorgeschriebene Prüfung der Verfassungstreue der Bewerberin. So soll verhindert werden, dass Bewerberinnen gewählt werden, die nach der Wahl aufgrund fehlender Verfassungstreue nicht ins Beamtentum auf Zeit und damit in ihr Amt berufen werden können.

0: Die Firma Uniper Energy Storage GmbH plant in einer Testphase in der Gemeinde Krummhörn im Landkreis Aurich eine Pilotkaverne mit Wasserstoff zu befüllen. Wie das Landesamt für Bergbau, Energie und Geologie mitteilt, hat das Unternehmen nun einen entsprechenden Sonderbetriebsplan eingerichtet. Dieser wird ab dem 3. August bis einschließlich dem 2. September sowohl auf der Website der Elbeck als auch bei der Gemeinde Krummhörn einsehbar sein. Unmittelbar Betroffene können dann bis 2 Wochen nach Ablauf der Auslegungsfrist Einwendungen einreichen. Seit 2024 testet das Unternehmen bereits die Hydrogen Pilot Cavern, in der 1,7 Kilometer unter der Erde bis zu 3000 Kubikmeter Wasserstoff gelagert werden. Der Landkreis Wittmund beteiligt sich an der Online-Vortragsreihe Energiewende zu Hause. Expertinnen beleuchten in den Vorträgen unterschiedliche Themen rund um die Energieversorgung. Wärmedämmung, Solarstrom, Heizungsoptimierung und Wärmepumpen werden in dem kostenfreien Angebot näher betrachtet. Aber auch eigene Fragen können in dem Format geklärt werden, erklärt Annabel Kern, die Klimaschutzmanagerin des Landkreises Wittmund.
1: Was eben das Besondere an dem Angebot ist, ist eben, dass im Anschluss die Teilnehmenden die Möglichkeit haben, in kleinen Gruppen individuelle Fragen an die qualifizierten Fachleute zu stellen. Also da auch nochmal genug Zeit eingeräumt wird, um das eigene Projekt möglichst gut darzustellen und sich Praxistipps abzuholen und da möglichst viele Informationen mit rauszunehmen.
0: Anmelden können sich Interessierte auf der Website der Klimaschutz- und Energieagentur Niedersachsen. Mitte August beginnt eine Fahrbahnsanierung auf der Bundesstraße B210 zwischen Wittmund und Jever. Das teilt der Niedersächsische Landesbetrieb für Straßenbau und Verkehr mit. Auf einer Länge von 4 Kilometern soll dann zwischen dem Dohuser Weg in Wittmund und dem Ottenburger Weg in Jever die Fahrbahn und ein Teil des Radwegs saniert werden. Die Sanierungsmaßnahmen sind nur unter Vollsperrung möglich. Anliegerinnen können laut Landesbetrieb ihre Grundstücke in der Regel weiter erreichen. Die Ortschaft Asel ist allerdings während der Bauarbeiten ausschließlich aus südlicher Richtung über die Horster Straße erreichbar. Umleitungen werden vor Ort ausgeschildert. Die Kosten der Sanierung belaufen sich auf insgesamt rund 1,5 Millionen Euro, die vom Bund getragen werden. Am Sonntag besuchten rund 40.000 Menschen den 28. Tag der Seenotretter. An vielen der 53 Stationen an Nord- und Ostsee konnten die Besucherinnen und Besucher sich bei den Seenotrettern über deren Arbeit informieren und bei Open Ships Seenotrettungskreuzer und Boote besichtigen. Dabei mussten Rettungseinheiten mehrmals zu echten Einsätzen ausrücken, wie die Deutsche Gesellschaft zur Rettung Schiffbrüchiger mitteilt. Bei der Station in Wilhelmshaven wurde demonstriert, wie Schiffbrüchige mit einem Helikopter aus dem Wasser geborgen werden können. Und soweit die Meldung aus der Region. 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
3: Ein paar mehr Wolken haben wir am Himmel, zumindest in Wilhelmshaven, aber auch in Jever, Zetel und Fahre zieht es gerade ein bisschen zu. Trotzdem ist es warm. 25 Grad haben wir im Sendegebiet, 23 Grad auf Wangeoge. Dazu haben wir leichten Wind aus West. In der Nacht erwarten uns dann Tiefsttemperaturen von 18 Grad. Dazu soll es regnen und morgen ist es dann teils sonnig. Einige Wolken auch da am Himmel bei maximal 29 Grad. Es wird also nochmal eine Ecke wärmer. Und am Donnerstag dann überwiegend wolkig, maximal 27 Grad. Das Bundesamt für Seeschifffahrt und Hydrographie meldet uns vor Hoogsiel das nächste Niedrigwasser um 19.17 Uhr und das nächste Hochwasser dann in der Nacht um 1.19 Uhr. Wir schauen auf den Verkehr.
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3: Der Radio Jade Verkehrsservice aktuell mit den folgenden Meldungen. Wir haben die A29, die ist weiterhin zwischen Fahrelberkollen und Zetel in beiden Richtungen aufgrund von Sanierungsarbeiten auf jeweils nur einen Fahrstreifen verengt. Außerdem die L815, der Oldenburger Damm in Sande zwischen Salzengroden und der B210 in beiden Richtungen gesperrt. Grund ist eine Wanderbaustelle. Und in Esens ist die L8 Bahnhofstraße zwischen dem Schützenplatz und dem Bahnhofskreisel in beiden Richtungen aufgrund einer Baustelle voll gesperrt. Blitzer habe ich noch für Sie.
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3: Geblitzt wird aktuell in Wittmund, in Friedeburg nämlich. Ansonsten sehe ich keine Blitzer, fahren Sie aber dennoch überall besonders vorsichtig. Halten Sie sich an die Geschwindigkeitsbegrenzung. Ich wünsche Ihnen natürlich, dass Sie gut und heil an Ihr Ziel kommen. 17.36 Uhr ist es, die letzte knappe halbe Stunde bin ich noch für Sie da, begleite Sie durch den Abend und durch den Feierabend wahrscheinlich. Ein bisschen Musik habe ich jetzt für Sie und zwar Sharon Jones und The Dab Kings mit Inspiration Information. Danach in der nächsten halben Stunde Ein Interview über Energiewende zu Hause, das ist nämlich eine Vortragsreihe in Wittmund, aber auch online, mehr dazu gleich. Und außerdem meine Kollegin Bente Höfthein über Tendenzen des vergangenen Schuljahres. Gerade sind ja Sommerferien hier in Niedersachsen. Bleiben Sie also gerne dran, wenn Sie mögen. Mein Name ist Katharina Hotesmann.

0: Es ist 20 vor 6, Sie hören das Regionalmagazin direkt. Die Energiewende ist ein großes Thema, auch wenn die aktuell ein bisschen ins Stocken gerät, wie einige Zahlen verraten, wird dennoch immer weiter ausgebaut, Windkraftanlagen und. Aber die Energiewende, die kann auch bei jedem zu Hause in kleinerem Maßstab stattfinden. Da den richtigen Weg für jeden individuellen Haushalt zu finden, wirft teils viele Fragen auf. Und um zumindest ein paar davon beantworten zu können, beteiligt sich der Landkreis Wittmund an der Online-Vortragsreihe Energiewende zu Hause. Was genau es damit auf sich hat, hat Amelie Friedrichs im Interview von der Klimaschutzmanagerin des Landkreises Wittmund, Annabel Kern, erfahren.
1: Das Thema Energiewende hat sich ja in den letzten Monaten und Jahren auch immer mehr Veränderungen unterzogen. Es gab viele gesetzliche Vorgaben oder es gibt viele gesetzliche Vorgaben. Die kommunale Wärmeplanung und Anpassungen im Gebäudeenergiegesetz ja jetzt neuerdings. Und das kommt natürlich bei Bürgerinnen und Bürgern auch dann viele Fragen auf. Und da wollen wir einfach ansetzen, weil viele wollen ja auch ihre Haushalte sanieren, um auf andere Energieträger zu wechseln. Einige machen das aus Klimaschutzgründen, andere wegen der Preisentwicklung oder um die eigene Versorgungssicherheit zu erhöhen. Und damit setzen wir eben mit diesem Beratungsangebot ein Zeichen oder auch setzen wir damit an, dass wir gemeinsam mit der Klimaschutz- und Energieagentur Niedersachsen und der Verbraucherzentrale möchten wir eben als regionaler Partner den Menschen bei uns in der Region die Möglichkeit geben, eine unabhängige und fachlich fundierte Orientierung zu bieten.
2: Das Ganze ist eine Veranstaltungsreihe. Es gibt Online-Vorträge und Sie sagten es gerade schon, Beratungsangebote. Wie läuft sowas denn ab? Also gibt es da so einen festen Ablaufplan sozusagen?
1: Ja, genau. Also das Angebot besteht erstmal aus 6 Online-Veranstaltungen, die jeweils einen Themenschwerpunkt behandeln. Also Interessierte können dann entscheiden, ob sie sich gezielt eine Veranstaltung rausnehmen, weil das gerade zu ihrer persönlichen Situation passt, oder aus Neugier auch an allen Veranstaltungen teilnehmen. Und es geht eben darum, dass es ein Online-Format ist und da wird zunächst mit einem Vortrag von einer Expertin oder einem Experten der Verbraucherzentrale begonnen. Dabei werden eben sowohl technische Zusammenhänge, Vor- und Nachteile verschiedener Technologien und Optionen dargelegt, ebenso wie unterschiedliche Förderprogramme, die eben für das jeweilige Thema entsprechend aufbereitet worden sind und aufzeigen sollen, wo eben die Bürgerinnen und Bürger auch die Förderung nutzen können. Und was eben das Besondere an dem Angebot ist, ist eben, dass im Anschluss die Teilnehmenden die Möglichkeit haben, in Kleingruppen individuelle Fragen an die qualifizierten Fachleute zu stellen. Also da auch nochmal genug Zeit eingeräumt wird, um das eigene Projekt möglichst gut darzustellen und sich Praxistipps abzuholen und da möglichst viele Informationen mit rauszunehmen.
2: Sie hatten gerade gesagt, das ist halt zu unterschiedlichen Schwerpunkten. Was sind denn da so die Themenschwerpunkte, die Sie setzen?
1: Also wir starten am 17. August mit dem Thema Wärmedämmung. Da geht es darum, den Energieverbrauch des Gebäudes zu senken. Dämmung von Wänden und Dach wird da behandelt, Erneuerung von Fenstern und Türen. Dann geht es weiter mit dem Thema Solarstrom am 31. August. Da geht es nochmal darum, eben Eigenstromverbrauch, Einspeisungsvergütung zu behandeln und wie sich auch die Finanzierung von Solaranlagen und Batterienspeichern in den letzten Jahren entwickelt hat, dass das auch gar nicht mehr so teuer ist. Und weiter geht es am 31. September mit dem Thema Heizung optimieren. Da geht es darum, welche Möglichkeiten habe ich, eine neue Technologie vielleicht anzuwenden, die Integration von erneuerbaren Energien in das vorhandene Heizsystem. Und passend dazu geht es am 5. Oktober weiter mit dem Thema Wärmepumpe. Da bestehen oft Unsicherheiten, besonders im Bestandsgebäuden, wie sich das am besten einbinden lässt. Das soll geklärt werden und unter welchen Voraussetzungen eben eine Umsetzung einer Wärmepumpe auch sinnvoll ist. Und dann haben wir am 26.10. nochmal eine Wiederholung des Heizungsoptimieren-Termins und am 16.11. auch nochmal eine Wiederholung vom Wärmepumpentermin. Das sind einfach nochmal Ausweichtermine, wenn es beim ersten nicht klappt oder vielleicht kommen da auch nochmal Fragen auf und man möchte sich nochmal anhören und dafür werden die nochmal angeboten.
2: Warum ist denn dieses Thema so unfassbar wichtig?
1: Für mich als Klimaschutzmanagerin ist es wichtig zu vermitteln, dass die Energiewende keine Belastung sein muss, sondern eben auch viele Chancen bietet, auch in den heutigen etwas aufgewühlten Zeiten. Und sie kann dazu beitragen, Energiekosten langfristig zu senken, den Wohnkomfort zu erhöhen und gleichzeitig eben auch einen wichtigen Beitrag zum Klimaschutz und zur Ressourcenschonung zu leisten.
0: Am 17. August startet die Vortrags- und Beratungsreihe Energiewende zu Hause mit dem ersten Angebot. Der erste Vortrag setzt sich mit dem Thema Wärmedämmung auseinander. Interessierte können sich online für den Vortrag und die anschließende Beratung anmelden. Das geht auf der Website der Niedersächsischen Klimaschutz- und Energieagentur unter www.klimaschutz-niedersachsen.de. Unter dem Punkt Veranstaltungen gibt es weitere Infos und auch da die Möglichkeit, sich anzumelden.

0: 17.50 Uhr ist es, Sie hören das Regionalmagazin direkt hier bei Radio Jade. Und wir haben ja aktuell Sommerferien, auch hier in Niedersachsen. Das heißt also, das nächste Schuljahr, das steht noch an. Eine gute Gelegenheit, das vergangene Revue passieren zu lassen. Und das hat nun auch das niedersächsische Kultusministerium getan. Und eine positive Bilanz in einem wichtigen Aspekt gezogen. Mehr dazu weiß meine Kollegin Bente Höftein. Die ist gerade bei mir im Studio. Moin, Bente.
1: Hallo, Katharina.
0: Was ist denn die positive Neuigkeit aus dem letzten Schuljahr?
1: Ja, also es gibt auf jeden Fall einen neuen Rekord. Laut Kultusministerium waren mehr als 20.200 Menschen im vergangenen Schuljahr in der Ausbildung zur Erzieherin oder zum Sozialassistenten und damit so viele wie noch nie zuvor. Und rund 400 mehr als im vorangegangenen Schuljahr. Damit setzt sich laut Kultusministerium ein steigender Trend fort. Vor 10 Jahren waren es noch so rund, ja, sagen wir 6.000 Auszubildende weniger als jetzt. Diese positive Entwicklung ist dabei sehr wichtig, denn der Bedarf an qualifizierten Personal im Bildungswesen bleibt halt im Land hoch. Das sagte auch Kultusministerin Julia Willi Hamburg von den Grünen.
0: Läuft also alles gut, könnte man sagen. Das klingt ja eigentlich nach durchweg positiven Nachrichten.
1: Naja, also ausschließlich gut nicht, aber schon mal besser. So kann man es vielleicht ganz gut zusammenfassen. Denn der eben angesprochene Bedarf an Fachkräften ist eben wirklich sehr hoch. Deswegen hat der Niedersächsische Städtetag zwar einerseits anerkannt, dass es gelungen ist, die Ausbildungszahlen zu erhöhen. Das Problem ist laut Städtetag-Sprecher Jan Arning aber noch lange nicht behoben. Denn gerade in großen Städten gäbe es einen weiterhin hohen Bedarf. Deshalb fordert der Städtetag auch, dass der Quereinstieg in die Erziehung und die Sozialassistenz vereinfacht wird. Da seien die bürokratischen Hürden nämlich oft noch zu hoch.
0: Die Zahl der Auszubildenden zum Erzieher und zur Sozialassistentin steigen weiter, zuletzt auf den Rekordwert von 20.200 Personen im vergangenen Schuljahr. Der Bedarf an Fachkräften bleibt aber weiterhin hoch. Die Informationen dazu hatte Bente Höftein. Danke, Bente.
1: Gerne.

Es ist 17.54 Uhr. Das heißt, dass Radio Jade direkt die Sendung, die auf die Themen des Tages blickt, ist jetzt zu Ende. Ich verabschiede mich für heute. Das heißt aber nicht, dass es hier vorbei ist. Im Gegenteil, das geht weiter mit dem Bürgerfunk. Und zwar heute ab 19 Uhr bis 20 Uhr mit Bartlos, der Sendung für die Frau, mit Estella Lückewiele-Brav, Petra Heiler-Kleene und Ellen Seehausen. Ich sage aber erstmal Tschüss. Wir hören uns bestimmt im Laufe der Woche nochmal wieder. Mein Name ist Katharina Huttes. Machen Sie es gut. Tschüss.

0: Um 18 Uhr mit Martin Wilhelmi. Nach dem Anschlag auf den Christopher Street Day in Berlin ist ein Bekennervideo aufgetaucht. Die Ermittler haben es auf einem Smartphone entdeckt, das in dem Tatfahrzeug gefunden wurde. Aus der NDR-Nachrichtenredaktion Nils Hansen.
1: Darauf zu sehen, ein vollständig vermummter Mann, der der Terrororganisation Islamischer Staat die Treue schwört. Die Bundesanwaltschaft hat gegenüber der ARD bereits bestätigt, dass es dieses Video gibt. Allerdings ist noch nicht zu 100% geklärt, ob es sich bei dem Mann in dem Video tatsächlich auch um Abdul B. handelt. Der 21-Jährige war am Sonntag bei einem Polizeizugriff erschossen worden. Er soll am Samstagabend am Rande des CSD in Berlin mit einem weißen Transporter in eine Menschenmenge gefahren sein und eine Frau getötet haben. In der Vergangenheit hatte der IS immer wieder selbst nach Anschlägen solche Bekennervideos veröffentlicht. Nach dem Vorfall in Berlin am Wochenende ist das bisher aber noch nicht passiert.
0: Ein Abschiebeflug nach Afghanistan ist in der Nacht vom Flughafen Leipzig ausgestartet. Das hat Bundesinnenminister Dobrindt bestätigt. Seinen Angaben zufolge waren 31 Personen an Bord. 30 von ihnen sollen schwere und schwerste Straftäter gewesen sein. Aus Berlin Bianca Schwarz.
2: Die abgeschobenen Afghanen hätten Haftstrafen wegen Tötungsdelikten, Vergewaltigungen und Gewalttaten abgesessen. Eine Person an Bord des Abschiebeflugs sei jedoch kein verurteilter Straftäter. Diese Person hätte unerlaubt mehrfach versucht, nach Deutschland einzureisen. Weil diese Person zwingend ausreisepflichtig sei, sei auch sie abgeschoben worden, so Dobrindt. Er wies in seinem Statement mehrfach darauf hin, dass auch nicht straffällig gewordene, aber ausreisepflichtige Personen aus Afghanistan künftig abgeschoben werden können.
0: US-Präsident Trump hat im Weißen Haus den ukrainischen Staatschef Selenskyj empfangen. Das Treffen fand hinter verschlossenen Türen statt und dauerte rund eine Stunde, wie US-Medien berichten. Laut Selenskyj ging es bei dem Gespräch um weitere Unterstützung im Krieg gegen Russland, vor allem bei der Flugabwehr. Trump und er hätten dabei unter anderem über Lizenzen zur Herstellung von Patriot-Abfangraketen gesprochen. Anschließend stand ein Treffen Trumps mit dem israelischen Regierungschef Netanyahu auf dem Programm. Jahresgebühren für die Führung von Riester-Bausparverträgen sind unzulässig. Der Bundesgerichtshof in Karlsruhe entschied, Kunden würden dadurch unangemessen benachteiligt. Der Bundesverband der Verbraucherzentralen hatte gegen die Landesbank Hessen-Thüringen geklagt, weil sie in der Sparphase Jahreskosten von 15 Euro und Verwaltungskosten von 24 Euro verlangt. Der BGH entschied nun, die Erhebung einer Jahresgebühr weiche vom wesentlichen Grundgedanken der gesetzlichen Regelung ab und die Verwaltungskosten müsse die Bank selbst tragen. Laut Bundesverband der Verbraucherzentralen können Betroffene nun Geld zurückverlangen. Ein schweres Erdbeben der Stärke 7,1 hat den Südwesten Japans erschüttert. Gebäude stürzten ein, Brände brachen aus, es gab viele Verletzte und möglicherweise auch Tote. Medien berichten unter anderem, dass in einem Einkaufszentrum in der Stadt Kashima eine so wörtlich beträchtliche Zahl von Menschen ums Leben gekommen sei. Aus der NDR-Nachrichtenredaktion Pascal Küpper.
3: In dem Einkaufszentrum soll es zu einer Explosion gekommen sein, eine Decke sei eingestürzt. Besonders vom Beben betroffen ist die Präfektur Kumamoto auf der südwestlichen Hauptinsel. Fast 50.000 Haushalte sind dort ohne Strom, melden die Behörden. Der Zugverkehr auf der Insel wurde eingestellt, auf Autobahnen wurden Abschnitte gesperrt, Straßen und Brücken sind beschädigt, genau wie die berühmte Burg von Kumamoto. Medienberichten zufolge gibt es aber zumindest keine Unregelmäßigkeiten an Atomkraftwerken. Japan liegt auf dem sogenannten Pazifischen Feuerring und wird pro Jahr von ungefähr 1500 Erdbeben erschüttert.
0: Die anhaltende Trockenheit macht sich auch in den Talsperren im Harz bemerkbar. Die Okertalsperre zum Beispiel, die auch bei Badegästen beliebt ist, hat einen historischen Tiefstand erreicht. Nach Angaben der Harzwasserwerke war Ende Juli noch nie so wenig Wasser in der Okertalsperre wie jetzt. Der Füllstand beträgt 32%. Die Trinkwasserversorgung ist aber gesichert. Dafür ist die Granetalsperre entscheidend. Sie hat einen Füllstand von 61%. Das waren die Nachrichten.
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5: Das Wetter in Norddeutschland heute Abend teils heiter, teils wolkig, meist trocken. 20 bis 27 Grad. Nachts häufig trocken. Leichter Regen, Tiefstwerte 18 bis 13 Grad, morgen viel Sonne bei 24 Grad auf Sylt bis 34 Grad in Lingen und am Donnerstag meist heiter, später Schauer und Gewitter 23 bis 37 Grad. 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A7 Hannover Richtung Flensburg zwischen Hamburg-Heimfeld und dem Elbtunnel, 6 Kilometer stockender Verkehr. Die A29 Wilhelmshaven Richtung Oldenburg wird zwischen Kreuz Oldenburg Nord und Oldenburg-Ohmstede wegen Brückenarbeiten ab 19 Uhr bis morgen früh 5 Uhr gesperrt.
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7: Und wir starten mit der Tonspur in diesen Dienstagabend, bevor um 19 Uhr dann das Team vom Bartlos übernimmt. Mein Name ist Volker Klaasen und ich wünsche gute Unterhaltung. Moin.

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0: um 19 Uhr mit Martin Wilhelmi. Nach dem Anschlag auf den Christopher Street Day in Berlin ist ein Bekennervideo aufgetaucht. Die Ermittler haben es auf einem Smartphone entdeckt, das in dem Tatfahrzeug gefunden wurde. Aus der NDR-Nachrichtenredaktion Nils Hansen.
1: Darauf zu sehen, ein vollständig vermummter Mann, der der Terrororganisation Islamischer Staat die Treue schwört. Die Bundesanwaltschaft hat gegenüber der ARD bereits bestätigt, dass es dieses Video gibt. Allerdings ist noch nicht zu 100% geklärt, ob es sich bei dem Mann in dem Video tatsächlich auch um Abdul B. handelt. Der 21-Jährige war am Sonntag bei einem Polizeizugriff erschossen worden. Er soll am Samstagabend am Rande des CSD in Berlin mit einem weißen Transporter in eine Menschenmenge gefahren sein und eine Frau getötet haben.
0: Deutschland hat erneut Afghanen per Charterflug in ihr Heimatland abgeschoben. Die Maschine startete vergangene Nacht vom Flughafen Leipzig-Halle. Zur genauen Zahl der Abgeschobenen machten die Behörden keine Angaben. Grundlage ist eine direkte Vereinbarung mit den Taliban, die der Bundesregierung regelmäßige Abschiebungen nach Afghanistan ohne Vermittlerstaaten ermöglicht. Nach einem Waldbrand im südwestfranzösischen Departement Landes dürfen rund 15.000 Menschen in ihre Häuser und Urlaubsunterkünfte zurückkehren. Laut den Behörden breitete sich das Feuer zuletzt nicht weiter aus. Weiter nordwestlich bei Bordeaux bleibt die Lage dagegen angespannt. Aus Paris, Caroline Düller.
2: Temperaturen an die 40 Grad und wechselnde Winde erschweren den Einsatzkräften die Arbeit. Am Vormittag hatte die Präfektur außerdem angeordnet, die Campingplätze rund um den beliebten Surfort Lacanau vollständig zu räumen. Etwa 4000 Touristen wurden in Sicherheit gebracht. Auch im Mittelmeerdepartement Var kämpfen die Einsatzkräfte weiter gegen die Flammen. Nach Angaben der Gendarmerie wurde hier ein 23-jähriger Mann festgenommen. Er steht unter Verdacht, für mehrere Brände im Departement verantwortlich zu sein.
0: Ein mit dem Ebola-Virus infizierter Patient ist gesund aus der Universitätsklinik Frankfurt am Main entlassen worden. Der aus den USA stammende Mann war für 2 Wochen auf einer Sonderisolierstation behandelt worden. Laut Klinik konnte er die Einrichtung heute vollständig erholt und symptomfrei verlassen. Es war der 2. Ebola-Patient aus der Demokratischen Republik Kongo, der in Deutschland erfolgreich versorgt wurde. Ein 1. Mann war im Mai in der Berliner Charité behandelt worden. Das waren die Nachrichten.
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4: Heute Abend teils heiter, teils wolkig, meist trocken, 20 bis 27 Grad. Nachts häufig trocken, leichter Regen, Tiefstwerte 18 bis 13 Grad. Morgen viel Sonne bei 24 Grad auf Sylt bis 34 Grad in Lingen. Am Donnerstag meist heiter, später Schauer und Gewitter, 23 bis 37 Grad. Und am Freitag einzelne Schauer und Gewitter und 20 bis 29 Grad. 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A2 Berlin Richtung Hannover. Zwischen Irxleben und Eilsleben 4 Kilometer stockender Verkehr nach einem Unfall. A2 Hannover Richtung Berlin. Zwischen Allerengersleben und Bornstedt 7 Kilometer Stau nach einem Unfall. A7 Hannover Richtung Flensburg. Zwischen Hamburg-Hausbruch und dem Elbtunnel 5 Kilometer stockender Verkehr. Die A24 Berlin Richtung Hamburg ist zwischen Wittenburg und Zarrentin nach einem Unfall gesperrt. Die A29 Wilhelmshaven Richtung Oldenburg ist zwischen Kreuze Oldenburg Nord und Oldenburg Ohmstede wegen Brückenarbeiten bis morgen früh 5 Uhr gesperrt.
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5: Herzlich willkommen bei Bartlos, der Sendung für die Frau im Bürgerfunk bei Radio Jade. Aus dem Studio begrüßen Sie heute Ellen Seehausen, Petra Heiler-Kleene und Estella Lücke-Wille-Brav. Ja, der Sommer zeigt sich gerade von seiner schönsten Seite. Die Sonne lacht und wir genießen die Zeit im Freien und treffen Freundinnen und lassen die Seele baumeln. Und genau diese Zeit lädt ja dazu ein, miteinander ins Gespräch zu kommen. Und das wollen wir heute tun mit Silvia Sedelmeier und Susanne Pohl vom Frauenforum Wilhelmshaven. Was genau ist ein Frauenforum? Welche aktuellen Projekte gibt es? Und warum ist dieses Netzwerk für Wilhelmshaven so wichtig? Diese und weitere Fragen besprechen wir in einer unterhaltsamen und informativen Radiostunde. Ihnen und uns viel Spaß!

0: Ja, zurück bei Radio Jade, Bartlos, der Sendung für die Frau. Und Estella hat ja gerade schon unsere beiden Gästinnen vorgestellt und wir haben uns vorhin geeinigt, wir duzen uns. Und deswegen schlage ich mal vor, wir bleiben jetzt auch einfach bei Silvia und Susanne. Und ich glaube, euch kennen auch ganz viele Menschen wahrscheinlich in der Stadt, oder? Vielleicht mögt ihr euch nochmal eben so ganz kurz vorstellen. Ihr müsst nicht euer Alter sagen, das haben wir ja gerade schon abgebacken.
1: Bleibt unter uns, das ist sehr erfreulich. Ja, hallo, ich bin Silvia vom Frauenforum. Wir haben seit circa einem halben Jahr keine Gleichstellungsbeauftragte mehr, die sonst die Treffen mit dem Frauenforum arrangiert und organisiert hat. Und dann haben wir uns eben zusammengefunden und haben gesagt, das darf jetzt hier nicht einfach stillstehen, sondern wir machen einfach mal weiter und los. Zu mehr Fragen kommt sicherlich zum Schluss.
2: Ja, moin, ich bin Susanne und ich komme eigentlich gebürtig aus dem Emsland, also eine ganz böse Zugezogene. Aber das interessiert mich nicht, ich fühle mich hier sauwohl. Es war die beste Entscheidung, nach Wilhelmshaven zu ziehen. Ja, ich bin zum Frauenforum gekommen durch meine Lebensgefährtin Silvia. Und ich, wie ich vorhin schon sagte, ich bin im Moment noch ein bisschen Lehrling. Ich muss noch lernen.
0: Das heißt also, ihr habt im Augenblick so diese volle Funktion, die sonst die Gleichstellungsbeauftragte als Geschäft, die hatte ja die Geschäftsführung nach der Geschäftsordnung, die es da mal gab. Und ich weiß nicht, ob die immer noch aktuell ist. Und das macht ihr jetzt, die Geschäftsführung einladen oder was macht ihr so?
1: Wir versuchen das eigentlich nicht ganz so streng zu sehen. Also eine Geschäftsführung und so Begrifflichkeiten wollen wir gar nicht haben. Irgendwelche Hierarchien. Sondern wir haben uns zusammengefunden, es war ein harter Kern, der immer wieder mal zu den Treffen gekommen ist, die eben die letzten 3 Jahre, das ja Nicole Bieler begleitet, das Frauenforum. Und da ist so ein harter Kern übrig geblieben. Und als dann Nicole nicht mehr in der Stadt tätig war und es eine Neubesetzung sich offensichtlich sehr schwierig gestaltet, aus welchen Gründen auch immer, haben wir eben gesagt, das kann aber jetzt hier nicht einfach einschlafen, sondern wir versuchen eben jetzt mal mit häufigeren Treffen neue Frauen mit zu begeistern, Themen wieder ein bisschen zu bespielen und zu sagen, da sind Themen, die auf den Nägeln brennen und die wollen wir besprechen und vielleicht haben wir auch Ideen für Lösungen oder ja, für Dinge, die eben noch auf uns zukommen und da sind wir jetzt gerade so im Werdeprozess. Das ist alles noch ein bisschen sehr fragil, aber wir versuchen das am Laufen zu halten.
0: Und wie groß ist der harte Kern jetzt?
1: Das sind im Moment 6 bis 7 Frauen. Wir haben durch die Lesung, die wir jetzt vom letzten Monat hatten mit Hertha Bleker, ist nochmal jemand dazugekommen, noch eine Interessentin. Und ja, wir wollen einfach gucken, dass wir die Frauen erstmal nicht alleine lassen, weil eben die Stadt das im Moment ja gerade nicht so ganz gebacken kriegt. Wir haben zwar eine Gleichstellungsbeauftragte in Teilzeit, aber die ist mit 2 ganz großen Themenfeldern beschäftigt und hat natürlich das Frauenforum wirklich eher nur als kleine Position mit dran.
0: Und wisst ihr, welche Themenfelder das sind, die jetzt so wichtig sind?
1: Ja, das ist ja einmal die Istanbul-Konvention und die Charta der Vielfalt. Und das sind ja 2 riesige Brocken, die sie zu bearbeiten hat. Und das ist natürlich in Teilzeit für eine Gleichstellungsbeauftragte, die auch ganz neu im Metier ist, sicherlich eine dicke Herausforderung. Wir sind froh, dass Nele uns ein bisschen mit unterstützt, aber wir haben gleich gesagt, auch mit dem Blick auf die Politik, die in der Stadt herrscht, wollen wir nicht ganz so nah mehr mit der Stadt, sondern das eigenständig eben auf die Beine stellen. Unabhängig und eigenständig.
2: Genau, wir wollen so weit wie möglich unabhängig bleiben, weil man es ja immer wieder auch hört, also im Endeffekt wird es dann wieder so gemacht, wie ein Mann es entscheidet. Und ich habe selber in meinem Leben, ich sag mal, Zeiten durch, wo ich oft genug hängen gelassen worden bin und für mich und meine Kinder kämpfen musste, sei es nach der Trennung als alleinerziehende Mutter, was irgendwelche Behördengänge gibt. Ich habe wirklich das verdammt hart kämpfen müssen. Und darum ist es mir wichtig, Frauen zu unterstützen, die in dieser Situation auch sind und denen zu zeigen, dass man nicht den Mut verlieren soll, dass es immer irgendwo weitergibt und dass es auch eine Lösung für alles gibt.

0: Heute bei Bartlos geht es um das Frauenforum. Das Frauenforum Wilhelmshaven, das, wie wir jetzt vorhin gerade schon gehört haben, sich ein wenig neu gefunden hat. Und wir haben gehört, dass im Moment 6 Frauen sich dort engagieren. Ich hätte gerne gewusst, ob die bestimmte Organisationen vertreten oder ob das eigentlich Frau von der Straße ist, sage ich einfach mal so.
1: Also die Frau von der Straße, ja, in jedem Fall. Natürlich sind da auch politische Menschen, die politisch aktiv sind, aber das hat mit uns von der Themensetzung her nichts zu tun, sondern das kann sicherlich mal deckungsgleich sein. Es geht uns wirklich darum, alle ins Boot zu holen. Ja, also es gibt natürlich Ausnahmen, da brauchen wir uns jetzt nicht drüber unterhalten, wer damit gemeint ist, aber natürlich wollen wir alle Frauen mit ins Boot holen, ob sie politisch interessiert sind oder nicht. Aber natürlich ist Frausein ja schon politisch.
0: Und das heißt, jede Frau, die uns heute Abend zuhört, könnte bei euch mitmachen.
1: Ja.
0: Okay. Muss sie dafür bezahlen? Gibt es einen Mitgliedsbeitrag?
1: Nein.
0: Dann wäre natürlich meine nächste Frage, wie finanziert ihr euch denn?
1: Wir finanzieren uns, indem der Hut in der GoPro rumgeht und jeder da ein bisschen was reinlegt. Wobei ich natürlich sagen muss, es ist auch ein bisschen schwierig, weil wir haben jetzt ja auch eine Website, die auch Geld kostet. Da suchen wir noch Sponsoren. Achso, Entschuldigung. Da suchen wir noch Sponsoren, die ja mal richtig Geld rausgeben. Das ist eben genau der Punkt. Die Stadt sagt natürlich, wir haben ein paar Euros, die wir dazugeben können. Aber wir möchten unabhängig bleiben. Also müssen wir selber gucken, wo kriegen wir die Kohle her. Wir sammeln innerhalb unserer Gruppen, wir sammeln vielleicht auch mal bei Freunden, dass wir sagen, Mensch, wir haben noch eine Idee, kannst du noch mal ein bisschen was sponsern? So wie jetzt bei der Herzkissen-Aktion haben wir Stoffspenden eingesammelt. Das geht schon, aber es ist schon ein hartes Brot. Aber das kennen wir Frauen ja.
0: Und ihr hattet ja, und dadurch sind wir ja unter anderem auch auf euch aufmerksam geworden, Probleme, Räumlichkeiten zu finden. Hat sich das Problem jetzt gelöst?
1: Ja.
2: Ja, das Problem hat sich jetzt erledigt. Wir haben einmal einen Raum zur Verfügung gestellt bekommen im Familienzentrum Nord und einmal im Mehrgenerationenhaus. Und dort werden dann die Treffen abwechselnd gehalten. Also einen Monat im Familienzentrum und den nächsten Monat dann im Mehrgenerationenhaus. Weil wir haben das bewusst gemacht, dass wir 2 Standorte gewählt haben, da auch Frauen, die, ich sag mal, finanziell schwächer sind, auch dann die Möglichkeit haben, da hinzukommen oder auch in F-Groden oder sowas. Das ist auch beides für gehbehinderte oder mobilitätseingeschränkte Menschen gut erreichbar. Es ist ebenerdig und wie gesagt, es kann jede Frau zu uns kommen. Jeder ist herzlich willkommen, egal welcher hier Herkunft. Alle dürfen zu uns kommen.
3: Da habe ich jetzt gerade gehört, ihr trefft euch monatlich. Das will ich jetzt nochmal nachfragen. Einmal im Familienzentrum Nord und einmal im Mehrgenerationenhaus.
1: Ja.
3: Wir machen jetzt so mittendrin den Werbeblock. Um wie viel Uhr müsste ich wann wo sein?
1: Jetzt das nächste Treffen ist im Mehrgenerationenhaus am 11.8. ab 18 Uhr. Wir sind immer so für 2 Stunden, es können auch 2,5 werden, es kann aber auch nur mal 1,5 Stunden sein. So wie die Themen dann eben gerade aufkommen, ist das entsprechend möglich.
3: Wir sind hier immer jeden 4. Dienstag im Monat. Ist das bei euch auch so ein Turnus?
1: Ja,
3: oder?
1: Wir haben Montag und Dienstag im Wechsel. Ne? Mhm. Also das Mehrgenerationenhaus sind wir immer dienstags. Oder vertue ich mich jetzt? Und im Familienzentrum Nord sind wir immer montags. Das kann jetzt auch umgekehrt sein. Ich bitte die Zuhörenden doch einfach auf unsere Website zu schauen. Da sind die Termine eingeloggt.
3: Super. Und dann ist es themenoffen oder macht ihr fürs Treffen ein Thema und besprecht das dann da? Oder ist es mal so, mal so?
1: Das ist mal so, genau wie du es gerade formuliert hast.
2: Im Moment arbeiten wir daran an unserem Projekt Herzkissen. Da sind wir jetzt dabei. Also wir haben jetzt schon, wie Silvia gerade sagte, einige Stoffspenden bekommen und auch Frauen haben sich über unsere Webseite gemeldet, die uns unterstützen möchten. Beim Zuschneiden, beim Nähen und solche Sachen, die dann auch Nähmaschinen selber mitbringen, weil das wird dann im Familienzentrum stattfinden in Nord Und den genauen Termin werden wir aber dann auch noch auf unserer Website bekannt geben, dass wir dann auch so viele wie möglich Herzkissen an dem Abend genäht bekommen.
0: Also ich höre jetzt gerade Herzkissen mit einem großen Fragezeichen.
1: Ja, das habe ich gesehen. Das brennt mir jetzt auf, überall die Fragezeichen. Die Herzkissen sind für Frauen, die an Brustkrebs erkrankt sind, als kleines Trostpflasterchen, kann man das so bezeichnen. Das ist eine Idee, die eigentlich aus den Staaten kommt, aber inzwischen hier auch die eine oder anderen Zuspruch gefunden hat. Und die Idee ist von der letzten Gleichstellungsbeauftragten von Nicole Bieler in die Gruppe getragen worden und ist auf große Resonanz gestoßen. Und da freuen wir uns drauf, wenn wir dann nach den Sommerferien den Termin festzurren und sagen, vielleicht einen Freitagnachmittag oder irgendwas, wir stehen da mit 15 Frauen, 7 Nähmaschinen rattern und wir machen da aus den Stoffen wunderschöne Herzkissen. Und die werden dann hier ins Klinikum beziehungsweise an eventuell auch nach Ammerland gegeben. Das ist noch nicht ganz konkret, aber da sind wir auch dann zugange.
0: Achso, okay. Gut, wo du gerade sagst, Ammerland, eine meiner Freundinnen war da kürzlich, die hatte so einen kleinen Beutel, wo man dann praktisch die Medikamente, also die immer noch zugeführt wurden. Ich sage das jetzt mal irgendwie so ins Unreine, aber die betroffen sind, die werden es wissen. Und die sind auch gespendet worden. Yeah. Das fand ich eine schöne Idee. Yeah. Aber so ein Herzkissen ist natürlich auch nochmal was fürs Herz.
2: Ja. Ja, erstens das und zweitens hat es auch den fliegerischen Aspekt, dass wenn die das Herzkissen unterm Arm haben, dass nicht so viel Druck auf die Wunde kommt, auf die Lymphen und solche Sachen. Deswegen auch. Jetzt unterm Arm getragen.
0: Und womit werden die gefüllt, die Kissen? Also ich habe jetzt gerade so einen Hygienetick im Kopf.
1: Es gibt da tatsächlich eine spezielle Watte. Mhm. Da hat auch Nicole Bieler sich freundlicherweise drum gekümmert, hat da mit dem entsprechenden Vorlieferanten Konditionen ausgehandelt. Und auch da brauchen wir, wenn jemand meint, er hätte jetzt einen großen Spendentopf, in Anführungszeichen, wir dürfen ja keine Spenden einsammeln, wir sind ja kein Verein, aber wir würden uns natürlich freuen, wenn jemand sagt, ja, ich habe da auch irgendwie Connections, ich kann da nochmal für 50 oder 100 Kissen einfach die Füllwatte besorgen. Ne? Ja. Weil Stoff haben wir, glaube ich, reichlich bekommen und es wird auch noch ein bisschen Stoff kommen, aber die Füllwatte kostet ja auch wieder Geld. Aber wie gesagt, wir rödeln eben in unseren eigenen Portemonnaies rum und sagen, wir versuchen das auf die Beine zu stellen.
2: Ja, und die Herzkissen, die haben auch eine vorgegebene Größe und auch vorgegebenes Material, also reine Baumwolle. Es kann nicht jedes Material genommen werden. Und wie gesagt, die Infos, die haben wir dann von den anderen Gruppen da bekommen. Da hat Nicole uns das Schnittmuster besorgt und sich das auch genau zeigen lassen, wie was gemacht werden muss, damit es dann in den Kliniken auch übergeben werden kann.
0: Ja, okay.
3: Bevor wir thematisch weitermachen, grüßen wir auf jeden Fall Studiokind Paul, der hier immer durch die Sendescheibe guckt.

0: Heute bei Bartlos geht es ums Frauenforum und wir haben gerade gehört, dass das Frauenforum Wilhelmshaven sich zur Aufgabe gemacht hat, Frauen zusammenzubringen, Themen zu besprechen, frauenspezifische Themen zu besprechen, aber auch an Projekten zu arbeiten. Und euer derzeitiges Projekt sind die Herzkissen, so wie ich das verstanden habe. Das heißt für mich, wenn ich jetzt Lust hätte, ein Herzkissen zu nähen, könnte ich kommen. Und das nächste Thema wäre, weiß ich nicht was, und ich hätte dazu keine Lust, dann könnte ich auch wieder wegbleiben.
1: Genau.
0: Und das ist so eure Idee, dass interessierte Frauen einfach kommen, wenn es ihnen Spaß macht.
1: Ja, ja, und genau. Auch selber irgendwelche Projekte eventuell vorschlagen können, was man machen könnte. Wir sind da sehr offen für alle Themen und so wie ich das letzte Mal, das war das mit der Autorin, das war mein Projekt, weil ich diese Frau einfach total interessant finde. Ich kenne sie auch noch aus Norden. Sie hat auch ein sehr hartes Leben, sage ich mal, hinter sich und wie die sich da rausgekämpft hat und für ihren Traum sich durchgebissen hat, also Autorin zu werden, das ist wirklich, wirklich Respekt, muss ich sagen. Und das ist auch mein Bestreben, wie gesagt, im Frauenforum, Frauen zu ermutigen, ihre Träume umzusetzen oder eben in schwierigen Situationen durchzuhalten.
0: Und ist das denn auch schon vorgekommen, dass Frauen zu euch gekommen sind, um ein Hilfsangebot von euch zu bekommen?
2: Hab ich persönlich tatsächlich schon erlebt. Aber das ist eben eine sehr private Geschichte dann gewesen, ne? Weil sie einfach jemanden brauchte, der dann eben ein bisschen supportet. Das ist aber nicht das Tägliche. Also es geht wirklich mehr um den Austausch und dass wirklich eben mal eine Idee in den Raum gesprochen wird und dann sagt man, ja, das machen wir jetzt einfach. Mhm. Wie wir das jetzt hinkriegen, wissen wir noch nicht, aber wir machen. Wir probieren das aus.
0: Das klingt sehr unbürokratisch, genau. Und wir machen das einfach mal. Und nicht mit noch ganz viel Organisation und wir haben Zeit, wir tun das.
1: Ja, wir schauen, was wir machen können und Frauen packen an und Frauen schaffen das.
0: Genau. Und habt ihr Ideen oder Anregungen von anderen Frauenforen? Gibt es überhaupt andere Frauenforen?
2: Ja, es gibt andere, aber da ist kein Austausch oder irgendwas, weil, also ich sag mal, da würde jetzt von mir aus keine Idee, dass ich jetzt sage, Mensch, das finde ich jetzt toll oder sowas. Es geht darum, die Frauen, die hier sind, anzusprechen, zu sagen, so, wo drückt vielleicht der Schuh? Es gab zum Beispiel die Idee, im Kontext zu den Orange Days zu überlegen, wo gibt's hier Angsträume? Wo wollen Frauen abends nicht lang gehen? Wir schaffen es zeitlich gerade leider nicht. Wir haben niemanden, wo wir jetzt sagen, der hat so viel Zeit, da mal so einen tatsächlichen Plan auszuarbeiten. Wir hätten das gern gemacht, aber ist im Moment leider nicht möglich. Ist aber ein Thema, was nicht aus dem Blick genommen wird. Das kann auch in einem anderen Zusammenhang einfach nochmal aufgegriffen werden. Ja, das sind einfach so Dinge, die werden angesprochen. Wir schreiben das ganz kurz auf und dann geht's nochmal per WhatsApp ein bisschen hin und her. Wollen wir nicht. Und der Stand ist eben, im Moment schaffen wir das Thema nicht, aber wir werden es nicht aus dem Blick lassen. Und die Orange Days sind ja auch immer ein Thema, was das Frauenforum immer begleitet hat.
1: Wir waren auch dabei, wo die Stolpersteine neu gesetzt wurden, die ja rausgerissen worden waren. Und wir haben dann im Nachhinein auch von zwei Stolpersteinen die Patenschaft als Frau vom Frauenforum übernommen.
2: Genau. Genau.
0: Das ist ja dann alles sehr, also breit gefächert, würde ich mal. Ne? Das, ja. Und trefft dann da quasi den Geist der Frauen aus Wilhelmshaven. Oder das ist zumindest euer Ziel. Wie sieht das denn altersmäßig bei euch aus? Also,

0: Es ist ja oft so, dass die Teilnehmenden eine bestimmte Schallgrenze überschritten haben. Ist das bei euch auch so?
1: Altersmäßig.
0: Altere
1: Nein,
0: Schallgrenze.
1: also wir haben keine Altersgrenze, also von, ich sag mal, wenn man als Frau laufen kann, dann kann man schon bei uns mitmachen. Und solange man noch laufen kann, darf man auch kommen.
2: Dem ist nichts hinzuzufügen.
0: Und wie sieht es in der Realität aus?
2: Uns fehlen sicherlich jüngere Frauen. Uns fehlen auch die Frauen mit Migrationshintergrund. Aber das heißt ja nicht, dass das nicht irgendwann auch tatsächlich mal passiert.
1: Ja, wie gesagt, wir sind gerade dabei, das alles wieder ein bisschen richtig aufleben zu lassen, damit das wieder ein bisschen aktueller wird.
3: Ja, deswegen seid ihr ja auch hier, damit
1: Genau.
3: euch auch Menschen hören und dann sagen, Mensch, Mehrgenerationenhaus oder Familienzentrum Nord, das ist für uns eine Anlaufstelle, da schaffen wir es hin, wie auch immer, und können dann beim nächsten Treffen einfach mal reinschauen und gucken, ob das was für uns ist.
1: Also bei beiden Räumen, wo wir uns treffen, ist direkt vor der Haustür eine Bushaltestelle. Also es kann jeder mit dem Bus dort hinkommen und wie gesagt auch alles für mobilitätseingeschränkte Menschen auch gut erreichbar.
3: Ja, die Voraussetzungen sind da.

0: Ich habe gerade gehört, also oder rausgehört, dass Frauen auch jederzeit, also wenn ihr euch trefft, zu euch kommen können. Und sind da auch mal so spannende Lebensläufe dabei, die sich jetzt so Frauen, die sich freigestrampelt haben aus ihrem bisherigen Leben oder so, habt ihr das schon mitbekommen, erlebt, gehört?
1: Ja, wir hatten ja jetzt mit Hertha Bleker, das ist quasi unsere Auftaktveranstaltung gewesen. Und wir wollen, wenn es möglich ist, nochmal wieder Frauen erreichen, die dann sagen, ich bin einen schwierigen Weg gegangen, aber ich bin jetzt an dem Ziel, ich bin an dem Ziel angekommen und das habe ich alleine geschafft. Das ist der wichtige Punkt an der Stelle. Aber da ist im Moment noch keine konkrete Idee. Wir hatten die Idee, dass Frauen, die sich selbstständig gemacht haben mit einem, was weiß ich, Handwerk oder sonstigen Dingen, dass sie sich gerne bei uns vorstellen und dass man das natürlich auch, die Idee finde ich ganz charmant, die du gerade aufgebracht hast, das nachher auf der Website auch weiter dann zu bespielen. Mhm. Aber das sind so Ideen, die im Moment noch so ein bisschen im Werden sind.
0: Das heißt also, ihr würdet dann damit auch immer andere Frauen ermutigen, was zu tun. Wir hatten eure Website gemacht, da bin ich ja irgendwie, kann ich ja gar nichts mit anfangen, ne?
2: Die Website, die hat meine Tochter für uns erstellt, neu aufgearbeitet, die sich als Hausfrau und Mutter mit als Webdesignerin selbstständig gemacht hat, wo ich natürlich sehr, sehr stolz drauf bin, weil ich sag mal so, wir haben auch andere Zeiten durch. Wir mussten auch sehr kämpfen nach der Trennung von meinem Ex-Mann und ich habe auch gesehen, wie oft man von Behörden oder sowas auch einfach hängen gelassen wird. Es fängt zum Beispiel an, wenn man eine Betreuung braucht für, wenn man Vollzeit berufstätig ist, muss man die Kinderbetreuung, muss man ja gesichert haben. Und dann gab es damals 2,50 Euro in der Stunde und ja, da arbeitet natürlich keine Betreuungskraft für. Ne? Das hieß, ich musste dann noch zusätzlich einen kleinen Job annehmen, damit ich dann die Betreuungskraft bezahlen konnte.
0: Aber aus deiner schwierigen Lebensgeschichte ist doch jetzt für deine Tochter eine Erfolgsgeschichte entstanden. Auf alle Fälle. Also, dass die gesehen hat, Mensch, Mama hat das auch erkämpft und ich will jetzt auch nicht nur Hausfrau und Mutter sein, was durchaus ja ehrenwert ist, gar keine Frage, aber sich jetzt so selbstständig gemacht als Webdesignerin, das finde ich doch auch... Ja, da wäre ich auch stolz auf so ein... Ja. Ich meine, ich bin auf meine Tochter auch stolz.
2: Beide Kinder stolz. Mein Sohn hat sich auch selbstständig gemacht.
0: Also ich muss das sagen, die hört womöglich mit.
2: Ne, aber nein, ich habe auch selber damals jeden Job angenommen, um, ich sage jetzt mal ganz grob, meine Kinder satt zu bekommen. Und ich war auch mal selbstständig mit einem Kleingewerbe im Grab- und Gartenpflege. Und wo ich dann umgezogen bin, habe ich mir dann wieder was Neues gesucht. Also ich habe immer irgendwo versucht, selber... ohne irgendwo von jemandem abhängig zu sein, klarzukommen. Das ist ein harter Weg für mich gewesen. Ich bin manches Mal an meine Grenzen gegangen, aber ich sehe, dass es sich gelohnt hat. Und das ist, wie gesagt, wo ich vorhin auch schon erwähnt habe, mein Herzensprojekt, Frauen dazu ermutigen, egal wie schwer es kommt, egal wie man meint, man kommt da nicht durch, nicht aufgeben, dranbleiben und im Notfall wirklich jemand ansprechen, der einen auch so wie bei uns im Frauenforum, dann auch vielleicht eine Idee hat, wie man was wo machen kann oder ihm vielleicht auch mal eine Hilfe bekommt.
0: Aber es könnte ja auch sein, dass zu euch eine Powerfrau kommt, ne? Und sagt, so, das finde ich jetzt hier ganz wichtig, das ist ein politisches Thema, da möchte ich dranbleiben, zum Beispiel den Politikern hier ständig auf die Füße und den Politikerinnen natürlich auch ständig auf die Füße zu treten, dass wir hier wieder eine Ganztagsgleichstellungsbeauftragte bekommen. Das ist dann doch auch ganz wichtig, dass man da die Balance hinkriegt, ne? So,
2: ja, wir wollen nicht zu politisch werden, weil wir wollen wirklich, dass die Frau im Vordergrund bleibt.
0: Ja, das bleibt sie doch.
2: Ja, also. Aber wir wissen beide, dass wenn es in Richtung Politik geht, dass es auch dann mal nach hinten geschoben wird.
0: Gut, um ganz ehrlich zu sein, da bin ich jetzt nicht so ganz d'accord, ich halte mich jetzt da mal raus.
3: Also ich verstehe es so als so ein Jeder-Frau-Forum, egal was mein Ansinnen ist, ob ich jetzt Gesellschaft suche, das kann ja auch, also Einsamkeit ist ja eben auch immer ein großes Thema. Gesellschaft suche, ob ich sage, ich bringe eine kreative Ader mit und habe Lust, euch was zu zeigen oder würde gerne mit euch Herzkissen nähen oder ich habe ein politisches Ansehen und möchte da gerne mal drüber berichten, suche vielleicht Mitstreiterinnen, die ich da eventuell finde, sich aber nicht über das Frauenforum organisieren, sondern nur kennenlernen, also so ein Netzwerk, um sich kennenzulernen, auszutauschen, egal zu welchem Thema und eventuell von euren Erfahrungen und den Erfahrungen der anderen Frauen zu profitieren.
1: Ja, das hast du sehr schön formuliert. Ne?
3: Gerne.
1: Das ist sehr schön auf den Punkt gebracht, wie du das ausgesprochen hast. Also es geht wirklich auch um die Vernetzung, das ist ganz wichtig. Und da können auch Dinge dann draus entstehen, die beim Frauenforum gar nicht hängen bleiben.
3: Ja,
1: warum
3: genau.
1: Nicht? Warum nicht?
3: Ne? Genau.
1: Es geht also darum, uns untereinander zu stärken.
3: Genau, zusammenzukommen um, ne? Ohne Agenda und zu versuchen, sich zu bestärken und Themen zu finden.
1: Genau.
3: Und eventuell Mitstreiter, mit denen man dann woanders weiter streiten kann.
1: Ja, genau.

0: Frauenforum in Wilhelmshaven. Wir sind heute wieder bei Bartlos mit diesem Thema. Und wir haben jetzt so gehört, was das Frauenforum und das neue Frauenforum so für die nächste Zeit vorhat. Und wir haben vorhin auch so ein bisschen aus den Seiten Nebensätzen gehört, dass ihr euch auch für politische Dinge, politische Themen in Wilhelmshaven engagiert, die vielleicht vordergründig erst gar nichts von was mit Frauen oder Frauenforum zu tun hat, sondern dass ihr die unterstützt. Ihr hattet da erzählt, dass ihr auch bei den Stolpersteinen dabei wart.
1: Ja, wir haben also gerade, als die Stolpersteine frisch verlegt waren, ist ja innerhalb weniger Tage ist ja ein Teil der Stolpersteine rausgerissen worden. Was brauchen wir nicht drüber nachdenken? Es ist einfach nur gruselig, wenn man sich an so etwas vergeht. Und dann ist bei uns sofort die Idee aufgeploppt, weil Patenschaften vergeben wurden, dass wir gesagt haben, wir übernehmen auch für zwei Stolpersteine die Patenschaften. Das bedeutet, dass wir zweimal im Jahr Minimum die Steine polieren, sauber halten. Das werden wir natürlich öfter tun. Das werden wir jetzt beim nächsten Treffen im Mehrgenerationenhaus sicherlich eben terminlich so ein bisschen eingrenzen. Es gibt da ein spezielles Mittel, das man da kaufen muss. Das sind alles so Dinge, wo wir dann sagen, kein Ding, das machen wir. Das machen wir gerne. Weil wir auch die Idee, die die Schule ja letztes Jahr schon aufgebracht hatte, die CC hat das ja angefangen, einfach genial finden, dass auch eine Stadt wie Wilhelmshaven endlich diese Geschichte auch mit aufnimmt. Wir haben natürlich immer die entsprechenden Termine im November, da sind wir auch bei, wenn es um das Gedenken an die Reichspogromnacht geht oder sowas. Aber dass man jetzt eben auch die Stolpersteine in dieser Stadt verlegt hat, das war schon ein Thema, was uns auch bewegt hat, wo wir gesagt haben, da sind wir gerne mit dabei und übernehmen zwei Steine.
0: Und das macht ihr dann nicht als Silvia oder Susanne, sondern das macht ihr als Frauenforum. Und dann habt ihr vorhin noch erwähnt, es gibt noch ein anderes Projekt, was euch im Moment so im Kopf rumschwirrt.
1: Ja, das ist das Projekt von einer Mitstreiterin, die die Idee aufgebracht hat und da arbeitet sie auch hartnäckig dran, dass Frauen, die ja oftmals von Armut betroffen sind im Alter, dass die in einem Wohnprojekt zusammengeführt werden, sei es über Tiny-Häuser, sei es über Containerwohnungen, Single-Wohnungen, die an einem gemeinsamen Ort, der aber genügend Platz für kleine Gärten und ähnliches hat, wohnen und jede kann entscheiden, ob sie dann eben an einer gemeinschaftlichen Aktion teilnimmt oder nicht, die sich untereinander unterstützen, um eben dem Thema Einsamkeit und Armut ein bisschen zu entgegnen. Das ist das Projekt Wurzeln und Wege und da ist einfach von unserer Seite auch großes Interesse dran, das zu begleiten, vielleicht auch eine Unterstützung anzubieten. Und da ist die Mitstreiterin Gabi ganz emsig dabei, sucht ein Projekt, beziehungsweise Entschuldigung, ein Grundstück. Und natürlich wäre es toll, wenn dann irgendwelche Menschen auch sagen, ja, wir nehmen das jetzt mal in die Hand und planen das und machen das. Ne? Also es geht ja darum, das Ganze muss ja auch finanziert werden. Das können wir nicht, das kann Gabi nicht, das können wir nicht. Aber es ist ja etwas, was hier auch in der Stadt ein Thema ist. Nicht nur barrierefreies Wohnen, sondern eben auch seniorengerechtes und frauengerechtes Wohnen. Das ist einfach ein Thema, was hier die Stadt auch umtreibt. Und da sind wir auch mit dabei.
2: Und das wäre dann so, wenn das jetzt jemand gehört hat und sagt, also daran hätte ich auch Interesse. Ich habe zwar kein Grundstück, aber das ist eine Idee, die ich gerade total gut finde. Der oder diejenige könnte zu eurem nächsten Treffen kommen und sagen, Mensch, ich hab das gehört. Wer ist denn die Dame mit dem Seniorinnenwohnen? Und dann würdet ihr das so vernetzen und ganz daraus genau. Würde sich eventuell wieder was anderes ganz ergeben.
3: Genau.
2: Ne?
3: Ganz genau.
2: Ja. Und, okay.
0: Und ich habe zum Abschluss noch eine ganz blöde Frage. Ich habe auf der Homepage gesehen, dass ihr Wilhelmshaven mit Doppel-L schreibt und das eine L ist in Klammern. Was bedeutet das denn?
4: Das war meine Idee. Das habe ich bewusst so machen lassen, weil Frauenforum will. Es ging auf dieses Will. Die Frau will. Sie will sich nicht mehr in eine Rolle drängen lassen, wie sie seit tausenden Jahren, sage ich jetzt mal, für uns bestimmt gewesen ist. Wir wollen aus dieser Rolle raus und wir wollen uns für uns selber einsetzen. Können, dürfen, werden.
0: Okay, danke für die Info.

0: Zum Thema Frauenforum haben wir jetzt heute gehört, dass das neue Frauenforum sich um die Wünsche und das Wollen der Frauen kümmern will in Wilhelmshaven. Da wäre noch für mich die Frage, wie steht es mit den, sag ich mal, alten Schwerpunktthemen der Frauenforen von 2019 aus? Da war Gewalt gegen Frauen, Frauen mit Migrationshintergrund, Frauen in Politik und Gesellschaft. Vereinbarkeit von Familie und Beruf haben wir ja schon gerade vorhin gehört. Sensibilisierung junger Frauen für das Thema und die Gleichstellung. Ich gehe davon aus, dass diese Themen auch eben aufgearbeitet oder mitbearbeitet werden, wenn sie denn kommen.
1: Ja, das darfst du so voraussetzen. Aber wir haben natürlich immer noch die Schwierigkeit, dass wir die jungen Frauen zum Beispiel noch nicht ganz so erreichen, wie wir das gerne möchten. Und auch Frauen mit Migrationsgeschichte. Es sind bei uns leider auch nur mal sporadisch als Vorträgerinnen von Themen, aber nicht wirklich, dass sie dauerhaft bei uns dabei bleiben. Da arbeiten wir dran und wir bleiben natürlich auch bei den anderen Themen, Orange Days, also Gewalt gegen Frauen. Das sind natürlich alles Themen, die wir auch weiter mit bearbeiten. Aber wir möchten eben auch andere Themen mit reinnehmen, damit es nicht nur die schweren Themen sind.
2: Und damit sind wir schon so gut wie am Ende unserer Radiostunde angekommen und haben heute viel über das Frauenforum gelernt und hoffen, dass viele unserer Hörerinnen Interesse gewonnen haben und vielleicht sagen, oh, das schaue ich mir mal an, da gehe ich mal vorbei. Vielen Dank, dass ihr hier gewesen seid.
3: Vielen Dank für die Einladung.
2: Wir verabschieden uns in den August und in eine kleine Sommerpause und hören uns im September wieder. Und aus dem Studio sagen Tschüss Petra Heiler-Kleene, Ellen Seehausen und Estella Lücke-Wille-Brav.

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1: Nach dem Anschlag auf den Christopher Street Day in Berlin ist ein Bekennervideo aufgetaucht. Die Ermittler haben es auf einem Smartphone entdeckt, das in dem Tatfahrzeug gefunden wurde. Aus der NDR Nachrichtenredaktion Nils Hansen.
2: Darauf zu sehen, ein vollständig vermummter Mann, der der Terrororganisation Islamischer Staat die Treue schwört. Die Bundesanwaltschaft hat gegenüber der ARD bereits bestätigt, dass es dieses Video gibt. Allerdings ist noch nicht zu 100% geklärt, ob es sich bei dem Mann in dem Video tatsächlich auch um Abdul B. handelt. Der 21-Jährige war am Sonntag bei einem Polizeizugriff erschossen worden. Er soll am Samstagabend am Rande des CSD in Berlin mit einem weißen Transporter in eine Menschenmenge gefahren sein und eine Frau getötet haben.
1: Deutschland hat erneut Afghanen per Charterflug in ihr Heimatland abgeschoben. Die Maschine startete vergangene Nacht vom Flughafen Leipzig-Halle. Zur genauen Zahl der Abgeschobenen machten die Behörden keine Angaben. Grundlage ist eine direkte Vereinbarung mit den Taliban, die der Bundesregierung regelmäßige Abschiebungen nach Afghanistan ohne Vermittlerstaaten ermöglicht. Nach einem Waldbrand im südwestfranzösischen Departement Landes dürfen rund 15.000 Menschen in ihre Häuser und Urlaubsunterkünfte zurückkehren. Laut den Behörden breitete sich das Feuer zuletzt nicht weiter aus. Weiter nordwestlich bei Bordeaux bleibt die Lage dagegen angespannt. Aus Paris, Caroline Düller.
3: Temperaturen an die 40 Grad und wechselnde Winde erschweren den Einsatzkräften die Arbeit. Am Vormittag hatte die Präfektur außerdem angeordnet, die Campingplätze rund um den beliebten Surfort Lacanau vollständig zu räumen. Etwa 4000 Touristen wurden in Sicherheit gebracht. Auch im Mittelmeerdepartement Var kämpfen die Einsatzkräfte weiter gegen die Flammen. Nach Angaben der Gendarmerie wurde hier ein 23-jähriger Mann festgenommen. Er steht unter Verdacht, für mehrere Brände im Departement verantwortlich zu sein.
1: Ein mit dem Ebola-Virus infizierter Patient ist gesund aus der Universitätsklinik Frankfurt am Main entlassen worden. Der aus den USA stammende Mann war für 2 Wochen auf einer Sonderisolierstation behandelt worden. Laut Klinik konnte er die Einrichtung heute vollständig erholt und symptomfrei verlassen. Es war der 2. Ebola-Patient aus der Demokratischen Republik Kongo, der in Deutschland erfolgreich versorgt wurde. Ein 1. Mann war im Mai in der Berliner Charité behandelt worden. Das waren die Nachrichten.
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5: Heute Abend teils heiter, teils wolkig, meist trocken, 20 bis 27 Grad. Nachts häufig trocken, leichter Regen, Tiefstwerte 18 bis 13 Grad. Morgen viel Sonne bei 24 Grad auf Sylt bis 34 Grad in Lingen. Am Donnerstag meist heiter, später Schauer und Gewitter, 23 bis 37 Grad. Und am Freitag einzelne Schauer und Gewitter und 20 bis 29 Grad.
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7: So, schauen wir mal kurz auf die Uhr. Kurz nach 8 haben wir es am 28. Juli und wir haben es letzte Sendung schon gesagt, Leute, wir sind wieder zu dritt.
8: Ja, wir haben mich den Lennart wieder im Lande.
9: Leute, ihr habt mich aufgegabelt. Ich stand vor der Tür und ihr wart so nett und habt die Tür geöffnet. Vielen, vielen Dank.
7: Ein bisschen Brot und Wasser da gehabt. Wieder ein bisschen aufgepäppelt.
9: Ja, ich freue mich wieder hier zu sein. Es ist wieder ganz neu alles. Ich stehe an den Schaltknüppeln. Dana, du bist, also erstmal, ich muss wirklich ein Lob aussprechen. Ihr habt das sehr, sehr gut gemacht, Leute. Vielen, vielen Dank. Meine Urlaubsvertretung. 5 Monate Lissabon und jetzt wieder hier in Wilhelmshaven.
7: Und herrlich. Haben wir gesagt, dass Dana jetzt eigentlich wirklich fest im Team ist? Haben wir noch gar nicht, glaube ich, oder?
9: Nee, also offiziell. Hast du einen Vertrag? Gibt es einen Vertrag?
7: Den mündlichen.
9: Den mündlichen Vertrag.
8: Wunderbar, ich bin jetzt ein Teil der Holy-Gruppe.
7: Schön, ne?
9: Sehr schön.
8: Wunderbar, es ist auch das erste Mal, dass wir gemeinsam tatsächlich hier im Studio stehen,
9: das
8: Lennart.
9: Das stimmt, ich bin leicht nervös, da. Aber das kriegen wir alle zusammen hin hier.
7: Schaffen wir, was haben wir denn heute mitgebracht? Einiges mal wieder, wir machen es uns heute wieder richtig schön schnuckelig. Wir waren vor 1,5 Wochen ungefähr auf dem Kultursommer in Oldenburg, da haben wir ein kleines Stück zu mitgebracht. Habt ihr vielleicht auch schon gesehen, wenn ihr uns auf Instagram folgt, holyhome_87.8. Und ich würde sagen, auf den Rest lasst euch einfach überraschen, oder?
9: Genau, und ich würde sagen, wir starten mit Musik. Skinny Dip, Almost Monday, also das, was ich heute am Wandersee gemacht habe. Damit starten wir rein in den Dienstagabend hier bei Holy Home.
7: Dienstagabend.

0: Bulletproof von, ja, wieder ein französischer Name, LaRue.
1: Wir haben uns auch geeinigt, dass es LaRue ist, ja.
0: Ja, irgendwie so auf jeden Fall. Richtig guter Song, auch schon seit langen, langen Jahren in meiner Lieblingsplaylist dabei. Mhm. Also geht immer wieder aufs Neue gut.
1: Ein Evergreen sozusagen.
2: Danas Evergreen, sehr gut. Und wir kommen zu einem weiteren Evergreen hier bei Holy Home.
0: Holy Home, Musikbingo.
1: Sollen wir das jetzt nochmal erklären?
2: Gerne.
1: Naja, komm, machen wir. Also wir haben im Laufe der Sendung 5 Musik-Bingo-Tipps für euch. Vielleicht sind es auch mal ein paar weniger, die wir euch im Laufe der Sendung mitgeben. Und ihr habt dann die Chance, einen Shoutout bei uns im Radio zu gewinnen, indem ihr ratet, welche Band oder welchen Künstler, Künstlerin wir suchen. Und eure Tipps schreibt ihr uns gerne auf Instagram. Ich habe es vorhin ja schon gesagt. holyhome-87.8. Und da werden wir euch so ein kleines Feedback geben, ob es richtig ist oder nicht. Und wenn ihr richtig liegt, dann kriegt ihr einen Shoutout im Radio. Und wir freuen uns, wenn ihr mitmacht.
2: Ja, genau. Und diesmal ist auch eine Premiere, denn Dana ist das erste Mal verantwortlich für das Musikbingo hier bei Holy Home.
0: Ja.
2: Also wenn es scheiße läuft, wir können Danas Instagram-Namen gleich durchgeben.
0: Oh ja, extrem gerne. Ja. Nee, tatsächlich habe ich dieses Mal alle Tipps selbstständig rausgesucht und ich bin mal sehr gespannt, ob jemand drauf kommt oder
1: Macherin.
0: Nicht.
2: Sehr gut. Ich würde sagen, wir starten einfach mal da rein mit dem ersten Tipp. Und der kommt mal wieder von mir, das seid ihr ja schon gewöhnt aus der Zeit von Lissabon. Unser Künstler oder unsere Künstlerin wurde Anfang der 80er Jahre in Miami geboren und ist Kind von kubanischen ImmigrantInnen.
1: Ich habe noch keine Idee.
2: Nee.
0: Ja, ich schon, aber das ist, glaube ich, auch keine Überraschung. Deswegen, ich bin gespannt, wie viele Tipps ihr braucht und wie viele Tipps ihr zu Hause braucht. Schreibt uns gerne auf Instagram unter holyhome.87.8, so rum.
1: Richtig. Und während wir jetzt alle mal zusammen Rätsel raten, hören wir jetzt Discman von Vico 63 und Penglord.

0: Musik aus den frühen 80ern. George Benson mit Give Me the Night hier um kurz vor 20 Uhr und 20 bei Holy Home am Dienstagabend.
1: Richtig, und wir machen weiter und zwar mit ein bisschen Kultursommer. Moritz hat ja schon erwähnt, dass wir vor 2 Wochen einen kleinen Tagesausflug gemacht haben. Es ging nämlich für uns nach Oldenburg.
2: Ja, endlich hast du mich mal in meiner City Oldenburg besucht, habe mich sehr gefreut.
1: Ja, wurde auch definitiv mal wieder Zeit, denn wir waren gemeinsam auf dem Oldenburger Kultursommer. Ja. Jedes Jahr veranstaltet die Kulturetage ein Stadtevent. Sie selber nennen es Festival, bei dem viele verschiedene Kulturangebote präsentiert werden. Von Konzerten über Lesungen bis hin zu Theaterauftritten ist für jeden was dabei. Und so konnte man in der Zeit vom 10. bis 19. Juli in Oldenburg an vielen verschiedenen Orten einige Events mitnehmen.
2: Na, und das kam doch wie die Faust aufs Auge, denn die Headlinerin auf dem Kultursommer war nämlich Ali Neumann. Die hat Oldenburg auch besucht. Auf dem Schlossplatz hat sie ein Konzert gegeben. Am Freitag war es, glaube ich, vorletzte Woche. Also haben wir beide uns natürlich auf den Weg gemacht und haben noch ein kleines Bump-Präsent besorgt, denn Ali ist schwanger.
1: Ja, vor einigen Wochen gab sie nämlich auf Instagram ihre Schwangerschaft bekannt, mithilfe von einem Glas sauren Gurken und veganer Nutella. Eine sehr interessante Kombination, wie ich persönlich finde.
2: Ja, ich glaube, manchmal braucht man aber so eine bestimmte Zusammensetzung von Hormonen, um saure Gurken und Nutella zu mögen.
1: Ja, das kann gut sein. Sie hat sich auf jeden Fall über das kleine Präsent sehr gefreut und Blümchen haben wir natürlich auch mitgebracht. Alles in einem definitiv ein Top-Konzert und ein sehr lustiger Abend gemeinsam in Oldenburg. Schade nur, dass Lennart nicht dabei sein konnte.
0: Ja, Leute, ich hätte mich auch sehr gefreut, dabei zu sein. Wir wollten ja Ali eigentlich schon vor meinem Auslandssemester auf ihrer Tour im Februar besuchen, aber daraus wurde leider nichts aus bekannten Gründen.
2: Ja, dafür freuen wir uns auf das nächste Konzert auf jeden Fall gemeinsam und ich kann ja schon mal verraten, das ist gar nicht mehr so lange hin. Ein paar Tage noch. Wir sind nämlich auf dem Wattenschlick, dazu später mehr. In der Zwischenzeit hören wir sie, natürlich, Ali Neumann. Das ist Blue hier bei Holy Home für euren Dienstagabend.

0: Willow mit Wait a Minute hier am Dienstagabend bei Holy Home.
1: Ja, schönen Dienstagabend, Leute. Ihr habt hoffentlich die Füße schon ein bisschen hochgelegt und genießt die leeren Straßen im Auto. Wir müssen jetzt mal über eure Verwandtschaft reden.
2: Oha, Moritz, direkt so persönlich.
1: Na klar.
2: Aber ja, du hast natürlich recht. Wir alle haben ja diesen einen Cousin oder die eine Cousine, den man eigentlich nur an Weihnachten sieht, oder?
1: True.
2: Bei dem man sich jedes Mal denkt, Moment mal, wie hängen wir beide eigentlich überhaupt zusammen?
1: Ja, ganz genau. In der Musikwelt gibt es Verbindungen, da wird es richtig wild. Nehmen wir mal Miley Cyrus zum Beispiel. Wusstet ihr, dass der Sänger von Metro Station einfach ihr Bruder ist?

0: feiern, dann ist das kein Familienfest, das ist quasi ein Headliner-Festival.
1: Absolut. Aber es muss ja nicht immer Verwandtschaft sein. Lennart, du hast mir vorhin die Story von Snoop Dogg erzählt.
2: Ja, Snoop Dogg und Cameron Diaz waren tatsächlich zusammen auf derselben Highschool in Kalifornien. Leute, könnt ihr das glauben? Cameron meinte mal in einem Interview, sie ist sich ziemlich sicher, dass sie damals das eine oder andere Mal ihr Gras bei Snoop auf dem Pausenhof gekauft hat. Vom Pausenhof direkt in den Pop-Pimmel. Also, das ist auch eine faszinierende Story. Also, falls ihr beim nächsten Familienfest mal ein Gesprächsthema braucht, damit könnt ihr auf jeden Fall punkten.
1: Verwandt sind sie nicht, aber trotzdem gut. Wir hören jetzt Fat Dog mit Cancel Me, I'm Tired. Der ist neu auf der Holy Home Playlist.

0: Das ist Sean Paul mit I'm Still In Love With You für euren Dienstagabend hier bei Holy Home.
1: Ja, dann rede ich jetzt einfach kurz.
0: Wir müssen sie noch ein bisschen eingrooven.
1: Ja, zu dritt ist das tatsächlich was ganz, ganz Neues. Aber es geht jetzt weiter mit was ganz, ganz Bekanntem, und zwar unserem Musik-Bingo. Ihr habt jetzt schon den ersten Tipp gehört und Moritz macht jetzt mit dem zweiten wieder. Aber ich wiederhole euch den ersten Tipp jetzt nochmal eben ganz kurz. Und zwar, unser Künstler oder unsere Künstlerin wurde Anfang der 80er Jahre in Miami geboren und das als Kind von kubanischen Immigranten. So, jetzt hast du den zweiten für uns.
0: Der zweite Tipp ist, der Künstler. Der Name unseres Artists ist von einem Tier inspiriert, weil er sich in seiner Lebensgeschichte und seinem hartnäckigen Charakter stark mit diesem identifiziert.
2: Ja, Leute, zwei Tipps haben wir schon euch gegeben, aber jemand von uns, der brauchte nur einen Tipp.
1: Mhm. Richtig.
2: Und zwar hat Jörn nämlich schon richtig geraten und das mit einem Tipp. Wir hatten auch schon einen weiteren Versuch von Kerstin. Da hat es leider noch nicht ganz so gefruchtet, aber Jörn, du hast alles richtig gemacht und hier dein Shoutout im Radio bekommen.
0: Mal wieder Erster, herzlichen Glückwunsch. So, und die alle anderen von euch, ihr habt da jetzt schon zwei Tipps gehört, also schreibt uns gerne weiter eure Tipps unter holyhome-87.8.
2: Und wir hören jetzt Robin Clear Up with Every Heartbeat, ein wunderschöner Song, um 20:38 hier bei Holy Home.

0: Wir müssen kurz über etwas reden, das uns persönlich wichtig ist. In der letzten Sendung haben wir hier nämlich im Programm noch über das Tiefbasskommando gesprochen, also diesen rohen, schnellen Atzenrap, der gerade bei vielen jüngeren Leuten extrem durch die Decke geht. Wir haben damals vor allem die Energie und das Phänomen dahinter beleuchtet.
1: In der Zwischenzeit haben sich die Ereignisse aber überschlagen. Es sind schwere Vorwürfe gegen das frühere Bandmitglied Eisberg öffentlich geworden. Es geht um Machtmissbrauch, Grenzüberschreitung und das Ausnutzen von Vertrauensverhältnissen gegenüber meist sehr jungen, teils minderjährigen weiblichen Fans. Die Band hat sich inzwischen von ihm getrennt, Festivals haben Auftritte abgesagt und Eisberg hat sein Fehlverhalten in Teilen selbst eingeräumt. Allerdings gibt es auch einige Stimmen im Netz, die von einem Mitwissen der anderen BandmitgliederInnen sprechen.
2: Ja, uns ist absolut wichtig klarzustellen, von so einem Verhalten distanzieren wir uns natürlich vollkommen. Wenn wir über Musik und Trends sprechen, tun wir das auf Basis des damaligen Wissensstands. Aber wir schauen nicht weg, wenn danach dann sowas rauskommt.
0: Ja, und genau das führt uns zu einem Thema, das viel größer ist als nur eine einzelne Band, nämlich die Frage, warum passiert sowas in der Musikbranche eigentlich immer und immer wieder?
1: Ja, genau, denn das, was hier passiert, ist leider kein Einzelfall, sondern hat System. Die Musikbranche ist so durchzogen von extremen Machtgefällen. Es fängt bei sogenannten Gatekeepern an, also Produzenten, Labelchefs, Managern oder eben etablierten KünstlerInnen, die darüber entscheiden, wer eine Bühne bekommt, wer Erfolg hat und wer eben nicht.
2: Ja, und dazu kommt dann auch die Dynamik zwischen Star und Fan. Also wenn ein Künstler mit riesiger Reichweite und Vorbildfunktion auf junge Menschen trifft, entsteht dann automatisch so eine Schieflage. Wenn also Alkohol, Backstage-Pässe oder der Star-Bonus dazu kommen, werden Grenzen oft gezielt verschoben, was dann für die eine Seite ein vermeintlicher Gefallen oder eine Einladung ist, ist für die andere Seite oft emotionaler Druck, den man sich wirklich kaum entziehen kann.
0: Laut Studien sagen fast 96% der Frauen und Flinterpersonen in der Musikbranche, dass sie bereits Diskriminierung oder Grenzüberschreitung erlebt haben. Und das Problem lag jahrelang darin, dass Betroffene oft geschwiegen haben, aus Angst nicht geglaubt zu werden oder weil die Gegenpartei am längeren Hebel sitzt und tatsächlich Karrieren einfach beenden kann.
1: Aber zum Glück bricht hier genau die Szene gerade endlich auf. Netzwerke wie Music Me Too tun etwas extrem Wichtiges. Sie schaffen Transparenz und eine anonyme Anlaufstelle, damit Erfahrungen laut werden und das Ausmaß sichtbarer wird. Es geht darum zu zeigen, es sind keine Ausrutscher einzelner Personen, sondern es braucht klare Regeln und Awareness im kompletten Business.
2: Ja, neben der Öffentlichkeit gibt es mittlerweile auch professionelle, unabhängige Anlaufstellen wie die Themis-Vertrauensstelle, an die sich Betroffene aus dem Kultur- und Medienbereich wenden können, für juristischen und psychologischen Beistand ganz ohne Druck. Musikkultur lebt von Leidenschaft und Nähe, aber echte Begeisterung darf eben niemals als Freifahrtschein ausgenutzt werden, um Abhängigkeiten oder Machtpositionen zu missbrauchen. Dafür schärfen wir ab jetzt den Blick hier auch bei Holy Home noch viel genauer.
1: Und wir machen jetzt weiter nach diesem wichtigen Thema mit Anthony Smiddick und der neuen Single Seminole.

0: Das war Anthony Smirek mit Seminal hier bei Holy Home.
1: Ja Leute, egal ob beim Mario Kart zocken oder zu Hause auf der Couch, ihr ratet immer richtig. Ein Stark. Wunder. Dafür gibt es nochmal ein kleines
2: Bingo
1: hier von mir. Und zwar Felix, Lena, liebe Grüße ins Munsterland und Kerstin, ihr habt es richtig bei unserem Musik-Bingo.
3: Schaffen wir die Bar noch? Ich will zur nächsten Bühne oder nächste halt Wummerloch. Ja, das sind eigentlich Sätze, die man sonst eher selten auf einem Festival hört, aber bei uns in Niedersachsen gibt es dafür die Möglichkeit.
1: Ganz genau, denn ich war vor 2 Wochen auf dem Sonntag-Festival, ein eher so kleines Festival mit mehreren Bühnen und überwiegend lokalen Artists und DJs. Hinter dem Festival steht kein großer Konzern, sondern viele Ehrenamtliche und Kollektive kümmern sich um Kuration, Aufbau und Orga. Und eine Besonderheit am Festival ist nämlich die Location, Leute. Denn es findet auf dem Hannoverschen Straßenbahnmuseum statt, in Sehnde bei Hannover. Das heißt, man fährt zwischen den 2 Festivalgrounds mit alten Straßenbahnen hin und her, man sieht alte Industriehallen und viel Kunst und ich muss sagen, das ist schon wirklich sehr cool. Leider, muss man jetzt auch sagen, wurde schon vor dem Festivalstart bekannt, dass dieses Jahr nach 9 Jahren Schluss ist. Ein Grund ist auch der schleppende Ticketvorverkauf gewesen.
0: Ein Phänomen, was vielen Kunstschaffenden gerade Sorge bereitet, denn ein guter Vorverkauf bedeutet auch ausreichend Planungssicherheit. Ist das nicht gegeben, wird es deutlich schwieriger zu planen und das geht vielen Veranstaltern gerade genauso.
3: Ja, denn das Kaufverhalten der Besuchenden hat sich nach der Pandemie deutlich verändert. Viele kaufen sich Tickets immer spontaner, die Produktionskosten steigen, Sponsoren springen ab oder Gagen für Artists werden immer teurer. Gründe gibt es viele und auch von der Politik ist zurzeit wenig Unterstützung zu erwarten.
1: Genau, diese Meldung machte letzte Woche die Runde, denn der Entwurf für den Bundeshaushalt 27 wurde jetzt veröffentlicht und darin sieht CDU-Kulturstaatsminister Wolfram Wainer erhebliche Kürzungen in der Kulturszene vor. Und vor allem die Musikbranche ist besonders stark betroffen. Die Popmusikförderung und der Festivalfördertopf sollen drastisch gekürzt werden. Wir sprechen hier von einer Summe um rund 210 Millionen Euro. Und damit könnte sich die Lage vor allem für kleine unabhängige Festivals, Newcomer-Artists oder unabhängige Spielstätten extrem verschlechtern.
0: Expertinnen kritisieren, dass gerade solche Förderungen wichtig seien, damit sich eine Kultur bilden und entwickeln kann und der gesellschaftliche Zusammenhalt gestärkt wird. Für Unverständnis in der Szene im neuen Entwurf von Wainer sorgt vor allem auch die einseitige Schwerpunktsetzung. Während bei der Förderung des Nachwuchses und kleinerer Festivals deutlich eingespart wird, erhalten die Wagner Festspiele eine Zuschusserhöhung von rund 1 Million Euro. KritikerInnen werfen Wainer vor, reine Parteipolitik zu betreiben und die Schwerpunktsetzung nach eigenen Vorlieben zu gestalten.
3: Ja, nach der politischen Sommerpause soll über den Entwurf abgestimmt werden. Fest steht aber jetzt schon, dass die Lage für Festivals und NachwuchskünstlerInnen immer ungewisser wird. Ein guter Vorverkauf und weniger Bürokratie könnte eine Lösung sein, das Festivalsterben zu beenden. Auch der Kauf von Merch und CDs oder Vinyls von Artists unterstützen die Szene umso mehr.
0: Wir haben euch hier über die aktuellen Ereignisse rund um Probleme und Zukunft der Festivals und der Nachwuchsartists informiert.
1: Genau, schwierige Themen heute in der ersten Stunde bei Holly Home. Deswegen kommen wir jetzt wieder zurück zu Musik und zwar zu einer Künstlerin, die ich auch auf dem Sonntagfestival gesehen habe. Das ist Wanda Lisbon mit Bottle of Wisdom hier am Dienstagabend bei Holy Home.

0: Cool, fand ich.
1: Sehr schön, oder? Ne? Musik aus Hannover. Ja. Van Elizabeth mit Bottle of Wisdom.
2: Ja, nice. Richtig. Und wir machen jetzt weiter mit dem altbekannten Musik-Bingo. Ihr habt ja schon zwei Tipps gehört. Ich wiederhole beide nochmal, bevor ihr den dritten dann bekommt. Tipp Nummer 1. Unser Künstler oder unsere Künstlerin wurde Anfang der 80er Jahre in Miami geboren und das als Kind von kubanischen Immigranten. Tipp Nummer 2. Der Künstlername unseres Artists ist von einem Tier inspiriert, weil er sich in der Lebensgeschichte in dem hartnäckigen Charakter stark mit diesem identifiziert.
1: Und Tipp Nummer 3 kommt von mir. Unser Artist hat ein Net Worth von über 100 Millionen Dollar. Das stammt alles aber nicht nur von der Musik und den Auftritten, sondern auch zu einem großen Teil aus seinem oder ihrem Business. Er oder sie hat unter anderem eine Firma, ein Parfüm für Frauen und Männer, verkauft. Und Leute, dass es dieses Mal nicht ganz so schwer sein kann, beweisen unsere drei Musikbingos, wie wir es jetzt schon haben, unsere vier Musikbingos. Von daher macht's gerne wie die anderen und ratet mit.
0: Und schreibt uns dafür gerne auf Instagram unter holyhome_87.8. Und während ihr das macht, haben wir jetzt noch einen schönen Song für euch aus Großbritannien, nämlich wir holen den Britpop mal so ein bisschen, Britrock mal so ein bisschen zurück hier auf die Holy Home Playlist. Hat auch lange gedauert. Dana, das war so ein bisschen deine Choice, dass wir den spielen, ne?
2: Ach ja, das ist tatsächlich auch so ein All-Time-Favorite von mir, weil der immer, also der holt, egal bei welcher Stimmung, holt er dich ab, nimmt dich mit und es wird ordentlich getanzt. Deswegen haben wir hier Mr. Brightside von den Killers für euch.
1: Und wir hören uns dann nach 21 Uhr wieder. Bis dahin viel Spaß und bleibt uns treu hier bei Holy Home.

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0: mit Martin Wilhelmi. Nach dem mutmaßlich islamistischen Anschlag auf den Christopher Street Day in Berlin haben die Ermittler ein Bekennervideo gefunden. Das Video ist auf einem Handy, das im Tatfahrzeug entdeckt wurde. Dazu ARD-Terrorismusexperte Holger Schmidt.
1: Nach Informationen des RBB zeigt es einen vermummten Mann, der sich selbst als Kämpfer des sogenannten Islamischen Staats zeigt und gegenüber der Terrororganisation einen Treueschwur leistet. Solche Videos haben islamistische Attentäter in der Vergangenheit immer wieder aufgezeichnet. Eine Sprecherin der Bundesanwaltschaft bestätigte der ARD den Fund eines solchen Videos. Die Identität der vermummten Person sei zwar noch nicht gesichert, die Ermittler gingen aber mit einer sehr großen Wahrscheinlichkeit davon aus, dass es sich um den am Sonntag getöteten mutmaßlichen Täter Abdul B. handele.
0: Am Flughafen Leipzig ist vergangene Nacht ein Abschiebeflug nach Afghanistan gestartet. Das hat Bundesinnenminister Dobrindt bestätigt. An Bord der Maschine waren nach seinen Worten 30 Männer, die schwere und schwerste Straftaten begangen haben. Erstmals wurde demnach auch ein Afghane abgeschoben, der nicht straffällig, aber ausreisepflichtig war. Unter anderem die Menschenrechtsorganisation Pro Asyl kritisiert grundsätzlich Abschiebungen nach Afghanistan. US-Präsident Trump hat sowohl den ukrainischen Präsidenten Zelensky als auch Israels Präsidenten Netanyahu in Washington empfangen. Nach Angaben des Weißen Hauses verliefen beide Treffen positiv. Anlass war die Trauerfeier für US-Senator Graham, der ein wichtiger Unterstützer Israels und der Ukraine war. Aus Washington Carsten Kühntop.
2: Trumps Beziehungen zu den beiden Männern in den vergangenen Monaten verändert. Mit dem ukrainischen Staatschef geht der Präsident mittlerweile respektvoll um. Den Israeli hingegen nannte Trump kürzlich fucking crazy. Für Netanyahu war es wichtig, die Wogen zu glätten. In Israel ist Wahlkampf und dass ein Kandidat einen guten Draht ins Weiße Haus hat, ist Wählern wichtig. In Sachen Iran sind die Meinungsunterschiede erheblich. Trump möchte den Krieg so schnell wie möglich beenden. Netanyahu sieht noch nicht alle Ziele erreicht. Selenskyj hofft, dass sich Trump wieder mehr um Russlands Krieg gegen die Ukraine kümmert.
0: Nach einem Waldbrand im südwestfranzösischen Departement Lourdes dürfen rund 15.000 Menschen in ihre Häuser und Urlaubsunterkünfte zurückkehren. Weiter nordwestlich, bei Bordeaux, bleibt die Lage dagegen angespannt. Aus Paris, Caroline Düller.
3: Temperaturen an die 40 Grad und wechselnde Winde erschweren den Einsatzkräften die Arbeit. Am Vormittag hatte die Präfektur außerdem angeordnet, die Campingplätze rund um den beliebten Surfort Lacanau vollständig zu räumen. Etwa 4000 Touristen wurden in Sicherheit gebracht. Auch im Mittelmeerdepartement Var kämpfen die Einsatzkräfte weiter gegen die Flammen. Nach Angaben der Gendarmerie wurde hier ein 23-jähriger Mann festgenommen. Er steht unter Verdacht, für mehrere Brände im Departement verantwortlich zu sein.
0: Das waren die Nachrichten. Nachts häufig trocken, leichter Regen. Die Zeit 21.03 Uhr.
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5: Na, da sind wir wieder. In Stunde Nummer 2 hier bei Holy Home. Wir haben es kurz nach 9. Wir waren gerade ein bisschen im Gespräch vertieft, deswegen waren die Nachrichten dann doch schneller vorbei als gedacht. Aber wir haben einiges mitgebracht diese Stunde. Lennart, du darfst mal ran.
6: Genau, und zwar vielleicht alle, die den Wilhelmshaven schon am Südstrand unterwegs waren, haben es schon gesehen. Auf der anderen Seite des Jadebusens wird wieder aufgebaut. Das heißt, das Wattenschlick-Fest findet am Wochenende wieder statt. Wir haben Danas Thekenkracher mit dabei.
5: Ja.
6: Und wir reden über Nena und Christiane F. Was für eine Verbindung haben die beide wohl zusammen?
5: Könnt ihr jetzt schon mal drüber nachdenken?
6: Genau, ihr erfahrt's bei uns.
7: Ja, und bis dahin machen wir erstmal weiter mit Top-Musik. Es geht weiter mit den Glass Animals mit Youth.

0: Home Newcomer streichelt mit seinem neuesten Song hier am Dienstagabend bei Holy Home, nur für euch.
1: Leute, was würdet ihr machen, wenn euch der Vizekanzler Lars Klingbeil auf Instagram folgen würde? Wahrscheinlich ist das erstmal so ein ungewöhnliches Szenario, oder? Aber der Berliner Rapper Ypsilon hat da erstmal so gar keine Lust drauf.
2: Bitte sag mal, Vizekanzler, warum folgst du mir auf Insta? Halt mal lieber bisschen Abstand.
3: Das hat er gerappt auf seinem neuen Song Keiner von euch, auf seinem neuesten Album Glanz Null, was letzten Freitag erschienen ist. Unter dem knüpft sich Ada, wie er bürgerlich heißt, viele Promis vor. Es geht auch gegen Cem Özdemir, Markus Lanz oder Anne Will.
2: Fick Markus Lanz und Anne Will auch. Dein Baba will auf die Ypsilon-Tour und deine Anne Will auch.
3: Und das alles aus einem einzigen Grund, denn sein letztes Album Haut wie Pelz war sein Durchbruch und katapultierte. Vielen Dank, seine Karriere in komplett neue Kreise.
0: Ja, er wurde auf einmal zur Figur gemacht, die er gar nicht sein wollte. Talkshow-Einladungen zu Politiksendungen über Migration, das Vorzeigebeispiel türkischer Integration mit perfektem Abischnitt und poetisch-gesellschaftlichen, gesellschaftskritischen Texten. Und Ada hat da so gar keinen Bock drauf. In seinem Song Glanz rappt er genau das.
2: Machen Club voll, weil wir nicht reinkommen, Politiker. Leute, Schneier, doch versteh nicht meine Songs.
1: Er kämpft auf seinem neuen Album also auch um sein neues, altes Image unter dem Motto lieber schlechte Haltung, aber dafür ordentlich Rückgrat.
3: Macher. Er ist ein wirklich krasses Album geworden, das können wir euch echt ans Herz legen. Mit coolen Features auch. Levin Liam ist dabei, Berg oder auch Icky Mel.
1: Wir spielen euch jetzt aus dem neuen Album von Ypsilon. Weg hier raus, wir sind eure Musikknappe.

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0: Rooney mit When Did Your Heart Go Missing hier bei Holy Home für euch.
1: Und vielleicht habt ihr das ja gehört während des Songs. Es ist ein Bingo reingekommen für zwei Leute, für Viola und für Bianca. Vielen Dank fürs Mitmachen.
2: Ja, Schaf auf dem Deich, Schläge unter den Füßen und Musik aus den Boxen. Spätestens dann wissen wir hier oben am Jadebusen, es ist wieder Zeit fürs Watt-Endschlägfest in Dankast. Ein Ort, an dem dieses Wochenende schon wieder über 6000 Leute friedlich zusammenkommen und feiern. Und auch wir sind natürlich wieder für euch vor Ort und berichten vom WES mit einer großen Premiere.
1: Ganz genau, wir freuen uns da schon riesig drauf. Ich gucke in Danas Augen, sie noch nicht ganz so. Deswegen Dana, das ist dein erstes Festival. Was empfindest du gerade?
0: Ich habe vorhin von euch tatsächlich brühwarm erzählt bekommen, dass es auf dem Campingplatz, wo wir sein werden, keine richtigen Toiletten gibt, sondern nur Dixies. Das heißt, ich freue mich jetzt ein kleines Stückchen weniger, aber ich bin auf jeden Fall sehr aufgeregt und ich habe Bock. Ich habe Bock, das erste Mal mitzumachen.
2: Wir haben gerade erfahren, es wird Gin mitgenommen, also da kann doch nichts schief gehen. Ja. Und kleiner Tipp nochmal, auch für alle, die hier gerade zuhören und auch das Problem mit Dixies haben, geht einfach ins Schwimmbad.
1: Genau.
2: Da gibt es im öffentlichen Bereich, ohne zu bezahlen, gibt es da Toiletten.
0: Ja, und das ist ein Tipp, den ich auf jeden Fall wahrnehmen werde. Ich bin mal gespannt, wie es denn da überhaupt aussieht. Genau, aber das Wattenschlick ist ja auch ein bisschen besonders, weil ja regelmäßig die Karten ausverkauft sind, bevor überhaupt bekannt ist, wer genau denn spielt.
1: Genau, außerdem ist für Veranstalter Till Kregelow der besondere Mix aus verschiedenen Leuten Teil der Wattenschlick-DNA und auch der Ort am Kurhaus oder auch am Strand in Dangast spielt für ihn eine wichtige Rolle. Das hat er uns damals im Interview verraten.
3: Dieser Ort ist prädestiniert dafür, dass man da ein Festival stattfinden lassen kann. Wir sind ja nicht in der Stadt, wir sind nicht in Oldenburg, wir sind nicht in Wilhelmshaven, wir sind nicht in Bremen. Das heißt quasi, die urbane Kultur kommt zu uns. Das fand ich auch immer so spannend. Kommt nach Dangast, kommt zum Wattenschlickfest. Da findet ja die Mischung statt auch wieder. Da die Menschen, die auf dem Land leben, am Meer leben und dann noch die Menschen, die dann halt quasi aus der Stadt kommen. Und das ist natürlich eine besondere Mischung ist. Deshalb haben wir uns nicht irgendwie eine Wiese ausgesucht, wo wir alles draufstellen können.
0: Headliner dieses Jahr ist übrigens Meute, Giant Rooks, Holly Humberstone oder von wegen Lisbeth.
2: Wir sind gespannt, haben Zelt und Dosen-Ravioli schon eingepackt und freuen uns wieder, wie jedes Jahr, aufs WES-Fest. Ihr könnt alles erleben auf unserem Instagram-Profil holyhome-87.8. Schaut da gerne mal rein. Und jetzt haben wir natürlich die neue Single von euch, von den Giant Rooks. Wow. Nicht von euch, sondern für euch. Das ist Wanna Back, Headliner am Freitag.

0: Es ist wieder Zeit für unser Musikbingo.
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0: 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Drei Tipps habt ihr ja schon gehört. Ich wiederhole sie nochmal, bevor ihr dann den vierten und vorletzten Tipp bekommt. Tipp Nummer 1. Unser Künstler oder unsere Künstlerin wurde Anfang der 80er Jahre in Miami geboren und das als Kind von kubanischen Immigrantinnen. Innen. Zweiter Tipp, der Künstlername unseres Artists ist von einem Tier inspiriert, weil er sich in seiner Lebensgeschichte und in seinem hartnäckigen Charakter stark mit diesem identifiziert. Tipp Nummer 3, unser Artist hat einen Net Worth von über 100 Millionen Dollar. Das stammt aber nicht alles nur aus der Musik und den Auftritten, sondern auch zu einem großen Teil aus seinem oder ihrem Business. Er oder sie hat unter anderem eine Firma, die Parfüm für Frauen und Männer verkauft.
2: Ja, jetzt so. Habe ich den...
0: Genau, mach mal gerne
2: darf
0: weiter.
2: Einfach oder Moderation, ja. Geil. Jetzt haben wir noch den vierten Tipp für euch. Den geben wir euch schon mal einen sehr, sehr guten Tipp mit an die Hand. In 6 Minuten bekommt ihr unseren Newsflash und da müsst ihr mal genauer hinhören, denn da wird der Name schon gesagt. Noch 2 Songs. Churches zum Beispiel, Clear as Blue. Bei Holy Hope für euren Dienstagabend. Und danach haben wir Igel mit Jamaikan Bam Bam. Freue mich schon sehr drauf.

0: Das ist Holy Home-Newcomerin Nothing Special gewesen mit Holing. Das Interview könnt ihr übrigens auch nochmal nachhören. Findet ihr alle auf Spotify.
1: Fangen wir an mit den ganz großen Zahlen. Der Weltverband der Musikindustrie hat seinen Global Music Report vorgelegt. Und die Branche feiert das 11. Wachstumsjahr in Folge. Satte 31,7 Milliarden Dollar Umsatz weltweit. Mehr als die Hälfte davon kommt inzwischen durch bezahlte Streaming-Abos rein. Über 830 Millionen Menschen zahlen weltweit für Spotify, Apple Music und Co. Aber Dana, nicht nur digital boomt.
2: Auch die Vinylschallplatte zieht weiter an. Fast 14% plus bei den Schallplattenverkäufen. Neben der Kohle geht es der Branche aktuell aber vor allem um zwei Zukunftsfragen. Erstens faire Lizenzmodelle für künstliche Intelligenz, damit menschliche MusikerInnen nicht auf der Strecke bleiben. Und zweitens ein harter Kampf gegen Streaming-Manipulation. Denn künstlich generierte Klicks sind schlichtweg Diebstahl an echten KünstlerInnen.
0: Dass echte politische Haltung im Deutschrap ziemlich zieht und dass ein Rauswurf im Fernsehen manchmal die beste Promo überhaupt ist, beweist aktuell Danger Dan. Sein neuer Song Keine Angst hat in den letzten Tagen für eine riesige Debatte über Kunstfreiheit gesorgt. Der Gedanke, Danger Dan sollte das Stück eigentlich zusammen mit Star-Pianist Igor Levit live in der 100. Jubiläumsfolge der ZDF-Satire-Sendung Die Anstalt aufführen. Aber kurz vor den Proben hat die ZDF-Intendanz das Veto eingelegt und die beiden ausgeladen. Der Vorwurf des Senders, der Text zum Song, der sich konfrontativ gegen Rechtsextremismus richtet, gehe über zivilen Ungehorsam hinaus und könne als Aufruf zu Gewalt und Selbstjustiz verstanden werden. Danger Dan haben von Zensur gesprochen. Sogar das Team von der Anstalt selbst war sauer auf die eigene Sendeleitung. Das Netz hat getobt und der Song ist aus dem Stand direkt auf Platz 7 der deutschen Singlecharts geschossen.
2: Mr. Worldwide, Pitbull himself, hat im Hyde Park in London einfach mal Popgeschichte geschrieben. Und zwar für den wohl witzigsten Guinness World Record des Jahres. Er hat es beim BST Festival geschafft, die größte Ansammlung von Menschen mit Glatze und Sonnenbrille an

0: einem Ort zu versammeln. 22.141 Fans sind bei seinem Konzert in London, egal ob echt kahlrasiert oder mit Glatzenkappe, im Pitbull-Look aufgelaufen.
1: Das ist ein sehr lustiges Bild gewesen.
2: Zum Schluss müssen wir aber noch über eine düstere Geschichte sprechen, die gerade in den USA für viel Wirbel sorgt. Der US-Sänger David, den viele von seinem Riesenhit Romantic Hemothy kennen, steht im Zentrum eines echten Kriminalfalls. Wir haben ja schon darüber berichtet. In der Nähe seines Grundstücks ist eine Leiche gefunden worden und die Indizierte der Ermittler verdichtet sein. Zicht extrem. Ist gar nicht so lustig, wenn man drüber nachdenkt. Die Behörden prüfen mal aktuell seine Verbindung zu dem Vorfall, während die Gerüchteküche im Netz brodelt.
1: So, und wir haben jetzt gerade über Danger Dan gesprochen und deswegen haben wir gedacht, spielen wir den jetzt auch mal. Wir sind nämlich nicht das ZDF, wir sind Holy Home und wir erlauben uns das einfach mal. Danger Dan, das ist alles von der Kunstfreiheit gedeckt, heißt der Song für euren Dienstagabend hier bei Holy Home.
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1: Bingo!

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1: Danger Dan um 21 Uhr und gleich 39. Wir haben Musikbingo zu verkünden, bevor es dann mit Joy Anonymous und Joy weitergeht. Und Joy hat nämlich auch Jürgen, denn du hast es richtig.
2: Yay, yeah, herzlichen Glückwunsch.
1: Jetzt Joy Anonymous mit Joy. You are here in Joy. Wir hören uns gleich wieder. 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

0: So, ich gucke jetzt mal ganz kurz aufs Handy. Habe einen Timer gestellt, ne? Noch genau so 27 Minuten bis zum ersten Bier. Bis zum ersten Feierabendbier. Und da freuen wir uns schon drauf. Alle samt. Das erste Bier wieder zu dritt nach so vielen Monaten. Und passend zu diesem Bierchen haben wir natürlich wieder was.
1: Mensch, das war eine Überleitung. Ich habe euch mal wieder einen Thekenkracher mitgebracht. Ne? Ja. Das erste Mal, seitdem Lennart wieder im Lande ist. Und deswegen habe ich mir was ganz Besonderes rausgesucht. Es geht hier nämlich wieder mal um einen Oldie-Song. 1967 hat Jackie Wilson einen absoluten Banger rausgehauen. Und zwar handelt es sich um Your Love Keeps Lifting Me Higher and Higher. Einige, ich hoffe zumindest, kennen den Song. Der ist sehr, sehr groovy und holt auf jeden Fall viel Stimmung mit ins Boot. Deswegen, ja, hier mein Thekenkracher nur für euch.
0: Let's go. Gute Käse.
2: Scheiße. Viel Spaß euch.

0: Den haben wir da reinlegen können. Wir wollten ja eigentlich spielen Danas Thekenkracher. Jackie Wilson, Your Love Keeps Lifting Me Higher and Higher. Und wir haben gerade nach den ersten paar Sekunden festgestellt, das ist ja gar nicht, der hier gerade gelaufen ist. Das war ja gar nicht. Sorry, Leute.
1: Dann bringe ich euch den für nächsten Monat wieder mit. Ist gar kein Problem.
0: Habt ihr schon mal was, auf was ihr freuen könnt für die nächste Sendung? Sorry dafür.
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1: Dafür machen wir jetzt aber mit was weiter, was wir ein bisschen mehr einstudiert haben.
3: Ja, mit
1: dem
3: sehr
1: Musikbingo.
3: Gut.
1: Ihr kriegt jetzt quasi den fünften und letzten Tipp von uns. Vorher wiederhole ich natürlich die vier Tipps vorher. Tipp Nummer 1. Unser Künstler oder unsere Künstlerin wurde Anfang der 1980er Jahre in Miami geboren, als Kind von kubanischen Immigranten. Tipp Nummer 2. Der Künstlername unseres Artists ist von einem Tier inspiriert, weil er sich in seiner Lebensgeschichte und seinem hartnäckigen Charakter stark mit diesem identifiziert. Tipp Nummer 3. Unser Artist hat einen Net Worth von über 100 Millionen Dollar. Das stammt aber nicht alles nur von der Musik oder den Auftritten, sondern auch zu einem großen Teil aus seinem oder ihrem Business. Er oder sie hat unter anderem eine Firma, die Parfüms für Frauen und Männer verkauft. Und Tipp Nummer 4. Da müsstet ihr beim Newsflash gerne aufgepasst haben. Da wurde der Künstler nämlich schon einmal erwähnt und jetzt macht Lennart weiter mit dem letzten Tipp.
3: Genau, und da haben wir euch einen Song mitgebracht, den würde ich jetzt einfach mal abspielen.
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3: Wunderschöner Song, oder? Also,
0: naja.
3: Naja,
1: ein schöner Ausschnitt auf jeden Fall.
3: Bin der, dann der. Wenn ihr jetzt einen Plan habt, wen oder was wir suchen, dann schreibt uns gerne über Instagram holium-87.8.
0: Und macht Frauke nach, denn die hat gerade eben geschrieben, sie hat, wollte jetzt fast das Lösungswort sagen, sie hat den Tipp auf jeden Fall richtig erraten.
1: Soll ich nochmal eben Bingo hinterher schieben? Bingo!
3: Boah, und wir gehen jetzt weiter. Wir sind alle so happy, deswegen gehen wir auch weiter mit Lickily und Happy Now hier am Dienstagabend bei Holy Home für euch.

0: wir konnten tatsächlich noch eine Person bei unserem Bingo abholen. Ich freue mich. Adi hat es nämlich auch geschafft. Und tatsächlich auch als letztes. Denn ich löse jetzt für euch das Musikbingo auf. Aus gegebenem Glatzenanlass haben wir heute nämlich den Sänger Pitbull gesucht. Ich habe ja schon im Newsflash erwähnt, dass er dieses Jahr einen sehr witzigen Rekord gebrochen hat. Deswegen, dachten wir, nehmen wir einfach mal Mr. Worldwide Dali für unser Musikbingo diesen Monat.
1: Ja. Vielen Dank, dass ihr alle mitgemacht habt. Mal wieder, war ja wieder einiges los heute. Und wir haben auch nochmal alle Namen für euch jetzt.
0: Richtig. Heute haben es geschafft Jörn, Stricki, Lena, Kerstin, Viola, Bianca, Jürgen, Frauke und Agi. Vielen, vielen Dank fürs Mitmachen.
1: Das ist ja fast wie ein ganzes Telefonbuch hier bei uns.
2: Oder? Ja, finde ich auch. Wir sagen vielen, vielen Dank fürs Mitmachen. Jetzt fehlt natürlich nur noch Mr. Worldwide bei uns auf der Playlist. Und keine Sorge, Leute, wir haben ihn natürlich auch. Zusammen mit Nio, Time of Our Lives. 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

0: Also wenn da keine gute Stimmung aufkommt, dann weiß ich natürlich auch nicht. Das war unser heutiges Musikbingo Pitbull mit Time of Our Lives.
1: 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Im Radio, auf Partys, im Supermarkt. Aber meistens steckt hinter den größten Welthits eine echt interessante Geschichte. 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
2: Gänsehaut. Wir schauen hinter die Kulissen der größten Lieder der Musikgeschichte und für die allererste Folge gehen wir zurück in den März 1983. Helmut Kohl ist Kanzler, Michael Jackson zeigt das erste Mal seinen bekannten Moonwalk und in Deutschland erstürmen Nena und ihre Bands mit 99 Luftballons die Spitze der Charts. Das war damals die Hochphase der neuen deutschen Welle, überall lief der Song rauf und runter, aber dass dieser Track am Ende ein gigantisches weltweites Phänomen werden sollte, von Asien bis nach Amerika, das lag an einer ganz verrückten Fügung.
0: Denn der eigentliche Durchbruch auf dem US-Markt hat überhaupt nicht über große Musikmanager oder teure Plattenfirmen geklappt. Die Brücke hat nach Amerika hat ausgerechnet Christiane F. geschlagen. Ja, die Christiane F., die durch Wir Kinder vom Bahnhof Zoo berühmt geworden ist. Sie war im selben Jahr auf Promotour für die Verfilmung des Buches drüben in den USA unterwegs.
1: Genau, Christiane hatte damals ihren eigenen Kassettenrekorder im Gepäck und ein paar Mixtapes mit Musik aus Berlin dabei, unter anderem eben das Album von Nena. In Los Angeles hat sie dann den legendären Alternativsender KROQ besucht und dem DJ Rodney Bingenheimer genau dieses Tape in die Hand gedrückt. Bingenheimer war damals bekannt für neue Sounds aus Europa auszuprobieren und hat den Track einfach spontan on air laufen lassen.
2: Und den hören wir jetzt. 99 Luftballons von Nena für euren Dienstagabend hier bei Holy Home.

0: Sorry Leute, wenn wir euch jetzt stören beim Mitsingen. Das war nämlich unser letzter Song für heute Abend, Nena mit 99 Luftballons. Denn jetzt ist Zeit, die Luftballons platzen zu lassen und Tschüss zu sagen.
1: Ja, denn heute haben wir das erste Mal wieder zu dritt hier im Studio verbracht. Ich hoffe, ihr hattet eine gute Zeit, genauso wie wir eine gute Zeit hatten. Und jetzt ist auch bei uns der Feierabend eingekehrt, denn wir drei gehen gleich gemeinsam dahin, wo wir immer nach der Sendung hingehen, nämlich in unsere Stammkneipe. Und da suche ich euch dann vielleicht einen neuen Thekenkracher für nächste Sendung mit.
0: Ja, sind schon gespannt. Eigentlich bist du uns ja noch einschuldig, ne?
1: Eigentlich bin ich euch noch einschuldig. Vielleicht schiebe ich den irgendwann nochmal dazwischen. Wir werden sehen.
2: Liebe Leute, wir klappen die Bürgersteige nach oben, sagen Tschüss, Goodbye und wir hören uns ganz wichtig in einem Monat, in vier Wochen, am 25. August wieder.
1: Ja, tragt es euch in euren Kalender. Wir sind bereit und wir hoffen, ihr seid auch bereit.
0: Mit ganz viel Content für Wattenschlick. Folgt uns da unbedingt auf Instagram, holy-87.8. Wir sagen Tschüss, vielen Dank fürs Zuhören.
1: Und eine gute Nacht. Ciao.
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0: Um 22 Uhr mit Martin Wilhelmi. Nach dem Anschlag auf den Berliner Christopher Street Day hat sich ein islamistischer Hintergrund bestätigt. Auf einem im Tatfahrzeug entdeckten Handy des Verdächtigen sei ein IS-Bekennervideo gefunden worden, teilte die Bundesanwaltschaft in Karlsruhe mit. ARD-Terrorismusexperte Holger Schmidt erklärt, was darauf zu sehen ist.
1: Das Video zeigt einen vermummten Mann, der sich selbst als Kämpfer des sogenannten Islamischen Staates bezeichnet und eine Art Treueschwur auf den IS leistet. Eine Art inneres religiöses Bekenntnis, die Ziele der jeweiligen Gruppe zu unterstützen. Für die Ermittler ist ein solcher Treueeid ein ganz wichtiger Hinweis. Vor Gerichten wird er regelmäßig auch dazu verwendet, die Mitgliedschaft in einer terroristischen Organisation nachzuweisen.
0: US-Präsident Trump hat in Washington nacheinander den ukrainischen Präsidenten Selenskyj und Israels Ministerpräsidenten Netanyahu empfangen. Anlass war die Trauerfeier für US-Senator Graham, der ein wichtiger Unterstützer beider Länder war. Nach Angaben des Weißen Hauses verliefen beide Termine positiv. Zu den Treffen eine Einschätzung der ARD-Korrespondentin Sandra Razzo in Washington.
2: Was heute ungewöhnlich und außergewöhnlich war, ist, dass das Weiße Haus versucht hat, die Erwartungen an die beiden Treffen besonders niedrig zu hängen. Es gab auch keine Pressestatements oder Pressekonferenzen im Anschluss. Aus dem Treffen mit Netanyahu ist besonders wenig bekannt geworden. Es hieß am Ende nur, die beiden Treffen seien produktiv und positiv gewesen. Daraus lässt sich nicht viel ablesen. Ob dabei am Ende wirklich daraus etwas folgt, das bleibt völlig offen.
0: Bei dem Treffen mit Selenskyj ging es nach dessen Worten um den Verkauf von Lizenzen für Patriot-Luftabwehrraketen in Kiew. Auch über eine Wiederbelebung der diplomatischen Bemühungen für ein Ende des Ukraine-Krieges wurde demnach gesprochen. Die Waldbrände bei Bordeaux drohen sich erneut auszuweiten. Nachdem die Einsatzkräfte die Feuer zuletzt eindämmen konnten, nimmt die Gefahr wieder zu. Kai Rienecker aus Bordeaux zur Lage in den Brandgebieten.
3: Wir haben wieder an einigen Stellen eine Zunahme des Feuers, gerade auch in der Ortschaft, die schon von den Flammen teilweise völlig zerstört wurde und in denen es sehr viele Feuer gegeben hat zu Anfang. Da kommen die Flammen gerade wieder in diesem Moment. Wir haben auch heute Morgen eine Evakuierung des Campingplatzes von Lacanau-Ossian. Es breitet sich gerade wieder eine gewisse Nervosität aus, nachdem es zuletzt ja eher eine Stabilisierung gab.
0: Das waren die Nachrichten. Und noch ein Blick auf das Wetter in Deutschland. In der Nacht bleibt es trocken, die Tiefstwerte 19 bis 12 Grad. Morgen viel Sonnenschein, im Nordosten einige Wolkenfelder, an den Alpen später Gewitter, Höchstwerte 24 bis 38 Grad. Und noch ein Blick zur Uhr, es ist 22.03 Uhr.
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5: Die A45 Dortmund-Gießen zwischen Schwerte-Ergste und Hagen-Süd kommt es durch Rauch zu extremer Sichtbeeinträchtigung. Die A1 Hamburg-Lübeck auf der Norderelbbrücke kommt es in beiden Richtungen mehrfach zu kurzfristigen Sperrungen wegen eines Schwertransportes. Die A1 Hamburg-Lübeck auf der Norderelbbrücke kommt es in beiden Richtungen mehrfach zu kurzfristigen Sperrungen wegen eines Schwertransportes. Die A2 Berlin Richtung Hannover ist zwischen Irxleben und Bornstedt nach einem Unfall gesperrt, dadurch staut es sich. Die A4 Köln Richtung Aachen ist zwischen Kreuz Köln West und Frechen Nord nach einem Unfall gesperrt. Die A9 Halle Leipzig Nürnberg zwischen Bad Berneck Himmelkron und Dreieck Bayreuth Kulmbach, dort kommt es wegen einer Wanderbaustelle in beiden Richtungen bis 6 Uhr mehrfach zu kurzfristigen Sperrungen. Die A29 Wilhelmshaven Richtung Oldenburg ist zwischen Kreuz Oldenburg Nord und Oldenburg Ohmstede wegen Brückenarbeiten bis 5 Uhr gesperrt. Und noch zwei Meldungen. Die A31 Oberhausen Richtung Gronau ist zwischen Heeg und Gronau-Ochtrup wegen Bergungsarbeiten bis in die Nacht gesperrt. Die Umleitung führt sie über die U37. Und die A40 Duisburg-Essen ist zwischen Mülheim an der Ruhr, Winkhausen und Dreieck Essen-Ost wegen Bauarbeiten in beiden Richtungen bis Donnerstag früh gesperrt. Ihnen eine gute Fahrt, kommen Sie gut an Ihr Ziel.
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5: Und die kommt aus dem Studio von NDR Info in Hamburg. Schön, dass Sie mit dabei sind zum Start in eine neue ARD-Infonacht. Ich bin Simeon Lauchs. Guten Abend. Drei Tage nach dem Anschlag auf die Berliner CSD-Demo ist inzwischen klar, der mutmaßliche Attentäter im Berliner Tiergarten hat im Tatfahrzeug ein Smartphone zurückgelassen. Nicht versehentlich. Er setzte offenbar darauf, dass man auf dem Handy ein Bekennervideo findet. In dem Clip ist ein Vermummter zu sehen, der einen Treueschwur auf die Terrororganisation Islamischer Staat ablegt. Laut Bundesinnenminister Alexander Dobrindt sei davon auszugehen, dass es sich bei der Person um den mutmaßlichen Attentäter handelt. Ein islamistischer Gefährder, der durch eine Bewährungsstrafe auf freiem Fuß war und der trotz Einstufung als Hochrisikoperson letztlich durch das Netz der Sicherheitsbehörden rutschte. 410 Menschen in Deutschland stuft das Bundeskriminalamt aktuell als islamistische Gefährder ein. Bundesinnenminister Dobrindt will nun reagieren. Markus Sambale fasst zusammen, was der CSU-Politiker vorhat.
6: Bundesinnenminister Dobrindt verlangt schärfere Regeln für den Umgang mit gewaltbereiten Extremisten, die von der Polizei als Gefährder eingestuft sind.
7: Vorschlag 1, das Jugendstrafrecht.
6: Wenn Angeklagte zwischen 18 und 20 Jahre alt sind, wird oft nach dem Jugendstrafrecht geurteilt. Ein Richter oder eine Richterin prüft, ob die geistige Entwicklung einer Person eher dem Stand eines Jugendlichen oder eher dem Stand eines Erwachsenen entspricht. Geht das Gericht vom Stand eines Jugendlichen aus, muss es Jugendstrafrecht anwenden. Beim Jugendstrafrecht geht es eher um Erziehung und Resozialisierung als um Strafe. Und es wird immer der Einzelfall betrachtet. Innenminister Dobrindt bezeichnet die Anwendung von Jugendstrafrecht bei volljährigen Gefährdern jetzt als inakzeptabel. Mit Blick auf den Fall des CSD-Attentäters, der nach Jugendstrafrecht verurteilt wurde und deshalb vorzeitig freikam. Damit würde allerdings der Grundgedanke der Einzelfallbetrachtung im Jugendstrafrecht praktisch ausgeschaltet.
7: Vorschlag 2. Die elektronische Fußfessel.
6: Die Polizei kann mit diesen Sendern kontrollieren, wo sich die überwachten Menschen befinden. Die Idee ist, einzuschreiten, wenn ein Gefährder einen festgelegten Bereich verlässt. Der Einsatz elektronischer Fußfesseln ist schon jetzt möglich. Zuletzt wurden rund 150 Personen damit deutschlandweit überwacht. Familiengerichte können sie zum Beispiel seit kurzem anordnen, um vor allem Frauen vor häuslicher Gewalt zu schützen und Kontaktverbote durchzusetzen. Wenn die Polizei Islamisten und andere Gefährder mit elektronischen Fußfesseln überwachen will, ist es kompliziert. Hier sind vor allem die Länder zuständig, die das in ihren Polizeigesetzen unterschiedlich regeln. Für Terroristen kann in bestimmten Fällen außerdem das Bundeskriminalamt Fußfesseln anordnen. Die Hürden sind hoch. Im Einzelfall muss eine ausreichend konkrete Gefahr erkennbar sein. Gerichte überprüfen den Einsatz von Fußfesseln. Innenminister Dobrindt fordert jetzt, Bewegungseinschränkung durch die Fußfessel müsse zum Standard gegenüber Gefährdern werden, um etwa künftige Anschläge zu verhindern. Standardmäßig alle Gefährder zu überwachen, also Menschen, die ja noch keine Straftat begangen haben, das dürfte aber an verfassungsrechtliche Grenzen stoßen.
7: Vorschlag 3, die Präventivhaft.
6: Die Polizei kann Menschen vorbeugend in Haft nehmen, unterschiedlich geregelt in den Polizeigesetzen der Bundesländer. Voraussetzung dafür ist, dass es keine andere Möglichkeit gibt, eine Straftat zu verhindern. Bei längerer Präventivhaft muss immer ein Richter entscheiden. Die Höchstdauer liegt zwischen wenigen Tagen und 2 Monaten, je nach Bundesland. Auch Islamisten und andere Gefährder können vorübergehend in Präventivhaft genommen werden. Wie oft dies geschieht, ist nicht bekannt. Bundesinnenminister Dobrindt hat eine Präventivhaft für Gefährder jetzt als zwingend notwendig bezeichnet. Das kann ein Appell sein an die Länder, auch hier die Polizeigesetze zu vereinheitlichen und die Möglichkeiten auszuschöpfen. Eine Vorgabe, alle Gefährder für lange Zeit zu inhaftieren, wird aber wohl wieder an verfassungsrechtliche Grenzen stoßen. Denn auch hier gilt, Gefährder haben ja noch keine Straftat begangen. Es sind in jedem Fall konkrete Anhaltspunkte für eine Gefahr nötig und eine richterliche Überprüfung, ob eine Präventivhaft verhältnismäßig ist.
5: Ja, und wir bleiben bei diesem Thema und wollen das Ganze vertiefen. Mein Kollege vom NDR, Markus Schubert, hat mit Ehren Güverchin gesprochen. Der Journalist ist stellvertretender Vorsitzender der Alhambra-Gesellschaft für Toleranz und interreligiösen Dialog. Und er hat ihn zunächst gefragt, ob denn Erwachsenenstrafrecht, keine Bewährung und Präventivhaft die beste Prävention gegen heranreifende Anschlagspläne in jungen Gehirnen ist.
8: Zumindest muss man das in Erwägung ziehen bei jungen Menschen, die schon seit Jahren bekannt sind als islamistische Gefährder. Das war ja bei dem Attentäter der Fall. Es gab nicht einen Mangel an Informationen, sondern man wusste, wie gefährlich er ist, wie er tief in der islamistischen Szene ist, wie tief radikalisiert er ist. Er hat versucht auszureisen, sich dem IS anzuschließen. Also da sind alle Alarmsirenen eigentlich losgegangen, die es überhaupt gibt. Und da muss man natürlich das analysieren, auswerten und die richtigen Schlüsse daraus ziehen, dass man eben solche Personen, die so stark radikalisiert sind, nicht einfach so auf Bewährung wieder freilässt und sozusagen in ein Deradikalisierungsprogramm steckt mit Gesprächen alle paar Wochen. Also das war fahrlässig und das muss aufgearbeitet werden.
9: Nordrhein-Westfalens CDU-Innenminister Reul warnt, es werde immer Menschen geben, die durchs Raster fallen, weil ihre Radikalisierung im Verborgenen und in kurzer Zeit ablaufe. Beobachten Sie das auch, dass es im Netz und auch unter ideologischem Hochdruck geschieht?
8: Ja, in der Tat. Also Innenminister Reul hat da natürlich recht. Wir erleben in den letzten Jahren vor allem, dass sich sehr junge Menschen, wir reden wirklich fast schon von Jugendlichen, dass sie sich in einem atemberaubenden Tempo im Netz radikalisieren, dass teilweise sogar das persönliche Umfeld davon nicht wirklich was mitbekommt. Dagegen kann die Sicherheitsbehörden wenig tun. Es gibt keine hundertprozentige Sicherheit, aber bei diesem Fall, jetzt bei diesem Anschlag auf den CSD in Berlin, da war viel zu viel bekannt, als dass man ihm diesen Freiraum gelassen hat. Und das muss man lückenlos aufklären. Aber wie es immer bei Aufklärungsarbeit ist, man muss halt auch Konsequenzen ziehen. Ansonsten führt das zu Frustration in der Gesellschaft und das ist keine gute Entwicklung.
9: Wer sind die Leute und die Organisationen, die aus unsicheren und von Deutschland und den Lebensweisen in Deutschland offenbar befremdeten, heranwachsenden Gefährder machen, die dann auch bereit sind, ihr Leben wegzuwerfen für ein vermeintlich höheres Ziel?
8: Das ist ein komplexeres Phänomen, als man das sich vorstellt. Es gibt ganz unterschiedliche Akteure in der islamistischen Szene. Es gibt islamistische Akteure, die im Netz sehr aktiv sind, die antisemitische und queerfeindliche Feindbilder verbreiten unter jungen Muslimen, aber die nie zur Gewalt aufrufen oder Gewalt als legitimes Mittel ansehen. Aber trotzdem ist das natürlich der ideologische Nährboden, wo Ressentiment und Hass entsteht und was zu einer weiteren Radikalisierung von jungen Menschen führen kann, dass sie nicht nur sagen, ich lehne Homosexualität oder queeres Leben ab, sondern ich schreite zur Tat über. Aber auf der anderen Seite haben wir natürlich immer noch den IS, den sogenannten Islamischen Staat, der zwar militärisch im großen Teil in Syrien und Irak besiegt wurde, aber es gibt immer noch den IS, auch in Syrien, auch in anderen Teilen der muslimischen Welt, und die suchen sehr gezielt über Telegram-Gruppen, über soziale Netzwerke junge, leicht beeinflussbare islamistische Menschen in Europa, aber auch bei uns in Deutschland und versuchen sie zu animieren, hier Anschläge zu verüben. Und bei dem Attentäter hier in Berlin vom Samstag hat man ja auch ein Bekennervideo auf seinem Handy gefunden, wo er sich auch noch dem IS bekennt. Und diese Bekennervideos spielen natürlich für die IS-Propaganda eine sehr große Rolle.
9: Wie können die Radikalen die Deutungshoheit gewinnen, was der Islam angeblich von jungen Muslimen in Deutschland und Europa verlangt? Ist die muslimische Community in Deutschland zu schwach, um gegenzusteuern, um einen Islam zu definieren, der koexistieren kann, auch mit Leitkulturen?
8: Wir reden immer sehr viel über Sicherheitsbehörden, was sie alles machen können. Und das, was Sie jetzt gerade ansprechen, ist ein zentraler Bestandteil für einen effektiven, erfolgreichen Kampf gegen Islamismus. Und da liegt die Verantwortung auch bei uns deutschen Muslimen. Wenn wir als muslimische Community nicht in der Lage sind, das Problem beim Namen zu nennen, und wenn wir Antisemitismus und Queerfeindlichkeit in unseren Community tabuisieren, das negieren und immer wieder nach islamistischen Anschlägen sagen, das hat nichts mit dem Islam zu tun, dann sind wir kein Teil der Lösung, sondern dann sind wir ein Teil des Problems.
10: Ja, das war das Interview. Pardon, da ist gerade etwas im System verrutscht. Das war das Gespräch zum CSD weiterhin. Jetzt geht's hier um 22.15 Uhr weiter in der ARD-Infonacht.

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1: Im israelisch besetzten Westjordanland hat sich die Lage nach einer tödlichen Konfrontation bei Nablus weiter zugespitzt. Am Freitag starben im Ort Tell 4 Palästinenser, ein israelischer Soldat und ein Mitglied des Schutztrupps einer nahegelegenen Siedlung. Die israelische und die palästinensische Seite schildern den Ablauf unterschiedlich. Israel hat daraufhin die Militärpräsenz in den Palästinensergebieten verstärkt. Straßen wurden abgeriegelt, Häuser durchsucht und zahlreiche Palästinenser festgenommen oder verhört. Premierminister Netanyahu kündigte an, diese Einsätze im Westjordanland auszuweiten. Zugleich setzten israelische Siedler am Wochenende 2 Moscheen in Brand. Bettina Meyer.
2: Das Handyvideo wirkt verstörend. Etwa 200 Siedler kommen von einem Hügel im von Israel besetzten Westjordanland herab, zünden im palästinensischen Dorf Sora unweit von Nablus Autos an, legen im Haus von Mohammed Turabi Feuer. Die Brandschäden im Haus und sein völlig verkohltes Auto nennt er Glück im Unglück. Sie sind in mein Haus eingebrochen. Sie hatten Molotow-Cocktails dabei. Ihr Ziel war es zu töten. Das Wichtigste ist, dass meinen Kindern nichts passiert ist. Ich habe 3 Jungs und ein Mädchen. Ich danke Gott, dass niemand gestorben ist. Die Angriffe in Sura waren ein Racheakt hunderter jüdischer Siedler, sagt Turabi. Seit am vergangenen Freitag im Nachbarort Tell ein Siedler, ein Soldat und 4 palästinensische Dorfbewohner getötet wurden, ufert die Gewalt im Westjordanland aus. Israels Premier Netanyahu kündigte eine Ausweitung der Militäreinsätze an. Im Nachbardorf Tell nahe Nablus wurden Häuser durchsucht, Dutzende Palästinenser verhaftet. Auch Mitglieder der Familie Ramadan aus Tell wurden verhaftet und verhört, erzählt Ihab Ramadan. Sein Bruder Farouk wurde bei der Auseinandersetzung zwischen Siedlern und Dorfbewohnern erschossen. Farouk versuchte, unseren Ort vor den Siedlern zu schützen, die herkamen. Hier leben Kinder, Frauen, junge Leute. Farouk wollte die Jugendlichen im Dorf von den Siedlern fernhalten. Es gab Gerangel. Als die israelische Armee eintraf, wurden die Siedler aggressiver. Mit der Armee im Rücken fühlen sie sich stark. Farouk wollte seinem Cousin helfen, der an der Hand verletzt war. Farouk hat rot gesehen. Sein Bruder habe an der Waffe eines Siedlers gerissen, in die Luft gefeuert, sei vom Militär erschossen worden. 3 seiner Cousins ebenfalls. Auf Videos, die Dorfbewohner gefilmt haben, ist zu sehen, wie ein israelischer Siedler mit erhobener Waffe auf die Palästinenser zugeht. Ein Mann entreißt ihm die Waffe. Ein anderes Video zeigt, wie israelische Soldaten auf Männer schießen. Auf Nachfrage der ARD gibt die Armee an, es seien Schüsse auf beiden Seiten gefallen. Ein palästinensischer Terrorist habe einem Sicherheitsbeamten die Waffe gestohlen. Ein Soldat und ein Wachmann seien getötet worden, sowie 4 Palästinenser. Der Vorfall ist nicht aufgeklärt. Die Armee nennt ihr Vorgehen einen Antiterroreinsatz, Farouk Ramadan einen Terroristen. Begründet so, dass seine Wohnung demoliert werden soll, erzählt sein Bruder Ihab. Unser Telefon klingelte um 3 Uhr nachts. Es war die Armee. Sie sagten, nehmt die wichtigsten Dinge aus der Wohnung von Farouk. Sie sagten, sie würden das Haus abreißen. 25 Familienmitglieder von Farouks Familie leben im Haus. Sie müssten ausziehen. Der israelische Sicherheitsexperte für Siedlungspolitik und Gründer der Nichtregierungsorganisation Kerem Navot Dror Etkes kritisiert, die Reaktion der Armee treffe nicht die Täter, sondern die palästinensische Bevölkerung. Er warnt vor einem alarmierenden Muster. Das israelische Militär unterstützt die Siedler. Die Tatsache, dass Soldaten dort waren und zur Gewalt beigetragen haben, ist nicht neu. Das Westjordanland hat sich in den vergangenen 3 Jahren völlig verändert. Im Innenhof der Familie Ramadan in Tell stapeln sich Matratzen, Kinderbett, 2 Kühlschränke, Spielzeug, Geschirr und Stühle. Bürgermeister Walid Zidan ist vorbeigekommen. Er wirkt resigniert. Sie haben uns gedroht, dass jeder, der etwas gegen Siedler unternimmt, bestraft wird. Die Siedler sind in unser Dorf gekommen und haben uns bedroht. Bürgermeister Zidan befürchtet, dass nun in der Nähe von Tell ein neuer illegaler Siedleraußenposten entsteht. Dann dürfte die Gewalt weiter ausufern.
1: In den kommenden Tagen erleben wir in Deutschland wieder einen deutlichen Temperaturanstieg. Da heißt es dann wieder ausreichend Wasser trinken, etwa direkt aus dem Wasserhahn. Doch das könnte künftig zum Luxus werden, denn viele Wasserversorger sehen die Trinkwasserversorgung in Deutschland während extremer Hitzeperioden gefährdet. Das zeigt jetzt das ARD-Politikmagazin Report Mainz. Die haben eine Umfrage unter Wasserversorgern gemacht. Niklas Maurer.
3: Demnach gaben fast 19% der antwortenden Unternehmen an, angesichts steigender Hitzetage sei die Wasserversorgung mit der bisherigen Infrastruktur kaum oder gar nicht zu bewältigen. 45% entschieden sich für die Antwort gerade noch, 36% für gut. Wegen extremer Hitze hatten die Behörden in diesem Sommer in mehreren Orten den sogenannten Trinkwassernotstand ausgerufen. Wasser durfte zum Beispiel nicht zum Gießen oder für Pools benutzt werden. Der Siedlungswasserwirtschaftsprofessor von der Technischen Universität in München, Jörg Drewes, sprach gegenüber dem ARD-Politikmagazin Report Mainz angesichts der Wasserprobleme in vielen Orten mit Blick auf die Zukunft von einem neuen Normal. Die Wasserversorgung sei an vielen Stellen nicht zukunftssicher aufgestellt. Der Wissenschaftler, der auch Co-Vorsitzender des Beirats der Bundesregierung für globale Umweltveränderungen ist, sieht auch den Bund in der Pflicht, Wasserversorger finanziell zu unterstützen. Die Kosten für erforderliche Maßnahmen in den nächsten Jahren lägen im mehrfachen Milliardenbereich. Das sei mit dem Regelbudget der Versorger nicht zu stemmen. Das Bundesumweltministerium erklärte auf Anfrage, es werde zu schauen sein, ob und wie Lasten zwischen Bund, Ländern und Kommunen verteilt werden könnten. Zur genauen Investitionshöhe legen keine belastbaren Zahlen vor. Report Mainz hatte für die Umfrage Wasserversorger in den 50 bevölkerungsreichsten und den 50 größten Kreisen und kreisfreien Städten angeschrieben. Mehr als 140 Unternehmen nahmen an der Umfrage teil.
1: Mehr dazu in der neuen Ausgabe von Report Mainz in der ARD-Mediathek. Deutschlands Bevölkerung, die schrumpft. Das ist ein Problem für das Rentensystem und für die Wirtschaft. Es fehlen Beitragszahlerinnen und Beitragszahler. Es fehlen einfach Arbeitskräfte. Ein Grund dafür ist die sinkende Geburtenrate, unter anderem auch in Rheinland-Pfalz. Wie sind die Zahlen aus der Statistik am Beispiel des Bundeslandes einzuschätzen? Tim Seinisch.
4: Die Geburtenrate in Rheinland-Pfalz ist schon wieder stark zurückgegangen. So dramatisch, wie dieser Satz im ersten Moment klingt, ist er gar nicht. Das sagt jedenfalls Bernhard Köppen. Er ist Präsident der Deutschen Gesellschaft für Demografie und forscht an der Uni Koblenz zu Bevölkerungs- und Regionalentwicklung. Er hat mir gesagt,
5: die Rheinland-Pfälzerinnen und Rheinland-Pfälzer entscheiden sich gar nicht so sehr für weniger Kinder, sondern nach dem sogenannten Pillenknick und dem starken Rückgang der Geburtenzahlen in den 1970er Jahren sind wir in ganz Deutschland, auch in Rheinland-Pfalz, auf ein niedriges Niveau gekommen und auf dem Niveau verharren wir.
4: Soll heißen, seit rund 50 Jahren pendelt die Geburtenrate im Land in etwa um den Wert, wie wir ihn auch aktuell haben. Aber Professor Köppen sagt auch, die Stimmung im Land, Kinder zu bekommen, war schon einmal besser.
5: In der Wissenschaft spricht man in den letzten Jahren von der Polykrise, die die Menschen auch belastet. Natürlich denken wir an Umweltveränderungen wie Klimawandel. Gleichzeitig blicken wir in eine sehr unfriedliche, sehr unsichere Welt. All das ermutigt natürlich nicht dazu, sich für eine Familie zu entscheiden und man geht eher in eine Abwartehaltung.
4: Und dieses Abwarten führe dazu, dass Mütter in Rheinland-Pfalz immer älter werden. Soweit der Blick der Wissenschaft. Aber was sagen junge Menschen selbst dazu, die gerade vor der Entscheidung einer Familiengründung stehen? Das habe ich die Studierenden an der Uni Koblenz gefragt und viele meinten, sie können sich Kinder grundsätzlich in ihrem Leben vorstellen, aber nur, wenn auch die Zukunftsperspektive stimmt.
6: Ich höre oft und ich sehe auch, dass es Schwierigkeiten in der Welt gibt, dass viele Leute sagen, dass sie eben keine Kinder mehr bekommen wollen.
7: In Anbetracht dessen, dass sowohl die Kindergartensituation als auch die Kinderarztsituation halt einfach katastrophal sind, hat mich jetzt das Land nicht unbedingt dazu motiviert, Kinder zu bekommen.
8: Ich weiß, meine Eltern sind hier reingekommen in das Land, weil sie eine bessere Zukunft für uns wollten, halt für deren Kinder. Und das ist für mich auch sehr wichtig, dass ich sehe, okay, meine Kinder haben hier eine Zukunft. Wenn sie wollen, können sie was erreichen.
9: Ich würde nicht sagen, dass unsere Welt vollumfänglich kinderfreundlich ist. Gerade was die Strukturen angeht, hat man es mit Kind schon teilweise etwas schwieriger, vor allen Dingen, wenn man voll werktätig ist.
4: Professor Köppen meint, unsere Gesellschaft müsse sich wandeln, damit Kinder wieder mehr dazugehören. Aktuell sei das Idealbild nämlich ein anderes.
5: Natürlich möchte ich eine gute Ausbildung. Natürlich möchte oder soll ich im Beruf erfolgreich sein. Des Weiteren ist es angesehen, wenn ich mindestens einmal im Jahr im Urlaub fahre und vielleicht noch 2 Städtereisen mache. Und aus so einer Verunsicherung heraus glauben, dass ich viele Dinge erreichen muss, bevor ich mir erlauben kann, ein Kind zu bekommen, führt dazu, dass es dann halt sehr spät geboren wird oder einfach es nicht mehr geht oder mein Lebensstil sich so geändert hat, dass da Kinder einfach nicht dazu passen.
4: Also liegt es nur an uns? Setzen wir als Gesellschaft die falschen Prioritäten? Oder kann vielleicht auch die Politik zu einer Trendwende beitragen, indem sie bessere Rahmenbedingungen schafft? Köppen sagt, der Einfluss sei begrenzt, aber...
5: Eine Politik, die von den Bürgerinnen und Bürgern als gut empfunden wird, führt natürlich auch dazu, dass ich optimistischer bin. Also wir brauchen, glaube ich, allgemeinen Optimismus. Es ist eigentlich egal, wo der rauskommt, ob die Politik da ihren Anteil hat oder ob es aus der Gesellschaft selbst herauskommt, sei dahingestellt. Mein Plädoyer wäre, etwas weniger ängstlich in die Zukunft zu schauen.
4: Und eine optimistische Gesellschaft bekomme mehr Kinder.
0: Sport.
1: FIFA-Chef Gianni Infantino will noch mehr Geld aus der Fußball-Weltmeisterschaft rausholen und das durch den Verkauf von Anteilen an private Investoren, Tom Gernke.
10: Ja, die Rede ist von 20-30%. Die Pläne sehen vor, dass eine Firma gegründet wird, die sowohl die WM als auch die Club-WM kontrolliert. Durch den Verkauf könnten so mehr als 4 Milliarden Dollar zusammenkommen. Frage an Moritz Knorr aus der Sportredaktion. Gibt es da schon Kritik an den Plänen?
11: Die Kritik ließ natürlich nicht lange auf sich warten. Der Europäische Fußballverband UEFA kritisierte die Pläne der FIFA scharf. Der Weltverband überschreite damit eine Grenze, die die, Zitat, führenden Institutionen des Fußballs niemals überschreiten dürfen. Die UEFA nehme die Angelegenheit äußerst ernst. Und der Europäische Verband legte noch einmal nach, schreibt in einem Statement, die Seele und die Führung des Fußballs sind keine Vermögenswerte, mit denen gehandelt werden darf. Keiner von uns besitzt den Fußball. Es ist nicht an der FIFA, ihn zu verkaufen.
10: Ja, und wenn man an die gute alte Zeit denkt als Fußballromantiker, dann kommt so manch einer vielleicht schnell auf Zinedine Zidane, dem früheren französischen Ausnahmefußballer. Seine aktive Karriere als Welt- und Europameister ist schon etwas länger herzugegeben. Aber nun hat der 54-Jährige einen neuen Job und zwar keinen geringeren als den des Nationaltrainer Frankreichs, Marc Eschweiler.
12: Wie erwartet übernimmt Zinedine Zidane die französische Nationalmannschaft und wird damit Nachfolger von Didier Deschamps, der nach 14 Jahren im Amt auf eigenen Wunsch aufgehört hatte. Für Superstar Zidane geht damit ein lang gehegter Traum in Erfüllung. Der 54-Jährige erhält beim französischen Verband einen Vertrag zunächst bis 2030. Zidane hatte zuletzt eine 5-jährige Pause als Trainer eingelegt. Real Madrid hatte er zwischen 2016 und 2021 zu 3 Champions League-Titeln und 2 Meisterschaften geführt. Als Spieler wurde Zidane 1998 Weltmeister und 2000 Europameister und tritt jetzt als Nationaltrainer der Equipe Tricolore in die großen Fußstapfen von Deschamps, der Frankreich 2018 zum WM-Titel und 2022 zur Vize-Weltmeisterschaft geführt hatte. Zidane ist der 18. Nationaltrainer in der Geschichte Frankreichs. Verbandspräsident Diallo betonte, die Berufung von Zidane erfülle den französischen Fußballverband mit großem Stolz. Sein erstes Spiel an der Seitenlinie von Les Bleus macht Zizou Ende September in der Nations League in der Türkei.
10: Und in der Nations League wird sie dann mit seinen Franzosen dann unter anderem auch auf Italien treffen. Die Squadra Azzurra hat ebenfalls einen neuen Nationaltrainer und es ist ein alter Bekannter. Roberto Mancini, der 61-Jährige, war bereits zwischen 2018 und 2023 Trainer Italiens, wurde 2021 mit dem Team Europameister. Und mit der Entscheidung für Mancini endet ein ziemliches Chaos, so deutlich muss man das sagen. Der Top-Favorit auf den Posten des Nationaltrainers Pep Guardiola, der sagte ab. Legende Andrea Pirlo, der durfte nicht wegen seiner zu engen Kontakte nach Russland. Die einen starten also rein in ein neues Abenteuer, für die anderen geht bald wohl eins zu Ende. Manuel Neuer, der langjährige Nationalmannschaftstrainer

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1: Um 22.30 Uhr mit Martin Wilhelmi. Israels Ministerpräsident Netanyahu hat sein Gespräch mit US-Präsident Trump als exzellentes Treffen bezeichnet. In einer Videobotschaft lobte er es als eines der besten Gespräche, die er je mit dem Präsidenten der Vereinigten Staaten hatte. Bei dem Treffen sei es um das gemeinsame Ziel der USA und Israels gegangen, den Iran am Bau einer Atomwaffe zu hindern. Trump hat heute nacheinander erst den ukrainischen Präsidenten Selenskyj und den israelischen Regierungschef im Weißen Haus empfangen. Selenskyj sprach im Anschluss ebenfalls von einem guten Gespräch. Nach dem Anschlag auf den Christopher Street Day in Berlin ist ein Bekennervideo aufgetaucht. Die Ermittler haben es auf einem Smartphone entdeckt, das in dem Tatfahrzeug gefunden wurde. Aus der NDR-Nachrichtenredaktion Nils Hansen.
2: Darauf zu sehen, ein vollständig vermummter Mann, der der Terrororganisation Islamischer Staat die Treue schwört. Die Bundesanwaltschaft hat gegenüber der ARD bereits bestätigt, dass es dieses Video gibt. Allerdings ist noch nicht zu 100% geklärt, ob es sich bei dem Mann in dem Video tatsächlich auch um Abdul B. handelt. Der 21-Jährige war am Sonntag bei einem Polizeizugriff erschossen worden. Er soll am Samstagabend am Rande des CSD in Berlin mit einem weißen Transporter in eine Menschenmenge gefahren sein und eine Frau getötet haben.
1: Am Flughafen Leipzig ist in der vergangenen Nacht ein Abschiebeflug nach Afghanistan gestartet. Das hat Bundesinnenminister Dobrindt bestätigt. Demnach waren an Bord der Maschine 30 Männer, die schwere und schwerste Straftaten begangen haben. Erstmals wurde demnach auch ein Afghane abgeschoben, der nicht straffällig, aber ausreisepflichtig war. Die größten Ölkonzerne könnten einen großen Teil der weltweiten Hitzewellen in den vergangenen knapp 25 Jahren mitverursacht haben. Das geht aus einer Studie hervor, die im Fachmagazin Nature veröffentlicht und von der Hilfsorganisation Oxfam ausgewertet wurde. Aus der ARD-Klimaredaktion Janina Schreiber.
3: BP, Chevron, ExxonMobil, Shell und Total Energies verkaufen fossiles Öl und Gas. Wird das durchs Autofahren oder Heizen verbrannt, kommt klimaschädliches CO2 in die Atmosphäre, was den Treibhauseffekt verstärkt. Der macht extremes Wetter wie Hitzewellen wahrscheinlicher. Laut Oxfam könnten die Emissionen der 5 Konzerne deshalb jede vierte Hitzewelle zwischen 2000 und 2023 mitverursacht haben. Oxfam schätzt außerdem die durch ihr Geschäft verursachten weiteren Umweltschäden allein für das vergangene Jahr auf rund 60 Milliarden US-Dollar.
1: Und das Wetter in Deutschland. In der Nacht bleibt es trocken bei Tiefstwerten von 19 bis 12 Grad. Morgen viel Sonnenschein, im Nordosten einige Wolkenfelder, an den Alpen später Gewitter. Die Höchsttemperaturen 24 Grad auf den nordfriesischen Inseln und bis 38 Grad am Oberrhein. Und noch ein Blick zur Uhr. Es ist 22.33 Uhr. Das waren die Nachrichten.
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4: Und da geht's los auf der A45 Dortmund-Gießen zwischen Schwerte, Ärgste und Hagen Süd. Kommt es durch Rauch zu extremer Sichtbeeinträchtigung. Die A1 Hamburg-Lübeck auf der Norderelbbrücke kommt es in beiden Richtungen mehrfach zu kurzfristigen Sperrungen wegen eines Schwertransportes. Die A2 Berlin Richtung Hannover zwischen Kreuz Magdeburg und Bornstedt 5 Kilometer Stau. Die A4 Köln Richtung Aachen ist zwischen Kreuz Köln-West und Frechen-Nord nach einem Unfall gesperrt. Die A29 Wilhelmshaven Richtung Oldenburg ist zwischen Kreuz Oldenburg-Nord und Oldenburg-Umstede wegen Brückenarbeiten bis 5 Uhr gesperrt. Die A31 Oberhausen Richtung Gronau ist zwischen Heeg und Gronau-Ochtrup wegen Bergungsarbeiten bis in die Nacht gesperrt. Die Umleitung führt sie über die U37. Und noch zwei Meldungen. Die A40 Duisburg-Essen ist zwischen Mülheim an der Ruhr, Winkhausen und Dreieck Essen-Ost wegen Bauarbeiten in beiden Richtungen bis Donnerstag früh gesperrt. Und die A96 München Richtung Lindau ist zwischen Buchloe West und Bad Wörishofen nach einem Unfall gesperrt. Ihnen eine gute Fahrt, kommen Sie gut an Ihr Ziel.
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0: Hier Simeon Laux, herzlich willkommen. Ein Erdbeben hat Japan erschüttert. Seine Stärke wird mit 7,1 angegeben. Nach Medienberichten kam dadurch ein Mensch ums Leben. Mindestens 50 wurden verletzt. Allein nach dem Einsturz eines Einkaufszentrums werden mindestens 20 weitere Personen vermisst. Weil auch andere Gebäude in sich zusammensackten und Züge entgleisten, ist es wohl leider wahrscheinlich, dass die Opferzahlen noch steigen. Außerdem kam es bis zum späten Abend Ortszeit zu mehreren Nachbeben. Thorsten Iffland berichtet aus Tokio.
1: Japaner sind so einiges gewöhnt beim Thema Erdbeben. Aber die Erdstöße, die gegen 16.30 Uhr Ortszeit den Südwesten des Landes erschüttern, sind außergewöhnlich heftig, wie diese Frau dem japanischen Fernsehsender NHK berichtet. Zuerst schwankte es extrem zur Seite, so stark, dass ich Angst bekam, die Decke könnte herunterfallen. Meine Beine zitterten. Ein paar Kilometer weiter steht dieser Mann am Fuße der Burg Kumamoto und schildert der Nachrichtenagentur Reuters seine Erlebnisse. Wie soll ich das beschreiben? Es hat sich angefühlt, als würde ich in der Luft schweben. Deshalb habe ich zuerst gar nicht realisiert, dass es ein Erdbeben war. Erst als ich die Mauer einstürzen sah, wurde mir bewusst, dass es tatsächlich ein Erdbeben war. Die Schäden, nicht nur an der Burg, für japanische Verhältnisse immens. Die meisten Opfer werden unter den Trümmern eines Einkaufscenters vermutet. Rund 1,5 Stunden nach dem Hauptbeben sei es dort zu einer Explosion gekommen, berichten japanische Medien. Videoaufnahmen zeigen, dass eine Seite des Centers weggerissen worden war. Stahlträger liegen frei, Trümmer bedecken einen großen Parkplatz. 20 bis 30 Beschäftigte werden vermisst. Zuvor wandte sich Premierministerin Takaichi per Fernsehansprache an ihre Landsleute. Die Regierung wird die Lage umgehend erfassen, in enger Abstimmung mit den lokalen Behörden handeln und nach dem Grundsatz, dass der Schutz von Menschenleben an erster Stelle steht, alle verfügbaren Kräfte mobilisieren, um die Betroffenen zu retten und zu unterstützen. Unter anderem hat Takaichi die japanische Armee in das Katastrophengebiet geschickt. Eine Tsunami-Warnung konnte relativ schnell aufgehoben werden. Auch die Betreiber von Atomkraftwerken in der Region melden keinerlei Unregelmäßigkeiten. Knapp 50.000 Haushalte sind ohne Strom. Zahlreiche Autobahnbrücken und Straßen sind eingesackt. Tempel und Wohngebäude kollabierten, Züge entgleisten. Die Zahl der Toten und Verletzten könnte noch deutlich steigen. Regierungssprecher Kihara weist auf weitere Gefahren hin. Da die Nachbeben anhalten, warnen die Behörden auch für die kommenden etwa 7 Tage vor möglichen Erdbeben bis zur Intensität Shindo 7. Gleichzeitig dauert die Hitzewelle an. Die Bevölkerung wird deshalb aufgefordert, sich weiterhin vor Hitzschlag zu schützen. Shindo, das ist die japanische Skala für die Intensität von Erdbeben. Diese reicht von 0, wie nicht wahrnehmbar, bis 7, einem sehr schweren Erdbeben. Erstmals seit 2,5 Jahren wurde Japan wieder von einem so starken Beben erschüttert. Auch bei der Katastrophe von Fukushima vor 15 Jahren wurde die Intensität 7 gemessen. Die Region Kumamoto trifft es bereits zum 2. Mal innerhalb von nur 10 Jahren so schwer. 2016 starben in der Folge des Erdbebens 275 Menschen, fast 2.800 wurden verletzt.
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0: Nvidia hat gemeinsam mit knapp 40 weiteren Industriepartnern eine KI-Sicherheitsallianz gegründet. Auslöser war eine aufsehenerregende Testpanne bei OpenAI. Ein KI-Agent der Firma hatte eigenständig eine Hackerattacke ausgeübt. Allerdings gehört OpenAI jetzt nicht zu den Mitbegründern dieser neuen Allianz, die KI-Programme unter Kontrolle halten möchte. Ebenso wenig gehören Google oder Anthropic zu den Mitgliedern. Reinhard Spiegelhauer über den Beginn dieses neuen Projektes.
3: Börsendienste wie das Schwab Network hatten die Allianz am Montagmorgen vorgestellt.
4: Nvidia bringt große Namen aus der Tech-Branche zusammen, um künstliche Intelligenz sicherer zu machen. Dabei sind Microsoft, IBM, SpaceX und Dutzende andere. Es geht um Tools, die offene KI sicherer machen sollen.
3: Offene KI oder Open Weights AI heißt, die Modelle können komplett heruntergeladen werden mit ihrer gesamten Wissensbasis. Da geht es nicht um das Trainingsmaterial, sondern um die sogenannten Gewichte, die Elemente miteinander verknüpfen. Das Gehirn sozusagen, nicht die Lehrbücher. Solche Open-Weights-Modelle können auf der eigenen Infrastruktur laufen und dort angepasst weiterentwickelt werden. Die Gehirne der wichtigsten Chatbots von OpenAI, Google und Anthropic dagegen schweben in der Cloud und der Nutzer weiß nicht, nach welchen Regeln sie arbeiten. Aus Sicht von Anthropic-Chef Dario Amodei macht das KI sicherer. Das hat er schon bei einer Senatsanhörung vor 3 Jahren gesagt.
5: When
3: Ein geschlossenes Modell kannst du kontrollieren. Wird es missbräuchlich genutzt, kannst du User sperren und das Verhalten ändern. Eine offene KI kannst du nicht kontrollieren. Anthropic und sein Chef Amodei gehören zu denen, die strengere Regulierungen für die Branche fordern. Allerdings haben sie auch ein wirtschaftliches Interesse daran, dass offene Modelle streng reguliert werden, damit Kunden für den Zugang zu ihren geschlossenen Modellen, wie dem Chatbot Claude, bezahlen. Nvidia-Chef Jensen Huang argumentiert beim Nachrichtenportal Axios dagegen, von anderen zu lernen sei nicht nur für uns Menschen, sondern für jede Art der Intelligenz grundlegend.
2: Learning from other sources of knowledge is fundamental to intelligence. We're constantly learning from other people.
3: Sein Plädoyer für offene KI hat aber auch eine wirtschaftliche Komponente. Als Chip-Hersteller freut sich Huang natürlich über jeden, der Nvidia-Chips kauft, um darauf Open-Weights-Modelle laufen zu lassen. Aber warum startet die Open Secure AI Alliance gerade jetzt? Wegen des aus dem Ruder gelaufenen Tests von OpenAI, bei dem ein KI-Agent vergangene Woche in die Systeme der Plattform Hugging Face eingedrungen war. Hochleistungsfähige geschlossene KI-Systeme weigerten sich zu helfen, weil sie nicht sicher sein konnten, ob Hugging Face Angreifer oder Verteidiger war.
4: Geschlossene Modelle streikten. Stattdessen nutzte Hugging Face dann eine offene KI auf eigenen Rechnern, um den Angriff zu stoppen.
3: Hier war ein Open-Weights-Modell also die Rettung. Aber es kann eben genauso flexibel für böse Zwecke benutzt werden. Möglicherweise kann man offene Modelle so gestalten, dass es schwerer wird, sie zu missbrauchen, aber das ist sehr knifflig. Wer das möchte, sollte zeigen, wie er das Problem lösen kann. Die neue KI-Sicherheitsallianz nimmt diese Forderung von Anthropic-Chef Amodei auf. Die Mitglieder wollen offene KI-Modelle mit verschiedenen Ansätzen sicherer machen, mit einheitlichen Rahmenbedingungen, Protokollen, Testwerkzeugen.
5: Die Caritas Berlin ist in der Hauptstadt mit einem eigenen Arztmobil unterwegs und unterstützt damit obdachlose Menschen, die ja in der Regel eher einen schwierigen Zugang zu ärztlicher medizinischer Versorgung haben. Die Caritas und die Berliner Stadtmission, die haben jetzt dafür eine große Spende bekommen. 21.000 Euro. Das Geld stammt aus einer Benefizaktion des Pharmakonzerns Bayer.
6: Wir haben hier die typischen Medikamente, die die meisten Menschen von uns benötigen, wenn sie zum Arzt gehen. Unsere häufigsten Erkrankungen sind eben Herz-Kreislauf-Erkrankungen, wie auch in der Regelbevölkerung.
7: Sagt Olaf Schössler, der Leiter des Caritas-Arztmobils. Er und sein Team behandeln hier nicht die Regelbevölkerung, wie er sagt, sondern wohnungslose Menschen, die sonst nicht zum Arzt können. Das Arztmobil ist ein kleiner Bus, der ausgebaut ist zu einer Arztpraxis auf Rädern mit allem, was man so kennt. Ein Behandlungsstuhl, viele kleine Schubladen mit Medikamenten, medizinische Instrumente und, besonders auffällig, ein Schrank voller Verbandsmaterial.
6: Hauptaugenmerk haben wir auf die Wunden der unteren Extremitäten. Das ist eine häufige Erkrankung bei Menschen, die Sucht im Hintergrund haben und oder die auf der Straße leben und im Rollstuhl sitzen. Deswegen machen wir hier auch gezielt Wundverbände.
7: In dieser mobilen Arztpraxis arbeiten Ärztinnen und Ärzte im Ehrenamt und auch Pflegekräfte. Sie fahren bestimmte Routen, können aber auch angerufen werden und fahren zu bedürftigen Personen, die nicht mobil sind. Was sie leisten, geht weit über die medizinische Betreuung hinaus.
6: Die Arbeit, die wir machen, ist eine ganz besondere Beziehungsarbeit, weil wir dicht am Patienten arbeiten, an den Patientinnen arbeiten. Es kommt natürlich auch beim Verbandwechsel zu viel Körperkontakt. Es gibt eine Nähe, es gibt viel Vertrauen zu uns. Und das ist eine Ebene, die wir natürlich auch als Sozialarbeitende auf den Autos nutzen.
7: Dadurch können auch weitere Angebote gemacht werden, zum Beispiel Hilfe bei der Wohnungssuche oder auch psychologische Beratungen. Einer, der das Arztmobil nutzt, ist Manuel.
8: Ich bin seit mehr oder weniger knapp 2 Jahren auf der Straße und ich nehme alles in Anspruch, alles. Ja.
7: Und was haben Sie jetzt im Ambulanzmobil gemacht?
8: Meinen Blutzucker gemessen, weil ich habe ein gewisses Alter erreicht und muss schauen. Also.
7: Das Geld wird beim Arztmobil der Caritas vor allem für den Medikamentenschrank gebraucht. Das ist ein hoher Kostenpunkt. Es geht aber auch an die Stadtmission, die in den kommenden Tagen mit dem Kälte- bzw. dem Hitzebus unterwegs sein wird. Auch dort landet die Spende bei all denen, die es am meisten brauchen, sagt Mitarbeiter Uli.
9: In Gesundheit zu investieren, ist ein ganz wichtiges Gut. Und unsere Menschen auf der Straße haben das verdient. Und darum kommt das Geld dort an, wo wir es brauchen, nämlich bei den Menschen auf der Straße.
5: Das sagt ein Mitarbeiter der Stadtmission im Beitrag von Helena Dähler über Hilfsangebote für obdachlose Menschen in Berlin, ermöglicht durch Spenden.

0: Es ist 22.45 Uhr.
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0: Chatbots gehören für viele von uns inzwischen zum Alltag. Wir nutzen sie, um schnell an Informationen zu kommen, ohne selbst länger danach suchen zu müssen. Oder auch als digitale Assistenten, die verschiedenste Aufgaben für uns erledigen, etwa unseren Kalender oder unsere E-Mails verwalten. Dabei ist oft nicht klar, aus welchen Quellen sich die Anwendungen bedienen. Und nicht alles, was sie ausgeben, sollte man ungeprüft glauben. Recherchen des NDR-Teams Verifikation und Faktencheck zeigen, ein russisches Netzwerk namens Pravda, zu Deutsch Wahrheit, beeinflusst gezielt Chatbots. Das geschieht oft unbemerkt und in großer Dimension, weiß Sinje Stattlich.
2: Auf den ersten Blick wirkt die Website Pravda wie eine ganz normale Nachrichtenseite. Oben links steht das Wort Pravda in einer auffälligen giftgrünen Box. Direkt darunter sind die Menüpunkte Startseite, Video, Deutschland, ganz so, wie man es von Newsseiten kennt. Die Artikel folgen untereinander mit Schlagzeilen und kurzen Anreißern.
3: Und auf den ersten Blick sieht es gar nicht wie eine feindselige oder gefährliche Aktion aus,
2: erzählt Valentin Châtelet. Er arbeitet beim amerikanischen Think Tank Atlantic Council und forscht schon seit Jahren zum Pravda-Netzwerk. Schaut man genauer hin, fällt aber auf:
3: Es ist ziemlich offensichtlich, dass die Seiten unauthentisch sind.
2: Denn fast jede Minute geht ein neuer Artikel online und diese sind oft schlecht geschrieben. Zum Beispiel:
4: Ungarischer Hamburger. Schweinekopf als Reaktion auf Zebras Drohungen.
2: Pravda-Seiten wie diese gibt es viele. Die Artikel werden in mehrere Sprachen übersetzt und in unterschiedlichen Regionen geschaltet. Das NDR-Faktencheck-Team hat insgesamt 156 dieser Pravda-Seiten gefunden. Pro Seite kommen dabei mehrere tausend Artikel zusammen. Allein für die deutsche Seite hat das Team über 600.000 Artikel seit dem Start im Juni 2023 gezählt. Und dieser Output wird dann laut dem Experten Châtelet wie folgt genutzt.
5: The idea was to promote Pravda articles.
3: Unser Eindruck war, Pravda ist eine Art Waschsalon für Informationen mit dem Ziel, dass Pravda-Artikel ganz oben in den Suchergebnissen auftauchen. Mit dem richtigen Wording könnten dir die Pravda-Narrative so auch bei ChatGPT oder Gemini reingespült werden.
2: Fakt ist, Inhalte von Pravda landen bereits in Chatbots. Eine Studie aus dem März 2025 belegt das. Die Analysefirma NewsGuard konfrontierte 10 verschiedene Chatbots mit Fake-Stories von Pravda und in jedem dritten Fall bestätigte der Chatbot die Fake-Story, als wäre sie wahr. Katharina Beefs vom NDR-Faktencheck-Team hat das selbst getestet und 5 Chatbots verschiedene Fragen zu den Inhalten auf Pravda gestellt. Ihr Ergebnis?
6: Tatsächlich haben wir kaum Spuren von Pravda gefunden. Nur in 2 Fällen wurde uns ein Pravda-Link ausgegeben. Das kann natürlich daran liegen, dass die Chatbot-Betreiber ihre Richtlinien verbessert haben. Trotzdem hat es mich überrascht, wie häufig die Chatbots auf RT, Sputnik und Izvestia verlinken.
2: RT, Sputnik und Izvestia, das sind russische Staatsmedien, die in Europa nach der russischen Invasion in der Ukraine 2022 verboten wurden. EU-Kommissionspräsidentin Ursula von der Leyen betonte auf einer Pressekonferenz kurz nach Kriegsbeginn:
7: Die Staatsmedien Russia Today und Sputnik werden nicht länger in der Lage sein, Lügen zur Rechtfertigung von Putins Krieg zu verbreiten.
2: Trotzdem landen die Infos der russischen Medien in den Chatbots. Russland findet also neue Wege, seine Botschaften nach Europa zu bringen. Einer davon ist Pravda. In den Quellen der Artikel werden oft russische Staatsmedien und Telegram-Kanäle genannt. Meist gilt, erst ein Post auf diesen Plattformen, kurz danach derselbe Text auf Pravda. Katharina Beefs vermutet also:
6: Pravda könnte als Verstärker dienen, der die Inhalte dieser russischen Medien klont, verlinkt und diese für Suchmaschinen und KI-Systeme sichtbarer macht.
2: Und nicht nur das. Forscher haben Pravda-Links in den Trainingsdaten von Chatbots und auf Wikipedia gefunden. Auch so können diese Infos in den Antworten von Chatbots landen, ohne dass wir es merken.
0: Die ganze Recherche des Faktencheck-Formats Rabbit Hole gibt es ab sofort auf dem YouTube-Kanal der Tagesschau. Larry the Cat, also Larry der Kater, ist seit 15 Jahren im Grunde die größte Konstante in der Londoner Downing Street 10, dem Amtssitz des britischen Regierungschefs. 6 Premierministerinnen und Minister hat der 19-jährige Kater schon kommen und gehen sehen. Mit Andy Burnham folgt jetzt Nummer 7. Und Larry ist in diesen Tagen auf jeden Fall auch ein gefragtes Fotomotiv in London. Manchmal muss er sogar als Interviewpartner herhalten.
8: What do you think? Eine Reporterin des TV-Senders CNN kniet auf dem Asphalt, ein Mikrofon in der Hand und interviewt einen Kater. Aber nicht irgendeinen Kater, sondern Larry the Cat. Dass in dem Haus hinter ihm in der 10 Downing Street an diesem Tag ein neuer Premierminister einzieht, scheint Larry nicht zu interessieren.
9: Andy Burnham allegedly has a dog called Axel. How will you be behaving with Axel?
8: Andy Burnham hat einen Hund, Axel. Und der könnte ja jetzt auch hier einziehen. Scheint Larry nicht so zu begeistern. Er dreht sich um und läuft davon. Kein Fan also, schließt die Reporterin daraus.
9: Not a big fan of the new Prime Minister's dog. So there you have it, an exclusive here from number 10 Downing Street.
8: Ob Andy Burnhams Hund wirklich in den Regierungssitz des Premiers in London einzieht oder vielleicht doch künftig dessen Regionalbüro in Manchester hütet, ist noch unklar. Aber wenn doch, was bedeutet das für Larry, den mit 19 Jahren doch etwas betagten Dauerbewohner der 10 Downing Street? Seine inzwischen 15-jährige Dienstgeschichte zeigt nicht besonders viel. Der Chef Mäusejäger, der für die Rattenjagd geholt wurde,
10: Chief Mouser, brought in to clean out rats,
8: soll bis heute zumindest einen passablen Dienst machen. Als Andy Burnham sich das erste Mal mit seinem Kabinett traf, soll er seinen neuesten Fang vor die Tür getragen haben. Und über die Jahre hat er es schon mit einigem aufgenommen. Videos zeigen ihn, wie er einen Fuchs vertreibt, der doppelt so groß ist wie er, und wie er eine Taube vor den Augen der Fotografen am Regierungssitz attackiert.
11: Stalking this intrusive fox, pouncing on a pigeon.
8: Achso, und Mitbewohner hatte Larry auch schon einige. Boris Johnson brachte seinen Hund Dylan mit, Rishi Sunak adoptierte einen Labrador-Welpen namens Nova. Gerade mit letzterem soll es immer wieder hitzige Auseinandersetzungen gegeben haben und Larry soll meistens gewonnen haben. Und überhaupt, Larry hatte es in seiner Amtszeit schon mit 7 Premiers zu tun. Man könnte behaupten, er ist die Konstante in der 10 Downing Street. So konstant, dass sich sogar schon sein erster Premier David Cameron im Parlament mit Bildbeweisen gegen Gerüchte verteidigen musste, Larry nicht zu mögen.
12: The rumor that somehow I don't love Larry, I do. And I have photographic evidence to prove it.
8: Boris Johnson hingegen wusste um die Symbolkraft Larrys und nutzte seine letzte Rede als Premierminister, um zu berichten, dass Larry und sein Hund Dylan ihre Differenzen überwunden hätten. Vielleicht ginge das auch bei den unterschiedlichen Fraktionen der Konservativen.
13: Dylan, the dog. And Larry put behind them their occasional difficulties, then so can the Conservative Party.
8: Larry wird also keine Probleme haben, sich mit Axel zu arrangieren. Und falls doch, Nahkampferfahrung hat der betagte Mäusejäger zu Genüge.
0: Lisa Marie Röhling war das aus London. Die Zahl öffentlicher Toiletten ist jahrelang zurückgegangen. Das kann für viele ein Problem werden, wenn sie gerade unterwegs sind und kurzfristig zur Toilette müssen. Es gibt aber smarte, saubere und geruchsarme Lösungen, um den Mangel zu beheben. Till Ganswind stellt 2 Initiativen vor, eine in Leipzig und eine in Erfurt.
14: Julia Demmig bedient die Gäste im Hof des Restaurants Almas in Erfurt. Gekonnt balanciert sie 3 große Teller mit Cremesuppe an den Tisch. Im Almas kann man aber nicht nur gut essen, man darf hier auch austreten, also die Toilette benutzen, und zwar umsonst. Das gilt nicht nur für die Gäste, sondern für jeden, sagt Demmig.
15: Man kennt das ja, dass man in der Stadt unterwegs ist, vielleicht auch Muttis mit Kindern, und man sucht eine saubere Toilette, findet aber nichts im öffentlichen Raum. Gerade in Erfurt ist das schwierig.
14: Wer dringend seine Notdurft verrichten muss, findet das Almas in der Nette Toilette-App. Bundesweit gibt es Lokalitäten, die mitmachen und dort ihre WCs auflisten. In Erfurt gibt es 10 dieser netten Toiletten. Für Julia Demmig vom Almas ist das Service und Werbung in einem.
15: Wir liegen hier so ein bisschen versteckt in der Seitengasse und fanden es super, dass wir auch in der netten Toilette-App auftauchen und vielleicht auch Gäste vorbeischauen, die uns so jetzt nicht gefunden hätten.
14: Das Restaurant bekommt von der Stadt monatlich rund 80 Euro für den Service, der offenbar wirkt.
15: Viele Gäste sind tatsächlich überrascht, weil sie uns eben vorher auch nicht kannten und vom Ambiente, vom Biergarten so überrascht sind, und die bleiben dann tatsächlich hier.
14: In Leipzig gibt es noch keine dieser netten Toiletten. Man will das aber testen, sagt Marco Schlütter. Er ist der Sanitärbeauftragte der Stadt. In Leipzig ist die Zahl der öffentlichen Toiletten jahrzehntelang zurückgegangen. Die Stadt will den Trend aber umkehren, mit Toiletten ohne Wasseranschluss. Schlütter zeigt uns eine Station im belebten Lene-Vogt-Park. Das Häuschen ist modern gestaltet mit viel Edelstahl und schwarzer Farbe, außen wie innen.
16: Also was wir hier sehen, das ist eine Trockentrenntoilette. Die trennt fest von flüssig. Das heißt, in dem Moment, wo sich eine Person hier auf die Toilette setzt, funktioniert das wie so eine Art Teekannenprinzip. Der Urin, der wird separat abgeleitet und geht hier in den Bodentank rein, wird als Urin gesammelt und der Feststoff landet hinten in einem Behälter. Dieses Trockentrennsystem, das kennen viele Menschen zum Beispiel vom Festivalbereich oder auch vom Kleingarten.
14: Das System hat viele Vorteile. Es müssen keine Leitungen verlegt werden, man kann es an unterschiedlichen Orten aufstellen und es riecht kaum. Diese Parktoilette ist bislang aber nur ein Pilotprojekt. Bis Ende des Jahres sollen in Leipzig 16 weitere öffentliche Toiletten entstehen. Die Stadt hängt ihrem eigenen Zeitplan aber hinterher. Bislang steht von den 16 nämlich keine einzige.
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0: Alex Capu hat die Herzen seiner Leserschaft erobert, als sein berühmter Roman Leon und Louise 2011 erschien. Und in seinem neuen Roman ist der erzählerische Dreh- und Angelpunkt wieder einmal ein Gasthof. Annemarie Stoltenberg hat querfeldein gelesen. Sie findet, dass der Autor auch Menschen begeistern kann, die schon viele Geschichten kennen.
17: Auch fleißige Leserinnen und Leser fragen sich gelegentlich, warum soll ich das denn nun lesen? Manchmal sitzt man vor Bücherstapeln und hat doch nichts zum Lesen. Und dann kommt der neue Capu. Aufatmen. Die Frage nach dem Warum stellt sich gar nicht. Alex Capu hat die Gabe, so zu schreiben, dass man sich ihm begeistert anvertraut. Auch in seinem neuen Roman wieder. Allein seine Fähigkeit, Menschen zu beschreiben, ist unwiderstehlich. Zum Beispiel den Rechthaber auf einer Baustelle.
18: Man muss annehmen, dass Sepp auch ein besserer Papst gewesen wäre als der Papst und ein besserer Präsident der Vereinigten Staaten und dass er auch als Profifußballer, Balletttänzer oder Hirnchirurg diesen sogenannten Stars und Koryphäen ein paar Tricks hätte beibringen können. Dass er den Ruf eines überheblichen Rechthabers und Klugscheißers hatte, fand er ungerecht. Solche wie Sepp gibt es auf jeder Baustelle.
17: Aber es geht nicht um Sepp. Die Hauptperson ist Arnold, der einen sehr schlechten Start ins Leben hatte. Verwundungen als Kind. Er ist von zu Hause ausgerissen und musste unfassbar hart arbeiten. Jener Arnold geht eines Tages mit seinen Kumpeln vom Bau in ein Spielcasino. Und gegen jede Wahrscheinlichkeit und Vernunft gewinnt er dort eine derart hohe Summe, dass es ausreichen wird, ein gutes Leben damit zu gestalten. Wir befinden uns in der Zeit vor dem Ersten Weltkrieg. Er kauft ein Bauernhaus und baut einen Gasthof auf. Eines Tages kommt eine Frau mit ihren Pferden vorbei. Er stellt ihr ein Mittagessen hin und setzt sich zu ihr.
18: Als ihre Teller leer waren, fragte sie: Ist das dort die Treppe nach oben? Das ist die Treppe nach oben. Gibt es eine Frau dort oben? Nein. Gab es mal eine Frau dort oben? Nein. Gibt es einen Mann dort, wo du herkommst? Ich komme von nirgendwoher. Verstehe, du bist vom Himmel gefallen. Soll ich uns Kaffee holen? Lass uns lieber nach oben gehen. Dann gingen sie nach oben.
17: Die alte Regel: Für die wirklich wichtigen Entscheidungen im Leben sollte man nicht mehr als 30 Sekunden brauchen. Die beiden führen die Landwirtschaft, nun erweitert durch Pferdezucht und den Gasthof von da an gemeinsam. Sie bekommen Kinder. Die Tochter Clara macht ihnen schon als Kleinkind große Sorgen.
18: Denn Clara kletterte nicht nur auf fremde Schöße, sie folgte den unbekannten Beinen auch ins Freie. Es kam vor, dass sie unbemerkt auf die Ladefläche eines Fuhrwerks oder die Rückbank eines Automobils stieg und dort, nachdem die Fahrt losgegangen war, friedlich einschlief. An ihrem ersten Schultag weigerte sich Clara, an der Hand ihrer Mutter zur Schule gebracht zu werden. Sie kannte den Weg und wollte allein hingehen.
17: Clara wird erst viele Jahre später ruhiger, als sie sich in Hermann verliebt, der noch wilder und furchtloser ist als sie selbst. Er schmuggelt in der Nazizeit Zucker und andere Güter über die Schweizer Grenze, wird eines Tages inhaftiert und mehr sei vom Inhalt nicht verraten. Einer der erzählerischen Grundsätze von Alex Capu ist ja, dass er die Illusion wachhält, seine Geschichten seien alle wahr und hätten sich genau so zugetragen. In diesem neuen Roman von ihm kennt er selbst das Ende nicht. Er weiß nicht, was dann mit Hermann geschehen ist. So verläuft die Geschichte im Ungewissen. Die Arbeit mit dem Schluss sollen dann ja wohl wir, die Leserinnen und Leser, übernehmen. Geht klar.
0: Ja, und das war die Buchrezension zu dem neuen Buch von Alex Camus, das ab sofort im Handel verfügbar ist. Und hier bei uns in der ARD-Infonacht geht es gleich weiter mit den Nachrichten. Und danach blicken wir auf die Waldbrände in Südeuropa. Die sind nach wie vor nicht unter Kontrolle. Und jetzt steht eine neue Hitzewelle an. Das gleich hier bei uns.

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1: Um 23 Uhr mit Martin Wilhelmi. US-Präsident Trump hat heute den ukrainischen Präsidenten Selenskyj und anschließend Israels Ministerpräsidenten Netanyahu in Washington empfangen. Nach Angaben des Weißen Hauses verliefen beide Treffen positiv und produktiv. Aus der NDR-Nachrichtenredaktion Konstanze Semidey.
2: Laut Netanyahu war es eines der besten Gespräche, die er je mit Trump geführt habe. Beide hätten das Ziel, dass der Iran keine Atomwaffen baut. Während des Iran-Krieges soll es immer wieder Meinungsverschiedenheiten gegeben haben. Offenbar wollte Israel den Krieg fortsetzen, während Trump auf eine diplomatische Lösung drängte. Vorher hatte Trump den ukrainischen Präsidenten Selenskyj empfangen. Selenskyj teilte im Anschluss des Gesprächs mit, es sei darum gegangen, wie die ukrainische Flugabwehr gegen russische Raketenangriffe gestärkt werden könnte.
1: Nach dem Anschlag am Rande des CSD in Berlin haben die Ermittler ein Bekennervideo auf einem Handy entdeckt. Laut Bundesanwaltschaft wurde das Handy in dem Tatfahrzeug gefunden. Nach Informationen des RBB zeigt es einen vermummten Mann, der sich als Kämpfer des IS zu erkennen gibt und einen Treueschwur leistet. Die Ermittler gehen mit sehr großer Wahrscheinlichkeit davon aus, dass es sich um den Tatverdächtigen handelt. Aus dem Harz starten zwei Löschflugzeuge nach Frankreich, um dort gegen die Waldbrände eingesetzt zu werden. Das im Landkreis Harz stationierte Flugzeug und eine baugleiche Maschine aus Polen sollen von Ballenstedt in Sachsen-Anhalt aus in die Region Bordeaux fliegen. Nach Angaben der örtlichen Feuerwehr sollen beide Flugzeuge morgen früh starten. Der Landkreis Harz ist die einzige Kommune in Deutschland, die ein eigenes Löschflugzeug für die Bekämpfung von Waldbränden gemietet hat. Durch die Hitzewelle im Juni sind in Deutschland so viele Getränke und Eis verkauft worden wie seit 2023 nicht mehr. Das geht aus Zahlen hervor, die das Statistische Bundesamt jetzt veröffentlicht hat. Aus Wiesbaden, Jutta Nieswand.
3: So wurden 77% mehr Stilles und 63% mehr Sprudelwasser verkauft. Während der Woche mit Extremtemperaturen um 40 Grad Celsius wurden außerdem 90% mehr Eis in den Supermärkten verkauft. Neben Wasser und Eis wurden auch bei anderen Getränken Rekordmarken erreicht, wie bei Biermischgetränken, alkoholfreiem Bier und Limonaden. Auch Cola wurde deutlich mehr verkauft, der Absatz erreichte hier aber keinen Höchststand. Für die angegebenen Werte wurden die Scannerdaten in großen Supermarktketten ausgewertet.
1: Das waren die Nachrichten. Noch ein Blick auf das Wetter in Deutschland. In der kommenden Nacht bleibt es meist trocken bei Tiefsttemperaturen von 19 bis 12 Grad. Morgen dann viel Sonnenschein, im Nordosten einige Wolkenfelder, an den Alpen später Gewitter. Die Höchsttemperaturen 24 Grad auf den nordfriesischen Inseln und bis 38 Grad am Oberrhein. Und noch ein Blick zur Uhr. Es ist 23.03 Uhr.
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4: Und wir legen los mit der A45 Dortmund-Gießen. Zwischen Schwerte-Ärgste und Hagen-Süd kommt es durch Rauch zu extremer Sichtbeeinträchtigung. Die A1 Hamburg-Lübeck. Auf der Norderelbbrücke kommt es in beiden Richtungen mehrfach zu kurzfristigen Sperrungen wegen eines Schwertransportes. Die A2 Berlin Richtung Hannover, zwischen Kreuz Magdeburg und Bornstedt, 5 Kilometer Stau. Die A4 Köln Richtung Aachen ist zwischen Kreuz Köln West und Frechen Nord nach einem Unfall gesperrt. Zwei Meldungen noch, die A29 Wilhelmshaven Richtung Oldenburg ist zwischen Kreuz Oldenburg Nord und Oldenburg Ohmstede wegen Brückenarbeiten bis 5 Uhr gesperrt. Die A40 Duisburg-Essen ist zwischen Mülheim an der Ruhr, Winkhausen und Dreieck Essen-Ost wegen Bauarbeiten in beiden Richtungen bis Donnerstag früh gesperrt. Ihnen eine gute Fahrt, kommen Sie gut an Ihr Ziel.
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4: Und die kommt aus Hamburg, aus dem Studio von NDR Info. Heute mit mir, ich bin Simeon Laux. Schön, dass Sie mit dabei sind. Ja, und wir blicken zu Beginn dieser Stunde in unserem Schwerpunkt auf die Waldbrände in Spanien und Frankreich. Wegen der anhaltenden Trockenheit breiten sich die Feuer dort schnell aus. Und eine neue Hitzewelle steht in den kommenden Tagen in weiten Teilen Europas bevor. In Frankreich kämpft die Feuerwehr nach wie vor gegen eines von zwei Feuern in der Nähe von Bordeaux. Der flächenmäßig kleinere Waldbrand südlich der Stadt konnte bereits am Montagabend unter Kontrolle gebracht werden. Ja, und auch in Spanien gibt es Licht und Schatten, während in den Regionen Madrid, Kastilien und León viele Menschen zurück in ihre Häuser dürfen, müssen Zehntausende wegen der anhaltenden Waldbrände noch in Notunterkünften bleiben. Ministerpräsident Sanchez spricht von einem Rennen gegen die Zeit. Anna Mund berichtet aus Madrid.
5: Im kleinen Ort Brunete in der Nähe der Brandgebiete rings um Madrid beginnt ein weiterer Tag Unsicherheit. Viele, die hier vor den Bränden Schutz suchen, nutzen den Morgen, um der Enge ihrer Notunterkunft zu entkommen. Auf weißen Plastikstühlen sitzen sie in einem kleinen Park nahe der Unterkunft. Noch ist es kühl genug, um draußen zu sein. Nach so vielen Tagen sollte man das Ganze besser organisieren. Vor allem für Menschen mit Behinderung, damit sie in ihre Häuser zurück können. Das sagt Estella Costales, die mit ihrem Mann in dem Park sitzt. Viele der Schutzsuchenden sind schon seit 5 Tagen hier. Rund 20 Kilometer entfernt im Ort Leganés liegen Menschen in einer Sporthalle auf blauen Feldbetten. Viele tippen ins Handy, andere trinken aus Pappbechern. Wir sind eine Familie, 16 Leute insgesamt. Man hat uns hier aufgenommen. Zum Glück geht es uns gut. Wir wurden herzlich empfangen und sind seit Freitag hier. Uns ist nichts passiert. Dafür sind wir sehr dankbar. Für sie bleibt die Lage heute unsicher. Andere dürfen bereits in ihre Häuser zurück. Darunter viele Betroffene aus der Provinz Toledo und Menschen aus einigen Gemeinden der Region Madrid. Trotz erster Lockerungen sind die Flammen vielerorts noch nicht unter Kontrolle. Dennoch geben sich Behörden und Rettungskräfte bei der Bekämpfung der verheerenden Brände in Zentralspanien und nördlich von Valencia vorsichtig optimistisch. Die Löschmannschaften hätten das Feuer an einigen kritischen Punkten erfolgreich bekämpft und damit eine weitere Ausweitung verhindert, so Spaniens Innenminister Fernando Grande Marlaska. Der Brand in der Provinz Toledo wurde in seiner Gefahrenlage herabgestuft. Für die Provinzen Madrid und Ávila sowie für La Vall d'Uixó im Norden der Region Valencia gibt es noch keine Entwarnung. Angesichts dessen sieht Spaniens Ministerpräsident Pedro Sánchez Licht am Ende des Tunnels, dank der hart arbeitenden Einsatzkräfte.
6: Gracias a ellos estamos cambiando las tornas.
5: Ihnen ist es zu verdanken, dass sich das Blatt wendet. Deshalb können wir jetzt mit aller Vorsicht Licht am Ende des Tunnels sehen. Auch wenn uns weiterhin besonders schwierige Tage und Stunden bevorstehen. Gemeint ist auch eine angekündigte Hitzewelle. Ab Mittwoch werden in Spanien wieder Temperaturen von bis zu 42 Grad erwartet, dazu niedrige Luftfeuchtigkeit und heftige Windböen. Das macht die Brandbekämpfung sehr viel schwieriger. In Portugal konnten die Löschmannschaften unterdessen 2 von 3 am Montag ausgebrochene Brände wieder unter Kontrolle bringen. Bei einem Feuer in der Nähe der Ortschaft Guarda, nahe der spanischen Grenze, machen starker Wind und schwer zugängliches Gelände die Löscharbeiten allerdings äußerst kompliziert.
4: Im Kampf gegen diese ausgedehnten Waldbrände sind sie unerlässlich, die Satellitenbilder von Copernicus. So heißt das EU-Erdbeobachtungsprogramm. Bei der Abschätzung von Brandgefahren, der Rauchüberwachung oder der Auswertung von Brandschäden, bei all dem spielen die Copernicus-Daten eine wichtige Rolle. Sabrina Fritz weiß mehr dazu und berichtet aus Brüssel.
7: Es gibt wenige Dinge im All, bei denen die Europäer die Amerikaner abhängen können. Bei Copernicus ist das der Fall. Der zuständige EU-Kommissar Andrus Kubilius ist entsprechend stolz.
8: In some cases we are really very good and even better than the United States, for example, with Galileo or as observation services, Copernicus constellation.
7: In manchen Dingen sind wir besser als die USA, bei Galileo, den Überwachungsdaten und bei Copernicus. Der Name des berühmten Astronomen aus dem 16. Jahrhundert steht heute für eine Satellitenfamilie, die permanent Daten über die Erde ausspuckt. Sentinel, Wächter heißen die aktuell 6 Satelliten, die die Raumfahrtagentur ESA gemeinsam mit der EU-Kommission vor 13 Jahren ins All geschossen hat. Sie sammeln alles, was man braucht, um Klimavorhersagen zu treffen. Von ihren Daten profitiert die aktuelle Wettervorhersage der Tagesschau. Landwirte wissen, wann es Zeit für die Ernte ist und Feuerwehrmänner, wann der nächste Waldbrand droht. EFIS heißt das spezielle Programm, das die Europäer für die Beobachtung der Waldbrände entwickelt haben. Das Europäische Waldbrände-Informationssystem liefert eine Übersicht der aktuellen Brandlage. Die Satellitendaten spucken aus, dass sich die Waldbrände mit einer enormen Geschwindigkeit fortbewegen, wie trocken die Böden sind und eine Prognose für die nächsten 4 Wochen. Auf dieser Basis kann die EU Rettungskräfte und Flugzeuge frühzeitig an gefährdete Gebiete verlegen. Man sieht, dass die glutroten Flächen in den nächsten 4 Wochen blasser werden. Eine Hoffnung, dass die Waldbrände bis Ende August deutlich nachgelassen haben. Bekannt wurde Copernicus vor allem für seinen monatlichen Bericht über die Klimaerwärmung. Der letzte Bericht stammt für den Juni 2026. Es war der wärmste seit Beginn der Aufzeichnungen. Aber ebenso wichtig wie die Hitze sind die Daten über das Wasser. Sentinel 3 zum Beispiel zeichnet permanent auf, wie verändert sich die Farbe der Ozeane, wie die Temperatur der Meere, wo verschwinden Gletscher. Aus diesen Informationen lässt sich dann ein genaues Klimabild der Erde zeichnen, das von Staaten auf der ganzen Welt genutzt wird. Im nächsten Jahr soll der Sentinel-7-Satellit ins All geschossen werden. Er ist vor allem dazu da, den CO2- und Methanausstoß auf der Erde zu messen. Diese Daten sind dann die Grundlage für die nächsten Klimakonferenzen und die Gesetze in der EU.
4: Ja, und wir bleiben bei diesem Thema, richten den Blick aber hier nach Deutschland. Auch bei uns schauen die Feuerwehr und Einsatzkräfte natürlich genau in Richtung der Waldbrände, die gerade in Spanien und Frankreich wüten. Denn auch bei uns gibt es durch den Klimawandel in vielen Regionen weniger Regen, beispielsweise in Nordrhein-Westfalen. Hier gilt schon jetzt immer wieder die zweithöchste Waldbrandgefahrenstufe. Im Juli hat es bereits einige Einsätze gegeben und dass es für die Löschtrupps ein heißer Sommer wird, mit noch einigen Wald- und Vegetationsbränden. Davon geht nicht nur der Leiter der Feuerwehr in Schleiden in der Eifel aus. Dort bereitet man sich schon mit neuer Ausrüstung auf die Situation vor. Timo Spicker war vor Ort.
9: Wolfgang Fuchs sitzt im TLF 3000, einem Tanklöschfahrzeug. Mit dem ist er auf dem Weg in den Nationalpark Eifel. Ein Höhenweg, der Blick reicht rechts und links weit ins Land. Die Wiesen sind strohbraun.
10: Ja, man sieht hier die Kombination aus Trockenheit, also lange ausbleibender Regen- und Hitzeperiode, wodurch der Boden und die Bereiche sehr ausgetrocknet sind. Sobald da Feuer drankommt, in Kombination mit etwas Wind, haben wir sehr schnell ein großes Problem, weil dann auch die Ausbreitungsgeschwindigkeiten dieser Vegetationsbrände extrem hoch sind.
4: Und da muss ich einmal dazwischen gehen, der Verkehrsservice in der ARD-Infonacht. Wir haben einen Falschfahrer auf der B85 am Berg Scham. Zwischen Untertraubenbach und Knoten Scham-West kommt Ihnen ein Falschfahrer entgegen. Fahren Sie äußerst rechts und überholen Sie nicht. Ich wiederhole, ein Falschfahrer auf der B85 am Berg Scham zwischen Untertraubenbach und Knoten Scham-West ist ein Falschfahrer unterwegs. Vorsicht hier in beiden Richtungen.

0: Ja, und da muss ich einmal dazwischen gehen. Wir haben einen technischen Fehler. Den Beitrag, den ich eigentlich gerade wegen des Verkehrsservice pausiert hatte, ist leider jetzt übersprungen sozusagen bei uns im System. Das heißt, wir machen weiter mit dem nächsten Stück. Und da geht's um die Ermittlungen zum Anschlag auf den Berliner CSD. Die gehen weiter und inzwischen ist klar, dass sich der Attentäter vom Berliner Tiergarten zur Terrororganisation IS bekannt hat. Ein entsprechendes Video wurde jetzt auf dem Handy entdeckt, das im Tatfahrzeug gefunden wurde. Hans-Niklas Gerbuth fasst den aktuellen Stand zusammen.
1: Für die Ermittler steht mittlerweile fest, dass Abdul B. der Fahrer des Tatfahrzeugs war. Die Bundesanwaltschaft hat dem RBB bestätigt, dass in dem Fahrzeug DNA-Spuren von Abdul B. gefunden wurden. Vorher war schon klar, dass Abdul B. auch der Mieter des Fahrzeugs war. Außerdem wurde auch ein Bekennervideo auf dem Handy des Attentäters entdeckt. Die Sprecherin der Bundesanwaltschaft Ines Peterson dazu.
2: Ich kann derzeit sagen, dass wir auf dem Mobiltelefon des Tatverdächtigen Abdul B. ein sogenanntes Bekennervideo gefunden haben, in dem eine vermummte Person, vermutlich eben der Tatverdächtige, einen Treueschwur auf den sogenannten Islamischen Staat, also die Terrororganisation, geleistet hat.
1: Das Handy wurde im Tatwagen gefunden, mit dem der Täter im Berliner Tiergarten eine polnische Frau getötet und 31 weitere Menschen zum Teil schwer verletzt hat. Nach RBB-Informationen wurde das Bekennervideo auf dem Handy noch am Tag des Anschlags aufgenommen. ARD-Terrorismusexperte Michael Götschenberg zufolge fehlt in dem Video zwar ein eindeutiger Bezug zu dem Anschlag auf den CSD, trotzdem sei das Video authentisch.
3: Das ist ein klassisches Bekennervideo, so wie wir das auch in der Vergangenheit immer wieder gesehen haben, von Personen, die sich zum IS bekennen, die in so einem Video den Treueschwur auf den IS leisten.
1: Der IS selbst hat das Bekennervideo noch nicht hochgeladen. Es ist auch noch unklar, ob der Attentäter das Video überhaupt an den IS geschickt hat. Trotzdem gilt der Attentäter damit als IS-Mitglied, sagt Götschenberg. Die Ermittler gehen aber weiter davon aus, dass der Anschlag alleine durchgeführt wurde. Auch die drei Personen, die in der Spandauer Gartenkolonie festgenommen wurden, in der Abdul B. von der Polizei erschossen wurde, haben nach bisherigem Ermittlungsstand nichts mit dem Anschlag zu tun.
3: Das bedeutet aber nicht, dass es nicht weitere Personen gab, die von diesem Anschlagsplan gewusst haben. Die Frage ist darüber hinaus, zu welchen Personen beim IS er in Kontakt stand. All das wird jetzt im Zuge der weiteren Ermittlungen abgeklärt.
1: Ob also ein größeres islamistisches Netzwerk hinter dem Anschlag steckt, muss noch geklärt werden, sagt ARD-Terrorismusexperte Michael Götschenberg. Die Bild-Zeitung will außerdem erfahren haben, dass nicht nur das Handy des Attentäters im Tatfahrzeug gefunden wurde, sondern auch eine Machetenscheide. Nach der Amokfahrt ist der Täter zu Fuß geflüchtet und hat dabei auf Menschen eingestochen. Die Berliner Charité hat davon gesprochen, dass die letzten vier Opfer des Anschlags, die bei ihnen behandelt wurden, vor allem Stichverletzungen gehabt haben. Die Machete selbst wurde bislang allerdings noch nicht gefunden.
0: Hans-Niklas Gerbuth war das aus Berlin. Heute ist Welthepatitis-Tag. Die Hepatitis ist eine Entzündung der Leber. In vielen Fällen wird sie durch unterschiedliche Viren ausgelöst. Entsprechend gibt es verschiedene Varianten von Hepatitis A bis Hepatitis E. Allein mit dem Hepatitis B-Virus sind weltweit mehr als 250 Millionen Menschen infiziert. Über 1 Million Betroffene sterben jährlich daran. Ein neuartiger Impfstoff soll die Immunabwehr von chronisch Infizierten aktivieren und sie so von der Hepatitis heilen. Vor 2 Jahren haben klinische Studien mit dem Impfstoff begonnen. Susi Weichselbaumer berichtet.
4: Terbak B, so heißt der neue therapeutische Impfstoff. Er soll das Immunsystem von Menschen ankurbeln, die chronisch an Hepatitis B erkrankt sind. Deren Körper soll dann das Hepatitis-Virus eigenständig loswerden können. Bis dahin ist der Weg allerdings weit.
5: Ja, wir arbeiten ja schon sehr lange darüber, zu verstehen, warum bei manchen das Immunsystem dieses Hepatitis-B-Virus einfach nicht aus dem Körper treiben kann.
4: Sagt die Münchner Virologin Ulrike Protzer. Seit 2008 forschen sie und ihr Team an Terbak B. Noch geht es Menschen, die an chronischer Hepatitis B erkrankt sind, oft so.
5: Die sind dann langfristig infiziert, meist lebenslang. Das heißt, die können das Virus übertragen, die sind ansteckend, aber die haben auch die Gefahr, dass eine Lebererkrankung entsteht, eine Leberzirrhose oder auch Leberkrebs. Und da sterben aktuell immerhin über 1 Million Menschen jedes Jahr dran.
4: Zwar wirken herkömmliche Medikamente bei Hepatitis B akut gut, erklärt Lisa Sandmann, Oberärztin an der Klinik für Gastroenterologie an der Medizinischen Hochschule Hannover, aber auf längere Sicht können die Medikamente die Krankheit nicht besiegen.
6: Sie sorgen in Anführungszeichen eben nur für eine Virusunterdrückung, also verhindern, dass sich das Virus vermehren kann. Aber sie sorgen eben nicht für eine Heilung. Also das Virus ist nicht weg, sondern wenn man mit der Therapie aufhört, bei den allermeisten Patienten wird das Virus sich wieder vermehren und dann auch wieder im Blut nachweisbar sein.
4: Entsprechend verfolgt Sandmann mit Spannung die Entwicklung des Impfstoffs Tervacb in München. Dabei gibt es vor allem eine Herausforderung, beschreibt Virologin Ulrike Protzer.
5: Wir haben uns erst angeschaut, welche Art Immunantwort fehlt denn bei denjenigen, die chronische Virusträger sind. Und da haben wir festgestellt, das fehlt eigentlich auf allen Ebenen. Es fehlen Antikörper, es fehlen aber auch die sogenannten T-Zellen, und zwar die Helfer-T-Zellen, genauso wie die T-Zellen, die nachher infizierte Leberzellen abräumen können.
4: Notwendig ist ein Wirkstoff, der das Immunsystem ganzheitlich antreibt. Stand jetzt werden es bestimmte Eiweiße, Proteine sein, auf die Virologen um Protzer setzen. Diese Proteine bereiten das Immunsystem vor. Darauf folgt eine Art Impfung, die eine zelluläre Immunantwort erzeugen soll. Damit werden sowohl Antikörper als auch T-Zellen gegen das Hepatitis-B-Virus aktiviert. Dass diese Abfolge funktioniert, hat eine erste klinische Studie bereits bestätigt.
5: Die erste klinische Studie ist jetzt abgeschlossen. Die hat gezeigt, dass das Ganze sicher ist und auch, dass es genau die Arme des Immunsystems stimuliert, die wir gern stimuliert haben wollten. Also unser Immuntherapieansatz auch funktioniert. Und jetzt sind wir in einer Studie in den ersten Patienten.
4: Diese zweite Erprobungsphase läuft an Kliniken in Deutschland, Italien, Spanien, England und Tansania. Mit Ergebnissen rechnet die Münchner Virologin Protzer etwa in 2 Jahren. Dann könnte Tervacb tatsächlich einen Unterschied in der Hepatitis-Behandlung machen. Der Impfstoff deckt über 95% der weltweit vorkommenden Hepatitis-B-Virenstämme ab. Er wäre also wirksam für mehr als 250 Millionen chronisch Infizierte weltweit.
0: Ein Bericht von Susi Weichselbaumer. Noch viel zu oft werden Arbeitnehmerinnen und Arbeitnehmer in Betrieben ausgebeutet. Viel Arbeit für wenig Geld, oft verbunden mit einem hohen Leistungsdruck. Auch oder gerade in der Landwirtschaft. Manche von diesen Betrieben erhalten auf der anderen Seite aber auch EU-Subventionen. Und die können im Falle von Ausbeutung auch gekürzt werden. Nur passiert das praktisch nie, weiß Daniel Ho.
7: Wenn Landwirtschaftsbetriebe gegen den Arbeits- und Sozialschutz verstoßen, können ihnen EU-Subventionen gekürzt oder ganz gestrichen werden. In der Praxis findet das aber kaum statt, wie eine Recherche des ARD-Politikmagazins Report Mainz zeigt. Demnach haben die Arbeitsschutzverwaltungen in Deutschland seit 2025 bislang erst einem einzigen Hof die EU-Förderung gekürzt. Dabei handelt es sich um einen Milchbetrieb aus dem Landkreis Rostock. Laut dem zuständigen Landwirtschaftsministerium waren dort die Unterkünfte für die Beschäftigten in einem, Zitat, desolaten Zustand. Seit 2025 gibt es für die Behörden in der EU die Pflicht, Agrarbetrieben die Förderung zu kürzen oder zu streichen, wenn sie zum Beispiel Erntehelfer gesetzeswidrig behandeln. Dieses Prinzip heißt soziale Konditionalität. Nach Informationen von Report Mainz setzt sich die Bundesregierung derzeit aber dafür ein, die soziale Konditionalität wieder abzuschaffen. Kritik an den Plänen kommt sowohl aus dem EU-Parlament als auch von Gewerkschaften wie der IG Bau.
0: Es ist 23.21 Uhr. Ja, und jetzt stellen wir Ihnen hier in der ARD-Infonacht einen ungewöhnlichen Weg zur Arbeit vor, nämlich per Kajak. Wenn Sie zu Zeiten wie jetzt abends oder nachts arbeiten müssen, wird das wahrscheinlich schwierig. Aber für Daniel Winnetzberger ist es genau das Richtige. Er ist 22 Jahre alt und arbeitet als Gemeindekämmerer im Landkreis Passau. Statt einer vollen Straße nimmt er die Donau. Martin Gruber hat ihn an einem Morgen begleitet.
8: Früh um 7 an der Donau bei Vilshofen. Daniel Winnetzdorfer schiebt sein hellgrünes Kajak Richtung Fluss.
9: Einmal gleich herunter.
8: Es geht in die Arbeit. Nicht mit Zug, Auto oder Fahrrad, sondern eben mit dem Kajak. Sein Arbeitsplatz, das Rathaus von Hofkirchen, liegt nämlich nur ein paar hundert Meter von seinem Wohnort entfernt. Und weil die Donau dazwischen ist und die nächste Brücke bei Vilshofen einen großen Umweg bedeuten würde, nimmt er halt sein giftgrünes Paddelboot.
9: Also mit den ganzen Straßensperrungen und Ding, du sparst dann natürlich auch Zeit. Also anders brauche ich 20 Minuten oder was in der Arbeit und da bin ich in 10 Minuten gleich in der Arbeit da.
8: Daniel zieht die Gummistiefel an und das Kajak ins Wasser. Einsteigen und los geht's. Seine Arbeitskleidung hat der 22-Jährige bei der morgendlichen Paddeltour schon an. Schickes graues Sakko, weißes Hemd, die hellen Sneakers stecken vorne im Bug. Ein bisschen muss man halt aufpassen, sagt Daniel.
9: Darf man beim Paddeln ein wenig langsamer durch und nicht schnell, weil wenn ich jetzt ganz schnell rudere oder was, dann haut man das Wasser ein wenig alleine. Also du musst schon ein wenig, sag ich mal, langsamer und ruhiger durch. Und wenn du wirklich ein dichter Nebel bist, du musst wirklich ein wenig genau schauen, ob ein Schiff kommt oder nicht. Ja, dann musst du warten, sag ich mal, bis das Schiff vorbeigefahren ist. Anders der Fressus, dann fährt es dich noch zusammen.
10: Kommt es selten vor, gell?
9: Ja, ab und zu schon. Also die fahren schon regelmäßig und meistens genau um 5 Uhr, wenn ich anfange.
11: Einfach traumhaft und ein ganz anderer Arbeitsweg, wie wenn man mit dem Auto fährt und sich den Stress tut. Wenn man Tiere auf der Donau sieht, man sieht Schwäne, man sieht an die Kulisse von der Donau, man blickt auf das schöne Hofkirch. Es ist jeden Tag in der Früh wirklich ein Erlebnis.
8: Knapp 5 Minuten dauert das Erlebnis. Drüben angekommen sieht ihr das Kajak an Land, kettet es an einem Poller. Die letzten Meter zum Rathaus geht Daniel zu Fuß durch den Ort. Mit Sakko und Gummistiefel, das Paddel lässig auf der Schulter.
9: Man ist ja viel frischer, sag ich mal, in der Früh. Wenn du jetzt da anfängst, der Arbeit, du bist nicht träge, du bist nicht müde, sondern du bist einfach gleich frisch und kannst anfangen. Gell?
8: Im Rathaus begrüßt Bürgermeister Josef Kufner seinen jungen Gemeindekämmerer.
12: Hast du heute wieder den kürzesten Weg zur Arbeit gesucht?
9: Ja, genau so muss man es machen. Gell?
13: Wir haben auch ganz schön dumm geschaut. Am Anfang, wie der das erste Mal mit Gummistiefeln und Paddel ins Haus gekommen ist. Jeder hat nachgeschaut, was ist jetzt los, und von daher ja, waren wir schon überrascht.
8: Mittlerweile aber haben sie sich gewöhnt an den jungen Kollegen, der meistens mit dem Paddelboot zur Arbeit fährt.
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15: Mit Moritz Knorr. Der Ausverkauf des Fußballs soll weitergehen. Zumindest wenn es nach dem Weltverband FIFA geht. Der will jetzt Anteile an der Fußball-WM verkaufen. Katrin Hondl hat die Einzelheiten.
16: Die FIFA will einen Teil der kommerziellen Rechte an Turnieren wie der Fußball-WM an Investoren verkaufen und damit mehr als 4 Milliarden US-Dollar einnehmen. Dem Milliardendeal, der über eine neue Tochtergesellschaft namens FIFA Forward Enterprise, kurz FFE, laufen soll, müssten noch die FIFA-Mitgliedsverbände zustimmen, teilt der Weltfußballverband mit. Die FIFA solle die alleinige Kontrolle über das neue FFE-Unternehmen haben, heißt es weiter. Ziel sei es, die Finanzierung für die Fußballentwicklung auf über 10 Milliarden US-Dollar auszuweiten und, so lässt sich FIFA-Chef Infantino zitieren, das kommerzielle Potenzial und die Chancen der FIFA freizusetzen. Scharfe Kritik an den Plänen von Infantino kommt von der UEFA, dem Europäischen Fußballverband. Die Seele und die Führung des Fußballs seien keine Handelsware, erst recht nicht bei völliger Intransparenz darüber, wer finanziell davon profitiert, schreibt die UEFA in einem ersten Statement.
15: Profiteur könnte der aktuelle FIFA-Präsident Gianni Infantino werden. Infantino darf laut Statuten nur bis 2031 Verbandspräsident bleiben, könnte danach aber Kommissar der neuen Organisation werden. Und apropos WM, dass Frankreichs Erfolgstrainer Didier Deschamps seinen Job nach dem Turnier abgibt, das war schon seit 1,5 Jahren bekannt. Jetzt ist aber auch klar, wer sein Nachfolger wird. Der französische Verband machte das offiziell, was schon seit Monaten gemunkelt wurde. Zinedine Zidane wird neuer Trainer der Equipe Tricolore. Irina Gneb, wie blickt denn die Presse auf die Personalie?
17: Sehr positiv. Dass er das Amt von Didier Deschamps antritt, das ist ja wirklich keine Überraschung mehr. Trotzdem ist die Bestätigung natürlich die Nachricht. Wenn man in französische Medien schaut, dann ist die Vorfreude auf Zinedine Zidane als Nationaltrainer der Le Bleu riesig. L'Équipe schreibt zum Beispiel, dass die Faszination, die er auslöst, ungebrochen sei. Und Le Figaro spricht von ihm als Heilsbringer, als derjenige, der es nicht nur ermöglichen wird, Titel zu gewinnen, sondern auch Spiele mit einem attraktiven Spielstil zu entscheiden. Und auch in der internationalen Presse wird sie dann als neuer Nationalcoach Frankreichs natürlich fleißig kommentiert. In Spanien ist von dem Beginn einer neuen Ära im französischen Fußball zu lesen. Die englische Presse schreibt von der lang ersehnten Heimkehr einer Legende.
15: Und auch Italien hat seinen neuen Nationaltrainer gefunden. Nachdem Top-Kandidat Andrea Pirlo wegen Werbeverbindungen nach Russland aus dem Rennen ausschied, wurde nun Roberto Mancini als neuer Trainer präsentiert. Der 61-Jährige führte Italien zum EM-Titel 2021 und soll das Land nun nach drei verpassten WM-Teilnahmen zurück auf die Weltbühne bringen. Auch beim DFB gab es ja das große Stühlerücken. Am letzten Freitag, da wurde Jürgen Klopp als neuer Bundestrainer vorgestellt. Und jetzt haben sich auch Verantwortliche des Rekordmeisters Bayern München zum ersten Mal zu Klopp geäußert. Vorstandsvorsitzender Jan-Christian Dresen blickt optimistisch auf die Zukunft.
10: Jürgen Klopp hat an all seinen Wirkungsstätten ganz hervorragende Arbeit geleistet. Champions League mit Liverpool gewonnen. Also da kann keiner sagen, dass das nicht der Richtige wäre. Er hat darüber hinaus natürlich eine empathische Art, ist ein Menschenfänger, hat ein sehr ausgeprägtes Selbstbewusstsein, das sich dann hoffentlich auf die Mannschaft überträgt.
15: Die erste Chance, ihre Fähigkeiten unter Beweis zu stellen, haben Klopp, Mancini und Zidane dann bei der Länderspielpause Ende September.
0: Das war der Sport mit Moritz Knorr. Und jetzt haben wir noch einen Hörtipp für Sie.
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0: Ja, und hier bei uns geht's jetzt weiter mit den Nachrichten und danach blicken wir nach Washington. Dort hat der US-Präsident heute sowohl den ukrainischen

0: Präsident Netanyahu hat sein Gespräch mit US-Präsident Trump als exzellentes Treffen bezeichnet. In einer Videobotschaft lobte er es als eines der besten Gespräche, die er je mit dem Präsidenten der Vereinigten Staaten hatte. Bei dem Treffen sei es um das gemeinsame Ziel der USA und Israels gegangen, den Iran am Bau einer Atomwaffe zu hindern. Trump hat heute nacheinander erst den ukrainischen Präsidenten Zelensky und den israelischen Regierungschef im Weißen Haus empfangen. Zelensky sprach im Anschluss ebenfalls von einem guten Gespräch. Zum Anschlag auf den Christopher Street Day in Berlin gibt es ein Bekennervideo. Die Ermittler haben es auf einem Smartphone entdeckt, das in dem Tatfahrzeug gefunden wurde. Aus der Nachrichtenredaktion Nils Hansen.
1: Darauf zu sehen, ein vollständig vermummter Mann, der der Terrororganisation Islamischer Staat die Treue schwört. Die Bundesanwaltschaft hat gegenüber der ARD bereits bestätigt, dass es dieses Video gibt. Allerdings ist noch nicht zu 100% geklärt, ob es sich bei dem Mann in dem Video tatsächlich auch um Abdul B. handelt. Der 21-Jährige war am Sonntag bei einem Polizeizugriff erschossen worden. Er soll am Samstagabend am Rande des CSD in Berlin mit einem weißen Transporter in eine Menschenmenge gefahren sein und eine Frau getötet haben.
0: In der Brandregion im südwestfranzösischen Departement Landes können mehrere tausend Menschen in ihre Häuser und Urlaubsunterkünfte zurückkehren. Laut Behörden hat sich das Feuer dort zuletzt nicht weiter vergrößert. Helfer seien weiter damit beschäftigt, Brandschneisen zu schlagen, um eine erneute Ausbreitung der Flammen zu verhindern. Durch die Hitzewelle im Juni sind in Deutschland sehr viel mehr Getränke und Eis verkauft worden als sonst. Das geht aus Zahlen hervor, die das Statistische Bundesamt jetzt veröffentlicht hat. Aus Wiesbaden, Jutta Nieswand.
2: So wurden 77% mehr Stilles und 63% mehr Sprudelwasser verkauft. Während der Woche mit Extremtemperaturen um 40 Grad Celsius wurden außerdem 90% mehr Eis in den Supermärkten verkauft. Neben Wasser und Eis wurden auch bei anderen Getränken Rekordmarken erreicht, wie bei Biermischgetränken, alkoholfreiem Bier und Limonaden. Auch Cola wurde deutlich mehr verkauft, der Absatz erreichte hier aber keinen Höchststand. Für die angegebenen Werte wurden die Scannerdaten in großen Supermarktketten ausgewertet.
0: Das Wetter in Deutschland. In der Nacht bleibt es trocken bei Tiefstwerten von 19 bis 12 Grad. Morgen dann viel Sonnenschein, im Nordosten einige Wolkenfelder, an den Alpen später Gewitter. Höchstwerte 24 Grad auf den nordfriesischen Inseln bis 38 Grad am Oberrhein. Das waren die Nachrichten.
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4: Und wir beginnen mit einer Entwarnung für die B85 Amberg Cham. Kein Falschfahrer mehr zwischen Untertraubenbach und Knoten Cham West. Die A45 Dortmund-Gießen zwischen Schwerte, Ärgste und Hagen Süd kommt es durch Rauch zu extremer Sichtbeeinträchtigung. Die A1 Hamburg-Lübeck. Auf der Norderelbbrücke kommt es in beiden Richtungen mehrfach zu kurzfristigen Sperrungen wegen eines Schwertransportes. Die A2 Berlin Richtung Hannover zwischen Kreuz Magdeburg und Bornstedt 5 Kilometer Stau. Die A29 Wilhelmshaven Richtung Oldenburg ist zwischen Kreuz Oldenburg Nord und Oldenburg Umstede wegen Brückenarbeiten bis 5 Uhr gesperrt. Die A40 Duisburg-Essen ist zwischen Mülheim an der Ruhr Winkhausen und Dreieck Essen-Ost wegen Bauarbeiten in beiden Richtungen bis Donnerstag früh gesperrt. Das waren die Meldungen. Ihnen weiterhin eine gute Fahrt.
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4: Mit mir Simeon Laux. Schön, dass Sie mit dabei sind. Den Gazastreifen erreichen inzwischen wieder mehr Lebensmittel, aber daran allein lässt sich die humanitäre Lage nicht messen. Weite Teile des Küstenstreifens sind zerstört. Schätzungsweise 500.000 Menschen lebt in Notunterkünften. Und die Versorgung der Menschen scheitert oft auch an Sicherheitsinteressen. Denn längst nicht alle Güter, die die Menschen im Gazastreifen brauchen, sind aus Sicht der israelischen Behörden unbedenklich. Sie befürchten, dass diese Güter auch militärisch genutzt werden könnten und verhindern daher die Einfuhr. Welche Folgen das zum Beispiel für die Trinkwasserversorgung hat, schildert uns Jan-Christoph Kitzler.
5: Die Maschinen von Atef Aude laufen in Gazastadt, zumindest einige noch. Aude betreibt eine private Wasserentsalzungsanlage. Sein Wasser ist ein begehrtes Gut im flächendeckend zerstörten Gazastreifen, wo die allermeisten Menschen in Notunterkünften leben. Das Wasser läuft in große Behälter. 120 Kubikmeter Trinkwasser will er heute herstellen. Ob das klappt, weiß der

0: Ingenieur noch nicht. Unter normalen Bedingungen können wir die Anlage 15 Stunden lang betreiben, sofern die nötigen Dinge vorhanden sind. Leider fehlt uns einiges, was für den Betrieb unerlässlich ist, angefangen beim Diesel für die Stromerzeugung durch Generatoren. Wir haben auch kein Motoröl, wir haben Transportfahrzeuge, die keine guten Reifen haben. Wir sind nun schon seit 8 Stunden im Einsatz und die Lage ist äußerst dringlich. Denn die Menschen in Gaza brauchen sein Wasser. Laut UN-Angaben hat jeder Mensch dort pro Tag weniger als 6 Liter Wasser zur Verfügung. Das reicht bei weitem nicht. Menschen in Deutschland können im Durchschnitt mehr als 120 Liter am Tag nutzen. Aude beliefert mit seinem Wasser 27 Flüchtlingslager, manche davon täglich. Doch seine Maschinen sind am Limit, auch weil die nötigen Ersatzteile nicht in den Gazastreifen kommen. Deshalb kann er seinen Hauptgenerator gerade nicht nutzen und er braucht dringend neue Filter. Die Leistung der vorhandenen Filter hat nachgelassen. Ein Filter, der früher beispielsweise etwa 1000 Liter pro Stunde lieferte, produziert jetzt nur noch 500. Das kann sich sowohl auf die Qualität als auch auf die Kosten auswirken. Die Kosten steigen, da die Produktionszeit länger ist. Ich brauche mehr Zeit, ich brauche mehr Diesel, ich brauche mehr synthetisches Öl. Israel kontrolliert, was in den Gazastreifen hineinkommt. Die Wasserkrise ist also menschengemacht. Und was hineingelassen wird, ist ein ständiger Aushandlungsprozess. Israel will verhindern, dass Hilfsgüter auch von der Hamas zu Terrorzwecken genutzt werden. Sogenannte Dual-Use-Güter, also Dinge, die einen doppelten Nutzen haben können, sind Gegenstände zermürbender Verhandlungen, sagt Patrick Griffith, Sprecher des Internationalen Komitees vom Roten Kreuz in Jerusalem. Dialog auf allen Ebenen, Besprechungen, Telefonate und E-Mails mit verschiedensten Personen auf unterschiedlichen Hierarchiestufen an diversen Standorten. Zu diesen Themen finden Gespräche mit den zuständigen israelischen Behörden statt, über deren Verpflichtung im Rahmen des humanitären Völkerrechts, über die besorgniserregende Lage im Gazastreifen sowie über mögliche Lösungen. Diese Arbeit ist frustrierend. Es gibt zahlreiche Grenzen und Einschränkungen für das, was wir als humanitäre Akteure bewirken können. Das Problem, die Definition, was Dual Use ist, ist nicht klar und die Verfahren sind nicht transparent. Kai Ambos, Völkerrechtsprofessor an der Universität Göttingen, der gerade ein Buch mit dem Titel Staatsräson nach Gaza veröffentlicht hat.
1: Das Problem des Dual Use ist, im Grunde kann alles missbraucht werden. Ich kann ja ein Küchenmesser, damit kann ich sie töten, oder ich kann eben damit eine Kartoffel schälen. Sie können Chemie nutzen, um ihr Bad zu putzen, oder sie können das für eine Chemiewaffe nutzen. Aber das konfliktiert mit humanitären Verpflichtungen. Und am Ende, die Bottomline ist, dass natürlich die Grundversorgung der Bevölkerung gesichert werden muss. Und wenn Menschen sterben, weil es kein sauberes Wasser gibt oder weil es eine Rattenplage gibt, dann ist das auf jeden Fall völkerrechtswidrig und das ist auf jeden Fall unverhältnismäßig.
0: Atef Aude spürt die Folgen ganz direkt. Wichtige Teile für seine Entsalzungsanlage fehlen schon seit langem und jeden Tag droht der Totalausfall. Ich bin derjenige, der die 120 Kubikmeter Wasser bereitstellt. Sie müssen ausgeliefert werden, denn ich weiß schon seit gestern, wer sie braucht. Ich weiß, wo sich die Lager befinden, für die sie bestimmt sind. Wenn ich nicht komme und dieses Gebiet versorge, wird es sonst niemand tun. Und dann werden im Gazastreifen möglicherweise noch mehr Menschen an Wassermangel sterben, an schlechten hygienischen Verhältnissen und sich ausbreitenden Krankheiten als ohnehin schon.
2: Ein Bericht war das von Jan-Christoph Kitzler. In Washington hat sich US-Präsident Donald Trump heute sowohl mit dem ukrainischen Präsidenten als auch mit dem israelischen Ministerpräsidenten getroffen. Zunächst empfing Trump Volodymyr Zelensky im Weißen Haus, später dann Benjamin Netanyahu. Donald Trumps Beziehungen zu den beiden Männern, die haben sich in den vergangenen Monaten verändert. Mit dem ukrainischen Staatschef scheint der US-Präsident mittlerweile respektvoller umzugehen. Das Verhältnis zwischen Trump und Netanyahu hingegen gilt mittlerweile als belastet. Wir sprechen jetzt über beide Treffen und zwar mit unserer US-Korrespondentin Nina Barth, die mir jetzt live aus der US-Hauptstadt zugeschaltet ist. Hallo nach Washington.
3: Hallo, guten Abend.
2: Nina, bei beiden Treffen im Oval Office war diesmal keine Presse mit dabei. Das ist eher ungewöhnlich, gerade bei so hochkarätigen Treffen, oder?
3: Ja, meistens ist es so, dass wenn Donald Trump Staatschefs im Weißen Haus empfängt, dass am Anfang Journalisten mit im Oval Office dabei sind. Das sind dann die Bilder von Trump und seinem Gast vor dem Kamin im Oval Office. Aber das war heute nicht so, keine Presse zum Auftakt.
2: Was ist dennoch von den beiden Treffen bisher bekannt geworden? Zumindest Volodymyr Zelensky hat sich ja bisher auf X dazu geäußert.
3: Es ist nicht viel bekannt, außer, und das ist wichtig, dass das Gespräch wohl ganz gut gelaufen ist. Zumindest ist Volodymyr Zelensky offensichtlich zufrieden mit dem Gespräch. Er hat sich genau auf der Plattform X geäußert. Und da hat er geschrieben, dass es ein gutes Treffen war, dass es um Friedensbemühungen ging. Es ist wichtig, dass der diplomatische Prozess wiederbelebt wird, hat Zelensky geschrieben. Und sein Präsidialamtschef hat danach dann noch mitgeteilt, dass sie vereinbart haben, dass der Verhandlungsprozess auf allen Ebenen intensiviert werden soll. Aber Einzelheiten hat er nicht genannt. Und Zelensky hat auch noch geschrieben, dass er mit Trump auch über Lizenzen für die Produktion von Patriot-Luftabwehrsystemen gesprochen hat. Donald Trump selbst hat sich nicht geäußert. Ich habe gerade eben noch mal Truth Social gecheckt, aber da gibt es noch keine Reaktion von Trump. Aber seine Sprecherin hat gesagt, es waren positive und produktive Gespräche.
2: Ja, warten wir mal ab, bis Donald Trump sich selber zu den beiden Treffen äußert. Zelensky, der sprach nach dem Treffen jedenfalls von einem guten Austausch mit Trump. Du hast es auch schon gesagt. Vor 1,5 Jahren, da hatte Trump Zelensky im Oval Office ja vor laufenden Kameras regelrecht vorgeführt. Wir erinnern uns. Wie sehr hat sich das Verhältnis der beiden inzwischen tatsächlich verbessert?
3: Ja, also wenn wir dran denken, wie dieses Treffen im Weißen Haus war, dann hat es sich sehr stark verbessert, dieses Treffen im Weißen Haus. Das war ja im Februar vergangenen Jahres, das quasi eskaliert ist. Das war der Tiefpunkt. Seitdem gab es immer wieder Hochs und Tiefs im Verhältnis der beiden. Und im Moment würde ich sagen, das Verhältnis ist gut. Das haben wir auch schon auf dem NATO-Gipfel vor 3 Wochen gesehen. Da hat Trump ja angekündigt, dass er der Ukraine eine Lizenz dazu erteilt, selbst Patriot-Flugabwehrsysteme herzustellen. Darüber haben sie heute ja offensichtlich dann auch noch mal gesprochen. Wobei, bis es dazu kommt, wird es noch Jahre dauern. Aber das ist ein klares Zeichen dafür, dass Trump im Moment sehr Ukraine-freundlich gestimmt ist.
2: Ja, soweit also das Treffen zwischen Trump und Zelensky. Lass uns noch kurz auf das Treffen mit dem israelischen Ministerpräsidenten schauen. Was den Iran anbelangt, da gibt es ja große Meinungsunterschiede. Trump will den Krieg so schnell wie möglich beenden. Für Netanyahu aber sind noch nicht alle Ziele erreicht. Wie könnte es denn da weitergehen?
3: Also Benjamin Netanyahu hat ein Video auf Instagram gepostet und da sagt er, es war ein exzellentes Treffen, eins der besten Gespräche, die er überhaupt mit Donald Trump hatte. Und dass es um das gemeinsame Ziel der USA und Israels ging, nämlich, dass Iran niemals Atomwaffen haben darf. Aber wie es genau ablief hinter verschlossenen Türen, das wissen wir nicht. Im Moment ist es ja so, dass es seit mehreren Nächten und Tagen keine Angriffe der USA auf Iran mehr gegeben hat. Donald Trump hat gesagt, es laufen im Moment Gespräche. Aber wie es da tatsächlich weitergeht, das fragen sich im Moment alle. Keiner kann es beantworten. Vielleicht findet im Hintergrund tatsächlich eine Annäherung zwischen den USA und Iran statt. Vielleicht geht es aber auch schief und Trump macht das, was er angedroht hat, nämlich schwere Angriffe wieder. Gerade heute hat er in einem Interview mit Fox News auch wieder damit gedroht, auch die Infrastruktur zu bombardieren, wenn es keinen Deal gibt.
2: In Israel ist derzeit ja auch Wahlkampf. Wie wichtig ist da ein guter Draht ins Weiße Haus für Benjamin Netanyahu, gerade mit Blick auf die eigene Bevölkerung in Israel?
3: Das ist sehr wichtig für Benjamin Netanyahu. Donald Trump als Verbündeter nützt ihm natürlich mehr, als dass es andersrum der Fall wäre. Es gibt auch Experten hier in den USA, die sagen, Israel wird in der jetzigen Situation alles machen, was die USA wollen, einfach um vor der Wahl in Israel nicht den Anschein zu erwecken, dass das Verhältnis nicht gut ist. Denn es ist ganz einfach so, dass die USA der wichtigste Verbündete Israels sind. Und das will natürlich Benjamin Netanyahu auch in keiner Weise irgendwie angekratzt sehen, gerade vor den Wahlen, die anstehen.
2: In Washington hat sich der US-Präsident heute sowohl mit dem ukrainischen Präsidenten als auch mit dem israelischen Ministerpräsidenten getroffen. Informationen und Einordnungen dazu waren das von unserer Washington-Korrespondentin Nina Barth. Herzlichen Dank nach Washington.
3: Gerne.
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2: Bei allen deutschen Autoherstellern bricht das China-Geschäft ein, auch bei Mercedes. Die Vans und Finanzdienstleistungen laufen noch ganz gut, aber das Kerngeschäft mit den Mercedes-Pkw, das bröckelt. Das Management in Stuttgart fordert deshalb mehr Leistung und mehr Arbeit von den Beschäftigten. Und die Beschäftigten fragen sich, ob das Management in Wahrheit nur Jobs abbauen will. Geli Hensoldt über das Quartalsergebnis bei Mercedes.
5: Mercedes und der gesamte Industriestandort Deutschland müssen wettbewerbsfähiger werden. Mercedes-Chef Ola Källenius wird nicht müde, das immer wieder zu betonen. Bei der heutigen Vorstellung der aktuellen Geschäftszahlen hört sich diese Botschaft so an. Nüchtern im Ton, aber hart in der Sache.
6: Unser Ziel ist, die Produktivität zu erhöhen. Die relative Kostenposition im Vergleich zu anderen ökonomischen Regionen und Wettbewerbern zu stärken. Wie man das macht, ist, dass das Geleistete im Vergleich zu dem, was man für das Geleistete zahlt, steigen muss.
5: Übersetzt heißt das, die Beschäftigten in Deutschland sollen für das gleiche Geld mehr arbeiten. Mit dieser Forderung schockte das Mercedes-Management kürzlich die Mitarbeitenden in Deutschland. Betriebsrat, IG Metall und Belegschaft protestierten, der Mercedes-Chef aber hält an seinen Plänen fest. Warum sie notwendig sind? Kelenius erklärte das heute am Beispiel Fußball.
6: So ein bisschen wie mit der DFB. Jeder hofft jetzt auf den neuen Bundestrainer. Nächstes Mal wollen wir weiterkommen im Turnier. Ich glaube, dass ein Teil davon wird sein, dass man die Trainingseinheiten und wie man trainiert erhöht. Darum geht es.
5: Mehr Training für die Beschäftigten, eine höhere Leistungsbereitschaft. So will Kelenius den Konzern aus der Krise führen. Aber was ist, um im Bild zu bleiben, mit dem Trainer? Dem Chef der Mercedes-Mannschaft, also mit Ola Källenius. Der musste heute wieder auch schlechte Nachrichten verkünden. Zwar ist das Betriebsergebnis von Mercedes unterm Strich um gut 20% gesteigert worden, aber gerade bei den Autos läuft es nicht. In China ist der Absatz eingebrochen. Zeit also für einen Trainerwechsel? Autoexperte Philipp Rasch meint,
7: das fragen sich viele tatsächlich, wie sich der Vorstand da so lange erhalten konnte, weil normalerweise im Fußball ist es ja immer so, dass man dann erstmal den Trainer rauswirft, bevor man sagt zu der Mannschaft, ihr müsst jetzt alle mehr trainieren. Was wir bei Mercedes gesehen haben, ist, dass eine Zukunftsstrategie nach der anderen nicht gefruchtet hat und eigentlich wir einen konstanten Abwärtstrend sehen. Die logische Antwort wäre wahrscheinlich, dass man wahrscheinlich auch einen Generationswechsel auch auf den Ebenen ganz oben braucht.
5: Källenius selbst gibt sich kämpferisch. Bei einer Veranstaltung der Stuttgarter Zeitung sagte er kürzlich, unangenehme Wahrheiten müssten ausgesprochen werden. Möglicherweise aber steckt auch etwas ganz anderes hinter der sogenannten Produktivitätsoffensive, sagt Rasch, der früher selbst bei Mercedes gearbeitet hat.
7: Eine Theorie, die viele natürlich haben, ist, dass das eigentlich ein verdecktes Stellenabbauprogramm ist, dass man einfach die Arbeitsbedingungen so unbequem macht für die Belegschaft, dass sich die Leute halt zweimal überlegen, ob sie vielleicht noch im Unternehmen bleiben, weil man es eben nicht geschafft hat, über das Abfindungsprogramm genug Personal abzubauen.
5: Mit dem Abfindungsprogramm hat Mercedes versucht, Mitarbeiter in der Verwaltung zu motivieren, den Konzern zu verlassen. Etwa 5.000 haben das Angebot nach Medienberichten angenommen. Trotzdem will Källenius weiterhin Kosten in Deutschland senken. Momentan laufen entsprechende Gespräche mit den Arbeitnehmervertretern.
6: Wir appellieren, in dieser Lage weit zu springen, weil wir fest davon überzeugt sind, dass eine Produktivitätsoffensive für Deutschland angesagt ist vor dem internationalen Wettbewerbsdruck. Wenn wir da weit springen, dann stärken wir die Position von Deutschland als Industriestandort. Das ist die Idee.
5: Ob und wie diese Idee bei Mercedes tatsächlich umgesetzt werden kann und ob das dem Autohersteller aus der Krise hilft, das werden die nächsten Monate zeigen.
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2: Ja, und ein Blick auf die Uhr. Es ist 23.48 Uhr. Deutschland hat heute wieder Afghanen in ihr Heimatland abgeschoben. Diese Rückführungen sind das erklärte Ziel der Bundesregierung, festgehalten im Koalitionsvertrag. Es durften in diesem Zusammenhang sogar wieder Diplomaten des islamistischen Taliban-Regimes nach Deutschland kommen. Dabei mahnen Opposition und Menschenrechtsorganisationen, Afghanistan sei kein sicheres Land. Bianca Schwarz über den neuesten in Leipzig gestarteten Flug, der diesmal besonders viel Kritik auslöste.
8: 31 Personen waren auf dem Flug, der von Leipzig nach Kabul ging.
9: Überwiegend schwerste und schwere Straftäter, die mit Tötungsdelikten, Vergewaltigungen, Gewalttaten auffällig waren, verurteilt worden sind.
8: Erläutert Innenminister Alexander Dobrindt von der CSU. Überwiegend, sagt er, denn
9: es war eine Person auf diesem Flug, auf dem die Bezeichnung Straftäter, verurteilter Straftäter nicht zutreffend ist.
8: Dieser Person wird lediglich vorgeworfen, dass sie mehrfach unerlaubt nach Deutschland eingereist ist. Sie habe ein Asylverfahren durchlaufen, sei abgelehnt worden.
9: Bei der Person, um die es sich hier handelt, die hat dann in einem anderen europäischen Land versucht unterzukommen, sich dort illegal aufgehalten, ist dann wieder nach Deutschland überstellt worden und weil zwingend ausreisepflichtig dann zur Abschiebung gekommen.
8: Bundesinnenminister Dobrindt verweist auf den Koalitionsvertrag von CDU, CSU und SPD. Da steht:
10: Nach Afghanistan und Syrien werden wir abschieben, beginnend mit Straftätern und Gefährdern.
8: Beginnend mit Straftätern und Gefährdern. Das heißt nicht nur Straftäter und Gefährder, betont Dobrindt auch bei seinem Statement.
9: Wir haben in den vergangenen Wochen die Bundesländer darauf hingewiesen, dass Abschiebungen von ausreisepflichtigen Personen nach Afghanistan auch zukünftig möglich sein werden, wenn wir es nicht ausschließlich mit schwersten Straftätern zu tun haben.
8: Dieses Vorgehen stößt auf Kritik, eben weil es um Afghanistan geht. Deutschland erkennt die Taliban-Regierung offiziell nicht an und begründet das mit den Menschenrechtsverletzungen vor Ort. Trotzdem nach Afghanistan abzuschieben, findet beispielsweise Marcel Emmerich von den Grünen mehr als schwierig.
11: Man muss sich doch anschauen, für welchen Preis das passiert. Wir sehen, dass Afghanistan ein total unsicheres Land ist. Dort werden Frauen unterdrückt, dort wird Verfolgung ausgeübt, dort ist eine Herrschaft der Willkür. Und deswegen ist das alles in Sachen Humanität ein Armutszeugnis für die Bundesregierung. Und all das ist auch nur möglich, weil es eine Zusammenarbeit, weil es einen dreckigen Deal mit der Taliban gibt.
8: Mit dreckigem Deal meint Emmerich folgenden Vorgang. Im Juli vergangenen Jahres durften 2 Konsularbeamte aus Kabul nach Deutschland einreisen. Offiziell die ersten Taliban-Diplomaten im Land. Die Ampelregierung zuvor hatte das abgelehnt. Man habe sie ins Land gelassen, um Abschiebungen zu erleichtern, so die Bundesregierung. Aber das einen Deal zu nennen, lehnt sie ab. Emmerich von den Grünen wird deutlich.
11: Das sind radikale Islamisten. Das ist ein sehr hoher Preis, der dafür bezahlt wird und der auch ein Sicherheitsrisiko für Deutschland darstellt.
8: Die Menschenrechtsorganisation Pro Asyl hält Abschiebungen nach Afghanistan sogar grundsätzlich für völkerrechtswidrig. Wiebke Judith ist rechtspolitische Sprecherin von Pro Asyl und erläutert:
12: Wir haben ein absolutes Folterverbot. Und das verbietet, dass Menschen in ein Land abgeschoben werden, in dem sie gefoltert werden könnten, in dem sie entmenschlicht behandelt werden könnten oder entwürdigt werden. Und das kennt keine Ausnahmen. Das schützt auch Straftäter.
8: Und sie befürchtet weitere Abschiebungen, irgendwann auch von Frauen und Mädchen.
2: Ja, und wir haben in der ARD-Infonacht zunächst eine Meldung aus dem Verkehrsservice. Ein Falschfahrer auf der A93 Weiden-Regensburg zwischen Nabburg und Regenstauf kommt Ihnen ein Falschfahrer entgegen. Fahren Sie äußerst rechts und überholen Sie nicht. Auf der A93 Weiden-Regensburg zwischen Nabburg und Regenstauf ist ein Falschfahrer unterwegs. Vorsicht dort in beiden Richtungen. Die Temperaturen, die steigen aktuell wieder in Deutschland. Am Donnerstag, also übermorgen, könnte es teils bis zu 39 Grad heiß werden. Als es vor ein paar Wochen schon mal ähnliche Werte gab, da verschafften sich viele mit Hilfe eines Ventilators frische Luft und hielten so den Kopf kühl. In den Baumärkten war das Produkt sehr begehrt und vielerorts ausverkauft. Jetzt war Ursula Meyer in Hessen unterwegs, auf der Suche nach Abkühlung auf Knopfdruck. Das zu bekommen erweist sich aber nach wie vor als schwierig.
13: Dominik Petre hat gerade ein großes Paket von der Post abgeholt. Drin sind 2 Deckenventilatoren. Die hat die 59 Jahre alte Belgierin übers Internet bestellt für ihre Frankfurter Wohnung.
14: Weil es bei uns langsam zu warm wird. Wir kommen an unsere Grenze.
13: Petre wohnt im 7. Stock direkt unter dem Dach. Dort, wo es besonders schnell warm wird, sagt sie. Auch viele andere haben sich bereits mit Ventilatoren eingedeckt.
15: Man hat das Gefühl, die Luft bewegt sich.
16: Es kühlt natürlich dadurch, auch wenn die Luft nicht kühl ist.
13: Die Ventilatoren sind so gefragt, dass sie bei dem Frankfurter Elektrofachhandel EP Hammer fast ausverkauft sind. Verkäufer Michael Reichel deutet auf 3 verpackte Geräte vor ihm.
17: Das ist der Rest. Wenn das weg ist, dann habe ich gar nichts mehr.
13: Trotzdem würden täglich immer noch Leute nachfragen, doch selbst Vorbestellungen könne er nicht entgegennehmen, meint Reichelt.
17: Der Markt ist komplett leer gefegt. Ich kann bei all meinen Großhändlern keine Ventilatoren bestellen. Die Lager sind komplett leer. Und wir hoffen, dass eventuell noch was nachkommt, aber ich gehe davon aus, das war es dieses Jahr.
13: Selbst die 4 Ventilatoren für die Mitarbeiter im Laden würden viele Kunden am liebsten gleich mitnehmen, doch die, sagt Reichelt, seien unverkäuflich. Ähnlich ist das bei dem Unternehmen Casafan aus der Nähe von Hanau. Das hat sich auf Ventilatoren und deren Einbau spezialisiert. Mit den Temperaturen steige traditionell die Nachfrage und dieses Jahr sei ein Ausnahmejahr. Es würden viel mehr Geräte nachgefragt, als man auf Lager habe, sagt Geschäftsführer Stefan Willemsen.
18: Für mich als Händler ist das natürlich gut, weil wir mehr Umsatz machen. Auf der anderen Seite ist es so, dass wir natürlich auch mit unseren Geräten den Leidensdruck der Menschen etwas reduzieren wollen. Und wenn wir dann eben nicht allen Kunden helfen können, dann tut das natürlich auch weh.
13: Aber es werde eben nicht genug nachgeliefert. Das Problem hat auch die große Baumarktkette Hornbach, die in Hessen 4 Märkte betreibt. Angesichts der immensen Nachfrage gebe es kaum noch Ventilatoren und das werde sich so schnell auch nicht ändern, sagt Pressesprecher Christian Greta. Denn
19: die Geräte kommen überwiegend aus Asien, die werden oft in China hergestellt. Und das bedeutet, sie haben einfach eine längere Lieferzeit. Wir bestellen solche Produkte rund ein Jahr im Voraus.
13: Das Nachsehen haben Verbraucher wie der fast 80 Jahre alte Reinhard Schmidt aus Frankfurt.
20: Wir kriegen morgen Besuch von Tochter, ihrem Mann und den Enkelkindern. Und die sind klein und deswegen brauchten wir einen Ventilator. Aber ich finde keinen.
13: Er versucht nun noch, ein gebrauchtes Gerät aufzutreiben, das er von privat kaufen kann.
2: Ein Bericht von Ursula Mayer.
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2: Nach der Personalrotation bei der CDU kommt heute in Berlin die Unionsfraktion zu einer Sondersitzung zusammen. Pardon, morgen, um den bisherigen Kanzleramtsminister Frei zu ihrem neuen Vorsitzenden zu wählen. Außerdem erhalten die neuen Bundesminister Bilger und Lindemann ihre Ernennungsurkunden. Bundeskanzler und CDU-Chef Merz sagte, er gehe davon aus, dass seine Entscheidungen akzeptiert werden. Unser Gastautor Lars Haider, Chefredakteur des Hamburger Abendblatts, hat da allerdings so seine Zweifel.
21: Wer in einer Partei etwas werden will, legt sich besser nicht mit dem Vorsitzenden an, schon gar nicht, wenn der auch Bundeskanzler ist. Dass genau das jetzt eine Reihe von Mitgliedern in der CDU getan haben, dass sie Friedrich Merz kritisiert haben, wie das sonst nur Politiker anderer Parteien tun, zeigt, dass der Regierungschef nach der Kabinettsumbildung ein großes Problem hat. Bisher hatte er vor allem die Menschen außerhalb der CDU gegen sich, jetzt auch viele in seiner Partei. Und noch schlimmer, der Respekt und die Macht seines Amtes reichen nicht mehr aus, dass seine Parteifreunde das tun, was er von ihnen erwartet. Offensichtlich hat Merz in seiner Art und Weise, das Land und die CDU zu führen, eine Grenze überschritten. Offensichtlich nehmen ihm seine Leute übel, dass er sie wie austauschbare Mitarbeiter und nicht wie Teile des großen Ganzen behandelt, an deren Spitze er stehen darf.
2: Die Meinung von Lars Haider, Chefredakteur des Hamburger Abendblatts. Aus Sicht der Bild-Zeitung ist die offene Kritik am Kanzler aus den eigenen Reihen ein Zeichen dafür, dass in der CDU etwas ins Rutschen gekommen ist. Bemerkenswert seien vor allem die Worte des Bremer Landeschefs Strohmann Richtung Merz. Dieser leite keine Firma, sondern eine Partei.
22: Das Besondere an der Aussage des Bremer Politikers ist nicht der fetzige Inhalt, sondern die Tatsache, dass sie überhaupt gefallen ist. Sie ist ein Indiz dafür, dass für viele in der CDU eine Grenze erreicht sein könnte. Bislang hielten sich die Mitglieder des Bundesvorstands mit Kritik am Kanzler in den Sitzungen zurück. Nicht, weil sie nichts zu kritisieren hatten, wie mehrere Vorstände vertraulich schildern, sondern weil sie den Kanzler schützen wollten. Diese Zeit gehört zumindest vorübergehend der Vergangenheit an. Jetzt wiegt die Fassungslosigkeit über Merz schwerer als die Sorge, das Amt zu beschädigen.
2: Die Süddeutsche Zeitung gibt den Kanzlerkritikern mit auf den Weg. Für den Zusammenhalt in Regierung, Koalition und CDU trage Merz zwar die Verantwortung, allerdings nicht allein.
22: Derzeit entdecken ein paar Christdemokraten zu viel ihre Chance auf 15 Minuten Ruhm. Einige merken nicht, was sie möglicherweise gerade anrichten. Sie haben Freude daran, den Mund vollzunehmen. Dabei treiben sie ihre Partei von Eskalation zu Eskalation. Und am Ende soll's allein der Merz gewesen sein.
2: Und der Münchner Merkur betont die Bedeutung, die der heutigen Sitzung der Unionsfraktion zukommt.
22: Der Kanzler muss hoffen, dass seine Partei ihre Wut nicht an seinem Intimus Thorsten Frei auslässt, dessen Wahl zum Fraktionschef ansteht. Dies ist nicht die Zeit für Schadenfreude. Ein schlechtes Ergebnis für Frei wäre Öl ins Feuer der Krise und weder im Interesse der Union noch des Landes.
2: Das waren die Standpunkte, diesmal zusammengestellt von Volko Damm. Gleich nach den Nachrichten geht es hier um die Konsequenzen nach dem Anschlag auf die CSD-Demo in Berlin und was Bundesinnenminister Dobrindt nun plant.

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1: Um 0 Uhr Mitternacht mit Olaf Knapp. US-Präsident Trump hat heute den ukrainischen Präsidenten Zelensky und anschließend Israels Ministerpräsidenten Netanyahu in Washington empfangen. Nach Angaben des Weißen Hauses verliefen beide Treffen positiv und produktiv. Aus der Nachrichtenredaktion Constanze Semidey.
2: Laut Netanyahu war es eines der besten Gespräche, die er je mit Trump geführt habe. Beide hätten das Ziel, dass der Iran keine Atomwaffen baut. Während des Iran-Krieges soll es immer wieder Meinungsverschiedenheiten gegeben haben. Offenbar wollte Israel den Krieg fortsetzen, während Trump auf eine diplomatische Lösung drängte. Vorher hatte Trump den ukrainischen Präsidenten Zelensky empfangen. Zelensky teilte im Anschluss des Gesprächs mit, es sei darum gegangen, wie die ukrainische Flugabwehr gegen russische Raketenangriffe gestärkt werden könnte.
1: Nach dem Anschlag am Rande des CSDs in Berlin haben die Ermittler ein Bekennervideo auf einem Mobiltelefon entdeckt. Laut Bundesanwaltschaft wurde das Handy im Tatfahrzeug gefunden. Nach Informationen des RBB zeigt das Video einen vermummten Mann, der sich als Kämpfer des IS zu erkennen gibt und einen Treueschwur leistet. Die Ermittler gehen davon aus, dass es sich um den Tatverdächtigen handelt. Aus dem Harz starten zwei Löschflugzeuge nach Frankreich, um dort gegen die Waldbrände eingesetzt zu werden. Das im Landkreis Harz stationierte Flugzeug und eine baugleiche Maschine aus Polen sollen von Ballenstedt in Sachsen-Anhalt aus in die Region Bordeaux fliegen. Nach Angaben der örtlichen Feuerwehr sollen beide Flugzeuge morgen früh starten. FIFA-Chef Infantino will noch mehr Geld aus der Fußball-WM herausholen. Dafür will er Anteile am Turnier an private Investoren veräußern. Aus der Sportredaktion Tom Gerntke.
3: Gegründet werden soll eine Tochtergesellschaft, die unter der alleinigen Kontrolle der FIFA stehen wird. Laut Medienberichten plant der Weltverband davon, einen Anteil von 20-30% zu verkaufen. Vorläufige Vereinbarungen über die Bedingungen des Deals sollen bereits unterzeichnet worden sein. Die FIFA will, so heißt es in einer offiziellen Mitteilung, mit dem Deal mehr als 4 Milliarden Dollar einnehmen. Kritik daran gibt es von der UEFA, dem Europäischen Fußballverband. Mit den Plänen der FIFA sei eine Grenze überschritten, denn, Zitat, keiner von uns besitzt den Fußball.
1: Das Wetter in Deutschland. In der Nacht ist es überall trocken, bei Tiefstwerten von 19 bis minimal 12 Grad. Am Tage viel Sonnenschein, an den Alpen später Gewitter. Höchstwerte 24 Grad auf den Nordseeinseln, auf den nordfriesischen Inseln bis 38 Grad am Oberrhein. Am Donnerstag oft sonnig, von Südwesten her dann teils kräftige Gewitter bei 25 bis vereinzelt maximal 40 Grad. Es ist 0:03 Uhr.
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4: Und zu Beginn noch einmal der Falschfahrer auf der A93 Weiden-Regensburg zwischen Nabburg und Regenstauf. Kommt Ihnen ein Falschfahrer entgegen? Fahren Sie hier äußerst rechts und überholen Sie nicht. Ich wiederhole, auf der A93 Weiden-Regensburg zwischen Nabburg und Regenstauf ist ein Falschfahrer unterwegs. Vorsicht hier in beiden Richtungen. Die A45 Dortmund-Gießen zwischen Schwerte-Ärgste und Hagen-Süd kommt es durch Rauch zu extremer Sichtbeeinträchtigung. A1 Hamburg-Lübeck auf der Norderelbbrücke kommt es in beiden Richtungen mehrfach zu kurzfristigen Sperrungen wegen eines Schwertransportes. Die A2 Berlin Richtung Hannover zwischen Kreuz Magdeburg und Bornstedt 2 Kilometer Stau. Die A29 Wilhelmshaven Richtung Oldenburg ist zwischen Kreuz Oldenburg Nord und Oldenburg Ohmstede wegen Brückenarbeiten bis 5 Uhr gesperrt. Und noch zwei Meldungen. Die A40 Duisburg-Essen ist zwischen Mülheim an der Ruhr, Winkhausen und Dreieck Essen-Ost wegen Bauarbeiten in beiden Richtungen bis Donnerstag früh gesperrt. Die A81 Würzburg Richtung Heilbronn ist zwischen Neuenstadt und Kreis Kreuz-Weinsberg wegen Reinigungsarbeiten gesperrt. Ihnen weiterhin eine gute Fahrt. Kommen Sie gut an Ihr Ziel.
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4: Und die kommt aus dem Studio von NDR Info in Hamburg. Es ist mittlerweile Mittwoch, der 29. Juli. Ich bin Simeon Laux. Schön, dass Sie mit dabei sind. 3 Tage nach dem Anschlag auf den Berliner CSD. Ist inzwischen klar, der mutmaßliche Attentäter im Berliner Tiergarten hat im Tatfahrzeug ein Smartphone zurückgelassen. Nicht versehentlich. Er setzte offenbar darauf, dass man auf dem Handy ein Bekennervideo findet. In dem Clip ist ein Vermummter zu sehen, der einen Treueschwur auf die Terrororganisation Islamischer Staat ablegt. Laut Bundesinnenminister Alexander Dobrindt sei davon auszugehen, dass es sich bei der Person um den mutmaßlichen Attentäter handelt. Ein islamistischer Gefährder, der durch eine Bewährungsstrafe auf freiem Fuß war und der trotz Einstufung als Hochrisikoperson letztlich durch das Netz der Sicherheitsbehörden rutschte. 410 Menschen in Deutschland stuft das BKA aktuell als islamistische Gefährder ein. Alexander Dobrindt will nun reagieren. Markus Sambale fasst zusammen, was der CSU-Politiker vorhat.
5: Bundesinnenminister Dobrindt verlangt schärfere Regeln für den Umgang mit gewaltbereiten Extremisten, die von der Polizei als Gefährder eingestuft sind.
6: Vorschlag 1: Das Jugendstrafrecht.
5: Wenn Angeklagte zwischen 18 und 20 Jahre alt sind, wird oft nach dem Jugendstrafrecht geurteilt. Ein Richter oder eine Richterin prüft, ob die geistige Entwicklung einer Person eher dem Stand eines Jugendlichen oder eher dem Stand eines Erwachsenen entspricht. Geht das Gericht vom Stand eines Jugendlichen aus, muss es Jugendstrafrecht anwenden. Beim Jugendstrafrecht geht es eher um Erziehung und Resozialisierung als um Strafe. Und es wird immer der Einzelfall betrachtet. Innenminister Dobrindt bezeichnet die Anwendung von Jugendstrafrecht bei volljährigen Gefährdern jetzt als inakzeptabel. Mit Blick auf den Fall des CSD-Attentäters, der nach Jugendstrafrecht verurteilt wurde und deshalb vorzeitig freikam. Damit würde allerdings der Grundgedanke der Einzelfallbetrachtung im Jugendstrafrecht praktisch ausgeschaltet.
6: Vorschlag 2: Die elektronische Fußfessel.
5: Die Polizei kann mit diesen Sendern kontrollieren, wo sich die überwachten Menschen befinden. Die Idee ist, einzuschreiten, wenn ein Gefährder einen festgelegten Bereich verlässt. Der Einsatz elektronischer Fußfesseln ist schon jetzt möglich. Zuletzt wurden rund 150 Personen damit deutschlandweit überwacht. Familiengerichte können sie zum Beispiel seit kurzem anordnen, um vor allem Frauen vor häuslicher Gewalt zu schützen und Kontaktverbote durchzusetzen. Wenn die Polizei Islamisten und andere Gefährder mit elektronischen Fußfesseln überwachen will, ist es kompliziert. Hier sind vor allem die Länder zuständig, die das in ihren Polizeigesetzen unterschiedlich regeln. Für Terroristen kann in bestimmten Fällen außerdem das Bundeskriminalamt Fußfesseln anordnen. Die Hürden sind hoch. Im Einzelfall muss eine ausreichend konkrete Gefahr erkennbar sein. Gerichte überprüfen den Einsatz von Fußfesseln. Innenminister Dobrindt fordert jetzt, Bewegungseinschränkung durch die Fußfessel müsse zum Standard gegenüber Gefährdern werden, um etwa künftige Anschläge zu verhindern. Standardmäßig alle Gefährder zu überwachen, also Menschen, die ja noch keine Straftat begangen haben, das dürfte aber an verfassungsrechtliche Grenzen stoßen.
6: Vorschlag 3: Die Präventivhaft.
5: Die Polizei kann Menschen vorbeugend in Haft nehmen, unterschiedlich geregelt in den Polizeigesetzen der Bundesländer. Voraussetzung dafür ist, dass es keine andere Möglichkeit gibt, eine Straftat zu verhindern. Bei längerer Präventivhaft muss immer ein Richter entscheiden. Die Höchstdauer liegt zwischen wenigen Tagen und 2 Monaten, je nach Bundesland. Auch Islamisten und andere Gefährder können vorübergehend in Präventivhaft genommen werden. Wie oft dies geschieht, ist nicht bekannt. Bundesinnenminister Dobrindt hat eine Präventivhaft für Gefährder jetzt als zwingend notwendig bezeichnet. Das kann ein Appell sein an die Länder, auch hier die Polizeigesetze zu vereinheitlichen und die Möglichkeiten auszuschöpfen. Eine Vorgabe, alle Gefährder für lange Zeit zu inhaftieren, wird aber wohl wieder an verfassungsrechtliche Grenzen stoßen. Denn auch hier gilt, Gefährder haben ja noch keine Straftat begangen. Es sind in jedem Fall konkrete Anhaltspunkte für eine Gefahr nötig und eine richterliche Überprüfung, ob eine Präventivhaft verhältnismäßig ist.
4: Und wir bleiben bei diesem Thema und wollen das Ganze vertiefen. Mein NDR-Kollege Markus Schubert hat dazu mit Erin Güverchin gesprochen. Der Journalist ist stellvertretender Vorsitzender der Alhambra-Gesellschaft für Toleranz und interreligiösen Dialog. Und er hat ihn zunächst gefragt, ob denn Erwachsenenstrafrecht, keine Bewährung und Präventivhaft die beste Prävention gegen heranreifende Anschlagspläne in jungen Gehirnen ist.
7: Zumindest muss man das in Erwägung ziehen bei jungen Menschen, die schon seit Jahren bekannt sind als islamistische Gefährder. Das war ja bei dem Attentäter der Fall. Es gab nicht einen Mangel an Informationen, sondern man wusste, wie gefährlich er ist, wie er tief in der islamistischen Szene ist, wie tief radikalisiert er ist. Er hat versucht auszureisen, sich dem IS anzuschließen. Also da sind alle Alarmsirenen eigentlich losgegangen, die es überhaupt gibt. Und da muss man natürlich das analysieren, auswerten und die richtigen Schlüsse daraus ziehen, dass man eben solche Personen, die so stark radikalisiert sind, nicht einfach so auf Bewährung wieder freilässt und sozusagen in ein Deradikalisierungsprogramm steckt mit Gesprächen alle paar Wochen. Also das war fahrlässig und das muss aufgearbeitet werden.
8: Nordrhein-Westfalens CDU-Innenminister Reul warnt, es werde immer Menschen geben, die durchs Raster fallen, weil ihre Radikalisierung im Verborgenen und in kurzer Zeit ablaufe. Beobachten Sie das auch, dass es im Netz und auch unter ideologischem Hochdruck geschieht?
7: Ja, in der Tat. Also Innenminister Reul hat da natürlich recht. Wir erleben in den letzten Jahren vor allem, dass sich sehr junge Menschen, wir reden wirklich fast schon von Jugendlichen, dass sie sich in einem atemberaubenden Tempo im Netz radikalisieren, dass teilweise sogar das persönliche Umfeld davon nicht wirklich was mitbekommt. Dagegen kann die Sicherheitsbehörden wenig tun. Es gibt keine hundertprozentige Sicherheit, aber bei diesem Fall, jetzt bei diesem Anschlag auf den CSD in Berlin, da war viel zu viel bekannt, als dass man ihm diesen Freiraum gelassen hat. Und das muss man lückenlos aufklären. Aber wie es immer bei Aufklärungsarbeit ist, man muss halt auch Konsequenzen ziehen. Ansonsten führt das zu Frustration in der Gesellschaft und das ist keine gute Entwicklung.
8: Wer sind die Leute und die Organisationen, die aus unsicheren und von Deutschland und den Lebensweisen in Deutschland offenbar befremdeten Heranwachsenden Gefährder machen, die dann auch bereit sind, ihr Leben wegzuwerfen für ein vermeintlich höheres Ziel?
7: Das ist ein komplexeres Phänomen, als man das sich vorstellt. Es gibt ganz unterschiedliche Akteure in der islamistischen Szene. Es gibt islamistische Akteure, die im Netz sehr aktiv sind, die antisemitische und queerfeindliche Feindbilder verbreiten unter jungen Muslimen, aber die nie zur Gewalt aufrufen oder Gewalt als legitimes Mittel ansehen. Aber trotzdem ist das natürlich der ideologische Nährboden, wo Ressentiment und Hass entsteht und was zu einer weiteren Radikalisierung von jungen Menschen führen kann, dass sie nicht nur sagen, ich lehne Homosexualität oder queeres Leben ab, sondern ich schreite zur Tat über. Aber auf der anderen Seite haben wir natürlich immer noch den IS, den sogenannten Islamischen Staat, der zwar militärisch im großen Teil in Syrien und Irak besiegt wurde, aber es gibt immer noch den IS, auch in Syrien, auch in anderen Teilen der muslimischen Welt, und die suchen sehr gezielt über Telegram-Gruppen, über soziale Netzwerke junge, leicht beeinflussbare islamistische Menschen in Europa, aber auch bei uns in Deutschland und versuchen sie zu animieren, hier Anschläge zu verüben. Und bei dem Attentäter hier in Berlin vom Samstag hat man ja auch ein Bekennervideo auf seinem Handy gefunden, wo er sich auch noch dem IS bekennt. Und diese Bekennervideos spielen natürlich für die IS-Propaganda eine sehr große Rolle.
8: Wie können die Radikalen die Deutungshoheit gewinnen, was der Islam angeblich von jungen Muslimen in Deutschland und Europa verlangt? Ist die muslimische Community in Deutschland zu schwach, um gegenzusteuern, um einen Islam zu definieren, der koexistieren kann, auch mit Leitkulturen?
7: Wir reden immer sehr viel über Sicherheitsbehörden, was sie alles machen können. Und das, was Sie jetzt gerade ansprechen, ist ein zentraler Bestandteil für einen effektiven, erfolgreichen Kampf gegen Islamismus. Und da liegt die Verantwortung auch bei uns deutschen Muslimen. Wenn wir als muslimische Community nicht in der Lage sind, das Problem beim Namen zu nennen, und wenn wir Antisemitismus und Queerfeindlichkeit in unseren Community tabuisieren, das negieren und immer wieder nach islamistischen Anschlägen sagen, das hat nichts mit dem Islam zu tun, dann sind wir kein Teil der Lösung, sondern dann sind wir ein Teil des Problems.
4: sagt Erin Güverchin, stellvertretender Vorsitzender der Alhambra-Gesellschaft für Toleranz und interreligiösen Dialog.
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4: Im israelisch besetzten Westjordanland hat sich die Lage nach einer tödlichen Konfrontation bei Nablus weiter zugespitzt. Am Freitag starben im Ort Tell 4 Palästinenser, ein israelischer Soldat und ein Mitglied des Schutztrupps einer nahegelegenen Siedlung. Die israelische und die palästinensische Seite schildern den Ablauf unterschiedlich. Israel hat daraufhin die Militärpräsenz in dem Palästinensergebiet verstärkt. Straßen wurden abgeriegelt, Häuser durchsucht und zahlreiche Palästinenser festgenommen oder verhört. Premierminister Netanyahu kündigte an, diese Einsätze im Westjordanland auszuweiten. Zugleich setzten israelische Siedler am Wochenende 2 Moscheen in Brand. Bettina Meyer.
9: Das Handyvideo wirkt verstörend. Etwa 200 Siedler kommen von einem Hügel im von Israel besetzten Westjordanland herab, zünden im palästinensischen Dorf Sora unweit von Nablus Autos an, legen im Haus von Mohammed Turabi Feuer. Die Brandschäden im Haus und sein völlig verkohltes Auto nennt er Glück im Unglück. Sie sind in mein Haus eingebrochen. Sie hatten Molotow-Cocktails dabei. Ihr Ziel war es zu töten. Das Wichtigste ist, dass meinen Kindern nichts passiert ist. Ich habe 3 Jungs und ein Mädchen. Ich danke Gott, dass niemand gestorben ist. Die Angriffe in Sora waren ein Racheakt hunderter jüdischer Siedler, sagt Turabi. Seit am vergangenen Freitag im Nachbarort Tell ein Siedler, ein Soldat und 4 palästinensische Dorfbewohner getötet wurden, ufert die Gewalt im Westjordanland aus. Israels Premier Netanyahu kündigte eine Ausweitung der Militäreinsätze an. Im Nachbardorf Tell nahe Nablus wurden Häuser durchsucht, Dutzende Palästinenser verhaftet. Auch Mitglieder der Familie Ramadan aus Tell wurden verhaftet und verhört, erzählt Ihab Ramadan. Sein Bruder Farouk wurde bei der Auseinandersetzung zwischen Siedlern und Dorfbewohnern erschossen. Farouk versuchte, unseren Ort vor den Siedlern zu schützen, die herkamen. Hier leben Kinder, Frauen, junge Leute. Farouk wollte die Jugendlichen im Dorf von den Siedlern fernhalten. Es gab Gerangel. Als die israelische Armee eintraf, wurden die Siedler aggressiver. Mit der Armee im Rücken fühlen sie sich stark. Farouk wollte seinem Cousin helfen, der an der Hand verletzt war. Farouk hat rot gesehen. Sein Bruder habe an der Waffe eines Siedlers gerissen, in die Luft gefeuert, sei vom Militär erschossen worden, 3 seiner Cousins ebenfalls. Auf Videos, die Dorfbewohner gefilmt haben, ist zu sehen, wie ein israelischer Siedler mit erhobener Waffe auf die Palästinenser zugeht. Ein Mann entreißt ihm die Waffe. Ein anderes Video zeigt, wie israelische Soldaten auf Männer schießen. Auf Nachfrage der ARD gibt die Armee an, es seien Schüsse auf beiden Seiten gefallen. Ein palästinensischer Terrorist habe einem Sicherheitsbeamten die Waffe gestohlen. Ein Soldat und ein Wachmann seien getötet worden, sowie 4 Palästinenser. Der Vorfall ist nicht aufgeklärt. Die Armee nennt ihr Vorgehen einen Antiterroreinsatz, Farouk Ramadan einen Terroristen. Begründet so, dass seine Wohnung demoliert werden soll, erzählt sein Bruder Ihab. Unser Telefon klingelte um 3 Uhr nachts. Es war die Armee. Sie sagten, nehmt die wichtigsten Dinge aus der Wohnung von Farouk. Sie sagten, sie würden das Haus abreißen. 25 Familienmitglieder von Farouks Familie leben im Haus. Sie müssten ausziehen. Der israelische Sicherheitsexperte für Siedlungspolitik und Gründer der Nichtregierungsorganisation Kerem Navot Dror Etkes kritisiert, die Reaktion der Armee treffe nicht die Täter, sondern die palästinensische Bevölkerung. Er warnt vor einem alarmierenden Muster. Das israelische Militär unterstützt die Siedler. Die Tatsache, dass Soldaten dort waren und zur Gewalt beigetragen haben, ist nicht neu. Das Westjordanland hat sich in den vergangenen 3 Jahren völlig verändert. Im Innenhof der Familie Ramadan in Tell stapeln sich Matratzen, Kinderbett, 2 Kühlschränke, Spielzeug, Geschirr und Stühle. Bürgermeister Walid Zidan ist vorbeigekommen. Er wirkt resigniert. Sie haben uns gedroht, dass jeder, der etwas gegen Siedler unternimmt, bestraft wird. Die Siedler sind in unser Dorf gekommen und haben uns bedroht. Bürgermeister Zidan befürchtet, dass nun in der Nähe von Tell ein neuer illegaler Siedleraußenposten entsteht. Dann dürfte die Gewalt weiter ausufern.
4: In den kommenden Tagen erleben wir hier in Deutschland wieder einen Temperaturanstieg. Da sollte man ausreichend Wasser trinken, etwa direkt aus dem Wasserhahn. Doch diese Selbstverständlichkeit könnte in den kommenden Jahren zum Luxus werden. Viele Wasserversorger sehen die Trinkwasserversorgung in Deutschland während extremer Hitzeperioden in Zukunft gefährdet. Das hat eine Umfrage des ARD-Politikmagazins Report Mainz unter Wasserversorgern ergeben. Niklas Maurer mit den Einzelheiten.
10: Demnach gaben fast 19% der antwortenden Unternehmen an, angesichts steigender Hitzetage sei die Wasserversorgung mit der bisherigen Infrastruktur kaum oder gar nicht zu bewältigen. 45% entschieden sich für die Antwort gerade noch, 36% für gut. Wegen extremer Hitze hatten die Behörden in diesem Sommer in mehreren Orten den sogenannten Trinkwassernotstand ausgerufen. Wasser durfte zum Beispiel nicht zum Gießen oder für Pools benutzt werden. Der Siedlungswasserwirtschaftsprofessor von der Technischen Universität in München, Jörg Drewes, sprach gegenüber dem ARD-Politikmagazin Report Mainz angesichts der Wasserprobleme in vielen Orten mit Blick auf die Zukunft von einem neuen Normal. Die Wasserversorgung sei an vielen Stellen nicht zukunftssicher aufgestellt. Der Wissenschaftler, der auch Co-Vorsitzender des Beirats der Bundesregierung für globale Umweltveränderung ist, sieht auch den Bund in der Pflicht, Wasserversorger finanziell zu unterstützen. Die Kosten für erforderliche Maßnahmen in den nächsten Jahren lägen im mehrfachen Milliardenbereich. Das sei mit dem Regelbudget der Versorger nicht zu stemmen. Das Bundesumweltministerium erklärte auf Anfrage, es werde zu schauen sein, ob und wie Lasten zwischen Bund, Ländern und Kommunen verteilt werden könnten. Zur genauen Investitionshöhe legen keine belastbaren Zahlen vor. Report Mainz hatte für die Umfrage Wasserversorger in den 50 bevölkerungsreichsten und den 50 größten Kreisen und kreisfreien Städten angeschrieben. Mehr als 140 Unternehmen nahmen an der Umfrage teil.
4: 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Die Sommerzeit ist auch Urlaubszeit und das bedeutet natürlich auch, dass viele gerade auf Reisen sind oder sie noch vor sich haben, vielleicht ja auch Sie. Wer per Auto in Europa unterwegs ist, sollte sich idealerweise an die in den jeweiligen Ländern geltenden Verkehrsregeln halten. Denn ansonsten droht ein Mitbringsel aus dem Urlaub, auf das man lieber verzichten möchte. Ein Knöllchen bzw. ein Bußgeld. Und die Strafgelder werden auch in Deutschland vollstreckt, sollten daher also nicht ignoriert werden, wie Stefan Kloss berichtet.
11: 50 km/h zu schnell in Estland, Bußgeld ab 845 Euro. In Italien unter Alkoholeinfluss fahren, Bußgeld ab 545 Euro. Oder Handy am Steuer in Luxemburg, Bußgeld ab 250 Euro. Ganz heftig kann es in Österreich werden. Wer über 50 km/h zu schnell fährt, kann mit bis zu 7.500 Euro Bußgeld belegt werden. Verkehrsverstöße werden im Ausland teilweise deutlich härter bestraft als in Deutschland. Wer im Ausland ein Knöllchen erhält, sollte, wenn es geht, noch dort zahlen, empfiehlt der ADAC. Wenn nicht, werden Bußgelder aus anderen EU-Staaten auch in Deutschland vollstreckt. Bedeutet, noch lange nach dem Urlaub kann ein Bußgeldbescheid im Briefkasten landen und der sollte auf keinen Fall ignoriert werden. Florian Wagner vom ADAC Sachsen.
12: Also grundsätzlich kann man sagen, man sollte Bußgelder aus dem Ausland immer zahlen, damit man keine weiteren Probleme bekommt. Natürlich sollte man zuerst mal prüfen, sind die Bußgelder rechtens, habe ich es überhaupt verbrochen? Und im Zweifelsfall dort auch gerne mit einem Juristen mal drüber schauen, um das Ganze zu klären.
11: Wenn der Bußgeldbescheid berechtigt ist, sollte man zahlen.
12: Das heißt, wenn ich es nicht direkt an das Land zahle, wenn ich von dort direkt einen Bescheid bekomme, dann kommt irgendwann die deutsche Justiz auf mich zu und sagt, das Land hätte gerne sein Geld. Bitte zahlen.
11: Grundlage für die Vollstreckung von Bußgeldbescheiden sind rechtliche Abkommen zwischen den Ländern. Allerdings handhabt jedes EU-Land die Durchsetzung etwas anders, so Florian Wagner.
12: Die Niederlande zum Beispiel sind ein Land, die relativ stringent ihre Bußgelder auch von der deutschen Justiz vollstrecken lassen. Bei anderen ist es eben nicht so. Aber man kann eben darauf nicht bauen, sollte man auch nicht. Also spätestens, wenn ich wieder in das Land einreise, können mir natürlich dort vor Ort Probleme drohen. Also Fahrverbot, Bußgeld etc. pp.
11: Oder sogar eine Haftstrafe, wenn das Bußgeld nicht bezahlt ist. Ein Bußgeldbescheid aus einem anderen EU-Staat muss innerhalb von 11 Monaten zugestellt werden. Bußgelder aus Nicht-EU-Ländern, zum Beispiel Großbritannien, Norwegen oder Liechtenstein, können nicht in Deutschland vollstreckt werden. Aber wer dann erneut in diese Länder einreisen möchte, bekommt Probleme, wenn das Bußgeld nicht gezahlt wurde. Der ADAC weist auf seiner Webseite außerdem darauf hin, dass nur Behörden Bußgelder eintreiben dürfen. Zuständig in Deutschland sei dafür ausschließlich das Bundesamt für Justiz. Ausländische Kommunen und Behörden müssen dafür das Bundesamt um sogenannte Vollstreckungshilfe bitten. Der ADAC kritisiert auch, dass zum Beispiel italienische Kommunen Inkassofirmen benutzen würden, um Bußgelder einzutreiben. Das sei der falsche Weg. Das dürfe ausschließlich das Bundesamt für Justiz, denn das sei zuständig für die europäische Bußgeldvollstreckung.
4: Den Strafzettel aus dem Urlaub also besser nicht ignorieren. Ein Bericht war das von Stefan Kloss.
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3: Mit Tom Gerntke und mit FIFA-Boss Gianni Infantino, der noch mehr Geld aus der Fußball-Weltmeisterschaft rausholen will. Und das durch den Verkauf von Anteilen an private Investoren. Die Rede ist laut Medienberichten von 20-30%. Die Pläne sehen vor, dass eine Firma gegründet wird, die sowohl die WM als auch die Club-WM kontrolliert. Durch den Verkauf könnten so mehr als 4 Milliarden Dollar zusammenkommen. Frage an Moritz Knorr aus der Sportredaktion. Gibt es schon Kritik an den Plänen?
13: Die Kritik ließ natürlich nicht lange auf sich warten. Der Europäische Fußballverband UEFA kritisierte die Pläne der FIFA scharf. Der Weltverband überschreite damit eine Grenze, die die, Zitat, führenden Institutionen des Fußballs niemals überschreiten dürfen. Die UEFA nehme die Angelegenheit äußerst ernst. Und der Europäische Verband legte noch einmal nach, schreibt in einem Statement, die Seele und die Führung des Fußballs sind keine Vermögenswerte, mit denen gehandelt werden darf. Keiner von uns besitzt den Fußball. Es ist nicht an der FIFA, ihn zu verkaufen.
3: Wenn man an die gute alte Zeit denkt als Fußballromantiker, dann kommt so manch einer schnell bei Zinedine Zidane raus, dem früheren französischen Ausnahmefußballer. Seine aktive Karriere als Welt- und Europameister ist ja schon etwas länger her zugegeben. Aber nun hat der 54-Jährige einen neuen Job. Und zwar keinen geringeren als den des Nationaltrainer Frankreichs, Marc Eschweiler.
14: Wie erwartet übernimmt Zinedine Zidane die französische Nationalmannschaft und wird damit Nachfolger von Didier Deschamps, der nach 14 Jahren im Amt auf eigenen Wunsch aufgehört hatte. Für Superstar Zidane geht damit ein lang gehegter Traum in Erfüllung. Der 54-Jährige erhält beim französischen Verband einen Vertrag zunächst bis 2030. Zidane hatte zuletzt eine 5-jährige Pause als Trainer eingelegt. Real Madrid hatte er zwischen 2016 und 2021 zu 3 Champions-League-Titeln und 2 Meisterschaften geführt. Als Spieler wurde Zidane 1998 Weltmeister und 2000 Europameister und tritt jetzt als Nationaltrainer der Equipe Tricolore in die großen Fußstapfen von Deschamps, der Frankreich 2018 zum WM-Titel und 2022 zur Vize-Weltmeisterschaft geführt hatte. Zidane ist der 18. Nationaltrainer in der Geschichte Frankreichs. Verbandspräsident Diallo betonte, die Berufung von Zidane erfülle den französischen Fußballverband mit großem Stolz. Sein erstes Spiel an der Seitenlinie von Les Bleus macht Zizou Ende September in der Nations League in der Türkei.
3: Und in der Nations League wird Zidane mit seinen Franzosen dann unter anderem auch auf Italien treffen. Die Squadra Azzurra hat ebenfalls einen neuen Nationaltrainer und es ist ein alter Bekannter, Roberto Mancini. Der 61-Jährige war bereits zwischen 2018 und 2023 Trainer Italiens, wurde 2021 mit dem Team Europameister. Mit der Entscheidung für Mancini endet ein ziemliches Chaos, denn der Top-Favorit auf den Posten des Nationaltrainers Pep Guardiola, der sagte ab. Und die Legende Andrea Pirlo, die durfte nicht wegen seiner zu engen Kontakte nach Russland. Die einen starten also rein in ein neues Abenteuer. Für die anderen geht bald wohl eins zu Ende. Manuel Neuer, der langjährige Nationaltorhüter und aktuell Bayerns Nummer 1, geht voraussichtlich in seine letzte Saison als Profi.
15: Ich spiele nicht die Spiele, um zu sagen, das ist jetzt so mein letztes Spiel. Egal, ob ich jetzt vielleicht in dem einen oder anderen Stadion jetzt das letzte Mal gewesen bin, eventuell, aber es sieht schon stark danach aus, dass ich aufhöre.
3: Die 21. Saison als Fußballprofi wird also vermutlich Neuers letzte sein. Schon bei der Verlängerung seines aktuellen Vertrags hatte sich der Weltmeister von 2014 viel Zeit gelassen. Mit Saisonende im nächsten Jahr wird Neuer dann aber auch schon 41 Jahre alt sein.
4: Das war der Sport mit Tom Gerntke.

Ein Erdbeben mit der Stärke 7,1 hat Japan erschüttert. Zahlreiche Menschen wurden verletzt und es ist anzunehmen, dass die Opferzahlen weiter steigen werden. Das ist gleich eines unserer Themen hier in der ARD-Infonacht nach den Nachrichten in wenigen Augenblicken.

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1: Um 0:30 Uhr mit Olaf Knapp. Israels Ministerpräsident

0: ist ein Bekennervideo aufgetaucht. Die Ermittler haben es auf einem Smartphone entdeckt, das in dem Tatfahrzeug gefunden wurde. Aus der NDR-Nachrichtenredaktion Nils Hansen.
1: Darauf zu sehen, ein vollständig vermummter Mann, der der Terrororganisation Islamischer Staat die Treue schwört. Die Bundesanwaltschaft hat gegenüber der ARD bereits bestätigt, dass es dieses Video gibt. Allerdings ist noch nicht zu 100% geklärt, ob es sich bei dem Mann in dem Video tatsächlich auch um Abdul B. handelt. Der 21-Jährige war am Sonntag bei einem Polizeizugriff erschossen worden. Er soll am Samstagabend am Rande des CSD in Berlin mit einem weißen Transporter in eine Menschenmenge gefahren sein und eine Frau getötet haben.
0: In der Brandregion im südwestfranzösischen Departement Landes können mehrere tausend Menschen in ihre Häuser und Urlaubsunterkünfte zurückkehren. Laut Behörden hat sich das Feuer dort zuletzt nicht weiter vergrößert. Helfer seien weiter damit beschäftigt, Brandschneisen zu schlagen, um eine erneute Ausbreitung der Flammen zu verhindern. Die größten Ölkonzerne könnten einen Großteil der weltweiten Hitzewellen in den vergangenen knapp 25 Jahren mitverursacht haben. Das geht aus einer Studie hervor, die im Fachmagazin Nature veröffentlicht und von der Hilfsorganisation Oxfam ausgewertet wurde. Aus der ARD-Klimaredaktion Janina Schreiber.
2: BP, Chevron, ExxonMobil, Shell und Total Energies verkaufen fossiles Öl und Gas. Wird das durchs Autofahren oder Heizen verbrannt, kommt klimaschädliches CO2 in die Atmosphäre, was den Treibhauseffekt verstärkt. Der macht extremes Wetter wie Hitzewellen wahrscheinlicher. Laut Oxfam könnten die Emissionen der fünf Konzerne deshalb jede vierte Hitzewelle zwischen 2000 und 2023 mitverursacht haben. Oxfam schätzt außerdem die durch ihr Geschäft verursachten weiteren Umweltschäden allein für das vergangene Jahr auf rund 60 Milliarden US-Dollar.
0: Das Wetter in Deutschland. Nachts überall trocken, bei Tiefstwerten von 19 bis 12 Grad. Am Tage viel Sonnenschein, im Nordosten einige Wolkenfelder und an den Alpen später Gewitter. Höchstwerte 24 Grad auf den nordfriesischen Inseln bis 38 Grad am Oberrhein. Das waren die Nachrichten.
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4: Und wir beginnen mit einer Entwarnung auf der A93 Weiden-Regensburg. Dort ist kein Falschfahrer mehr unterwegs zwischen Nahburg und Regenstauf. A45 Dortmund-Gießen zwischen Schwerte, Ärgste und Hagen-Süd kommt es durch Rauch zu extremer Sichtbeeinträchtigung. Die A1 Hamburg-Lübeck auf der Norderelbbrücke kommt es in beiden Richtungen mehrfach zu kurzfristigen Sperrungen wegen eines Schwertransportes. Zwei Meldungen sind es noch. Die A29 Wilhelmshaven Richtung Oldenburg ist zwischen Kreuz Oldenburg-Nord und Oldenburg-Umstede wegen Brückenarbeiten bis 5 Uhr gesperrt. Und letzte Meldung, die A40 Duisburg-Essen ist zwischen Mülheim an der Ruhr, Winkhausen und Dreieck Essen-Ost gesperrt. Wegen Bauarbeiten in beiden Richtungen und das noch bis Donnerstag früh. Ihnen weiterhin eine gute Fahrt, kommen Sie gut an Ihr Ziel.
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4: Heute mit mir Simeon Laux. Schön, dass Sie mit dabei sind. Ein Erdbeben hat Japan erschüttert. Die Stärke wird mit 7,1 angegeben. Nach Medienberichten kam dadurch ein Mensch ums Leben. Mindestens 50 Personen wurden verletzt. Allein 20 davon nach dem Einsturz eines Einkaufszentrums. Ja, und weil auch andere Gebäude in sich zusammensackten und Züge entgleisten, ist wohl leider wahrscheinlich, dass die Opferzahlen noch steigen werden. Außerdem kam es bis zum späten Abend Ortszeit zu mehreren Nachbeben. Thorsten Iffland berichtet aus Tokio.
5: Japaner sind so einiges gewöhnt beim Thema Erdbeben. Aber die Erdstöße, die gegen 16.30 Uhr Ortszeit den Südwesten des Landes erschüttern, sind außergewöhnlich heftig, wie diese Frau dem japanischen Fernsehsender NHK berichtet. Zuerst schwankte es extrem zur Seite, so stark, dass ich Angst bekam, die Decke könnte herunterfallen. Meine Beine zitterten. Ein paar Kilometer weiter steht dieser Mann am Fuße der Burg Kumamoto und schildert der Nachrichtenagentur Reuters seine Erlebnisse. Wie soll ich das beschreiben? Es hat sich angefühlt, als würde ich in der Luft schweben. Deshalb habe ich zuerst gar nicht realisiert, dass es ein Erdbeben war. Erst als ich die Mauer einstürzen sah, wurde mir bewusst, dass es tatsächlich ein Erdbeben war. Die Schäden, nicht nur an der Burg, für japanische Verhältnisse immens. Die meisten Opfer werden unter den Trümmern eines Einkaufscenters vermutet. Rund 1,5 Stunden nach dem Hauptbeben sei es dort zu einer Explosion gekommen, berichten japanische Medien. Videoaufnahmen zeigen,

0: zeigen, dass eine Seite des Centers weggerissen worden war. Stahlträger liegen frei, Trümmer bedecken einen großen Parkplatz. 20 bis 30 Beschäftigte werden vermisst. Zuvor wandte sich Premierministerin Takaichi per Fernsehansprache an ihre Landsleute. Die Regierung wird die Lage umgehend erfassen, in enger Abstimmung mit den lokalen Behörden handeln und nach dem Grundsatz, dass der Schutz von Menschenleben an erster Stelle steht, alle verfügbaren Kräfte mobilisieren, um die Betroffenen zu retten und zu unterstützen. Unter anderem hat Takaichi die japanische Armee in das Katastrophengebiet geschickt. Eine Tsunami-Warnung konnte relativ schnell aufgehoben werden. Auch die Betreiber von Atomkraftwerken in der Region melden keinerlei Unregelmäßigkeiten. Knapp 50.000 Haushalte sind ohne Strom. Zahlreiche Autobahnbrücken und Straßen sind eingesackt. Tempel und Wohngebäude kollabierten, Züge entgleisten. Die Zahl der Toten und Verletzten könnte noch deutlich steigen. Regierungssprecher Kihara weist auf weitere Gefahren hin. Da die Nachbeben anhalten, warnen die Behörden auch für die kommenden etwa 7 Tage vor möglichen Erdbeben bis zur Intensität Shindo 7. Gleichzeitig dauert die Hitzewelle an. Die Bevölkerung wird deshalb aufgefordert, sich weiterhin vor Hitzschlag zu schützen. Shindo, das ist die japanische Skala für die Intensität von Erdbeben. Diese reicht von 0, wie nicht wahrnehmbar, bis 7, einem sehr schweren Erdbeben. Erstmals seit 2,5 Jahren wurde Japan wieder von einem so starken Beben erschüttert. Auch bei der Katastrophe von Fukushima vor 15 Jahren wurde die Intensität 7 gemessen. Die Region Kumamoto trifft es bereits zum 2. Mal innerhalb von nur 10 Jahren so schwer. 2016 starben in der Folge des Erdbebens 275 Menschen, fast 2.800 wurden verletzt.
1: Wirtschaft. Nvidia hat gemeinsam mit knapp 40 weiteren Industriepartnern eine KI-Sicherheitsallianz gegründet. Auslöser war eine aufsehenerregende Testpanne bei OpenAI. Ein KI-Agent der Firma hatte eigenständig eine Hackerattacke ausgeübt. Allerdings gehört OpenAI jetzt nicht zu den Mitbegründern dieser neuen Allianz, die KI-Programme unter Kontrolle halten möchte. Ebenso wenig mit dabei sind Google oder Anthropic. Reinhard Spiegelhauer über den Beginn dieses neuen Projektes.
2: Börsendienste wie das Schwab Network hatten die Allianz am Montagmorgen vorgestellt.
3: Nvidia bringt große Namen aus der Tech-Branche zusammen, um künstliche Intelligenz sicherer zu machen. Dabei sind Microsoft, IBM, SpaceX und Dutzende andere. Es geht um Tools, die offene KI sicherer machen sollen.
2: Offene KI oder Open Weights AI heißt, die Modelle können komplett heruntergeladen werden mit ihrer gesamten Wissensbasis. Da geht es nicht um das Trainingsmaterial, sondern um die sogenannten Gewichte, die die Elemente miteinander verknüpfen. Das Gehirn sozusagen, nicht die Lehrbücher. Solche Open-Weights-Modelle können auf der eigenen Infrastruktur laufen und dort angepasst weiterentwickelt werden. Die Gehirne der wichtigsten Chatbots von OpenAI, Google und Anthropic dagegen schweben in der Cloud und der Nutzer weiß nicht, nach welchen Regeln sie arbeiten. Aus Sicht von Anthropic-Chef Dario Amodei macht das KI sicherer. Das hat er schon bei einer Senatsanhörung vor 3 Jahren gesagt. Ein geschlossenes Modell kannst du kontrollieren. Wird es missbräuchlich genutzt, kannst du User sperren und das Verhalten ändern. Eine offene KI kannst du nicht kontrollieren. Anthropic und sein Chef Amodei gehören zu denen, die strengere Regulierungen für die Branche fordern. Allerdings haben sie auch ein wirtschaftliches Interesse daran, dass offene Modelle streng reguliert werden, damit Kunden für den Zugang zu ihren geschlossenen Modellen, wie dem Chatbot Claude, bezahlen. Nvidia-Chef Jensen Huang argumentiert beim Nachrichtenportal Axios dagegen, von anderen zu lernen sei nicht nur für uns Menschen, sondern für jede Art der Intelligenz grundlegend.
4: Learning from other sources of knowledge is fundamental to intelligence. We're constantly learning from other people.
2: Sein Plädoyer für offene KI hat aber auch eine wirtschaftliche Komponente. Als Chip-Hersteller freut sich Huang natürlich über jeden, der Nvidia-Chips kauft, um darauf Open-Weights-Modelle laufen zu lassen. Aber warum startet die Open Secure AI Alliance gerade jetzt? Wegen des aus dem Ruder gelaufenen Tests von OpenAI, bei dem ein KI-Agent vergangene Woche in die Systeme der Plattform Hugging Face eingedrungen war. Hochleistungsfähige geschlossene KI-Systeme weigerten sich zu helfen, weil sie nicht sicher sein konnten, ob Hugging Face Angreifer oder Verteidiger war.
3: Geschlossene Modelle streikten. Stattdessen nutzte Hugging Face dann eine offene KI auf eigenen Rechnern, um den Angriff zu stoppen.
2: Hier war ein Open-Weights-Modell also die Rettung. Aber es kann eben genauso flexibel für böse Zwecke benutzt werden. Möglicherweise kann man offene Modelle so gestalten, dass es schwerer wird, sie zu missbrauchen, aber das ist sehr knifflig. Wer das möchte, sollte zeigen, wie er das Problem lösen kann. Die neue KI-Sicherheitsallianz nimmt diese Forderung von Anthropic-Chef Amodei auf. Die Mitglieder wollen offene KI-Modelle mit verschiedenen Ansätzen sicherer machen, mit einheitlichen Rahmenbedingungen, Protokollen, Testwerkzeugen.
1: E-Scooter zum Mieten, das finden viele praktisch, vielleicht ja auch Sie. Einfach den elektrischen Roller mit dem Smartphone entsperren, losfahren und am Ziel wieder abstellen. Das allerdings immer wieder gerne mitten auf dem Gehweg. Der Berliner Bezirk Mitte geht inzwischen hart gegen die gefährlichen Stolperfallen und Hindernisse für Fußgänger vor und verteilt fleißig Bußgelder. Antonia Scheurer.
5: Ganze 400.000 Euro hat der Bezirk Mitte im letzten Jahr an Bußgeldern eingenommen. Allein für falsch geparkte E-Scooter und Segways. Das ist 10-mal so viel wie in allen anderen Bezirken zusammen. Durch touristische Hotspots seien die Scooter in Mitte besonders beliebt, erklärt der zuständige Bezirksstadtrat Christopher Schriener. Aber es gibt auch noch einen anderen Grund.
6: Wir haben einfach irgendwann entschieden, da einen Fokus drauf zu setzen und das wirklich auch sehr gezielt zu verfolgen, weil es schon als sehr, sehr deutliches Problem im öffentlichen Raum wahrgenommen wird, gerade für Menschen, die zu Fuß gehen.
5: Fußgänger müssen teilweise über Roller steigen, die direkt am U-Bahn-Aufgang abgestellt wurden, berichtet Schriener. Einige Passanten in Berlin-Mitte sind deshalb nicht begeistert von den E-Scootern.
7: Hochkatastrophe. Man sieht's ja, es steht überall rum. Im Zweifelsfall wird man wohl so ein Mittel wie in Paris ergreifen müssen, wo sie komplett verboten sind.
8: Ich finde es auch nervig, dass sie manchmal eben überall rumstehen, zum Beispiel auf dem Gehweg. Ich wohne jetzt zum Beispiel in London gerade und die haben die ja fast komplett verboten und da gibt es eben noch diese Fahrräder. Und das finde ich ein bisschen entspannter damit, muss ich sagen.
9: Wenn sie an der Seite abgestellt werden, finde ich es kein Problem. Aber wenn sie hier rumstehen auf dem Bürgersteig, denke ich mal, dass das für ältere Leute ein richtiges Problem ist. Und deswegen finde ich schon, dass das rechtlich geregelt werden muss.
5: Rechtlich geregelt ist das Parken von E-Scootern eigentlich schon. Die Regeln zum Abstellen findet jeder Nutzer auf der Website der entsprechenden Verleihanbieter wie Lime oder Bolt. Und grundsätzlich gilt:
6: Paragraph 1 der Straßenverkehrsordnung ist gegenseitige Rücksichtnahme, das ist das Ziel. Und dann gibt es ja eine Reihe von anderen Paragraphen, die beschreiben, wie man sich verhalten soll. Und das Wesentliche ist, wirklich sich natürlich an die Verkehrsregeln halten.
5: Nur die Umsetzung lässt dem grünen Bezirksstadtrat zufolge zu wünschen übrig. So wurden in Mitte 2025 über 30.000 Ordnungswidrigkeiten in dem Bereich festgestellt. Doch die verhängten Bußgelder scheinen keine Wirkung zu zeigen.
6: Wenn diese Bußgelder wirken würden, würden wir ja merken, dass das Verhalten abgestellt wird. Dem ist halt nicht so. Also entweder wir kriegen noch nicht alle, wovon ich ausgehe, ja, weil es einfach ja unfassbar viele sind. Und B ist einfach, die Bußgelder sind nicht so hoch, dass die E-Scooter richtig abgestellt werden.
5: Und sie decken auch nicht die Kosten und den Personalaufwand, der durch die Falschparker entsteht. Es bräuchte eine Systemänderung, so Schriener. Eine Möglichkeit sind feste Abstellzonen. Das wird in ganz Berlin nach und nach eingeführt. In Mitte gibt es solche Zonen schon. Aber das widerspricht dem Zweck der Scooter, findet eine Passantin am Anton-Wilhelm-Amo-Platz.
10: Ich finde es auch schwierig, wenn es dafür so extra Haltestellen gibt, weil dann sind sie schon wieder sinnbefreit, weil dann kann man auch die U-Bahn nehmen. Also es ist schon ganz gut, wenn sie recht flexibel sind.
5: Flexibilität geht verloren. Aber für Schriener ist klar, so wie es jetzt ist, kann es nicht bleiben.
6: Die werden teilweise nur einmal am Tag gefahren, also im Durchschnitt. Das heißt, es sind einfach zu viele E-Scooter da. Und ich glaube auch, dass die Gebühr pro E-Scooter höher sein müsste.
5: Das könnte dann auch dafür sorgen, dass die Nutzung der Scooter zurückgeht. Für den Bezirk Mitte wiegen die verhältnismäßig hohen Bußgeldeinnahmen die Probleme nicht auf.
1: Ein Beitrag war das von Antonia Scheurer und es ist gleich 0.45 Uhr.
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1: Larry the Cat, also Larry der Kater, ist seit 15 Jahren im Grunde die größte Konstante in der Londoner Downing Street 10, dem Amtssitz des britischen Regierungschefs. 6 Premierministerinnen und Minister hat der 19-jährige Kater schon kommen und auch wieder gehen sehen. Mit Andy Burnham folgt nun Nummer 7. Und Larry ist in diesen Tagen auf jeden Fall auch ein gefragtes Fotomotiv in der britischen Hauptstadt. Manchmal muss er sogar als Interviewpartner herhalten.
12: What do you think? Eine Reporterin des TV-Senders CNN kniet auf dem Asphalt, ein Mikrofon in der Hand und interviewt einen Kater. Aber nicht irgendeinen Kater, sondern Larry the Cat. Dass in dem Haus hinter ihm in der 10 Downing Street an diesem Tag ein neuer Premierminister einzieht, scheint Larry nicht zu interessieren.
13: Andy Burnham allegedly has a dog called Axel.
14: How will you be behaving with Axel?
12: Andy Burnham hat einen Hund, Axel. Und der könnte ja jetzt auch hier einziehen. Scheint Larry nicht so zu begeistern. Er dreht sich um und läuft davon. Kein Fan also, schließt die Reporterin daraus.
13: Not a big fan of the new Prime Minister's dog. So there you have it. An exclusive here from number 10 Downing Street.
12: Ob Andy Burnhams Hund wirklich in den Regierungssitz des Premiers in London einzieht oder vielleicht doch künftig dessen Regionalbüro in Manchester hütet, ist noch unklar. Aber wenn doch, was bedeutet das für Larry, den mit 19 Jahren doch etwas betagten Dauerbewohner der 10 Downing Street? Seine inzwischen 15-jährige Dienstgeschichte zeigt nicht besonders viel. Der Chef Mäusejäger, der für die Rattenjagd geholt wurde,
15: Chief Mouser, brought in to clean out rats,
12: soll bis heute zumindest einen passablen Dienst machen. Als Andy Burnham sich das erste Mal mit seinem Kabinett traf, soll er seinen neuesten Fang vor die Tür getragen haben. Und über die Jahre hat er es schon mit einigem aufgenommen. Videos zeigen ihn, wie er einen Fuchs vertreibt, der doppelt so groß ist wie er, und wie er eine Taube vor den Augen der Fotografen am Regierungssitz attackiert.
16: Stalking this intrusive fox, pouncing on a pigeon.
12: Ach so, und Mitbewohner hatte Larry auch schon einige. Boris Johnson brachte seinen Hund Dylan mit, Rishi Sunak adoptierte einen Labrador-Welpen namens Nova. Gerade mit letzterem soll es immer wieder hitzige Auseinandersetzungen gegeben haben und Larry soll meistens gewonnen haben. Und überhaupt, Larry hatte es in seiner Amtszeit schon mit 7 Premiers zu tun. Man könnte behaupten, er ist die Konstante in der 10 Downing Street. So konstant, dass sich sogar schon sein erster Premier David Cameron im Parlament mit Bildbeweisen gegen Gerüchte verteidigen musste, Larry nicht zu mögen.
17: The rumor that somehow I don't love Larry, I do. And I have photographic evidence to prove it.
12: Boris Johnson hingegen wusste um die Symbolkraft Larrys und nutzte seine letzte Rede als Premierminister, um zu berichten, dass Larry und sein Hund Dylan ihre Differenzen überwunden hätten. Vielleicht ginge das auch bei den unterschiedlichen Fraktionen der Konservativen.
18: Dylan, the dog. And Larry put behind them their occasional difficulties, then so can the Conservative Party.
12: Larry wird also keine Probleme haben, sich mit Axel zu arrangieren. Und falls doch, Nahkampferfahrung hat der betagte Mäusejäger zu Genüge.
1: Lisa-Marie Röhling berichtete aus London. Die Grünen sind im Bayerischen Landtag inzwischen eine feste Größe. Das war nicht immer so. Vor 40 Jahren sind sie zum ersten Mal in das Landesparlament eingezogen. Damals mit 7,5%, das entsprach 15 Abgeordneten. Aktuell haben sie mehr als doppelt so viele Sitze im Landtag. Am Montagabend haben die Grünen ihre 40 Jahre Landtag im Maximilianeum gefeiert. Peter Queton war für uns mit dabei und blickt zurück in die Geschichte der Fraktion.
19: Mit Blumen, Bettlaken und beschrifteten T-Shirts brachten die Grünen Farbe ins Parlament, was den Vertretern insbesondere der CSU nicht recht war. Vor allem nicht der CSU-Galionsfigur Franz Josef Strauß. Der damalige grüne Fraktionschef Hartmut Bäumer erinnert sich.
20: Dann hielt Strauß eine unglaublich heftige Rede gegen die Grünen. Ne, fünfte Kolonne Moskaus, Wolfram Schafbetz und so weiter. Und ich war Fraktionsvorsitzender und musste ihm antworten. Ich konnte gerade noch sagen, meinen Kindern kann ich Demokratie an Herrn Weizsäcker erklären, an ihnen nicht. Und dann war Schluss. Die Folge war, kein Grüner von Garmisch bis Hof wurde mehr zu irgendwelchen öffentlichen Empfängen eingeladen.
19: Schlagartig hatte sich damals der Frauenanteil im Landtag verdoppelt. In der Alltagsarbeit, sprich in den Ausschüssen, normalisierte sich die Lage aber schnell, berichtet Christian Magerl, grünes Urgestein.
21: Ich kann mich an meine erste Wirtschaftsausschusssitzung erinnern. Da gab es einen Bäckermeister aus Grafing und der war mit 2 großen Tüten Bierbrezen da. Und dann hat er bei der CSU angefangen und hat seine Brezen verteilt. Dann war er vorne bei den Vorsitzenden und hat er bei der SPD weitergemacht und irgendwann stand er vor mir und hat mir angeschaut und dann langsam, nein, doch was dauert.
19: Die jetzige Fraktionsvorsitzende der Grünen, Katharina Schulze, fasst es so zusammen. Sie seien gekommen, um zu bleiben.
22: 86 hatte, glaube ich, der eine oder andere gedacht, ach, das ist eine politische Eintagsfliege. Man kann ganz klar und deutlich sagen, wir als Bündnis 90, die Grünen, sind eine tragende Säule der bayerischen Landespolitik.
19: Auch die aktuelle Landtagspräsidentin Ilse Aigner von der CSU lobt die Grünen.
23: Auch wenn wir vielleicht in der Sache nicht immer einer Meinung sind, auch das gehört dazu. Aber im Grundsatz ist es wichtig, dass Demokratinnen und Demokraten und eben auch die Grünen diesen Staat tragen, das Gemeinwesen auch tragen.
19: Warme Worte für die Grünen hat auch die Festrednerin, die frühere bayerische Sozialministerin und CSU-Fraktionsvorsitzende Christa Stevens.
0: Damals, als ich in den Landtag, Ilse, wir beide in den Landtag kamen, da war das Gleichstellungsgesetz ein ganz wichtiges Thema. Und das war das erste, meine intensive Beziehung mit den Grünen. Bei dem Gleichstellungsgesetz haben uns die Grünen ganz intensiv unterstützt.
19: Für den unterhaltsamen Teil ist der Kabarettist Django Asyl zuständig. Er habe sein Haus schon energetisch umgerüstet. Da habe Robert Habeck noch gar nicht gewusst, was eine Wärmepumpe sei, so Django Asyl.
1: 40 Jahre Grüne im Bayerischen Landtag. Ein Bericht von Peter Queton.
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1: Alex Capus hat die Herzen seiner Leserschaft erobert, als sein berühmter Roman Leon und Louise 2011 erschien. Und in seinem neuen Roman ist der erzählerische Dreh- und Angelpunkt wieder einmal ein Gasthof. Annemarie Stoltenberg hat querfeldein gelesen. Sie findet, dass der Autor auch Menschen begeistern kann, die schon viele Geschichten kennen.
3: Auch fleißige Leserinnen und Leser fragen sich gelegentlich, warum soll ich das denn nun lesen? Manchmal sitzt man vor Bücherstapeln und hat doch nichts zum Lesen. Und dann kommt der neue Capus. Aufatmen. Die Frage nach dem Warum stellt sich gar nicht. Alex Capus hat die Gabe, so zu schreiben, dass man sich ihm begeistert anvertraut. Auch in seinem neuen Roman wieder. Allein seine Fähigkeit, Menschen zu beschreiben, ist unwiderstehlich. Zum Beispiel den Rechthaber auf einer Baustelle.
4: Man muss annehmen, dass Sepp auch ein besserer Papst gewesen wäre als der Papst und ein besserer Präsident der Vereinigten Staaten und dass er auch als Profifußballer, Balletttänzer oder Hirnchirurg diesen sogenannten Stars und Koryphäen ein paar Tricks hätte beibringen können. Dass er den Ruf eines überheblichen Rechthabers und Klugscheißers hatte, fand er ungerecht. Solche wie Sepp gibt es auf jeder Baustelle.
3: Aber es geht nicht um Sepp. Die Hauptperson ist Arnold, der einen sehr schlechten Start ins Leben hatte. Verwundungen als Kind. Er ist von zu Hause ausgerissen und musste unfassbar hart arbeiten. Jener Arnold geht eines Tages mit seinen Kumpeln vom Bau in ein Spielcasino. Und gegen jede Wahrscheinlichkeit und Vernunft gewinnt er dort eine derart hohe Summe, dass es ausreichen wird, ein gutes Leben damit zu gestalten. Wir befinden uns in der Zeit vor dem Ersten Weltkrieg. Er kauft ein Bauernhaus und baut einen Gasthof auf. Eines Tages kommt eine Frau mit ihren Pferden vorbei. Er stellt ihr ein Mittagessen hin und setzt sich zu ihr.
4: Als ihre Teller leer waren, fragte sie: Ist das dort die Treppe nach oben? Das ist die Treppe nach oben. Gibt es eine Frau dort oben? Nein. Gab es mal eine Frau dort oben? Nein. Gibt es einen Mann dort, wo du herkommst? Ich komme von nirgendwoher. Verstehe, du bist vom Himmel gefallen. Soll ich uns Kaffee holen? Lass uns lieber nach oben gehen. Dann gingen sie nach oben.
3: Die alte Regel: Für die wirklich wichtigen Entscheidungen im Leben sollte man nicht mehr als 30 Sekunden brauchen. Die beiden führen die Landwirtschaft, nun erweitert durch Pferdezucht und den Gasthof von da an gemeinsam. Sie bekommen Kinder. Die Tochter Clara macht ihnen schon als Kleinkind große Sorgen.
4: Denn Clara kletterte nicht nur auf fremde Schöße, sie folgte den unbekannten Beinen auch ins Freie. Es kam vor, dass sie unbemerkt auf die Ladefläche eines Fuhrwerks oder die Rückbank eines Automobils stieg und dort, nachdem die Fahrt losgegangen war, friedlich einschlief. An ihrem ersten Schultag weigerte sich Clara, an der Hand ihrer Mutter zur Schule gebracht zu werden. Sie kannte den Weg und wollte allein hingehen.
3: Clara wird erst viele Jahre später ruhiger, als sie sich in Hermann verliebt, der noch wilder und furchtloser ist als sie selbst. Er schmuggelt in der Nazizeit Zucker und andere Güter über die Schweizer Grenze, wird eines Tages inhaftiert und mehr sei vom Inhalt nicht verraten. Einer der erzählerischen Grundsätze von Alex Capus ist ja, dass er die Illusion wachhält, seine Geschichten seien alle wahr und hätten sich genau so zugetragen. In diesem neuen Roman von ihm kennt er selbst das Ende nicht. Er weiß nicht, was dann mit Hermann geschehen ist. So verläuft die Geschichte im Ungewissen. Die Arbeit mit dem Schluss sollen dann ja wohl wir, die Leserinnen und Leser, übernehmen. Geht klar.
1: Das neue Buch von Alex Capu, Quer fällt ein. Annemarie Stoltenberg hat es vorgestellt. Es ist erschienen bei Hansa, hat 288 Seiten und kostet 25 Euro.
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1: Nach der Personalrotation bei der CDU kommt heute in Berlin die Unionsfraktion zu einer Sondersitzung zusammen, um den bisherigen Kanzleramtsminister Thorsten Frey zu ihrem neuen Vorsitzenden zu wählen. Außerdem erhalten die neuen Bundesminister Bilger und Linnemann ihre Ernennungsurkunden. Bundeskanzler und CDU-Chef Merz sagte, er gehe davon aus, dass seine Entscheidungen akzeptiert werden. Unser Gastautor Lars Haider, Chefredakteur des Hamburger Abendblatts, hat da allerdings so seine Zweifel.
2: Wer in einer Partei etwas werden will, legt sich besser nicht mit dem Vorsitzenden an, schon gar nicht, wenn der auch Bundeskanzler ist. Dass genau das jetzt eine Reihe von Mitgliedern in der CDU getan haben, dass sie Friedrich Merz kritisiert haben, wie das sonst nur Politiker anderer Parteien tun, zeigt, dass der Regierungschef nach der Kabinettsumbildung ein großes Problem hat. Bisher hatte er vor allem die Menschen außerhalb der CDU gegen sich, jetzt auch viele in seiner Partei. Und noch schlimmer, der Respekt und die Macht seines Amtes reichen nicht mehr aus, dass seine Parteifreunde das tun, was er von ihnen erwartet. Offensichtlich hat Merz in seiner Art und Weise, das Land und die CDU zu führen, eine Grenze überschritten. Offensichtlich nehmen ihm seine Leute übel, dass er sie wie austauschbare Mitarbeiter und nicht wie Teile des großen Ganzen behandelt, an deren Spitze er stehen darf.
1: Die Meinung von Lars Haider, Chefredakteur des Hamburger Abendblatts. Aus Sicht der Bild-Zeitung ist die offene Kritik am Kanzler aus den eigenen Reihen ein Zeichen dafür, dass in der CDU etwas ins Rutschen gekommen ist. Bemerkenswert seien vor allem die Worte des Bremer Landeschefs Strohmann Richtung Merz. Dieser leite keine Firma, sondern eine Partei.
7: Das Besondere an der Aussage des Bremer Politikers ist nicht der fetzige Inhalt, sondern die Tatsache, dass sie überhaupt gefallen ist. Sie ist ein Indiz dafür, dass für viele in der CDU eine Grenze erreicht sein könnte. Bislang hielten sich die Mitglieder des Bundesvorstands mit Kritik am Kanzler in den Sitzungen zurück. Nicht, weil sie nichts zu kritisieren hatten, wie mehrere Vorstände vertraulich schildern, sondern weil sie den Kanzler schützen wollten. Diese Zeit gehört zumindest vorübergehend der Vergangenheit an. Jetzt wiegt die Fassungslosigkeit über Merz schwerer als die Sorge, das Amt zu beschädigen.
1: Die Süddeutsche Zeitung gibt den Kanzlerkritikern mit auf den Weg. Für den Zusammenhalt in Regierung, Koalition und CDU trage Merz zwar die Verantwortung, allerdings nicht allein.
7: Derzeit entdecken ein paar Christdemokraten zu viel ihre Chance auf 15 Minuten Ruhm. Einige merken nicht, was sie möglicherweise gerade anrichten. Sie haben Freude daran, den Mund vollzunehmen. Dabei treiben sie ihre Partei von Eskalation zu Eskalation. Und am Ende soll's allein der Merz gewesen sein.
1: Und der Münchner Merkur betont die Bedeutung, die der heutigen Sitzung der Unionsfraktion zukommt.
7: Der Kanzler muss hoffen, dass seine Partei ihre Wut nicht an seinem Intimus Thorsten Frey auslässt, dessen Wahl zum Fraktionschef ansteht. Dies ist nicht die Zeit für Schadenfreude. Ein schlechtes Ergebnis für Frey wäre Öl ins Feuer der Krise und weder im Interesse der Union noch des Landes.
1: Das waren die Standpunkte, diesmal zusammengestellt von Volko Damm. Wegen der anhaltenden Trockenheit in Spanien und Frankreich breiten sich die Feuer dort nach wie vor aus. Wir blicken gleich nach den Nachrichten vor allem auf die Lage in Spanien und wir schauen darauf, wie sich Einsatzkräfte auch in Deutschland auf die Waldbrandgefahr vorbereiten.

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1: Um 1 Uhr mit Olaf Knapp. US-Präsident Trump hat heute den ukrainischen Präsidenten Zelensky und anschließend Israels Ministerpräsidenten Netanyahu in Washington empfangen. Nach Angaben des Weißen Hauses verliefen beide Treffen positiv und produktiv. Aus der Nachrichtenredaktion Konstanze Semidey.
2: Laut Netanyahu war es eines der besten Gespräche, die er je mit Trump geführt habe. Beide hätten das Ziel, dass der Iran keine Atomwaffen baut. Während des Iran-Krieges soll es immer wieder Meinungsverschiedenheiten gegeben haben. Offenbar wollte Israel den Krieg fortsetzen, während Trump auf eine diplomatische Lösung drängte. Vorher hatte Trump den ukrainischen Präsidenten Zelensky empfangen. Zelensky teilte im Anschluss des Gesprächs mit, es sei darum gegangen, wie die ukrainische Flugabwehr gegen russische Raketenangriffe gestärkt werden könnte.
1: In den Waldbrandgebieten im Südwesten Frankreichs bleibt die Lage angespannt. Laut Behörden konnten zwar in einigen Orten Menschen in ihre Häuser und Urlaubsunterkünfte zurückkehren, allerdings verschärft sich die Lage in der Nähe der Großstadt Bordeaux wieder. Aus Paris Caroline Düller.
3: Es ist das Szenario, das die Einsatzkräfte befürchtet hatten. Nachdem die beiden vergangenen Nächte verhältnismäßig ruhig waren, gewinnt der verheerende Waldbrand bei Bordeaux wieder an Intensität. Laut Präfektur sind am Nachmittag mehrere Brandherde erneut aufgeflammt, unter anderem bei Lèche-Cap-Ferré und Marche-Prime. Temperaturen an die 40 Grad und wechselnde Winde erschweren den Einsatzkräften die Arbeit. Am Vormittag hatte die Präfektur außerdem angeordnet, die Campingplätze rund um den beliebten Surfort Lacanau vollständig zu räumen.
1: Nach dem Anschlag am Rande des CSDs in Berlin haben die Ermittler ein Bekennervideo auf einem Mobiltelefon entdeckt. Laut Bundesanwaltschaft wurde das Handy im Tatfahrzeug gefunden. Nach Informationen des RBB zeigt das Video einen vermummten Mann, der sich als Kämpfer des IS zu erkennen gibt. Die Ermittler gehen davon aus, dass es sich um den Tatverdächtigen handelt. Die bevorstehende Bundesliga-Saison dürfte die letzte für Bayern Münchens Torwart Manuel Neuer sein. Am Rande des Trainingslagers am Tegernsee sagte der 40-Jährige, es sehe stark danach aus, dass er aufhört. Der langjährige Nationaltorhüter und Weltmeister von 2014 steht jetzt vor seiner 21. Saison als Fußballprofi. Das Wetter in Deutschland. Nachts überall trocken bei Tiefstwerten von 19 bis 12 Grad. Am Tage viel Sonnenschein, an den Alpen später Gewitter. Höchstwerte 24 Grad auf den Nordseeinseln bis 38 Grad am Oberrhein. Am Donnerstag dann wird es oft sonnig, von Südwesten her teils kräftige Gewitter bei 25 bis maximal vereinzelt 40 Grad. Es ist gleich 1.03 Uhr.
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4: Ja, und aktuell liegen uns nur 4 Meldungen vor und wir beginnen mit der A45 Dortmund-Gießen. Zwischen Schwerte-Ärgste und Hagen-Süd kommt es durch Rauch zu extremer Sichtbeeinträchtigung. Die A1 Hamburg-Lübeck. Auf der Norderelbbrücke kommt es in beiden Richtungen mehrfach zu kurzfristigen Sperrungen wegen eines Schwertransportes. Die A29 Wilhelmshaven Richtung Oldenburg ist zwischen Kreuz Oldenburg Nord und Oldenburg Umstede wegen Brückenarbeiten noch bis 5 Uhr gesperrt. Die A40 Duisburg-Essen ist zwischen Mülheim an der Ruhr Winkhausen und Dreieck Essen-Ost wegen Bauarbeiten in beiden Richtungen bis Donnerstag früh gesperrt. Ihnen eine gute Fahrt, kommen Sie gut an Ihr Ziel.
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4: Und die kommt nach wie vor aus dem Studio von NDR Info in Hamburg. Ich bin Simeon Laux. Schön, dass Sie mit dabei sind. Hallo. Ja, und wir blicken in unserem Schwerpunkt zu Beginn dieser Stunde auf die Waldbrände in Spanien und Frankreich. Wegen der anhaltenden Trockenheit breiten sich die Feuer dort schnell aus. Und eine neue Hitzewelle steht in den kommenden Tagen in weiten Teilen Europas bevor. In Frankreich kämpft die Feuerwehr nach wie vor gegen eines von 2 Feuern in der Nähe von Bordeaux. Der flächenmäßig kleinere Waldbrand südlich der Stadt, der konnte bereits am Montagabend unter Kontrolle gebracht werden. Ja, und auch in Spanien gibt es Licht als auch Schatten, während in den Regionen Madrid, Kastilien und León viele Menschen zurück in ihre Häuser dürfen, müssen Zehntausende wegen der anhaltenden Waldbrände noch in Notunterkünften verharren. Ministerpräsident Sanchez spricht von einem Rennen gegen die Zeit. Anna Mund berichtet aus Madrid.
5: Im kleinen Ort Brunete in der Nähe der Brandgebiete rings um Madrid beginnt ein weiterer Tag Unsicherheit. Viele, die hier vor den Bränden Schutz suchen, nutzen den Morgen, um der Enge ihrer Notunterkunft zu entkommen. Auf weißen Plastikstühlen sitzen sie in einem kleinen Park nahe der Unterkunft. Noch ist es kühl genug, um draußen zu sein. Nach so vielen Tagen sollte man das Ganze besser organisieren. Vor allem für Menschen mit Behinderung, damit sie in ihre Häuser zurück können. Das sagt Estella Costales, die mit ihrem Mann in dem Park sitzt. Viele der Schutzsuchenden sind schon seit 5 Tagen hier. Rund 20 Kilometer entfernt im Ort Leganés liegen Menschen in einer Sporthalle auf blauen Feldbetten. Viele tippen ins Handy, andere trinken aus Pappbechern. Wir sind eine Familie, 16 Leute insgesamt. Man hat uns hier aufgenommen. Zum Glück geht es uns gut. Wir wurden herzlich empfangen und sind seit Freitag hier. Uns ist nichts passiert. Dafür sind wir sehr dankbar. Für sie bleibt die Lage heute unsicher. Andere dürfen bereits in ihre Häuser zurück. Darunter viele Betroffene aus der Provinz Toledo und Menschen aus einigen Gemeinden der Region Madrid. Trotz erster Lockerungen sind die Flammen vielerorts noch nicht unter Kontrolle. Dennoch geben sich Behörden und Rettungskräfte bei der Bekämpfung der verheerenden Brände in Zentralspanien und nördlich von Valencia vorsichtig optimistisch. Die Löschmannschaften hätten das Feuer an einigen kritischen Punkten erfolgreich bekämpft und damit eine weitere Ausweitung verhindert, so Spaniens Innenminister Fernando Grande Marlaska. Der Brand in der Provinz Toledo wurde in seiner Gefahrenlage herabgestuft. Für die Provinzen Madrid und Ávila sowie für La Vall d'Uixó im Norden der Region Valencia gibt es noch keine Entwarnung. Angesichts dessen sieht Spaniens Ministerpräsident Pedro Sánchez Licht am Ende des Tunnels, dank der hart arbeitenden Einsatzkräfte.
6: Gracias a ellos estamos cambiando las tornas.
5: Ihnen ist es zu verdanken, dass sich das Blatt wendet. Deshalb können wir jetzt mit aller Vorsicht Licht am Ende des Tunnels sehen. Auch wenn uns weiterhin besonders schwierige Tage und Stunden bevorstehen. Gemeint ist auch eine angekündigte Hitzewelle. Ab Mittwoch werden in Spanien wieder Temperaturen von bis zu 42 Grad erwartet. Dazu niedrige Luftfeuchtigkeit und heftige Windböen. Das macht die Brandbekämpfung sehr viel schwieriger. In Portugal konnten die Löschmannschaften unterdessen 2 von 3 am Montag ausgebrochene Brände wieder unter Kontrolle bringen. Bei einem Feuer in der Nähe der Ortschaft Guarda, nahe der spanischen Grenze, machen starker Wind und schwer zugängliches Gelände die Löscharbeiten allerdings äußerst kompliziert.
4: Im Kampf gegen die ausgedehnten Waldbrände sind sie unerlässlich, die Satellitenbilder von Copernicus, so heißt das EU-Erdbeobachtungsprogramm. Bei der Abschätzung von Brandgefahren, der Rauchüberwachung oder auch der Auswertung von Brandschäden, bei all dem spielen die Copernicus-Daten eine wesentliche Rolle. Sabrina Fritz weiß mehr dazu und berichtet aus Brüssel.
7: Es gibt wenige Dinge im All, bei denen die Europäer die Amerikaner abhängen können. Bei Copernicus ist das der Fall. Der zuständige EU-Kommissar Andrius Kubilius ist entsprechend stolz.
8: In some cases we are really very good and even better than the United States, for example, with Galileo or as observation services, Copernicus constellation.
7: In manchen Dingen sind wir besser als die USA, bei Galileo, den Überwachungsdaten und bei Copernicus. Der Name des berühmten Astronomen aus dem 16. Jahrhundert steht heute für eine Satellitenfamilie, die permanent Daten über die Erde ausspuckt. Sentinel, Wächter heißen die aktuell 6 Satelliten, die die Raumfahrtagentur ESA gemeinsam mit der EU-Kommission vor 13 Jahren ins All geschossen hat. Sie sammeln alles, was man braucht, um Klimavorhersagen zu treffen. Von ihren Daten profitiert die aktuelle Wettervorhersage der Tagesschau. Landwirte wissen, wann es Zeit für die Ernte ist und Feuerwehrmänner, wann der nächste Waldbrand droht. EFIS heißt das spezielle Programm, das die Europäer für die Beobachtung der Waldbrände entwickelt haben. Das Europäische Waldbrände-Informationssystem liefert eine Übersicht der aktuellen Brandlage. Die Satellitendaten spucken aus, dass sich die Waldbrände mit einer enormen Geschwindigkeit fortbewegen, wie trocken die Böden sind und eine Prognose für die nächsten 4 Wochen. Auf dieser Basis kann die EU Rettungskräfte und Flugzeuge frühzeitig an gefährdete Gebiete verlegen. Man sieht, dass die glutroten Flächen in den nächsten 4 Wochen blasser werden. Eine Hoffnung, dass die Waldbrände bis Ende August deutlich nachgelassen haben. Bekannt wurde Copernicus vor allem für seinen monatlichen Bericht über die Klimaerwärmung. Der letzte Bericht stammt für den Juni 2026. Es war der wärmste seit Beginn der Aufzeichnungen. Aber ebenso wichtig wie die Hitze sind die Daten über das Wasser. Sentinel 3 zum Beispiel zeichnet permanent auf, wie verändert sich die Farbe der Ozeane, wie die Temperatur der Meere, wo verschwinden Gletscher. Aus diesen Informationen lässt sich dann ein genaues Klimabild der Erde zeichnen, das von Staaten auf der ganzen Welt genutzt wird. Im nächsten Jahr soll der Sentinel 7-Satellit ins All geschossen werden. Er ist vor allem dazu da, den CO2- und Methanausstoß auf der Erde zu messen. Diese Daten sind dann die Grundlage für die nächsten Klimakonferenzen und die Gesetze in der EU.
4: Ja, und wir bleiben noch bei diesem Thema, richten den Blick aber hier zu uns nach Deutschland. Auch bei uns schauen die Feuerwehr und Einsatzkräfte natürlich genau in Richtung der Waldbrände, die gerade in Spanien und Frankreich wüten. Denn auch hier bei uns gibt es durch den Klimawandel in vielen Regionen weniger Regen. Beispielsweise in Nordrhein-Westfalen. Hier gilt schon jetzt immer wieder die zweithöchste Waldbrandgefahrenstufe. Im Juli hat es bereits einige Einsätze gegeben. Und dass es für die Löschtrupps ein heißer Sommer wird, mit noch einigen Wald- und Vegetationsbränden. Davon geht nicht nur der Leiter der Feuerwehr in Schleiden in der Eifel aus. Dort bereitet man sich schon mit neuer Ausrüstung auf die Herausforderungen vor. Timo Spicker war vor Ort.
9: Wolfgang Fuchs sitzt im TLF 3000, einem Tanklöschfahrzeug. Mit dem ist er auf dem Weg in den Nationalpark Eifel. Ein Höhenweg, der Blick reicht rechts und links weit ins Land, in trockenes Land. Die Wiesen sind strohbraun.
10: Ja, man sieht hier die Kombination aus Trockenheit, also lange ausbleibender Regen und Hitzeperiode, wodurch der Boden und die Bereiche sehr ausgetrocknet sind. Sobald da Feuer drankommt, in Kombination mit etwas Wind, haben wir sehr schnell ein großes Problem, weil dann auch die Ausbreitungsgeschwindigkeiten dieser Vegetationsbrände extrem hoch sind.
9: Schnell um sich greifende Vegetationsbrände, das ist kein theoretisches Szenario, sagt Feuerwehrchef Wolfgang Fuchs, sondern seit einigen Jahren schon sommerlicher Alltag für die Feuerwehren. Vielerorts in NRW, auch in der Eifel.
10: Und da mussten auch wir als kleine Kommune, die Stadt Schleiden, unheimlich in Ausrüstung und Fahrzeuge investieren. Da sind Millionenbeträge reingeflossen, was für eine Kommune in der Größe eine echtere Herausforderung denn darstellt.
9: Deshalb ist manchmal auch Erfindungsgeist gefragt. Die Ehrenamtlichen der Freiwilligen Feuerwehr in Schleiden haben einen ausrangierten Milchlaster in ein Tanklöschfahrzeug umgebaut.
10: Das Fahrzeug transportiert 15.000 Liter Löschwasser und in Kombination mit den anderen Einsatzfahrzeugen haben wir so die Möglichkeit, schnell vor Ort für Wasser zu sorgen und sind nicht unbedingt so sehr auf Löschteiche oder stationäre Einrichtungen angewiesen.
9: Die Alternativen sind Pumpen, Schläuche, mobile.
4: Ja, und da muss ich einmal dazwischen gehen, der Verkehrsservice in der ARD Infonacht. Vorsicht bitte auf der A57 Krefeld-Köln. Zwischen Köln-Worringen und Chorweiler werfen Personen Steine auf die Fahrbahn. Ich wiederhole noch einmal, Vorsicht auf der A57 Krefeld-Köln. Zwischen Köln-Worringen und Chorweiler, dort werfen Personen Steine auf die Fahrbahn. Und jetzt geht's weiter mit dem Bericht von Timo Spicker.
9: Wasserreservoirs. Ausrüstung, die Carsten Schlabach bestens kennt. Beim Wermelskirchener Spezialausstatter Dönges ist er stellvertretender Leiter der Abteilung Fire and Rescue. Carsten Schlabach ist selbst freiwilliger Feuerwehrmann und weiß, das gestiegene Waldbrandrisiko steigert auch die Nachfrage nach seinem Sortiment.
11: Absolut. Also ich würde mal sagen, die letzten 8 bis 10 Jahre merkt man sehr deutlich.
9: Ein Bestseller ist persönliche Schutzausrüstung. Das sind Jacken und Hosen, die besonders leicht sind, um sich besser im Gelände zu bewegen. Aber auch Löschrucksäcke und sogenannte Patschen, mit denen das Feuer regelrecht ausgeschlagen wird. Carsten Schlabach arbeitet mit vielen ausländischen Herstellern zusammen, denn andere Länder haben in Sachen Waldbrandbekämpfung einen klaren Vorsprung.
11: Der Ursprung liegt ganz klar in den USA. Wir merken das in den letzten 10, 20 Jahren eben auch im Mittelmeerraum. Also beispielsweise, wir haben einen spanischen Partner und die Erfahrung, die da sammeln konnten, die können wir jetzt eben auch in Deutschland gebrauchen.
9: Zurück im Nationalpark Eifel. Feuerwehrchef Wolfgang Fuchs und 3 Kollegen überprüfen die Waldbrandausrüstung auf ihrem Tanklöschfahrzeug. Auch hier Löschrucksäcke, schwere Äxte, um Schneisen zu schlagen, und kleinere und vor allem leichtere Schläuche. Mit denen kommen sie auch durchs Unterholz. Ausrüstung und Fahrzeuge sind teuer und ihr Kauf aufwendig. Wolfgang Fuchs würde sich deshalb wünschen, dass sich nicht jede noch so kleine Kommune selbst um die Beschaffung kümmern müsste.
10: Wäre da die Möglichkeit gegeben, seitens des Landes beispielsweise, sich an eine landesweite oder bundesweite Beschaffung heranzuhängen, würde man mit Sicherheit nicht nur Kostenvorteile erzielen, sondern auch vom Handling her das für die Kommunen wesentlich einfacher machen.
9: Und dass es mit der bisherigen Waldbrandausrüstung längst nicht getan ist, davon ist Wolfgang Fuchs überzeugt. Waldbrände, so seine Prognose, wird es in den nächsten Jahren noch viel mehr geben als heute.
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4: Die Ermittlungen zum Anschlag auf den Berliner CSD gehen weiter. Und inzwischen steht fest, dass sich der Attentäter vom Berliner Tiergarten zur Terrororganisation IS bekannt hat. Ein entsprechendes Video wurde jetzt auf dem Handy entdeckt, das im Tatfahrzeug gefunden wurde. Hans-Niklas Gerbot fasst den aktuellen Stand zusammen.
12: Für die Ermittler steht mittlerweile fest, dass Abdul B. der Fahrer des Tatfahrzeugs war. Die Bundesanwaltschaft hat dem RBB bestätigt, dass in dem Fahrzeug DNA-Spuren von Abdul B. gefunden wurden. Vorher war schon klar, dass Abdul B. auch der Mieter des Fahrzeugs war. Außerdem wurde auch ein Bekennervideo auf dem Handy des Attentäters entdeckt. Die Sprecherin der Bundesanwaltschaft Ines Peterson dazu.
13: Ich kann derzeit sagen, dass wir auf dem Mobiltelefon des Tatverdächtigen Abdul B. ein sogenanntes Bekennervideo gefunden haben, in dem eine vermummte Person, vermutlich eben der Tatverdächtige, einen Treueschwur auf den sogenannten Islamischen Staat, also die Terrororganisation, geleistet hat.
12: Das Handy wurde im Tatwagen gefunden, mit dem der Täter im Berliner Tiergarten eine polnische Frau getötet und 31 weitere Menschen zum Teil schwer verletzt hat. Nach RBB-Informationen wurde das Bekennervideo auf dem Handy noch am Tag des Anschlags aufgenommen. ARD-Terrorismusexperte Michael Götschenberg zufolge fehlt in dem Video zwar ein eindeutiger Bezug zu dem Anschlag auf den CSD, trotzdem sei das Video authentisch.
14: Das ist ein klassisches Bekennervideo, so wie wir das auch in der Vergangenheit immer wieder gesehen haben, von Personen, die sich zum IS bekennen, die in so einem Video den Treueschwur auf den IS leisten.
12: Der IS selbst hat das Bekennervideo noch nicht hochgeladen. Es ist auch noch unklar, ob der Attentäter das Video überhaupt an den IS geschickt hat. Trotzdem gilt der Attentäter damit als IS-Mitglied, sagt Götschenberg. Die Ermittler gehen aber weiter davon aus, dass der Anschlag alleine durchgeführt wurde. Auch die drei Personen, die in der Spandauer Gartenkolonie festgenommen wurden, in der Abdul B. von der Polizei erschossen wurde, haben nach bisherigem Ermittlungsstand nichts mit dem Anschlag zu tun.
14: Das bedeutet aber nicht, dass es nicht weitere Personen gab, die von diesem Anschlagsplan gewusst haben. Die Frage ist darüber hinaus, zu welchen Personen beim IS er in Kontakt stand. All das wird jetzt im Zuge der weiteren Ermittlungen abgeklärt.
12: Ob also ein größeres islamistisches Netzwerk hinter dem Anschlag steckt, muss noch geklärt werden, sagt ARD-Terrorismusexperte Michael Götschenberg. Die Bild-Zeitung will außerdem erfahren haben, dass nicht nur das Handy des Attentäters im Tatfahrzeug gefunden wurde, sondern auch eine Machetenscheide. Nach der Amokfahrt ist der Täter zu Fuß geflüchtet und hat dabei auf Menschen eingestochen. Die Berliner Charité hat davon gesprochen, dass die letzten vier Opfer des Anschlags, die bei ihnen behandelt wurden, vor allem Stichverletzungen gehabt haben. Die Machete selbst wurde bislang allerdings noch nicht gefunden.
4: Hans-Niklas Gerbot war das aus Berlin. Deutschlands Bevölkerung schrumpft. Und das ist ein Problem für das Rentensystem als auch die Wirtschaft. Es fehlen Beitragszahlerinnen und Zahler und es fehlen Arbeitskräfte. Ein Grund dafür ist die sinkende Geburtenrate, unter anderem auch in Rheinland-Pfalz. Wie sind die Zahlen aus der Statistik am Beispiel des Bundeslandes einzuschätzen? Tim Seinisch hat sich das angeschaut.
15: Die Geburtenrate in Rheinland-Pfalz ist schon wieder stark zurückgegangen. So dramatisch, wie dieser Satz im ersten Moment klingt, ist er gar nicht. Das sagt jedenfalls Bernhard Köppen. Er ist Präsident der Deutschen Gesellschaft für Demografie und forscht an der Uni Koblenz zu Bevölkerungs- und Regionalentwicklung. Er hat mir gesagt,
16: die Rheinland-Pfälzerinnen und Rheinland-Pfälzer entscheiden sich gar nicht so sehr für weniger Kinder, sondern nach dem sogenannten Pillenknick und dem starken Rückgang der Geburtenzahlen in den 1970er Jahren Moment sind wir in ganz Deutschland, auch in Rheinland-Pfalz, auf ein niedriges Niveau gekommen und auf dem Niveau verharren wir.
15: Soll heißen, seit rund 50 Jahren pendelt die Geburtenrate im Land in etwa um den Wert, wie wir ihn auch aktuell haben. Aber Professor Köppen sagt auch, die Stimmung im Land, Kinder zu bekommen, war schon einmal besser.
16: In der Wissenschaft spricht man in den letzten Jahren von der Polykrise, die die Menschen auch belastet. Natürlich denken wir an Umweltveränderungen wie Klimawandel. Gleichzeitig blicken wir in eine sehr unfriedliche, sehr unsichere Welt. All das ermutigt natürlich nicht dazu, sich für eine Familie zu entscheiden und man geht eher in eine Abwartehaltung.
15: Und dieses Abwarten führe dazu, dass Mütter in Rheinland-Pfalz immer älter werden. Soweit der Blick der Wissenschaft. Aber was sagen junge Menschen selbst dazu, die gerade vor der Entscheidung einer Familiengründung stehen? Das habe ich die Studierenden an der Uni Koblenz gefragt und viele meinten, sie können sich Kinder grundsätzlich in ihrem Leben vorstellen, aber nur, wenn auch die Zukunftsperspektive stimmt.
17: Ich höre oft und ich sehe auch, dass es Schwierigkeiten in der Welt gibt, dass viele Leute sagen, dass sie eben keine Kinder mehr bekommen wollen.
18: In Anbetracht dessen, dass sowohl die Kindergartensituation als auch die Kinderarztsituation halt einfach katastrophal sind, hat mich jetzt das Land nicht unbedingt dazu motiviert, Kinder zu bekommen.
19: Ich weiß, meine Eltern sind hier reingekommen in das Land, weil sie eine bessere Zukunft für uns wollen. Halt für deren Kinder und das ist für mich auch sehr wichtig, dass ich sehe, okay, meine Kinder haben hier eine Zukunft, wenn sie wollen, können sie was erreichen.
20: Ich würde nicht sagen, dass unsere Welt vollumfänglich kinderfreundlich ist. Gerade was die Strukturen angeht, hat man es mit Kind schon teilweise etwas schwieriger, vor allen Dingen, wenn man voll werktätig ist.
15: Professor Köppen meint, unsere Gesellschaft müsse sich wandeln, damit Kinder wieder mehr dazugehören. Aktuell sei das Idealbild nämlich ein anderes.
16: Natürlich möchte ich eine gute Ausbildung. Natürlich möchte oder soll ich im Beruf erfolgreich sein. Des Weiteren ist es angesehen, wenn ich mindestens einmal im Jahr im Urlaub fahre und vielleicht noch zwei Städtereisen mache. Und aus so einer Verunsicherung heraus glauben, dass ich viele Dinge erreichen muss, bevor ich mir erlauben kann, ein Kind zu bekommen, führt dazu, dass es dann halt sehr spät geboren wird oder einfach es nicht mehr geht oder mein Lebensstil sich so geändert hat, dass da Kinder einfach nicht dazu passen.
15: Also liegt es nur an uns? Setzen wir als Gesellschaft die falschen Prioritäten? Oder kann vielleicht auch die Politik zu einer Trendwende beitragen, indem sie bessere Rahmenbedingungen schafft? Köppen sagt, der Einfluss sei begrenzt, aber
16: eine Politik, die von den Bürgerinnen und Bürgern als gut empfunden wird, führt natürlich auch dazu, dass ich optimistischer bin. Also wir brauchen, glaube ich, allgemeinen Optimismus. Es ist eigentlich egal, wo der rauskommt, ob die Politik da ihren Anteil hat oder ob es aus der Gesellschaft selbst herauskommt, sei dahingestellt. Mein Plädoyer wäre, etwas weniger ängstlich in die Zukunft zu schauen.
15: Und eine optimistische Gesellschaft bekomme mehr Kinder.
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21: Und da geht es jetzt um ein Pariser Wahrzeichen. Heute vor 190 Jahren wurde der Triumphbogen feierlich enthüllt, nach einer 30-jährigen Bauzeit. Peter Meyer-Hüsing blickt zurück.
22: Schlachten, Kriege, Militärs. 660 Generäle und 158 einzelne Kriegszüge der Grande Nation sind auf dem Arc de Triomphe verewigt. Natürlich nur die Siegreichen. Es beginnt mit der Schlacht von Austerlitz. Kaiser Napoleon Bonaparte besiegt die Truppen Österreichs und Russlands und wähnt sich 1805 auf dem Gipfel der Macht. Zeit, das für die Ewigkeit festzuhalten.
23: Der Ruhm meiner Regentschaft soll das Angesicht meines Imperiums verändern. Die Ausführung dieser großen Arbeit ist im Interesse meines Volkes nötig, wie auch zu meiner eigenen Befriedigung.
22: Befindet der machtbewusste Monarch und verlangt von seinem Innenminister den Bau eines Triumphbogens in der Hauptstadt, ganz im Stil römischer Vorbilder. Bald hat der Minister einen passenden Bauplatz gefunden, damals noch am Rand der Innenstadt, den Place de l'Étoile.
24: Dieser Platz gehört zu den schönsten in Paris. Ein Triumphbogen würde auf die majestätischste und malerischste Weise den herrlichen Ausblick bekrönen, den man vom kaiserlichen Schloss den Tuilerien hat.
22: Noch im gleichen Jahr wird der Grundstein gelegt. Aber erst 30 Jahre und 4 Regierungen später kann das Monument nach einer wechselvollen Geschichte eingeweiht werden. Napoleon ist da längst auf St. Helena in der Verbannung verstorben. Zu Lebzeiten durchfuhr er anlässlich seiner Hochzeit mit Marie-Louise 1810 nur eine hölzerne Attrappe des Triumphbogens. Aber immerhin wird Napoleons Sarkophag unter dem Ark eine Zeit lang aufgebahrt. Doch die kriegerische Geschichte ist damit noch nicht vorbei. 1940 lässt Hitler seine Besatzungstruppen zum Schrecken der Pariser sogar am Arc de Triomphe paradieren. General de Gaulle verkündet von hier aus dann das Ende des Krieges und die Befreiung der Republik.
1: C'est la victoire des Nations Unies et c'est la victoire de la France.
22: Aber die Geschichte des Arc de Triomphe wäre unvollständig ohne seine ganz zivile Seite. Jährlich umrundet das Peloton beim Finale der Tour de France den Bogen. Millionen Touristen aus aller Welt belagern ihn jährlich und Mireille Mathieu besingt ihn 1982. Eine ganz besondere Episode erlebte der Triumphbogen unter Stoff. Seine ikonische Verhüllung, eine Kunstaktion von Christo 2021. Eingeweiht wurde das französische Nationalsymbol am 29. Juli 1836, heute vor 190 Jahren.
21: Der Stichtag von Peter Meyer-Hüsing.
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3: Mit Moritz Knorr. Der Ausverkauf des Fußballs soll weitergehen. Zumindest wenn es nach dem Weltverband FIFA geht. Der will jetzt Anteile an der Fußball-WM verkaufen. Katrin Hondl hat die Einzelheiten.
5: Die FIFA will einen Teil der kommerziellen Rechte an Turnieren wie der Fußball-WM an Investoren verkaufen und damit mehr als 4 Milliarden US-Dollar einnehmen. Dem Milliardendeal, der über eine neue Tochtergesellschaft namens FIFA Forward Enterprise, kurz FFE, laufen soll, müssen noch die FIFA-Mitgliedsverbände zustimmen, teilt der Weltfußballverband mit. Die FIFA solle die alleinige Kontrolle über das neue FFE-Unternehmen haben, heißt es weiter. Ziel sei es, die Finanzierung für die Fußballentwicklung auf über 10 Milliarden US-Dollar auszuweiten und, so lässt sich FIFA-Chef Infantino zitieren, das kommerzielle Potenzial und die Chancen der FIFA freizusetzen. Scharfe Kritik an den Plänen von Infantino kommt von der UEFA, dem Europäischen Fußballverband. Die Seele und die Führung des Fußballs seien keine Handelsware, erst recht nicht bei völliger Intransparenz darüber, wer finanziell davon profitiert, schreibt die UEFA in einem ersten Statement.
3: Profiteur könnte der aktuelle FIFA-Präsident Gianni Infantino werden. Infantino darf laut Statuten nur bis 2031 Verbandspräsident bleiben, könnte danach aber Kommissar der neuen Organisation werden. Und apropos WM, dass Frankreichs Erfolgstrainer Didier Deschamps seinen Job nach dem Turnier abgibt, das war schon seit anderthalb Jahren bekannt. Jetzt ist aber auch klar, wer sein Nachfolger wird. Der französische Verband machte das offiziell, was schon seit Monaten gemunkelt wurde. Zinedine Zidane wird neuer Trainer der Equipe Tricolore. Irina Gneb, wie blickt denn die Presse auf die Personalie?
6: Sehr positiv. Dass er das Amt von Didier Deschamps antritt, das ist ja wirklich keine Überraschung mehr. Trotzdem ist die Bestätigung natürlich die Nachricht. Wenn man in französische Medien schaut, dann ist die Vorfreude auf Zinedine Zidane als Nationaltrainer der Le Bleu riesig. L'Équipe schreibt zum Beispiel, dass die Faszination, die er auslöst, ungebrochen sei. Und Le Figaro spricht von ihm als Heilsbringer, als derjenige, der es nicht nur ermöglichen wird, Titel zu gewinnen, sondern auch Spiele mit einem attraktiven Spielstil zu entscheiden. Und auch in der internationalen Presse wird sie dann als neuer Nationalcoach Frankreichs natürlich fleißig kommentiert. In Spanien ist von dem Beginn einer neuen Ära im französischen Fußball zu lesen. Die englische Presse schreibt von der lang ersehnten Heimkehr einer Legende.
3: Und auch Italien hat seinen neuen Nationaltrainer gefunden. Nachdem Top-Kandidat Andrea Pirlo wegen Werbeverbindungen nach Russland aus dem Rennen ausschied, wurde nun Roberto Mancini als neuer Trainer präsentiert. Der 61-Jährige führte Italien zum EM-Titel 2021 und soll das Land nun nach drei verpassten WM-Teilnahmen zurück auf die Weltbühne bringen. Auch beim DFB gab es ja das große Stühlerücken. Am letzten Freitag, da wurde Jürgen Klopp als neuer Bundestrainer vorgestellt. Und jetzt haben sich auch Verantwortliche des Rekordmeisters Bayern München zum ersten Mal zu Klopp geäußert. Vorstandsvorsitzender Jan-Christian Dresen blickt optimistisch auf die Zukunft.
25: Jürgen Klopp hat an all seinen Wirkungsstätten ganz hervorragende Arbeit geleistet. Champions League mit Liverpool gewonnen. Also da kann keiner sagen, dass das nicht der Richtige wäre. Er hat darüber hinaus natürlich eine empathische Art, ist ein Menschenfänger, hat ein sehr ausgeprägtes Selbstbewusstsein, das sich dann hoffentlich auf die Mannschaft überträgt.
3: Die erste Chance, ihre Fähigkeiten unter Beweis zu stellen, haben Klopp, Mancini und Zidane dann bei der Länderspielpause Ende September.
21: Und das war der Sport mit Moritz Knorr. In Washington hat sich US-Präsident Donald Trump gestern sowohl mit dem ukrainischen Präsidenten als auch mit dem israelischen Ministerpräsidenten getroffen. Über beide Begegnungen und auch über das Verhältnis von Trump zu Volodymyr Zelensky als auch zu Benjamin Netanyahu habe ich mit unserer US-Korrespondentin gesprochen. Das Gespräch hören Sie gleich hier nach den Nachrichten.

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1: Um 1.30 Uhr mit Olaf Knapp. Israels Ministerpräsident Netanyahu hat sein Gespräch mit US-Präsident Trump als exzellentes Treffen bezeichnet. In einer Videobotschaft lobte er es als eines der besten Gespräche, das er je mit dem Präsidenten der Vereinigten Staaten hatte. Bei dem Treffen sei es um das gemeinsame Ziel der USA und Israels gegangen, den Iran am Bau einer Atomwaffe zu hindern. Trump hat heute nacheinander erst den ukrainischen Präsidenten Zelensky und den israelischen Regierungschef im Weißen Haus empfangen. Zelensky sprach im Anschluss ebenfalls von einem guten Gespräch. Der ukrainische Außenminister Sybiha hat nach dem Angriff auf ein iranisches

0: Temperaturen 14 Neuausbrüche in der bereits verwüsteten Region gegeben. Es seien weiterhin 2750 Feuerwehrleute, 23 Löschflugzeuge und mehr als 1400 Polizeikräfte im Einsatz. Die regionale Verwaltungschefin teilte außerdem mit, dass die vorsorgliche Evakuierung von 3 Ortschaften wieder aufgehoben wurde. Die Bewohner dürfen zurück in ihre Häuser, müssen aber auf eine mögliche erneute Evakuierung vorbereitet bleiben. Nach dem Anschlag auf den Christopher Street Day in Berlin ist ein Bekennervideo aufgetaucht. Die Ermittler haben es auf einem Smartphone entdeckt, das in dem Tatfahrzeug gefunden wurde. Aus der NDR-Nachrichtenredaktion Nils Hansen.
1: Darauf zu sehen, ein vollständig vermummter Mann, der der Terrororganisation Islamischer Staat die Treue schwört. Die Bundesanwaltschaft hat gegenüber der ARD bereits bestätigt, dass es dieses Video gibt. Allerdings ist noch nicht zu 100% geklärt, ob es sich bei dem Mann in dem Video tatsächlich auch um Abdul B. handelt. Der 21-Jährige war am Sonntag bei einem Polizeizugriff erschossen worden. Er soll am Samstagabend am Rande des CSD in Berlin mit einem weißen Transporter in eine Menschenmenge gefahren sein und eine Frau getötet haben.
0: Das Wetter in Deutschland. Nachts überall trocken, bei Tiefstwerten von 19 bis 12 Grad. Am Tage viel Sonnenschein, an den Alpen später Gewitter, Höchstwerte 24 Grad auf den nordfriesischen Inseln bis 38 Grad am Oberrhein. Das waren die Nachrichten.
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3: Vorsicht bitte auf der A57 Krefeld-Köln zwischen Köln-Worringen und Chorweiler werfen Personen Steine auf die Fahrbahn. A45 Dortmund-Gießen zwischen Schwerte-Ärgste und Hagen-Süd kommt es durch Rauch zu extremer Sichtbeeinträchtigung. Die A1 Hamburg-Lübeck auf der Norderelbbrücke kommt es in beiden Richtungen mehrfach zu kurzfristigen Sperrungen wegen eines Schwertransportes. Die A29 Wilhelmshaven Richtung Oldenburg ist zwischen Kreuz Oldenburg Nord und Oldenburg Umstede wegen Brückenarbeiten bis 5 Uhr gesperrt. Und die letzte Meldung, die A40 Duisburg-Essen ist zwischen Mülheim an der Ruhr, Winkhausen und Dreieck Essen-Ost wegen Bauarbeiten in beiden Richtungen bis Donnerstag früh gesperrt. Kommen Sie gut durch die Nacht.
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3: Mit Simeon Laux, hallo. In Washington hat sich US-Präsident Donald Trump gestern sowohl mit dem ukrainischen Präsidenten als auch mit dem israelischen Ministerpräsidenten getroffen. Donald Trumps Beziehungen zu den beiden Männern, ja, die haben sich in den vergangenen Monaten verändert. Mit dem ukrainischen Staatschef scheint der US-Präsident mittlerweile respektvoller umzugehen. Das Verhältnis zwischen Trump und Netanyahu hingegen gilt mittlerweile als belastet. Über beide Treffen habe ich mit unserer US-Korrespondentin Nina Barth gesprochen und sie gefragt, bei beiden Treffen im Oval Office war diesmal keine Presse mit dabei. Das ist eher ungewöhnlich, gerade bei solch wichtigen Treffen, oder?
4: Ja, meistens ist es so, dass wenn Donald Trump Staatschefs im Weißen Haus empfängt, dass am Anfang Journalisten mit im Oval Office dabei sind. Das sind dann die Bilder von Trump und seinem Gast vor dem Kamin im Oval Office. Aber das war heute nicht so, keine Presse zum Auftakt.
3: Was ist dennoch von den beiden Treffen bisher bekannt geworden? Zumindest Volodymyr Zelensky hat sich ja bisher auf X dazu geäußert.
4: Es ist nicht viel bekannt, außer, und das ist wichtig, dass das Gespräch wohl ganz gut gelaufen ist. Zumindest ist Volodymyr Zelensky offensichtlich zufrieden mit dem Gespräch. Er hat sich genau auf der Plattform X geäußert und da hat er geschrieben, dass es ein gutes Treffen war, dass es um Friedensbemühungen ging. Es ist wichtig, dass der diplomatische Prozess wiederbelebt wird, hat Zelensky geschrieben. Und sein Präsidialamtschef hat danach dann noch mitgeteilt, dass sie vereinbart haben, dass der Verhandlungsprozess auf allen Ebenen intensiviert werden soll. Aber Einzelheiten hat er nicht genannt. Und Zelensky hat auch noch geschrieben, dass er mit Trump auch über Lizenzen für die Produktion von Patriot-Luftabwehrsystemen gesprochen hat. Donald Trump selbst hat sich nicht geäußert. Ich habe gerade eben noch mal Truth Social gecheckt, aber da gibt es noch keine Reaktion von Trump. Aber seine Sprecherin hat gesagt, es waren positive und produktive Gespräche.
3: Ja, warten wir mal ab, bis Donald Trump sich selber zu den beiden Treffen äußert. Zelensky, der sprach nach dem Treffen jedenfalls von einem guten Austausch mit Trump. Du hast es auch schon

0: gesagt. Vor 1,5 Jahren, da hatte Trump Zelensky im Oval Office ja vor laufenden Kameras regelrecht vorgeführt. Wir erinnern uns. Wie sehr hat sich das Verhältnis der beiden inzwischen tatsächlich verbessert?
1: Ja, also wenn wir dran denken, wie dieses Treffen im Weißen Haus war, dann hat es sich sehr stark verbessert, dieses Treffen im Weißen Haus. Das war ja im Februar vergangenen Jahres, das quasi eskaliert ist. Das war der Tiefpunkt. Seitdem gab es immer wieder Hochs und Tiefs im Verhältnis der beiden. Und im Moment würde ich sagen, das Verhältnis ist gut. Das haben wir auch schon auf dem NATO-Gipfel vor 3 Wochen gesehen. Da hat Trump ja angekündigt, dass er der Ukraine eine Lizenz dazu erteilt, selbst Patriot-Flugabwehrsysteme herzustellen. Darüber haben sie heute ja offensichtlich dann auch nochmal gesprochen. Wobei, bis es dazu kommt, wird es noch Jahre dauern. Aber das ist ein klares Zeichen dafür, dass Trump im Moment sehr Ukraine-freundlich gestimmt ist.
0: Ja, soweit also das Treffen zwischen Trump und Zelensky. Lass uns noch kurz auf das Treffen mit dem israelischen Ministerpräsidenten schauen. Was den Iran anbelangt, da gibt es ja große Meinungsunterschiede. Trump will den Krieg so schnell wie möglich beenden. Für Netanyahu aber sind noch nicht alle Ziele erreicht. Wie könnte es denn da weitergehen?
1: Also Benjamin Netanyahu hat ein Video auf Instagram gepostet und da sagt er, es war ein exzellentes Treffen, eins der besten Gespräche, die er überhaupt mit Donald Trump hatte. Und dass es um das gemeinsame Ziel der USA und Israels ging, nämlich, dass Iran niemals Atomwaffen haben darf. Aber wie es genau ablief hinter verschlossenen Türen, das wissen wir nicht. Im Moment ist es ja so, dass es seit mehreren Nächten und Tagen keine Angriffe der USA auf Iran mehr gegeben hat. Donald Trump hat gesagt, es laufen im Moment Gespräche. Aber wie es da tatsächlich weitergeht, das fragen sich im Moment alle. Keiner kann es beantworten. Vielleicht findet im Hintergrund tatsächlich eine Annäherung zwischen den USA und Iran statt. Vielleicht geht es aber auch schief und Trump macht das, was er angedroht hat, nämlich schwere Angriffe wieder. Gerade heute hat er in einem Interview mit Fox News auch wieder damit gedroht, auch die Infrastruktur zu bombardieren, wenn es keinen Deal gibt.
0: In Israel ist derzeit ja auch Wahlkampf. Wie wichtig ist da ein guter Draht ins Weiße Haus für Benjamin Netanyahu, gerade mit Blick auf die eigene Bevölkerung in Israel?
1: Das ist sehr wichtig für Benjamin Netanyahu. Donald Trump als Verbündeter nützt ihm natürlich mehr, als dass es andersrum der Fall wäre. Es gibt auch Experten hier in den USA, die sagen, Israel wird in der jetzigen Situation alles machen, was die USA wollen, einfach um vor der Wahl in Israel nicht den Anschein zu erwecken, dass das Verhältnis nicht gut ist. Denn es ist ganz einfach so, dass die USA der wichtigste Verbündete Israels sind. Und das will natürlich Benjamin Netanyahu auch in keiner Weise irgendwie angekratzt sehen, gerade vor den Wahlen, die anstehen.
0: US-Präsident Trump hat sich gestern sowohl mit dem ukrainischen Präsidenten als auch mit dem israelischen Ministerpräsidenten getroffen. Informationen und Einordnungen dazu waren das von unserer Washington-Korrespondentin Nina Barth.
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0: Bei allen deutschen Autoherstellern bricht das China-Geschäft derzeit ein, auch bei Mercedes. Die Vans und die Finanzdienstleistungen laufen noch ganz gut, aber das Kerngeschäft mit den Mercedes-Pkw, das bröckelt. Das Management in Stuttgart fordert deshalb mehr Leistung und mehr Arbeit von den Beschäftigten. Ja, und die fragen sich, ob das Management in Wahrheit nur Jobs abbauen will. Gili Hensoldt über das Quartalsergebnis bei Mercedes.
3: Mercedes und der gesamte Industriestandort Deutschland müssen wettbewerbsfähiger werden. Mercedes-Chef Ola Källenius wird nicht müde, das immer wieder zu betonen. Bei der heutigen Vorstellung der aktuellen Geschäftszahlen hört sich diese Botschaft so an. Nüchtern im Ton, aber hart in der Sache.
4: Unser Ziel ist, die Produktivität zu erhöhen. Die relative Kostenposition im Vergleich zu anderen ökonomischen Regionen und Wettbewerbern zu stärken. Wie man das macht, ist, dass das Geleistete im Vergleich zu dem, was man für das Geleistete zahlt, steigen muss.
3: Übersetzt heißt das, die Beschäftigten in Deutschland sollen für das gleiche Geld mehr arbeiten. Mit dieser Forderung schockte das Mercedes-Management kürzlich die Mitarbeitenden in Deutschland. Betriebsrat, IG Metall und Belegschaft protestierten, der Mercedes-Chef aber hält an seinen Plänen fest. Warum sie notwendig sind? Källenius erklärte das heute am Beispiel Fußball.
4: So ein bisschen wie mit der DFB. Jeder hofft jetzt auf den neuen Bundestrainer. Nächstes Mal wollen wir weiterkommen im Turnier. Ich glaube, dass ein Teil davon wird sein, dass man die Trainingseinheiten und wie man trainiert erhöht. Darum geht es.
3: Mehr Training für die Beschäftigten, eine höhere Leistungsbereitschaft. So will Källenius den Konzern aus der Krise führen. Aber was ist, um im Bild zu bleiben, mit dem Trainer, dem Chef der Mercedes-Mannschaft, also mit Ola Källenius? Der musste heute wieder auch schlechte Nachrichten verkünden. Zwar ist das Betriebsergebnis von Mercedes unterm Strich um gut 20% gesteigert worden, aber gerade bei den Autos läuft es nicht. In China ist der Absatz eingebrochen. Zeit also für einen Trainerwechsel? Autoexperte Philipp Rasch meint,
2: das fragen sich viele tatsächlich, wie sich der Vorstand da so lange erhalten konnte, weil normalerweise im Fußball ist es ja immer so, dass man dann erstmal den Trainer rauswirft, bevor man sagt zu der Mannschaft, ihr müsst jetzt alle mehr trainieren. Was wir bei Mercedes gesehen haben, ist, dass eine Zukunftsstrategie nach der anderen nicht gefruchtet hat und eigentlich wir einen konstanten Abwärtstrend sehen. Die logische Antwort wäre wahrscheinlich, dass man wahrscheinlich auch einen Generationswechsel auch auf den Ebenen ganz oben braucht.
3: Källenius selbst gibt sich kämpferisch. Bei einer Veranstaltung der Stuttgarter Zeitung sagte er kürzlich, unangenehme Wahrheiten müssten ausgesprochen werden. Möglicherweise aber steckt auch etwas ganz anderes hinter der sogenannten Produktivitätsoffensive, sagt Rasch, der früher selbst bei Mercedes gearbeitet hat.
2: Eine Theorie, die viele natürlich haben, ist, dass das eigentlich ein verdecktes Stellenabbauprogramm ist. Dass man einfach die Arbeitsbedingungen so unbequem macht für die Belegschaft, dass sich die Leute halt zweimal überlegen, ob sie vielleicht noch im Unternehmen bleiben, weil man es eben nicht geschafft hat, über das Abfindungsprogramm genug Personal abzubauen.
3: Mit dem Abfindungsprogramm hat Mercedes versucht, Mitarbeiter in der Verwaltung zu motivieren, den Konzern zu verlassen. Etwa 5.000 haben das Angebot nach Medienberichten angenommen. Trotzdem will Källenius weiterhin Kosten in Deutschland senken. Momentan laufen entsprechende Gespräche mit den Arbeitnehmervertretern.
4: Wir appellieren, in dieser Lage weit zu springen, weil wir fest davon überzeugt sind, dass eine Produktivitätsoffensive für Deutschland angesagt ist vor dem internationalen Wettbewerbsdruck. Wenn wir da weit springen, dann stärken wir die Position von Deutschland als Industriestandort. Das ist die Idee.
3: Ob und wie diese Idee bei Mercedes tatsächlich umgesetzt werden kann und ob das dem Autohersteller aus der Krise hilft, das werden die nächsten Monate zeigen.
0: Geli Hensoldt mit der Situation bei Mercedes. Und ein Blick auf die Uhr, es ist 1.43 Uhr, gleich 1.44 Uhr.
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0: Deutschland hat gestern wieder Afghanen in ihr Heimatland abgeschoben. Diese Rückführungen sind das erklärte Ziel der Bundesregierung, festgehalten im Koalitionsvertrag. In diesem Zusammenhang durften sogar wieder Diplomaten des islamistischen Taliban-Regimes nach Deutschland kommen. Dabei mahnen Opposition und Menschenrechtsorganisationen, Afghanistan sei kein sicheres Land. Bianca Schwarz über den neuesten in Leipzig gestarteten Flug, der diesmal besonders viel Kritik auslöste.
6: 31 Personen waren auf dem Flug, der von Leipzig nach Kabul ging.
7: Überwiegend schwerste und schwere Straftäter, die mit Tötungsdelikten, Vergewaltigungen, Gewalttaten auffällig waren, verurteilt worden sind.
6: Erläutert Innenminister Alexander Dobrindt von der CSU. Überwiegend, sagt er, denn
7: es war eine Person auf diesem Flug, auf dem die Bezeichnung Straftäter, verurteilter Straftäter nicht zutreffend ist.
6: Dieser Person wird lediglich vorgeworfen, dass sie mehrfach unerlaubt nach Deutschland eingereist ist. Sie habe ein Asylverfahren durchlaufen, sei abgelehnt worden.
7: Bei der Person, um die es sich hier handelt, die hat dann in einem anderen europäischen Land versucht unterzukommen, sich dort illegal aufgehalten, ist dann wieder nach Deutschland überstellt worden und wahlzwingend ausreisepflichtig, dann zur Abschiebung gekommen.
6: Bundesinnenminister Dobrindt verweist auf den Koalitionsvertrag von CDU, CSU und SPD. Da steht:
8: Nach Afghanistan und Syrien werden wir abschieben, beginnend mit Straftätern und Gefährdern.
6: Beginnend mit Straftätern und Gefährdern. Das heißt nicht nur Straftäter und Gefährder, betont Dobrindt auch bei seinem Statement.
7: Wir haben in den vergangenen Wochen die Bundesländer darauf hingewiesen, dass Abschiebungen von ausreisepflichtigen Personen nach Afghanistan auch zukünftig möglich sein werden, wenn wir es nicht ausschließlich mit schwersten Straftätern zu tun haben.
6: Dieses Vorgehen stößt auf Kritik, eben weil es um Afghanistan geht. Deutschland erkennt die Taliban-Regierung offiziell nicht an und begründet das mit den Menschenrechtsverletzungen vor Ort. Trotzdem nach Afghanistan abzuschieben, findet beispielsweise Marcel Emmerich von den Grünen mehr als schwierig.
9: Man muss sich doch anschauen, für welchen Preis das passiert. Wir sehen, dass Afghanistan ein total unsicheres Land ist. Dort werden Frauen unterdrückt, dort wird Verfolgung ausgeübt, dort ist eine Herrschaft der Willkür. Und deswegen ist das alles in Sachen Humanität ein Armutszeugnis für die Bundesregierung. Und all das ist auch nur möglich, weil es eine Zusammenarbeit, weil es einen dreckigen Deal mit der Taliban gibt.
6: Mit dreckigem Deal meint Emmerich folgenden Vorgang. Im Juli vergangenen Jahres durften 2 Konsularbeamte aus Kabul nach Deutschland einreisen. Offiziell die ersten Taliban-Diplomaten im Land. Die Ampelregierung zuvor hatte das abgelehnt. Man habe sie ins Land gelassen, um Abschiebungen zu erleichtern, so die Bundesregierung. Aber das einen Deal zu nennen, lehnt sie ab. Emmerich von den Grünen wird deutlich.
9: Das sind radikale Islamisten. Das ist ein sehr hoher Preis, der dafür bezahlt wird und der auch ein Sicherheitsrisiko für Deutschland darstellt.
6: Die Menschenrechtsorganisation Pro Asyl hält Abschiebungen nach Afghanistan sogar grundsätzlich für völkerrechtswidrig. Wiebke Judith ist rechtspolitische Sprecherin von Pro Asyl und erläutert.
10: Wir haben ein absolutes Folterverbot. Und das verbietet, dass Menschen in ein Land abgeschoben werden, in dem sie gefoltert werden könnten, in dem sie entmenschlicht behandelt werden könnten oder entwürdigt werden. Und das kennt keine Ausnahmen. Das schützt auch Straftäter.
6: Und sie befürchtet weitere Abschiebungen, irgendwann auch von Frauen und Mädchen.
0: Und wir machen weiter mit einem ganz anderen Thema. Die Zahl öffentlicher Toiletten, die ist jahrelang zurückgegangen. Das kann für viele ein Problem werden, wenn sie gerade unterwegs sind und mal müssen. Es gibt aber smarte, saubere und geruchsarme Lösungen, um diesen Mangel zu beheben. Till Ganswind stellt 2 Initiativen vor, eine in Leipzig und eine in Erfurt.
11: Julia Demmig bedient die Gäste im Hof des Restaurants Almas in Erfurt. Gekonnt balanciert sie 3 große Teller mit Cremesuppe an den Tisch. Im Almas kann man aber nicht nur gut essen, man darf hier auch austreten, also die Toilette benutzen, und zwar umsonst. Das gilt nicht nur für die Gäste, sondern für jeden, sagt Demmig.
12: Man kennt das ja, dass man in der Stadt unterwegs ist, vielleicht auch Muttis mit Kindern, und man sucht eine saubere Toilette, findet aber nichts im öffentlichen Raum. Gerade in Erfurt ist das schwierig.
11: Wer dringend seine Notdurft verrichten muss, findet das Almas in der Nette Toilette-App. Bundesweit gibt es Lokalitäten, die mitmachen und dort ihre WCs auflisten. In Erfurt gibt es 10 dieser netten Toiletten. Für Julia Demmig vom Almas ist das Service und Werbung in einem.
12: Wir liegen hier so ein bisschen versteckt in der Seitengasse und fanden es super, dass wir auch in der netten Toilette-App auftauchen und vielleicht auch Gäste vorbeischauen, die uns so jetzt nicht gefunden hätten.
11: Das Restaurant bekommt von der Stadt monatlich rund 80 Euro für den Service, der offenbar wirkt.
12: Viele Gäste sind tatsächlich überrascht, weil sie uns eben vorher auch nicht kannten und vom Ambiente, vom Biergarten so überrascht sind, und die bleiben dann tatsächlich hier.
11: In Leipzig gibt es noch keine dieser netten Toiletten. Man will das aber testen, sagt Markus Schlütter. Er ist der Sanitärbeauftragte der Stadt. In Leipzig ist die Zahl der öffentlichen Toiletten jahrzehntelang zurückgegangen. Die Stadt will den Trend aber umkehren, mit Toiletten ohne Wasseranschluss. Schlütter zeigt uns eine Station im belebten Lene-Vogt-Park. Das Häuschen ist modern gestaltet mit viel Edelstahl und schwarzer Farbe, außen wie innen.
13: Also was wir hier sehen, das ist eine Trockentrenntoilette. Die trennt fest von flüssig. Das heißt, in dem Moment, wo sich eine Person hier auf die Toilette setzt, funktioniert das wie so eine Art Teekannenprinzip. Der Urin, der wird separat abgeleitet und geht hier in den Bodentank rein, wird als Urin gesammelt. Und der Feststoff landet hinten in einem Behälter. Dieses Trockentrennsystem, das kennen viele Menschen zum Beispiel vom Festivalbereich oder auch vom Kleingarten.
11: Das System hat viele Vorteile. Es müssen keine Leitungen verlegt werden, man kann es an unterschiedlichen Orten aufstellen und es riecht kaum. Diese Parktoilette ist bislang aber nur ein Pilotprojekt. Bis Ende des Jahres sollen in Leipzig 16 weitere öffentliche Toiletten entstehen. Die Stadt hängt ihrem eigenen Zeitplan aber hinterher. Bislang steht von den 16 nämlich keine einzige.
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0: Junge Menschen werden wohl am besten selbst wissen, mit welchen Wörtern sie sich verständigen und was die eigentlich bedeuten. Auch die Älteren erfahren den Sinn bestimmter Ausdrücke schon seit 2008 einmal im Jahr. Dann, wenn die Redaktion des Langenscheid Verlags zur Wahl des Jugendwortes aufruft. Die Jugendlichen und jungen Erwachsenen schlagen Wörter vor und der Verlag trifft eine Vorauswahl. Gestern war es mal wieder soweit. Die Top 10, also sozusagen die Longlist, steht fest. Was draufsteht, weiß Julia Herzger und lässt als erstes einige Begriffe für sich selbst stehen.
14: Crash out. Digger. Gute Käse.
6: Es ist wieder soweit. Susanne Daubner liest die Top 10 Nominierten zum Jugendwort des Jahres vor. Und damit startet ein alljährliches Ritual, bei dem Redaktionen verzweifelt nach jungen Menschen in ihrem Umfeld suchen, die ihnen erklären, was eigentlich Schere oder Peak bedeutet. Tja, das muss ich dann wohl machen, als eine der Jüngsten in der Redaktion. Also, liebe Boomer, Peak ist das Beste vom Besten, also 10 von 10. Diese Radiosendung hier zum Beispiel ist Peak-Unterhaltung. Und Schere? Ja, sehen Sie, da strauche sogar ich als Millennial schon. Heißt wohl so viel wie, sorry, mein Fehler, Gaming-Sprache. So, und jetzt komme ich wirklich ans Ende meines Jugendlateins, denn, Entschuldigung bitte, aber wie soll ich das denn erklären?
14: Du bist gut genug.
6: Also klar, das ist eine Referenz auf diesen Song.
14: Du bist gut genug.
6: Gut genug von Kitschkrieg, Blumengarten und Shireen David. Viral gegangen auf TikTok, sogar international, die neue deutsche Nationalhymne, sagen sogar einige. Jeder, der 2026 auch nur ein paar Minuten auf Social Media war, hat diesen Song irgendwann vor sich hingesummt und andere mit dem Ohrwurm angesteckt. Aber wie bitte funktioniert das als Jugendwort? Was soll das überhaupt bedeuten? Das ist so eine Sache, sagt Sandra Spier vom Verlag Pons Langenscheid, der die Wahl zum Jugendwort des Jahres verantwortet.
15: Häufig ist es so, dass man einen Begriff, auch wenn man ihn einfach nur liest, ihn gar nicht mehr versteht, sondern man muss den Kontext kennen, man muss ihn in einem ganz bestimmten Tonfall sagen und auch die Mimik dazu machen. Und erst dann wird aus diesem Begriff eigentlich das Jugendwort.
6: Spannend. Ein Jugendwort, das als geschriebene Sprache nicht mehr verständlich ist, bei dem wir Kontext brauchen, Tonfall und Mimik. Da sage noch einer, die deutsche Sprache gehe den Bach runter. Nein, die Jugend spricht mit einer Metasprache, mit einer neuen zusätzlichen Sprachebene. Ein Phänomen der Internetkultur.
15: Also in der digitalen Kommunikation ist es ganz besonders wichtig, dass man sehr kurze und prägnante Ausdrücke hat, zum einen. Und zum anderen ist in der Meme-Kultur auch die Stimmung oder der Moment, das Gefühl und auch Ironie besonders wichtig. Und genau das können Memes deutlich besser transportieren als geschriebene Sprache.
6: Ein Meme, kurz zusammengefasst, beschreibt einen beliebigen Medieninhalt aus dem Internet. Ein anderes Beispiel für ein Meme, das es in die Jugendwort Top 10 geschafft hat.
14: 67.
6: Sie merken also, wenn Sie nicht viel im Internet unterwegs sind, wird es ganz schwierig, die meisten dieser Worte zu verstehen. Für einige Menschen, die viel im Internet unterwegs sind wiederum, ist es nur schwer nachvollziehbar, warum ein Wort es nicht in die Liste geschafft hat. Mehrzweckeier. Es hätte in die Top 10 kommen sollen, wurde aber von der Redaktion ausgeschlossen. Sandra Spier von Pons Langenscheid erklärt.
15: Wir haben wirklich mit uns gerungen, haben auch innerhalb des Verlages immer wieder diskutiert. Der Begriff Mehrzweckeier geht ja zurück auf eine Kampagne auf Reddit, bei der wirklich aufgerufen wurde, für diesen Begriff abzustimmen.
6: Mehrzweckeier kommt von Mehrzweckeier. Das war eine Aufschrift auf einem Plakat bei einer Demonstration in Berlin gegen die Wehrpflicht. Die Polizei beschlagnahmte das Plakat und leitete Ermittlungen wegen des Anfangsverdachts der üblen Nachrede und Verleumdung gegen Personen des politischen Lebens ein. Das alles zusammengenommen verstößt gegen die Richtlinien von Pons Langenscheid.
15: Da wir vorab immer die Kriterien formulieren, dass Begriffe nicht beleidigend sein dürfen, nicht sexistisch, nicht rassistisch und auch nicht auf Basis einer Kampagne eingereicht werden, dürfen, mussten wir den Begriff leider ausschließen.
6: Die Entscheidung sei der Redaktion nicht leicht gefallen, sagt Sandra Spier. Denn natürlich verstehe man die Kreativität des Begriffs. Mehrzweckeier sei aber ein Protestbegriff, der nur wenig in der Jugendsprache gebraucht werde. Gut, dann statt Protest lieber eine seichte Top 10, frei nach dem Motto.

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1: Nach der Personalrotation bei der CDU kommt heute in Berlin die Unionsfraktion zu einer Sondersitzung zusammen, um den bisherigen Kanzleramtsminister Frei zu ihrem neuen Vorsitzenden zu wählen. Außerdem erhalten die neuen Bundesminister Bilger und Linnemann ihre Ernennungsurkunden. Bundeskanzler und CDU-Chef Merz sagte, er gehe davon aus, dass seine Entscheidungen akzeptiert werden. Unser Gastautor Lars Haider, Chefredakteur des Hamburger Abendblatts, hat da allerdings so seine Zweifel.
2: Wer in einer Partei etwas werden will, legt sich besser nicht mit dem Vorsitzenden an, schon gar nicht, wenn der auch Bundeskanzler ist. Dass genau das jetzt eine Reihe von Mitgliedern in der CDU getan haben, dass sie Friedrich Merz kritisiert haben, wie das sonst nur Politiker anderer Parteien tun, zeigt, dass der Regierungschef nach der Kabinettsumbildung ein großes Problem hat. Bisher hatte er vor allem die Menschen außerhalb der CDU gegen sich, jetzt auch viele in seiner Partei. Und noch schlimmer, der Respekt und die Macht seines Amtes reichen nicht mehr aus, dass seine Parteifreunde das tun, was er von ihnen erwartet. Offensichtlich hat Merz in seiner Art und Weise, das Land und die CDU zu führen, eine Grenze überschritten. Offensichtlich nehmen ihm seine Leute übel, dass er sie wie austauschbare Mitarbeiter und nicht wie Teile des großen Ganzen behandelt, an deren Spitze er stehen darf.
1: Die Meinung von Lars Haider, Chefredakteur des Hamburger Abendblatts. Aus Sicht der Bild-Zeitung ist die offene Kritik am Kanzler aus den eigenen Reihen ein Zeichen dafür, dass in der CDU etwas ins Rutschen gekommen ist. Bemerkenswert seien vor allem die Worte des Bremer Landeschefs Strohmann Richtung Merz, dieser leite keine Firma, sondern eine Partei.
3: Das Besondere an der Aussage des Bremer Politikers ist nicht der fetzige Inhalt, sondern die Tatsache, dass sie überhaupt gefallen ist. Sie ist ein Indiz dafür, dass für viele in der CDU eine Grenze erreicht sein könnte. Bislang hielten sich die Mitglieder des Bundesvorstands mit Kritik am Kanzler in den Sitzungen zurück. Nicht, weil sie nichts zu kritisieren hatten, wie mehrere Vorstände vertraulich schildern, sondern weil sie den Kanzler schützen wollten. Diese Zeit gehört zumindest vorübergehend der Vergangenheit an. Jetzt wiegt die Fassungslosigkeit über Merz schwerer als die Sorge, das Amt zu beschädigen.
1: Die Süddeutsche Zeitung gibt den Kanzlerkritikern mit auf den Weg. Für den Zusammenhalt in Regierung, Koalition und CDU trage Merz zwar die Verantwortung, allerdings nicht allein.
3: Derzeit entdecken ein paar Christdemokraten zu viel ihre Chance auf 15 Minuten Ruhm. Einige merken nicht, was sie möglicherweise gerade anrichten. Sie haben Freude daran, den Mund vollzunehmen. Dabei treiben sie ihre Partei von Eskalation zu Eskalation. Und am Ende soll's allein der Merz gewesen sein.
1: Der Reutlinger Generalanzeiger fragt sich, ob der Kanzler mit der Personalrochade am Ende überhaupt etwas gewonnen hat.
3: Merz hat ohne Not neue Baustellen geschaffen, ohne die alten Baustellen abgeschlossen zu haben. Die notorische Quertreiberin Katharina Reiche bleibt im Amt, während der zumindest öffentlich geräuschlos agierende Schnieder gehen musste. Das ist vor den Landtagswahlen in Ostdeutschland hochriskant. Die CDU muss funktionieren. Sie darf nicht den Eindruck eines Hühnerhaufens erwecken, sondern den einer Partei für Erwachsene. Sonst ist der Kanzler am Ende und die AfD frohlockt.
1: Und der Münchner Merkur betont die Bedeutung, die der heutigen Sitzung der Unionsfraktion zukommt.
3: Der Kanzler muss hoffen, dass seine Partei ihre Wut nicht an seinem Intimus Thorsten Frei auslässt, dessen Wahl zum Fraktionschef ansteht. Dies ist nicht die Zeit für Schadenfreude. Ein schlechtes Ergebnis für Frei wäre Öl ins Feuer der Krise und weder im Interesse der Union noch des Landes.
1: Das waren die Standpunkte, diesmal zusammengestellt von Falco Damm. Ja, und das war die erste Hälfte der ARD-Infonacht. Gleich nach den Nachrichten übernimmt hier Maya Weber und bringt Sie noch bis 6 Uhr weiterhin gut informiert durch diese Nacht. Ich bin Simeon Lauchs, verabschiede mich und bis bald, machen Sie es gut. Tschüss.

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1: Um 2 Uhr mit Olaf Knapp. US-Präsident Trump hat heute den ukrainischen Präsidenten Zelensky und anschließend Israels Ministerpräsidenten Netanyahu in Washington empfangen. Nach Angaben des Weißen Hauses verliefen beide Treffen positiv und produktiv. Aus der Nachrichtenredaktion Constanze Semidey.
2: Laut Netanyahu war es eines der besten Gespräche, die er je mit Trump geführt habe. Beide hätten das Ziel, dass der Iran keine Atomwaffen baut. Während des Iran-Krieges soll es immer wieder Meinungsverschiedenheiten gegeben haben. Offenbar wollte Israel den Krieg fortsetzen, während Trump auf eine diplomatische Lösung drängte. Vorher hatte Trump den ukrainischen Präsidenten Zelensky empfangen. Zelensky teilte im Anschluss des Gesprächs mit, es sei darum gegangen, wie die ukrainische Flugabwehr gegen russische Raketenangriffe gestärkt werden könnte.
1: In den Waldbrandgebieten im Südwesten Frankreichs bleibt die Lage angespannt. Die Lage in der Nähe der Großstadt Bordeaux verschärft sich wieder. Aus Paris, Caroline Düller.
3: Es ist das Szenario, das die Einsatzkräfte befürchtet hatten. Nachdem die beiden vergangenen Nächte verhältnismäßig ruhig waren, gewinnt der verheerende Waldbrand bei Bordeaux wieder an Intensität. Laut Präfektur sind am Nachmittag mehrere Brandherde erneut aufgeflammt, unter anderem bei Lèche-Cap-Ferré und Marche-Prime. Temperatur